0: eine Kabinettsumbildung nicht aus. Er sagte im ZDF, Spahns Rücktritt könnte eine Gelegenheit sein, noch einmal über die Aufstellung der Bundesregierung nachzudenken. In Großbritannien wird der Labour-Politiker Andy Burnham heute zum neuen Premierminister ernannt. Der frühere Bürgermeister von Manchester erhält zunächst von Charles den Auftrag zur Regierungsbildung. Anschließend ist eine Rede Burnhams an seinem Amtssitz in der Downing Street geplant. In Großbritannien ist das Amt des Premierministers traditionell an den Vorsitz der Regierungspartei gekoppelt. Die Labour-Partei hatte Burnham am Freitag zum neuen Parteivorsitzenden gewählt. Er wird der 7. Regierungschef Großbritanniens binnen 10 Jahren. Sein Vorgänger Starmer hatte im Juni angesichts schlechter Umfragewerte und Verlusten der Labour-Partei bei Regional- und Kommunalwahlen seinen Rücktritt angekündigt. Ungarns Ministerpräsident Modja will die frühere professionelle Schachspielerin Judit Polgar als Staatspräsidentin vorschlagen. Modja kündigte für heute ein Treffen mit der 49-Jährigen an, um mit ihr über sein Vorhaben zu sprechen. Polgar wurde mehrfach Olympiasiegerin. Sie führte 26 Jahre lang ununterbrochen die Schachweltrangliste der Frauen an. Ein politisches Amt hatte sie bislang nicht bekleidet. Der amtierende Präsident Sulyok gilt als Vertrauter des ehemaligen Regierungschefs Orbán. Modja sieht sich durch seinen klaren Wahlsieg legitimiert, Orbáns Machtstrukturen abzubauen. In Südfrankreich sind mehrere Waldbrände ausgebrochen. Das heftigste Feuer wütete nach Behördenangaben im Gebiet von Taradeau im Departement Var, wo mehr als 600 Feuerwehrleute im Einsatz waren. Angefacht vom Wind breiteten sich die Flammen rasch aus. Mehrere hundert Menschen wurden in Sicherheit gebracht. Im Norden der Insel Korsika lodern weiter 2 Brände, die vor rund einer Woche durch Blitzeinschläge ausgelöst worden waren. Die Löscharbeiten in der bergigen Region sind schwierig. Die Feuerwehr wird von Löschflugzeugen unterstützt. Auch in Spanien, Portugal und in Griechenland gibt es Waldbrände, ebenso in Algerien. Spanien ist Fußball-Weltmeister. Die Mannschaft setzte sich im Finale in East Rutherford nahe New York gegen Argentinien nach Verlängerung mit 1:0 durch. Das Tor erzielte Ferran Torres in der 106. Minute. Spanien gewann damit seinen 2. Weltmeistertitel nach 2010. Die nächste WM findet im Juni und Juli 2030 in 6 Ländern und auf 3 Kontinenten statt. Gastgeber sind Spanien, Portugal, Marokko, Uruguay, Paraguay und Argentinien. Der Wetterbericht die Lage zwischen einem umfangreichen Hoch über dem Atlantik und tiefem Luftdruck über Skandinavien und Osteuropa gelangt von der Nordsee schubweise mäßig warme Meeresluft nach Deutschland. Die Vorhersage nachts im Norden und Nordosten Schauer, vereinzelt auch kurze Gewitter, sonst teils wolkig, teils gering bewölkt oder klar. Tiefstwerte 15 bis 5 Grad. Am Tage im Norden und Osten wechselnd oder stark bewölkt mit Schauern und kurzen Gewittern, in der Nordsee längere sonnige Abschnitte, im Westen und Süden leicht bewölkt oder sonnig. Temperaturen 17 bis 24 Grad, im Süden bis 26 Grad. Das waren die Nachrichten.
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2: Weiter mit Volker Michael und wir denken jetzt an den 20. Juli 1944. Das gescheiterte Attentat des militärischen Widerstands auf Adolf Hitler in der Wolfschanze in Masuren. Wir erinnern musikalisch an eine spezielle Opfergruppe, nämlich spanische Frauen im KZ Ravensbrück. Und zwar gibt es da in einer Koproduktion auch von Deutschlandfunk Kultur mit den Brandenburgischen Musikfesten eine Aufnahme des Frauenquartetts, des spanischen Vokalquartetts Cantaderas. Und die haben Musik aufgenommen, Gesänge, die irgendwie mit den Opfern, mit den Frauen, die im KZ Ravensbrück, spanischen Frauen, inhaftiert waren, zu tun haben. Eine besondere Aufnahme, die sich auch gerade an diesem Tag wieder lohnt zu hören und darüber zu reden. 2024 ist sie in der Textilfabrik des KZ Ravensbrück entstanden. 4 Stücke gibt es jetzt hier, und zwar ein Wiegenlied-Quartett aus Mallorca von 1927 sind diese Lieder. Dann ein mittelalterlicher biblischer Klagegesang der Rachel über ihre Kinder, Vox in Rama Audita Est. ein republikanischer Frauengesang aus Asturien und ein Volkslied aus der Sammlung von Federico García Lorca und zum Schluss ein Lied, das Sie vielleicht kennen, nämlich die Moorsoldaten. Das ist nicht spanisch, sondern aus einem von deutschen politischen Gefangenen aus dem KZ Bergamo am Emsland 1933 entstanden, aber auch hier zu finden auf dieser Aufnahme.

Olvidadas Destel Silencio de Ravensbrück. So heißt diese Aufnahme oder diese Sammlung von überwiegend spanischen, baskischen, katalanischen Liedern, andalusischen Stücken, die vielleicht Frauen, die im KZ Ravensbrück inhaftiert waren, aus Spanien kamen, irgendwie getröstet haben oder sie erinnert haben an das, was sie zurücklassen mussten. Es waren überwiegend Frauen, die im Zusammenhang des Spanischen Bürgerkriegs gefangen genommen und dann nach Deutschland transportiert wurden. Aber eben auch Frauen jüdischer Herkunft oder Frauen, die aus Spanien, aus irgendwelchen anderen politischen oder moralisch-rassischen, sonst wie bezeichneten Gründen in dieses KZ, was ja ein Frauenlager war, kamen. Cantaderas, die spanische Vokalgruppe, ein spanisches Vokalquartett, hat eine sehr liebevolle und sehr intensive Sammlung zusammengestellt von Stücken, die irgendwie an die Schicksale der Frauen, die in Ravensbrück inhaftiert waren, erinnern können. Und wenn Sie diese CD, die auch wirklich als CD mit einem sehr dicken Booklet erschienen ist, sich anschauen, wenn Sie die bekommen können, dann werden Sie auch beeindruckt sein, wie ja auch bezwingend und wie auch bedrückend es immer noch ist, wenn heutzutage dort Musik aufgenommen wird von vier Sängerinnen zusammen mit einem Technikteam in der leergeräumten Textilfabrik, in der die Häftlinge Zwangsarbeit verrichten mussten. Wir kommen noch zu einem weiteren Block von dieser Veröffentlichung, die 2024 entstanden ist in Kooperation mit Deutschlandfunk Kultur. Flos Campi Cadit Vento, ein Stück von Hildegard von Bingen, dann zwei Lieder aus der Extremadura und dem Baskenland über Frauen, die von den Deutschen, von ihren Familien, vor allem von ihren Kindern getrennt wurden. Es kamen ja andererseits auch Kinder im KZ, in vielen KZs zur Welt und wurden dann dort mit ihren Müttern unter schwierigsten und schlimmsten Bedingungen gehalten von den Nazis, von den Deutschen. Los cuatro muleros, los cuatro generales, vier noble Generale, das ist ein Quodlibet oder eine Sammlung von Stücken, die auch mit dem republikanischen Widerstand zu tun haben. Ein Gedicht von Federico García Lorca, was auch in der Fassung von Ernst Busch bekannt geworden ist. Also diese Abfolge jetzt noch von der Sammlung Olvidadas von Cantaderas zum 20. Juli. Vor 82 Jahren scheiterte das Attentat auf Hitler zu spät und wahrscheinlich auch aus Verzweiflung nicht genug geplant. Aber wir können darüber kein Urteil fällen. Wir wissen nur, dass schon davor viel Schlimmes geschehen ist.

Cantareras mit Musik aus Spanien, die irgendwie im Zusammenhang mit den spanischen Gefangenen im Frauen-KZ Ravensbrück steht. Olvidadas, die Vergessenen, ist diese Aufnahme überschrieben. Wir kommen zu einem leichteren Thema. Wie klingt der Sommer? Karl Reinicke, der Komponist, der vor allem in Leipzig gewirkt hat, ursprünglich stammt er aus Altona. Vor 202 Jahren in Altona wurde er geboren. Er hat ein Konzertstück für Chor und Orchester relativ spät in seinem Leben komponiert, Sommertagsbilder. Und einen Ausschnitt aus diesem ja fast einstündigen Werk können Sie jetzt gleich hören. Und zwar die Sonnenglut. Das ist der zweite Teil nach einer langen Orchesterouvertüre. Man kann die Hitze der Sonnenglut förmlich spüren, vor allem in den Holzbläsern, in langen Linien, die manchmal sogar zittrig flimmernd sind von Oboe, Englischhorn und Fagott. Und der Chor singt: Im Haine schweigt der Vögleinchor. Kennen Sie das auch, dieses Gefühl? Nach dem lauten, fröhlichen Frühlingsgesang ist dann plötzlich im Sommer, wenn es heiß wird, auch bei den Vögeln Stille. Erhaben endet das Werk, so reift für die Ewigkeit dein Geist, o Mensch, in schwerer Zeit singt der Chor. Es singt der Gewandhauschor, es spielt die Capella Lipsiensis, Gregor Meyer ist der Dirigent.

Die Sonnenglut aus den Sommertagsbildern, Opus 161 von Karl Reinicke, der Gewandhauschor und die Camerata Lipsiensis sangen und spielten unter Gregor Meyer. Und Karl Reinicke ist ja der Gründer des Gewandhauschores, der aus einer Konkurrenzsituation damals in der Messestadt entstanden ist. Der 20. Juli ist auch der Tag der heiligen Margarete von Antiochien. Sie war eine frühchristliche Märtyrerin. Sie verweigerte sich den herrschenden Lüstlingen, die sie wegen ihres Glaubens verfolgten. Sie wurde entsetzlich gefoltert und getötet, zum Teil aber auch immer wieder durch ihren Glauben in Gottes Kraft gerettet, gepflegt, geheilt. Sie soll sogar an den Bauch eines Drachen geraten sein und daraus befreit worden sein, weshalb sie bis heute die Heilige der Schwangeren ist und Patronin auch der Schwangeren, aber auch, weil ihr Heiligentag in die Zeit der Ernte fällt, auch die Patronin der Bauern. Die Jeanne d'Arc, die heilige Johanna der Franzosen, sie hat auch um die Hilfe der Margarete und der anderen heiligen Jungfrauen gebeten. Und ja, auch die heilige Katharina und die heilige Margarete haben für Jeanne d'Arc gebetet und gebeten bei Gott, um sie zu erlösen und sie zu retten vor dem Scheiterhaufen. Arthur Honegger, der Komponist aus der Schweiz, der in Paris gelebt hat, hat diese Szene in seinem dramatischen Oratorium Jeanne d'Arc au Bouche auf Paul Claudels Text in Töne gefasst.

Johanna auf dem Scheiterhaufen, ein kurzer Ausschnitt aus dem dramatischen Oratorium von Arthur Honegger. Die Jeanne d'Arc hier haben die heilige Katharina und vor allem die heilige Margarete von Antiochien für sie gebetet und gebeten, um

ihre Erlösung. Ja, die heilige Margarete war eine Märtyrerin und diese Aufnahme hier von diesem Oratorium ist auch eine ganz besondere. Sie entstand nämlich im Jahre 1993 mit dem Rundfunksinfonieorchester Berlin und dem Rundfunkchor und Solisten. Und der Dirigent war Serge Baudot. Und dieser Dirigent, dieser französische Dirigent, ist am 16. Juli, also vor genau 4 Tagen, 99 Jahre alt geworden. Wir wünschen ihm alles Gute. Otto Nicolai ist ein Komponist, den man ja vielleicht nur wegen eines Werkes kennt, nämlich wegen seiner Oper Lustige Weiber von Windsor. Aber er hat auch ganz viel Klavier geschrieben, ein neues Doppelalbum mit vielen seiner Klavierwerke, vielleicht sogar mit einer großen Zahl, einer sehr großen Zahl seines Klavieröuvres, ist gerade erschienen. 1810 ist dieser Komponist ja in Königsberg in Ostpreußen geboren worden. Er hat dann in Berlin kurz studiert. Er ist auch bekannt geworden, weil er quasi die Wiener Philharmoniker erfunden hat. Er war Kapellmeister in der Hofoper in Wien und hat dann irgendwann beschlossen, mit diesem Orchester der Hofoper auch die philharmonischen Konzerte zu beginnen. Da ist man ihm in Wien bis heute dankbar. 1847 ging er dann nach Berlin. Der Mondwalzer, den können Sie gleich hören. Christoph Keimer heißt der Pianist, der auf 2 CDs beim Westdeutschen Rundfunk in Köln ja fast das gesamte Klavierwerk von Otto Nicolai aufgenommen hat. Der Mondwalzer, das sind 5 Tänze verschiedener Stile. Durchaus nicht alle, trotz seines Aufenthalts in Wien, nicht alles Wiener Walzer, aber Sie können das ja selber vielleicht versuchen einzuordnen. Ist auch gar nicht so wichtig. Auf jeden Fall ist es sehr schöne, besondere Musik.

Die einen jaulen oder beten ihn an, die anderen schreiben darüber Klavierwalzer. Das war Mondwalzer, fünf Tänze von Otto Nicolai, gespielt von Christoph Keimer. Auf einer neuen Veröffentlichung mit zwei CDs, wenn Sie CDs mögen, dann sind es gleich zwei mit Klaviermusik von diesem Komponisten, der ja vor allem bekannt ist für die lustigen Weiber von Windsor. Er ging 1847 nach Berlin, wurde Hofkapellmeister und starb dann ganz plötzlich im Alter von 39 Jahren an einer Hirnblutung, genauso fast gleich alt wie sein Studienfreund in Berlin, Felix Mendelssohn Bartholdy. Zum Schluss, bis zu den Nachrichten, noch ein kleiner Ausschnitt aus Otto Nicolais früher Klaviersonate in S-Dur. Die ist noch ganz klassisch und ohne die Italianità, für die ja Nicolai auch bekannt geworden ist, und ohne jegliche Romantik. Christoph Keimer spielt wieder.

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1: Drei Uhr, die Nachrichten. Auch in dieser Nacht hat das US-Militär wieder Angriffe auf den Iran ausgeführt. Das teilte das für die Region zuständige Kommando CENTCOM auf X mit. Ziel sei es, die militärischen Fähigkeiten weiter zu schwächen, die der Iran für Angriffe auf Schiffe in der Straße von Hormus einsetze. Iranische Medien berichten von Explosionen an verschiedenen Orten und vom Einsatz der Luftabwehr. In Kuwait erklärte die Armee, die Luftverteidigung habe feindliche Drohnen aus dem Iran abgewehrt. In dem ebenfalls mit den USA verbündeten Bahrain wurde Luftalarm ausgelöst. Der Golfstaat war in den vergangenen Tagen wiederholt Ziele iranischer Angriffe. Nach britischen Angaben brennt in der Straße von Hormus unweit der Küste des Omans ein Schiff. Die Seehandelsaufsicht der britischen Marine erklärte, es sei unklar, was das Feuer ausgelöst habe. Bundesaußenminister Wadephul wird zum Auftakt einer Afrikareise heute in Mauretanien erwartet. Weitere Ziele sind Nigeria und Südafrika. Eine Sprecherin des Auswärtigen Amtes hatte bei der Ankündigung erklärt, Europa und Afrika seien nicht nur geografisch eng verbunden, sondern auch politisch, wirtschaftlich und bei Sicherheitsfragen. Wadephul wird von einer Wirtschaftsdelegation begleitet. In der mauretanischen Hauptstadt Nouakchott will Wadephul mit Präsident Gassouni und Außenminister Merzouk sprechen. Außerdem will er das UNO-Büro für Verbrechensbekämpfung besuchen. Vor dem Hintergrund der Gewalt islamistischer Terrorgruppen in der Region geht es bei dem Termin um Extremismusprävention und Deradikalisierung. Nach dem Rücktritt des Vorsitzenden der Unionsfraktion im Bundestag Spahn, CDU, kommt die Parteispitze am Vormittag in Berlin zusammen. Neben dem CDU-Präsidium berät auch der Vorstand der Bundestagsfraktion. Der CDU-Vorsitzende und Bundeskanzler Merz hatte angekündigt, die Nachfolge Spahns zügig zu regeln und darüber am Wochenende bereits mit dem CSU-Vorsitzenden Söder gesprochen. Die beiden Parteichefs haben das Vorschlagsrecht für das Amt. In Medien werden mehrere mögliche Kandidaten genannt, darunter Kanzleramtschef Frei und Bundesinnenminister Dobrindt. Bundeskanzler Merz schloss nicht aus, dass es weitere Personalentscheidungen geben könnte. Er sagte im ZDF, Spahns Rücktritt könnte eine Gelegenheit sein, noch einmal über die Aufstellung der Bundesregierung nachzudenken. Er verwies zugleich wiederholt darauf, dass er hier im Konjunktiv spreche. Spahn war nach Kritik an seiner Elternschaft mit Hilfe einer Leihmutter zurückgetreten. Er hatte sich als CDU-Politiker gegen die Legalisierung des Konzeptes der Leihmutterschaft in Deutschland ausgesprochen. In Südfrankreich sind mehrere Waldbrände ausgebrochen. Das heftigste Feuer wütete nach Behördenangaben im Gebiet von Taradeau im Departement Var, wo mehr als 600 Feuerwehrleute im Einsatz waren. Angefacht vom Wind breiteten sich die Flammen rasch aus. Mehrere hundert Menschen wurden in Sicherheit gebracht. Im Norden der Insel Korsika lodern weiter zwei Brände, die vor rund einer Woche durch Blitzeinschläge ausgelöst worden waren. Die Löscharbeiten in der bergigen Region sind schwierig. Die Feuerwehr wird von Löschflugzeugen unterstützt. Auch in Spanien, Portugal und in Griechenland gibt es Waldbrände, ebenso in Algerien. Spanien ist Fußball-Weltmeister. Die Mannschaft setzte sich im Finale in East Rutherford nahe New York gegen Argentinien nach Verlängerung mit 1:0 durch. Das Tor erzielte Ferran Torres in der 106. Minute. Spanien gewann damit seinen zweiten Weltmeistertitel nach 2010. Die nächste WM findet im Juni und Juli 2030 in 6 Ländern und auf 3 Kontinenten statt. Gastgeber sind Spanien, Portugal, Marokko, Uruguay, Paraguay und Argentinien. Der Wetterbericht, die Lage: zwischen einem umfangreichen Hoch über dem Atlantik und tiefem Luftdruck über Skandinavien und Osteuropa gelangt von der Nordsee schubweise mäßig warme Meeresluft nach Deutschland. Die Vorhersage: nachts im Norden und Nordosten Schauer, vereinzelt auch kurze Gewitter, sonst teils wolkig, teils gering bewölkt oder klar. Tiefstwerte 15 bis 5 Grad. Am Tage im Norden und Osten wechselnd oder stark bewölkt mit Schauern und kurzen Gewittern, an der Nordsee längere sonnige Abschnitte, im Westen und Süden leicht bewölkt oder sonnig, Temperaturen 17 bis 24, im Süden bis 26 Grad. Am Dienstag im Nordosten und Südwesten viel Sonne, sonst ein Wechsel aus längeren sonnigen Abschnitten und dichten Wolken, 19 bis 27 Grad. Das waren die Nachrichten.
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2: Und weiter mit Volker Michael. Schön, dass Sie dabei sind. Sie werden jetzt in der nächsten Stunde, in der folgenden Stunde, ja, man kann sich ja streiten, ob man sagt nächste oder folgende. Auf jeden Fall gibt es zwei Komponisten kennenzulernen, einen Ungarn und einen tschechischen Komponisten. Und wir fangen an mit Ödön Partos. Er kam 1907 in Budapest zur Welt. Er war vor allem auch aktiv als Bratscher tätig in Luzern und dann auch Mitglied bei den Berliner Philharmonikern. Dann musste er 1933 Deutschland verlassen oder beziehungsweise er bekam erst Berufsverbot und ging dann über Baku nach Palästina. Vor 3 Jahren konnte ich mit dem Musikpublizisten Habakuk Traber über die Musik von Ödön Partos sprechen. Und warum wir das getan haben, erkläre ich Ihnen dann. Aber hier erst einmal Habakuk Traber mit einer kurzen Beschreibung der Stilwelten des Ödön Partos.
3: Na, das hängt ein bisschen von der Perspektive ab, aus der man das betrachtet. Wenn man das aus der israelischen Perspektive betrachtet, dann wird man die Geschichte der israelischen Musik, also seit der Staatsgründung zumindest, aber eigentlich auch schon vorher, berücksichtigen müssen, die Ausbildung des sogenannten östlichen Mittelmeerstils. Und da ist ja vor allem ein Name im Vordergrund, Paul Ben-Chaim, aus Deutschland stammend, damals noch Paul Frankenburger. In der Literatur ist zum Teil auch Partos diesem Mittelmeerstil zugeordnet worden. Ich wäre da ein bisschen zögerlich, das so zu tun, weil zumindest diejenigen, die in den 40er, 50er Jahren Unterricht hatten, hatten Partos eher als eine Alternative zu Ben-Chaim begriffen und nicht als einen, der diese Richtung fortsetzte. Ben-Chaim kam ja auch aus der Richtung der Hindemith-Schule. Und bei Partos, natürlich merkt man die Auseinandersetzung mit Bartok, aber die haben auch andere geführt, dazu musste man nicht Ungar sein. Also dort hat er, glaube ich, schon eine Rolle gespielt der stärkeren Öffnung auch gegenüber der internationalen Moderne. Und dass er sich mit Reihenkomposition auseinandergesetzt hat, das ist ihm ja nicht in die ungarische Wiege gelegt worden, sondern das kam eher durch die Zeit in Berlin und durch eine bestimmte Art der musikalischen Auseinandersetzung dann in Israel. Das ist die Perspektive von da. Wenn man es von hier aus sieht, dann finde ich es eben interessant. Ich bin in letzter Zeit immer wieder auf Komponistinnen und Komponisten gestoßen, die sich mit Bartok in irgendeiner Weise auseinandergesetzt haben. Und mir kam dann immer noch diese Formulierung von René Leibowitz in den Sinn, dass Bartok eigentlich das Angebot zum Kompromiss sei, was damals also eher abwertend gemeint war, von Leibowitz aus gesehen. Es ist eigenartig dabei, bei Leuten, die völlig unabhängig voneinander gelebt haben, die sie auch gar nicht direkt haben beeinflussen können, dass man da ähnliche Sachen beobachtet. Die Art und Weise, wie Bartok Motive baut, so aus kleinen Einheiten, das hat natürlich schon etwas zu tun mit einer bestimmten Art, 12-Tonreihen zu bilden, aus denen man dann Kompositionen gewinnen kann. Eine bestimmte Art der Rhythmik und auch eine Art der Verbindung von Harmonik und melodischer Konstruktion, die von der Denkart ähnlich ist, nicht von den Resultaten oft. Und da finde ich Partos eben auch ein interessantes Beispiel dafür, wie einer, der die Partok-Schule kannte, wie so einer das, was er da an praktischer Erfahrung und an Studienerfahrung angesammelt hat, wie er das zu einem anderen Stil nutzt, der natürlich dann in Israel auch durch die besondere Situation dort bedingt war.
2: Habakuk Traber über den Komponisten Ödön Partos und Itamar Ringel heißt der Bratscher, der ganz viel Musik von Ödön Partos im Kölner Kammermusiksaal von Deutschlandradio aufgenommen hat. Was ganz besonders hat er gewagt, es gibt nämlich ein Stück für 2 Violinen, das hat Itamar Ringel allein aufgenommen. Diese sehr filigranen und umschlungenen Linien der 2 Streichinstrumente hat er in 2 Spuren selber aufgenommen. Hier das Ergebnis.

0: Musik aus dem Jahr 1972. Das waren drei Fantasien für zwei Violinen, gespielt auf einer Bratsche von Itamar Ringel. Ja, das ist ein gewisser Widerspruch, aber aufzulösen dadurch, dass ja die moderne Aufnahmetechnik es möglich macht, dass ein Musiker auch ein Duo spielen kann. In diesem Fall geschehen im Kölner Kammermusiksaal des Deutschlandradios in einer Produktion mit sehr vielen Kammermusikstücken des Bratschers Ödön Partos, der ja auch vor allem als Komponist hervorgetreten ist. Nach Stationen in der Schweiz und in Berlin hat er dann das Mandatsgebiet Palästina als seine Heimat gewählt, war dort Mitglied im Palästinensischen Symphonieorchester, dem Vorläufer des israelischen Philharmonischen Orchesters. 1977 ist er in Tel Aviv gestorben. Er war auch ein sehr einflussreicher Lehrer. Itamar Ringel hat sich sozusagen auf seine Spuren begeben und wir haben es gerade eben schon auch vom Musikpublizisten Habakuk Traber andeutungsweise gehört, für einen Komponisten, der aus Europa dann in den Nahen Osten kommt, ist es auch die Frage, wie geht er um mit einer völlig anderen Klangwelt, die ja aus Mikrotönen oder aus Vierteltönen, das hat man gerade auch in diesem Werk schon hören können, besteht, also in der eine völlig andere musikalische Ästhetik und Bauweise vorherrscht. Habakuk Traber konnte ich vor 3 Jahren in einer Sendung als Gast begrüßen und mit ihm auch über das Schaffen von Ödön Partos sprechen und speziell über den Zugang zur orientalischen Musik dieses Komponisten.
1: Ja, das ist gar nicht so leicht, das einfach zu sagen. Natürlich übernimmt er das, wenn man es jetzt in der europäischen Terminologie sagen würde, was man da Intonationen nennt. Er hat ja jahrelang mit der jemenitischen Sängerin Barat Sfira oder aus dem Jemen stammenden Sängerin Barat Sfira zusammengearbeitet, die übrigens auch einen großen Teil ihrer Schulung ja dann in Europa erhalten hat, also in Berlin und in Paris. Das war ja ein recht kontroverses Thema unter gerade den Israel-Komponisten, die aus Mitteleuropa stammten. Was macht man mit diesen alten jemenitischen Gesängen, die eigentlich noch aus einer Denkweise kommen, die gar nicht mit Harmonien umging? Josef Thal hat es ja rundweg abgelehnt. Und er hat gesagt, das mit den Harmonien zu unterlegen, verfälscht diese Tradition, lasst sie, wie sie ist. Aber etwas anderes ist, wenn ich nach dem Bartokschen Verfahren oder Kodaischen Verfahren sozusagen entweder direkt Motive daraus übernehme oder was er ja manchmal gemacht hat, der Bartosch, ne? Oder nach dem Vorbild dieser Motive eigene Motive schreibe und das dann weiterdenke. Er war kein Zwölftöner im Schönbergschen Sinn oder im Sinn derer, die Schönberg für sich reklamiert haben, muss man sagen. Und er war aber auch kein Folklorist in der Bartokschen Nachfolge, auch nicht so ein orientalischer Folklorist, sondern hat verschiedene Sachen draus gezogen. Er hat sich dann zum Beispiel mit der Frage der reintönigen Stimmung auch auseinandergesetzt. Also er hat so ein 31-töniges System genommen, was ja ermöglicht, im Prinzip ermöglicht, sowohl temperierte als auch reine Stimmung zu spielen. Und da gibt es ja auch, gerade für die Viola, die da schön modifizieren kann, gibt es da auch entsprechende Stücke. Also er war in einer sehr gebundenen Weise ein Experimentator und das finde ich an ihm faszinierend. Vielleicht hängt das, wie er sich entwickelt hat, auch ein bisschen damit zusammen, dass er in seiner Frühzeit, in den 20er, 30er Jahren, glaube ich, gar nicht so sehr viel komponiert hat. Also aus der Zeit ist mir wenig bekannt. Sondern dass das erst hauptsächlich in Israel dann stattgefunden hat, wo dann auch die verschiedenen Einflüsse zusammenkamen.
0: Weiß man, wie damals die Avantgarde-Szene, dann Anfang der 60er Jahre, da war ja nun schon ein ganz anderes Komponieren eigentlich angesagt, damit so einer Art von Musik umgegangen ist. Also selbst die Verwendung des Schlagzeugs war ja schon in manchen Avantgarde-Schulen damals eine andere. Und hier ist es ja doch sehr fast schon orchestral gedacht, dass das Schlagzeug meistens doch nur eine Verstärkung dessen ist, was Bratsche und Klavier dort vollführen.
1: Ja, aber das ist natürlich auch ein Einfluss des orientalischen Denkens und Hörens, glaube ich. Also kann man zumindest so interpretieren. Naja, ich meine, wenn man die Komponisten hört, die zum Beispiel bei Partos studiert haben, die sagten ja dann, also Ende der 50er Jahre war es für uns Zeit, da mal rauszukommen und die internationalen Entwicklungen wirklich mitzukriegen. Ich glaube, Patosch war einer von denen, die die relativ kontinuierlich wahrgenommen haben. Aber es ist natürlich klar, dass in Israel unmittelbar nach der Staatsgründung auch im Musikleben erstmal andere Sachen anstanden, als zu fragen, wer von den Kompositionsstudierenden nach New York kann und dann elektronische Musik studieren kann. Das ist also, was Avni dann machte, dass er nach Amerika gegangen ist. Was Thal machte, der ja ungefähr Patosch-Generation war, also 3 Jahre jünger, glaube ich. Also da war er schon einer, der die Ohren da sehr weit offen hatte und auch entsprechend das Komponierte auch wusste. Das wiederum hing aber, glaube ich, auch damit zusammen, dass er und Frank Pelleck, also der Pianist und Cembalist, der ja im Kulturministerium in Israel saß, dass die mit Arnold Schönberg damals korrespondiert haben, als es um die Gründung der Musikakademie in 1950 oder 51 ging und Schönberg als Ehrenpräsidenten gewinnen wollten. Und da gibt es ja einen interessanten Briefwechsel auch zwischen Patosch und Schönberg, wo Schönberg ja erstmal ablehnt und sagt, von denjenigen, die bei mir studierten, waren von 10 Leuten, waren 8 Christen und höchstens 2 Juden. Auf der anderen Seite, die Juden, die Musik studierten, haben eher zu 80% bei Hinde mitstudiert und nicht bei mir. Das ist ein Missverhältnis. Er könne nicht einer Akademie so einen Namen geben, die, sagen wir, seine musikalischen Feinde erziehe. Er hat ausgesprochen von denen gesprochen. Und Patosch hat ihm dann geantwortet, ist auf diese ästhetischen Fragen nicht eingegangen. Aber es zeigt doch, dass Patosch auch in der Lage war und das auch durch sein Amt da machen musste, die Frage des Neuen in der Musik auf ganz verschiedenen Levels zu behandeln, also zu betrachten und dann auch zu besprechen. Und damit hängt, glaube ich, auch die reflektierte Art zusammen, wie er das musikalisch macht. Ich kann mir das nicht anders erklären.
0: Habakuk Traber über das Schaffen von Ödön Patosch. Und wir hören jetzt ein Stück, was wir auch gerade schon hier im O-Ton angesprochen haben. Ein Werk für Bratsche, Klavier und Schlagzeug von 1962. Agada heißt es, was nichts anderes bedeutet als Legende.

0: Itamar Ringel, Thomas Hoppe und Nie Fan spielten ein Trio von Ödön Parkos. Agata, eine Legende. Dieser Komponist wurde in Ungarn geboren und kam dann nach Palästina, später Israel. Und wie sich das Land, in das er gegangen war, entwickelt hat, würde ihm das gefallen? Diese Frage kann man sich stellen, vor allem wenn man Menschen zuhört, die heute, ja, mehr oder minder objektive Beobachter des Geschehens im Nahen Osten sind, wie zum Beispiel Peter Michael Seyfried, Organist an der Erlöserkirche in Jerusalem. Er sagt über die Vertreibung der Palästinenser durch Israel und die Begründung, die biblische Begründung, die sich findet im 5. Buch Mose.
1: Warum sollen Menschen, die seit über 1000 Jahren dort wohnen, sagen, ich muss jetzt aber gehen? Das ist der eine Grund. Der andere Grund ist, dass die Menschen keine andere Heimat haben. Das ist die Heimat der Palästinenser. Darum heißen sie auch Palästinenser, weil sie aus Palästina kommen. Und die Schwierigkeiten, die wir haben, was ich vorhin sagte mit Mose 5, ist, dass das eine Volk behauptet, ihm wäre das Land gegeben und sie sollten die Menschen vertreiben. Und die anderen sagen, wir sind doch aber schon ewig hier. Und man kann nicht in einer Wohnung mit zwei verschiedenen Familien wohnen. Das geht nicht. Und alle, was wir als Westler immer an Kompromissen anbieten und sagen, man muss sich doch aber einigen, da habe ich gelernt, was meine Tochter immer sagt, einfach mal Klappe halten. Weil von außen kann man nichts machen, gar nichts. Wer Mein Kampf gelesen hat von Adolf Hitler, wusste, was im Dritten Reich geplant ist, was passiert mit der Ostlandnahme und der Erweiterung. Und wer Mose 5 gelesen hat, weiß, das ist das, was Gott den Menschen gegeben hat, wenn man daran glaubt. Und das Volk Israel glaubt daran und die Erfahrung der Juden in Europa ist ja auch eine, dass man wirklich sagen muss, sie haben auch das Recht, irgendwo mit Kippa auf der Straße nicht angegriffen zu werden, irgendwo ein Zuhause zu haben. Daraus folgt aber nicht das Recht, die anderen zu vertreiben, nach meiner Ansicht.
0: Mehr von dem Organisten Peter Michael Seyfried auch über die Orgellandschaft im Nahen Osten. Nachher in der vierten und letzten Stunde der Tonartklassik im Deutschlandfunk Kultur. Wir kommen jetzt zu Miloslav Kabelac, einem tschechischen Komponisten, 1908 in Prag geboren. Ein sehr interessanter Komponist, der jetzt in den letzten Jahren wiederentdeckt wird. Er hatte eine jüdisch-tschechische Ehefrau und beide haben die deutsche Besatzung überlebt, zum Teil auch im Untergrund mühsam und oft in Angst und unter Verfolgungsdruck. Es ist jetzt ein sehr wunderschönes Projekt erschienen mit der gesammelten Musik für Kinderchor und Kinderstimmen und Musik für Kinder von Miloslav Kabelac. Und wir wollen erst einmal ein Beispiel für diese Musik hören. Das Projekt ist in der Deutschen Oper in Berlin entstanden mit Kindern aus dem Kinderchor der Deutschen Oper. Miloslav Kabelac hat sich mehrfach geäußert, und wir können das alles im wunderschönen Booklet von meiner Kollegin Elisabeth Hahn lesen. Kabelac hat sich mehrfach geäußert, warum er es für so wichtig hält, für Kinder zu schreiben. Mehr denn je spüren wir die Unersetzlichkeit. Ich betrachte das Komponieren für Kinder als Prüfstein, nicht nur für alle kreativen Fähigkeiten, sondern auch für die menschlichen Qualitäten des Komponisten. Deshalb nehme ich diese Arbeit so ernst und wichtig wie alle anderen. Es ist bei mir fast genauso umfangreich und in meiner Musik stellt es eine Note von Zärtlichkeit, Freude und Licht dar. Das Licht unserer Zukunft. Das sind die Kinderlieder für Solo, Kinderstimmen und Klavier, Opus 16 von Miloslav Kabelac.

Zbivanky Detem, Kinderlieder Opus 16 waren das von Miloslav Kabelac. Irina Loskova war die Pianistin und es sangen Mitglieder des Kinderchors der Deutschen Oper. Diese Sammlung von Kindervokalstücken von dem tschechischen Komponisten Miloslav Kabelac ist gerade erschienen. Auch das eine Koproduktion von Deutschlandfunk Kultur. Miloslav Kabelac gilt inzwischen als einer der wichtigsten Komponisten des 20. Jahrhunderts in Tschechien und auch in Europa. Er wird langsam wiederentdeckt. Er hatte es auch in der zweiten Hälfte des Jahrhunderts im sozialistischen Tschechien oder in der Tschechoslowakei nicht einfach mit seiner Musik und seiner Kunst. Aber er hat sich durchgesetzt und blieb sich irgendwie immer treu und die Musik für Kinder war ihm doch immer auch wahrscheinlich ein Quell an Kreativität und an Kraft. Deshalb rief er seine Kolleginnen und Kollegen auf, deshalb, liebe Komponisten, schreibt für Kinder. Ihr werdet für euer eigenes Vergnügen schreiben. Für mich persönlich ist das Schreiben für Kinder wie ein Bad in einem kristallklaren Brunnen. Es ist eine hohe Schule der Aufrichtigkeit. Wie schreibt man für Kinder? Konsonanten, Dissonanten, Tonal, Atonal, einfach komplex. Aufrichtig muss es sein. Jetzt noch ein Ausschnitt aus Psirode an die Natur für Kinderchor und Klavier. Es singt der Kinderchor der Deutschen Oper unter der Leitung von Christian Lindhorst und es spielt Elda Lago Klavier dazu. Bis zu den Nachrichten ein Ausschnitt aus diesem Zyklus für Kinderchor und Klavier.

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1: Vier Uhr, die Nachrichten. Auch in dieser Nacht hat das US-Militär wieder Angriffe auf den Iran ausgeführt. Das teilte das für die Region zuständige Kommando CENTCOM auf X mit. Ziel sei es, die militärischen Fähigkeiten weiter zu schwächen, die der Iran für Angriffe auf Schiffe in der Straße von Hormus einsetze. Iranische Medien berichten von Explosionen an verschiedenen Orten und vom Einsatz der Luftabwehr. In Kuwait erklärte die Armee, die Luftverteidigung habe feindliche Drohnen aus dem Iran abgewehrt. In dem ebenfalls mit den USA verbündeten Bahrain wurde Luftalarm ausgelöst. Der Golfstaat war in den vergangenen Tagen wiederholt Ziel iranischer Angriffe. Nach britischen Angaben brennt in der Straße von Hormus unweit der Küste des Omans ein Schiff. Die Seehandelsaufsicht der britischen Marine erklärte, es sei unklar, was das Feuer ausgelöst habe. Die iranischen Revolutionsgarden teilten mit, dass zwei Öltanker angegriffen worden seien, die versucht hätten, den Schiffsfahrtsweg zu passieren. Die Straße von Hormus werde für den Transport von petrochemischen Produkten so lange nicht sicher sein, wie die amerikanischen Militäraktionen in der Region andauerten. Bundesaußenminister Wadephul wird zum Auftakt einer Afrikareise heute in Mauretanien erwartet. Weitere Ziele sind Nigeria und Südafrika. Eine Sprecherin des Auswärtigen Amtes hatte bei der Ankündigung erklärt, Europa und Afrika seien nicht nur geografisch eng verbunden, sondern auch politisch, wirtschaftlich und bei Sicherheitsfragen. Wadephul wird von einer Wirtschaftsdelegation begleitet. In der mauretanischen Hauptstadt Nouakchott will Wadephul mit Präsident Ghazouani und Außenminister Merzouq sprechen. Außerdem will er das UNO-Büro für Verbrechensbekämpfung besuchen. Vor dem Hintergrund der Gewalt islamistischer Terrorgruppen in der Region geht es bei dem Termin um Extremismusprävention und Deradikalisierung. Nach dem Rücktritt des Vorsitzenden der Unionsfraktion im Bundestag Spahn, CDU, kommt die Parteispitze am Vormittag in Berlin zusammen. Neben dem CDU-Präsidium berät auch der Vorstand der Bundestagsfraktion. Der CDU-Vorsitzende und Bundeskanzler Merz hatte angekündigt, die Nachfolge Spahns zügig zu regeln und darüber am Wochenende bereits mit dem CSU-Vorsitzenden Söder gesprochen. Die beiden Parteichefs haben das Vorschlagsrecht für das Amt. In Medien werden mehrere mögliche Kandidaten genannt, darunter Kanzleramtschef Frei und Bundesinnenminister Dobrindt. Bundeskanzler Merz schloss nicht aus, dass es weitere Personalentscheidungen geben könnte. Er sagte im ZDF, Spahns Rücktritt könnte eine Gelegenheit sein, noch einmal über die Aufstellung der Bundesregierung nachzudenken. Er verwies zugleich wiederholt darauf, dass er hier im Konjunktiv spreche. Spahn war nach Kritik an seiner Elternschaft mit Hilfe einer Leihmutter zurückgetreten. Er hatte sich als CDU-Politiker gegen die Legalisierung des Konzeptes der Leihmutterschaft in Deutschland ausgesprochen. In Südfrankreich sind mehrere Waldbrände ausgebrochen. Das heftigste Feuer wütete nach Behördenangaben im Gebiet von Taradeau im Département Var, wo mehr als 600 Feuerwehrleute im Einsatz waren. Angefacht vom Wind breiteten sich die Flammen rasch aus. Mehrere hundert Menschen wurden in Sicherheit gebracht. Im Norden der Insel Korsika lodern weiter zwei Brände, die vor rund einer Woche durch Blitzeinschläge ausgelöst worden waren. Die Löscharbeiten in der bergigen Region sind schwierig. Die Feuerwehr wird von Löschflugzeugen unterstützt. Auch in Spanien, Portugal und in Griechenland gibt es Waldbrände, ebenso in Algerien. Spanien ist Fußballweltmeister. Die Mannschaft setzte sich im Finale in East Rutherford nahe New York gegen Argentinien nach Verlängerung mit 1:0 durch. Das Tor erzielte Ferran Torres in der 106. Minute. Spanien gewann damit seinen zweiten Weltmeistertitel nach 2010. Im Anschluss an das Spiel wurde Spaniens Kapitän Rodri zum besten Spieler des Turniers gewählt. Torschützenkönig wurde der Franzose Kylian Mbappé mit 10 Treffern. Die nächste WM findet im Juni und Juli 2030 in 6 Ländern auf 3 Kontinenten statt. Gastgeber sind Spanien, Portugal, Marokko, Uruguay, Paraguay und Argentinien. Das Wetter: im Norden und Osten wechselnd oder stark bewölkt mit Schauern und kurzen Gewittern, an der Nordsee längere sonnige Abschnitte, im Westen und Süden leicht bewölkt oder sonnig. Temperaturen 17 bis 24 Grad, im Süden bis 26 Grad. Morgen: im Nordosten und Südwesten viel Sonne, dazwischen ein Wechsel aus längeren sonnigen Abschnitten und dichten Wolken, 19 bis 27 Grad. Das waren die Nachrichten.
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2: Volker Michael ist weiterhin mit Ihnen hier unterwegs. In der letzten Stunde werden wir uns mit Orgeln im Heiligen Land beschäftigen, in einem Land, was ja sowas von unheilig eigentlich ist. Und zuerst geht es aber um wunderschöne klassisch-frühromantische, spätklassische, wie auch immer, Wiener Musik von Paul Wranitzky. Sie kennen vielleicht diesen Namen nicht, aber dieser böhmische Komponist war Ende des 18. Jahrhunderts in Wien total angesagt. Warum das so ist, erfahren Sie gleich vom Dirigenten Howard Griffiths. Er hat nämlich mit dem Münchner Rundfunkorchester drei der vielen Sinfonien dieses Komponisten Paul Wranitzky aufgenommen. Ich konnte mit Howard Griffiths über dieses Aufnahmeprojekt und die Musik von Paul Wranitzky sprechen. Wir waren verbunden, während er auf der Insel Samos Urlaub machte. Zuerst geht es um die Art, wie Paul Wranitzky komponiert hat.
3: Eigentlich ist er ein bisschen in den Hinterhof geraten. Ich meine, er ist in seiner Zeit war ein sehr begehrter Komponist. Also in die letzten 10 Jahren vom 18. Jahrhundert, also 1990 bis 1800, war er sehr hochgeschätzter Komponist. Das war eine Zeit, wo Haydn in England war, in London war. Mozart ist schon gestorben. Und das war eigentlich vor die große Entwicklung von Beethoven. Und er hat eigentlich in dieser 10 Jahre die Brücke gemacht zwischen die Klassiker Haydn, Mozart zum Beethoven. Es ist leider ein bisschen vergessen geworden. Ich meine, das sind andere Komponisten wie Cromer zum Beispiel, tolle Sinfonie geschrieben, auch Ferdinand Ries, also gibt es eine Menge. Ich bin in diesem Bereich sehr fleißig, habe sicher über 60 Sinfonien aufgenommen. Leider ist das der Fall auch heute, dass man die Sinfonien von dieser, also weniger bekannte Komponisten nicht auf die Konzertprogramm trifft, also sehr selten. Von die 60 Sinfonie oder mehr, das ich aufgenommen habe, vielleicht habe ich vielleicht 5 oder 6 in Konzerte gemacht. Also ich offeriere das oft, aber das heißt ja, wir müssen wieder Mozart, Beethoven haben, weil das Publikum haben das sehr gern. Aber ich würde ein Publikum vertrauen, eigentlich eine Chrome-Symphonie zu hören und ganz begeistert vom Saal zu lassen. Also das ist wirklich gute Musik, auch bei Wranitzky. Eigentlich Building Blocks und das zusammengelegt quasi und entwickelt. Er ist natürlich war sehr wichtig in die Entwicklung des Bläser. Also die Art und Weise, wie er mit Bläser umgeht, war eigentlich sehr innovativ und auch die rhythmische ist sehr vital, wie er rhythmische Motive entwickelt. Und ich glaube, ich meine, er hat 47 Sinfonien geschrieben. Stell mal vor, ich meine, Beethoven mit seinen 9, also okay, Haydn hat 104 geschrieben, aber 47, aber sehr fleißig. Ja, er hat auch diese Dramatik, programmatische, also ich will ein Flair sagen für das. Seine Musik ist auch sehr volkstümlich, also es hat sehr viel volkstümlich dabei, aber er hat wirklich, also in Englisch, it's a great pleasure to listen to this music. It's not music that you can say, oh, it's a bit boring. He comes up with very interesting motives. Ich kann nur sagen, ich habe die Aufnahme noch nicht gehört, weil das ist noch nicht erschienen und die CDs sind nicht bei mir eingetroffen, aber auf die Spotify etc. ist das jetzt ein Satz auf die dritte Sinfonie, in S-Dur, die letzte Satz. Und als ich das wieder gehört habe, ich habe geschmunzelt. Das ist so lustig, wie er diese kleinen Würfe reinbringt und It's full of humor. Nicht British humor, but it's full of humor. Und ich musste auch schmunzeln, als ich das abgehört habe.
2: Ja, Musik zum Schmunzeln hören Sie nachher von Paul Vranitzky. Jetzt aber erst einmal ein ausgedehnter, langsamer Satz. Nicht traurig, aber etwas besinnlich. Das Adagio aus der G-Dur-Sinfonie Opus 35 Nummer 2. Howard Griffiths leitet das Münchner Rundfunkorchester.

0: Das Adagio aus der G-Dur-Symphonie, Opus 35, Nummer 2 von Paul Wranitzky. Howard Griffiths leitete das Münchner Rundfunkorchester. Und auch diese Aufnahme mit drei Sinfonien von Paul Wranitzky ist gerade neu erschienen. Dieser Komponist war sowohl bei den Habsburgern als auch beim einfachen Volk in Wien Ende des 18. Jahrhunderts, also zu Zeiten von Haydn, Mozart und Beethoven, äußerst beliebt, aber kurz danach war er ziemlich verschrien als volkstümlicher Komponist. Er wurde immer an dem gemessen, was Beethoven gemacht hatte, und galt deshalb mit seiner Musik als viel zu einfach und derb und volkstümlich, Bänkelsängerei statt hehrer Melodien. Aber es hängt natürlich auch für die Wiederentdeckung dieser Musik davon ab, wie man sie spielt. Howard Griffiths kann es erklären.
1: Als ich die Partitur erst angesehen habe, ich habe, oh, das ist sehr einfache Musik, das ist sehr simpel eigentlich. Aber das hat so ein galanter Spirit dabei, with catchy melodies. Wahrscheinlich viele damals schon bekannte Melodien mit seiner Special Effects, mit in anderen Sinfonien auch, wo er noch die Bläser und auch Schlagzeug eingesetzt hat. Und ich denke, dass alle diese Innovationen, würde ich die nennen, die rhythmischen Innovationen, und hat auch Beethoven beeindruckt. Ich meine, es ist lustig, die Anfang, die erste Sinfonie in C-Dur von dieser Trilogie. Es erinnert mich ein bisschen an Beethovens erste Sinfonie in C-Dur. Gleiche Tonart natürlich, C-Dur. Aber kann ich sagen, das ist der gleiche. Aber er hat eine Stimmung, die sehr ähnlich ist. Beethoven hat sicher diese Sinfonien gehört und die waren befreundet ja auch und begeistert davon, denke ich mal. Aber eben Beethoven ist ein Ausnahmetalent. Ich meine, er hat in seinen neuen Sinfonien die Form entwickelt und die ganze Sprache vom symphonischen Schrift hat er so geändert, dass es nicht mehr erkennbar nach neuen Sinfonien. Und das hat eigentlich kein anderer Komponist so viel gemacht. Keiner. Wenn man auf Mahler denkt oder Bruckner oder spätere Komponisten oder frühere Komponisten, die bleiben treu zu ihrer ersten Sprache, was sie mal angefangen haben. Beethoven war die Ausnahme hier. Und Wranitzky auch. Er ist sehr gewurzelt in der Zeit von Haydn und Mozart. Aber trotzdem, diese Musik hat ein eigenartiger Klang. Also ich meine, wenn ich das höre wieder, ich könnte das nicht wirklich platzieren, wer dieser Komponist ist. Also ja, er hat schon eine eigene Art. Alle drei Sinfonien beginnen mit einer langsamen Einleitung. Das ist eigentlich auch nicht unbedingt normal in dieser Zeit. Vor allem dann, wenn er außer dieser Adagio kommt, dann ist es wie Sonnenschein. Oder es kommt einfach eine ganz andere Stimmung. Aber die Tiefe, das sie haben, das ist nicht überall zu finden. Dann ist das plötzlich dann ein leichterer Klang danach. Aber er bewegt sich zwischen eben in diese 10 Jahre, sagen wir mal. Es ist eine historische Brücke zwischen die alten Komponisten und Beethoven und die Nachfolger. Das ist nicht mein erster CD mit dem Rundfunkorchester in München, sondern ich habe Abt Vogler Symphonie und Ouvertüren aufgenommen. Und inzwischen denke ich mal, sie sind gewöhnt auf die Stille, die sie gern haben. Wir haben erstmals die Klangbild ist erste Geige links, zweite Geige rechts. Also wir gehen auf diese alte deutsche Ausstellung und auch die Artikulation. Ja, ich verlange das, aber sie sind sehr schnell. Und es macht sehr viel Spaß, mit denen zu arbeiten. Das ist wie der Sherlock Holmes Arbeit. Ich liebe das. Ich liebe eine frische Partitur zu sehen, die 250 Jahre dann eingeschlafen ist und zur Sprache zu bringen. Also ich freue mich auf diese Arbeit und ich finde, die Orchester macht das so gut inzwischen, dass wir wirklich einen tollen Partner haben für diese Aufnahmen. Tolles Orchester.

0: Musik von Paul Wranitzky mit dem Münchner Rundfunkorchester unter Leitung von Howard Griffiths. Und wir kommen zum letzten Thema hier in der Tonart Klassik am Morgen des 20. Juli. Ich konnte vor ein paar Tagen mit Peter Michael Seyfried sprechen. Er ist Organist an der Erlöserkirche in Jerusalem und ist damit auch der einzige Kirchenmusiker im Nahen Osten, quasi zumindest in Israel und Palästina. Er war im brandenburgischen Selo zu Gast und führt uns erst einmal ein in die Geschichte dieses Instrumentes und auch ein bisschen in die Schattenseiten und der Geschichte des Orgelinstruments. Ja, gilt ja als die Königin der Instrumente. Sie hat, wie alles oder wie das meiste, was Kultur angeht, ihren Ursprung auch im Orient. Und wir kommen damit zurück auf das Geburtstagskind, das ja auch zu dem 20. Juli gehört, Alexander der Große, 356 vor Christus geboren. Warum ich das sage? Sie hören es jetzt von Peter Michael Seyfried selber.
1: Also die Orgel ist das erste Instrument, was Pfeifen und eine Windversorgung hatte mit Einzelabstellern für die Pfeifen. Das sind die Grunddinge der Orgel. Ist 236 vor Jesu Geburt in Alexandria gebaut worden. Und wir wissen auch genau von wem. Wir wissen auch, dass der erste Mensch, die Orgel spielte, eine Frau war, Thais Ctesibios, und ihr Mann hat ihr ein Instrument gebaut. Insofern kann man sagen, Alexandria, multikulturelles Alexandria, wo die ganze Welt damals zusammenkam, das ist der Ursprung dieses Instruments. Und das war auch der Grund der Verbreitung dieser Instrumente. Die waren ganz klein und die haben dann die privaten Häuser erobert und man hat darauf Musik gemacht. Jetzt stellen Sie sich vor, Sie sind Kaiser, Sie sitzen in Konstantinopel, Sie haben eine riesen Empfangshalle, die Menschen sollen beeindruckt werden. Dann bauen Sie etwas, was Geräusche macht, und zwar lautes Donnern. Und das waren die ersten Orgeln in Konstantinopel, wie sie dann 1000 Jahre später auch in unsere europäischen Kathedralen einstiegen. Nicht um Musik nur zu machen, sondern um Stimmung zu erzeugen und ein tiefes Grollen. Und man hatte Weihrauch, man hatte bunte Fenster, man hatte eine offene Kirche und dann donnerte es in der Ecke. Und das alles ist Freude an der Schöpfung Gottes, wenn man es so sehen möchte. Na, wir Christen haben es ganz übel erlebt. Nero hat ja in seinen römischen Gärten Christen an Kreuze genagelt und anstecken lassen. Und dazu hat er Orgel gespielt. Da gibt es die entsprechenden Zeugnisse von Zeitgenossen. Und insofern haben wir Christen auf dem Wege zu Gott damals schon Orgelmusik gehabt. Nero war ein, wie er selbst sagte, begnadeter Organist. Ich habe da meine Zweifel. Aber zumindest aus der Zeit kommt, dass Herrschaft und Orgel zusammenhingen. Also Hitler hat es geschafft, dass die reformierten Synagogen, die in Deutschland ganz stark gewachsen waren und inkulturiert waren, dass die Musik aus diesen Synagogen nicht nach Israel gegangen ist, weil die Handelnden nicht nach Israel gehen konnten. Das heißt, Israel ist ein Land, was in Synagogen keine einzige Orgel hat. Wir haben im ganzen Staat Israel 46 Orgeln und wir haben in Haifa Instrumente, aber das sind alles nach unseren Maßstäben jetzt Instrumente, die ganz sicherlich keinen besonderen künstlerischen Wert haben, sondern den Wert daraus, dass sie existieren. Wenn Sie sich allein Jerusalem angucken, dann haben wir in Jerusalem 2% Christen und davon über 3/4 orthodox. Dann gibt es die orthotonen katholischen Gemeinden, die haben eine Orgel, aber meistens spielt eine Schwester auf dem elektronischen Instrument. Und die einzigen großen Orgeln, die ständig in Betrieb sind, sind die Mormonen, die haben eine große Orgel von Markussen aus Dänemark, und die Lutheraner. Und ich bin der einzige hauptberufliche Kirchenmusiker.
0: Und in Palästina, wie sieht es da aus, gerade bei der evangelischen Kirche?
1: Die Vertreibung der Christen aus dem besetzten Westjordanland läuft auf Hochtouren. Sie wissen vielleicht, Taibeh ist das einzige christliche Dorf, das wird gerade täglich angegriffen von Siedlern, und die Christen werden dort nicht mehr lange sein. Und mit ihnen werden die Orgeln auch gehen. Was wir haben, ist in den christlichen Schulen, und die christlichen Schulen sind so das Rückgrat des Christentums, weil da haben wir die jungen Menschen und können sie mit christlichem Gedanken gut vertraut machen. Da gibt es kleine Instrumente, meistens elektronische Instrumente, aber auch die christlichen Schulen im Westjordanland sind unter starkem Druck, weil die Eltern das Schulgeld nicht mehr bezahlen können, weil die Arbeitslosigkeit ungemein groß ist.
0: Gibt es ein Talitha Kumi oder ein Bethlehem in der Kirche eine Orgel?
1: Also auch ich habe, nein, es gibt in der Weihnachtskirche in Bethlehem ein Instrument, was einmal eine Orgel war, was dann aber einem amerikanischen Orgelbauer gegeben wurde, der das Instrument völlig umgebaut hat und es ist nichts mehr von der Orgel vorhanden, die war. Es ist jetzt ein modernes, amerikanisches, elektronisches und halb mit Pfeifen auch versehenes Instrument. Ansonsten, Talitha Kumi, habe ich selbst eine zweimanualige elektronische Orgel hingestellt. Die sind gut aufgestellt. Aber ganz generell kann man sagen, dass die Existenz der christlichen Schulen wie auch der Christen im Westjordanland enorm bedroht ist.
0: Peter Michael Seifried, der Organist an der Erlöserkirche in Jerusalem, und die Karl-Schuke-Orgel aus den 1970er Jahren können Sie jetzt hören in einer Aufnahme mit einem Vorgänger von Peter Michael Seifried. Gunther Martin Götzsche heißt er. Aus der Orgelsonate in A-Dur, Opus 65, Nummer 3, spielt er ein Stück. Es ist Musik von Felix Mendelssohn-Bartholdy.

0: So klingt die Schuke-Orgel an der Erlöserkirche in Jerusalem. Und der aktuelle Organist und Kantor dort heißt Peter Michael Seifried. Und er erzählt uns, wie Kirchenmusikarbeit in dieser Stadt, in dieser besonderen Stadt, die sich auch Heilige Stadt nennt, aussehen kann unter den Bedingungen, wie sie dort herrschen: Krieg, Gewalt, Besatzung, Enteignung.
1: Ich mache nicht nur Musik, ich wohne auch im Zentrum der Altstadt, der widerrechtlich besetzten und annektierten Altstadt Jerusalems. Und ich wohne genau am Schnittpunkt zwischen christlichem Viertel, muslimischem Viertel, jüdischem Viertel. Und meine Umgegend ist muslimisch, 100 Meter nach links geht's ins jüdische Viertel. Das heißt, unsere Zielgruppen für die evangelische Kirchenmusik, das ist nicht, dass wir jetzt Deutsche betreuen, die sind seit 5 Jahren nicht mehr da durch Corona und die Kriege. Aber ich habe jeden Sonnabend ein Orgelkonzert und da ist 70% russische Juden drin. Wir zielen immer in die Stadt und nicht auf die Religion. Meine Gemeinde hat unter 100 Mitgliedern, insofern die Kirchen, die wir haben 2 große Kirchen, sind nicht für die Evangelischen alleine, sondern sind offen für die Stadtgesellschaft. Und wir sind die einzige Religion, die offen ist und Konzerte anbietet. Das ist das Typische am Evangelischen, diese Offenheit und dieses Einladen, in den Raum zu kommen und gemeinsam Kultur, Kirchenmusik, Chorarbeit zu genießen. Ich habe zum Beispiel vor 14 Tagen von Karl Orff, ein ziemlich übler Nazi zu Zeiten der Nazis, Carmina Burana mit 2 jüdischen Chören aufgeführt. Und das war insofern toll, als wir Gelegenheit hatten, mit den Menschen zu reden, mit den Besuchern wie mit dem Chor, über die Verführung durch Musik. Man findet es toll, man ist vom Rhythmus angegangen. Und ich habe ihnen dann das Originalzitat von Göring und von Goebbels gegeben, warum Carmina Burana für das Dritte Reich so wichtig war. Und dieses offene Umgehen mit Dingen, dieses Denken und den Leuten vermitteln, das ist lutherische und evangelische Kirchenmusik in Jerusalem. Also wir haben noch was wesentlich Feineres. Wir haben ja noch eine Kirche auf dem Ölberg, die Himmelfahrtkirche, neben dem größten palästinensischen Krankenhaus. Und in der Himmelfahrtkirche haben wir eine Sauerorgel von 1910. Eine der wunderbarsten Orgeln im ganzen Orient, original erhalten. Und diese Orgel zusammen mit der neobarocken Karl-Schuke-Orgel sind auch einer der Gründe, warum ich in Jerusalem bleibe, weiterhin bis 28. Es sind fabelhafte Instrumente und damit fabelhafte Möglichkeiten auch zum Unterrichten und um Gottesdienste so zu bespielen mit der Orgel, dass die Menschen in der Tat ein spirituelles Erlebnis in diesen wunderbaren Kirchen haben können.

0: unter Martin Götsche spielte aus dem Orgelchoral Nummer 3 in A-Moll von César Franck auf der Karl-Schuke-Orgel in der Erlöserkirche in Jerusalem. Und Peter Michael Seyfried kommt hier noch einmal kurz zu Wort. Es geht um die schwierige Situation für Menschen nicht jüdischen Glaubens in der Stadt, die ja widerrechtlich besetzt ist von Israel, die eigentlich ja durch ihre Wichtigkeit für alle drei Weltreligionen eine größere Liberalität bräuchte. Was Peter Michael Seyfried, der Organist in der Erlöserkirche in Jerusalem, zu erzählen hat, ist nicht gerade schön und ist sehr beunruhigend. Noch einmal hier über die Rolle der Religion in Jerusalem.
1: In Jerusalem haben alle Menschen einen Glauben. Und ich habe wirklich noch keinen getroffen, der sagt, ich habe keinen Glauben, ich glaube an nichts. Und die sagen einem auch deutlich, wenn du nicht glaubst, bist du ein Tier, weil du hast von deinem Schöpfer keine Ahnung. Hat mich erst überrascht, fand ich auch sehr merkwürdig. Aber ich habe gelernt, wenn Gesellschaften als Gesellschaften aus dem Glauben heraus leben, dann ist es eine besondere Atmosphäre. Und die haben wir eben. Wir lassen ein wenig ausfallen, weil wir sind mitten in der Stadt und wir haben dann, wenn Kriege sind, zumindest für die Orgelkonzerte jeden Sonnabend die Kirche offen und natürlich auch am Sonntag. Aber es ist eben so, dass es durch ausfallende Pilgergruppen und ausfallende Touristen vor allen Dingen so ist, dass die Innenstadt seit 5 Jahren an sich meistens leer ist und sich dann nur an den Wochenenden mit säkularen Juden füllt, weil die Orthodoxen sind anders engagiert und die Säkularen kommen aus Westjerusalem in den Ostteil und kaufen ein und genießen auch Kultur. Angespuckt werden, wenn man ein Kreuz trägt. Das Kreuz, was ich hier trage, habe ich an sich normalerweise zu Hause in Jerusalem drin. Angespuckt werden, das Spucken vor die Kirchen, das Hinrotzen vor Klöstern, das ist allgemeiner Standard. Und unser israelischer Finanzminister hat auch gesagt, das wäre eine jüdische Tradition. Das hat man immer schon gemacht, in Europa auch schon, dass die Juden vor Kirchen ausgespuckt haben. Wir haben einen kriminellen Innenminister, Polizeiminister, der auch verurteilt ist. Und der ist zuständig für die Polizeiarbeit und insofern ist die Verfolgung von diesen Taten natürlich sehr eingeschränkt. Also auf internationalen Druck werden die Anzeigen aufgenommen, aber Verurteilungen im Regelfall passieren nicht.
0: Peter Michael Seyfried über die Lage in Jerusalem und über die Kirchenmusik an den Orgeln, die es ja doch noch gibt in der Erlöser- und in der Ölbergkirche. Eine Sauerorgel und eine Schuke-Orgel. Und genau diese Schuke-Orgel hören Sie jetzt noch zum Schluss der Sendung. Dann erwartet Sie nach den Nachrichten mein Kollege Dieter Kassel dann mit allem, was Sie für den Beginn der Woche und für diesen Tag, den 20. Juli, wissen müssen, was am Wochenende geschehen ist und was noch geschehen wird. Ja, vielleicht gibt es sogar ein paar Weissagungen. Würde ja passen zum Thema Jerusalem. Volker Michael verabschiedet sich von Ihnen und wünscht Ihnen ja einen guten Tag und eine gute Woche. Zum Schluss spielt Gunter Martin Götsche aus dem Präludium für Orgel in E-Moll von Dietrich Buxtehude.

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1: Fünf Uhr, die Nachrichten. Auch in dieser Nacht hat das US-Militär wieder Angriffe auf den Iran ausgeführt. Das teilte das für die Region zuständige Kommando CENTCOM auf X mit. Ziel sei es, die militärischen Fähigkeiten weiter zu schwächen, die der Iran für Angriffe auf Schiffe in der Straße von Hormus einsetze. Iranische Medien berichten von Explosionen an verschiedenen Orten und vom Einsatz der Luftabwehr. In Kuwait erklärte die Armee, die Luftverteidigung habe feindliche Drohnen aus dem Iran abgewehrt. In dem ebenfalls mit den USA verbündeten Bahrain wurde Luftalarm ausgelöst. Der Golfstaat war in den vergangenen Tagen wiederholt Ziel iranischer Angriffe. Nach britischen Angaben brennt in der Straße von Hormus unweit der Küste des Omans ein Schiff. Die Seehandelsaufsicht der britischen Marine erklärte, es sei unklar, was das Feuer ausgelöst habe. Die iranischen Revolutionsgarden teilten mit, dass zwei Öltanker angegriffen worden seien, die versucht hätten, den Schifffahrtsweg zu passieren. Die Straße von Hormus werde für den Transport von petrochemischen Produkten so lange nicht sicher sein, wie die amerikanische Militäraktion in der Region andauert. Nach dem Rücktritt des Vorsitzenden der Unionsfraktion im Bundestag Spahn, CDU, kommt die Parteispitze am Vormittag in Berlin zusammen. Neben dem CDU-Präsidium berät auch der Vorstand der Bundestagsfraktion. Der CDU-Vorsitzende und Bundeskanzler Merz hatte angekündigt, die Nachfolge Spahns zügig zu regeln und darüber am Wochenende bereits mit dem CSU-Vorsitzenden Söder gesprochen. Die beiden Parteichefs haben das Vorschlagsrecht für das Amt. In Medien werden mehrere mögliche Kandidaten genannt, darunter Kanzleramtschef Frei und Bundesinnenminister Dobrindt. Bundeskanzler Merz schloss nicht aus, dass es weitere Personalentscheidungen geben könnte. Er sagte im ZDF, Spahns Rücktritt könnte eine Gelegenheit sein, noch einmal über die Aufstellung der Bundesregierung nachzudenken. Er verwies zugleich wiederholt darauf, dass er hier im Konjunktiv spreche. Spahn war nach Kritik an seiner Elternschaft mit Hilfe einer Leihmutter zurückgetreten. Er hatte sich als CDU-Politiker gegen die Legalisierung des Konzeptes der Leihmutterschaft in Deutschland ausgesprochen. In Großbritannien wird der Labour-Politiker Andy Burnham heute zum neuen Premierminister ernannt. Der frühere Bürgermeister von Manchester erhält zunächst von König Charles den Auftrag zur Regierungsbildung. Anschließend ist eine Rede Burnhams an seinem Amtssitz in der Downing Street geplant. In Großbritannien ist das Amt des Premierministers traditionell an den Vorsitz der Regierungspartei gekoppelt. Die Labour-Partei hatte Burnham am Freitag zum neuen Parteivorsitzenden gewählt. Er wird der 7. Regierungschef Großbritanniens binnen 10 Jahren. Sein Vorgänger Starmer hatte im Juni angesichts schlechter Umfragewerte und Verlusten der Labour-Partei bei Regional- und Kommunalwahlen seinen Rücktritt angekündigt. Ungarns Ministerpräsident Modjom will die frühere professionelle Schachspielerin Judit Polgar als Staatspräsidentin vorschlagen. Modja kündigte für heute ein Treffen mit der 49-Jährigen an, um mit ihr über sein Vorhaben zu sprechen. Polga wurde mehrfach Olympiasiegerin. Sie führte 26 Jahre lang ununterbrochen die Schachweltrangliste der Frauen an. Ein politisches Amt hat sie bislang nicht bekleidet. Der amtierende Präsident Sulyok gilt als Vertrauter des ehemaligen Regierungschefes Orbán. Modja sieht sich durch seinen klaren Wahlsieg legitimiert, Orbáns Machtstrukturen abzubauen. Spanien ist Fußballweltmeister. Die Mannschaft setzte sich im Finale in East Rutherford nach New York gegen Argentinien nach Verlängerung mit 1:0 durch. Das Tor erzielte Ferran Torres in der 106. Minute. Spanien gewann damit seinen 2. Weltmeistertitel nach 2010. Im Anschluss an das Spiel wurde Spaniens Kapitän Rodri zum besten Spieler des Turniers gewählt. Torschützenkönig wurde der Franzose Kylian Mbappé mit 10 Treffern. Die nächste WM findet im Juni und Juli 2030 in 6 Ländern und auf 3 Kontinenten statt. Gastgeber sind Spanien, Portugal, Marokko, Uruguay, Paraguay und Argentinien. Das Wetter. Im Norden und Osten wechselnd oder stark bewölkt mit Schauern und kurzen Gewittern. An der Nordsee längere sonnige Abschnitte. Im Westen und Süden leicht bewölkt oder sonnig. Temperaturen 17 bis 24, im Süden bis 26 Grad. Morgen im Nordosten und Südwesten viel Sonne. Dazwischen ein Wechsel aus längeren sonnigen Abschnitten und dichten Wolken 19 bis 27 Grad. Am Mittwoch in der Nordhälfte dichte Bewölkung und zeitweise Regen, in der Südhälfte heiter 19 bis 29 Grad. Das waren die Nachrichten.
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2: Ich wünsche Ihnen einen schönen guten Morgen. Und falls Sie es noch nicht wissen, vor einer Minute hat der Kollege von den Nachrichten es ja gesagt, aber ich sag's auch nochmal, Spanien ist Fußball-Weltmeister. Die erste Halbzeit gestern war noch halbwegs spannend. Da gab es viele Torchancen, die Spanier aber nicht genutzt haben. In der zweiten wurde es dann deutlich langweiliger und in der Verlängerung gab es dann ein Tor und damit sind sie Weltmeister geworden. Damit ist eigentlich alles gesagt über das Sportliche. Aber das Besondere war ja die Halbzeitpause, die erste große Show seit fast 100 Jahren. So lange gibt es ja schon Fußball-Weltmeisterschaften. Die wird Thema sein heute Morgen bei uns. Aber es gibt ja noch dieses ganz große innenpolitische Thema hier in Deutschland. Den Rücktritt von Jens Spahn. Und damit fangen wir gleich an.
3: Der

0: Role Model mit Writings on the Wall. Sie hören Deutschlandfunk Kultur am Montagmorgen. Es ist jetzt 9:09. Das war ein Skandal zu viel für Jens Spahn, nachdem er sich zusammen mit seinem Ehemann ein Kind gekauft hat bei einer Leihmutter in den USA. Etwas, was nicht verboten ist, was man aber so mit Leihmüttern in Deutschland nicht machen kann, weil die CDU, vertreten auch von Jens Spahn, das immer verurteilt und verboten hat. Nachdem er das also jetzt trotzdem einfach mal privat gemacht hat, musste er zurücktreten. Und damit muss die CDU, muss die ganze Unionsfraktion, er war ja Fraktionsvorsitzender, jetzt umgehen. Und das heißt unter anderem nicht nur, aber doch ganz wichtig und ganz schnell einen Nachfolger finden. Lissy Kaufmann berichtet.
1: Die Suche läuft in der Union nach einem neuen Fraktionsvorsitzenden und nach einem Termin für ein digitales Treffen der Fraktion, jetzt in der parlamentarischen Sommerpause. Eine entsprechende SMS haben die Mitglieder der Unionsfraktion bereits erhalten und auch die Parteigremien beraten, wie Kanzler Friedrich Merz im ZDF-Sommerinterview erzählt.
2: Wir werden relativ bald einen Vorschlag machen, aber es drängt uns jetzt die Zeit nicht.
1: Die Zeit drängt nicht, sagt Merz, der auch Chef der CDU ist. Die Amtsgeschäfte des Fraktionschefs hat CSU-Landesgruppenchef Alexander Hoffmann übernommen, vorübergehend. In Berlin kursieren Namen für einen echten Nachfolger. Einer davon Thorsten Frey, bislang Kanzleramtschef. Der Mann aus Baden-Württemberg ist bekannt dafür, sanft im Ton, aber hart in der Sache zu sein. Sollte er tatsächlich neuer Fraktionschef werden, wäre eine Neubesetzung in der Regierung nötig. Ein Umbau im Kabinett, wäre das denkbar? Merz spricht zumindest von einer Gelegenheit.
2: Es könnte eine Gelegenheit sein, noch einmal über die Aufstellung der Bundesregierung nachzudenken. Noch einmal Sie sprechen und ich auch im Konjunktiv.
1: Im Konjunktiv spricht der Kanzler von einer Gelegenheit. Von einer Chance für Kanzler Merz spricht Grünen-Co-Chefin Franziska Brandner im ARD-Sommerinterview.
3: Eigentlich hat Herr Merz ja jetzt die Chance, sich zu befreien. An sich im Kabinett von allen, die da handwerkliche Schwächen haben und von jenen, die ideologisch verbohrt sind. Das wäre doch jetzt der Moment für Herrn Merz wirklich zu sagen, jetzt tabula rasa, wir gehen jetzt nochmal neu los.
1: Tabula rasa, Umbauspekulationen. Jens Spahn hat ein Beben ausgelöst in Berlin. Das erste am Mittwoch, als Spahn bekannt gibt, dass er und sein Ehemann ein Kind bekommen haben, ausgetragen von einer Leihmutter in den USA, weil das in Deutschland nicht erlaubt ist. Die CDU lehnt eine Legalisierung ab. Das zweite Beben dann am Samstag, als Spahn nach enormem Druck aus den eigenen Reihen seinen Rücktritt als Fraktionschef bekannt gibt. Ein Schritt, den die Grünen-Co-Parteichefin Brandner für richtig hält.
3: Er war überfällig. Jens Spahn hat ja schon in den letzten Jahren immer wieder an Glaubwürdigkeit verloren. Ich erinnere an die Milliarden, die um die Masken dann verloren gegangen sind. Aber auch die Frage, wie nah er eigentlich an den Trump-Demokratiezerstörern dran ist, während Corona, wen er wann getroffen hat.
1: Auch der Kanzler soll Druck gemacht haben, auf Spahn zurückzutreten. Im ZDF äußert sich Merz zurückhaltend. Sein Ton aber verrät so manches. Zum Beispiel, als es darum geht, inwiefern er mit Spahn über die Leihmutterschaft und den Widerspruch zur Parteilinie gesprochen hat.
2: Wir hatten ja alle kaum Gelegenheit, mit ihm darüber zu sprechen. Und er hat ja auch die Partei und die Fraktion erst sehr, sehr spät über das alles informiert.
1: Fühlt sich Merz von Spahn hintergangen?
2: Das will ich jetzt hier nicht öffentlich bewerten, aber der Vorgang als solches ist abgeschlossen.
1: Abgeschlossen, die Causa Spahn. Die Suche nach einem Nachfolger geht weiter. Am Vormittag trifft sich das CDU-Präsidium für weitere Beratungen.
0: Und auch dann wird sicherlich noch nicht feststehen, wer dieser Nachfolger wohl wird. Heute Morgen wird sich das auch noch nicht klären lassen, aber wir werden trotzdem einigen Fragen, die sich ja auch noch stellen, diesem Zusammenhang nachgehen hier im Deutschlandfunk Kultur. Zum Beispiel, das geht mir schon die ganze Zeit durch den Kopf, ob das für den Bundeskanzler jetzt eigentlich eine Befreiung ist, der Rücktritt von Jens Spahn, oder doch eher ein wirklich großes Problem und was es überhaupt bedeutet, auch für die Glaubwürdigkeit dieser ganzen Fraktion. Da werden wir mit unserem Hauptstadtstudio-Korrespondenten genauso sprechen wie mit einer Politikwissenschaftlerin. Das dauert aber alles so ein bisschen. Jetzt ist ja auch erst 5:13 Uhr. Wir hören Alexia Grédy mit Mon Rêveur.

0: 5.16 Uhr am Montagmorgen. 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Montagmorgen bedeutet natürlich, das Wochenende ist rum. Und für die meisten Menschen auf der Welt war dieses Wochenende natürlich das Wochenende des Finales der Fußball-Weltmeisterschaft. Für viele Menschen in der Ukraine war es das schon auch. Aber natürlich war es für die Menschen in der Hauptstadt Kiew und auch für Menschen in vielen anderen Orten der Ukraine ein Wochenende, das wieder von heftigen russischen Angriffen geprägt war. Mit vielen Verletzten. In Kiew gab es mindestens einen Toten bei diesen Angriffen. Und es war außerdem für viele, gerade auch in Kiew, auch das Wochenende des größten ukrainischen Musikfestivals, ein Festival namens Atlas. Und zwischen diesen immer heftiger werdenden russischen Angriffen auf die Hauptstadt, dem Festival, gibt es sogar einen Zusammenhang. Diese Angriffe sind nämlich der Grund, warum es in diesem Jahr an einem anderen Ort stattfand als bisher. Stefan Lark hat diesen etwas abgelegenen Ort für uns besucht.
1: Der Stadtteil Obolonski im Norden von Kiew ist nicht gerade ein besonders einladender Ort für ein Musikfestival. Zwischen dicht befahrenen mehrspurigen Straßen, Hochspannungsmasten und mehrstöckigen Wohnblocks liegt die Blockbuster-Einkaufsmall. Die Sonne knallt an diesem Wochenende 30 Grad und nirgendwo Schatten. Schon von Weitem sind die großen Bühnen in knalligen Farben auf dem riesigen Parkplatz vor der Mall zu sehen. Poppige Dancebeats wehen am Nachmittag über das Gelände. Dass das größte Open-Air-Event der Ukraine ausgerechnet hier stattfindet, ist dem russischen Angriffskrieg geschuldet, erklärt Veranstalter Dmytro Sidorenko. Die riesige Tiefgarage unter dem Einkaufscenter spielt da eine besondere Rolle. Wir haben das Glück, dass es in diesem Einkaufscenter diesen großen Bunker gibt, mit mehreren Eingängen, durch die man die Menschen parallel schnell in Sicherheit bringen kann. Tatsächlich bietet der Schutzraum Platz für 50.000 bis 100.000 Menschen, aber wir haben uns eine Grenze von 25.000 gesetzt, da man diese Menge schnell in Sicherheit bringen kann. Vor dem Krieg kamen über 100.000 Besucher pro Veranstaltungstag zum Atlas Festival. Jetzt sind es wegen des Krieges deutlich weniger. Das musikalische Spektrum reicht von Alternative Rock über Hip-Hop, Dance bis hin zu Singer-Songwritern. Boombox, Artyom Pivovarov wie auch Serhiy Zhadan gehören in diesem Jahr zu den Headlinern. Für Zhadan sind solche Auftritte nichts Außergewöhnliches. Nun, die Rakete kann uns überall treffen. Und wir sind schon daran gewöhnt, dass wir uns um die Sicherheit kümmern müssen. Sobald Luftalarm ausgelöst wird, unterbrechen wir die Konzerte. Die schweren russischen Luftangriffe mit ballistischen Raketen in der Nacht zum Sonntag machen klar, wie reell die Gefahr ist. Valeri aus Kharkiv fühlt sich trotz allem relativ sicher. Er hat als Soldat beim Festival freien Eintritt. Das ist wichtig und es ist gut organisiert. Hier ist alles auf die Anzahl der Menschen ausgelegt, die sich hier aufhalten. Alles ist hervorragend, alles ist sicher. Erstens haben wir uns an den ständigen Luftalarm schon gewöhnt. Und zweitens ist dieser Ort kein strategisches Ziel. Die Wahrscheinlichkeit, dass hier etwas einschlägt, ist gering. Eine der kleinen Bühnen des Atlas-Festivals befindet sich in der riesigen Tiefgarage, die als Schutzraum dient. Der Weg dorthin führt vorbei an Rekrutierungsständen von Drohneneinheiten. Hier können Besucher in einer Videosimulation ihre Fähigkeit als Drohnenpilot testen. Gleich nebenan wird eine russische FPV-Drohne, die durch ein elektronisches Störmanöver zur Landung gebracht wurde, versteigert. Kurz zuvor hatte Songwriter Kardanov seinen Auftritt. Er ist selbst bei einer Drohneneinheit und hat für den Auftritt von seinem Kommandanten einen Tag frei bekommen. Viele seiner Songs handeln vom Krieg. Natürlich. Es ist eine Erfahrung, die sich nur schwer in Worte fassen lässt. Aber als Dichter versuche ich, Worte für diese neue Erfahrung zu finden. Ich weiß nicht, wie gut mir das gelingt, aber ich kann sagen, dass das Schreiben für mich eine Art Selbsttherapie ist. Diese Texte, diese Gedichte, sie helfen mir dabei, das zu verarbeiten, was ich erlebe und was um mich herum geschieht. Das Atlas-Festival in Kiew wirkt wie eine Dystopie, ist aber Realität. Das Leben unter freiem Himmel zu genießen, ist nur phasenweise möglich, bevor der nächste russische Luftangriff die Menschen zwingt, unter der Erde Schutz zu suchen.
0: Und diese russischen Luftangriffe, die vor allen Dingen auch an diesem Wochenende wieder heftig waren, die sind unser Thema so um kurz nach sechs. Vorher, in der kommenden halben Stunde, wird es allerdings bei uns auch um die Fußball-Weltmeisterschaft gehen und überraschenderweise über die Freude der Spanier. über das, was da gestern Abend passiert ist. Und ich habe gestern Abend ganz kurz während der ersten Halbzeit, als so diese vielen Prominenten im Publikum da in New Jersey gezeigt wurden, überlegt, wer ist das denn, den man da jetzt gerade sieht? Und dann kam ich drauf, das war Pharrell Williams. Auch er war, wie Matt Damon und noch etliche andere, mit dabei gestern beim Finale der Fußball-WM. Und passenderweise hören wir jetzt Pharrell Williams zusammen mit Daft Punk. Hier ist Get Lucky.
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0: Viele Menschen sind natürlich sehr froh, dass die Fußballweltmeisterschaft vorbei ist. Das kann ich auch verstehen. Endlich kann man wieder eine Pizza essen, ohne dass um einen rum auf Fernsehern Fußballspiele gezeigt werden. Aber es gibt andererseits natürlich auch Leute, die sich fragen, Mensch, jetzt nach diesen 6 Wochen, jetzt ist Schluss, was mache ich denn jetzt in meiner Freizeit? Und da haben wir ein paar Vorschläge.
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2: Klaus-Peter Wolf hat bei seinen Fans Kultstatus. Seine Lesungen ziehen Publikum von nah und fern an. Auf Langeoog liest Klaus-Peter Wolf heute Abend aus seinem aktuellen Buch Sommerfeld Solo – Der Auftrag. Dr. Bernhard Sommerfeld will gegen das organisierte Verbrechen an der ostfriesischen Küste vorgehen. Nach Ereignissen auf Borkum sucht er einen Plan gegen einen neuen, raffinierten Gangsterboss. Den Mann nennen alle nur den Brasilianer. Über den Wert eines guten Buches sagt Klaus-Peter Wolf:
3: In einem guten Roman lernt man ja Menschen unter Druck kennen und wie die sich verhalten. Also, der macht das ganz anders, als ich das machen würde. Das ist ja interessant. Die Möglichkeit gibt es auch. Man kann also beim Lesen Verhaltensmöglichkeiten ausprobieren.
2: Sommerfeld Solo. Die Lesung mit Klaus-Peter Wolf. Heute um 20 Uhr im Haus der Insel auf Langeoog. Danach auf Borkum, Norderney und in Schillig. Backstein kann viel mehr sein als nur Stein auf Stein. Das Ostfriesische Landesmuseum in Emden zeigt jetzt die Ausstellung Zickzack, Emder Backsteinexpressionismus vor 100 Jahren. Der Backstein wurde nicht nur als Baumaterial benutzt, sondern wie ein Gestaltungsmittel eingesetzt. Er macht die Wand rhythmisch, fast skulptural. Museumsdirektorin Jasmin Alay:
4: Die Fassadengestaltung im Backsteinexpressionismus ist ausschließlich mit Backsteinen vorgenommen worden. Das heißt, man hat geschaut, welche Formen mit dem Stein möglich sind und ist vor allem auf viele zickzackige und dreieckige Formen gekommen. Und diese Gestaltung mit Ecken und Kanten macht diese Gebäude daher so besonders.
2: Zickzack. Emder Backsteinexpressionismus vor 100 Jahren. Die Ausstellung zu sehen bis Ende Januar im Ostfriesischen Landesmuseum in Emden. Rom hat den Sound seines aktuellen Albums geprägt. Dort verbrachte der Jazz-Trompeter Till Brönner einen Teil seiner Kindheit und fasst jetzt Songklassiker der 60er bis 80er in warmen, leichten Jazz. Brönner nennt das Album eine Verbeugung vor Italiens Europa-Sound. Heute Abend ist er mit seiner Band in Freiburg zu erleben.

0: Italia. Das Konzert mit Till Brönner und Band. Heute Abend beim Zelt Musikfestival in Freiburg. Morgen in Berlin, danach in Goslar.
1: Da bräuchte man jetzt fast einen Drink, ne? Aber ist nicht die Zeit dafür. Es ist 5:29 Uhr. Das waren die Kulturtipps von Nicolas Hansen.

0: Baby Rose mit Let Me Go. 5.32 Uhr, Sie hören Deutschlandfunk Kultur. In ein paar Stunden bekommt Großbritannien seinen 7. Premierminister innerhalb von 10 Jahren oder anders ausgedrückt den 7. Premierminister seit dem Brexit-Votum. Und Andy Burnham ist ja nun schon seit Freitag der Vorsitzende der Labour Party. Offiziell wird er, das ist man ja dann immer automatisch auch, eben zum Regierungschef heute ernannt. Und er ist ziemlich beliebt in Großbritannien, nicht nur bei den Wählern der Labour-Partei. Und da muss man sich jetzt natürlich langsam mal fragen, warum eigentlich und auch, was wird wohl aus diesen Vorschusslorbeeren werden, wenn er nun tatsächlich Regierungsverantwortung übernimmt. Unsere Korrespondentin Christine Heuer versucht, Antworten auf beide Fragen zu finden.
1: Westminster, Britanniens politische Bubble, ist schon einen Schritt weiter als der Rest des Landes. In Talkshows und Interviews spekulieren Politiker und Experten, was der neue Premierminister wohl als erstes machen wird. Doch eine Mehrheit der Bürgerinnen und Bürger hat noch gar keine Meinung zu Andy Burnham. 40% erkennen ihren nächsten Regierungschef noch nicht mal auf Fotos.
2: Is that Sir Keir Starmer?
3: Not a clue.
4: Burnham, Starmer.
5: Mayor of Manchester and now the new PM.
1: Als überaus beliebter Bürgermeister von Manchester hat Burnham sich um 3 Millionen Menschen gekümmert. Als Premierminister wird er 70 Millionen Britinnen und Briten regieren. Programmatisch ist er im Vorfeld vage geblieben. Bei seiner Ernennung zum neuen Labour-Vorsitzenden versprach er, bereit und für alle da zu sein, nicht nur für seine Heimat im Nordwesten Englands.
6: I will be a leader for the North, the South, the East and the West, for Scotland, Wales and for Northern Ireland.
1: Am Wochenende sickerte durch, dass Andy Burnham Keir Starmers Plan für einen digitalen Personalausweis kassieren und vielleicht den krisengeschüttelten Wasserversorger Thames Water unter staatliche Aufsicht stellen will. Außenpolitisch ist der Neue in Downing Street ein unbeschriebenes Blatt, auch wenn mit Blick auf die Ukraine, die NATO oder die USA in London sicher Kontinuität zu erwarten ist. Innenpolitisch steht Andy Burnham für Dezentralisierung. Er will Macht und Finanzmittel aus London und dem reichen Süden Englands in ärmere Regionen verlagern. Er verspricht eine Politik für normale Bürger. Aber wissen die schon, wofür ihr neuer Premier steht? Ich bin selbst aus Manchester. Ich weiß, wofür er steht. Er will das Land vereinen und zurück an die Basis. Die Frage ist eher, ob er selbst weiß, wofür er steht. Er war in den letzten 20 Jahren ein politisches Chamäleon. Tatsächlich hat Andy Burnham, der seine politische Karriere bei New Labour begann und sich heute Sozialist nennt, einen wechselhaften Weg hinter sich. Heute Nachmittag wird endlich bekannt, wen er in sein Kabinett holt. Vor allem die Besetzung des Finanzressorts gilt als wichtiges Indiz, wohin die Reise geht. Ob der neue Premierminister seine Regierung eher in der linken Mitte oder am linken Rand ansiedeln möchte. Doch vorher hält Burnhams Vorgänger noch seine Abschiedsrede in Downing Street. Keir Starmer solle nicht verbittert sein, rät einer seiner Vorgänger, der konservative Ex-Premier Boris Johnson.
7: I did feel a bit sorry for Keir sometimes. And
1: manchmal hat Keir mir ein bisschen leid getan. Ich konnte mitunter nicht verstehen, warum er so unglaublich unbeliebt war. Auf mich persönlich hat er nicht den Eindruck gemacht, ein schlechter Kerl zu sein.
7: Personally, he didn't strike me as being a bad guy.
0: Ich glaube, mit Verbitterung muss man bei Boris Johnson wiederum nicht so rechnen. Da braucht man sich keine Sorgen zu machen. Das war Christine Heuer aus London über den eigentlich nicht diesen einen alten, sondern den neuen britischen Premierminister Andy Burnham. 5.36 Uhr ist es jetzt genau.

0: Zentrum Madrids gibt es mit dem Abpfiff kein Halten mehr. Minutenlang liegen sie sich in den Armen und hüpfen ausgelassen auf und ab. Die vielen jungen Menschen auf der Plaza de Colón überwältigt vor Glück. Das hier ist unbeschreiblich. Es gibt keine Gefühle, keine Worte für das, was wir gerade fühlen. Das bedeutet mir so viel. Es ist der erste WM-Sieg, den ich erleben kann, und ich bin so glücklich. Das ist ein historischer Moment. Seit 2010 haben wir nicht gewonnen. Dabei ließ der erlösende Moment so lange auf sich warten. Nach vielen vergebenen Torchancen vor der Großleinwand immer wieder Haare raufen. Ich bin sicher, jede Sekunde fällt das Tor, meint Regina. Spanien dominiert das Spiel. Ich warte nur darauf, mit all den Leuten hier Tor schreien zu können. Und es kommt, wir wissen es. Als Spanien in die Verlängerung muss, geben die Fans noch einmal alles, um ihre Mannschaft anzufeuern. Erst in der 106. Minute werden sie endlich erlöst. Ferran Torres trifft in New York und in Madrid fliegen die Bierbecher in die Luft. Eva erzählt, in dem Moment, als er getroffen hat, habe ich gerade gebetet und gesagt, mir soll ruhig das ganze Bier über den Kopf laufen, ist mir egal. Und genau da hat er getroffen und ich habe richtig viel Bier abbekommen. Spanien führt 1:0 und nur noch wenige Minuten sind zu spielen. Mit dem Abpfiff wird die gesamte Innenstadt zur Partyzone. Obwohl es weit nach Mitternacht ist, feiern Zehntausende den Weltmeistertitel in den Straßen Madrids. Wir haben Argentinien den Titel weggeschnappt. Die haben große Töne gespuckt und am Ende alles zurücknehmen müssen. Spanien hat von der ersten bis zur 120. Minute dominiert. Hier hat nur Spanien das Sagen. Wir haben richtig gekämpft und verdienen es heute, Weltmeister zu werden. Wir sind einfach überglücklich. Bei dieser WM ist Gerechtigkeit geschehen. Argentinien konnte Spanien nichts entgegensetzen. Die haben überhaupt nicht gewusst, wie man spielt. Und Spanien, Weltmeister. Heute Nachmittag kommt die Nationalmannschaft nach Madrid zurück. Dann geht der kollektive Siegesrausch weiter.
1: Anna Mund berichtete aus Madrid und da hat ja gerade in diesem Bericht ein Fan gesagt, wir sind seit 2010 nicht mehr Weltmeister geworden, wird ja mal wieder Zeit. Das sollte man, glaube ich, die englischen Fans so nicht hören lassen. Die sind Dritte geworden diesmal und so weit sind sie seit 60 Jahren niemals gekommen in der Weltmeisterschaft. Also, ist alles relativ, diese Abstände. Wir reden nicht über den deutschen Fußball, aber wir reden in der guten Stunde über die Halbzeitshow, die es gestern gab. Jetzt gibt es erst noch Musik aus den 80ern. The Cure, Boys Don't Cry.

0: 5.44 Uhr, Deutschlandfunk Kultur. Der deutsche Sommer ist im Moment ja tatsächlich zwischendurch mal wieder so, wie er früher immer war. Es regnet und es ist auch relativ kühl und Menschen verbringen statt im Freibad oder am See oder wenigstens im Biergarten eher Zeit unterm Regenschirm jetzt. Wobei der Regen allerdings auch ein Segen ist, unter anderem für den Nationalpark Müritz in Mecklenburg-Vorpommern. Da brennt es nämlich seit ungefähr einer Woche. Helene Nikita Schreiner aus unserer Frühredaktion ist bei mir im Studio. Ich habe es gesagt, ungefähr eine Woche, aber seit gestern hat sich die Lage da ziemlich entspannt.
1: Ja, genau. Seit Montag hat es dort gebrannt. Auf einem Truppenübungsplatz in Mecklenburg-Vorpommern ist dieser Brand ausgebrochen. Fast 390 Hektar haben gebrannt und Orte mussten evakuiert werden. Also alles, was dann eben so mit so einem Brand auch leider einhergeht. Aber durch Regen und Gewitter gestern hat sich die Lage da etwas entspannt und der Sprecher des Landkreises sagt, wir sind auf einem guten Weg.
0: Ich bin da quasi vorbeigekommen am letzten Donnerstag, als es wirklich gerade ganz extrem war. Da hatte sich der Brand gerade ausgebreitet auf dem Rückweg von der Ostsee nach Berlin und war da in Entfernung von, ich glaube, 8-9 Kilometer und habe wirklich doch die Rauchschwaden und alles gesehen. Und dabei hätte ich eigentlich gedacht, es ist ja jetzt seit einer ganzen Weile nicht mehr so heiß, schon gar nicht in dem Teil Deutschlands. Da müsste der Natur doch eigentlich ganz gut gehen.
1: Ja, könnte man denken. In den nächsten Tagen sind es auch in Deutschland eher so um die 20 Grad. Also im Süden wären es vielleicht mal 26 bis 27 Grad. Aber wenn man dann mal ein bisschen weiter guckt, also schon in unseren Nachbarländern, da sieht es dann ganz anders aus. Da brennt es nämlich auch, zum Beispiel in Frankreich.
0: Was ist da im Moment los?
1: Also Frankreich erlebt gerade die dritte Hitzewelle seit Jahresbeginn. Generell ist es da viel zu heiß und viel zu trocken und deswegen wüten da eben auch heftigste Feuer. Zum Beispiel im Gebiet um Taradeau, das ist in der Nähe von Saint-Tropez. Da können sich vor allem durch den Wind eben die Feuer sehr, sehr schnell ausbreiten und auch auf der Insel Korsika. Da gibt es mehrere Feuer durch Blitzeinschläge. Da sind Löschflugzeuge und auch Löschhubschrauber im Einsatz.
0: Wie sieht es sonst noch in Europa aus, gerade in Südeuropa?
1: Ja, auch in Spanien und Griechenland, also die üblichen Verdächtigen, da brennt es leider. Bei Madrid sind bereits 13.000 Hektar Wald verbrannt. 20 Gemeinden mussten rund um Madrid evakuiert werden. Und vergangene Woche sind bei Feuern in Andalusien 13 Menschen ums Leben gekommen.
0: Also wer sich vielleicht in dem einen oder anderen Teil Deutschlands über den Regen inzwischen ärgert. Viele wünschen ihn sich herbei im Moment in Europa und er ist gut, nicht nur bei Waldbränden, übrigens auch für einen ganz normalen Garten.

0: Nuga Eris mit ihrer Version von Industry Baby. Deutschlandfunk Kultur am Montagmorgen, 5.50 Uhr ist es jetzt. Neben dem Rücktritt von Jens Spahn gab es noch ein anderes großes Aufregerthema in Deutschland am Wochenende. Die Ausladung von Danger Dan, nämlich aus der 100. Ausgabe der ZDF-Sendung Die Anstalt. Dieses Thema wird uns hier in ungefähr 2 Stunden beschäftigen. Es kommt aber jetzt auch schon vor in der Feuilleton-Presseschau von Tobias Wenzel.
1: Wird oder wurde da von links und von rechts zu Gewalt aufgerufen? Diese Frage bestimmt die Feuilletons vom Montag. Ist der Antifa-Song Keine Angst von Danger Dan ein Gewaltaufruf? Ja, meint Alan Posener von der Welt. Es sei richtig, dass das ZDF den Auftritt von ihm und Igor Levit in der 100. Folge der Satire-Sendung Die Anstalt untersagt habe. Das Lied sei so geistig arm, so naiv. Das ist aber auch gefährlich, weil es geistig arme und naive junge Menschen auffordert, sich strafbar zu machen, ihr Leben zu ruinieren, für nichts und wieder nichts. Ganz anders Andreas Fanisadeh in der Taz. Manche Kommentatoren würden eilfertig übersehen, dass Danger Dans Worte im künstlerischen Kontext eines Liedes gefallen seien. Für Posener von der Welt ist das Ende aber vielsagend. Der Song endet mit einem Gruß an inhaftierte Linksterroristen der Leipziger Hammerbande um Lina E., die mit Schlagstöcken, Bierflaschen, Pfefferspray, Laserpointern und eben Hämmern wirklich oder vermeintliche Neonazis angegriffen hat. Fanisadeh von der Taz versteht diesen Gruß dagegen als etwas koketten künstlerischen Appell an eine allgemeine Solidarität. Ein Aufruf zur unmittelbaren stumpfen Gewaltanwendung sei es also nicht. Diese Deutung des Grußes an die linksextreme Hammerbande dürfte Michael Hahnfeld von der Frankfurter Allgemeinen als ähnlich abenteuerlich wohlwollend erscheinen wie die von Max Uthoff in der Anstalt-Jubiläumsausgabe. Es handle sich um die kreative Vorbereitung einer Notwehrsituation. Der Song »Keine Angst« rufe kaum kaschiert zu Gewalt auf, widerspricht Hahnfeld. Er bezeichnet die Anstalt-Satiriker als verblendet. Nun von links nach rechts. Die Staatsanwaltschaft ermittelt gegen den Kabarettisten Uwe Steimle. Hat er zu Gewalt aufgerufen? Steimle hat bei einer AfD-Wahlkampfveranstaltung in Anspielung auf das Kanzleramtsporträt von Angela Merkel gesagt, im Moment hängt sie erstmal und wenn alle Stränge reißen oder der Nagel bricht, dann stellen wir sie an die Wand. Uns wird schon was einfallen. Außerdem sagte er, wenn ich Friedrich Merz sehe, frage ich mich manchmal, wo ist eigentlich Stauffenberg, wenn man ihn mal wirklich braucht? Ich halte Uwe Steimles Äußerungen für schändlich und niederträchtig, schreibt nun der Schauspieler und Autor Matthias Brandt in der Süddeutschen, also für die Ausgabe vom 20. Juli, dem Tag des missglückten Stauffenberg-Attentats auf Hitler. Er, Steimle, hat Bilder der Ermordung und Hinrichtung der Menschen des Widerstands gegen den Nationalsozialismus mit lebenden demokratischen Politikern verbunden. Und der Name eines Mannes, der im Kampf gegen eine mörderische Diktatur sein Leben ließ, wurde dabei zur Pointe einer AfD-Veranstaltung, schreibt Brandt. Wir sollten uns nicht mit dem Mut dieser Menschen des Widerstands schmücken. Unsere Aufgaben sind so viel kleiner. Einem Satz widersprechen, nicht mitlachen, eine Verharmlosung nicht durchgehen lassen, schreibt Matthias Brandt in der SZ. Genau dies ist also der Moment, Nein zu sagen. Zum Schluss noch etwas Leichtes. Wenn sie privat in der Öffentlichkeit unterwegs ist, wünscht sich Elke Heidenreich oft, nicht erkannt zu werden. Für die Süddeutsche erinnert sie sich, wie sie einmal so angesprochen wurde. »Gell? Was? Sie sind's?« Ich seufze. »Ja. Aber gell, Sie sind nicht die Amelie Fried?« »Nein.« »Das dachte ich mir, aber die schreibt auch so schön.« »Ja. Dass Frauen so schön schreiben, ich könnte das nicht. Sie schreiben auch, gell?« »Ja. Was schreiben Sie denn so?«
0: Tobias Wenzel in dem Fall in der Rolle von Elke Heidenreich in der Feuilleton-Presseschau. 5.55 Uhr.

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6: Mit Thomas Jedicke. Die USA setzen ihre Angriffe auf den Iran fort. Immer mehr Kriegsdienstverweigerer machen ihre Entscheidung rückgängig. Und die 27-minütige Halbzeitshow beim Fußball-WM-Finale bricht FIFA-Regeln. Seit 9 Nächten attackiert das US-Militär den Iran. Die jüngste Angriffswelle richtete sich laut dem zuständigen Regionalkommando erneut gegen militärische Ziele. Iranische Medien berichten von Explosionen an verschiedenen Orten und vom Einsatz der Luftabwehr. Im Gegenzug nahm Teheran wieder US-Militärstützpunkte in den Golfstaaten Kuwait und Bahrain ins Visier. Moritz Behrendt.
7: Seit gut einer Woche folgt auf jeden Angriff schnell der Vergeltungsschlag. Es hatte sich fast ein Muster herausgebildet. Nachdem die iranische Marine Schiffe in der Straße von Hormus beschossen hatte, bombardierte die US-Luftwaffe nachts Munitionsdepots und Raketenstellungen an der iranischen Küste. Sobald das für die Region zuständige Militärkommando am frühen Morgen mitteilte, die Angriffswelle sei vorüber, folgte die iranische Antwort. Raketen und Drohnen auf US-Militärbasen in Bahrain und Kuwait sowie auf einen Luftwaffenstützpunkt in Jordanien.
6: Bei einem russischen Luftangriff im Südosten der Ukraine sind in der Region Saporischschja 2 Menschen getötet worden. Bei dem Angriff wurde Medienberichten zufolge ein 5-stöckiges Wohngebäude getroffen. Bei einem russischen Raketenangriff auf ein Frachtschiff im Schwarzen Meer sind zudem laut der ukrainischen Marine mindestens 6 Menschen ums Leben gekommen. Das Schiff war demnach mit einer Ladung Mais aus dem Hafen von Odessa ausgelaufen. In Deutschland gibt es zunehmend Menschen, die ihre frühere Kriegsdienstverweigerung widerrufen. Das berichtet das Redaktionsnetzwerk Deutschland und beruft sich auf das Bundesamt für Familie und zivilgesellschaftliche Aufgaben. Demnach sind nach einem Anstieg in den vergangenen Jahren im ersten Halbjahr 2026 bereits über 400 Widerrufe eingegangen. Hochgerechnet aufs Gesamtjahr bedeutet das einen Höchststand. Die Deutschen sind faul. Diese Aussage wurde immer wieder Bundeskanzler Merz zugeschrieben. Im ZDF wies der CDU-Politiker am Abend den Vorwurf zurück, Arbeitnehmer beleidigt zu haben.
8: Ich habe nie jemandem persönliche Faulheit unterstellt. Ich habe nur gesagt, dass die Zahl der geleisteten Arbeitsstunden in Deutschland im Augenblick zu niedrig ist. Die Schweizer arbeiten 200 Stunden mehr als die Deutschen. Das ist doch nicht Faulheit, die ich jemandem persönlich unterstelle, sondern ich sage, unsere Produktivität ist zu gering, unsere wirtschaftliche Leistung ist zu gering und da müssen wir was dran tun. Und wenn wir uns diesen Sozialstaat weiter leisten wollen, dann müssen wir für diesen Sozialstaat gemeinsam arbeiten.
6: Kanzler Friedrich Merz von der CDU. Mit Blick auf den Rücktritt von Unionsfraktionschef Spahn kündigte er an, bald jemanden für die Nachfolge vorzuschlagen. Spahn war am Samstag nach Kritik an seiner Elternschaft mit Hilfe einer Leihmutter in den USA zurückgetreten. Über das weitere Vorgehen beraten heute sowohl das CDU-Präsidium als auch der Vorstand der Bundestagsfraktion. In Deutschland wurde im vergangenen Jahr deutlich mehr verdient als noch ein Jahr zuvor. Das teilte die Bundesagentur für Arbeit in Nürnberg mit. Demnach stieg das sogenannte Medianentgelt für einen Vollzeitbeschäftigten um 5,1% oder 203 Euro auf 4.217 Euro brutto monatlich. Die Inflationsrate lag 2025 bei durchschnittlich 2,2%. Spanien ist Fußball-Weltmeister. Die Mannschaft setzte sich im Finale nahe New York nach Verlängerung gegen Argentinien mit 1:0 durch. Spanien gewann damit seinen 2. Weltmeistertitel nach 2010. Zum ersten Mal gab es bei einem WM-Finale eine Halbzeitshow. Dort traten unter anderem Madonna und die K-Pop-Band BTS auf. Kritik gab es vor allem an der Länge der Show, insgesamt 27 Minuten, so der Journalist und Autor des Fußballmagazins Elf Freunde, Christoph Biermann im Deutschlandfunk Kultur.
9: Die FIFA hat sich da sehr stark an die Idee eines Super Bowl-Finales, wo zum Beispiel die große Halbzeitshow zum Erkennungszeichen dieses Events dazugehört, und eine Show, mit der die FIFA quasi gegen ihre eigenen Regeln verstoßen hat, denn eine Halbzeitpause soll normalerweise eine Viertelstunde dauern, 15 Minuten, da gibt es schon ein bisschen Spielraum, aber der ist massiv überzogen worden, um eben diese Show liefern zu können.
6: Freunde, Autor Christoph Biermann.
0: Das Wetter.
6: Im Norden und Osten ist es wechselnd bewölkt mit Schauern und kurzen Gewittern. Die Temperaturen erreichen 17 bis 26 Grad.
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10: Ich wünsche Ihnen einen schönen guten Morgen, und über diese Halbzeitshow, die gerade am Schluss Thema in unseren Nachrichten war, berichten wir in einer guten Stunde. Wir wollen aber überhaupt nicht vergessen hier heute Morgen, dass während in den USA, Kanada und Mexiko nun wirklich friedlich ein Fußballfest gefeiert wurde, bei aller Kritik, friedlich war es ja nun, es eben nicht friedlich ist überall auf der Welt, schon gar nicht in der Ukraine, wo es am Wochenende in unterschiedlichen Regionen heftige russische Angriffe mit mehreren Toten gab. Eine Bilanz dieses Wochenendes ziehen wir gleich und fragen auch, wie erfolgreich ist eigentlich die ukrainische Armee selber im Moment weiterhin mit ihren Gegenangriffen?

0: Peak of Life, Teddy Phil, ja, hier im Deutschlandfunk Kultur, 6.08 Uhr ist es jetzt. Vielleicht haben Sie es gerade in den Nachrichten gehört, es gab Tote bei russischen Angriffen im Südosten der Ukraine. Es gab aber an diesem Wochenende vor allen Dingen auch wieder heftige russische Angriffe auf verschiedene Ziele in der Hauptstadt Kiew. Und über diese aktuellen Entwicklungen, gerade auch am Wochenende, sprechen wir jetzt mit Gesine Dornblüt, unsere langjährige Russland-Korrespondentin, beobachtet diese Entwicklungen weiterhin von Berlin aus. Schönen guten Morgen.
1: Guten Morgen.
0: Ich habe die Angriffe erwähnt. Zum Beispiel gab es auch noch den in der Nacht von Samstag auf Sonntag, einen der größten ballistischen Angriffe auf Kiew überhaupt seit Beginn dieses Krieges. Und dabei ist es auch nicht geblieben. Was ist so in etwa die Bilanz dieses Wochenendes?
1: Ja, einmal natürlich dieser Angriff auf Kiew in der Nacht auf Sonntag mit 41 ballistischen Raketen, für die Ukraine ja kaum Abwehrmittel hat. Dort starb eine Frau, aber eben auch in Kharkiv am Sonntagmorgen 4 Tote, in Saporischschja am Sonntagabend ein Angriff auf ein 5-stöckiges Wohngebäude, 2 Tote dort, und wir haben es auch in den Nachrichten gebracht. Vor der Küste Odessas wurde ein Frachtschiff angegriffen, das fährt oder fuhr unter der Flagge von Guinea-Bissau, hatte Mais geladen, 6 indische und syrische Seeleute und ein ukrainischer Lotse sind ums Leben gekommen. Also intensiver Beschuss mit schweren Folgen in weiten Teilen der Ukraine.
0: Das sind ja aber auch sehr unterschiedliche Arten von Angriffen auf unterschiedliche Ziele. Was für eine Strategie ist da im Moment zu erkennen?
1: Also wenn überhaupt eine Strategie, dann geht es weiter darum, die ukrainische Zivilbevölkerung mürbe zu machen mit eben scheinbar beliebigen zivilen Zielen. In Kiew waren das ja Wohnhäuser, ein Wohnheim, ein Kino, eine Metrostation, aber auch am Sonnabend ein Vergnügungspark im Gebiet Odessa. Dort starb ein 16-jähriger Junge. Das heißt aber übrigens nicht, dass Russland nicht auch militärisch relevante Ziele in der Ukraine trifft. Die werden allerdings ja auf der ukrainischen Seite in der Regel nicht bekannt gegeben, aus Gründen der Geheimhaltung. An diesem Wochenende war das ein bisschen anders. Da hat der Gründer einer Firma, die militärische Ausrüstung herstellt, selbst bekannt gegeben, seine Fabrik und das Lager seien komplett zerstört. Das Unternehmen produziert unter anderem Splitterschutzwesten und Militärrucksäcke.
0: Die Ukraine wehrt sich ja ihrerseits vor allem mit Angriffen auf die russische Ölinfrastruktur. Es hat jetzt aber auch am Wochenende in der Nacht zu Samstag 2 ukrainische Angriffe auf große Logistikzentren in Russland gegeben. Was steckt da für ein Kalkül dahinter?
1: Also vorweg muss man sagen, dass auch Russland in der Ukraine schon seit 2023 Logistikzentren angreift, unter anderem des Versandunternehmens Nova Poshta. In der Folge gab es viele zivile Tote und es gab auch an diesem Wochenende so einen Angriff bei Kiew auf ein ukrainisches Logistikzentrum. Die Ukraine hatte das bisher nicht getan, aber am Wochenende gab es eben Angriffe auf 2 Versandhandelszentren des Unternehmens Wildberries. Das ist der größte Online-Händler in Russland, vergleichbar etwa mit Amazon. 8 Menschen sind tot, es soll fast 90 Verletzte gegeben haben. Jetzt hat sich der Präsident der Ukraine, Selenskyj, dazu geäußert. Er hat gesagt, in den Lagern von Wildberries sei Zubehör für die Drohnenproduktion und für Drohnensteuerung aufbewahrt worden, Waren, die Sanktionen unterliegen. Und tatsächlich, wenn man jetzt online in der Suchmaske auf der Plattform zum Beispiel Glasfaserkabel für FPV-Drohnen eingibt, dann kommt man unter anderem auf eine Rolle mit 10 Kilometer Länge, produziert übrigens in China. Und diese über Glasfaser gesteuerten Drohnen sind in Frontnähe wirklich eine große Gefahr, weil sie nicht mit elektronischen Mitteln gestört werden können. Man findet bei Wildberries auch Kameras und Propeller für FPV-Drohnen, Antidrohnendecken, Splitterschutzwesten. Also das war durchaus militärische Ausrüstung, die da das Ziel war. Aber darum ging es der Ukraine bei diesen Angriffen nicht nur. Die Ukraine setzt zunehmend darauf, dass die Folgen dieses Krieges auch für die Menschen in Russland spürbar werden. Das begann mit der Benzinkrise, hervorgerufen durch ukrainische Angriffe auf russische Raffinerien, jetzt eben mit Angriffen auf den Versandhandel. Die russische Zeitung Kommersant beziffert den Verlust auf bis zu 400 Millionen Euro. Und da sind die Lagerbestände noch nicht drin. Tausende Mitarbeiter sind arbeitslos. Viele Unternehmen sind um ihre Existenz gebracht, die Verbraucher um ihre Bestellungen. Und der Kommandierende der ukrainischen Drohnentruppen, Robert Brovdy, hat das so formuliert, es ging uns nicht darum, dass da Milliarden verbrannt sind. Es geht darum, dass in einer Sekunde die Illusion eines satten, friedlichen Lebens zerstört wurde. Und heute Morgen gibt es auch erste Berichte russischer Telegram-Kanäle. Demnach brennt ein weiteres Versandlager von Wildberries etwa 50 Kilometer südlich von Moskau.
0: Gesine Dornblüt mit Informationen über die Angriffe Russlands auf die Ukraine und die Angriffe der Ukraine auf Ziele in Russland und die Strategien, die jeweils dahinter stecken. 6:13 Uhr.

0: Clüso mit Fehler fehlen. 6.16 Uhr Deutschlandfunk Kultur am Montagmorgen, dem Morgen nach dem Finale der Fußballweltmeisterschaft. Falls Sie es noch immer nicht mitbekommen haben, ich erwähne es mal so ein bisschen am Rande. Spanien ist Fußballweltmeister geworden. Doch, Helene, wirklich. Überraschend, aber weißt du, woran das unter anderem lag? Sie standen im Endspiel gegen Argentinien.
1: Mir wird's jetzt zu wild.
0: Ist fast so eine Voraussetzung, glaube ich. Bei mir im Studio ist wieder Helene Nikita Schreiner, die das alles auch schon ganz genau wusste, weil du weißt ja noch viel mehr, nämlich, dass bei dieser WM vor allen Dingen über einen der spanischen Spieler ganz viel geredet wurde, den 19-jährigen Lamine Yamal. Aber für dich ist er nicht der größte Star dieser WM.
1: Nee, mich hat eher jemand begeistert, der eher am Spielfeldrand und auf den Zuschauerrängen saß. Der hat mich irgendwie überzeugt. Es bleibt aber in der Familie von Lamine Yamal. Es geht nämlich um seinen kleinen Bruder Keen. Der ist gerade mal 3 Jahre alt.
0: Der hat sich, ich weiß genau, was du meinst, wirklich zu so einer Art Maskottchen, fast lebendes Maskottchen, zum Publikumsliebling gemausert. Zumindest bei den Spanien-Spielen wurde er immer wieder eingeblendet, wie er auf der Tribüne extrem gejubelt hat. Und ja, ich gebe es zu, ich fand ihn auch niedlich.
1: Er ist also sehr ungefiltert, so eine kindliche Freude. Wundert mich auch gar nicht, dass das dich, mich und sehr viele andere Millionen von Menschen mitreißt. Also er ist da einfach so frech am Jubeln. Beim Viertelfinale gegen Belgien hat er dann auch sogar Grimassen geschnitten und die Zunge rausgestreckt, als die Kamera ihn gefilmt hat. Und so richtig durch die Decke gegangen ist ein Video von ihm beim 16. Finale, da hat er einen Jubelschrei losgelassen, also ganz laut Vamos gebrüllt, als Österreich eben gegen Spanien verloren hat. Und sogar die Deutsche Sportschau hat dann dieses Video auf Social Media geteilt mit der Überschrift »Er eskaliert komplett«.
0: Was sagt denn sein Bruder, also der eigentliche Fußballstar Lamine Yamal, was sagt der denn zur Popularität seines Brüderchens?
1: Der sagt, dass er sich sehr freut, seinen Bruder so glücklich zu sehen, wenn er jubelt, und er hat wohl ein sehr inniges Verhältnis zu ihm. Also Lamine Yamal sagt, sein Bruder sei fast wie ein Sohn für ihn.
0: Ich teile ja deine Begeisterung, aber ich weiß auch, dass deine Begeisterung nicht so ganz uneingeschränkt ist, weil so ganz harmlos findest du die ganze Geschichte auch wieder nicht.
1: Ja, also ich finde ihn niedlich, aber die Freude über seine Fotos und Bilder ist ein bisschen gehemmt, weil, wie gesagt, das Kind ist 3 Jahre alt, also hat über diese Bilder natürlich gar kein Mitspracherecht, und jetzt schon als 3-Jähriger irgendwie so das Image von der Freche und der Laute. Und wir wissen ja leider auch alle, was mit Kinderfotos im Internet passieren kann, und ich hoffe, dass Keen, so heißt er ja, einfach ausreichend geschützt wird und sich nicht in ein paar Jahren fragt, was ist da eigentlich mit mir passiert während dieser WM und anderen Fußballspielen.
0: Mir geht gerade durch den Kopf, was ist, wenn er am Ende Handballspieler wird?
1: Das wollen wir nicht hoffen.
0: Das ist nicht so unwahrscheinlich. Spanien ist sehr erfolgreich im Handball. Da sind, glaube ich, auch schon mal Weltmeister geworden. Also guckt, Handball kann man auch machen irgendwie, oder Schach.

0: glaube, ich habe es neulich schon mal gesagt, aber wenn ich schon so anfange, wissen Sie, ich sage es jetzt einfach nochmal, dieses Lied kriegt mich nach 20 Jahren immer noch problemlos, mehr sogar inzwischen, richtig schnell wach. Natasha Bedingfield war das mit Unwritten. 6.22 Uhr, jetzt kommt das Wort zum Tage und das kommt heute von Friedemann Magor von der Evangelischen Kirche.
1: Bet, Kinder, bet, morgen kommt der Schwed. Als schwedische Soldaten durch Mitteleuropa zogen und kaiserliche Truppen auch, als Evangelische gegen die Katholischen kämpften, da sangen Mütter ihren Kindern dieses Lied. Nicht das später gewohnte Schlaf, Kindlein, schlaf. Ihre Angst vor dem Morgen brach sich Bahn in der Kriegsvariation Bet, Kinder, bet, morgen kommt der Schwed. Begonnen hatte das Elend mit dem Prager Fenstersturz vor mehr als 400 Jahren. Es folgte eine Horrorzeit über 3 Jahrzehnte. Die Schrecken des 30-jährigen Kriegs, noch in den Knochen und in der Seele, dichtete der geistliche Paul Gerhardt gegen das Entsetzen ein Morgenlied. Lobet den Herrn alle, die ihn ehren. Gott loben, wo es von außen betrachtet wenig Grund zu loben gab. Wo nahm er diese Glaubenskraft her, die seitdem Menschen in allen Lebenslagen, in Kriegs- und in Friedenszeiten tröstet und ermutigt? Paul Gerhardt ermuntert, am frühen Morgen Gott zu loben, weil wir doch am Leben sind und Hände und Füße, Zungen und Lippen regen können. Was wir nichts anderem zu danken haben als Gottes reichem Segen. Paul Gerhardt und die Seinen wissen genau, wie wenig selbstverständlich dies ist, dass Dieb und Räuber unser Gut und Leiber nicht angetast und grausamlich verletzet und dass es nicht gebrannt hat, dass Feuer, Flammen uns nicht all zusammen mit unseren Häusern unversehens gefressen, das macht's, dass wir in seinem Schoß gesessen. Und nach jedem Vers ein Halleluja, lobet den Herrn. In seinem Roman Till hat der Schriftsteller Daniel Kehlmann Bilder aus dem Dreißigjährigen Krieg gezeichnet. Darin klagt etwa der Abt vom Kloster Andex einem Gast, wie hungrig alle seien und voller Angst vor dem Wolf und vor der Pest. Es haben ja etliche Ortschaften erlebt, dass erst die einen Soldaten kamen und dann die anderen Soldaten kamen und dann nochmals die einen und sie raubten und zerstörten und mordeten. Es machte keinen Unterschied, von welcher Seite die Soldaten kamen. Die Menschen waren ohne Halt und maßlos ihre Untaten. So schließt er ab mit den Worten, nur wenn man sich daran erinnert, hat all das Leiden einen Sinn gehabt. Ich erinnere an die Kraft, die den geistlichen Paul Gerhardt immer wieder durch das Dunkel bitterer Lebenserfahrung in das Licht des Glaubens hinein singen lässt. Und wo wir schwach sind, dichtet Paul Gerhardt, da gib du uns Stärke. Um auch diese Strophe zu beenden, wie jede andere Strophe dieses Liedes, lobet den Herrn.
0: Das war Friedemann Magor für die Evangelische Kirche. Es wird gleich 6.26 Uhr.

0: Den Auerbach mit King of a One Horse Town, 6.29 Uhr.
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2: Mit Thomas Jedicke. US-Außenminister Rubio hat mit Blick auf den Konflikt um die Straße von Hormuz mehr internationalen Druck auf die Führung im Iran gefordert. Laut Rubio werden die Vereinigten Staaten weiterhin alles tun, was nötig ist, um die weltweite Schifffahrt zu schützen. Er rief die anderen Staaten auf, ebenfalls einen Beitrag zu leisten, durch Ausrüstung oder Finanzhilfen. Teheran hält die für die Schifffahrt äußerst wichtige Meerenge de facto geschlossen. Immer wieder werden dort Schiffe angegriffen. Das US-Militär attackierte nach eigenen Angaben die 9. Nacht in Folge militärische Einrichtungen des Iran. Bei einem russischen Luftangriff im Südosten der Ukraine sind in der Region Saporischschja 2 Menschen getötet worden. Medienberichten zufolge wurde ein 5-stöckiges Wohngebäude getroffen. Bei einem russischen Raketenangriff auf ein Frachtschiff im Schwarzen Meer sind zudem laut der ukrainischen Marine mindestens 6 Menschen ums Leben gekommen. Das Schiff war demnach mit einer Ladung Mais aus dem Hafen von Odessa ausgelaufen. Begünstigt durch Hitze und Trockenheit sind in Südfrankreich mehrere Waldbrände ausgebrochen. Das heftigste Feuer wütet nach Behördenangaben im Gebiet von Taradeau im Departement Var, wo mehr als 600 Feuerwehrleute im Einsatz waren. Mehrere hundert Menschen wurden in Sicherheit gebracht. Im Norden der Insel Korsika lodern weiter 2 Brände, die vor rund einer Woche durch Blitzeinschläge ausgelöst worden waren. Die Löscharbeiten in der bergigen Region sind schwierig. Auch in Spanien, Portugal und Griechenland gibt es Waldbrände, ebenso in Algerien. Spanien ist Fußball-Weltmeister. Die Mannschaft setzte sich im Finale in East Rutherford nahe New York gegen Argentinien durch mit 1:0. Das Siegtor fiel in der Verlängerung. Für Spanien ist es der 2. Weltmeistertitel nach 2010. In München haben sich rund 12.000 Menschen am traditionellen Kocherl-Ball beteiligt. Sie trafen sich am Sonntag um 6 Uhr morgens am chinesischen Turm im Englischen Garten, um gemeinsam in den Tag hineinzutanzen. Den Kocherl-Ball gibt es in München seit mehr als 140 Jahren. Damals traf sich das Hauspersonal der Stadt an Sonntagen zum Tanzen und Feiern, bevor ihre Herrschaften aus der Kirche zurückkamen und sie wieder an die Arbeit mussten. Laut Süddeutscher Zeitung wollen die Veranstalter den Kocherl-Ball jetzt auch für das UNESCO-Weltkulturerbe ins Rennen schicken.
1: Das Wetter.
2: Im Norden und Osten ist es wechselnd bewölkt mit Schauern und kurzen Gewittern. An der Nordsee scheint länger die Sonne. Die Temperaturen erreichen Werte zwischen 17 und 26 Grad.
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0: Ich wünsche Ihnen einen schönen guten Morgen. Wie schafft es die AfD, die Erinnerung an den Widerstand gegen den Nationalsozialismus für sich zu vereinnahmen? Das fragen wir heute am 20. Juli gleich die Journalistin Ruth Hoffmann.

0: Tuya Vacation Dopamin im Deutschlandfunk Kultur, 6.36 Uhr. Bin mir nicht so sicher, ob wir dem ehemaligen Comedian und jetzigen AfD-Wahlkämpfer Uwe Steimle nicht fast was zu verdanken haben. Denn durch seinen geschmacklosen Stauffenberg-Witz auf einer AfD-Veranstaltung ist vielen vielleicht erst klar geworden, dass die AfD tatsächlich versucht, sogar das Gedenken an den Widerstand gegen den Nationalsozialismus für sich zu nutzen. Und darüber reden wir heute, am 20. Juli, dem 82. Jahrestag des gescheiterten Attentats auf Adolf Hitler, mit der Journalistin Ruth Hoffmann. Ihr neuestes Buch trägt den Titel Raubzug von rechts, Familie, Freiheit, Widerstand, wie die Rechte unsere Werte kapert und für ihre Zwecke missbraucht. Schönen guten Morgen, Frau Hoffmann.
1: Ja, guten Morgen, Herr Kassel.
0: An diesem heutigen Gedenktag, auch bei der offiziellen Gedenkveranstaltung, geht es ja nicht nur um die Menschen, die durch ihren Widerstand gegen das NS-Regime zu Opfern wurden, die dafür mit ihrem Leben bezahlen mussten. Für mich geht es ja auch generell darum, Menschen zu würdigen, die sich für die Demokratie einsetzen. Wie kann die AfD denn so etwas für sich nutzen?
1: Ja, es tut sie seit vielen Jahren, also nicht nur die AfD, sondern die neue Rechte. Also sozusagen diese Geschichtsvereinnahmung ist eigentlich ein großes intellektuelles Projekt, wenn man so will, der neuen Rechten insgesamt. Also ein Name wie Götz Kubitschek mit seinem Verlag, der steht dahinter, einfach hinter der Strategie, ja, Ereignisse und Personen und auch Traditionen aus der Demokratiegeschichte für rechte Zwecke sozusagen sich zu greifen und eben mit eigenen Inhalten aufzuladen. Und Steimle, also dieses Desaster in Dessau, hat das noch einmal sehr deutlich gemacht.
0: Aber haben Sie weitere Beispiele dafür, vielleicht auch konkret am Jahrestag, wie sich das wirklich äußert dann?
1: Ja, also die AfD setzt sich sozusagen seit Jahren auf die Gedenktage, auf das Gedenken drauf, wenn man so will, und erscheint zu den Gedenkfeiern auch hier in Berlin im Wendlerblock oder eben in der ehemaligen Hinrichtungsstätte Plötzensee. Im vergangenen Jahr zum Beispiel hat sie dort also einen Kranz niedergelegt. Das ist fast immer der Fall. Manchmal erscheint sie auch persönlich. Also zum 80. Jahrestag war Beatrix von Storch im Wendlerblock. Und da gibt es durchaus dann eben natürlich ja, Kritik und auch erheblichen Unmut unter den Angehörigen der Widerstandsfamilien.
0: Nun ist es aber so, dass das offizielle Gedenken zum Beispiel auch heute wieder ja gemeinsam organisiert wird von der Stiftung 20. Juli und der Bundesregierung. Da ist es ja eigentlich nicht wirklich möglich, die AfD auszuladen und ihr zu verbieten teilzunehmen, oder?
1: Genau das ist das Dilemma und das ist das, was vielen Angehörigen natürlich bitter aufstößt, dass ja sie da Gefahr laufen, eben wirklich Vertreterinnen und Vertretern der AfD über den Weg zu laufen. Und im vergangenen Jahr in Plötzensee gab es am Rande der Veranstaltung also regelrechtes Handgemenge zwischen einem Nachfahren der Familie Bonhoeffer zwischen ihm und einem Sicherheitsbeamten um einen AfD-Kranz tatsächlich. Also der Tobias Korenke heißt er, der wollte mit diesem AfD-Kranz rausgehen aus der ehemaligen Hinrichtungsstätte, um eben diesen Kranz zu entfernen.

0: und Regime für sich zu nutzen?
1: Also ich würde mir da mehr Widerspruch tatsächlich von sämtlichen Parteien wünschen, noch deutlicher, noch pointierter. Und der 20. Juli wäre einfach ein guter Tag dafür natürlich. Ich hoffe, dass Familienministerin Karin Prien, die heute die Gedenkansprache halten wird, dass das auch tatsächlich macht für die CDU und letztlich für alle demokratischen Parteien.
0: Aber wie können wir als Zivilgesellschaft damit umgehen? Ich meine, ich glaube, jeder, der ein bisschen was weiß, nicht nur über das gescheiterte Attentat vom 20. Juli, sondern auch andere Formen des Widerstands zu Zeiten des NS-Regimes, weiß, dass die AfD sich damit eigentlich innerlich nicht schmücken kann, dass das neben einem anderen auch einfach vollkommen absurd ist. Aber ich bin mir nicht so sicher, ob nicht trotzdem manche Leute doch drauf reinfallen.
1: Ja, es klingt erstmal gut, also sich sozusagen in diese Tradition zu stellen, wie sie es einfach machen. Nicht ganz so platt, wie Steimle das jetzt gemacht hat, obwohl sie dazu ja auch applaudiert haben. Aber eben indem sie behaupten, ja, wir sind der Widerstand von heute und wir leisten sozusagen legitimen Widerstand gegen ein Unrechtsregime. Also es klingt erstmal absurd, aber für viele Leute, die sich an etlichen Dingen stören in diesem Land, für die ist das dann doch etwas, was ja eine emotionale Bindung schafft sozusagen oder einen emotionalen Anker.
0: Aber wie kann man damit umgehen? Ich meine, was brauchen wir? Geschichtsunterricht alleine scheint ja nicht zu reichen.
1: Also Widerspruch und deutliches Geschichtswissen natürlich. Das ist ja die Voraussetzung für den Widerspruch. Also ich denke, dass die Zivilgesellschaft sich da einfach wieder unbedingt auch daran erinnern muss, womit wir es hier zu tun haben. Und dafür brauchen wir natürlich Demokratiebildung, Geschichtsbildung auf breiter Ebene. Also dass da jetzt Initiativen im Bereich von Demokratie leben, beschnitten werden sollen in ihrer Arbeit und finanziellen Mitteln, ist natürlich genau der falsche Weg aus meiner Sicht. Dafür steht ja nun leider auch Familienministerin Prien, die heute sprechen wird. Also ich denke, dass hier die Zivilgesellschaft ja geschwächt wird. Die Leute, die sich überall im Land, aber eben gerade auch im Osten stark machen dafür, dass solche Vereinnahmungen nicht stattfinden, dass entsprechendes Wissen bereitgestellt wird und verbreitet wird. Gerade diese Leute muss man ja stärken. Und gerade heute am 20. Juli, finde ich, muss dieses Signal rausgehen, gerade an diese Zivilgesellschaft.
0: Die Journalistin und Autorin Ruth Hoffmann im Deutschlandfunk Kultur. Ich danke Ihnen für das Gespräch.
1: Vielen Dank, Herr Kassel.

0: Worthy von Mavis Staples, die übrigens vor 10 Tagen, am 10. Juli, 87 geworden ist und immer noch auftritt und live singt.
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0: This is Lorelei mit Billy Comeback. Sie hören Deutschlandfunk Kultur am Montagmorgen. Es ist fast 7:10. Und es war am Samstagmittag. Da kam die Meldung, dass Jens Spahn zurücktritt wegen der Leihmutterschaftsgeschichte. Sie wissen es, er hat zusammen mit seinem Ehemann ein Kind austragen lassen von einer Leihmutter in den USA. Das ist nicht illegal. Es wäre aber in Deutschland mit einer deutschen Leihmutter verboten und seine Partei und auch er selber haben sich jahrelang dafür eingesetzt, dass es auch verboten bleibt. Und diese Doppelmoral, man darf es in Deutschland nicht, ich will das auch nicht, aber ich mache es selber, die hat dazu geführt, dass er jetzt nicht mehr Fraktionschef der Union im Deutschen Bundestag ist. Und darüber reden wir jetzt mit Frank Capellan in unserem Hauptstadtstudio. Schönen guten Morgen.
1: Ja, guten Morgen, hallo.
0: Gesagt, am Samstag kam der Rücktritt und gestern Abend kam dann das große Sommerinterview mit dem Bundeskanzler. Da ging es natürlich im Wesentlichen um den Rücktritt von Jens Spahn. Was hattest du für einen Eindruck? Wie hat er sich Friedrich Merz da geschlagen?
1: Also ich würde sagen, für seine Verhältnisse hat er sich ganz gut geschlagen. Er ist sehr offen mit dem ganzen Problem umgegangen, hat so durch die Blume auch ein bisschen Selbstkritik geübt, so in der Form, dass er gesagt hat, naja, in der Dimension hätte ich nicht erwartet, dass es so viel Widerstand geben würde aus der CDU. Er hat aber vor allen Dingen auch seiner Enttäuschung, seiner Bitterkeit über Jens Spahn Raum gelassen. Wirklich hat er ja gesagt, das Ganze hatte wahrscheinlich was mit seiner Person zu tun und mit der Kommunikation. Wurde dann noch gefragt, ob er sich hintergangen fühlt von Jens Spahn. Da meinte er dann, ja, das will ich jetzt hier so nicht kommentieren, aber das hat er auch nicht wirklich dementiert. Also ich glaube, er fühlt sich schon hintergangen in dem Sinne, dass auch darüber gesprochen wurde, dass er sich ja Jens Spahn kürzlich erst hat wieder wählen lassen zum zum Unionsfraktionsvorsitzenden. Und da war ja schon klar, dass er eine Leihmutter in den Vereinigten Staaten beauftragt hatte und er hat es eben nicht kommuniziert. Er hat auch mit dem Kanzler nicht drüber gesprochen. Merz hat dann gesagt, wenn wir Zeit gehabt hätten, hätten wir das alles in Ruhe besprechen können. Man muss aber auch sagen, die beiden sind natürlich keine besten Freunde, sind sie nie gewesen. Die waren Rivalen im Kampf um den Parteivorsitz der CDU und aus machtpolitischen Gründen hat Merz ihn dann auf den Posten des Fraktionsvorsitzenden der Union gesetzt, aber Freunde waren sie nie.
0: Dass Jens Spahn jetzt SPD-Fraktionsvorsitzender wird, können wir glaube ich beide ausschließen, aber die brauchen ja jetzt im Moment auch keinen neuen, die Union aber schon. Wer wird es denn wohl werden?
1: Ja, da werden ja eine ganze Reihe von Namen genannt und da war Friedrich Merz in diesem Interview im ZDF ja auch sehr offen. Er hat gesagt, es könnte sich die Gelegenheit für eine Kabinettsumbildung bieten und das spricht dafür, dass er darüber nachdenkt, Thorsten Frey zum Unionsfraktionsvorsitzenden zu machen. Da spreche eben in dem Sinne auch einiges für, dass Thorsten Frey da immer wieder in der Kritik stand. Als Kanzleramtschef habe er die Koordination zwischen der Fraktion und dem Koalitionspartner SPD, dem SPD-Fraktionsvorsitzenden Matthias Miersch, eben nicht genügend auf die Spur gebracht und sich mehr um Interviews gekümmert. Als parlamentarischer Geschäftsführer, das war er mal, war Thorsten Frey aber sehr gut vernetzt in der Fraktion. Er ist angesehen bei den Fraktionsmitgliedern. Das spricht alles für ihn. Da werden aber andere Namen noch genannt. Alexander Dobrindt, der Innenminister von der CSU, Nina Wagen sogar, die Gesundheitsministerin. Merz möchte ja auch mehr Frauen in ganz wichtige Positionen bringen. Aber dann würde er eben natürlich ein Problem an anderer Stelle bekommen. Leichter wäre das, Carsten Linnemann, den CDU-Generalsekretär einzubinden, der nicht wirklich Glück dabei hat, die CDU als Generalsekretär weiter zu profilieren, tritt dann nicht so in Erscheinung, ist aber ein enger Vertrauter von Friedrich Merz, also der hätte sicherlich auch noch gute Karten. Die große Frage ist dann, wenn man das macht, dann werden Ministerposten frei, vor allen Dingen der Posten des Kanzleramtschefs, wer geht dann dahin? Das wissen wir alles noch nicht.
0: Das werden wir aber, glaube ich, relativ bald, wahrscheinlich nicht heute, auch wenn heute natürlich in wenigen Stunden schon darüber getagt wird, erfahren. Aber was länger dauern wird und was mich jetzt schon interessiert ist, was wird aus Jens Spahn? Ist das jetzt das Ende seiner politischen Karriere?
1: Also erst einmal bleibt er einfacher Abgeordneter und insofern ist der Aufstieg des Jens Spahn erst einmal beendet, aber ich würde sagen, nicht für immer. Also die Zeit könnte Wunden heilen und das Personaltableau der Union ist eben auch nicht so groß. Aber meiner Ansicht nach ist seine große politische Karriere beendet, solange Friedrich Merz das Sagen hat als CDU-Vorsitzender, als Kanzler. Was danach kommt, das weiß man nie. Wir haben andere Beispiele erlebt. Karl Theodor zu Guttenberg, der in die USA gegangen ist, der von manchen dann auch zurückgeholt werden sollte und man wollte, dass er eine Rolle spielt. Dazu ist es dann nicht gekommen, aber das kann man nie sagen. Er ist ein Machtpolitiker, Jens Spahn. Er hatte sich Hoffnung gemacht, war immer wieder gehandelt als möglicher Kanzlerkandidat nach Friedrich Merz. Er ist 46 Jahre, noch relativ jung. Also insofern glaube ich nicht, dass man eine Rückkehr völlig ausschließen kann. Aber er hat natürlich auch viel, salopp gesagt, Dreck am Stecken. Er hat einige Affären überstanden. Und da spricht dann alles gegen ihn.
0: Frank Capellan war das aus unserem Hauptstadtstudio. Damit ist uns für uns das Thema Jens Spahn und wer kommt nach ihm heute Morgen noch nicht durch. Wir werden um kurz nach 9:30 noch darüber reden. Jetzt gleich, kurz nach 7, reden wir über die Halbzeitshow beim Finale der Fußballweltmeisterschaft gestern. Und die wurde eröffnet von Madonna, die wir jetzt schon mal hören. Hier ist sie mit Don't Tell Me.

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1: Mit Thomas Jedicke. Die Ukraine verstärkt ihre Angriffe auf russisches Gebiet. Vollzeitbeschäftigte verdienten 2025 5% mehr Geld. Und die 27-minütige Halbzeitshow beim Fußball-WM-Finale bricht FIFA-Regeln. Die Ukraine hat in der Nacht die Region der russischen Hauptstadt Moskau mit mehr als 400 Drohnen angegriffen. Die meisten Flugkörper wurden Behördenangaben zufolge von der Luftabwehr neutralisiert. 6 Menschen erlitten demnach Verletzungen. Die ukrainische Armee hat in den vergangenen Monaten ihre Angriffe auf russisches Gebiet verstärkt. Am Samstag wurden auch 2 Logistikzentren getroffen. Gesine Dornblüt aus unserem Osteuropa-Team.
2: Die Ukraine setzt zunehmend darauf, dass die Folgen dieses Krieges auch für die Menschen in Russland spürbar werden. Das begann mit der Benzinkrise, hervorgerufen durch ukrainische Angriffe auf russische Raffinerien, jetzt eben mit Angriffen auf den Versandhandel. Die russische Zeitung Kommersant beziffert den Verlust auf bis zu 400 Millionen Euro. Und da sind die Lagerbestände noch nicht drin. Tausende Mitarbeiter sind arbeitslos.
1: Das US-Militär hat auch in dieser Nacht Angriffe auf den Iran geflogen. Nach Angaben des zuständigen US-Regionalkommandos wurden unter anderem Kommandozentren, Stellungen der Luftabwehr sowie Abschussanlagen für Raketen und Drohnen attackiert. Iranische Medien berichten von Explosionen in mehreren Gebieten, darunter in der Stadt Tebris im Norden des Landes und in mehreren Hafenstädten am Persischen Golf und am Golf von Oman. Im Gegenzug griff der Iran wieder US-Militärstützpunkte in den Golfstaaten Kuwait und Bahrain an. In Deutschland gibt es zunehmend Menschen, die ihre frühere Kriegsdienstverweigerung widerrufen. Das berichtet das Redaktionsnetzwerk Deutschland und beruft sich auf das Bundesamt für Familie und zivilgesellschaftliche Aufgaben. Demnach sind nach einem Anstieg in den vergangenen Jahren im ersten Halbjahr 2026 bereits über 400 Widerrufe eingegangen. Hochgerechnet aufs Gesamtjahr bedeutet das einen Höchststand. Wie zuletzt bekannt wurde, steigt aber auch die Zahl der Verweigerer im Zuge der möglichen Wiedereinsetzung der Wehrpflicht. Im ersten Halbjahr waren es bereits mehr als 5.800. Die Deutschen sind faul. Diese Aussage wurde immer wieder Kanzler Merz zugeschrieben. Im ZDF wies der CDU-Politiker am Abend den Vorwurf zurück, Arbeitnehmer beleidigt zu haben.
3: Ich habe nie jemandem persönliche Faulheit unterstellt. Ich habe nur gesagt, dass die Zahl der geleisteten Arbeitsstunden in Deutschland im Augenblick zu niedrig ist. Die Schweizer arbeiten 200 Stunden mehr als die Deutschen. Das ist doch nicht Faulheit, die ich jemandem persönlich unterstelle, sondern ich sage, unsere Produktivität ist zu gering, unsere wirtschaftliche Leistung ist zu gering und da müssen wir was dran tun. Und wenn wir uns diesen Sozialstaat weiter leisten wollen, dann müssen wir für diesen Sozialstaat gemeinsam arbeiten.
1: Kanzler Friedrich Merz von der CDU. Mit Blick auf den Rücktritt von Unionsfraktionschef Spahn kündigte er an, bald jemanden für die Nachfolge vorzuschlagen. Spahn war am Samstag nach Kritik an seiner Elternschaft mit Hilfe einer Leihmutter in den USA zurückgetreten. In Deutschland wurde im vergangenen Jahr deutlich mehr verdient als noch ein Jahr zuvor. Das teilte die Bundesagentur für Arbeit in Nürnberg mit. Demnach stieg das sogenannte Medianentgelt für einen Vollzeitbeschäftigten um 5,1% oder 203 Euro auf 4.217 Euro brutto monatlich. Die Inflationsrate lag 2025 bei durchschnittlich 2,2%. Spanien ist Fußballweltmeister. Die Mannschaft setzte sich im Finale gegen Argentinien nach Verlängerung mit 1:0 durch. Spanien gewann damit seinen 2. Weltmeistertitel nach 2010. Zum ersten Mal in der Geschichte eines WM-Finales gab es eine Halbzeitshow. Dort traten unter anderem Madonna und die K-Pop-Band BTS auf. Kritik gab es vor allem an der Länge der Show, insgesamt 27 Minuten, so der Journalist und Autor des Fußballmagazins 11 Freunde, Christoph Biermann im Deutschlandfunk Kultur.
4: Die FIFA hat sich da sehr stark an die Idee eines Super Bowl-Finales, wo zum Beispiel die große Halbzeitshow zum Erkennungszeichen dieses Events dazugehört. Und eine Show, mit der die FIFA quasi gegen ihre eigenen Regeln verstoßen hat, denn eine Halbzeitpause soll normalerweise eine Viertelstunde dauern, 15 Minuten. Da gibt es schon ein bisschen Spielraum, aber der ist massiv überzogen worden, um eben diese Show liefern zu können.
0: Das Wetter.
1: Im Norden und Osten ist es wechselnd bewölkt mit Schauern und kurzen Gewittern. Die Temperaturen steigen heute auf 17 bis 26 Grad.
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5: Ich wünsche Ihnen einen schönen guten Morgen und Sie haben es gerade in den Nachrichten nochmal gehört. Die Halbzeitpause gestern beim Finale der WM war zu lang. Und da stellt man sich ja die Frage, hat sich das aber gelohnt, dass die FIFA da gegen ihre eigenen Regeln verstoßen hat? Kann man sagen, Madonna, Shakira und BTS zusammen auf der Bühne oder zumindest unmittelbar hintereinander, da kann man dann schon mal. Wir fragen das gleich den Musikjournalisten Mike Herbstreut, weil der auch viel Erfahrung schon hat mit diesen großen Shows in der Super Bowl-Halbzeit und dann ja mal ein bisschen vergleichen kann. Das wird er gleich tun.

0: 7.09 Uhr wird es gleich. 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Das Finale der Fußball-Weltmeisterschaft gestern Abend war historisch. Nicht so sehr, weil jetzt Spanien Weltmeister wurde. Das ist denen ja schon das zweite Mal gelungen. Hätte Argentinien gewonnen, die haben noch mehr Erfahrung im Weltmeister sein. Nein, es ging ja im Fußball. Es war historisch, so hat es die FIFA angekündigt, wegen der Halbzeitpause. Da gab es zum ersten Mal eine Show, so wie man das sonst von Super Bowl und anderen US-amerikanischen Sportarten kennt. Bei der Show gestern Abend mit dabei Madonna, BTS, Shakira, Burner Boy, Justin Bieber, Stardirigent Gustavo Dudamel, die Muppets, für mich einer der Höhepunkte, ein Grundschulchor und Chris Martin von Coldplay, der das Ganze auch ja quasi kuratiert hat. Und wir wollen jetzt über diese Show gestern Abend mit Mike Herbstreut reden. Der hat die für uns angesehen, er hat für uns aber eben auch schon immer wieder diese Halbzeitshows beim Super Bowl geguckt. Erstmal guten Morgen, Mike.
1: Guten Morgen.
0: Wo du ja diese Super Bowl-Halbzeit wirklich gut kennst und die Shows da, wenn du das jetzt mal vergleichst mit dem, was du gestern Abend gesehen hast, wie würdest du das einordnen?
1: Also wenn ich es jetzt als Maßstab nehme im Super Bowl, also dann würde ich das, was da gestern passiert ist, glaube ich, bei den letzten 20 Halbzeitshows beim Super Bowl wahrscheinlich irgendwo unter den schlechtesten 5 wahrscheinlich einordnen, glaube ich. Ja.
0: Das, ich habe es ja vorhin aufgezählt und das trotz dieser geballten Star Power.
1: Ja, vielleicht war gerade das einer der Fehler. Also da kamen nacheinander sehr viele unterschiedliche MusikerInnen auf den Rasen. Oder im Fall von Madonna, mit der die Show ja anfing, war sie nicht mal auf dem Rasen, sondern in den Katakomben des Stadions. Das sah auch alles sehr voraufgezeichnet aus. Sie fuhr da auf einem Strandbuggy durch eine Gruppe von vielen TänzerInnen auf Rollschuhen durch diese Gänge und singt einen 26 Jahre alten Hit, Music, Makes the People Come Together. Kann man als Motto vielleicht schon irgendwo gelten lassen? Also Fußball bringt die Welt zusammen, Musik auch. Auch wenn Madonna gerade erst ein neues und ziemlich interessantes Album veröffentlicht hat. Aber warum fahren da im Bauch dieses Stadion lauter Leute Rollschuhe und sie fährt in einem Buggy, in dem auch die früheren brasilianischen Fußballstars Ronaldo und Ronaldinho sitzen? Da darf man, glaube ich, dann auch nicht länger drüber nachdenken. Jedenfalls gab es dann diesen sehr verdächtigen Schnitt und man sieht sie von hinten die letzten paar Meter raus ins Stadion laufen. Und ich will es auch gar nicht jedes Element dieser 12-minütigen Show im Detail durchgehen, aber das steht für mich so ein bisschen sinnbildlich dafür, wie merkwürdig, willkürlich und auch visuell flach das alles war.
0: Ich habe mich gerade auch erschreckt. Ich dachte, wenn du so lange bei Madonna und oder Ronaldinho bleibst und jetzt alle anderen gleich lang. Aber das finde ich ist auch ein interessantes Phänomen gewesen gestern, denn um nochmal diesen Super Bowl-Vergleich zu machen. Da hatte ich immer das Gefühl, da gibt es immer ein Konzept, haben die meisten extra Songs für geschrieben und auch wie die dann zusammenwirken, die Stars. Da sind ja ganze Arbeiten drüber geschrieben worden anschließend. So ein Konzept konntest du gestern nicht erkennen, oder?
1: Nee, überhaupt nicht. Also die Muppets, die haben dann ja mit OrchestermusikerInnen Seven Nation Army von den White Stripes gespielt. Kann man grob auch noch unter Fußballhymne verbuchen. BTS, auch gerade ein extrem spannendes Album veröffentlicht. Die haben einen alten Hit gespielt. Justin Bieber durfte dann ausnahmsweise was vom aktuellen Album spielen. Shakira hat ihren WM-Song gesungen und dann am Ende eben nochmal alle zusammen mit Chris Martin und einem Grundschulchor den Song We Dance. Aber so schafft man dann halt auch ja, keine kulturellen Momente, über die die Leute in ein paar Wochen sprechen. So wie das der Super Bowl immer wieder schafft. Nix hat ineinander gegriffen, es gab keinen Flow, keine Dramaturgie, es gab auch kein Bühnenbild oder sowas. Es wurde halt einfach eine bunte Plane mit dem Wort Love ausgerollt, auf dem die Acts dann performt haben.
0: Wobei man sagen muss, das hatte ja quasi auch botanische Gründe. Das darf man nicht vergessen, beim Super Bowl American Football wird ja auf Kunstrasen gespielt und da kann man dann noch so rumhampeln, so viel man will in der Pause. Aber in dem Punkt hat sich die FIFA an ihre eigenen Regeln ja gehalten. Es ist echter Rasen beim Fußball und da sind nun mal die Möglichkeiten eingeschränkt.
1: Ja, absolut, aber das ist dann vielleicht auch so ein Konstruktionsfehler. Also ohne Bühnenbild steht man da halt einfach nur auf einem sehr, sehr großen Rasen. Das hat dann dazu geführt, dass sobald die Kamera nicht total nah dran war an den MusikerInnen, man den Eindruck hatte, dass diese abwechselnden kleinen Gruppen, die da gespielt haben, dass die von dieser riesigen Rasenfläche total verschluckt werden und da ganz einsam und verlassen stehen.
0: Ich muss ganz ehrlich zugeben, dass ich alle, die da gestern performt haben auf diesem Rasen, eigentlich mag von der Musik her, von Madonna bis BTS, um es mal so vom Alter her jetzt mal so zu nehmen. Aber und Fußball, ich bin gar kein super Riesenfan und trotzdem muss ich sagen, ich hätte das nicht gebraucht. Mir hat es einfach zu lang gedauert, bis wieder gespielt wird. Müssen wir uns daran jetzt gewöhnen, dass es jetzt immer so sein wird?
1: Tja, gute Frage. Also braucht man das als Fußballfan? Es ist ein WM-Finale, da spielen die beiden besten Mannschaften mit haufenweise Stars um den Weltmeistertitel. Ich würde vermuten, als Fußballfan reicht das als Event schon eigentlich. Zumal mit dieser pompös inszenierten US-Hymne vorm Spiel, die FIFA-Hymne dann nochmal, gesungen von Robbie Williams, Nicole Scherzinger und Laura Pausini, eine lange Ansprache von Schauspieler Tom Cruise, der lange Einzug der Mannschaften zum WM-Song und dann noch diese Halbzeitshow, man fast das Gefühl hat, ja, dass das Spiel eigentlich so ein bisschen Nebensache ist. Es war auch wahnsinnig, wie still es im Stadion war. Also der Funke ist überhaupt nicht übergesprungen. Braucht man es als Nicht-Fußball-Fan auf so eine lieblos zusammengerührte und visuell mittelmäßige Show, kann man da, glaube ich, auch verzichten. Ja, und ich bin gespannt, ob die FIFA sich das in 4 Jahren nochmal traut, wenn man eben nicht diese Ausrede hat, dass man das irgendwie speziell für die USA und die showverwöhnten Fans von Football, Basketball oder Baseball konfektionieren muss.
0: Marc Herbstreuth über die erste Fußball-Halbzeit-Weltmeisterschaftsshow. Das funktioniert auch in jeder anderen Reihenfolge. Weltmeisterschaft, Fußball, auf jeden Fall die erste Show dieser Art gestern Abend in New Jersey. 7:14 Uhr ist es.

0: Das habe ich jetzt absichtlich gespielt, dieses alte Ding aus den 90ern, ein schönes altes Ding aus den 90ern, weil es gestern Abend bei der Halbzeitpause auch so wirkte, als hätte die Fußball-WM nicht auch in Mexiko und Kanada stattgefunden, was sie ja hat. Und das waren die Crashtest-Dummies aus Kanada, die da übrigens immer noch Musik machen. Bei uns kennt man sie nicht mehr so inzwischen mit Stellen wir uns mal vor, da können sie jetzt ihren eigenen Namen einsetzen, ist irgendwo in einer fremden Stadt und möchte sagen, mal einen Kaffee trinken. Vielleicht auch eine Iced Latte oder was Spezielleres oder eine Pizza essen. Was macht man heutzutage? Man guckt sich ja nicht um oder fragt jemanden, sondern man guckt ins Handy und geht zu Google Maps, welcher Kaffeeladen hat die besten Bewertungen hier und welche Pizzeria. Das tut im Prinzip schon auch Helene Nikita Schreiner aus unserer Frühredaktion. Und du tust auch noch viel mehr, dazu kommen wir später. Erstmal musst du erstmal ganz laut sagen, man sollte sich auf diese Bewertungen nicht immer verlassen.
1: Ja, weil es gibt jetzt eine Untersuchung der Deutschen Presseagentur und die hat herausgefunden, je nach wo man ist, in großen Städten sind es dann mehr, aber je nach Ort werden zwischen 11% und 30% der Google-Bewertungen gelöscht.
0: Und ich habe spontan den Verdacht, das sind dann eher nicht die 5-Sterne-Bewertungen. Das heißt, dadurch wird auch das Gesamtergebnis ziemlich verzerrt.
1: Ja, ich kann schon verstehen, dass so Google-Bewertungen einfach zu einem echten Wirtschaftsfaktor für Cafés, Restaurants, was auch immer geworden sind. Aber natürlich gibt es auch Leute, die irgendwie ja aus purem Gnatz da so eine Google-Bewertung absetzen. Aber ich kann da aus Erfahrung sprechen als engagierte Google-Bewerterin. Da werden nämlich auch Bewertungen gelöscht, wo ich einfach meine Erfahrungen wieder gespiegelt habe und geteilt habe, auch wenn diese Erfahrungen halt mal ein bisschen negativ waren.
0: Und damit sind wir jetzt bei dem Teil, den ich vorhin schon angekündigt habe. Du guckst nicht einfach nur irgendwas nach. Du bist, hast inzwischen bei Google das Level Local Guide Level 5 freigeschaltet und Auszeichnungen für deine Bewertungen bekommen. Du bist ein Google-Bewertungsstar.
1: Da bin ich besonders stolz drauf, ja. Ich muss aber gestehen, dass ich meine Karriere als Google Bewerterin inzwischen auch wieder eingestellt habe. Und das liegt tatsächlich an diesen vielen Löschungen. Da bekommt man dann nämlich echt eine gruselige Mail von Google. Da steht irgendwie sowas drin. Ja, ihre Bewertung wurde vom Inhaber gemeldet und gelöscht. Der Vorwurf Diffamierung. Und da war mir dann so ein bisschen, okay.
0: Wohlgemerkt, dieser Vorwurf kommt ja dann von der betroffenen Kneipe oder Restaurant oder worum es geht. Google hat ja nicht die Kapazitäten, um das alles zu lesen und zu prüfen. Ist denn das dann aus deiner Sicht nachvollziehbare Kritik oder ist es einfach nur Frust irgendwelcher Kneipenwirte?
1: Ja, ich glaube, inzwischen ist da einfach so eine richtige, es hat sich ein bisschen verselbstständigt und da ist so eine richtige Löschindustrie entstanden. Also es gibt inzwischen professionelle Dienstleister oder auch Anwaltskanzleien, die eben Löschverfahren als Geschäftsmodell nutzen. Übrigens ist dieses Löschen auch ein sehr deutsches Phänomen. Im ersten Halbjahr 2026 gab es in der EU 750.000 Beiträge auf Google, die gelöscht wurden. Und jetzt darfst du mal raten, wie viele davon in Deutschland gelöscht wurden.
0: In Zahlen oder in Prozent?
1: In Prozent.
0: Ich würde aber schätzen, wenn du schon so anfängst, 35?
1: Nee, 99,9% in Deutschland.
0: Okay, jetzt verstehe ich, warum du deine Karriere, diese Karriere beendet hast.

0: John Rickey. Und Femi Colioso mit It Never Ends, 7.23 Uhr, Deutschlandfunk Kultur. Der Kulturwissenschaftler Roberto Simanowski hat einen Hund. Das wusste ich irgendwie schon. Was ich aber nicht wusste, der Hund ist klein, aber übergewichtig. Und das zu wissen ist durchaus von Belang, denn genau das hat verhindert, dass er eine Reise nach Brasilien antreten konnte. Und zwar nicht nur der Hund nicht, sondern auch sein Besitzer nicht. Einzelheiten dazu jetzt im politischen Feuilleton.
1: Wir hatten es gewusst. Der Hund war zu schwer. 8 Kilo waren erlaubt, um ihn mit in die Kabine zu nehmen. 8 Kilo mit Tasche. Das ist für einen ausgewachsenen Westi kaum zu schaffen. Schon gar nicht mit Winterspeck. Und bei dem Frost und Glatteis im letzten Winter war auch das Gassigehen zu kurz ausgefallen, um zu einer signifikanten Kalorienverbrennung beizutragen. Es mag auf der Cäsar-Hundefuttertüte nicht so aussehen, aber ein Westi ist ein großer Hund in einem kleinen Körper. Und mit einem derart süßen Blick, dass ihn fast jeder zum Sitzplatznachbar haben möchte. Auch die Frau beim Check-in war gerührt, als der Hund sie von der Waage aus ansah. Sie rief trotzdem ihre Vorgesetzte. Die Zahl sprach gegen ihn. 10 Kilo und 200 Gramm. 27,5% über dem Erlaubten. Mehr als ein Viertel. 1 Kilo würde sie durchgehen lassen, sagte die Vorgesetzte. Man sei ja kein Unmensch. Aber mehr als 2? So fiel der Flug nach Rio aus, wo die Familie meiner Frau lebt und wo wir wie jedes Jahr mit dem Hund einige Monate verbringen wollten. Wir hatten die Gefahr völlig unterschätzt. Wohl auch, weil wir ihr schon einmal glücklich entkommen waren. Es war die gleiche Fluggesellschaft und es ging auch damals nach Rio. Der Vorgesetzte, rund 10 Jahre jünger als ich, was mir jetzt öfter passiert, trat mit den Worten, ich höre, ihr Hund ist zu schwer, auf uns zu. Ich griff den Ton auf und sagte, ja, leider. Aber schauen Sie sich meine Frau an, die ist mindestens 5 Kilo zu leicht. Das mag sein, entgegnete er, aber Ihre Frau muss ja nicht in die Hundebox. Es wurde schnell klar, dass es gar nicht um die Kilos ging, sondern um das Wohl des Tieres. Wir sollten den Hund mal in seine Box setzen, wo dieser sich gleich, Vielflieger, der er ist, gemütlich hinlegte. Der junge Mann war zufrieden und gab grünes Licht. Die Vorgesetzte jetzt, 10 Jahre jünger als der Mann damals, war völlig humorlos. Was das Gewicht des Hundes mit dem meiner Frau zu tun habe. Na, das addiert sich doch in der Kabine, versuchte ich es und erwähnte auch, dass wir ja kein zweites Handgepäck an Bord bringen, ob man diese ungenutzten 8 Kilo nicht mit anrechnen könne. Nein, kann man nicht, sagte sie so bestimmt, als wäre die Logik auf ihrer Seite. Die Sache eskalierte recht schnell. Ich wollte den Namen der Vorgesetzten wissen und mit ihrer Vorgesetzten sprechen. Die komme nicht wegen so einer Sache, meinte die junge Frau, forderte uns auf, den Schalter zu verlassen und drohte, die Sicherheitskräfte zu rufen, was sie als meine Frau rief, das sei ihr egal, auch tat. 2 junge Männer, vor der Brust ein Maschinengewehr. Wir sollten uns ausweisen. Ich fand das ziemlich albern. Unsere Identität war ja längst geklärt. Aber es ging wohl um die Geste des Kontrollierens und das Gefühl des Kontrolliertwerdens. Wo das Problem sei, wollten sie wissen, als sie wussten, worum es ging. Ja, wo war eigentlich das Problem? Was wollten wir denn? Dass die Beamten die Vorschriften missachten? Sagen wir so, es gibt immer einen Ermessensspielraum. Und in unserem Fall hätte man mir die 2 Kilo durchaus zutrauen können. Denn es ging ja nicht nur um das Gewicht oder Wohl des Hundes, es ging auch darum, dass ich ihn im Evakuierungsfall bewegen kann. Daran zweifelte die Vorgesetzte offenbar. Und das, obwohl ich jede Woche mindestens 1 Stunde zum Gewichtestemmen im Fitnessstudio bin. So dass meine Mutter, die schon mit einem 5-Kilo-Hundehaus mehr Probleme hätte als ich mit 10 Kilo, mich neulich fragte, ob ich den Beruf wechseln und Bodyguard werden will. Ich sehe im Zweifel der Vorgesetzten auch eine Art Altersdiskriminierung. Aber ich werde es ihr beweisen. Ich bin nun jeden Tag 1 Stunde an den Gewichten und am Nachmittag jogge ich 1 Stunde mit dem Hund. Wenn mindestens einer von uns sein Trainingsziel erreicht, haben wir vielleicht mehr Glück beim nächsten Mal.
0: Das war das politische Feuilleton des Kulturwissenschaftlers Roberto Simanowski.

0: Death Cab for Cutie mit Crooked Teeth. In ein paar Sekunden wird es 7.31 Uhr.
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2: Mit Thomas Jedicke. Die Ukraine wirft Russland den Angriff auf ein unter der Flagge von Guinea-Bissau fahrendes Frachtschiff in der Schwarzmeerregion Odessa vor. Nach Angaben der ukrainischen Marine wurde der Getreidefrachter mit Marschflugkörpern beschossen, als er in umkämpftem Gebiet unterwegs war. Mindestens 6 Besatzungsmitglieder wurden demnach getötet. 2 Menschen starben bei einem russischen Luftangriff in der Region Saporischja. Bei dem Angriff wurde Medienberichten zufolge ein 5-stöckiges Wohngebäude getroffen. US-Außenminister Rubio hat mit Blick auf den Konflikt um die Straße von Hormus mehr internationalen Druck auf die Führung im Iran gefordert. Laut Rubio werden die Vereinigten Staaten weiterhin alles tun, was nötig ist, um die weltweite Schifffahrt zu schützen. Er rief die anderen Staaten auf, ebenfalls einen Beitrag zu leisten, durch Ausrüstung oder Finanzhilfen. Teheran hält die für die Schifffahrt äußerst wichtige Meerenge de facto geschlossen. Immer wieder werden dort Schiffe angegriffen. Das US-Militär attackierte nach eigenen Angaben die 9. Nacht in Folge militärische Einrichtungen des Iran. Begünstigt durch Hitze und Trockenheit sind in Südfrankreich mehrere Waldbrände ausgebrochen. Das heftigste Feuer wütet nach Behördenangaben im Gebiet von Taradeau im Departement Var, wo mehr als 600 Feuerwehrleute im Einsatz waren. Mehrere hundert Menschen wurden in Sicherheit gebracht. Im Norden der Insel Korsika lodern weiter 2 Brände, die vor rund einer Woche durch Blitzeinschläge ausgelöst worden waren. Die Löscharbeiten in der bergigen Region sind schwierig. Auch in Spanien, Portugal und Griechenland gibt es Waldbrände, ebenso in Algerien. Spanien ist Fußball-Weltmeister. Die Mannschaft setzte sich im Finale in East Rutherford nahe New York gegen Argentinien durch mit 1:0. Das Tor fiel in der Verlängerung. Für Spanien ist es der 2. Weltmeistertitel nach 2010. In Norwegens Hauptstadt Oslo ist ein Denkmal für die Opfer der Anschläge vom 22. Juli 2011 eingeweiht worden. Es steht im damals von einer Bombe schwer beschädigten Regierungsviertel. Das 12 Meter hohe Mosaik von dem Künstler Matthias Fallbacken besteht aus rund 300.000 einzelnen Natursteinen. Es zeigt eine Szene von der Insel Utøya, dem 2. Tatort des Attentats. Zu sehen ist ein Vogel. Auf der Rückseite der massiven Stahlkonstruktion sind die Namen der 77 Toten als Relief eingeprägt. Der Täter, Anders Behring Breivik, wurde 2012 zu 21 Jahren Haft mit anschließender Sicherheitsverwahrung verurteilt.
1: Das Wetter.
2: Im Norden und Osten ist es wechselnd bewölkt mit Schauern und kurzen Gewittern. An der Nordsee scheint länger die Sonne. Die Temperaturen steigen auf Werte zwischen 17 und 26 Grad.
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0: Einen schönen guten Morgen wünsche ich Ihnen. Anfang Dezember werden Sie Wetten, dass moderieren. Vorher gibt's ein neues Album und eine große Tour mit Ihrer Band Tokyo Hotel. Und ab übermorgen läuft die 3. Staffel Ihrer preisgekrönten Netflix-Serie. 2026 ist definitiv das Jahr von Bill und Tom Kaulitz. Und warum das so ist, das fragen wir gleich die Kulturjournalistin Jenny Zülker.

0: 7.38 Uhr, Sie hören Deutschlandfunk Kultur. 2005 hatte die Band Tokyo Hotel mit dem Song Durch den Monsun einen Riesenhit und sorgte für kreischende Teenie-Fans bei unzähligen Konzerten. Das konnte man damals als Erwachsener noch ziemlich gut ignorieren. Aber 21 Jahre später, nämlich jetzt, kann man den beiden wichtigsten Mitgliedern dieser Band, Tom und Bill Kaulins, nicht mehr aus dem Weg gehen. Sie werden Anfang Dezember, einmalig allerdings nur, Wetten, das moderieren im ZDF. Es wird vorher im Herbst ein neues Tokyo Hotel Album und eine große Tour geben. Und in dieser Woche startet die dritte Staffel ihrer preisgekrönten Serie Kaulitz und Kaulitz. Deshalb reden wir mit der Medien- und Kulturjournalistin Jenny Zülker über den Kaulitz-Hype. Schönen guten Morgen, Jenny.
1: Guten Morgen.
0: Du hast Herrschaftswissen quasi. Du hast diese dritte Staffel von Kaulitz und Kaulitz schon komplett gesehen. Was ist es für eine Show?
1: Ja, das ist wie gesagt schon die dritte Staffel eines dokumentarischen Formats, das die Brüder begleitet. Also man ist zum Beispiel bei Bill zu Hause, bei Tom nicht. Der wohnt ja bekanntlich mit Model-Mama Heidi Klum und Familie in Los Angeles. Und bei denen darf man halt nicht drehen. Aber man ist dabei, wie sich die Brüder treffen, Partys machen, wie sie quatschen, kochen, essen, ohne Ende saufen, wie sie Fans treffen, einkaufen, um die Welt jetten für Auftritte und Interviews. Und sie und auch diverse FreundInnen sitzen zwischendurch immer wieder allein vor der Kamera und erzählen. In dieser neuen Staffel gibt es da wieder jede Menge Anlässe. Also man ist beim Covershooting,

0: Bill sich mal eben auch noch ein fettes Auto mitnimmt. Man fährt auf eine Hochzeit an die Côte d'Azur, auf ein Mittelalterschloss in Deutschland, sitzt Model für Madame Tussauds und promotet ohne Ende Produkte und Brands, also Tequila, Podcast und so weiter. Es geht sogar nach Simbabwe, wo sie als Botschafter für Lebensräume von Wildtieren unterwegs sind. Und zwischendurch wollen sie dann sich gesund ernähren, lassen einen Gesundheitscheck machen. Aber Bill sagt, Sport ist nicht gut für meinen Körper, Breakfast Martini ist besser. Also inhaltlich und regional bewegt sich das wie üblich zwischen Größenwahn und Humor und Statum und Banalität.
1: Was ich interessant finde, ist nicht nur, dass es für diese Serie schon den Deutschen Fernsehpreis gab, sondern dass mir wirklich mehrere Leute, die eigentlich so ein bisschen herabschauen auf Reality-TV, dass die das sonst nicht gucken, gesagt haben, das hat mir richtig Spaß gemacht, ich freue mich schon auf die nächste Staffel. Wie kannst du diesen Erfolg erklären?
0: Ja, diesen Abwechslungsreichtum habe ich ja gerade beschrieben, aber warum auch ich wirklich totaler Fan dieser beiden Quasselstrippen bin, das sage ich mal als jemand, der auch gerne spricht, das ist die Haltung, die in all ihren Formaten und Gesprächen stark mitschwingt. Erstens sind die trotz Bills ausgestelltem Egoismus und seiner Egozentrik und Toms immer etwas stumpfen Hauptsache es macht Spaß Gerede, das sind keine Narzissten, die sind empathisch, die sind als Kinder und Teens durch ihre Erfahrungen mit Queerfeindlichkeit und Rechtsradikalismus in ihrer Heimat wahnsinnig geprägt worden und ja, das sind natürlich absolute konsumfreudige Großkapitalisten, aber das machen sie eben tatsächlich mit so ansteckendem Vergnügen, mit einer gewissen Dankbarkeit. Und das zweite, noch wichtigere, man spürt eine wahnsinnige Liebe bei denen. Also die lieben ihre Mutter und deren Bartzopf tragenden neuen Partner, die lieben die alten Schulfreunde, die sie irgendwann treffen und vor allem lieben die sich als Zwillingsbrüder abgöttisch, trotz des vielen Streitens. Irgendwann sagt Bill ganz ernst, ich würde jede Kugel für Tom nehmen, ich liebe den mehr als mein Leben und so. Man fühlt, dass das stimmt und Tom, der wenig über Heidi spricht, der erzählt im Podcast aber zum Beispiel mal, dass er so auf den Geruch seiner Frau steht, dass wenn er mal sauer ist, einfach nur an ihrem Hals riechen muss und dann ist wieder alles okay. Das finde ich eine wirklich süße Aussage. Ich würde also so soziologisch oder vielleicht küchenpsychologisch dieses Phänomen so zusammenfassen, dass sich bei denen großer und freudiger Hedonismus mit ebenso großem quasi intrinsischen Humanismus paart. Und darauf kommt dann eben dieser pure Kapitalismus. Das sind ja unkritische Geschäftsmänner, die einfach aber auch aus einem nicht gut verdienenden Umfeld kommen. Die kommen ja nicht von Geld. Ich glaube, diesen Mix, den gibt es einfach nicht so oft.
1: Du hast mich jetzt echt, kein Spaß, Jenny, das haben wir auch nicht abgesprochen. Du hast mich ein bisschen gerührt jetzt.
0: Weil ich mich rührt das auch. Ja.
1: Ich habe ja die dritte Staffel noch nicht gesehen, was du jetzt gesagt hast, wie die auch übereinander reden. Aber jetzt lass mich mal als Meckerfritzen über das reden, wo ich glaube, das ist gar nicht mehr so wichtig bei denen. Nämlich die Musik, die Band Tokyo Hotel. Ich habe es erwähnt, im Herbst gibt es ein neues Album und eine neue Tour natürlich dazu dann. Aber sag mal, ihr Erfolg beruht nicht wirklich darauf, dass sie so geniale Musik machen, ne?
0: Nee, also die hatten ja durch den Monsun eben den größten Hit, obwohl sie erst damit auch gar nichts mehr verdienen. Tom sagte in der Serie, dass er um die 900 Euro GEMA nur jährlich für die bekommt, also für den Song bekommt. Er ist bei dem Song Co-Texter, Bill ist noch nicht mal das. Und mal sehen, ob diese neue Platte, für die natürlich auch geworben wird, in der Serie erfolgreich wird. Aber nein, das Wichtige an denen war nie die Musik. Die Musik ist nicht mal total schlecht, ne? Aber von Anfang an hatten die als Alleinstellungsmerkmale andere Sachen, wie dass sie eben Zwillinge sind, extrem jung, die waren ja alle 15, dann eben dieses Kaff, aus dem sie kommen. Und das muss man auch akzeptieren, dass es bei Popkultur nicht unbedingt immer um die Qualität der Musik geht, sondern auch um die Story und den Style und dieses quasi die phänomenologische Darstellung. Insofern ist diese Platte auch dann, egal wie sie klingt, also die neue, eigentlich nur ein Vehikel für den ganzen Rest des Kaulitz-Verkaufs- und Formatuniversums. Normalerweise ist das anders. Man macht ja eine Platte und geht auf Tour, um die zu verkaufen. Und die spielen dann eher live, um im Gespräch zu bleiben. Und als Vorwand gibt es eine neue Platte. Ich will denen aber gar nicht absprechen, dass die gern Musik machen auch. Ne? Das sind trotzdem mehr Musiker, aber sie wirken jetzt wirklich nicht so wie die Menschen, die sich im Studio einschließen und da experimentieren und sich verbessern und Technik und Instrumente horten. Aber das ist auch okay so. Die sind halt für was anderes da.
1: Aber sag mal, immer, es gibt natürlich aus der Zeit 2005 oder davor danach viele, die entweder heute noch versuchen davon zu leben, dass sie immer noch die gleiche alte Musik performen oder die weg vom Fenster sind. Und das ist ja bei den Kaulitzens bei beiden überhaupt nicht so. Wie haben die dieses, ja quasi, ich klaue jetzt ein Wort, das eigentlich von dir ist, dieses Rebranding, wie haben die das geschafft?
0: Ja, das hängt, wie gesagt, meiner Ansicht nach viel mit diesen Gefühlen zusammen, die sie glaubhaft rüberbringen. Und dazu haben sie dann eben durch Bills stolzes und lautes Queersein und sowas wie dem Auftritt beim CSD in Berlin zum Beispiel letztes Jahr oder vorletztes, dadurch haben sie auch noch einen ganz, ganz wichtigen aktuellen Diskurs mit dabei. In der Serie sieht man zum Beispiel auch emotionale Szenen mit queeren Gen Z aus verschiedensten Ländern, die sich unter Tränen bei Bill bedanken dafür, dass er damals, also vor 20 Jahren, schon so selbstverständlich queere Symbolik benutzt und umarmt hat und sich nicht versteckt hat für sich selbst. Queerfeindlichkeit und Homophobie. Homophobie, das ist ja bis heute beknackterweise ein Riesenthema. Und dass Tom dann nebenbei auch noch mit einem Victoria's Secrets Model und einer Medienpersönlichkeit verbandelt ist und dann auch noch einer, die älter ist als er, das macht ja auch sehr viele aktuelle Diskurse auf. Also in der Serie und im Podcast, da geht es immer wieder um Dinge,

0: wie Rassismus und Kinderwunsch bei queeren Menschen, Tod, Gesundheit. Und wie gesagt, wenn man sich erstmal an dieses Geplapper gewöhnt hat, dann kann man sich gut einen hochprozentigen Cocktail machen zum Frühstück und denen zuhören, auch wenn man wie ich eigentlich deren Mutter sein könnte.
1: Jenny Züker im Deutschlandfunk Kultur über das Jahr von Tom und Bill Kaulitz, das manche Leute auch einfach 2026 nennen.

falls Sie jetzt gerade denken, au, Tokyo Hotel klingen aber heute wirklich anders als früher. Das sind sie nicht. Das war gerade brandneue Musik aus Brasilien. Mari Frosch, nämlich mit Rio Lua. Rio Lua. Spielen wir ab dieser Woche hier im Deutschlandfunk Kultur. Es ist jetzt 7:48 Uhr.

0: Give up the ghost. Mile im Deutschlandfunk Kultur. Acht ist es noch nicht, aber bald. 8:10 ist es jetzt nämlich. Morgen Abend läuft im ZDF die 100. Ausgabe der Satire-Sendung Die Anstalt. Aber extrem viele Menschen haben sie jetzt schon am Wochenende gesehen in der Mediathek. Und zwar wegen eines Liedes, das da gar nicht vorkommt. Eigentlich sollte Danger Dan zusammen mit dem Pianisten Igor Levit seinen neuen Song Keine Angst präsentieren. Das hat das ZDF aber kurz vor der Aufzeichnung der Sendung verhindert. Und damit hat es eine große Diskussion losgetreten. Die ordnen wir jetzt ein mit Brigitte Baetz aus unserer Medienredaktion. Schönen guten Morgen.
1: Schönen guten Morgen.
0: Wie lange dauert es eigentlich jetzt in dieser Jubiläumsausgabe von Die Anstalt, bis zum ersten Mal Danger Dan und die Ausladung erwähnt werden?
1: Ja, das dauert tatsächlich fast 45 Minuten. Es scheint zunächst eine ganz normale Ausgabe zu sein. Natürlich mit Verweis auf das 100er Jubiläum und unter dem Wortspiel Die Antifa-Anstalt. Das heißt, es war auf jeden Fall eine Sendung, die sich mit der AfD beschäftigen wollte, deren möglichen Wahlerfolg in Sachsen-Anhalt und dem Thema wehrhafte Demokratie. Und das haben die auch gemacht. Was will die AfD zum Beispiel tun, falls sie die Regierung in Magdeburg übernimmt zum Beispiel? Diese Frage wurde beantwortet, ja, den Rundfunkstaatsvertrag kündigen. Und ganz am Anfang, da gab es einen kleinen Hinweis von Klaus von Wagner, dass da vielleicht in der kommenden Stunde etwas anders sein könnte als sonst. Aber das war noch relativ unkonkret. Da hieß es, bei diesem Eingriff in die Rundfunkfreiheit müssten hier eigentlich alle aufstehen und nicht so tun, als wäre das eine ganz normale Sendung.
0: Ich glaube, es gab ganz am Anfang einen einzigen winzig kurzen Ausschnitt aus irgendeiner alten Sendung. Insgesamt gab es irgendwie gar keinen Platz für irgendwelche Rückblicke.
1: Nee, auf keinen Fall. Dafür war es, glaube ich, den Kabarettisten auch zu wichtig, vor der AfD zu warnen und auch die wenig ausgeprägten Fähigkeiten von Friedrich Merz zu karikieren, auf normale Bürger einzugehen und Politik für die sogenannten kleinen Leute zu machen. Max Uthoff, der kann den Kanzler doch sehr kongenial nachahmen und das fand ich auch sehr lustig. Und dann ging es in einem Sketch darum, zum Wohle der Demokratie mal Heidi Reicheneck von der Linken und Friedrich Merz zu einem Date zu bewegen. Und wie das dann so ist, wenn man sich nichts zu sagen hat, man unterhält sich über Musik, über die Vorlieben. Max Uthoff alias Merz meint dann, ja, ich würde gern was Klassisches hören, Igor Levit oder so. Und Maike Kühl alias die Reicheneck, die fände aber doch Danger Dan viel besser. Und dann Kameraschwenk auf die Bühne, auf dem ein Klavier steht und dann erstmal gut 40 Sekunden nichts. Also fürs Fernsehen eine Ewigkeit. Bildschnitte ins Studiopublikum, das wirkt weitgehend ratlos. Warum denn jetzt nichts passiert? Und dann treten die drei Kabarettisten der Anstalt auf die Bühne und erzählen, warum Danger Dan und Igor Levit jetzt nicht spielen werden und dass sie doch gern den Text des inkriminierten Liedes mal reflektieren wollen. Und das tun sie mit einer ganz klaren Distanzierung.
2: Um das an dieser Stelle gleich mal klarzustellen, wir sind nicht das ZDF. Wir teilen auch nicht die Einschätzung des ZDF.
3: Das heißt, wir sind im ZDF gegen das ZDF. Das klingt nach unentschieden, aber machen wir uns nichts vor. Wir haben in Wahrheit verloren.
4: Ja, wir sind zwar die Leiter der Anstalt, aber nicht die Leiter der Anstalt.
0: Aber Sie haben ja dann trotzdem, nachdem Sie das gesagt haben, Sie blieben dann da sitzen vor diesem Klavier, aber Sie haben Teile des Liedtextes vorgetragen und auch versucht zu beleuchten, ob das nun ein Aufruf zur Gewalt ist oder nicht. Widerspricht das nicht der Argumentation des ZDF, dass das Lied in der Sendung selbst nicht hätte eingeordnet werden können und dass man es deswegen auch nicht spielen konnte?
1: Ja, eigentlich schon. Nun ist das Lied Keine Angst mit 7 Minuten ja wirklich sehr lang, aber selbst wenn man sagt, eine Diskussion, dann sprengt den Rahmen einer solchen Sendung. Wir leben ja nicht erst seit gestern in Zeiten des Internets. Da wäre es natürlich eine Möglichkeit gewesen zu sagen, wir haben uns entschieden, dieses Lied zu spielen, auch wenn einige Passagen bei uns im Haus umstritten sind. Eine Diskussion darüber, die können Sie dann nachsehen auf unserem Streaming-Portal.
0: Das kann man interessanterweise ja inzwischen tatsächlich. Denn das ZDF hatte versprochen, dass der Text des Liedes besprochen und eingeordnet werden sollte.
1: Ja, das hat man ja klugerweise eine weitere Redaktion machen lassen. Die hat man damit beauftragt, nämlich die des Kulturmagazins Aspekte. Die haben eine Sonderfolge produziert unter dem Titel Was darf man wo noch singen? Da treten dann juristische Experten auf, ein ZDF-Hierarch, Journalisten und Kabarettkollegen. Die haben sich dann das Lied Keine Angst, das dann in Teilen oder in großen Teilen zu hören ist, auch angehört und ordnen das ein. Die sind dann auch unterschiedlichen Ansichten. Das sind alle Facetten eigentlich drin, die so einer Diskussion gehören. Nur die Kommunikation des Senders, der in diesem Fall ja zumindest eher schwierig agiert hat, die kam für mich vielleicht ein bisschen kurz. Denn es war ja so, dass Danger Dan und Igor Levit es waren, die die Öffentlichkeit darüber informiert haben, dass sie ausgeladen wurden. Auch die Bild hat dann ja gleich geschrieben, sie seien gecancelt worden. Der Spiegel hat recht schnell ein Exklusivinterview mit Danger Dan gehabt. Also das Narrativ, wir werden hier beschnitten, das war in der Welt und das blieb auch dort und ist auch immer noch dort. Aber dass das ZDF durchaus nachvollziehbare Gründe angeben kann, anhand seiner Programmrichtlinien dieses Lied nicht zu senden, das kam zunächst zu kurz. Zum Beispiel die Frage, darf man zur Selbstjustiz aufrufen, was das Lied ja durchaus tut. So oder so hätte das ZDF natürlich Probleme bekommen, auch bei Ausstrahlung des Liedes natürlich, hätte aber souveräner gewirkt, hätte die Mitarbeiter der Anstalt nicht verärgert und man hätte das kommunikative Heft besser in der Hand gehabt. Ich denke, man hat es jetzt ganz gut versucht, es quasi wieder in die Hand zu bekommen, auch weil man den Anstaltsmachern erlaubt hat, auf ihre Weise in ihrer Sendung selbst zu reagieren. Und man hat die Sendung ja auch jetzt schon vorab in die Mediathek gestellt. Das ist auch eher unüblich. Aber anders wäre vermutlich besser gewesen. Und Klaus von Wagner hat es einem Interview gesagt, ja, das war unprofessionell.
0: Das Lied, dem hat es natürlich genützt jetzt. Das ist bekannter, als es sonst je geworden wäre. Aber hat es dem ZDF und der Sendung die Anstalt geschadet?
1: Ich glaube ehrlich gesagt nicht. Der Sendung ja ohnehin nicht, denn die Kabarettisten, die haben ja klare Kante gezeigt. Die haben das Lied in ihrer Weise weiterhin eingebettet, den Inhalt verbreitet. Und das ZDF hat gezeigt, dass das Thema viele Facetten hat und dass man nicht eindeutig sagen kann, das Lied ist ein Gewaltaufruf oder keiner. Dass das Thema vielschichtig ist und dass man auch, finde ich, die Entscheidung des ZDF nicht einfach so tun kann, auch wenn man sie nicht teilt.
0: Brigitte Baetz aus unserer Medienredaktion über die Affäre Keine Angst, wie ich sie mal nennen möchte, denn Keine Angst, so heißt dieses Lied von Danger Dan und Igor Levit, das diese Debatte verursacht hat. 7:57 Uhr wird es jetzt gleich.
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5: Mit Thomas Jedicke. Immer mehr Kriegsdienstverweigerer machen ihre Entscheidung rückgängig. Die USA setzen ihre Angriffe auf den Iran fort. Und die im Bauhausstil errichtete Berliner Waldsiedlung Zehlendorf könnte Welterbe werden. In Deutschland gibt es zunehmend Menschen, die ihre Kriegsdienstverweigerung widerrufen. Das berichtet das Redaktionsnetzwerk Deutschland und beruft sich auf das Bundesamt für Familie und zivilgesellschaftliche Aufgaben. Demnach sind nach einem Anstieg in den vergangenen Jahren im ersten Halbjahr 2026 bereits über 400 Widerrufe eingegangen. Hochgerechnet aufs Gesamtjahr bedeutet das einen Höchststand. Wie zuletzt bekannt wurde, steigt aber auch die Zahl der Verweigerer im Zuge der möglichen Wiedereinsetzung der Wehrpflicht. Im ersten Halbjahr waren es bereits mehr als 5.800. Die Bundesregierung erinnert heute in Berlin mit einer Gedenkstunde an das gescheiterte Attentat auf Adolf Hitler vor 82 Jahren. Doch das Gedenken an den Widerstand gegen die Nazi-Diktatur wird zunehmend instrumentalisiert. Diesen Vorwurf erhebt die Historikerin Ruth Hoffmann. Die Geschichtsvereinnahmung ist ihrer Ansicht nach nicht nur Ziel der AfD, sondern ein, Zitat, großes intellektuelles Projekt der neuen Rechten insgesamt. Hoffmann sagte hier im Deutschlandfunk Kultur, sie wünsche sich.
6: Also Widerspruch und deutliches Geschichtswissen natürlich, das ist ja die Voraussetzung für den Widerspruch. Also ich denke, dass die Zivilgesellschaft sich da einfach wieder unbedingt auch daran erinnern muss, womit wir es hier zu tun haben. Und dafür brauchen wir natürlich Demokratiebildung, Geschichtsbildung auf breiter Ebene. Also dass da jetzt Initiativen im Bereich von Demokratie leben, beschnitten werden sollen in ihrer Arbeit und finanziellen Mitteln, ist natürlich genau der falsche Weg aus meiner Sicht.
5: Die Historikerin und Buchautorin Ruth Hoffmann. Die Deutschen sind faul. Diese Aussage wurde immer wieder Bundeskanzler Merz zugeschrieben. Im ZDF wies der CDU-Politiker am Abend den Vorwurf zurück, Arbeitnehmer beleidigt zu haben.
7: Ich habe nie jemandem persönliche Faulheit unterstellt. Ich habe nur gesagt, dass die Zahl der geleisteten Arbeitsstunden in Deutschland im Augenblick zu niedrig ist. Die Schweizer arbeiten 200 Stunden mehr als die Deutschen. Das ist doch nicht Faulheit, die ich jemandem persönlich unterstelle, sondern ich sage, unsere Produktivität ist zu gering, unsere wirtschaftliche Leistung ist zu gering und da müssen wir was dran tun. Und wenn wir uns diesen Sozialstaat weiter leisten wollen, dann müssen wir für diesen Sozialstaat gemeinsam arbeiten.
5: Kanzler Friedrich Merz von der CDU. Mit Blick auf den Rücktritt von Unionsfraktionschef Spahn kündigte er an, bald jemanden für die Nachfolge vorzuschlagen. Spahn war am Samstag nach Kritik an seiner Elternschaft mit Hilfe einer Leihmutter in den USA zurückgetreten. Bei einem russischen Luftangriff im Südosten der Ukraine sind in der Region Saporischschja zwei Menschen getötet worden. Bei dem Angriff wurde Medienberichten zufolge ein fünfstöckiges Wohngebäude getroffen. Bei einem russischen Raketenangriff auf ein Frachtschiff im Schwarzen Meer sind zudem laut der ukrainischen Marine mindestens 6 Menschen ums Leben gekommen. Seit 9 Nächten attackiert das US-Militär den Iran. Die jüngste Angriffswelle richtete sich laut dem zuständigen Regionalkommando erneut gegen militärische Ziele. Iranische Medien berichten von Explosionen an verschiedenen Orten und dem Einsatz der Luftabwehr. Im Gegenzug nahm Teheran wieder US-Militärstützpunkte ins Visier. Moritz Behrendt.
8: Seit gut einer Woche folgt auf jeden Angriff schnell der Vergeltungsschlag. Es hatte sich fast ein Muster herausgebildet. Nachdem die iranische Marine Schiffe in der Straße von Hormus beschossen hatte, bombardierte die US-Luftwaffe nachts Munitionsdepots und Raketenstellungen an der iranischen Küste. Sobald das für die Region zuständige Militärkommando am frühen Morgen mitteilte, die Angriffswelle sei vorüber, folgte die iranische Antwort. Raketen und Drohnen auf US-Militärbasen in Bahrain und Kuwait sowie auf einen Luftwaffenstützpunkt in Jordanien.
5: In Südkorea hat die Tagung des UNESCO-Welterbekomitees begonnen. Deutschland möchte, dass die Waldsiedlung Zehlendorf im Südwesten Berlins aufgenommen wird. Sie soll die bestehende Welterbestätte Siedlung der Berliner Moderne erweitern. Die Bauhausarchitektur dort ist rund 100 Jahre alt und wird im Volksmund auch Papageiensiedlung genannt. Das Welterbekomitee der UNESCO tagt insgesamt 10 Tage und entscheidet, welche Stätten es neu in die Liste des Kultur- und Naturerbes aufnimmt.
0: Das Wetter.
5: Wechselnd bewölkt im Norden und Osten mit Schauern und kurzen Gewittern. Die Temperaturen erreichen Höchstwerte zwischen 17 und 26 Grad.
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9: Einen schönen guten Morgen wünsche ich Ihnen. War gestern erst, nee, vorgestern in der Papageiensiedlung unterwegs und habe gar nicht gemerkt, dass ich da möglicherweise durch ein zukünftiges Weltkulturerbe laufe. Aber gut, man weiß es nicht. Ja, Thomas Edeke winkt mir gerade noch zu. Du hättest es doch auch nicht gemerkt, wenn du da nur durchgelaufen. Also bitte. Und außerdem geht es ja darum gar nicht, wie ich an dieser Stelle zugeben muss. Es geht um Dinge, die gut laufen. Wobei, es würde ja gut laufen, wenn dieser Welterbestatus käme. Um Dinge, die gut laufen in Städten und Gemeinden. Wir haben Sie, unsere Hörerinnen und Hörer, dazu aufgerufen, uns Beispiele aus Ihrer Gemeinde, aus Ihrer Umgebung dafür zu nennen. Und das hat, was ich gar nicht geglaubt hätte, tatsächlich funktioniert. Wir starten heute eine Serie mit positiven Beispielen und über diese Serie werden wir gleich erstmal reden.

0: 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Es ist ja wahr, die Städte und Gemeinden in Deutschland haben kein Geld mehr, selbst die Reicheren haben große finanzielle Probleme und deshalb funktioniert vieles da nicht. Das stimmt schon alles, aber natürlich gibt es auch Positivbeispiele. Nach denen haben wir Sie gefragt, wir haben gefragt, was funktioniert in Ihrer Gemeinde denn gut? Wie stützt da zum Beispiel die Stadtverwaltung den Gemeinsam, das Zusammenleben? Was passiert da, was Sie vielleicht jeden Tag freut? Und wir haben eine ganze Menge Antworten bekommen, so können wir problemlos heute mit unserer Reihe Geht doch starten, indem wir viele, viele Beispiele aus allen Bundesländern vorstellen. Das tun wir eigentlich nachmittags. Aber die erste Folge, die gibt es nachher, heute Morgen. Und jetzt gibt es erstmal ein Gespräch mit Doris Simon, die zusammen mit Kolleginnen und Kollegen diese Serie gestaltet hat und die interessantesten Beispiele ausgewählt. Schönen guten Morgen.
1: Guten Morgen.
0: Wie ist denn eigentlich diese Idee überhaupt entstanden?
1: Ganz ehrlich, ist schon eine persönliche Sache. Ich bin im letzten Herbst zurückgekommen aus Washington, wo ich für die Programme von Deutschlandradio berichtet hatte. Und mir ist aufgefallen, weil ich mich eigentlich auch gefreut habe, nicht nur, aber auch gefreut habe, wieder in Deutschland zu sein, wie viel kritisiert wird, wie viel gemeckert wird an allem, was nicht funktioniert und was schlecht ist und so weiter. Wo ich ganz oft dachte, ach, ich freue mich, dass das da ist, dass ich überall in alle Winkel Deutschlands öffentlich komme, wenn auch mit Verspätung. Oder das klappt doch eigentlich ganz gut. Und da war so eine Erfahrung, alle hatten mich gewarnt, oh mein Gott, in Berlin, auch die Berliner übrigens und Berlinerinnen, du musst dich anmelden, oh ja, richte dich drauf ein, das wird ewig und das klappt nicht. Und tatsächlich, ich habe innerhalb von einer Woche einen Termin bekommen, ganz woanders als da, wo ich wohne, aber einen Termin bekommen. Und ich kam dahin, hatte mich schon gerüstet, dickes Buch, tief durchatmen. Tatsächlich schon am Eingang ein freundlicher Mensch, der mich sozusagen in die Richtung schubste, in die ich musste. Dann auch da am Eingangs, das ging auch recht flott. Dann habe ich einen Augenblick gewartet und hatte eine wahnsinnig nette Sachbearbeiterin und war 20 Minuten später mit Pass und Personalausweis alles tipptopp und angemeldet wieder raus. Und habe mir wirklich gedacht, habe das auch weitererzählt den Kolleginnen. Und daraus ist, weil ich noch mehr so Erlebnisse hatte, da habe ich gedacht, es funktioniert doch immer noch einiges gut. Natürlich berichten wir in den Sendungen des Ressorts Länder regelmäßig über hochverschuldete Kommunen. Wir legen den Finger drauf, was alles nicht gut geht. Wir reden das nicht schön. Aber ich habe gedacht, man muss auch mal drüber berichten. Und manchmal bekommen wir auch entsprechende Hörerpost, die sagt, mach doch mal sowas, denn hier, das bei uns funktioniert gut. Da habe ich gedacht, da müsste man da was draus machen und mit Kolleginnen drüber gesprochen. Tatsächlich hat es da auch schon mal so Überlegungen bei denen gegeben. Und daraus haben wir die Serie entwickelt.
0: Ich muss ja ganz ehrlich sagen, du hast es selber gesagt vorhin, in Deutschland wird ja wahnsinnig viel gemeckert. Und wenn man wie du eine Weile in Washington ist, erwartet man ja, dass gar nichts mehr geht, sobald man hier landet. Deshalb hätte ich gedacht, da wäre sich auch gar nicht so viele Leute melden mit positiven Beispielen. Wie war denn die Resonanz?
1: Ja, da gab es auch gemischte Meinungen vorher, ob es sich überhaupt lohnt oder überhaupt. Ich muss sagen, es ist doch eine ganze Menge reingekommen. Und was auch schön war, sie kamen nicht von überall, leider nicht von überall, aber doch insgesamt von Rostock bis Freiburg. Und es waren auch sehr unterschiedliche Anregungen, Hinweise, die gekommen sind. Insofern, es hat sich absolut gelohnt, diesen Aufruf zu machen im Programm und im Newsletter und bei uns über die sozialen Medien im Sender.
0: Ja, sag doch mal so ungefähr, was da so die Bandbreite ist. Was sind das für Beispiele?
1: Die ist wirklich groß. Und wohlgemerkt, es geht ja bei dieser Serie mal nicht, da berichten wir auch häufig rüber im Ressort Länder, es geht mal nicht ums Ehrenamt und um Bürgerengagement. Es geht nur darum, was eben zum Beispiel Stadtverwaltungen gut machen oder was vielleicht auch ein einzelner kleiner Bürgermeister oder der Stadtrat an guten Dingen beschlossen hat, also die Verwaltung. Ne? Und da gibt's doch wirklich eine ganze Bandbreite. In Hameln zum Beispiel, da verteilt die Stadt kostenlos Bäume an Einwohner, die können sie dann im Garten einpflanzen, da geht's für besseres lokales Klima, das machen die schon länger. In Gardelegen in der Altmark, da vergibt die Stadt Stipendien an Studierende, damit die sich verpflichten, später in der Stadt zu unterrichten. In Bochum, da ist eine Einrichtung entstanden für Fachkräfte aus dem Ausland, damit die nicht im Behördenlabyrinth enden, wenn die sich anmelden wollen, um hier zu arbeiten, weil sie eben gesuchte Fachkräfte sind, sondern dass sie nur noch in dieses eine Zentrum sind. Oder ganz anders, in Marburg in Hessen, da gibt es einen Mitarbeiter bei der Stadt, der übersetzt das umständliche Behördendeutsch für alle Formulare so, dass es jeder verstehen kann. Und da gibt es noch mehr Beispiele. In Kiel zum Beispiel, das fand ich auch ganz interessant, da haben sich mehrere Ämter der Stadt zusammengetan und machen jetzt eine Sozialberatung in der Stadtbibliothek, weil eben in der Stadtbibliothek die Hürde für viele Menschen viel niedriger ist, als wenn sie in Anführungsstrichen zum Amt müssen. Das sind alles Beispiele und wir haben ehrlich gesagt noch viel andere bekommen, die auch einfach interessant sind, auf was für Ideen auch man kommt, die nicht immer viel Geld kosten, um das Leben der Bürger leichter zu machen.
0: Und dann haben wir unsere Korrespondentinnen und Korrespondenten und viele Kollegen losgeschickt und so ist diese Reihe dann wirklich entstanden und sie wird nachmittags, also bei uns hier im Deutschlandfunk Kultur am Länderreport ab 13.30 Uhr laufen bis Ende August, im Deutschlandfunk dann ungefähr eine Stunde später. Man findet die Beispiele auch in der Deutschlandfunk-App, aber das allererste, und ich sage nur Xanten, sage ich so selbstbewusst, weil man diese Stadt allein schon für Stadt, Land, Fluss immer braucht. Xanten, das ist gleich unser erstes Beispiel und das senden wir in wenigen Minuten einfach mal am Morgen. Doris Simon war das. Zum Auftakt unserer Reihe geht's doch. Ich danke dir fürs Gespräch und wünsche dir auch weiterhin viel Spaß mit der Berliner Verwaltung.
1: Danke.

0: Dirty Projectors mit Overload. 8.18 Uhr wird es gleich. Und jetzt fangen wir an mit unserer Reihe Geht doch mit Positivbeispielen aus Städten und Gemeinden. Und ich habe vorhin ja Xanten erwähnt. Wenn Sie jetzt sagen, ja, fängt mit X an, weiß ich, aber wo liegt das eigentlich? Xanten liegt am Niederrhein, also Nordrhein-Westfalen, nicht weit weg von Duisburg. Einen wunderbaren kleinen Zug, der, glaube ich, einmal in einer Stunde von Duisburg nach Xanten fährt. Und den nehmen einige Leute, wie auch Leute aus anderen Regionen, weil sie in Xanten gerne einkaufen oder Kaffee trinken, weil die Stadt so schön sauber ist. Sagt zum Beispiel Dorothee Müllers, das ist unsere Hörerin aus Xanten, die die Stadtreinigung ihrer Stadt vorgeschlagen hat. Und wir haben den Vorschlag ernst genommen und eröffnen damit und mit ihr unsere Serie.
1: Guten Tag.
2: Ich glaube, Sie sind der Panning. Kann das sein?
1: Und Sie?
2: Ich bin Dorothee Müllers.
1: Hallo, Frau Müllers, hallo. Jonas Panning, Deutschlandfunk.
2: Ja, wir haben miteinander telefoniert.
1: Sehr schön,
2: ne?
1: Schön, Sie kennenzulernen. Schon da. Ja, wunderbar.
3: Dorothee Müllers empfängt in ihrem Antiquariat in der Altstadt von Xanten. 400 Jahre alte Bücher stehen in den Regalen, darunter Exemplare mit der Originalsignatur von Thomas Mann. Auch Christian Schmitz ist gekommen vom Baubetriebshof der Kleinstadt am Niederrhein. Vor der Tür des kleinen Ladens, den die 80-Jährige länger als ihr halbes Leben zusammen mit ihrem Mann betreibt, stehen mehrere Ahornbäume mit dichten Kronen.
2: Und damals hatte man, als die gepflanzt wurden, hat man eigentlich auch noch nicht so rüber nachgedacht, dass das jetzt ein wunderbarer Klimaschutz ist. Ne? Mhm. Wenn jetzt der Schatten, wir haben sowieso durch unseren Garten hinten Schatten und jetzt durch die Bäume auch vorne Schatten. Ne? Das bringt so viel. Also das wollte ich auch lobend erwähnen.
3: Die Bäume erfreuen nicht nur Dorothee Müllers, sondern auch zahlreiche Krähen unterschiedlicher Art. Und da, wo Krähen sind, bleiben auch ihre Hinterlassenschaften. An diesem Vormittag in Xanten sind die Tiere allerdings nicht zu sehen.
2: Ah, die werden Sie gleich noch hören.
1: Ja?
2: Aber jetzt ist so in der Mittagszeit, meistens sind die abends aktiv.
1: Okay.
2: Dann machen die noch einmal einen Abendrundflug, ne? Und dann sind die ordentlich aktiv.
1: Ja.
2: Ne? Aber ich habe ja schon gesagt, die Stadt ist vorbildlich. Die kommen alle paar Tage, machen sauber, also mit Wasser.
3: Christian Schmitz von der Stadt steht neben Dorothee Müllers und freut sich über das Lob. Er hat einen kleinen orangenen Trecker mitgebracht, der einen Anhänger mit einem Wassertank zieht. Vorne dreht sich eine Bürste.
4: Ja, also grundsätzlich sind wir natürlich über jeden Baum, der im Straßenbereich Schatten spendet und das Kleinklima mit Luft befeuchtet, dankbar. Aber natürlich haben wir auch Vögel, die in den Bäumen leben und die dann auch natürlich Verschmutzungen vorrufen.
3: Sagt Schmitz, der für die Sauberkeit und die Pflege der Grünflächen in der 22.000 Einwohnerstadt zuständig ist. Er geht mit Müllers durch die historischen Gassen von Xanten. Vor 2000 Jahren befand sich hier eine der größten römischen Städte in den germanischen Provinzen. Das antike Erbe ist im Stadtbild immer noch sehr präsent.
2: Und hier, wo wir jetzt hinkommen, in den Stadtpark, das war der Stadtgraben. Da war früher Wasser drin. Ne? Und das Klevertor war ein Doppeltor. Also sehen Sie ja, da kommt noch ein Tor. Jetzt gehen wir mal bis an die Brüstung und dann können Sie von da aus den Stadtpark schon sehen.
3: Die 80-Jährige lehnt an einer Mauer und freut sich über den akkurat geschnittenen Rasen auf der anderen Seite. Ein paar Meter entfernt dreht sich eine große Windmühle.
2: Hier sehen Sie, haben Sie einen Eindruck von Stadtpark. Der geht ganz um die Stadt. Und da hinten, das finde ich so eine tolle Idee, dieses bunte Ding, das ist ein Drache. Das ist eigentlich ein Spielgerät für Kinder. Der ist aus Keramik. Und die Kinder durften damals selber mitgestalten. Die Künstlerin hat die Kinder mit einbezogen. Und da klettern die drauf rum. Da sind die total begeistert.
3: Für Sauberkeit und Grünpflege sind in Xanten fast 30 Mitarbeiterinnen und Mitarbeiter zuständig, sagt Christian Schmitz von der Stadt. Sie kümmern sich zum Beispiel um die Pflanzen in der Parkanlage im alten Stadtwall, von denen Dorothee Müllers so schwärmt. Für die Stadt ist das ein besonderes Anliegen, weil Xanten mit seinen archäologischen Stätten viele Touristen anzieht und das ganze Jahr über Veranstaltungen und Feste ausrichtet.
4: Wir haben ganz viele Staudenbeete, die wir hier rundherum, also dieser Rundweg ist 3,2 Kilometer lang und in allen Ein- und Ausgängen sind große Staudenanlagen und die pflegen wir halt auch immer dann noch dabei.
2: Das Schönste sind die Rosenbeete da hinten bei dem Kneippbecken. Also das duftet jetzt um diese Zeit.
3: Der Spaziergang durch Xanten endet da, wo er angefangen hat, vor dem Antiquariat von Dorothee Müllers. Von den Krähen ist weiterhin nichts zu sehen. Sie halten gerade Mittagsschlaf, sagt sie und zaubert noch einmal ein Lächeln in das Gesicht von Christian Schmitz.
2: Also wir sind jedes Mal wieder froh, wie gründlich und wie pünktlich die Stadt da arbeitet.
0: Und zwar die Stadt Xanten, das war die erste Folge unserer Reihe Geht doch. Jonas Panning ist dafür nach Xanten gefahren, unser NRW-Korrespondent. Und Sie können alle weiteren Folgen ab heute mittags hören, nämlich um 13.05 Uhr hier im Deutschlandfunk Kultur im Länderreport. Außerdem dann auch um 14.10 Uhr bei Deutschland heute im Deutschlandfunk. Oder aber am einfachsten völlig zeit- und senderunabhängig in der Deutschlandfunk-App.

0: Unverkennbar. Ein Weltraum, lalala. David Bowie mit Starman. Jetzt die Frage, an der ich selber immer scheitere bei jedem Popsong. Wie alt ist der Titel inzwischen? Aus welchem Jahr stammt er? Die Antwort lautet 1972.
1: 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In einer Zeit, in der Wissenschaft und Forschung unter Druck geraten, sind Filme wie der heute Abend in Hannover besonders wichtig. Beim Leibniz Science Cinema ist heute Abend James Marshs biografischer Spielfilm Die Entdeckung der Unendlichkeit zu sehen. In Cambridge trifft Stephen Hawking auf seine spätere Frau Jane und arbeitet an einer Theorie von Raum, Zeit und dem Anfang.
2: Wenn dir irgendwas an mir liegt, dann geh jetzt.
3: Ich kann nicht.
2: Ich hab noch 2 Jahre zu leben. Ich muss arbeiten.
3: Ich liebe dich.
2: Du weißt nicht, was noch kommt. Das wird alles verändern.
1: Seine Forschung drängt ihn aber weiter über die Grenzen des Vorstellbaren hinaus.
2: Was, wenn ich den Prozess umkehre, ganz auf Anfang gehe, um zu sehen, was am Beginn der Zeit selbst war? Das Universum wird kleiner und kleiner.
1: Die Entdeckung der Unendlichkeit. Heute Abend beim Cinema del Sol im Westhof der Leibniz-Universität Hannover. Der Eintritt ist frei. Um Anmeldung wird gebeten unter cinemadelsol.de. Architektur, Symbolik und Malerei greifen bei Johann Thorn Prigger ineinander. Die Idee vom Gesamtkunstwerk war für ihn typisch. Ein Jahrhundert trennt ihn von Emma Talbot und genau daraus entsteht der Funke. Das Kaiser-Wilhelm-Museum in Krefeld stellt jetzt Priggers und Talbots Werke gegenüber. Prigger ordnet 1923 das Leben in monumentale Stationen. Talbot antwortet mit bemalter Seide, Skulptur und Animation. Museumsdirektorin Katja Baudin.
4: Johann Thorn Prigger, da sieht man nicht nur das Positive im Leben, aber eben auch den Krieg, den Ersten Weltkrieg. Und eben bei Emma Talbot, da geht es auch um eine Hinterfragung von unserer Rolle.
1: Emma Talbot, Psyche. Die Ausstellung zu sehen bis 24. Januar im Kaiser-Wilhelm-Museum der Kunstmuseen Krefeld. In Pariser Kneipen und Kabarets sang sie genauso wie in den Straßen von Montmartre. Ihre Stimme rauchig, vom Jazz inspiriert, ihre Musik mitreißend, poppig und rhythmisch. Saz mischt französische Chanson-Tradition mit Jazz und Pop und ist jetzt auf Tournee in Deutschland. Saz live, heute Abend beim Hohentwiel-Festival auf dem Rathausplatz in Singen. Weitere Stationen sind unter anderem Bruchsal, Fulda und Bochum.
0: Das waren die Kulturtipps von Nicolas Hansen. In einer guten halben Minute wird's 8.30 Uhr.
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5: Mit Thomas Jedicke. In Deutschland gibt es immer mehr Menschen, die ihre Kriegsdienstverweigerung widerrufen. Das berichtet das Redaktionsnetzwerk Deutschland und beruft sich auf das Bundesamt für Familie und zivilgesellschaftliche Aufgaben. Demnach sind nach einem Anstieg in den vergangenen Jahren im ersten Halbjahr 2026 bereits über 400 Widerrufe eingegangen. Hochgerechnet aufs Gesamtjahr bedeutet das einen Höchststand. Wie außerdem bekannt wurde, steigt aber auch die Zahl der Verweigerer im Zuge der möglichen Wiedereinsetzung der Wehrpflicht. Im ersten Halbjahr waren es bereits mehr als 5.800. US-Außenminister Rubio hat mit Blick auf den Konflikt um die Straße von Hormus mehr internationalen Druck auf die Führung im Iran gefordert. Laut Rubio werden die Vereinigten Staaten weiterhin alles tun, was nötig ist, um die weltweite Schifffahrt zu schützen. Er rief die anderen Staaten auf, ebenfalls einen Beitrag zu leisten, durch Ausrüstung oder Finanzhilfen. Teheran hält die für die Schifffahrt äußerst wichtige Meerenge de facto geschlossen. Immer wieder werden dort Schiffe angegriffen. Das US-Militär griff nach eigenen Angaben die 9. Nacht in Folge militärische Einrichtungen des Iran an. Begünstigt durch Hitze und Trockenheit sind in Südfrankreich mehrere Waldbrände ausgebrochen. Das heftigste Feuer wütet nach Behördenangaben im Gebiet von Taradeau im Departement Var, wo mehr als 600 Feuerwehrleute im Einsatz waren. Mehrere hundert Menschen wurden in Sicherheit gebracht. Im Norden der Insel Korsika lodern weiter zwei Brände, die vor rund einer Woche durch Blitzeinschläge ausgelöst worden waren. Die Löscharbeiten in der bergigen Region sind schwierig. Auch in Spanien, Portugal und Griechenland gibt es Waldbrände, ebenso in Algerien. Spanien ist Fußball-Weltmeister. Die Mannschaft setzte sich im Finale in East Rutherford nahe New York gegen Argentinien durch mit 1:0. Das Tor fiel in der Verlängerung. Für Spanien ist es der zweite WM-Titel nach 2010. Immer mehr Restaurants und Hotels lassen Bewertungen auf Google löschen. Nach Angaben der deutschen Presseagentur trifft das auf 11-30% der Gastbetriebe zu. Die Zahl variiert je nach Standort. Das hat eine Stichprobe der dpa bei mehr als 3.700 Betrieben in mehreren deutschen Städten gezeigt. Besonders hoch war der Anteil in Großstädten wie Frankfurt, Berlin oder Köln. Laut dpa werden Google-Bewertungen nur gemeldet, wenn die Gastronomieunternehmer sie für gefälscht, beleidigend oder schlicht erfunden halten. In Deutschland werden demnach besonders viele Löschungen beantragt.
3: Das Wetter.
5: Im Norden und Osten ist es wechselnd bewölkt und immer wieder gibt es Schauer und kurze Gewitter. Die Temperaturen erreichen Werte zwischen 17 und 26 Grad.
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0: Ich wünsche Ihnen einen schönen guten Morgen. Ist das jetzt ein riesiges politisches Problem oder ist es eher eine Chance für die Regierung und ein Befreiungsschlag für den Bundeskanzler? Über den Rücktritt von Jens Spahn sprechen wir gleich mit der Politikwissenschaftlerin Andrea Römmele. Vorher habe ich aber was Neues für Sie. Nein, noch nicht den Nachfolger von Jens Spahn. Ich weiß es natürlich, aber ich verrate es nicht, sondern brandneue Musik von Jungle. Die bringen am 11. August ein neues Album raus. Also muss man drei Wochen noch warten. Aber es gibt schon eine Vorab-Single. Hier sind Jungle mit Someday.

0: Neu im Deutschlandfunk Kultur Jungle mit Someday Somewhere. 8.35 Uhr ist es jetzt an diesem Montagmorgen. Es ist noch so vieles unklar. Wann hat der Kanzler eigentlich gewusst, dass sein Fraktionschef eine Leihmutter beauftragt hat in den USA? Wann haben es andere gewusst? Wann wollte man es eigentlich der Öffentlichkeit sagen? Das ist alles nicht völlig klar. Völlig klar ist aber, die Öffentlichkeit hat es erfahren. Und am Samstag ist Jens Spahn vom Amt des Fraktionsvorsitzenden zurückgetreten. Was das jetzt bedeutet, darüber sprechen wir mit Andrea Römmele, Politikwissenschaftlerin an der Hertie School in Berlin. Schönen guten Morgen, Frau Römmele.
1: Guten Morgen, ich grüße Sie.
0: Ist das jetzt für den Bundeskanzler eigentlich ein Riesenproblem oder vielleicht sogar eher die Lösung eines Problems?
1: Ich würde sagen, dass es ein Befreiungsschlag für den Kanzler ist. Der Posten Fraktionsvorsitzenden ist ein ganz zentraler im Machtgefüge, im parlamentarischen Machtgefüge und muss mit einer Person besetzt sein, die dem Kanzler voll vertraut. Und dieses Vertrauensverhältnis war immer schon unter Spannung, unter Hochspannung in den letzten Wochen und Monaten. Und ich denke, dass Friedrich Merz jetzt diese Situation nutzt, um das Kabinett etwas umzubilden und sich auch auf diesen Posten eine Person seines vollen Vertrauens zu suchen.
0: Nun ist aber die Frage, wie beschädigt vielleicht Merz durch diese ganzen Vorgänge der letzten, sagen wir mal, 2-3 Wochen jetzt ist? Denn er selber hat ja Spahn zum Nachwuchs noch persönlich gratuliert. Und gestern im Sommerinterview des ZDF klang es dann plötzlich so, als habe er das aber alles nicht rechtzeitig erfahren. Das ist schon Widerspruch.
1: Ja, da gebe ich Ihnen recht, aber mit dem sehr schnellen und vor allem auch sehr klaren Handeln ist Friedrich Merz, glaube ich, wieder, wie wir so schön sagen, ahead of the story gekommen, also vor die Geschichte gekommen, hat hier Handlungsfähigkeit bewiesen und auch ein Machtwort gesprochen und hat auch gesagt im Sommerinterview, er hat das Ganze jetzt wirklich satt. Und ich glaube, wenn wir hier schnell eine Lösung von Seiten der Union sehen, kann Friedrich Merz, glaube ich, ohne den Ballast dieser Geschichte in die Sommerpause starten.
0: Aber das Problem ist doch, dass alle, wenn ich es richtig gezählt habe, sind es mehr oder weniger 4 im Moment. Alle, die gerade gehandelt werden als mögliche Spahn-Nachfolger, ja wichtige Positionen schon bekleiden in der Bundesregierung oder in der Partei. Das heißt, es müsste ja doch eine komplizierte Umorganisation werden. Einfach nur einen Nachfolger aus dem Hut zaubern, so einfach wird das doch nicht sein.
1: Naja, also ich würde mal sagen, so Personalrochaden, eine Umstrukturierung des Parlaments, der Regierungsmannschaft ist jetzt nicht etwas, was ungewöhnlich ist zu einem solchen Zeitpunkt, also ein gutes Jahr nach Antritt. Sowas haben Kanzlerinnen und Kanzler vor ihm auch schon gemacht. Und wenn man jetzt die Namen, die gehandelt werden, durchgehen, fangen wir mal beim ersten an, beim Kanzleramtsminister Frey, dann ist es ja so, dass Herr Frey schon von Anfang an eigentlich auf diese Position geschielt hat. Sie, so hört man, eigentlich auch lieber gehabt hätte als die Position im Kanzleramt. Herr Frey genießt großes Vertrauen in der Fraktion, ist bestens vernetzt und verdrahtet. Herr Krings, ein Name, der auch gehandelt wird, hat jetzt eigentlich kein größeres Amt aufzugeben, wäre also frei, wenn man das so sagen könnte. Und der Kanzler hat vielleicht hier auch noch etwas gut zu machen, weil Herr Krings, das wissen wir alle, die Wahl gegen Annegret Kramp-Karrenbauer, was die Position bei der Adenauer Stiftung anbelangt, verloren hat. Also das wäre jetzt ohne große Rochade machbar. Und gut, Herr Lindemann als Generalsekretär müsste man auf der Stelle auch nachbesetzen. Aber das sind alles Nachbesetzungen, die möglich sind.
0: Halten Sie den Dobrindt für denkbar? Der wird ja auch gehandelt.
1: Ich finde Dobrindt ja eine interessante Lösung. Es wäre der erste CSU-Fraktionsvorsitzende der Union, muss man sagen. Herr Dobrindt genießt großes Vertrauen, nicht nur innerhalb der Unionsfraktion, sondern auch im eher linkeren Teil der SPD und auch bei den Grünen. Also Herr Dobrindt ist sehr gut bei den Grünen vernetzt, hat sich

0: dieses Vertrauen erschüttert hat. Man muss das mal ganz klar sagen. Es geht mir zum Beispiel überhaupt nicht darum, was man über Leihmutterschaft generell denkt. Aber er hat mit dazu beigetragen, dass die Union dagegen ist und dabei bleibt, dass das in Deutschland verboten ist. Und er selber hat dieses Mittel genutzt. Ich meine, mehr Wasser predigen und Wein trinken kann man nicht mehr. Wie groß ist der Schaden, den er angerichtet hat?
1: Der ist immens. Der ist immens. Und Sie haben vollkommen recht. Das Thema Leihmutterschaft ist ein hochkomplexes. Und da haben Bürgerinnen und Bürger nicht unbedingt sofort eine klare Meinung und Haltung dazu. Aber darum geht es auch nicht. Es geht, wie Sie gesagt haben, um die Doppelmoral. Und es geht darum, dass sich hier ein Abgeordneter über das Gesetz stellt und sich Dinge herausnimmt, oder einen Wunsch erfüllt, den sich viele Normalbürgerinnen und Bürger gar nicht erfüllen könnten, wenn sie denn wollten, weil der Weg in die USA ein langer und auch sehr teurer ist. Und da war die Meinung der Bürgerinnen und Bürger sofort glasklar. Dazu kann man sich auch schnell eine Meinung bilden und auch die Haltung und Meinung der eigenen Fraktion, der eigenen Parteikollegen. Und deswegen war es auch unumgänglich, dass Jens Spahn sehr schnell zurücktritt. Das war unausweichlich, dieser Schritt.
0: Die Politikwissenschaftlerin Andrea Römmele im Deutschlandfunk Kultur. Übrigens nur ungefähr eine Stunde, ja weniger inzwischen sogar, bevor dann darüber diskutiert wird innerhalb der Union, wer den Nachfolger wirklich werden könnte. Frau Römmele, ich danke Ihnen für Ihre Einschätzung.
1: Sehr gerne.

Nelly Furtado mit Turn of the Light. Deutschlandfunk Kultur am Montagmorgen, 8.46 Uhr. Ich finde, der deutsche Popmarkt hat ja schon einige ungewöhnliche Konstellationen hervorgebracht. Bushido.

0: Guido und Karel Gott zum Beispiel haben sich ja beide mal Gedanken darüber gemacht, wie es ist, immer jung zu sein. Eco Fresh und Nino De Angelo, möglicherweise die bisher härteste Kombination. Die bisher erfolgreichste war Apache 207 und Udo Lindenberg, wie ein Komet, ist glaube ich immer noch in den Charts. Aber es könnte jetzt noch was viel Heftigeres geben. Helene Nikita Schreiner aus unserem Frühteam ist im Studio. Ich sag mal so, es wird jetzt nicht jugendfrei bleiben die nächsten Minuten.
1: Ja, es geht aber erstmal harmlos los. Es geht um die Musikerin Kerstin Ott. Die war nämlich im Podcast des Tagesspiegels zu Gast. Und da redet sie über eine mögliche musikalische Kollaboration, die sie sich vorstellen könnte, mit der Rapperin Ikki Mel.
0: Die sich ja durch ihren Auftritt im Morgenmagazin des ZDF eine völlig neue Zielgruppe als Feind herangezogen hat. Deshalb kennt man sie inzwischen. Also Ikki Mel und Kerstin Ott zusammen, das finde ich schon mal interessant.
1: Ja, also Kerstin Ott, die macht ja eher so Wohlfühlschlager, würde ich sagen. Schon das eine oder andere Mal auch mit so einem politischen Statement in ihren Texten, vor allem so zum Thema Queerness. Aber dann doch alles sehr in Watte gepackt. In Ikki Mels Musik kann man jetzt nicht so viel von in Watte gepackt sprechen und Wohlfühlen steht da auch nicht so im Mittelpunkt. Also es geht um Drogenkonsum, weibliche Lust und Selbstbestimmung oder auch darum, dass die meisten Männer Vollidioten sind.
0: Das fände ich ja fast noch harmlos, aber muss sagen, während zum Beispiel der größte Hit von Kerstin Ott, die immer lacht, heißen Ikki Mels letzte Alben Popstar mit Doppel-P oder auch Fotze und Aszendent Bitch. Ich glaube, Deutsch will das ausgesprochen haben, Aszendent Bitch. Ja. Wie stellst du dir jetzt einen Song der beiden zusammen vor?
1: Ja, also das liegt außerhalb meiner Vorstellungskraft, um ehrlich zu sein. Ich habe mir deswegen ein bisschen Unterstützung von einem KI-Assistenten geholt und einen Refrain basteln lassen. Und jetzt würde ich dich aber nochmal um eine kleine Warnung bitten.
0: Achtung, wenn Sie das schon schlimm fanden, was ich gerade gesagt habe, das waren nur Albentitel. Jetzt ist es wirklich nicht mehr jugendfrei.
1: Also, ich zitiere, was die KI mir ausgespuckt hat. 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
0: Fand ich gar nicht so schlecht und bis auf das Wort Gemächt doch auch vergleichsweise harmlos.
1: Klingt nach Ikki Mel und Kerstin Ott.
0: Und das dann noch im Morgenmagazin, das an dem Morgen ganz ausnahmsweise wir beide zusammen moderieren. Was hältst du davon?
1: Ich bin Fan.
0: Okay, 8:48 Uhr, warten Sie noch ein paar Jahre, dann werden wir das verwirklichen.

0: Deutschlandfunk Kultur am Montagmorgen, 8.51 Uhr wird es. Am Freitag werden die Jubiläumsfestspiele eröffnet. Dann feiert man nämlich auf dem grünen Hügel in Bayreuth nicht nur die Musik von Richard Wagner, das tut man ja nun jedes Jahr, sondern man feiert auch sich selber, den 150. Geburtstag der Festspiele. Und natürlich nicht gerade zufällig ist kurz vorher ein neues Buch des Musik- und Theaterwissenschaftlers Anno Mung erschienen. Von Bayreuth nach Auschwitz. Oper, Politik, Gewalt heißt es. Und natürlich auch nicht zufällig ist bei mir dazu im Studio jetzt unser Kritiker Arno Ozesek. Schönen guten Morgen.
1: Guten Morgen.
0: Ist denn jetzt Anno Mung quasi einer von denen, also ich meine damit einer von denen, die den grünen Hügel verantwortlich machen für den Holocaust?
1: Nein, Anno Mung ist keiner von denen, dass in Auschwitz-Birkenau in Gaskammern Menschen ermordet wurden. Das liegt natürlich nicht daran, dass in Bayreuth die Götterdämmerung gegeben wurde. Mung, der zeigt in seinem Buch vielmehr, wie die Festspiele und Wagners Musik vom NS-Regime funktionalisiert wurden, und zwar zur kulturellen Selbstlegitimation, zur Verbrämung der Untaten, zum Beweis der eigenen kulturellen Überlegenheit, zur Ablenkung, zur Stärkung oder halt auch einfach nur für das gute Gefühl. Und das wirft dann ja auch durchaus ein Licht auf die Musik von Wagner, die sich dazu geeignet hat. Hitler hatte bekanntermaßen ein Faible für Wagner, der für Hitler extrem wichtige Schriftsteller und Rassist Chamberlain, der hat ja sogar fast 2 Jahrzehnte in Bayreuth gewohnt. Also Mungs Thema sind die geistigen, die politischen, die persönlichen Verbindungen zwischen dem Naziregime und dem Wagner-Kult mit dem Zentrum in Bayreuth.
0: Und wie geht er dieses Thema an? Also das ist ein sehr vielschichtiges Thema. Wie macht er das auch von der Systematik
1: her? Es gibt grundsätzlich 2 Kapiteltypen. Einerseits durchleuchtet er, wie angedeutet, die Beziehung ausgewählter Obernazis, Josef Goebbels, Heinrich Himmler, der NSDAP-Reichsleiter Robert Ley, Hitler selbst, zu Wagners Musik, zum grünen Hügel und generell zur Kunst. Und andererseits behandelt er viele Aspekte in Großkapiteln, die dann Namen tragen wie Raum, Kult, Vernetzung, Germanisierung, Todeslager. Und dabei kommt einerseits viel Bekanntes zur Sprache und andererseits ist er aber auch tief in den Archiven, zum Beispiel im Bundesarchiv, im Archiv der Wagner Stiftung, in mehreren polnischen Archiven. Und deshalb wechselt die Tonalität so ein bisschen. Also einmal hat man Überblickswissen, das ist so fast ein bisschen Wikipedia-mäßig. Und dann ist er wieder ganz tief in den Primärquellen, in Tagebüchern, in Briefen, in Zeitungsartikeln. Mung betont, dass er eben Theater und was für Wissenschaftler ist? Theater
0: und Musikwissenschaftler. Genau. Ideale Kombination eigentlich da. Wenn er jetzt noch Historiker wäre.
1: Ja, und das kommt nämlich. Also das scheint mir damit zu tun zu haben, dass dieses Buch abwechslungsreich ist, aber historiografisch sauber strukturiert würde ich es nicht nennen.
0: Gibt es denn da Beispiele, wo die Verbindung und der Zusammenhang zwischen Wagners Musik und der nationalsozialistischen Politik sehr offensichtlich sind?
1: Ja, man könnte sagen, ein Buch voller Beispiele, aber einige sind natürlich eklatanter als andere. Also Propagandachef Goebbels etwa, der hat seine Medienpolitik sogar ausdrücklich an Wagner angelehnt. Jedenfalls gibt es in seinen Tagebüchern Hinweise. Er schreibt zum Beispiel, wir müssen das Prinzip verfolgen, das Wagner bei seinen Opern verfolgt, 1 oder 2 Motive in genialen Variationen immer wieder vortragen. Auf einer anderen Ebene liegen dann die Kriegsfestspiele. So wurden nämlich die Festspiele ab 1940 auf Wunsch von Adolf Hitler genannt. Die NS-Freizeitorganisation Kraft durch Freude, die war ja unter anderem auch für Soldatenbetreuung zuständig und die hat Tausende nach Bayreuth zu den Kriegsfestspielen gekarrt. Und das Bayreuther Tageblatt, das jubelte dann, so würden die Soldaten im Parkett und die im Schützengraben zusammengefügt und der Raum würde sich zum großdeutschen Raum erweitern. Überhaupt ist Raum ein wichtiges Thema, weil Anno Mung eine Verbindung zwischen dem Bühnenraum und dem Lebensraum sieht. Das ist ein Gedanke, den übrigens Wolfgang Püther in seinem hervorragenden Buch Hitler, der Künstler als Politiker und Feldherr auch schon verfolgt hat. Ich glaube, wir haben es hier besprochen.
0: Der Haupttitel dieses Buches jetzt lautet ja von Bayreuth nach Auschwitz. Kann er denn wirklich darlegen, falls es überhaupt so wörtlich gemeint ist, dass im Konzentrationslager Auschwitz Wagner-Musik gespielt wurde?
1: Also er bringt viele starke Indizien, aber ich frage mich dann immer, hält er das schon für einen Beweis oder nicht? Ich glaube, beweisen im eigentlichen Sinne kann er das nicht, meint aber, dass es sehr unwahrscheinlich wäre. Es hat ja 14 Orchester tatsächlich in Auschwitz gegeben, also vieles spricht dafür. Und er zeigt dann in dem Kapitel Todeslager, das hauptsächlich in Auschwitz spielt, wie die KZ-Leitung Musik dort generell eingesetzt hat, nicht zuletzt zur Entspannung durchaus nach den Morden. Also KZ-Arzt Josef Mengele hat nach Aussagen von Zeugen tatsächlich sogar beim Selektieren Melodien gepfiffen. Und der KZ-Lagerkommandant Josef Kramer, der schwärmte, das hat er oft bekundet, für Schumanns Träumereien. Und dadurch sieht Mungen eine These von Fania Fenelon bestätigt, die hat über das Mädchenorchester in Auschwitz geschrieben, dass nämlich die Melodie der erigierte Penis deutscher Männlichkeit in der Kunst sei. Da tun sich Abgründe auf, keine Unbekannten, aber Abgründe.
0: Das Buch ist neu, sonst würden wir es hier nicht besprechen oder würden zumindest zugeben. Es ist neu, aber es gibt schon ganz viel Kritik von eigentlich beiden Seiten. Ja, es gibt viel Positive, viel Negative. Wo stehst du denn da jetzt, nachdem du es selber gelesen hast?
1: Ich nenne noch ganz kurz zwei von diesen Kritiken. Also im Opernfreund, da hieß es von Dieter David Stolz, Mungens Werk seien bloß aneinandergereihte Lippenbekenntnisse. Das halte ich für groben Unfug, Entschuldigung. Und der Kulturwissenschaftler Frank Piontek, der war in einem Bayreuther Magazin ganz begeistert von den tiefgreifenden Recherchen und der starken Theoriebildung. Ich selbst halte Mungens Buch für keine historiografische Meisterleistung. Doch es füllt die Schnittmenge, die hier unten steht, Oper, Politik, Gewalt, mit sehr viel Inhalt. Also leichte Irritation, ordentlicher Gewinn.
0: Übrigens wird der Autor selber bei uns zu Wort kommen. Da nichts gegen dich, Arno, aber wir können uns nicht immer nur auf Kritiker verlassen. Arno Mungen ist zu Gast hier im Deutschlandfunk Kultur am Freitagmorgen, also Ende der Woche. Das war die Kritik von Arno Azesek zum Buch von Bayreuth nach Auschwitz, Oper, Politik, Gewalt. Und dieses Buch von Arno Mungen ist im Westend Verlag erschienen, hat einen Umfang von 384 Seiten und kostet 28 Euro.

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1: Mit Thomas Jedicke. CDU-Landeschef Peters fordert eine schnelle Entscheidung über die Nachfolge von Unionsfraktionschef Spahn. Die ukrainische Armee verstärkt ihre Angriffe auf russisches Gebiet. Und die Halbzeitshow beim WM-Finale steht in der Kritik. Der CDU-Vorsitzende in Mecklenburg-Vorpommern Peters fordert eine schnelle Entscheidung über die Nachfolge des zurückgetretenen Unionsfraktionschefs Spahn. Peters bekräftigte im Deutschlandfunk seine Ansicht, dass CDU und CSU nicht den Sommer mit Personalfragen verbringen dürfen.
2: Meine Devise oder mein Wunsch wäre, schnell Personalentscheidungen zu treffen, damit wir wieder uns den Sachthemen widmen können. Das würde uns sicherlich auch im Wahlkampf von Mecklenburg-Vorpommern helfen. Denn auch hier geht es darum, dieses Land nach rot-roter Regierungszeit wieder auf den Erfolgskurs zurückzubringen.
1: Mecklenburg-Vorpommerns CDU-Spitzenkandidat Daniel Peters. Politikerinnen und Politiker aus der Opposition nannten Spahns Rücktritt folgerichtig und überfällig. Krankheitsausfälle im Job sind nach einer Auswertung der Krankenkasse DAK Gesundheit in der ersten Hälfte dieses Jahres leicht zurückgegangen. Im Schnitt waren Erwerbstätige demnach 9,6 Tage arbeitsunfähig geschrieben. Im ersten Halbjahr 2025 waren es 9,9. Die häufigste Ursache für Fehlzeiten sind demnach psychische Erkrankungen wie Depressionen, teilte die DAK mit. Bei Atemwegserkrankungen wie Erkältung und Grippe gibt es einen deutlichen Rückgang. In Deutschland gibt es immer mehr Menschen, die ihre Kriegsdienstverweigerung widerrufen. Das berichtet das Redaktionsnetzwerk Deutschland und beruft sich auf das Bundesamt für Familie und zivilgesellschaftliche Aufgaben. Demnach sind nach einem Anstieg in den vergangenen Jahren im ersten Halbjahr 2026 bereits über 400 Widerrufe eingegangen. Hochgerechnet aufs Gesamtjahr bedeutet das einen Höchststand. Wie zuletzt bekannt wurde, steigt aber auch die Zahl der Verweigerer im Zuge der möglichen Wiedereinsetzung der Wehrpflicht. Im ersten Halbjahr waren es bereits mehr als 5.800 Fälle. Die Ukraine hat in der Nacht die Region der russischen Hauptstadt Moskau mit mehr als 400 Drohnen angegriffen. Die meisten Flugkörper wurden Behördenangaben zufolge von der Luftabwehr neutralisiert. 6 Menschen erlitten demnach Verletzungen. Die ukrainische Armee hat in den vergangenen Monaten ihre Angriffe auf russisches Gebiet verstärkt. Am Samstag wurden auch 2 Logistikzentren getroffen. Gesine Dornblüt aus unserem Osteuropa-Team.
3: Die Ukraine setzt zunehmend darauf, dass die Folgen dieses Krieges auch für die Menschen in Russland spürbar werden. Das begann mit der Benzinkrise, hervorgerufen durch ukrainische Angriffe auf russische Raffinerien, jetzt eben mit Angriffen auf den Versandhandel. Die russische Zeitung Kommersant beziffert den Verlust auf bis zu 400 Millionen Euro. Und da sind die Lagerbestände noch nicht drin. Tausende Mitarbeiter sind arbeitslos.
1: Auch diese Nacht hat das US-Militär Angriffe auf den Iran geflogen. Nach Angaben des zuständigen US-Regionalkommandos wurden unter anderem Stellungen der Luftabwehr sowie Abschussanlagen für Raketen und Drohnen attackiert. Iranische Medien berichten von Explosionen in mehreren Gebieten, darunter in der Stadt Tebris im Norden des Landes und in mehreren Hafenstädten am Persischen Golf und am Golf von Oman. Zum ersten Mal in der Geschichte eines WM-Finales hat es gestern eine Halbzeitshow gegeben. Dort traten unter anderem Madonna, Shakira, Justin Bieber, die K-Pop-Band BTS und Coldplay mit Figuren der Muppet-Show zusammen mit einem Kinderchor innerhalb von 11 Minuten auf. Zusammen mit Auf- und Abbau dauerte die Halbzeitpause 27 Minuten. Laut FIFA-Reglement sind jedoch nur 15 erlaubt. Der Musikjournalist Mike Herbstreuth kritisierte die Show im Deutschlandfunk Kultur als, Zitat, lieblos zusammengerührt und visuell mittelmäßig.
4: So schafft man dann halt ja keine kulturellen Momente, über die die Leute in ein paar Wochen sprechen, so wie das der Super Bowl immer wieder schafft. Nix hat ineinander gegriffen, es gab keinen Flow, keine Dramaturgie, es gab auch kein Bühnenbild oder sowas. Es wurde halt einfach eine bunte Plane mit dem Wort Love ausgerollt, auf dem die Acts dann performt haben.
0: Das Wetter.
1: Im Norden und Osten ist es wechselnd bewölkt mit Schauern und kurzen Gewittern. An der Nordsee scheint länger die Sonne. Die Temperaturen steigen auf Werte zwischen 17 und 26 Grad.
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5: Ich freue mich, dass Sie dabei sind. Mein Gast ist die Filmemacherin und Autorin Ruth Olschan. Und so vielseitig wie ihr Werk. Es geht nämlich vom Dokumentarfilm bis zum Spielfilm, vom Drehbuch bis zum Kinderbuch. So vielfältig ist auch ihr Themeninteresse. Es geht von Musik und Religion bis hin zum Kleingarten. Herzlich willkommen im Deutschlandfunk Kultur, Frau Olschan.
6: Herzlich willkommen, danke schön. Ich freue mich sehr über die Einladung.
5: Kommen Sie direkt aus dem Garten? Im Garten ist doch was Herrliches. Besitzen Sie einen im Sommer
6: jetzt? Nein, leider nicht. Aber während der Dreharbeiten zu dem Film für MDR und ORF Morgensonne habe ich gedacht, eigentlich müsste ich mal einen Garten haben, weil die alle so wahnsinnig schön waren.
5: Das ist ein Film über Kleingärten, eine Kleingartenkolonie in Leipzig. Was hat denn da Ihr Interesse entfacht?
6: Die Schönheit der Gärten, die Geschichten der Menschen. Also es ist ein Ensemblefilm. Jede Person in diesem Film hat eine eigene kleine Geschichte in diesem Film. Die Drehbuchautorin Gisela Werl hat das sehr schön miteinander verwoben alles. Und dann geht es natürlich auch, ne, es geht um den großen Immobilienhai, der dann die kleinen Gärten platt machen will. Also geht es um Macht und Ohnmacht und Kräfteverhältnisse. Und das ist natürlich immer etwas, was mich interessiert.
5: Also man merkt gleich, dass an einem Thema wie Kleingarten kann man doch eine ganze Menge festmachen. Ruth Olschan hat sich auf eine Reise begeben. Darüber wird hier gesprochen werden. Im Gepäck hatte sie zwei Urnen mit der Asche ihrer Großmutter und eine mit der Asche ihrer Mutter, mit der Asche von ihrer Mutter. Warum? Das erfahren wir in ihrem Roman, um den es gleich gehen wird, und natürlich hier im Deutschlandfunk Kultur.

0: Yes, Karim. Dein Karim, so nennt sich die Berliner Band, die wir gerade gehört haben, mit dem Song Weep. Sie sind im Deutschlandfunk Kultur und bei mir ist Ruth Olschan. Sie nimmt uns in ihrem Roman, um den es jetzt gehen soll, Immergrün heißt er, mit auf eine Reise nach Litauen. Und das Besondere ist, sie hat zwei Urnen im Gepäck. Das ist jetzt, Frau Olschan, ja ein Roman, also es ist ja Fiktion, aber beruht auf wahren Begebenheiten. Sind Sie tatsächlich mit zwei Urnen nach Litauen gereist?
1: Wir sind tatsächlich mit drei Urnen nach Litauen gereist. Die dritte Urne war von einer Freundin, die sie geerbt hatte, auch von einem jüdischen Menschen, der dann eben in seiner Heimat Litauen, Lettland, sie war nicht so ganz sicher, wo es war, auch beerdigt werden wollte. Also es war eine sehr abenteuerliche Reise. Mhm. Und wir waren ein paar Leute mehr im Auto als nur ich. Das ist die Fiktion im Roman, dass ich das sozusagen verdichtet habe.
0: Also ich nehme jetzt aber den Roman da schon immer so ein bisschen als biografischen Leitfaden.
1: Natürlich.
0: Okay, und Sie können ja dann einschreiten, wenn es dann eben gar nicht so ist. Die Asche Ihrer Oma und Ihrer Mutter also sollte in litauischer Erde begraben sein. Hatten Sie Ihnen das versprochen?
1: Das hatte ich meiner Mutter versprochen am Sterbebett. Meine Mutter wiederum hat ihrer Mutter, also meiner Großmutter, versprochen.
0: Ah, okay.
1: Und deswegen habe ich dieses Versprechen auch noch geerbt und wollte das auch einlösen. Ich wollte einfach auch eine gute Tochter sein und diese Aufgabe erledigen, ja.
0: Und das hat dann einige Jahre gedauert, bis das endlich tatsächlich soweit sein konnte. Die Protagonistin im Buch lässt die Urnen keine Sekunde aus den Augen, nimmt sie überall mit hin. Wovor hat sie Angst?
1: Es war tatsächlich so, ich hatte einfach Angst davor, was passiert denn da? Also was passiert, wenn ich so eine Urne verliere? Wer findet sie dann? Wer bringt sie zurück? Bringt sie jemand zurück? Ich habe wirklich einfach eine Sorge, dass das irgendwie verloren geht.
0: Weil es so der letzte Dienst ist.
1: Weil es die letzte große Aufgabe, der letzte Dienst war. Und es war auch ein Liebesdienst an meine Mutter und an meine Großmutter natürlich.
0: Und dann ist diese Reise ja auch eine Reise in die Vergangenheit. Also Ihre Mutter, Ihre Großmutter stammen aus Litauen. Wie vertraut war Ihnen denn eigentlich Litauen?
1: Also die Sprache war mir sehr vertraut, obwohl ich sie nicht spreche. Ich habe sie im Ohr, so schreibe ich ja auch im Roman. Das Land nicht so sehr und gleichzeitig hatte ich das Gefühl, irgendwie komme ich wieder an. Also ich möchte gerne auch ein nächstes Projekt in Litauen ansiedeln. Ich weiß noch nicht welches. Es ist ein kleines, feines Land mit einem intelligenten, lustigen und sehr kulturellen Völkchen mit einer sehr besonderen Sprache. Also es ist speziell, wenn man dahin fährt.
0: Ja. Sie sind ja selber in Moskau geboren. Sie haben Ihre frühesten Kindheitsjahre in Israel verbracht und haben dann immer in Berlin gelebt. War eigentlich klar, als Sie diese Reise mit Großmutter und Mutter im Gepäck, in Anführungsstrichen, angetreten haben, war das klar, dass dieses Buch, diese Reise und die späte Beerdigung, dass das auch ein Buch wird? Also sind Sie quasi mit so einem Notizzettel auch losgefahren?
1: Überhaupt nicht. Es war überhaupt nicht klar. Klar wurde es, nachdem ich über diese Reise erzählt habe, wie besonders oder auch wie schräg oder wie merkwürdig einige von diesen Situationen waren. Danach formte sich der Gedanke daraus, ein Buch, einen Roman zu machen. Wobei dann diese Vergangenheitsebene tatsächlich erst hineinkam, als ich in einem Seminar sozusagen diesen Roman entwickelt habe. Das war bei Tanja Steinlechner. Die hat mir da sozusagen den Tipp oder den Mut gegeben, das zu machen, weil ich habe dann gedacht, nee, nicht schon wieder in meine Vergangenheit rein, das wollte ich nicht. Aber dann habe ich gemerkt, das steht auch für etwas Größeres. Unsere Biografie, unsere Migrationsgeschichte ist ja nicht einzigartig. Also schon natürlich, weil wir einzigartig sind, jede und jeder von uns. Aber sie steht für etwas, nämlich Migration ist eine Lebensleistung. Neue Sprache lernen ist eine Lebensleistung. Kunst heilt, Erziehung von Kindern in armen Verhältnissen ist viel schwieriger als alles andere. Bildung ist wichtig. All diese Themen stecken in diesem Roman drin. Und dann habe ich irgendwann verstanden, ich darf über meine Geschichte erzählen, weil es für was anderes steht.
0: Und ist Ihnen das auf der Reise erst so richtig klar geworden? Also Sie sprechen von, haben eben gerade schräge Begebenheiten angesprochen. Sie wussten ja zum Beispiel gar nicht, wo ist eigentlich das Familiengrab? Mussten Sie da auch erst vor Ort dann tatsächlich recherchieren, ne?
1: Also wie das Leben dann so spielt. Es gibt ja in dem Roman den Rimas, der mir im Hotel hilft und es gab diese Person, vielen Dank an Egle, die eine Historikerin ist und sie ist mir wirklich Der Zufall hat sie mir ins Leben gebracht. Und weil sie hat wiederum den Film nicht ganz koscher nachts um 2 Uhr gesehen. Und meine Oma kommt aus einem Dorf, beziehungsweise man weiß nicht, aus welchem Dorf sie kommt, über das die Egle, die Historikerin, recherchiert. Und dann kontaktiert sie mich. Und natürlich eine Historikerin kann solche Dokumente, mit denen ich dann rumreiste, viel klarer und besser lesen in allen Sprachen. Ich hatte sie ja in 4 Sprachen. Ich war völlig verloren, weil ich wusste wirklich nicht, wo das Grab war. Und hätte natürlich dann auch fragen können, habe ich dann auch. Und so kam Schritt für Schritt, wurde es dann deutlich, wo ich die Uhren begraben muss.
0: Die, also schon wenn Sie das jetzt auch so erzählen, wie Sie da auch rangegangen sind, also wenn wir jetzt mal diesen Schritt eben auch tun, Ihr Vater ist ein ukrainischer Jude, Ihre Mutter ist eine litauische Jüdin. Beide wollten nicht in der damaligen Sowjetunion leben. Warum? Warum wollten sie das nicht?
1: Da schließt sich der Kreis zu der Frage, habe ich sozusagen die ganze Zeit Notizen gemacht während der Reise? Habe ich im Kopf natürlich schon, weil ich mir bewusst bin, dass diese Migrationsgeschichte meiner Familie ja ein Stück weit Weltgeschichte auch zeigt, ne? Und das meine ich jetzt gar nicht im Besonderen, sondern im Allgemeinen. Also die Politik beeinflusst unsere kleinen Leben. Und das war mir bewusst. Mir war bewusst, dass ich jetzt diese Reise für meine Mutter und meine Großmutter mache, zurück in ihre Heimat, die sie verlassen mussten oder verlassen haben, aus bestimmten Gründen. Und der Grund für meine Eltern war Freiheit. Freiheit des Denkens, Freiheit des Fühlens, Freiheit der Sprache, Freiheit des Ausdrucks. Das war in der Sowjetunion ja nicht möglich und ist in vielen Teilen unserer Erde bis heute nicht möglich. Und das war sozusagen die Motivation, dann nach Israel zu gehen. Dort wiederum gab es andere Probleme, nämlich Krieg und auch eine Form von nicht angenommen werden. Ja. Und also Migration ist einfach immer schwierig. Mhm. Und dann war klar, es ist ein Thema, über das ich erzählen kann.
0: Zumal Ihre Eltern als Künstler und Intellektuelle unterwegs waren und natürlich dann gerade auch auf ihren Background, auf die Sprache angewiesen waren, die sie dann ja, wie sie jetzt in dem Weg schildern, ja mehrfach auch gewechselt haben. Ja, wenn ich sage, so, was war Ihren Eltern wichtig? Sie haben ein Stichwort schon genannt, Kultur. Kultur und Kreativität war Ihnen wichtig, Freiheit war Ihnen wichtig. Das zu verquicken, das alles ausleben zu können?
1: War ein hohes Gut. Und das ist mir mitgegeben worden. Also es waren die Jahre in der Kindheit und Jugend waren schwierig aufgrund der Armut und der Rassismen, die wir auch erfahren haben. Aber dieses freie Denken und den freien Ausdruck, meine Eltern waren da immer völlig klar. Wenn das Kind sich ausdrücken will, dann ermöglicht man das. Und das war wunderbar.
0: Und jetzt hören wir mal, wie Ihre Mutter den Ausdruck ihrer Mutter, das war nämlich die Musik. Ihre Mutter, Vita Weikute?
1: Ja.
0: Bevor wir über sie reden, bevor sie uns sie noch direkter, genauer vorstellen, stellt sie sich uns selber vor mit ihrer Musik.

0: Da sind wir doch in den 60er Jahren wahrscheinlich zusammen mit unserem Gast, vor allem aber zusammen mit der Mutter unseres Gastes. Wir hörten jetzt eben Musik von Vida Weidkute, die Mutter unseres Gastes, Ruth Olschan. Frau Olschan, stellen Sie uns Ihre Mutter vor.
1: Meine Mutter ist Jahrgang 39 in Litauen geboren und hat sich dann sozusagen von Kriegskind, wie sie immer gesagt hat, hat sich ihre Ausbildung auch selber erarbeitet, hat Musik studiert, Gesang studiert, Chordirigieren studiert und ist dann entdeckt worden in Litauen und kam dann, wie man das so machte in der Sowjetunion, nach Moskau. Und da wurde sie dann weiterentdeckt und eben von dem Leiter dieser Big Band, und da hat sie dann gesungen und ist dann durch die Sowjetunion gereist. Dieses Lied heißt Bumazhni Karablik, Papierschiffchen, und finde ich, steht sehr für ihr Leben. Also mutig aufs weite Meer hinausfahren, auch wenn man als Papierschiffchen hin und her schwankt.
0: Sie haben Ihren Roman, in dem es ja auch um das Leben Ihrer Mutter geht, Immergrün, genannt Evergreen. Ist dieser Song, also Evergreen hat ja eben dieses, also ein Musikstück, was immer jung bleibt eigentlich.
1: Ja.
0: Ist das so eins, ja?
1: Ich vermute, ich weiß, dass es so eins ist, weil sie darüber immer gesprochen hat, und ich bin auch befragt worden von einer Journalistin aus Litauen, die einen Artikel über sie geschrieben hat, das Magazin heißt Legenden, und das war meine Mutter, oder ist sie immer noch, hoffentlich, ja.
0: Das Lied hat sie ja auch durch ihre Kindheit begleitet. Sie haben mir eben, während wir es gehört haben, aber erzählt, dass ihre Mutter, die wir haben den Weg ja kurz angedeutet, eben in der Sowjetunion ein Star war oder jedenfalls eine Größe war, bekannt war mit ihrem Weg, den sie für die Freiheit, letztendlich auch für die Freiheit von ihnen gegangen ist, die Berühmtheit ja auf dem Weg geblieben ist. Also
1: verloren hat, ja. Ja, und dafür bin ich meinen Eltern auch dankbar. Sie haben mich aus der damaligen Sowjetunion und aus Israel rausgeholt, zwei Länder, in denen ich heute nicht mehr leben möchte. Und ich glaube, sie freut sich gerade sehr, dass das Lied im deutschen Radio zu hören ist. Und sie ist sehr, sie war bekannt und hat auch immer darunter gelitten, dass sie nie wieder diese Größe erreicht hat oder diese Seele füllen konnte und einem Publikum ihr Talent zeigen konnte, weil sie ein großes Talent hatte und einen großen Wunsch nach Ausdruck dieses Talents.
0: Und hier kannte sie halt keiner und legte auch keiner großen Wert darauf. Und da sind wir dann in West-Berlin. Sie sind nämlich dann nach West-Berlin gekommen mit ihren Eltern. Da prallten ja wahrscheinlich auch total Welten aufeinander. Ich weiß gar nicht, ob für das Kind, aber für die Eltern auf jeden Fall.
1: Natürlich. Also wir sprechen von den 1970er Jahren. Heute kommen viele KünstlerInnen und zum Glück aus allen Teilen dieser Welt, um in Berlin auftreten zu können. Das war damals nicht so der Fall. Also es war komplett anders und schwieriger natürlich. Und die Welten, die aufeinander prallten, waren unter anderem aus dem sowjetischen System in das kapitalistische westliche System zu kommen, ganz anders mit Geld umgehen zu müssen, die Migrantin zu sein, die jüdische Migrantin zu sein, das Judentum neu zu lernen. Niemand von meinen Eltern, also beide, wussten ja gar nicht, wie das geht. Das hatte eine gewisse Komik. Gleichzeitig, ne, war man aber auch froh, auch hier zu sein, weil Deutschland schon viel anbieten konnte.
0: Ihre Eltern sind, also Ihre Mutter, und das war das, was Sie mir eben während der Musik erzählt haben, dass Sie als Kind letztlich eigentlich dieses Musikstück auch gerettet haben, denn Ihre Mutter in ihrem Unglück, hier überhaupt gar nicht Fuß fassen zu können, in ihrer Kunst jedenfalls nicht Fuß fassen zu können, wollte es eigentlich zerstören, diese Erinnerung.
1: Es gab viele Momente, die sozusagen zu diesem Unglück, oder viele Aspekte, nenne ich das mal so. Das eine war die Armut, das andere war dieses Nicht-Gesehen-Werden, das dritte war der Kampf mit den Bürokratien und das vierte war sicher auch eine gewisse Anlage, dass sie vielleicht nicht ganz so resilient war, mit diesen Schwierigkeiten umzugehen. Und dann wurde sie krank, psychisch sehr krank über viele Jahre, und ich habe sie ja auch begleitet oder betreut als Kind schon. Und in diesen Wahnzuständen, die sie halt hatte, in den schizophrenen Schüben, hat sie vieles zerstört und wollte unter anderem eben auch ihre Platte, die sie immer gehütet hatte, diese eine, die sie mitbringen konnte, auch zerstören. Und ich habe es ihr wirklich aus den Händen gerissen oder ich habe sie aus irgendwelchen Mülleimern gerettet, Fotos und so weiter. Vieles konnte ich nicht retten, aber einiges schon, ja.
0: Wenn Sie das so, das kam eben so in so einem Halbsatz, ich habe sie da begleitet und und eigentlich für sie gesorgt, ich als Kind, die Ehe ihrer Eltern zerbrach hier, Das heißt, welche Rolle haben Sie da übernommen? Eine, da waren Sie 9 oder 10 Jahre
1: alt. Da war ich ein bisschen, es ging los, als ich 10 war oder 11. Mit 14 hatte sie diesen großen Schub, wo sie dann, als ich 14 war, hatte sie den großen Schub, als sie in die Klinik kam. Natürlich war ich ein überfordertes Kind. Das ist klar. Das würde man heute auch so sehen. Das war auch damals so. Aber als Kind sieht man das ja nicht. Als Kind will man sozusagen die Mutter retten und die Eltern retten. Und ich gebe da jetzt auch keinem die Schuld, weil ich glaube, alle waren überfordert mit der Situation.
0: Von außen hat keiner eingegriffen?
1: Doch, von außen haben Menschen eingegriffen und auch immer zum Wohl, zum ihrem Wohl, zum Wohl des Kindes. Also das System hat in Anführungsstrichen bis zu einem gewissen Grad funktioniert. Ich als Kind war aber so schlau, in Anführungsstrichen, dass ich natürlich einiges versteckt habe. Ich wollte natürlich nicht, dass meine Mutter in die Klinik kommt. Ich wollte so tun, als ob alles okay war. Und gerettet hat mich der Sport, die Eltern meiner Freundinnen, die Freiheit, der freie Geist meiner Eltern, also die auch immer gesagt haben, mach Kunst, wenn du dich kreativ ausdrücken willst, mach das. Das war sozusagen auch das Heilen der Seele in diesen Zuständen. Und natürlich eine gewisse Portion Humor, die immer dabei war, trotz dieses Unglücks, wie sie es nennen, hatten meine Eltern beide viel Humor. Und das war auch ein guter Teil, dass wir da gut durchgekommen sind.
0: Sagen Sie mal, wenn Sie eben meinen, also das war heilend, die Kultur war heilend, wie meinen Sie das?
1: Also ich unterrichte ja viel und ich sehe das bei meinen Studierenden auch, wenn in uns was drängt, ein Ausdruck, weil wir Unrecht erleben oder weil wir Schönheit erleben. Es geht ja auch viel um den Ausdruck des Schönen, was wir sehen. Oder wenn wir was lustig finden, dann ist sozusagen, finde ich, eine Wichtigkeit in unserer Ausbildung, dass man diesem Ausdruck auch das Handwerk gibt. Also zu lernen, wie man schreibt, wie man Musik macht, wie man singt, wie man malt und so weiter. Und auch diesen Raum, den sicheren Raum, sich auszuprobieren. Und das ist auch so, wie ich unterrichte. Und mir hat es wahnsinnig geholfen.
0: Aber Sie sagen gerade sicherer Raum. Ich meine, in Ihrem Leben, Sie haben jetzt ja nur so ein paar Stichworte geliefert, aber dass da ein sicherer Raum gewesen wäre, in dem Sie sich hätten künstlerisch entwickeln können, das sehe ich überhaupt nicht.
1: Das war doch, es gab den von meinen Eltern noch natürlich. Also den haben sie sozusagen immer gesehen und auch gehalten, diesen Raum.
0: Also haben sie auch ermutigt und animiert.
1: Absolut, sie haben mich ermutigt, animiert. Sie fanden es toll, was ich gemacht habe. Sie fanden auch toll, dass ich viel Sport gemacht habe. Also da gab es viel Lob, was das anbetraf. Sie waren halt nur in diesen praktischen Dingen nicht besonders eloquent, kann ich mal sagen. Und das musste ich dann sehr schnell entwickeln. Und es gibt auch noch einen anderen Aspekt. Ich habe einen Bruder, der war in dieser Zeit gar nicht da, ja. Und der musste wiederum anders damit umgehen. Also wir alle entwickeln sozusagen unsere Wege und Techniken, damit umzugehen. Mal besser, mal schlechter, aber wir geben unser Bestes.
0: War denn für Sie irgendwann klar, dass diese Kunst, also Sie sagen, Sport war ein Heilmittel, Kunst war ein Heilmittel, dass Sie Ihren Beruf daraus machen? War das klar oder das hätte ja auch das Heilmittel im Hintergrund sein können?
1: Also ich habe neulich das Abiturheft nochmal gelesen, da habe ich sowas schon irgendwie verlautbart. Und dann bin ich aber ganz mutig weg und habe gesagt, nee, ich muss jetzt mal was Vernünftiges lernen und bin Verlagskauffrau geworden. Und da saß ich dann in der Buchhaltung und dachte, das kann mein Leben nicht sein. Da war ich Anfang 20, das kann mein Leben nicht sein und war dann erstmal total lost. Also ich wusste gar nicht, wo lang und habe mich nicht getraut. Und dann habe ich irgendwann angefangen, mich zu bewerben an den Filmschulen und dann hat es geklappt.
0: Also Film sollte es sein. Ihr Vater ist Regisseur, also war da so ein bisschen die Linie dann. Welche Filme wollten Sie machen? Was schwebte Ihnen da vor?
1: Ich meine, bei meinem ersten Kurzfilm, der war sehr dramatisch und tragisch und dann habe ich nie wieder einen dramatischen Film gemacht, sondern immer nur komisch-tragische Filme. Also das ist das, Poesie, Komik und Tragik in einem. Das ist das, was mich interessiert, über Menschen, die ihre Leben leben. So.
0: Poesie, Tragik und Komik in einem. Filmisch hat sich Ruth Oldschan schon sehr früh auch eben mit der Familie und der Identität auseinandergesetzt. Und ein Film, auf den sicherlich all diese drei Worte zutreffen, ist nicht ganz koscher. Um den geht's gleich.

0: Not There Yet heißt dieser Song, den wir gerade gehört haben von Jeb Loy Nichols zusammen mit der Formation Cold Diamond and Mink, waren also viele beteiligt. Sie hören Deutschlandfunk Kultur. Ich habe den Dokumentarfilm Nicht ganz koscher angesprochen von meinem Gast, von Ruth Olschan. In diesem Dokumentarfilm sitzt eine Handvoll jüdische Gelehrte zusammen und streitet, ob Ruth Olschan nun Jüdin ist oder nicht. Frau Olschan, warum ist denn das so kompliziert?
1: Also es gibt ja bestimmte Regeln. Also man ist jüdisch, wenn man die Mutter jüdisch ist. Und wann und wenn aber die Großmutter der Mutter konvertiert ist, dann ist man ja, also meine Großmutter fand, sie war katholisch, meine Mutter fand, sie war auch katholisch, aber ich bin jüdisch, also die Tochter ist jüdisch. Das war irgendwie nicht logisch, aber in sehr tief im Denken und im Fühlen verankert. Und dann bin ich halt losgegangen, habe gesagt, ja, wann ist man denn jetzt jüdisch, wann ist man denn jetzt koscher? Und am Ende kam raus, dass meine Mutter das alles schon eigentlich nachgewiesen hatte, ne? Und natürlich war meine Großmutter auch jüdisch, sie ist halt damals, auch weil Pogrome stattgefunden haben, aus Angst ist sie in die andere Religion übergegangen, also wie es viele gemacht haben.
0: Weil Sie vorhin gesagt haben, da lässt sich gleich die ganze, also so auch Weltgeschehen eben am Schicksal ihrer Familie ablesen, genau da ja auch.
1: Genau, also, da ja auch, genau. Und deswegen ist es, ich habe dann oft überlegt, ja, muss ich denn jetzt schon wieder über meine eigene Familie, aber sie steht ja für etwas, ne? Wir stehen ja für das kleine Leben oder das wichtige kleine Leben, das aber von der Politik und den PolitikerInnen, die dann Entscheidungen treffen, werden wir beeinflusst. Und was macht es mit uns, wenn jemand da oben in Anführungsstrichen etwas entscheidet? Und das macht etwas.
0: Ja. Und das bilden Sie ab, zum Beispiel eben auch in diesem Film Nicht ganz koscher. Jetzt frage ich mich aber auch, wie wichtig war eigentlich für Sie persönlich diese Antwort? Bin ich katholisch, bin ich jüdisch? Sie sind ja katholisch-jüdisch quasi aufgewachsen. Das spielt ja alles eine Rolle.
1: Das stimmt. Das ist richtig.
0: Also Weihnachtsbaum war klar, aber jüdische Feiertage waren auch klar.
1: War irgendwie auch klar, auch wenn keiner wusste, wie es ging. Also für mich war tatsächlich immer die Frage, wieso dieses Kuddelmuddel? Warum waren alle so unklar und unsicher? Und dem bin ich nachgegangen. Und das hat natürlich auch eben, da geht man dann zurück in den Generationen. Wann hat es denn angefangen? Und ich kann leider nur bis zu meinem Urgroßvater zurückgehen. Mehr habe ich nicht rausgefunden. Und eine richtige Antwort habe ich nicht bekommen, wieso Kuddelmuddel, außer dass es ein Kuddelmuddel war. Und natürlich sind wir jüdisch und einige haben sich halt versteckt, andere nicht. Andere waren stolz darauf, wussten aber nicht, wie es geht. Also es war und blieb einfach ein Durcheinander. Und das ist doch auch ganz schön. Das ist so ein Mischmasch und es bleibt dann lebendig.
0: Diese Identitätssuche, also jüdische Identitätssuche, überhaupt Identitätssuche, die nehmen Sie ja durchaus auch humorvoll auf die Schippe. Wir hatten ja gesagt, Humor ist immer unbedingt dabei bei den Filmen. So, jetzt ist der Film vor 15 Jahren ungefähr entstanden. Würden Sie den heute nochmal so drehen?
1: Nein, heute würde ich ihn natürlich anders drehen.
0: Die Zeit läuft.
1: Wir haben andere Themen in der Gesellschaft und ich bin ja auch, habe mich weiterentwickelt als Filmemacherin und als Erzählerin. Aber ich finde diese Grundfrage nach dem, wer bin ich und wo gehöre ich hin, speziell wenn man einen Migrationshintergrund hat, der ist weiterhin wichtig, weil ich bin und bleibe Migrantin. Gleichzeitig bin ich in Anführungsstrichen sehr integriert, aber ich sehe es ja in der jüngeren Generation, was das mit einem macht. Und wenn man eben 15, 16, Mitte 20 ist, dann treibt einen das auch um, die Frage. Und weil daran hängt ja nicht nur die Vergangenheit, sondern auch, wo will ich hin? Und daran hängt die Zukunft. Wer bin ich mit meinem Talent? Wer bin ich mit meinem Denken, mit meinem Fühlen? Für was will ich mich einsetzen? Wie stehe ich in dieser Gesellschaft hier und wie schaue ich auf diese Gesellschaft und wie kann ich in dieser Gesellschaft sein?
0: Und damit setzen Sie sich auseinander unter anderem eben in Filmen. Sie haben aber auch an einem Projekt teilgenommen im Jüdischen Museum in Frankfurt am Main, war das. Da ging es um jüdische Filmschaffende. Also auch wieder so ein bisschen auch eine eigene, also eine Auseinandersetzung mit sich selbst. Wenn ich Ihre Filmliste sehe, dann ging es aber natürlich nicht immer um jüdisches Leben. Und Sie haben ja eben auch gerade gesagt, soll ich mich schon wieder mit mir auseinandersetzen? Sie haben sich auch zum Beispiel sehr intensiv mit der georgischen Musiktradition auseinandergesetzt. Also was bedeutet die Musik eigentlich in einem Land wie wie Georgien. Sie haben sich über indischen Tanz, mit indischem Tanz, haben Sie sich, was wollen Sie da einfangen in diesem Film?
1: Ich habe unter anderem auch einen Film gemacht für Kinder, Himbeeren mit Senf. Da geht es um ein Mädchen, das verliebt ist, fliegen kann. Und also sie kann tatsächlich fliegen, und aber Tochter eines Bestattungsunternehmers ist, was für sie sehr schwierig ist. Also die Frage ist eigentlich immer, in welcher Welt bewege ich mich und wie drücke ich mich aus? Und beim georgischen Tanz und Musik, die Georgier haben eine wunderbare, also georgische Musik ist großartig berühmt, UNESCO-Kulturwelterbe und so weiter. Und das hat mich sehr geprägt in meiner Jugend. Das ist, jetzt muss ich wieder sagen, meine Mutter hat mich da wiederum sehr geimpft. Beim indischen Tanz war die Faszination zu dieser Tanzform sehr stark. Und wenn ich aber für Kinder erzähle, dann geht es mir darum, diesen Blick der Kinder zu verstehen auf die Welt, dieses Aufwachsen in dieser Welt. Ich meine, diese Welt ist ja so groß und bunt, und auch die haben die Frage, wie sortiere ich mich denn hier ein oder sortiere ich mich überhaupt ein? Also es geht eigentlich immer um die Frage nach dem Wohlsein auf der seelischen und auf der physischen Ebene und intellektuell auch, und gleichzeitig aber das Verstehen, wie die Welt funktioniert.
0: Und dazu sind Sie ja beispielsweise, wenn ich nochmal auf den georgischen Musikfilm in Anführungsstrichen und den indischen Tanzfilm eingehe, da sind Sie ja auch eingetaucht, dort eingetaucht. Also Sie sind, wir haben über den Migrationsweg der Familie gesprochen, Sie sind aber selber auch sehr viel weiter noch, unter anderem eben in Indien oder Georgien. Haben Sie sich da wie lange verwurzelt?
1: In Georgien war ich länger, in Indien dann auch. Ich habe mich einfach sehr beschäftigt dann mit dieser Form des Ausdrucks. Und Tanz und Musik spielt aber in allen meinen Filmen eine Rolle. Also ich mache ja auch jetzt, ich habe den letzten Spielfilm Wolfswinkel oder auch diesen Spielfilm Morgensonne, da sind immer Tanz- und Musikszenen drin.
0: Warum ist das so wichtig?
1: Weil ich glaube, ehrlich gesagt, die Leute, also die Schauspieler, Schauspielerinnen,

0: Gefühl, dass es ihnen über die Musik immer wieder, also dass sie das Gefühl haben, dass ihnen das ganz schnell gelingt, weil dieses verbindende Element da ist.
1: Über die Musik, über den Tanz und auch über die Kultur des Geschichtenerzählens, ja.
0: Das sagt hier im Deutschlandfunk Kultur Ruth Olschan.
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0: Venturia, an deinem Flussufer, so heißt das wohl übersetzt von Julieta Venegas. Millionen Platten verkauft sie und den Latin Grammy Award nennt sie auch schon ihr eigen. Sie hören jetzt hier im Deutschlandfunk Kultur. Der erste Film, den Ruth Oltschan gedreht hat, die heute hier mein Gast ist, der hieß Stundenhotel und hatte Prostitution zum Thema. Ich weiß gar nicht, ob es ja wirklich der allererste war, aber auf jeden Fall der erste, der so auch auf Ihrer Liste steht. Wann wird eigentlich ein Thema zu einem Film bei Ihnen?
1: Also Stundenhotel, muss ich kurz korrigieren, ist eine Zusammenstellung von vielen Kurzfilmen. Das habe ich noch an der Kunsthochschule für Medien gemacht. Und mein kleiner Kurzfilm hieß Handstand. Und da geht es um eine Frau, die einfach ein Kind haben will und die castet dann Männer. Und unter anderem muss sie dann eben am Ende des Akts einen Handstand machen. Und
0: Wann wird ein Thema zum Film? Also wann wissen Sie, das will ich anders behandeln?
1: Also ehrlich gesagt, ich glaube, meine Erfahrung in diesen vielen Jahren und auch was ich so beobachte bei anderen, so wahnsinnig viele Themen bearbeiten.

0: nicht. Also wir
1: ein Kreis, ein Strauß, der immer wieder.
0: Genau, es ist mehr so ein Grund oder zwei Grundthemen, die wir dann in verschiedenen Farben ausmalen. In meinem Fall hat es sehr viel eben mit Macht und Ohnmacht zu tun, also die Gesellschaft und der Mensch und oder Ungerechtigkeiten oder auch das Aufwachsen in einer Gesellschaft, wenn ich jetzt an Kinderfilm denke. Das ist es, was mich umtreibt. Und da aber auch eben immer die Resilienzfähigkeit und diese Quelle zu finden dessen, was uns glücklich macht und was uns zeigt.
1: Kindheit in Armut, das hatten wir, also Sie haben Ihre eigene Familie, also Ihre eigene Kindheit war eine in Armut eben. Ihre Eltern waren eigentlich nicht wirklich in der Lage, eben Geld zu verdienen, Kindheit in Armut. Was brauchen arme Familien? Was versuchen Sie in Ihren Filmen da auch vielleicht zu transportieren?
0: Also arme Familien brauchen auf keinen Fall noch mehr Kürzungen. Dies sei sehr deutlich gesagt. Und ich wünsche mir, dass von den PolitikerInnen, dass die sich das mal genauer anschauen, was sie da eben entscheiden. Und vor allen Dingen brauchen Kinder in Armut ein gutes Umfeld. Das war meine Rettung. Wie gesagt, die Eltern und die Freundinnen, die Eltern meiner Freundinnen und der Sport und so weiter, das war für mich wichtig. Viele, in meinem Fall, meine Eltern waren zum Beispiel sehr darauf bedacht, dass ich viel lerne und gut lerne, ja, unter den widrigen Umständen, die wir hatten. Und wir brauchen Orte, wo diese Kinder auch sozusagen einfach spielen können und sein können. Dazu gehört auch natürlich die Schule, und das Spielerische findet statt beim Sport, beim Musikunterricht, in der Kunst und so weiter und so fort. Alles Fächer, die gerne gekürzt werden. Ich bin jetzt nicht gegen wissenschaftliches Ausbilden, im Gegenteil, aber es darf nicht in Konkurrenz stehen zu dem anderen.
1: Also das sind ja dezidiert auch politische Forderungen. Sie sind ja eben in diese Antwort auch reingegangen. Wie wichtig ist es für Sie persönlich, scheint es mir wichtig zu sein, aber jetzt so generell, was würden Sie sagen, Kulturschaffende, sollten die sich positionieren, sollten die sich engagieren?
0: Tun sie ja, Kulturschaffende kämpfen, engagieren sich ja, um bessere Bedingungen und Bezahlung und so weiter zu bekommen. Ihnen gegenüber steht sozusagen die andere Welt der Kultur, nämlich die großen Sender, nicht Sender, sondern die großen Streamer und so weiter. Da sind ja ganz andere Dynamiken am Laufen, da gehe ich jetzt nicht drauf ein, die Zeit haben wir nicht. Aber ich zum Beispiel versuche jetzt seit einer geraumen Zeit mit meiner wunderbaren Produzentin Susanne Mann einen Film zu machen über das Thema Kinderarmut, insbesondere im Zusammenhang mit der Situation von alleinerziehenden Müttern. Da haben wir in Deutschland einfach ein Riesenproblem, ein bürokratisches Problem. Wir haben ein Problem, wo die Situation dieser Frauen oder auch Männer, wenn sie alleinerziehende sind, nicht wirklich gesehen wird.
1: Sie haben jetzt gesagt, das versuchen wir seit Jahren. Was ist das Hindernis?
0: Die Finanzierung, ganz simpel.
1: Weil eigentlich keiner produzieren will dann.
0: Also, Produzentin habe ich ja, sondern es geht darum, dass Sender sich entscheiden, bestimmte Themen oder auch Förderer sich entscheiden, bestimmte Themen anzugehen. Und das Thema Kinderarmut, wenn wir die Statistiken, die Armutsstatistik lesen, jedes fünfte Kind lebt in Armut oder an der Grenze zur Armut. Das ist für Deutschland wirklich eine Schande.
1: So, und jetzt muss man, wenn man im Hintergrund natürlich weiß, Sie sind ja Freie, Sie müssen ja irgendwie auch Ihr Geld verdienen, ne? Nehmen Sie aber trotzdem eben Themen an, weil das zu Ihrem Strauß von Themen dazugehört, die politisch sind. Vor 3 Jahren haben Sie den Spielfilm, ich glaube, Sie haben ihn vorhin kurz erwähnt, Wolfswinkel gemacht. Da geht es um ein Dorf, in dem sich rechtes Gedankengut breit macht. Und man kann das ganz gut, wie das da so einsickert und wie aber auch versucht wird, dagegen anzugehen, wie man aber auch erst sich so zurücknimmt und lieber den Mund hält und zuschaut. Um Heimatbegriff geht es auch stark in dem Film. Wie erleben Sie die Diskussion um Heimat, gerade in unserer Zeit?
0: Das ist eine interessante Frage, die ich gar nicht so leicht beantworten kann, weil dieser Begriff Heimat ja bei mir auch so eben so ein Durcheinander ist, ja. Aber ich, wenn ich vielleicht plädieren darf dafür, dass mehr Verständnis für Menschen dargebracht wird, die ihre Heimat verloren haben oder verlassen mussten und Sprache neu erlernen müssen, Kultur und Regelwerk eines Landes neu erlernen müssen. Das ist ein enormer Kraftakt, enorm. Und da können wir wirklich gerne mal mit mehr Wohlwollen, also das Stichwort ist Wohlwollen in allem. Und auch mit ein bisschen mehr Humor und Augenzwinkern raufgucken. Und das Miteinander ist das Wichtigere als das Gegeneinander. Und das versuche ich halt in diesen Arbeiten zu zeigen. Und für mich ist dieses Thema Kinderarmut aber so wichtig, klar, weil ich selber erlebt habe, aber weil es auch unsere Gesellschaft, also wie kümmern wir uns um unsere Kinder, ja.
1: Sie unterrichten ja auch an der Uni, Sie lehren an der Uni. Was geben Sie da weiter, gerade auch was diese Themen betrifft? Also können Sie jungen Menschen mit auf den Weg geben, ihr solltet euch mit eurer Kunst positionieren und äußern und eingreifen, oder ist das eigentlich zu viel?
0: Das muss man diesen jungen Menschen nicht. Die kommen mit so vielen wichtigen und guten und Themen an, mit so einem klaren Blick zum Glück. Also ich meine, wir haben diese ganzen Bewegungen gesellschaftlich und Normen, die sich ändern, weil die junge Generation das einfordert. Da muss ich nichts tun. Also da lerne ich von denen.
1: Ja. Sie lernen von ihnen.
0: Natürlich, klar. Mhm. Ich lerne neue Wege zu schauen, neue Blicke. Ich lerne sozusagen neue Diskussionskulturen und so weiter. Da kann man dann überlegen, ne, was ist dann meine Position in dem Ganzen? Ich habe ja auch was mitzubringen, aber ja.
1: Sagt hier im Deutschlandfunk Kultur die Regisseurin, die Filmemacherin, Produzentin sind sie jetzt nicht, nein. Filmemacherin, aber Autorin Ruth Olschan. 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

0: It's All Good, Jeremy Loops, hier im Deutschlandfunk Kultur. Zwar Musik aus Südafrika. Die letzten Minuten sind hier angebrochen im Gespräch mit der Filmemacherin und Autorin Ruth Olschan. Ich habe eben gerade so ein bisschen aufgezählt, was sie alles machen. Das klingt so ein bisschen aber auch vor allem nach einer Einzelkämpferin. Sind Sie das?
1: Nein, ich bin keine Einzelkämpferin. Ich verstehe mich als Teamplayerin und das entgegen der vielleicht allgemeinen Meinung ist man in der Regie. Natürlich muss ich als Regisseurin Entscheidungen treffen und habe sozusagen das Hütchen auf. Aber ich verstehe Regie als Platz machen für die Talente der anderen und die Dinge zusammenhalten und dann natürlich in Kommunikation mit allen anderen auch in der Postproduktion Lösungen finden. An den Hochschulen geht's gar nicht anders.
0: Als immer im Team.
1: Man muss im Team arbeiten und sich auch ein Stück weit nicht so wichtig nehmen. Ja, das ist sowieso, glaube ich, ein Zaubertrick in dem Ganzen. Und gleichzeitig aber zu lernen, was ist denn meine Ausrichtung in dem Ganzen. Ja, also ich habe ja eine Farbe, die ich mitbringe und das ist auch ein Talent.
0: Und als Autorin sitzen Sie alleine im
1: Und dann Tisch. Genieße ich sehr das literarische Schreiben, weil ich dann sehr gerne alleine stundenlang mit mir und den Figuren mich unterhalte über, wie die Geschichte jetzt laufen könnte oder die Figuren erzählen mir, wie es geht.
0: Also wieder nicht alleine verantwortlich.
1: Wieder nicht alleine.
0: Verantwortlich. Genau. Jetzt noch, haben Sie was, worauf wir uns als nächstes freuen können?
1: Ja, also ich gehe jetzt gleich nach dem Studio in den Schnitt von dem Spielfilm ORF MDR und dann über die Kleingärten und dann freue ich mich auf eine Wanderung, die ich mache und dann muss ich sehen, was als nächstes kommt. Also ich unterrichte ja parallel immer sehr viel. Ja, darauf freue ich mich.
0: Also auch da alles im Fluss.
1: Im Fluss, immer im Fluss.
0: Dann bedanke ich mich ganz herzlich für den Besuch hier, Ruth Olschan. Dankeschön.
1: Ich danke Ihnen.
0: Vielleicht auch nochmal der Roman Immergrün ist im Verlag Fauninsel erschienen. Und mit Musik geht es jetzt auch weiter nach 10 Uhr nach den Nachrichten. Vor allem ums Thema Radikalisierung. Das wird eins in der Sendung sein. Alles Gute.

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6: Mit Thomas Jedicke. Grünen-Fraktionschefin Hasselmann fordert nach Spahn-Rücktritt Kurswechsel der Regierung. Krankheitsausfälle sinken laut DAK-Auswertung leicht. Und Oslo weiht ein Denkmal für die Anschläge vor 15 Jahren ein. Der CDU-Vorsitzende in Mecklenburg-Vorpommern, Peters, fordert eine schnelle Entscheidung über die Nachfolge des zurückgetretenen Unionsfraktionschefs Spahn. Er warnte die Union im Deutschlandfunk davor, den Sommer mit Personalfragen zu verbringen. Eine Rückkehr zu Sachthemen könnte seiner Partei auch im Vorfeld der anstehenden Landtagswahlen in Mecklenburg-Vorpommern helfen. Grünen-Fraktionschefin Hasselmann rief Kanzler Merz auf, den politischen Kurs seiner Koalition zu ändern.
7: Es wurden große Erwartungen geweckt. Immer wieder, die enttäuscht wurden. Öffentlich destruktiver Streit. Das ist das, was wir mit einem Jahr Koalition verbinden. Und deshalb, ja, es ist jetzt Zeit, dass Friedrich Merz und seine Koalition mit Lars Klingbeil endlich liefern und das Land nach vorn bringen.
6: Britta Hasselmann, Co-Vorsitzende der Bundestagsfraktion von Bündnis 90 Die Grünen. Heute beraten das CDU-Präsidium und der Vorstand der Fraktion über mögliche Nachfolger für Jens Spahn. Krankheitsausfälle im Job sind nach einer Auswertung der Krankenkasse DAK Gesundheit in der ersten Hälfte dieses Jahres leicht zurückgegangen. Im Schnitt waren Erwerbstätige demnach 9,6 Tage arbeitsunfähig geschrieben. Im ersten Halbjahr 2025 waren es 9,9. Die häufigste Ursache für Fehlzeiten sind laut DAK psychische Erkrankungen wie Depressionen. Bei Atemwegserkrankungen wie Erkältung und Grippe gibt es den Angaben zufolge einen deutlichen Rückgang. In Deutschland wurde im vergangenen Jahr deutlich mehr verdient als noch ein Jahr zuvor. Das teilte die Bundesagentur für Arbeit in Nürnberg mit. Demnach stieg das sogenannte Medianentgelt für einen Vollzeitbeschäftigten um 5,1% oder 203 Euro auf 4.217 Euro brutto monatlich. Die Ukraine hat in der Nacht die Region der russischen Hauptstadt Moskau mit mehr als 400 Drohnen angegriffen. Die meisten Flugkörper wurden nach russischen Behördenangaben von der Luftabwehr neutralisiert. 6 Menschen erlitten demnach Verletzungen. Die ukrainische Armee hat in den vergangenen Monaten ihre Angriffe auf russisches Gebiet verstärkt. Am Samstag wurden auch 2 Logistikzentren getroffen. Gesine Dornblüt aus unserem Osteuropa-Team.
8: Die Ukraine setzt zunehmend darauf, dass die Folgen dieses Krieges auch für die Menschen in Russland spürbar werden. Das begann mit der Benzinkrise, hervorgerufen durch ukrainische Angriffe auf russische Raffinerien, jetzt eben mit Angriffen auf den Versandhandel. Die russische Zeitung Kommersant beziffert den Verlust auf bis zu 400 Millionen Euro. Und da sind die Lagerbestände noch nicht drin. Tausende Mitarbeiter sind arbeitslos.
6: Das US-Militär attackiert den Iran seit 9 Nächten. Die jüngste Angriffswelle richtete sich laut dem zuständigen Regionalkommando erneut gegen militärische Ziele. Iranische Medien berichten von Explosionen an verschiedenen Orten und vom Einsatz der Luftabwehr. Moritz Behrendt.
9: Seit gut einer Woche folgt auf jeden Angriff schnell der Vergeltungsschlag. Es hatte sich fast ein Muster herausgebildet. Nachdem die iranische Marine Schiffe in der Straße von Hormus beschossen hatte, bombardierte die US-Luftwaffe nachts Munitionsdepots und Raketenstellungen an der iranischen Küste. Sobald das für die Region zuständige Militärkommando am frühen Morgen mitteilte, die Angriffswelle sei vorüber, folgte die iranische Antwort. Raketen und Drohnen auf US-Militärbasen in Bahrain und Kuwait sowie auf einen Luftwaffenstützpunkt in Jordanien.
6: In Norwegens Hauptstadt Oslo ist ein Denkmal für die Opfer der Anschläge vom 22. Juli 2011 eingeweiht worden. Geschaffen wurde die 12 Meter hohe Stahlkonstruktion, die ein Mosaikbild aus 300.000 Natursteinen trägt, von Matthias Fallbacken, einem der bekanntesten Künstler Skandinaviens. Fallbacken, der Täter Anders Breivik, erschoss damals im Regierungsviertel und auf der Insel Utøya 77 Menschen. 2012 wurde er zu 21 Jahren Haft mit anschließender Sicherheitsverwahrung verurteilt.
0: Das Wetter.
6: Im Norden und Osten ist es wechselnd bewölkt mit Schauern und kurzen Gewittern. An der Nordsee scheint länger die Sonne. Die Temperaturen erreichen Werte zwischen 17 und 26 Grad.
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10: Herzlich willkommen auch nach Chemnitz. Dort ist die preisgekrönte Reporterin Manuela Müller für uns ins Studio gegangen. Hallo, guten Morgen, Frau Müller.
11: Guten Morgen, Frau Gerg. Danke für Ihre Einladung.
10: Ja, schön, dass ich mit Ihnen sprechen kann. Ich habe sehr gern und sehr erschrocken Ihre Reportagen gelesen und auch das Buch, über das wir gleich miteinander sprechen. Aber was mir sofort aufgefallen ist, ist, was für eine unglaublich gute Beobachterin Sie sind. Und ich habe mich gefragt, ob Sie das eigentlich immer machen. Also ist Ihnen heute auf dem Weg zum Studio auch schon irgendwas Bemerkenswertes aufgefallen?
11: Ja, das danke erstmal für das Lob, das freut mich sehr. Ich beobachte wahnsinnig gern, was ist mir heute Morgen auf dem Weg zum Studio aufgefallen? Relativ wenig, vielleicht, dass mein Tank leer ist und ich unbedingt tanken muss, darauf musste ich mich heute Morgen konzentrieren.
10: Das heißt, Sie können den Beobachtungsmodus auch mal abstellen?
11: Ja, das kann ich auch abstellen.
10: Und was Manuela Müller beim Spaziergang mit ihrer Tochter vor wenigen Jahren aufgefallen ist, das war erst ein, dann viele Hakenkreuze auf Garagen, später auf Fahnen. Dann hat sie sie auch als Tattoos auf Männerkörpern bei vermeintlich harmlosen Moped-Festivals und so weiter entdeckt. Und was sich aus dieser Beobachtung alles entwickelt hat, darüber hat sie das Buch Die Jugend malt wieder Hakenkreuze geschrieben. Und darüber sprechen wir gleich.

0: Vor über 40 Jahren erschien immer noch gut This Charming Man mit der britischen New Wave Band The Smiths. Die Jugend malt wieder Hakenkreuze, so heißt das Buch von Manuela Müller, Reporterin bei der Freien Presse in Chemnitz. Und in dieser Zeitung, da erschien vor 2 Jahren eine Reportage, für die Manuela Müller den Deutschen Reporterinnenpreis bekommen hat in der Kategorie Bester Essay. Und der Titel damals war Die Hakenkreuze von nebenan. Und Frau Müller, da beschreiben Sie schon eine Szene, die jetzt auch im Buch vorkommt, da Sie mit Ihrer Tochter einen Spaziergang in Ihrer Heimatstadt in Zwickau machen und Ihre Tochter entdeckt auf einmal in so einer Garagenanlage ein Hakenkreuz und dann immer mehr. Und sie sagen erstmal nur, oh je. Das zeigt ja, dass Ihnen das offenbar auch erstmal die Sprache verschlagen hat. Wie ist Ihnen denn dann quasi die Sprache zurückgekommen? Also wann wussten Sie, dass Sie darüber schreiben wollen?
1: Ja, genau. An diesen Moment erinnere ich mich sehr gut, weil ich mich zu diesem Zeitpunkt, das war irgendwann Anfang 2024, die Landtagswahlen standen an. Aber zu diesem Zeitpunkt hat mich das Thema schon sehr beschäftigt, weil ich festgestellt habe, dass die Jugend immer mehr das Thema rechts so besetzt. Also man hat es gesehen im Stadtbild, immer mehr dieser Style. Mich hat das schon sehr, sehr beschäftigt. Ich hatte bis dahin auch schon mit vielen Jugendlichen darüber gesprochen. Und dann kamen eben diese Hakenkreuzschmiere rein. Und ich habe überlegt, was mache ich jetzt damit? Und irgendwann ist dieser Essay daraus entstanden.
0: Und Sie beschreiben dann auch, wie Sie dann die Polizei rufen. Und die sagen erstmal, Sie hätten eigentlich was anderes zu tun. Dann kommen Sie doch und holen eine Farbdose aus dem Kofferraum und übersprühen alles in Pink. Was haben Sie in dem Moment gedacht? Das wirkt ja wie so ein Symbol für die ganze Gesellschaft, dass man einfach versucht, sowas zu übertünchen.
1: Ja, also aus dieser Begegnung spricht für mich wirklich sehr, sehr viel. Da spricht Ohnmacht daraus, da spricht eine mangelnde Reflexion mit dem Problem. Am Anfang hat mich erstmal unglaublich genervt, wie die Reaktion der Polizei war. Ich hätte natürlich eine Anzeige online erstatten können, habe aber bewusst im Revier angerufen. Und es war erstmal für mich ein gefühlter Kampf, dass überhaupt sich jemand der Sache angenommen hat, ohne dass ich ein Online-Formular ausfülle, weil ich wollte ja einfach nur Meldung machen.
0: Jetzt enthält Ihr Buch ja ganz viele solche unglaublichen Geschichten. Also ich muss es auch ehrlich gesagt immer mal wieder weglegen und Luft holen. Sie schreiben von diesen Hakenkreuzen auf Garagen, dann bei einem Moped-Treffen. In Schulheften finden Sie Hakenkreuze tätowiert auf Männerkörper in einer Sauna. Junge Frauen, die sich überlegen, ob sie einen Jungen daten wollen, der rechts ist. Eine Mutter, das fand ich auch sehr bewegend, die alles versucht, um ihren abdriftenden Jungen irgendwie noch rumzukriegen. Und besonders rührend fand ich so einen 16-jährigen Jungen, der als einziger Linker mit seinen rechten Freunden trotzdem noch feiern kann. Das können wir gar nicht alles besprechen, was Sie da beschreiben. Gibt es denn unter diesen vielen Beobachtungen und Begegnungen eine, die Sie besonders bewegt hat?
1: Mich haben alle Personen, die ich mir als Protagonisten für das Buch gewählt habe, sehr bewegt, muss ich sagen. Aber die Figur, die vielleicht am stärksten für die Zeit spricht, ist für mich der Leon. Das ist die letzte Figur im Buch, die haben Sie jetzt nicht angesprochen. Das ist ein Linker, heute Punk. Und er war früher, ist Ende 20, glaube ich, ist er jetzt, war früher in seiner Jugend rechtsextrem und ist jetzt eben Punk. Und bei ihm war das so, er ist zufällig rechtsextrem geworden und ist auch zufällig Punk geworden. Und dazwischen ist ganz viel passiert. Und er steht für mich eben für diese eigentlich fehlende Ideologie. Also das ist keine Ideologie, glaube ich. Es beginnt eben mit Zufällen. Und deswegen war meine Intention, jetzt Politik nicht über Parteiprogramme zu erzählen oder über irgendwas, sondern ganz konsequent über Menschen in Beziehungen, über emotionale Beziehungen.
0: Aber Sie schreiben einmal den Satz, über allem kreist die Suche nach Identität. Das fand ich irgendwie sehr bemerkenswert, dass diese Jugendlichen dann aber ausgerechnet an rechte, reaktionäre, rassistische Identitätsbilder anknüpfen. Sie sagen ja auch oder weisen auch immer mal wieder darauf hin, wie das bei Ihnen selbst war, an was Sie sich orientiert haben. Haben Sie denn eine Antwort darauf gefunden, warum die da so gut anknüpfen können?
1: Naja, das ist erstmal, was mir begegnet ist, eine recht starke Gemeinschaft. Also man identifiziert sich erstmal über eine Klamotte, also über einen bestimmten Style und hat erstmal für sich so ein Stück Gemeinschaft gefunden. Also man bekommt Likes für Dinge, die man hochlädt auf Insta. Man macht Spaß miteinander und so geht das los. Also ja, genau.
0: Und jetzt ist das ja aber nichts, was jetzt so aus dem Nichts gekommen ist. Also Sie beschreiben zum Beispiel auch, dass Sie ja schon in den Nullerjahren auch als Reporterin in Sachsen unterwegs waren, in Plauen. Da hatten Sie Ihr erstes Redaktionsbüro bis zu Corona dann. Und dann gab es ja schon in Plauen immer diesen Mai-Feiertag, so einen bundesweiten Treffpunkt von Rechtsradikalen. Wissen Sie noch, wann das quasi so war, dass das so keine Sonderlinge mehr waren, die da aufmarschiert sind, sondern dass das offenbar immer normaler wurde?
1: Vielleicht noch mal ganz kurz den Bogen zu den Nullerjahren und auch meinen Anfängen als Reporterin. Damals waren es eben noch die Sonderlinge. Da waren das noch Leute, die eben wirklich doch unter sich waren und wo es noch diese Scham gab, diese Scham, sich da zuzugesellen. Aufgehört hat das in meiner Beobachtung nach Corona. Da war auch dieses Thema Grün und Umwelt und Klima unter den Jugendlichen verschwunden oder wurde immer kleiner. Und die rechte Politik ist stärker geworden.
0: Und die kapern ja dann auch so alle möglichen, so Mittel und Ausdrucksmöglichkeiten, die Jugendliche eigentlich auch so zu ihrer Identitätsfindung brauchen. Also ich fand nicht nur eindringlich, wie sie da dieses Moped-Festival, wo dieses Simpson-Moped gefeiert wird, beschreiben, sondern auch wie Jugendliche auf einmal so Kleidungsstücke, die auch Linke eigentlich tragen, ja, dann auf einmal die Rechten. Was machen die denn da, ich sag mal in Anführungszeichen, richtig, dass sie die Jugendlichen darüber so kriegen?
1: Indem sie mit den Gefühlen spielen, mit den Dingen, die ganz nah zu ihrer Lebenswelt gehören. Nehmen wir doch das Moped, die Simson. Das ist ein Fortbewegungsmittel, das ist ein Moped, was schon der Papa gefahren hat, möglicherweise auch schon der Opa gefahren hat. Das ist, man kommt damit super schnell von A nach B, man kommt damit vom Dorf heraus. Und wenn ich über sowas eine Identifikation schaffe, das ist doch ein super Einfallstor, was da genutzt wird.
0: Was hat denn eigentlich dieser Artikel, Sie haben ja damals auch schon einen Artikel darüber geschrieben, über dieses Festival, bei dem sich eben auch Jugendliche treffen, die dann Hakenkreuze auf der Kleidung auf einmal hatten und dann haben Sie darüber geschrieben. Das hat ja einiges losgetreten. Wie hat sich das so auf Ihr Leben auch als Reporterin ausgewirkt?
1: Ja, das hat einiges losgetreten. Ich habe die Beobachtungen gehabt, dass dort eben sich Jugendliche mit Hitlergruß grüßen, dass sie Hakenkreuze aufgeklebt hatten auf Westen. Habe mich dann mit dem Veranstalter unterhalten, weil das gehörte für mich einfach in den Text. Eigentlich wollte ich einen Text über Mopeds schreiben, über diesen Moped-Kult, über ein schönes Wochenende der Jugend auf einem Campingplatz. Ja, und der Veranstalter hat mich dann schon in die Verantwortung gezogen, dass ich sein Festival mit so einer Ideologie in Verbindung bringe. Das wollte er natürlich nicht. Er hat gesagt, er würde durch mich dann Sponsoren verlieren.
0: Aber da sind ja noch viel mehr Reporter dann nach Ihrem Artikel dann dahin gefahren. Das ist ja dann erst so richtig groß geworden, nicht?
1: Genau, das passierte dann ein Jahr später. Da wurden andere Medien natürlich aufmerksam auf das Festival, überregionale Medien. Und auch in diesem Zusammenhang hat der Veranstalter mir dann schon auch ein Stück weit die Schuld gegeben, dass dort eben sowas passiert, diese Vereinnahmung. Dabei war das längst da, er hat das längst gesehen, längst genauso wahrgenommen.
0: Aber der hat ja noch mit Ihnen gesprochen. Werden Sie denn auch so im Internet oder kriegen Sie auch Drohbriefe und werden Sie angefeindet, seit Sie diese Arbeit machen?
1: Nein. Das werde ich nicht. Aber ich glaube, ich gehe trotzdem auch sehr, sehr ehrlich mit den Menschen um.
0: Das wollte ich Sie auch fragen, weil das finde ich wirklich vorbildlich und das hat mich auch sehr beschäftigt, wie Sie das so hinkriegen, dass Sie da einfach hingehen zu den Leuten und mit denen sprechen. Und ich habe den Eindruck, Sie sind doch sehr offen erstmal und bewerten das nicht gleich oder verurteilen das auch nicht. Wie machen Sie das? Wie können Sie sich diese Haltung bewahren?
1: Ja, weil ich einfach verstehen möchte, weshalb bestimmte Entwicklungen, Dinge so sind, wie sie sind. Und da höre ich mir eben die Geschichten erstmal an der Menschen. Ich schaue denen ins Leben. Ich schaue denen erstmal ins Leben, um sie abzustempeln. Und habe auch das Gefühl, dass die Menschen dann auch erstmal recht froh sind, wenn sie Gehör finden. Weil das nicht mehr so alltäglich ist, dass man eben Gehör findet, auch wenn man eine Ideologie vertritt, die demokratieschädlich ist.
0: Und das, was Sie dann erzählen, also auch so über Freundschaften, Familien und Liebesbeziehungen, was würden Sie, da lässt sich ja doch was ganz anderes ablesen, als was jetzt so eine wissenschaftliche oder soziologische Analyse könnte.
1: Ja, also meine Intention war wirklich eben, das Politik von verschiedenen Seiten zu erzählen und eben wirklich konsequent an die Menschen. Also was ist mit der Mutter, deren Kind eben rechts wird? Was passiert mit Freundschaften? Und was mir, glaube ich, was für mich wichtig ist, also jede Profession, jeder Mensch kann das für sich lesen und kann für sich seine Konsequenzen daraus ziehen. Mir ist wichtig, also mir liegt am Herzen, dass man wirklich die Tür offen hält, die Tür zurück. Dass halt eben nicht geframed wird, dass man halt eben, wie ich beschreibe, ein Mädchen, ein junges Mädchen, deren Freundin nach rechts driftet, auch wiederum durch Begegnungen, durch Liebesbeziehungen. Und dieses Mädchen versucht immer wieder, diese Freundin, die eben rechts wird, zurückzuholen. Und das hat mich ganz sehr beschäftigt, weil das ist ganz wertvoll. Was das Mädchen da macht, ist ganz wertvoll.
0: Ja, das fand ich auch.
1: Sollten wir alle tun.
0: Ja, das fand ich auch eine sehr eindringliche Geschichte. Was ich aber auch wirklich mich bewegt hat, ist, wie wenig wiederum die Schulen machen, um die Kinder und Jugendlichen da zurückzukriegen. Da haben Sie sogar auch, beschreiben Sie, dass es auch natürlich rechte Lehrer gibt, die da noch Öl ins Feuer gießen oder auch hilflose Lehrer, dass es keine Stunden gibt, in denen aktuelle politische Entwicklungen diskutiert und gesprochen werden. Da habe ich mich gefragt, lässt sich das überhaupt noch einholen, die Kinder, oder sind da ganze Generationen quasi schon verloren?
1: Ja, ich habe mich auch mit dem Thema Schulen auseinandergesetzt, auch intensiv auseinandergesetzt und möchte hier natürlich an der Stelle, ja, was Sie hier gesagt haben, das ist genau so ist das, das ist meine Wahrnehmung. Aber ich möchte dazu auch sagen, dass die Lehrpläne einfach überfrachtet sind. Die Schulen sind voll, die Klassenzimmer sind voll. Sind so vielschichtige Problemlagen. Und es lässt sich natürlich auch viel einfacher eine binomische Formel vermitteln als Werte. Und auf Werte muss mehr Fokus gelegt werden. Also das muss ein festerer Bestandteil des Lehrplans sein. Aber so wie Schule aktuell funktioniert, ist da meiner Meinung nach mit den vielen Ausfallstunden, die auch aktuell uns beschäftigen, recht wenig Raum.
0: Sehen Sie denn da irgendein Licht am Horizont, dass sich irgendwas bewegt in die richtige Richtung?
1: Ja, die Erkenntnis ist schon da in unserer Landesregierung, im Sächsischen Kultusministerium. Die Erkenntnis ist da, dass man die Politik viel zu lange ausgeblendet hat, die politische Bildung. Es gibt da auch Ideen, was man machen könnte, aber das ist viel zu träge.
0: Und Sie haben ja mal, das sagen Sie auch im Buch, dass Sie es eigentlich nicht ausgesucht haben, Zeitungstexte über Rechtsextremismus zu schreiben, sondern auch gern mal was anderes gemacht hätten. Aber da kommen Sie jetzt ja weniger denn je um dieses Thema rum.
1: Ja, genau.
0: Das wird Sie begleiten.
1: Genau, das begleitet mich. Kann ich noch ein kurzes Beispiel nennen?
0: Ja, gerne.
1: Am Wochenende, ich komme jetzt vom Reporterdienst, war zum CSD in Leipzig eingesetzt. Auch das am Ende ist ein Thema, was von rechts besetzt ist, wo das Thema genau mein Buch auch irgendwo flankiert. Ich habe dort Jugendliche begleitet, habe dort auf dem Bahnhof ein paar Jugendliche angesprochen, die ich dann eben begleiten durfte. Und die haben mir eben auch erzählt, was ihnen passiert, was ihnen widerfährt. Die wollen nicht nur Party machen und feiern, die wollen einfach für ihre Rechte kämpfen, weil sie eben in der Gesellschaft Angst haben vor Übergriffen, vor Diffamierungen.
0: Und gut, dass dann jemand wie Sie ihre Geschichte erzählt, Manuela Müller.
1: Gern mache ich das.
0: Ja, danke. Vielen Dank für dieses Gespräch in Deutschlandfunk Kultur und alles Gute für Sie und Ihre Arbeit.
1: Dankeschön.
0: Und das Buch von Manuela Müller ist unter dem Titel Die Jugend malt wieder Hakenkreuze von der Radikalisierung einer Generation beim Tropenverlag erschienen und es kostet 18 Euro.

0: Neuerer Song von Amy Warning. Happy End heißt diese Vorab-Single aus dem neuen Album der Münchnerin, das nächstes Jahr herauskommen soll. Der Buchmarkt steckt in einer schweren Krise. Das haben erst kürzlich wieder die alarmierenden Zahlen des Börsenvereins gezeigt, der ja seit Jahren sinkende Umsätze feststellt. Das macht es auch vielen unabhängigen Buchhandlungen schwer, denen auch noch der Onlinehandel und die großen Ketten zusetzen. Nicht nur in Deutschland, in der französischen Hauptstadt ist zum Beispiel eine echte Institution vom Verschwinden bedroht, die Buchhandlung Les Mots à la Bouche für lesbische, schwule, also queere Literatur. Ein Hilfeschrei in den sozialen Medien, der auch in der allgemeinen Presse große Resonanz gefunden hat, der hat kurzfristig zu Solidarität der Kunden geführt. Aber mein Kollege Dirk Furich hat sich gefragt, was nach dem Ende des Sommers passiert, wenn die von der Kommune unterstützte Hilfsmaßnahme wegfällt. Und er hat dem traditionellen Buchladen in der Nähe des Place de la République einen Besuch abgestattet.
1: Es ist Sonntagmorgen, als ich Les Mots à la Bouche besuche. Der Name bedeutet so viel wie »Das Wort liegt mir auf der Zunge«. Um 11 Uhr drängen sich schon etliche Leute um die Büchertische in dem schmalen Raum.
2: Alors tous les jours sont un bon moment pour acheter des livres chez nous, évidemment, mais...
1: Jeder Tag sei ein guter Tag, um hier ein Buch zu kaufen, scherzt Nicolas Van Stock. Der Buchladen hat 7 Tage die Woche auf. Nicolas ist einer der Eigentümer des mittlerweile als Kollektiv geführten, traditionsreichen intellektuellen Treffpunkts, einem der ersten queeren Buchläden nicht nur Frankreichs.
3: Ja, ich glaube, wir waren sogar der erste in ganz Europa. Da müsste man mal nachforschen. Seit 1980, damals im 18. Arrondissement, 1983 dann im Marais. Dort hat der Buchladen dazu beigetragen, dass das Marais sich zu dem Viertel für die Gay-Community entwickelt hat.
1: Aus dem seither extrem aufgewerteten und international gehypten Marais-Viertel musste der Laden 2020 wegziehen.
2: Entre-temps, le quartier était passé donc de quartier très populaire à quartier hyper, hyper gentrifié.
1: Die Mieten zwischen dem Pariser Rathaus, der Bastille und der Place de la République waren stark gestiegen. Auch viele Schwule und Lesben, also die Kernkundschaft, sind seither in das ebenfalls beliebte, aber wesentlich weniger touristisch geprägte 11. Arrondissement umgezogen. Aber auch hier sind Les Mots à la Bouche jetzt in die Bredouille geraten. 5.500 Euro Miete pro Monat, das ist für jede unabhängige Buchhandlung ein harter Brocken.
3: Februar, März, April, das war eine echte Katastrophe. Wir hatten enorme finanzielle Probleme. Anfang Mai haben wir unsere Kunden in den sozialen Netzwerken aufgerufen, zu uns in den Laden zu kommen oder online bei uns zu bestellen.
1: Der Appell hat gewirkt vorerst. Seither kommen wieder mehr Leute in den Laden. Wichtig war auch die Unterstützung durch Lokalpolitiker, etwa den grünen Bürgermeister des 11. Arrondissements.
3: Die neu gewählten Abgeordneten hier in der Stadt haben sich die Unterstützung der LGBT auf die Fahnen geschrieben. Wir müssen abwarten, was daraus konkret folgt. Jedenfalls sind einige bei uns vorbeigekommen und haben uns Unterstützung zugesagt und ihren guten Willen bekräftigt. Und ja, es gab auch eine Sofortmaßnahme. 3 Monate mietfrei. Das hat uns wirklich enorm geholfen.
1: Nicolas führt mich die Regale entlang. Bücher von jüngeren Autoren wie Simon Chevrier, dessen Debüt Foto auf Anfrage auch gerade auf Deutsch erschienen ist. Daneben die Romane des etablierten Gallimard-Autors Jean-Baptiste Delameau. Didier Eribon, von der schwulen Literaturikone James Baldwin, hängt ein großes Porträt an der Wand. Obwohl alles ziemlich beengt ist, finden 3-mal die Woche Lesungen statt. Les Mots à la Bouche sind keine x-beliebige Buchhandlung, sondern ein wichtiger Treffpunkt für die queere Community. Prominenteste Stammgäste und Kunden sind Virginie Despentes und Édouard Louis, beide auch in Deutschland literarische Superstars. Oder der Philosoph Paul Preciado. Auch englischsprachige Gay Literature ist stark vertreten. Aus Deutschland hingegen kaum etwas. Buchhändler Nicolas Van Stock, der mit einem Deutschen liiert ist, findet das erstaunlich. Dabei steht er in engem Kontakt etwa zum Berliner Buchladen Eisenherz. Es werde zu wenig übersetzt. Caroline Ehmke war mal hier zu einer Lesung, aber natürlich Ralf König, der international gefeierte Meister des schwulen Comics. Von dem haben sie hier einen halben Regalmeter im Angebot. An diesem Morgen ist das Publikum sehr international. Leute aus dem Quartier, französische und ausländische Touristen treffen sich hier in der Rue Saint-Ambroise Nummer 37. Zwar sind in Frankreich, ähnlich wie hierzulande, Schwule und Lesben heterosexuellen Beziehungen nahezu gleichgestellt, aber die Besorgnis vor einem Abdriften ins Illiberale angesichts der hohen Umfragewerte für die rechtsextreme Partei Rassemblement National ist auch bei dem eigentlich so optimistisch wirkenden Nicolas Vanstock spürbar. Wenn eine für die queere Community derart prägende Institution wie dieser Buchladen schließen müsste, wäre das ein fatales Signal.
3: Das wäre ein direkter Angriff auf unsere Freiheit, ein Rechtsruck. Es würde all jene bestätigen, die sagen, Schwule und Lesben sind mir egal, solange ich von ihnen nichts höre.
1: Der Buchladen hat über Jahrzehnte hinweg dazu beigetragen, dass die Stimmen von schwulen und lesbischen Schriftstellern in Frankreich gehört und verbreitet wurden. Nur wenn die Unterstützung weitergeht, werden Lemoine Labouche in 4 Jahren ihr 50. Jubiläum als Speerspitze der homosexuellen Befreiung feiern können.
0: Dirk Vohrich war für uns in der Pariser Buchhandlung Lemoine Labouche.

0: Indie-Rock aus Oberbayern, das war die Band The Nordwist mit Pilot.
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0: Ein Königreich für eine Schnecke, das könnte eigentlich auch ein Stoßseufzer von Patricia Highsmith gewesen sein, denn die Queen of Crime hatte ja eine so große Begeisterung für die schleimigen Weichtiere, dass sie einmal sogar welche unterm Busen transportiert hat, weil die Einfuhr nach Frankreich verboten war. Ein Königreich für eine Schnecke hat aber mit Patricia Highsmith gar nichts zu tun. Das ist der Titel des Debütromans von Maria Riva, einer ukrainisch-kanadischen Schriftstellerin, und Maximilian Mengeringhaus hat ihr Buch für uns gelesen. Jetzt habe ich die Schnecken schon so weit nach vorne gestellt. Was für eine Rolle spielen die denn überhaupt in diesem Buch?
2: Völlig zu Recht nach vorne gestellt. Die haben nämlich eine tragende Rolle, denn Schnecken sind das Ein und Alles für Jeva. Das ist eine junge ukrainische Frau, der wir am Anfang des Romans begegnen, und die ist fasziniert von der Vielfalt dieser Weichtiere. Die können ja so klein sein, dass sie durch ein Nadelöhr passen, aber auch einen halben Meter groß werden. Und die liebt Schnecken so sehr, dass sie sich ihr Wohnmobil mit 276 Schnecken teilt. Die hat ihr Wohnmobil umgebaut zu so einem fahrenden mobilen Labor. Übrigens eine ziemlich gute Metapher für eine Schnecke, die ihr Haus ja auch meistens dabei hat. Und viele von diesen Schnecken, die sie dabei hat, sind sogenannte Endlinge. Das heißt, die letzten ihrer Art eigentlich, um die sie sich kümmert, wo nicht klar ist, gibt es irgendwo noch eine andere, finden die noch einen Partner, können die sich fortpflanzen. Und man kann sich vorstellen, wenn man 276 Schnecken zu versorgen hat, ist das ein sehr kostspieliges Hobby. Und nachdem ihr aber wirklich alles an Fördergeldanträgen ausgereizt hat, muss sie sich dann einen neuen Job suchen, und den hat sie gefunden als Katalogbraut.
0: Was heißt das denn?
2: Ja, die stellt sich in Diensten einer Heiratsagentur. Und diese Heiratsagenturen, die schalten Online-Werbung und versuchen, Männer aus dem Westen in die Ukraine zu locken, mit dem Versprechen auf so gecastete Dates, dass sie da ukrainische Frauen treffen können. Die können sie dann umgarnen und erobern und dann mit in ihre Heimat nehmen, wenn es gut läuft. Und da werden das dann treue Mütter und Hausfrauen sein. Jetzt kommt aber der erste Twist. Das Spannende ist, dass diese Jeva, die wir hier als Protagonistin vorgestellt bekommen, die macht sich nicht nur gar nichts aus Männern, an der geht dieses komplette Sexding völlig vorbei. Die hat gar kein Interesse dran. Das heißt, die nutzt das so ein bisschen als Broterwerb und einfach als Spiel mit diesen Männern. Ihre Kolleginnen übrigens alle auch.
0: Also das heißt, eigentlich ist der Roman ein Buch über Sextourismus und so Geschlechterklischees, sage ich mal.
2: Ja, der Roman hat unglaublich viele Themen, und diese Sextourismus-Thematik ist so ein bisschen der Grundkonflikt. Von hier aus entwickelt sich der Roman, und da hat die Ukraine leider eine lange Ausbeutungshistorie. Dagegen haben sich ja auch viele Protestgruppen wie Femen damals gegründet. Hier begegnen uns das, da bin ich ein bisschen vorsichtig, aber in einer Light-Version würde ich sagen, weil alle machen aus freien Stücken mit, und dennoch sind das natürlich hier zementierte Rollenbilder. Diese Frauen werden als Ware angeboten, ihre körperlichen Vorzüge betont, das Frausein. Einer dieser Internet-Texte, der bringt es dann auf die Formel: In der ukrainischen Frau verschmelzen die Rassen miteinander und sie bekommen von allem das Beste. Wie bei einem Buffet. Und da merken wir natürlich jetzt aber schon den Sound. Ne? Das ist satirisch überspitzt, das ist treffsicher im Ton, das hat sehr, sehr viel Humor, wie Maria Riva das hier angeht. Und es hat vor allen Dingen, das fand ich toll an dem Buch, nicht so eine Holzhammer-Agenda. Also ich fand das sehr abwägend, auch diese verzweifelten, einsamen Männer, da gibt es eigentlich keinen Spott drüber. Und es gelingt ihr sogar, die Seiten zu wechseln, als sie Nastja einführt. Das ist eine Kollegin von dieser Jeva, und deren Mutter ist eine feministische Aktivistin, die untergetaucht ist und ihre Tochter quasi im Stich gelassen hat eigentlich. Und als Protestzeichen plant jetzt diese Nastja, das Wohnmobil mit den Schnecken zu kapern, da so eine Schar von Junggesellen reinzusperren, die irgendwo weit im Wald auszusetzen, um so ein Zeichen zu setzen. Das Problem ist, diese ganze Aktion soll starten am 23. Februar 2022, also am Vorabend der russischen Vollinvasion in die Ukraine.
0: Also der Krieg kommt auch irgendwie mit rein. Jetzt ist ja diese Maria Riva war eine ukrainisch-kanadische Schriftstellerin, also die lebt gar nicht in der Ukraine. Wie guckt sie denn da auf diesen Konflikt, auf den Krieg?
2: Genau, die Autorin ist in Cherson, also im Südosten von Kiew, geboren, ist aber im Alter von 7 ausgewandert. Sie schaut jetzt da drauf mit einer wirklich verzweifelten Art und tut das in ihrem Roman, der eigentlich durch diesen Krieg torpediert wird. Denn sie hat diesen Roman geschrieben, dann fängt der Krieg an und sie merkt, wie viele andere Autoren, die aufgehört haben zu schreiben oder Manuskripte zurückgezogen haben, so können wir nicht weitermachen wie bisher. Und in dem Buch merken wir das, denn nach einem Drittel bricht das ab und wird so ein Fragment. Da gibt es aber immer eine Danksagung mitten im Buch. Und sie versucht dann im Weiteren, sich selber einzuschreiben, über ihre Zweifel zu reden, einen Roman sofort zu schreiben, kann man das jetzt noch machen? Darf man mit Humor arbeiten? Entscheidet sich aber tatsächlich, das zu tun. Und das finde ich eine unglaublich mutige Entscheidung. Sie führt die Handlung weiter fort und geht damit echt ins Risiko.
0: Also sie thematisiert das, aber wirkt es nicht trotzdem so ein bisschen harmlos oder abgedreht oder ich weiß auch nicht, wie ich sagen soll, vielleicht deplatziert in Anbetracht dessen, was in dem Land tatsächlich jetzt seit Jahren los ist?
2: Ja, diese Frage stellt sie sich natürlich andauernd selbst. Und obwohl ich das Ganze jetzt auch ein bisschen thematisch überladen finde und vielleicht scheitert es auch in letzter Konsequenz daran, es auf den Punkt zu bringen, wie ein Roman scheitern kann in Anbetracht dieses Krieges, habe ich wirklich großen Respekt vor der Autorin, dass sie mit so viel Wagemut und Grandezza dann reingeht und sich das traut und auch diesen Humor weiter walten lässt, den es einfach zum Überleben braucht. Und alleine diese Endling-Metapher für den Überlebenskampf ist natürlich ein sehr passendes Bild. Der Roman ist auf vielen Ebenen sehr clever verschachtelt. Also ich finde, das ist eine extrem talentierte Autorin, von der werden wir sicher hören. Hoffentlich, wenn zumindest dieser widerliche Krieg zu Ende ist und hoffentlich endet er nicht mit der Auslöschung der Ukraine.
0: Maximilian Mengeringhaus über den Debütroman von Maria Reva, Ein Königreich für eine Schnecke heißt das Buch, übersetzt hat es aus dem Englischen Stefan Kleiner und erschienen ist der Roman bei DTV, 480 Seiten, kosten 26 Euro.

0: Call Me the Witch aus dem vierten Album der Hamburger Künstlerin Luisa, das gerade erst im Frühjahr erschienen ist.
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2: Hallo, ich bin Mia Wiemann aus Frankfurt und ich habe das Buch Mama, bitte lern Deutsch von Tassim Durgun gelesen. Das Buch ist eine Autobiografie, die die Geschichte Tassims hier in Deutschland erzählt und auf gesellschaftskritische Weise, aber auch auf satirische und humorvolle Weise erzählt, wie das Leben eines Kurdens hier in Deutschland eben ist und mit welchen Problemen und Erfahrungen er hier konfrontiert wird.
3: Ich finde das Buch sehr gut. Es ist einfach geschrieben und adressiert wichtige Themen, weshalb ich finde, dass das Buch auf jeden Fall in Schulen gelesen werden sollte. Dadurch, dass Tassim Influencer ist, hat er schon einen Berührungspunkt zu Jugendlichen und kann ihn deshalb diese alltagstäglichen Erfahrungen, die er hat, so nahe bringen. Es ist ein ziemlich gutes Statement gegen Rassismus.
0: Mia Weimann liest in Frankfurt von Tassim Durgun Mama, bitte lernt Deutsch, erschien bei Drömer Knauer als Taschenbuch für 18 Euro. Und dieser Song hier ist neu in Deutschlandfunk Kultur, die irische Sängerin Orla Gartland im Duett mit ihrem britischen Kollegen Matt Maltese.

0: Vor 6 Jahren veröffentlichte der Historiker Andreas Kosser das preisgekrönte Sachbuch Flucht, eine Menschheitsgeschichte. Darin schrieb er, dass der Begriff Geflüchtete, der seit einigen Jahren statt Flüchtlinge verwendet wird, eine sprachliche Verharmlosung der Erfahrung von Gewalt, Willkür und Schutzlosigkeit sei. Außerdem suggeriere das Partizip Perfekt geflüchtet fälschlicherweise, dass der Prozess des Fliehens und der Flucht mit der Ankunft abgeschlossen sei. Und genau das sei aber ein Trugschluss, denn für Flüchtlinge bleibe die Flucht ein lebenslanges Thema. Ein anregender Text also, der jetzt auch als Hörbuch erschienen ist, und Tobias Wenzel stellt es vor.
1: Für Flüchtlinge kommt nicht die Zukunft, sondern oft bereits die Gegenwart, eine Apokalypse gleich. Doch davon erfährt nur, wer ihnen zuhört.
2: Genau das tut der Historiker Andreas Kossert in seinem Buch Flucht. Er zitiert zahlreiche Flüchtlinge und deren Angehörige, zeigt anhand von Einzelschicksalen auf, was es wirklich heißt, seine Heimat verlassen und entwurzelt an einem neuen Ort anfangen zu müssen, oft unter schlimmsten Anfeindungen. Denn Flüchtlinge würden meist nicht als Individuen wahrgenommen, sondern nur als bedrohliche Masse, als, wie es einige Medien sprachvergessen formulierten, Flüchtlingsflut. Das alles, so Kossert, zerstöre Empathie.
1: Bitte weiter flüchten,
2: forderten Dresdner Demonstranten, erfahren wir. Und auch, dass Matteo Salvini, noch als Innenminister Italiens, aus Seenot gerettete Flüchtlinge als Ladung Menschenfleisch bezeichnete. Kossert zitiert die Syrerin Winda Guma so.
1: Ich habe durch den Krieg Freunde und Verwandte verloren. Wohnung, Job, Auto, meine Vergangenheit und meine Heimat. Aber ein Verlust, den ich erst später gespürt habe, ist meine Individualität, die ich am Schlauchboot an den Grenzen Europas zurückgelassen habe.
2: Der Autor beschreibt, wie nach dem Fall des südvietnamesischen Regimes die sogenannten Boat People versuchten, in winzigen Fischerbooten zu fliehen, darunter Chi Dung Nguyen.
1: Wir waren 218 Personen an Bord. Man kann sich vorstellen, wie es unter Deck aussah. Wir mussten uns zusammenkauern. Unsere Notdurft verrichteten wir in Eimern, die wir in die See entleerten. Zu den Ausdünstungen unserer Körper mischte sich der Qualm der Maschine. Dies und die aufs Deck brennende Sonne ließ manchen übel und elend werden.
2: Sprecher Olaf Pessler ist eine Idealbesetzung für die Vertonung dieses Buchs, denn er setzt stimmlich treffend um, was dieser Text, eine Mischung aus Analyse und emotionalen Zitaten, verlangt: das klare Herausarbeiten der Sache und das empathische Nachvollziehen der Flüchtlingsschicksale. Kossert, hört man heraus, hält es für sinnvoll, darüber nachzudenken, ob die Liste der Fluchtgründe, die die Genfer Konvention aufführt, nicht um Flucht durch Klimawandelfolgen ergänzt werden sollte. Gleichzeitig warnt er vor einem inflationären und falschen Gebrauch des Begriffs Flüchtling. Sonst schwinde in der Gesellschaft die Hilfsbereitschaft. Eigentlich müsste es in medizinischen Wörterbüchern einen Eintrag für Heimweh als Todesursache geben, suggeriert Kossert und erinnert an jene Flüchtlinge, die, wie der jüdische Schriftsteller Stefan Zweig, daran zerbrachen, dass es kein Zurück mehr gebe. Tod durch Trauma. Traumata, die auch die Kinder der Flüchtlinge schwer belasten können. Über seine Eltern, schlesische Vertriebene, sagte der Sänger Heinz Rudolf Kunze:
1: In unserer Familie war die Angst immer präsent, unterschwellig herrschte eine Stimmung, als bräche bald der Dritte Weltkrieg aus. Mein Vater hat jede Nacht im Schlaf geschrien.
2: Viele würden eine Fluchtgeschichte in sich tragen und jeder könne ein Flüchtling werden, schreibt Kossert.
1: Das könnte Anlass für mehr Mitgefühl und andere Verhaltensweisen sein. Flucht und Vertreibung als Geißel der Menschheit zu ächten, könnte bewirken, sie bereits im Entstehen zu unterbinden und ihre Ursachen zu bekämpfen, statt immer nur noch höhere Zäune und Mauern zu errichten.
2: Flucht von Andreas Kossert, dieses kluge wie berührende Hörbuch, vermittelt ein tiefes Verständnis dieses existenziellen Ausnahmezustands. Danach wird man kaum noch einen Flüchtling betrachten können, ohne sich zu fragen, was wohl seine individuelle Geschichte ist.
0: Tobias Wenzel über die Hörbuchfassung von Andreas Kossert's Sachbuch Flucht, eine Menschheitsgeschichte. Die ungekürzte Lesung von Olaf Pessler ist bei der Audio Verlag erschienen und kostet 29,95 €.

Manga mit Mayra Andrade, einer Sängerin von den Kapverden. Gestern ging mit dem Endspiel Argentinien gegen Spanien die Fußball-Weltmeisterschaft zu Ende und die Halbzeitpause war diesmal doch etwas anders, eher wie beim Super Bowl. Da traten nämlich Superstars wie Madonna, Shakira und Justin Bieber auf. Und wie das war, darum geht's gleich nach 11 Uhr hier in Deutschlandfunk Kultur.

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5: Mit Thomas Jedicke. Die Historikerin Ruth Hoffmann beklagt eine zunehmende Instrumentalisierung des Gedenkens an den Nazi-Widerstand. Leistungen aus dem Teilhabe- und Bildungspaket kommen bei vielen Kindern nicht an. Und Berlin feiert 5 Jahre Humboldt-Forum. In Berlin beginnt gerade eine Gedenkstunde, mit der die Bundesregierung an das gescheiterte Attentat auf Adolf Hitler vor 82 Jahren erinnert. Laut der Historikerin Ruth Hoffmann wird das Gedenken an den Widerstand gegen die Nazi-Diktatur zunehmend instrumentalisiert. Die Geschichtsvereinnahmung ist ihrer Ansicht nach nicht nur Ziel der AfD, sondern ein, Zitat, großes intellektuelles Projekt der neuen Rechten insgesamt. Hoffmann sagte hier im Deutschlandfunk Kultur, sie wünsche sich
6: also Widerspruch und deutliches Geschichtswissen natürlich. Das ist ja die Voraussetzung für den Widerspruch. Also ich denke, dass die Zivilgesellschaft sich da einfach wieder unbedingt auch daran erinnern muss, womit wir es hier zu tun haben. Und dafür brauchen wir natürlich Demokratiebildung, Geschichtsbildung auf breiter Ebene. Also dass da jetzt Initiativen im Bereich von Demokratie leben, beschnitten werden sollen in ihrer Arbeit und finanziellen Mitteln, ist natürlich genau der falsche Weg aus meiner Sicht.
5: Die Historikerin Ruth Hoffmann. Leistungen aus dem 2011 eingeführten Bildungs- und Teilhabepaket kommen bei vielen Kindern und Jugendlichen nicht an. Das ist das Ergebnis einer Untersuchung der Bertelsmann Stiftung. Demnach nahmen von den 6- bis unter 15-Jährigen, die im vergangenen Jahr Anspruch auf Bürgergeld hatten, nur rund 18% die Leistungen in Anspruch. Bei jungen Menschen, die Sozialhilfe bezogen oder die unter das Asylbewerberleistungsgesetz fallen, soll der Abruf der Hilfen noch geringer gewesen sein. Gründe sind demnach etwa bürokratische Hürden und unklare Zuständigkeiten. Nach dem Rücktritt von Unionsfraktionschef Spahn will Kanzler Merz die Nachfolge schnell klären. In Berlin sind das CDU-Präsidium und der Vorstand der Fraktion zusammengekommen, um über mögliche Nachfolger zu beraten. Im Gespräch sind unter anderem Kanzleramtsminister Frei, Generalsekretär Lindemann, Gesundheitsministerin Warken und Innenminister Dobrindt von der CSU. Jan Zimmermann.
7: CDU-Chef und Bundeskanzler Merz will die Spahn-Nachfolge bald entscheiden, betonte er im ZDF-Sommerinterview. Er habe am Wochenende schon Gespräche mit CSU-Chef Söder geführt. Die beiden haben das Vorschlagsrecht für den Posten. Mehrere CDU-Spitzenpolitiker sehen in dem Rückzug von Spahn eine Chance für die Union und die Möglichkeit für eine personelle Neuaufstellung. Die Landesverbände, die sich derzeit im Wahlkampf befinden, Sachsen-Anhalt, Berlin und Mecklenburg-Vorpommern, hoffen, dass Merz und Söder schnell entscheiden.
5: Auch in dieser Nacht hat das US-Militär Angriffe auf den Iran geflogen. Nach US-Angaben wurden unter anderem Stellungen der Luftabwehr sowie Abschussanlagen für Raketen und Drohnen attackiert. Iranische Medien berichten von Explosionen in mehreren Gebieten, darunter in der Stadt Tabriz im Norden des Landes. Begünstigt durch Hitze und Trockenheit sind in Südfrankreich mehrere Waldbrände ausgebrochen. Das heftigste Feuer wütet nach Behördenangaben im Gebiet von Taradeau im Departement Var, wo mehr als 600 Feuerwehrleute im Einsatz waren. Im Norden der Insel Korsika lodern weiter 2 Brände, die vor rund einer Woche durch Blitzeinschläge ausgelöst worden waren. Heute vor 5 Jahren öffnete das Humboldt-Forum in Berlin seine Türen für das Publikum. Das Zentrum für Kultur, Kunst und Wissenschaft kostete 680 Millionen Euro. Es sollte Debattenraum, ein Wohnzimmer für die Stadtgesellschaft und ein Ort der Kolonialismusaufarbeitung werden. Im Humboldt-Forum sind auch zehntausende Artefakte aus den ethnologischen Sammlungen der staatlichen Museen zu Berlin zu sehen. Sie kamen während der Kolonialzeit nach Deutschland und gelten heute größtenteils als Raubgut. Louis Babst.
8: Dass sie ausgerechnet in preußischer Architektur ausgestellt werden, die Kritiker als geschichtsrevisionistisch bezeichnen, sorgte schon vor der Eröffnung für Diskussionen. Das Humboldt-Forum wollte deshalb einen neuen Umgang mit der kolonialen Vergangenheit finden. Ein bekanntes Beispiel, die Restitution der aus Nigeria geraubten Benin-Bronzen. Die Stiftung Preußischer Kulturbesitz, die für die Bestände verantwortlich ist, äußert sich schriftlich auf RBB-Anfrage, dass bei Restitution schon viel erreicht worden sei. Die Forschung nach den Ursprüngen der Objekte könne aber immer noch weiter ausgebaut werden.
0: Das Wetter.
5: Im Norden und Osten gibt es Schauer und kurze Gewitter. Die Temperaturen steigen auf 17 bis 26 Grad.
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9: Einen schönen guten Tag. Ich freue mich, dass Sie dabei sind. Das Spiel ist aus, die Fußball-Weltmeisterschaft ist zu Ende und das Finale gestern war auch musikalisch. In der Halbzeit gab es eine riesige Show mit vielen Stars. Wie das war und ob die WM beim Super Bowl mithalten kann, was die Halbzeit-Musikshow angeht, das klären wir hier gleich. Grandmaster ist ein Funkorchester aus Austin. Hier hören wir Love Shall Remain.

Love Shall Remain von der Band Grandmaster. In New Jersey hat gestern das WM-Finale stattgefunden. Spanien ist Fußballweltmeister. In der Verlängerung erst ist das 1-0 gefallen. Aber neben dem eigentlichen Spiel gab es noch eine spannende Premiere. Denn zum ersten Mal in einem WM-Finale hat eine Halbzeitshow stattgefunden. Und das mit riesigem Star-Aufgebot. Madonna war da, Shakira, BTS und Justin Bieber waren dabei. Auch Mitglieder des New York Philharmonic Orchestra. Gustavo Dudamel hat dirigiert und mit aufgetreten sind auch die Muppets.

0: Seven Nation Army performt von Gustavo Dudamel und Orchester. Die Muppets waren jetzt nicht so zu hören, aber da hat einer E-Gitarre gespielt. Das war ein Eindruck von der WM-Halbzeitshow gestern beim Super Bowl im American Football. Da gibt es die Tradition der Halbzeitshow ja schon lange. Dieses Jahr ist Bad Bunny dort aufgetreten mit einer sehr politischen Show. Und meine Kollegin Friederike Schröder begrüße ich jetzt hier im Studio. Hallo.
1: Hallo Marie.
0: War das denn gestern auch politisch? Hatte das irgendeinen Angang oder waren es einfach nur Stars und gutes Gefühl?
1: Also ja, die Bad Bunny Show, die war natürlich eine Klasse für sich. Die war extrem liebevoll gestaltet, das Set vor allem. Es war angelehnt an seine Heimat Puerto Rico. Es gab viel Symbolik drin, Storytelling-Elemente. Es gab einen Aufruf zum friedlichen Miteinander, zum Zusammenhalt der Amerikas. Auch indirekt war es auch eine Kritik an Trumps Einwanderungspolitik. Und dagegen war das gestern wirklich eine Show ohne jeglichen Zusammenhang, auch ohne Spannungsbogen. Fußball und Musik verbindet und so Love, das waren die einzigen Botschaften, beziehungsweise eher ja Plattitüden, muss man sagen, die da verbreitet wurden. Mhm. Also ja, möglichst viele bekannte Gesichter in diese 11 Minuten quetschen, das war das Motto.
0: Wir haben schon ein paar erwähnt. Wer waren denn die bekanntesten Gesichter, die da aufgetreten sind?
1: Ja, es ging los mit Madonna, die mit so einer musikvideoartigen Szene in einem Auto, also sie performt da in den Katakomben. Ich gehe mal sehr stark davon aus, dass das tatsächlich voraufgezeichnet
0: war. In den Katakomben
1: war.
0: des Stadions.
1: Ganz genau. Ja. Genau. Und dann kam sie so flankiert da rausgelaufen von den brasilianischen Stars Ronaldo und Ronaldinho und hat dann ihren Song Music noch zu Ende performt. Botschaft, Music makes the people come together. Get together ist ja so ein alter Hit von ihr. Passt inhaltlich schon ganz gut. Ne? Beim Fußball und auch bei dieser WM wird ja auch immer genau diese Botschaft verbreitet, ständig wiederholt. Fußball bringt die Leute zusammen.
0: Ja, die bringt ganz unterschiedliche Leute zusammen, diese Kultur. Unter anderem auch den Fußballklassiker Seven Nation Army mit Gustavo Dudamel, Musiker des New York Philharmonic Orchestra und des Simon Bolivar Symphony Orchestra auf Venezuela. Also die sind da alle dann danach zusammen aufgetreten.
1: Genau, das war zumindest so ein Hauch politisch, denn Dudamel stammt ja aus Venezuela und ist auch groß geworden im Orchesterprojekt El Sistema, also ein soziales Vorzeigeprojekt, bei dem Kinder und Jugendliche kostenlosen Musikunterricht kriegen. Ja, und Dudamel ist einer der bekanntesten Zöglinge aus diesem Orchester, aber darum ging es gestern natürlich gar nicht, sondern die waren eigentlich eher nur Statisten da im Stadion. Mhm. Danach kamen dann BTS, die K-Pop-Stars, auf die Bühne, beziehungsweise ins Stadion mit ihrem Song Dynamite, der war immerhin live gesungen. Shakira durfte nicht fehlen mit dem offiziellen WM-Song Die Die zusammen mit Burna Boy. Zwischendurch noch Justin Bieber natürlich auf der Bühne gewesen. Der hat, glaube ich, auch live gesungen mit Gitarre. Und das Finale war dann Chris Martin, der das ganze Programm auch kuratiert hat, zusammen mit einem Kinderchor. Da kamen dann nochmal alle auf die Bühne und das war so ein Moment, wo man irgendwie nochmal alle Emotionen rauskitzeln wollte. Aber auch da ist der Funke nicht übergesprungen. Da hat der Kinderchor auch nicht mehr geholfen. Wir hören trotzdem mal kurz rein, wie der so klang.

0: Ja, unüberhörbar Coldplay, würde ich sagen.
1: Wow, unüberhörbar Coldplay und viel Love in diesem Song.
0: Genau.
1: Wie hat denn Chris Martin diese Zusammenstellung ausgewählt? Also es klingt ja wirklich wahnsinnig zusammengewürfelt. Wer gerade Zeit hatte, kam ins Stadion oder wie?
0: Ungefähr so. Naja, er sagt, es ist all about togetherness. Und die FIFA sagt auch offiziell, bringing together some of the world's biggest artists for a landmark celebration at the intersection of sport, music and global impact. Also, einige der größten Stars zusammenbringen für eine wegweisende Feier an der Schnittstelle von Musik, Sport und globaler Strahlkraft.
1: Also ich große Worte.
0: Ja, große Worte. Und ich habe das Gefühl, so zwischen den Zeilen steckt da eher dieses so immer ein bisschen höher, schneller, weiter der FIFA und von Gianni Infantino. Es sind ja mehr Teams dabei diesmal. Es sollen ja sogar noch mehr werden in der Zukunft, um das Ganze irgendwie aufzublasen. Und jetzt gibt es auch noch ein ganzes WM-Album und dazu eben jetzt auch noch diese Riesenshow mit den größten Stars, die es so gibt. Infantino macht ja auch irgendwie kein Geheimnis draus, dass es ihm darum geht. Er hat die Halbzeitshow selber als die definitiv größte Bühne aller Zeiten bezeichnet. Daher also auch nicht nur ein Headliner, wie es beim Super Bowl in der Regel der Fall ist, sondern gleich vier. Und es war übrigens auch nicht alles. Vor dem Spiel gab es ja noch einen Auftritt von Post Malone unter anderem und von Robbie Williams, der zusammen mit Nicole Scherzinger und Laura Pausini die offizielle FIFA-Hymne Desire performt hat.
1: Also, der habe ich jetzt noch nicht gehört.
0: Nee, genau. Ist auch fair. Man kommt auch nicht mehr wirklich mit bei diesen ganzen Stars und diesen ganzen Hymnen, die es gibt. Es gibt ja allein schon irgendwie 5 WM-Hymnen und dann noch dieses Album dazu. Genau. Aber die Frage, warum genau diese Acts? Ich würde sagen, man wollte einfach KünstlerInnen mit globaler Strahlkraft, mit großen Namen und möglichst viele Leute ansprechen, auch generationenübergreifend. Man hat ja auch so ein paar verschiedene Regionen der Welt vertreten, was diese globale Bedeutungsebene nochmal unterstreicht, dass die Welt hier zusammenkommt. Das war so ein bisschen der Plan, glaube ich.
1: Es gab eine große Diskussion über die Länge der Show. Da hatte man Angst, dass die Halbzeitpause zu sehr ausgedehnt wird, was dann eben auch den Sport dann am Ende schadet, was vielleicht sogar gesundheitliche Auswirkungen hat. Am Ende war diese Show mit Auf- und Abbau 27 Minuten lang. Die Show selbst dann, also was man auch sehen kann jetzt noch im Nachgang, die dauert 11 Minuten. Wie hat das vom Zeitmanagement funktioniert? Also alle diese Namen, die du genannt hast, in 11 Minuten.
0: Ja, da ist das Super Bowl-Konzept, würde ich sagen, auf jeden Fall stimmiger. Ne? Meistens ist da ja nur ein Headliner, der so eine durchdachte und stimmige Performance abliefert. Das funktioniert auch in der Kürze der Zeit besser. Ist ja ähnlich lang beim Super Bowl, ich glaube einen Tick länger. Hier wirkte das schon wenig gehetzt. Man hätte sich meiner Meinung nach einfach auch ein ganz anderes Konzept überlegen müssen. Obwohl ich glaube, das Hauptproblem lag eigentlich woanders, beziehungsweise war das auch nur eins der Probleme. Es war auf vielen Ebenen schlechter als das, was man vom Super Bowl kennt. Bühnenbild, Licht, Showeinlagen, einfach ja, Dramaturgie. Das war alles lieblos und hat nicht wirklich funktioniert und auch keine Stimmung erzeugt.
1: Gab es denn auch was Positives zu bemerken?
0: Ja, das hatte jetzt aber gar nichts mit Musik zu tun. Das Beste, was die Amerikaner, finde ich, der Welt im Bereich des Fußballs geschenkt haben, ist die Serie Ted Lasso. Ich glaube, du bist auch Fan, Marie.
1: Ja, das ist jetzt aber eine persönliche Meinung.
0: Das ist eine sehr persönliche Meinung, aber der Charakter Ted Lasso, das ist so ein unglaublich liebenswürdiger Fußballtrainer, der hatte einen kurzen Cameo-Auftritt zusammen mit seinem Co-Trainer aus der Serie, dem Coach Beard, und das war mein, wir sprechen ja von persönlichen Highlights, mein persönliches Highlight. Aber was man noch erwähnen könnte tatsächlich, es handelt sich in gewisser Weise um eine Charity-Show, in Partnerschaft mit der Organisation Global Citizen ist das entstanden, es ist so eine Bildungsorganisation, für die Geld gesammelt wurde, es wurden Einnahmen in einen Fonds gesteckt dieser Show. Die Artists haben das unterstützt und haben, soweit ich weiß, auch unentgeltlich sind die aufgetreten. Mhm. Also man hat sich einen guten Zweck auf die Fahnen geschrieben, was aber jetzt bei der Show selbst auch nicht wirklich eine Rolle gespielt hat.
1: Abgesehen von ganz viel Liebe. Vielen Dank, Friederike Schröder, hier im Deutschlandfunk Kultur. Wir haben gesprochen über die Halbzeitshow beim Fußball-WM-Finale gestern. Okay, James Spader, over here, look at you.

0: Jeans, ein neuer Song von Boy Harsha aus Georgia. Das Dorf ist zu eng, man zieht endlich in die Großstadt und dann verkauft man da auch nur Klamotten, weil man irgendwie über die Runden kommen muss. So ist das in der Stadt. 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Und jetzt schauen wir in die Ukraine. Ein Wochenende lang tanzen, ausgelassen feiern zur Musik. Danach sehen sich viele Menschen in der Ukraine. Und am vergangenen Wochenende konnten sie genau das tun beim Atlas Festival in Kiew. Das ist das größte ukrainische Musikfestival. Neben Konzerten gab es am Wochenende da auch eine Drohnenversteigerung, viel Werbung für die Armee, aber natürlich auch viel Musik. Wie läuft denn so eine Veranstaltung, wenn es jederzeit einen russischen Luftangriff geben kann? Stefan Lag war für uns in Kiew beim Atlas Festival.
1: Der Stadtteil Obolonski im Norden von Kiew ist nicht gerade ein besonders einladender Ort für ein Musikfestival. Zwischen dicht befahrenen mehrspurigen Straßen, Hochspannungsmasten und mehrstöckigen Wohnblocks liegt die Blockbuster-Einkaufsmall. Die Sonne knallt an diesem Wochenende 30 Grad und nirgendwo Schatten. Schon von Weitem sind die großen Bühnen in knalligen Farben auf dem riesigen Parkplatz vor der Mall zu sehen. Poppige Dancebeats wehen am Nachmittag über das Gelände. Dass das größte Open-Air-Event der Ukraine ausgerechnet hier stattfindet, ist dem russischen Angriffskrieg geschuldet, erklärt Veranstalter Dmytro Sidorenko. Die riesige Tiefgarage unter dem Einkaufscenter spielt da eine besondere Rolle. Wir haben das Glück, dass es in diesem Einkaufscenter diesen großen Bunker gibt, mit mehreren Eingängen, durch die man die Menschen parallel schnell in Sicherheit bringen kann. Tatsächlich bietet der Schutzraum Platz für 50.000 bis 100.000 Menschen, aber wir haben uns eine Grenze von 25.000 gesetzt, da man diese Menge schnell in Sicherheit bringen kann. Vor dem Krieg kamen über 100.000 Besucher pro Veranstaltungstag zum Atlas Festival. Jetzt sind es wegen des Krieges deutlich weniger. Das musikalische Spektrum reicht von Alternative Rock über Hip-Hop, Dance bis hin zu Singer-Songwritern. Boombox, Artyom Pivovarov wie auch Serhii Zhadan gehören in diesem Jahr zu den Headlinern. Für Zhadan sind solche Auftritte nichts Außergewöhnliches. Nun, die Rakete kann uns überall treffen. Und wir sind schon daran gewöhnt, dass wir uns um die Sicherheit kümmern müssen. Sobald Luftalarm ausgelöst wird, unterbrechen wir die Konzerte. Die schweren russischen Luftangriffe mit ballistischen Raketen in der Nacht zum Sonntag machen klar, wie reell die Gefahr ist. Valeri aus Kharkiv fühlt sich trotz allem relativ sicher. Er hat als Soldat beim Festival freien Eintritt. Das ist wichtig und das ist gut organisiert. Hier ist alles auf die Anzahl der Menschen ausgelegt, die sich hier aufhalten. Alles ist hervorragend, alles ist sicher. Erstens haben wir uns an den ständigen Luftalarm schon gewöhnt. Und zweitens ist dieser Ort kein strategisches Ziel. Die Wahrscheinlichkeit, dass hier etwas einschlägt, ist gering. In den Umbaupausen zwischen den Auftritten wird Geld für die Armee, insbesondere für die Luftverteidigung, gesammelt. Per QR-Code kann man problemlos mit dem Handy bezahlen. Für Vasilina, die mit ihrer Freundin Veronika aus dem westlichen Lviv gekommen ist, ist das ein ganz wichtiger Aspekt, denn viele ihrer Freunde sind eingezogen worden. Trotz des Krieges will sie auch die Auftritte genießen. Wir sind für alle drei Festivaltage gekommen und wir werden bis zum Ende hier sein. Wir planen, bis zum letzten Konzert da zu sein, damit wir allen Künstlern zuhören können. Eine der kleinen Bühnen des Atlas-Festivals befindet sich in der riesigen Tiefgarage, die als Schutzraum dient. Der Weg dorthin führt vorbei an Rekrutierungsständen von Drohneneinheiten. Hier können Besucher in einer Videosimulation ihre Fähigkeit als Drohnenpilot testen, erklärt Andriy von der 427. Drohnenbrigade für unbemannte Systeme. Die Besucher können bei uns an Flugsimulatoren selbst ausprobieren, wie es sich anfühlt, eine Drohne zu steuern und zum Beispiel feindliche Fahrzeuge zu bekämpfen. Tatsächlich ist das gar nicht so schwierig. Es ist vor allem eine Frage der Technik und der Übung. Gleich nebenan wird eine russische FPV-Drohne, die durch ein elektronisches Störmanöver zur Landung gebracht wurde, versteigert. Kurz zuvor hatte Songwriter Kardanov seinen Auftritt. Er ist selbst bei einer Drohneneinheit und hat für den Auftritt von seinem Kommandanten einen Tag frei bekommen. Viele seiner Songs handeln vom Krieg. Natürlich. Es ist eine Erfahrung, die sich nur schwer in Worte fassen lässt. Aber als Dichter versuche ich, Worte für diese neue Erfahrung zu finden. Ich weiß nicht, wie gut mir das gelingt, aber ich kann sagen, dass das Schreiben für mich eine Art Selbsttherapie ist. Diese Texte, diese Gedichte, sie helfen mir dabei, das zu verarbeiten, was ich erlebe und was um mich herum geschieht. Das Atlas-Festival in Kiew wirkt wie eine Dystopie, ist aber Realität. Das Leben unter freiem Himmel zu genießen, ist nur phasenweise möglich, bevor der nächste russische Luftangriff die Menschen zwingt, unter der Erde Schutz zu suchen.
0: Ein Musikfestival mitten im Krieg. Das Atlas-Festival war am Wochenende in Kiew. Stefan Lag war für uns vor Ort. Beim Festival aufgetreten ist auch die ukrainische Singer-Songwriterin Daria Remes mit Künstlerinnen namen Sestro. Ihre aktuelle EP nennt sie ein Diptychon über die Liebe. Daraus hören wir Ich bin erreichbar. Thank you.

Das war ein Titel von der ukrainischen Musikerin Sestro. Übersetzt heißt der Titel »Ich bin erreichbar«. Erschienen ist es beim Label Kontrabass. In Südfrankreich auf der Straße treffen sich 2007 zwei Leute mit Akkordeon. Eine Französin und ein Schweizer, beide stehen auf einem Marktplatz und gründen spontan ein Duo. Mittlerweile gibt's Karussell seit fast 20 Jahren. Sie machen Chanson-Pop auf Französisch und waren damit auch schon beim Montreux Jazz Festival. Hier ist von Karussell Voilà.

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Aus einer College-Tradition wurde ein eigenes Ensemble. Die Kings Singers sind heute Abend beim Schleswig-Holstein Musikfestival zu erleben. Seit 1968 pflegen die sechs Briten den A Cappella-Gesang. Ihr Repertoire reicht von Renaissance bis Pop. Und auf ihrem Weg wurden sie mit 2 Grammys und einem Emmy Award ausgezeichnet. Heute Abend treten sie in Schleswig auf. Die Kings Singers live, heute Abend im Dom zu Schleswig, morgen in Wesselburen, danach in Lübeck. Das Schleswig-Holstein Musikfestival geht bis Ende August.

0: In Pariser Kneipen und Kabarets sang sie genauso wie in den Straßen von Montmartre. Ihre Stimme rauchig, vom Jazz inspiriert, ihre Musik mitreißend, poppig und rhythmisch. Saz mischt französische Chanson-Tradition mit Jazz und Pop und ist jetzt auf Tournee in Deutschland. Saz live, heute Abend beim Hohentwiel-Festival auf dem Rathausplatz in Singen. Weitere Stationen sind unter anderem Bruchsal, Fulda und Bochum.
1: Das waren die Musiktipps, heute zusammengestellt von Nicolas Hansen.
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1: Seid gegrüßt. Willkommen. So ähnlich würde ich sie wahrscheinlich auf Mittelhochdeutsch begrüßen. Eine Sprache, die uns heute fremd vorkommt, aber eigentümlich melodiös klingt und auch lyrisch. Das fand auch eine Band in Hamburg in den 1970ern, die angefangen hat, auf Mittelhochdeutsch zu singen. Augenweide heißt diese Band. Sie waren ein Pionier im Mittelalter-Rock. Und wir erzählen hier gleich, wie da mit E-Gitarre und Schalmei ein neues Genre entstanden ist. Zuerst hören wir aber Aaron mit Ausrufezeichen. Aaron singt Not for a Lack of Trying.

Not for a lack of trying von Aaron im Deutschlandfunk Kultur. Kriege, Kreuzzüge, Krankheiten. Das Mittelalter hat den Ruf, eine sehr finstere Epoche gewesen zu sein. Und aus einer Faszination für die Dunkelheit haben sich auch einige Heavy Metal und Rock Bands mit der Kultur des Mittelalters beschäftigt. Zum Beispiel diese hier.

0: Led Zeppelin singt von Wikingern, die auf Langbooten unterwegs sind in Richtung Valhalla. 1970 war das und genau in dieser Zeit entsteht auch in Deutschland eine Rockmusikszene, in der die Begeisterung fürs Mittelalter aufkommt. Und die schauen wir uns in einer Reihe genauer an. Schalmei und Strohgitarre, wie der Mittelalterrock entstand. So heißt unsere Reihe. Die deutschen Pioniere in diesem Genre, mit denen wir heute beginnen, das waren MusikerInnen aus Hamburg, nämlich das Kollektiv Augenweide. Ihren Stil haben sie Minnerock genannt. Matthias Mauersberger hat mit den Mitgliedern von Augenweide gesprochen.
1: Ihr dürft nicht willkommen heißen, was ich mitbring, ist ein neuer Ton. Eure hier bislang bekannten Weisen sind nur heiße Luft, was ist das schon?
2: Wir waren eine freie Gruppe von Musikern. Wir waren weder eine Rockband noch waren wir eine Folkband,
3: sagt Wolfgang von Henko. Der Gitarrist schließt sich Anfang der 1970er Jahre einer Gruppe junger Musikerinnen und Musiker in Hamburg an. Jürgen Isenbart und die Brüder Frank und Stefan Wulff sind Multi-Instrumentalisten. Sie spielen Schlagzeug, E-Bass, aber auch alte Instrumente wie Drehleier oder Nickelharper. Unter dem Eindruck der britischen Band Fairport Convention wollen sie Folkrock mit deutschsprachigen Texten entwickeln. Der Bandname Augenweide geht zurück auf ein Gedicht des Lyrikers Neidhard von Reuenthal aus dem 13. Jahrhundert.
2: Augenweide bezog sich also nicht auf uns, auf unsere Äußerlichkeit, sondern war ein schöner Begriff. Und das Gedicht ist auch schön. Also es war so eine heile Landschaftsbeschreibung, sehr lieblich eigentlich und einfach hübsch.

0: Das Septett präsentiert pastoralen Folk mit mehrstimmigem männlich-weiblichem Gesang. Das Alleinstellungsmerkmal sind die mittelhochdeutschen Texte. Olaf Kasalich singt Zeilen berühmter Minnesänger, Dietmar von Aist oder Walter von der Vogelweide.
1: Die Inhalte sind ja gar nicht so anders als heutzutage. Diese Liebeslieder zum Beispiel, die ganz typischen.

0: Eine musikalische Spielerei. Deutsch im Rock klingt für viele entweder nach Schlager oder nach Vergangenheit, mit der man lieber nichts zu tun haben will. Augenweide aber greifen noch weiter zurück. In eine literarische Epoche, die viele Konzertbesucher wohl nur aus dem Geschichts- oder Deutschunterricht kennen. Das Mittelalter eines Walter von der Vogelweide.
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0: In Hamburg wirken Augenweide wie ein Fremdkörper und gerade deshalb wie eine Sensation. Achim Reichel, Sänger der legendären Beatband The Rattles, nimmt Augenweide als Produzent unter seine Fittiche.
2: Bei Augenweide fand man halt beides. Also sowohl neuzeitliche Rhythmusauffassungen als auch altertümlich anmutende Melodien. Ja, und dann noch diese Sprache. Ich meine, die haben ja nicht nur in Mittelhochdeutsch gesungen, aber eben auch. Ne? Und das war eine wirkliche, echte Bereicherung.

0: Messerschnitt. Die Band Augenweide ist eine der skurrilsten Erscheinungen der 70er Jahre. Die Plattenfirma Polydor vermarktet den eigenwilligen Sound als Minnerock. Eine Mischung aus Rock und mittelalterlichem Minnesang. Das Ensemble spielt in der Berliner Philharmonie und verkauft sogar die Münsterlandhalle aus. Ende der 90er Jahre interpretiert die Berliner Band In Extremo erstmals ein Lied der Hamburger. Ohne Augenweide wäre der heutige Mittelalterrock nicht denkbar.
1: Vor einiger Zeit mal noch ein Treffen gehabt mit In Extremo, eine sehr erfolgreiche deutschsprachige Band. Die sagen auch ganz klar, wir sind die Vorbilder gewesen.
2: Augenweide war schon der Urkeim dieser ganzen Mittelalter-Sache. Die sind eigentlich, wie soll ich sagen, zu Unrecht in Vergessenheit geraten.

Augenweide, eine Mittelalter-Band, die Pionierarbeit geleistet hat für den Mittelalter-Rock. Wir schauen diese Woche in einer Reihe auf dieses besondere Genre hier im Deutschlandfunk Kultur und stellen in den nächsten Tagen die wichtigsten Mittelalter-Rock-Bands vor. Herzsprung heißt das neue Album eines, Achtung, Dänen. Gustav Berntsen heißt er. Als Künstler nennt er sich GB. Sein neuer Song heißt The Next Day.

0: The Next Day vom dänischen Musiker GB hier im Deutschlandfunk Kultur. Stereotype aufbrechen und Komplexität zulassen. Das möchte die Musikerin Lido Pimienta. Sie kombiniert traditionelle Musik aus der Karibik mit elektronischen Klängen und experimentellen Arrangements. Dabei forscht sie immer auch zu ihren eigenen Wurzeln. Sie hat afro-kolumbianische Vorfahren und sie forscht zur komplexen Klangkultur in dieser Area, in dieser Gegend. Lido Pimienta arbeitet mit Musik, mit Keramik und Textilien. 2016 hat sie den renommierten kanadischen Polaris Music Prize gewonnen. Und auf ihrem neuen Album, da singt sie zu afro-karibischen Tänzen. Es ist poppig, beweglich und es hat aber auch ein großes Vorbild. Der Titel Caribenia ist eine Anspielung auf die irische Ambient-Musikerin Enya. Zu der fühlt Lido Pimienta eine starke Verbindung. Anke Behlert stellt das Album Caribenia vor.
1: Sie fühle sich wie die karibische Enya, sagt Lido Pimienta lachend. Deshalb hat die 39-Jährige ihr viertes Album Caribenia genannt. Ihr Ansatz sei ähnlich experimentell mit übereinander gelagerten Gesangsschichten. Den zurückgezogenen Lebensstil der irischen Ambient-Musikerin findet Pimienta ebenfalls erstrebenswert.
2: She just like lives in her castle.
3: Enya lebt in ihrem Schloss, geht nicht auf Tour, gibt keine Interviews, ist aber eine der reichsten Frauen in der Musik. Ab und zu macht sie mal einen Soundtrack. Sie verbringt die meiste Zeit zu Hause und ist trotzdem eine Ikone. Das finde ich inspirierend.
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0: Lido Pimienta ist in Kolumbien aufgewachsen. Heute lebt sie in Toronto. Seit ihrer Jugend macht sie Musik, hat aber erst nach der Auswanderung ihren charakteristischen Sound entwickelt. Dafür verbindet sie afrokolumbianische Stile wie Cumbia und Boyerenge mit elektronischer Musik und experimentellem Pop. In ihren Songs singt sie über Feminismus und Rassismus, immer durch ihre persönlichen Erfahrungen gefiltert. Ihre Anti-Establishment-Haltung zeigt sie im Song Toxica, in dem es um eine ehemalige Freundin aus der Musikindustrie geht. Die sagte zu Pimienta, sie solle nicht mehr über Politik singen und außerdem sei sie fett und würde nie ein Star werden.
1: Yeah, Toxica, I wrote it about someone who was one of my closest friends and then.
2: Sie war eine meiner besten Freundinnen. Die Freundschaft wurde dann aber toxisch. Darum geht es in diesem Lied. Die meisten Songs des Albums handeln davon, dass viele Länder in Zentral- und Südamerika von extrem rechten Regierungen übernommen werden, die unsere Freiheiten einschränken. Ich schreibe aus meiner Perspektive als Immigrantin, als Mutter. Und ich will Freude verbreiten.

0: Die Songs für Caribeña entstanden zu Hause am Computer. Die Ideen kamen, während sie für ihre drei Kinder das Essen machte oder das Haus putzte.
1: You know, most songs come to me.
2: Wenn ich das Geschirr spüle, erzeugen Wasser und Teller manchmal einen Rhythmus. Den nehme ich schnell mit dem Telefon auf. Wenn die Kinder im Bett sind, setze ich mich an meinen Computer und produziere. Das meiste, was ich kann, habe ich bei YouTube gelernt. Meine Musik entsteht mit Hilfe von Apps. Das ist nichts Außergewöhnliches.
1: Making music with apps like everyone else.
0: Das letzte Album La Belleza nahm Pimienta mit einem 60-köpfigen Orchester auf, Caribeña dagegen nur mit einer Handvoll Vertrauter. Es klingt wie das Gegenstück zu La Belleza, unmittelbarer und persönlicher.
3: Y hay gente que tiene talento. Talento para hablar, talento para pintar y luego estoy yo.
0: Mit Caribeña kehrt Lido Pimienta nicht einfach zu ihrem alten Sound zurück. Sie verbindet die elektronischen, folkloristischen und orchestralen Ansätze zu einem schlüssigen Ganzen. Statt eines Konzepts stellt sie Leichtigkeit und Gemeinschaft in den Vordergrund, ohne künstlerische Kompromisse einzugehen.
4: Caribeña, so heißt das neue Album von Lido Pimienta und das ist hier unser Album der Woche im Deutschlandfunk Kultur. Wir hören daraus noch einen ganzen Titel. Hier ist Talento.

Talento von Lido Pimienta hier im Deutschlandfunk Kultur. Kunstfreiheit ist gleich Thema nach 12 Uhr im Gespräch mit dem Rechtswissenschaftler Christoph Möllers. Sein neues Buch heißt Öffentliche Kunstfreiheit. Darin behandelt er die Verschränkung von Staat und Kunst. Mit ihm geht es unter anderem um den Song Keine Angst von Danger Dan, der vom ZDF ausgeladen wurde. Bis dahin hören wir noch Slow Show von The National.

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1: So weit, so gut.
2: Heute, oder? 20 Uhr,
1: ist schon gut.
2: Der Auftakt, ja, beim Rudolstadt-Festival.
1: 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Wie ist so das Energielevel bei euch, Rudolstadt?
2: 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Brass, Funk, Rap, Deluxe nennen sie ihre Musik. 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
1: Baseline, ne Funky.
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3: Mit Thomas Jedicke. Die Unionsfraktion will am 29. Juli über die Nachfolge von Jens Spahn entscheiden. Die Historikerin Ruth Hoffmann beklagt eine zunehmende Instrumentalisierung des Gedenkens an den Nazi-Widerstand. Und die Halbzeitshow beim WM-Finale steht in der Kritik. Die Unionsbundestagsfraktion wird am 29. Juli zu einer Sondersitzung zusammenkommen, um über die Nachfolge des zurückgetretenen Fraktionschefs Spahn zu entscheiden. Das kündigte der CDU-Vorsitzende und Bundeskanzler Merz in einer Sitzung des CDU-Präsidiums an, wie die Deutsche Presseagentur erfuhr. Als Nachfolger sind unter anderem Kanzleramtsminister Frei, Generalsekretär Linnemann, Gesundheitsministerin Warken und Innenminister Dobrindt im Gespräch. Die Politikwissenschaftlerin Andrea Römmele sagte hier im Deutschlandfunk Kultur über den CSU-Politiker:
4: Es wäre der erste CSU-Fraktionsvorsitzende der Union. Herr Dobrindt genießt großes Vertrauen, nicht nur innerhalb der Unionsfraktion, sondern auch im eher linkeren Teil der SPD und auch bei den Grünen. Also Herr Dobrindt ist sehr gut bei den Grünen vernetzt, hat sich eine hohe Reputation auch erarbeitet in den Koalitionsverhandlungen, kann gut Kompromisse schmieden. Wäre eine interessante Lösung. Ich halte es für die unwahrscheinlichste Lösung.
3: Andrea Römmele von der Hertie School Berlin. Krankheitsausfälle im Job sind nach einer Auswertung der Krankenkasse DAK Gesundheit in der ersten Hälfte dieses Jahres leicht zurückgegangen. Im Schnitt waren Erwerbstätige demnach 9,6 Tage arbeitsunfähig geschrieben. Im ersten Halbjahr 2025 waren es 9,9. Die häufigste Ursache für Fehlzeiten sind laut DAK psychische Erkrankungen wie Depressionen. In Deutschland wurde im vergangenen Jahr deutlich mehr verdient als noch ein Jahr zuvor. Das teilte die Bundesagentur für Arbeit in Nürnberg mit. Demnach stieg das sogenannte Medianentgelt für einen Vollzeitbeschäftigten um 5,1% oder 203 Euro auf 2.717 Euro brutto monatlich. Die Bundesregierung erinnert gerade in Berlin mit einer Gedenkstunde an das gescheiterte Attentat auf Adolf Hitler vor 82 Jahren. Doch das Gedenken an den Widerstand gegen die Nazi-Diktatur wird zunehmend instrumentalisiert. Diesen Vorwurf erhebt die Historikerin Ruth Hoffmann. Die Geschichtsvereinnahmung ist ihrer Ansicht nach nicht nur ein Ziel der AfD, sondern ein, Zitat, großes intellektuelles Projekt der neuen Rechten insgesamt. Hoffmann sagte hier im Deutschlandfunk Kultur, sie wünsche sich...
5: Also Widerspruch und deutliches Geschichtswissen natürlich, das ist ja die Voraussetzung für den Widerspruch. Also ich denke, dass die Zivilgesellschaft sich da einfach wieder unbedingt auch daran erinnern muss, womit wir es hier zu tun haben. Und dafür brauchen wir natürlich Demokratiebildung, Geschichtsbildung auf breiter Ebene. Also dass da jetzt Initiativen im Bereich von Demokratieleben beschnitten werden sollen in ihrer Arbeit und finanziellen Mitteln, ist natürlich genau der falsche Weg aus meiner Sicht.
3: Die Historikerin Ruth Hoffmann. Bei einem russischen Luftangriff im Südosten der Ukraine sind in der Region Saporischschja 2 Menschen getötet worden. Bei dem Angriff wurde Medienberichten zufolge ein 5-stöckiges Wohngebäude getroffen. Bei einem russischen Raketenangriff auf ein Frachtschiff im Schwarzen Meer sind zudem laut der ukrainischen Marine mindestens 6 Personen ums Leben gekommen. Zum ersten Mal in der Geschichte eines Fußball-WM-Finales hat es gestern eine Halbzeitshow gegeben. Dort traten unter anderem Madonna, Shakira, Justin Bieber, die K-Pop-Band BTS und Coldplay mit Figuren der Muppet-Show zusammen mit einem Kinderchor innerhalb von 11 Minuten auf. Zusammen mit Auf- und Abbau dauerte die Halbzeitpause 27 Minuten. Laut FIFA-Reglement sind jedoch nur 15 erlaubt. Der Musikjournalist Mike Herbstreuth kritisierte die Show im Deutschlandfunk Kultur als, Zitat, lieblos zusammengerührt und visuell mittelmäßig.
6: So schafft man dann halt ja keine kulturellen Momente, über die die Leute in ein paar Wochen sprechen, so wie das der Super Bowl immer wieder schafft. Nix hat ineinander gegriffen, es gab keinen Flow, keine Dramaturgie, es gab auch kein Bühnenbild oder sowas. Es wurde halt einfach eine bunte Plane mit dem Wort Love ausgerollt, auf dem die Acts dann performt haben.
0: Das Wetter.
3: Und das Wetter. Im Norden und Osten ist es wechselnd bewölkt mit Schauern und kurzen Gewittern. An der Nordsee scheint länger die Sonne. Die Temperaturen erreichen Werte zwischen 17 und 26 Grad.
0: 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Zu Gast ist
7: Christoph Möller. Er ist Verfassungsrechtler und Rechtsphilosoph an der Humboldt-Universität zu Berlin. Er ist Autor zahlreicher Bücher, zuletzt über öffentliche Kunstfreiheit. Das kann uns heute auch noch hilfreich sein bei unserem Blick auf die Debatten des Tages. Aber erstmal sage ich Hallo und schönen guten Tag.
8: Hallo, Herr Frenzel.
7: Ich fange an mit einer guten Nachricht des Tages. Die kommt vom Naturschutzbund. Um genau zu sein, von der Bundesarbeitsgruppe Weißstorch. In Deutschland brüten so viele Weißstörche wie noch nie seit Beginn der systematischen Aufzeichnung. Das sind immerhin schon 100 Jahre. Bundesweit mehr als 15.000 Brutpaare. Und wenn man das mal vergleicht, in den 80er Jahren, da war der Bestand in beiden deutschen Staaten unter 3.000. Also jetzt fünfmal so viele. Christoph Möller, ich habe diese Nachricht erst nur so aus dem Augenwinkel gesehen und habe dann gedacht, das ist ja natürlich eine wunderbare Einleitung auch zu unseren heutigen Themen des Tages. Das wäre natürlich die Lösung für das große politische Problem der Union gewesen, ne? Wenn das weiterhin so wäre, wenn die Störche das Baby
8: bringen würden.
7: Und
8: ja,
7: nicht die Leihmutter.
8: Ja. Herrlich, ja, aber gut. Leider hat es nicht so viel zu bedeuten.
7: Nee, genau. Also irgendwann hört der Aberglaube auf und die Realitäten fangen an. Mit dem beschäftigen wir uns heute hier. Natürlich die Frage, was passiert in der Union nach dem Rückzug von Jens Spahn. Am Wochenende der Rücktritt des Unionsfraktionsvorsitzenden. So viel kann ich Ihnen verraten. Wir haben noch keine Antwort darauf, noch keine neuen Namen, aber immerhin schon mal einen Termin. Und natürlich so einige Fragen, die sich hier heute stellen mit Christoph Möllers. Schön, dass Sie dabei sind, wo auch immer Sie uns gerade zuhören, vielleicht schon so in Urlaubsgefilden oder vielleicht auch noch so in den letzten Zügen oder vielleicht sind Sie auch noch voll mittendrin beim Arbeiten, live am Radio oder auch im Podcast. Schönen guten Tag.

0: Cricket Unit, Letizia Jagger-Bourgeois, haben Sie gehört hier mit Call My Name. 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Ja, das war der politische Knall des Wochenendes, Samstagmittag, die Nachricht, Jens Spahn, der Unionsfraktionschef, zieht sich zurück, tritt zurück von diesem Amt, nachdem es ja viel Diskussion gab, nachdem bekannt wurde, dass er Vater geworden ist, was insofern ein Politikum ist, weil er eben Vater dank einer Leihmutter geworden ist, eine Art, Eltern zu werden, die in Deutschland nicht legal ist, die verboten ist, nicht allerdings im Ausland, in den USA beispielsweise, wo eben dieses Kind geboren wurde. Und dazu eben noch das besonders Pikante, gerade die Union, die CDU und die CSU sind gegen diese Form des Elternwerdens, die Leihmutterschaft, ganz klar noch beim letzten CDU-Parteitag im Februar als etwas markiert, das man nicht möchte. Jetzt kann ich Ihnen eins sagen, das ist gerade schon über die Nachrichtenagenturen gekommen, am 29. Juni, also am Mittwoch in einer Woche, wird ein neuer Unionsfraktionschef gewählt. Wer das ist weiterhin unklar. Im Moment sitzen die Unionsspitzen zu einer Sondersitzung, beisammen. Und um hier in dieses Gespräch einzusteigen mit unserem heutigen Gast, dem Rechtswissenschaftler Christoph Möllers, habe ich mal einen kleinen Auszug. Friedrich Merz, der Bundeskanzler, war gestern im Sommerinterview und wurde da unter anderem auch gefragt, ob er sich hintergangen gefühlt habe, dass er so lange nichts wusste von dem Nachwuchs, der da kommen soll im Hause Spahn. Und das war seine Antwort.
1: Das will ich jetzt hier nicht öffentlich bewerten, aber der Vorgang als solches ist abgeschlossen. Er ist zurückgetreten. Wir akzeptieren und respektieren das.
0: Christoph Möller, das klingt aber schon doch noch ein bisschen verschnupft, ne?
2: Ja, es klingt schon sehr sauer, das hatte ich gar nicht gehört. Ja, auf jeden Fall. Ja. Andererseits ist es natürlich bei solchen Dingen, so höchstpersönlichen Dingen, auch nicht so ganz einfach, das angemessen zu timen. Also da würde ich sagen, es ist in dem Augenblick, wo es bekannt wird, ist es halt auch zu spät.
0: Ja, wobei, ich meine, dass das für die Union ein politisches Problem ist, Das hätte Jens Spahn wissen müssen, das wusste er wahrscheinlich. Und dann ist natürlich die Frage, möglichst lange für mich behalten, jetzt politisch nicht unbedingt eine Strategie, wobei ja viele darüber spekulieren. Jens Spahn ist ja so ein bisschen das Stehaufmännchen der deutschen Politik. Ja. Ich meine, er hat die Spenden, die Maskenaffäre überlebt politisch, er hat so manch anderes politisch überlebt. Vielleicht hat er einfach auch gedacht, er sei auch
2: unverwundbar. Ja, das glaube ich auch. Aber es war natürlich so, er war natürlich immer so eine konservative Bastion und er konnte, glaube ich, nur durch etwas fallen, was irgendwie Konservative stört innerhalb der CDU. Die CDU ist ja nun auch eine sehr große Partei mit sehr unterschiedlichen, sehr, sehr liberalen und sehr, sehr konservativen Teilen. Und dass er darüber gestolpert ist und nicht über das andere, ist dann kein Zufall. Das andere konnte man immer irgendwie abtun, auch als vielleicht eine Interessenpolitik der Liberalen. Aber das jetzt geht an den Kernbestand eigentlich dessen, wofür er auch steht, oder auch an den Kernbestand der Leute, die ihn stützen. Mhm. Und so fiel er dann halt über den Ortsverein Brilon und die Ostthüringische Frauenunion, ich war nicht zufälligerweise zunächst.
0: Und den Landesverband Mecklenburg-Vorpommern, die im Wahlkampf sind. Ja, interessant, ne, dass die Union aber auch da, also ich meine, früher hatte die Union auch, glaube ich, gerade von ihrer Führungsseite her diese Autorität oder diese Kraft, letztendlich auch vielleicht in moralischen Fragen stärker zu sagen, das ist jetzt der neue Kurs. Aber dann hätte man das natürlich einleiten müssen.
2: Und dafür war das jetzt alles zu frisch, nicht wahr, mit dem Parteitagsbeschluss, und dafür waren die Äußerungen auch zu eindeutig. Und dafür ist der Fall ja auch so ein bisschen zu ambivalent. Es ist natürlich ein konservatives Anliegen, es hat aber auch was mit Frauen, Feminismus, Frauenschutz zu tun. Dann wird es natürlich schon sehr schwierig.
0: Und es hat, da frage ich jetzt den Juristen Christoph Möllers, natürlich einfach auch was mit einem Rechtsempfinden und Rechtsgefühl und Gerechtigkeitsgefühl zu tun. Also wenn es in Deutschland eine Rechtslage gibt und die ist eindeutig, es ist verboten, und dann geht man ins Ausland.
2: Ja, ich dachte das auch. Also als dann dieses Interview runterkam, wo er sagte, das sei halt das Leben, das eine ist die Prinzip, das andere ist das Leben, da dachte ich so, ich kann mich natürlich jetzt auch schlecht für meine Studenten stellen und sagen, ja, das ist die Rechtslage, weil dann gibt es noch das Leben, nicht? Das ist, geht eigentlich nicht, zumal wenn es so eine soziale Komponente hat. Die Umgehung ist ja auch eine Umgehung, die man sich leisten können muss.
0: Genau,
2: ja. Und dann noch die Villa. Es waren vielleicht doch ein bisschen viele dann am Ende.
0: Ein bisschen viel, ja, in der Tat. Zumal, ich musste dran denken, das schwirrte mir schon zum Ende der Woche durch den Kopf. Es gibt ja diesen berühmten Fall des britischen, des englischen Königs, Edward VIII, 30er Jahre, der einzige König, der jemals abgedankt ist, weil er nämlich eine geschiedene Frau heiraten wollte. Seine Geliebte wollte er heiraten, die war schon eine Amerikanerin auch noch, oh Gott.
2: Wallace.
0: Ja, genau. Und hat aber eben dann gesagt, was ja Jens Spahn jetzt auch sagt, ja.
2: Für die Liebe,
0: für das Privatleben, für das private Glück. Aber dann ist es natürlich noch souveräner, wenn man das schon gemeinsam denkt, ja, und nicht erst nach dem massiven Druck. Also es war ja dann wirklich offensichtlich der Bundeskanzler, der ihm gesagt hat, hör zu, das geht so nicht. Ne?
2: Ja, es war vielleicht auch eine Gelegenheit für den Bundeskanzler, muss man auch sagen.
0: Das ist natürlich, Stichwort Gelegenheit, eine gute Frage. Auch gestern war das ein Aspekt in dem Sommerinterview im ZDF mit Friedrich Merz, was dann jetzt da eigentlich kommen wird. Und er hat zwar in Konjunktiven gesprochen, aber schon ganz interessante Konjunktive.
1: Es könnte eine Gelegenheit sein, noch einmal über die Aufstellung der Bundesregierung nachzudenken. Noch einmal Sie sprechen und ich auch im Konjunktiv.
0: Es könnte eine Gelegenheit sein. Ich meine, es ist jetzt eine Spekulation, dass Thorsten Frey, der Kanzleramtsminister, den Fraktionsvorsitz übernimmt. Viele hatten auch schon gesagt, naja, dieser Thorsten Frey war eigentlich der geborene Fraktionschef, so in der Art und Weise, wie er arbeitet, gar nicht so glücklich im Kanzleramt, ganz offensichtlich. Aber das setzt natürlich dann auch voraus, dass man ihn dort ersetzt und drüber hinaus. Wäre das aus Ihrer Sicht eine Chance, jetzt zu sagen, bei dieser Regierung, die jetzt nicht den allerbesten Start hatte, gerade die Unionsseite, dann nochmal neue Kreativität walten zu lassen?
2: Naja, ich meine, was man ja immer so hörte, und das kann ich gar nicht beurteilen, aber was man immer so hörte, war ja, dass im Grunde die Fraktionsspitzen gut zusammengearbeitet haben und das Kanzleramt nicht funktioniert hat. Und das ist natürlich jetzt keine gute Nachricht, wenn dann eine Seite der Fraktionsspitze aufhört. Und ob es dann sozusagen so funktional ist, den Kanzleramtsminister, der immer relativ schlechte Noten von außen bekommen hat, zum Fraktionsvorsitzenden zu machen, weil er das viel besser kann, kann ich auch nicht beurteilen, aber es kommt mir als Logik auch nicht so auf den ersten Blick so total plausibel.
0: Also man sagt, Thorsten Frey ist wirklich ein Mann des Parlaments, ja. dass er so in dieser Exekutivrolle ja. fremdelte. Kann natürlich sein. Hätten Sie denn einen Wunschkandidaten? Jetzt können Sie es äußern, es wird ja gerade noch verhandelt.
2: Nein, ich habe keine Wunschkandidaten.
0: Aber ich meine auch in der Negativliste, also wo Sie sagen, hey, nach einem Jahr Bundesregierung sehen wir jetzt im Kabinett schon so einige, bei denen man denkt, hey, war eine ganz interessante Idee, aber ist nicht aufgegangen.
2: Ich finde das immer schwierig, weil man ja das Gefühl hat, also wenn man sich ein bisschen auskennt, sieht man ja doch auch, dass die Presse oder die Presse, die so Minister kriegen, ganz anders ist als die Performance, die sie so intern beurteilt werden. Nicht wahr? Also insofern habe ich da jetzt keine starken Ansichten.
0: Okay. Ich fand eine Aussage von Friedrich Merz in diesem Sommerinterview noch ganz interessant. Das war wieder so ein bisschen der dünnhäutige Friedrich Merz. Hören wir gerade nochmal.
1: Diese ewige Nörgelei, diese ewige Nölerei, dieses Schlechtreden, dieses Kaputtreden unseres Landes. Ich darf mir das bei solchen Gelegenheiten auch mal erlauben. Ich bin es einfach leid. Wir haben in Deutschland so viele Chancen. Wir haben so viele Möglichkeiten.
0: Tja, Friedrich Merz, ne? Wenn er das mal bedacht hätte, als er noch Oppositionsführer war, oder?
2: Naja, das ist natürlich ein bisschen lustig. Ich glaube, ich verstehe den Punkt, der hat, glaube ich, auch recht, das ist nur ein Punkt, den der Bundeskanzler eigentlich nicht aussprechen kann. Die Regierung kann sich ja nicht über Kritik beklagen. Dass alle anderen vielleicht auch mal schauen müssen, dass die Welt vielleicht nicht untergeht, wenn der Unterhaltsvorschuss von 18 auf 16 wieder gesenkt wird oder so. Also, dass nicht alle immer bei allem, was geändert wird, gleich sozusagen sowas ganz Fundamentales am Werk sehen und immer irgendjemand wieder so einen Spiegel-Online-Leitartikel oder sonst was produziert, den man vielleicht dann auch nicht braucht. Das würde ich auch so sehen, aber es ist, glaube ich, nicht seine Rolle, das zu formulieren.
0: Christoph Möller sagt das ja heute bei uns im Deutschlandfunk Kultur. Das ist seine Rolle, das so zu kommentieren heute hier. Und wir schauen auf weitere Themen, zum Beispiel auch die Frage Danger Dan und ZDF.

0: Du bist schön, Il Civetto. Das war der Aufreger vorm Wochenende, der andere neben Jens Spahn. Das Lied Keine Angst von Danger Dan, gemeinsam mit Igor Levit wollte er es in der ZDF-Satire-Sendung Die Anstalt aufführen, die 100. Ausgabe, die Jubiläumsausgabe. Dann untersagt von der Intendanz, also von ganz oben. Morgen Abend wird im ZDF-Fernsehen die Sendung zu sehen sein. Sie ist jetzt schon in der Mediathek und da sind die Verantwortlichen der Sendung, der Anstalt zu hören, wie sie sich von der Entscheidung ihres eigenen Senders ein Stück weit distanzieren.
1: Um das an dieser Stelle gleich mal klarzustellen, wir sind nicht das ZDF. Wir teilen auch nicht die Einschätzung des ZDF.
2: Das heißt, wir sind im ZDF gegen das ZDF. Das klingt nach unentschieden, aber machen wir uns nichts vor. Wir haben in Wahrheit verloren.
3: Ja, wir sind zwar die Leiter der Anstalt, aber nicht die Leiter der Anstalt.
0: Tja, Sie probieren es mit Humor. Christoph Möllers ist unser Gast heute, Rechtswissenschaftler und auch Co-Autor des Buches Öffentlich Kunstfreiheit. Darüber wird gleich noch ausführlicher zu sprechen sein. Mit Humor kann man es ja auch erstmal probieren, ne?
4: Ja, es klang ja gar nicht so lustig. Also das Gefühl, vielleicht ein bisschen ein Problem von so einem Kabarett, dass sie ganz oft versuchen, lustig zu sein und nicht so richtig lustig singt. Aber ja, ich meine, was soll man sagen? Auf der einen Seite, glaube ich, würde man gerne mehr wissen über die Art der Intervention. Also ich will gar nicht sagen, dass die falsch ist, aber gibt es eigentlich Verfahren? Wie macht das, wann darf der Intendant das sagen? Wird da jemand angehört? Gibt es da eine unabhängige Kontrolle? Ich glaube, das ist ein ganz großes Problem, wie so eine, auch hier der öffentlich-rechtliche Rundfunk und der öffentlich-rechtliche Fernsehen eigentlich so innen organisiert werden. Da weiß man wenig drüber und man würde da irgendwie gerne eine Struktur haben. Ja. Das klingt jetzt sehr bürokratisch, aber das ist, glaube ich, sehr freiheitsschützend.
0: Also es gab ja eine Erklärung der Intendanz des Senders und da wurde auf die Programmrichtlinien des ZDF verwiesen und dass man dort eben mögliche Widersprüche sieht, was beispielsweise eben diese Frage, ne, Aufruf zu Gewalt oder eben auch sozusagen Verherrlichung von Straftaten in diesem Lied. Wir haben es letzte Woche dann in Auszügen gespielt. Jeder, der möchte und sich einen eigenen Eindruck machen kann, kann das einfach mal in der Suchmaschine suchen. Keine Angst von Danger Dan und dann kriegen sie 7 Minuten im Prinzip Anleitung, wie man so kleine Antifa-Zellen vor Ort aufbaut. Ja.
4: Also man muss sich, glaube ich, klar machen, dass sowas wie Programmrichtlinien des öffentlich-rechtlichen Rundfunks und Fernsehens halt enger sind als die Kunst und die Meinungsfreiheit. Das ist also, ich muss von meiner Meinungsfreiheit her mich nicht an die FDGO halten. Ich muss nicht sozusagen die Demokratie befördern. Ich kann irgendwelche Sachen sagen, die absolut antidemokratisch sind. Das ist aber nicht das, was der öffentlich-rechtliche Rundfunk eigentlich darf in dieser Form von Regulierung. Das ist enger. Das kann man beklagen, aber es hat natürlich auch ein bisschen was mit der Rolle zu tun, so ein bisschen eher zentristisch zu sein, den Laden zusammenzuhalten. Mhm. Das macht das manchmal auch ein bisschen vorhersehbar und langweilig, gerade im Fernsehen. Aber ich glaube, es wäre jetzt ein Missverständnis zu sagen, dass jede Art von krasser Satire so ganz da reinpasst in das Programm.
0: Ja, also es gibt verschiedene Interpretationen. Jetzt Michael Hahnfeld heute beispielsweise in der Frankfurter Allgemeinen Zeitung schreibt, die Macher der Anstalt sind größenwahnsinnig, hätten ihre Rolle missbraucht, ihre linke Weltsicht zu verbreiten.
4: Ja, kann ja alles sein. Das ist vielleicht noch nicht mal, aber vielleicht gibt es auch manchmal Größenwahn in der FAZ, nicht? Also das ist ja nicht so die Frage, sondern die Frage ist eher, was ist die Funktion von öffentlich-rechtlichen Rundfunkanstalten? Und da würde ich auch sagen, das ist eine schwierige Frage. Jedenfalls sind sie was anderes als ein reiner Marktplatz, wo alles aufgeführt werden kann.
0: Okay. Ja, ich meine, die Schwierigkeit besteht ja dann darin zu sagen, so, hey, ist das durch die Kunstfreiheit gedeckt? Das ist ja auch ein bekannter Titel von Danger Dan, ja.
4: Das ist es.
0: Ja.
4: Ich glaube, das würde, also wenn da...
0: Weil es gibt...
4: Ja, also... Das ist erstmal so ein strafrechtliches Problem, da kann man jetzt irgendwie lange drüber diskutieren, aber ich glaube, das ist nicht die Frage, sondern tatsächlich, wie gesagt, also in diesen Richtlinien steht drin, ihr müsst die FDGO befördern, ihr müsst sozusagen
0: also die freiheitlich-demokratische Grundordnung.
4: Ihr müsst im Grunde Demokratiepolitik tun und das ist enger als die Meinungsfreiheit und enger als die Kunstfreiheit. Das muss es, glaube ich, einfach so, auch wenn es vielleicht nicht so einfach zu verarbeiten ist für...
0: Aber dann ist natürlich in der Tat die Gefahr, dass man dann letztendlich immer so abgeschliffen vorsichtig ist und am Ende ein bisschen belanglos, harmlos.
4: Ja, ich meine, man muss ja auch sagen, es schmerzt jetzt vielleicht so ein bisschen, das im Deutschlandfunk zu sagen, den ich auch wirklich sehr liebe, im Deutschlandfunk Kultur, aber es ist natürlich schon so, die ganz harten Debattenschübe sind jetzt auch nie vom öffentlich-rechtlichen Rundfunk oder vom öffentlich-rechtlichen Fernsehen gekommen in der Bundesrepublik, nicht? Sondern die Sachen, wo man so ein bisschen die Grenzen weiter gepusht hat, weiter diskutiert haben, die kamen immer irgendwie woanders her. Und vielleicht ist es auch eine Arbeitsteilung. Es muss ja nicht langweilig sein, aber vielleicht muss es doch eher sachlich sein.
0: Mhm. Wobei das ist ja auch wieder das dialektisch Interessante an solchen Verboten dann oder Untersagungen durch eine Intendanz, dass man dadurch natürlich erst recht diese Debatte auslöst. Klar. Das heißt, im Prinzip über den Umweg führen wir gerade eine gesellschaftliche Debatte, die ja letztendlich entlang der Frage geht, wie viel Widerstand ist eigentlich nötig? Also wie viel Selbstermächtigung zum Widerstand? Das ist ja letztendlich Kern dieses Gedankens. Ja, wartet nicht ab, bis die Demokratieverächter und Demokratiefeinde in den Parlamenten und überall sitzen und vertraut nicht allzu sehr an allen Stellen auf die Polizei, denn da sind vielleicht die Strukturen auch nicht immer so, dass wir uns darauf verlassen können. Das ist so ein bisschen die Grundidee dieses Textes. Und das ist natürlich etwas, was dadurch jetzt diskutiert wird.
4: Ja, man kann das ja auch so formulieren, aber klar, wenn man an die Grenze der Aufruf zur Gewalt kommt, dann ist es vielleicht auch nicht der Ort für den öffentlichen Fernsehen oder das öffentlich-rechtlichen Rundfunks, das zu tun. Da hätte ich ein bisschen strukturkonservativ gesagt, was im Fernsehen, gebührenfinanzierten Fernsehen läuft, ist ja keine gesellschaftliche Selbstorganisation, keine reine. Nicht? Ist jetzt nicht so eine spontane, aus der Gesellschaft kommende Sache, sondern ist etwas, das irgendwie schon mit einer öffentlich-rechtlichen Abgaben finanzierten Struktur gemacht wird. Und das ist dann doch was anderes als spontane Freiheit.
0: Damit sind wir, ich habe es gerade schon angedeutet, bei einer Grundfrage, die Sie sehr intensiv beschäftigt hat in den letzten Monaten oder fast schon Jahren, kann man sagen, eigentlich seit dem großen Streit um die Documenta, die Frage der Kunstfreiheit und welche Rolle eigentlich der Staat dabei spielt. Darauf schauen wir gleich genauer hier heute im Deutschlandfunk Kultur mit Christoph Möllers.

0: Happy von Bukahara. Ich habe den Titel gerade schon zitiert von Danger Dan. Das ist alles von der Kunstfreiheit gedeckt, liegt ein paar Jahre zurück. Aber letztendlich ist das ja eine fast endlose Debatte, gerade in Deutschland mit vielleicht besonders sensiblen Fragestellungen, Grenzziehung zum Beispiel zum Antisemitismus. Und das vor dem Hintergrund, dass ja viel Kunst und Kultur, zumindest teilweise staatlich, gefördert wird. Also da viel öffentliches unser aller Geld drin steckt, wo natürlich dann besondere Interessen dahinter stehen, was mit diesem Geld passiert. Christoph Möllers ist unser Gast heute, Jurist an der Humboldt-Universität, und er hat sich gemeinsam mit Nils Weinberg dazu ausführlich Gedanken gemacht in dem erwähnten Buch über öffentliche Kunstfreiheit. Und das hatte ja einen Vorlauf. Sie waren sozusagen beauftragt worden noch von der damaligen Kulturstaatsministerin Claudia Roth, nachdem es bei der letzten Documenta ja sehr viel Streit gab um möglicherweise antisemitische Kunst, ob man sie hängen lassen soll, abhängen muss, und letztendlich um zu klären, wie der Staat sich da verhalten soll. Haben Sie eigentlich eine klare Antwort gefunden?
1: Eine klare Antwort habe ich, glaube ich, schon, oder haben wir, glaube ich, schon gefunden, nur keine einfache.
0: Okay.
1: Also ich glaube, es gibt keine, also die Unklarheiten sind, glaube ich, nicht so groß, aber es ist jetzt nicht so, dass man sagen kann, der Staat darf das, er darf das nicht, sondern um es mal so ganz kurz zu machen, der Staat ist relativ frei darin, ob er fördert. Aber wenn er sich mal dazu entschieden hat zu fördern, kann er eigentlich relativ wenig machen. Er kann dann sozusagen nicht nachsteuern. Er kann nicht einen Preis ausloben und dann in die Jury reinfingern. Er kann nicht im Grunde Leuten ein Stipendium geben und wenn er merkt, die sind aber komisch, das Geld wieder zurücknehmen. Er kann nicht ein Kuratorenteam für die Documenta beauftragen und wenn die dann irgendwas zeigen, was komisch ist, sagen, also hier machen wir es mal zu oder wir wollen was vom Geld zurück oder wir wollen irgendwie was anderes in die Ausstellung intervenieren.
0: Mhm. Aber darf denn, wenn ich da gerade einhaken darf, also klar, wenn die Entscheidung getroffen ist, dann nachträglich nicht mehr rein. Aber das war ja dann auch eine Reaktion, beispielsweise auf den Documenta-Streit, aber auch nach dem 7. Oktober, dass der Staat, seien es die Bundesländer, seien es andere Institutionen, vorab schon sagt, wir haben ganz klare Kriterien. Wir sagen, das geht nicht. Im Zweifel lassen wir euch übrigens vorher unterschreiben, dass ihr bestimmte Dinge nicht tun werdet oder auch vorher noch nie getan habt.
1: Ja, es ist, auch da wird es wieder ein bisschen komplizierter, aber vielleicht auch nicht so kompliziert. Grundsätzlich kann der Staat solche Förderrichtlinien erlassen. Also er kann sagen, wir fördern nur bestimmte Dinge und andere nicht. Er kann nicht beliebig Leute Erklärungen abgeben lassen. Also Bekenntnisse sind schon ein Problem, auch wenn sie im Zusammenhang mit Leistungen erfolgen, die eigentlich freiwillig durch den Staat erfolgen. Also jetzt irgendein Bekenntnis ist nicht angezeigt. Insbesondere sollte er immer unterscheiden zwischen der Person und dem Projekt. Ich weiß, es wird ja ein Projekt gefördert, also ein Bild oder eine Fellowship für einen Schriftsteller oder so. Und das ist eine Sache und die persönlichen Überzeugungen sind was anderes. Und Bekenntnisse zu Überzeugungen stoßen relativ schnell an grundrechtliche Grenzen tatsächlich.
0: Mhm.
1: Also es ist dann schon ein bisschen komplizierter. Und die andere Frage ist, wenn er das auch kann, solche Richtlinien zu erlassen, sollte er es auch tun. Und da bin ich so ein bisschen skeptisch, weil ich immer glaube, das Risiko, mal den Falschen zu fördern, ist vielleicht doch geringer, als sozusagen eine Kontrollbürokratie aufzubauen, die dann eigentlich jede Förderung auf potenzielle politische Korrektheit oder auf irgendwas überprüft. Und das ist, glaube ich, keine gute Idee. Kunstfreiheit funktioniert dann auch jenseits des Rechts, jenseits des, was rechtlich so geboten oder möglich ist, halt auch so, dass man der Staat dann auch Leuten vertraut. Und wenn es mal daneben geht, muss sich dann halt die Jury verantworten oder sonst wer. Aber es geht halt auch mal daneben, wenn man was macht.
0: Ich meine, dieser Appell letztendlich bedeutet der ja auch, entspannt euch mal, ne? Oder wenn ich das so richtig raushöre. Ist es nicht alles eine Riesenaufregung wert?
1: Ja, es ist vor allem, glaube ich, in Zeiten, in denen alle so eine allgemeine Polarisierung und Politisierung zu beobachten, ist nicht so eine gute Idee, dass der Staat da mitmacht und sagt, dass er Praktiken, die er sonst immer hat losgelassen, die er Jurys überlassen hat, in der Form von ästhetischer Selbstverwaltung überlassen hat, sich jetzt an sich zieht und dadurch ja auch politisiert. Ich meine, also wenn jetzt jeder Förderbescheid aus dem BKM durch den Staatsminister entschieden würde, wäre jede Entscheidung schon qua Verfahren eine politisierte Entscheidung. Das
0: aber
1: kann keiner wollen.
0: Das Interessante ist ja, je nachdem, wo man politisch so steht, sagt man im Zweifel, nein, das ist die Kunstfreiheit und der Staat soll bitte fördern, aber nicht eingreifen. Und wenn es Bereiche sind, wo man das Gefühl hat, oh, das könnte sagen gesellschaftlich gefährlich sein, da werden Dinge gefördert, die man auf keinen Fall sehen will, dann, wie kann das denn sein, dass da niemand mehr raufgeschaut hat? Ne? Also um zwei Beispiele zu machen, zuletzt gab es ja den Streit um diese Frage, werden Buchhandlungen mit dem Buchhandlungspreis ausgezeichnet, die auch, aus welchen Gründen auch immer, wir haben es ja nie genau erfahren, vom Verfassungsschutz beobachtet werden, weil linksradikal. Da hat sozusagen die ganze linke Kulturwelt gesagt, wie könnt ihr da nur reinschauen, so genau und solche Kriterien anlegen. Und der Verfassungsschutz, warum der da auch immer reingeschaut hat, das kann ja wohl nicht wahr sein. Bei anderen Feldern, ja, es gab mal Aufregung darum, dass damals noch Claudia Roth aus Corona-Maßnahmen rechte Verlage mitgefördert hat. Und da hat dieselbe linke Kulturwelt gesagt, wie kann das denn sein, dass das BKM, die Kulturstaatsministerin, etwas fördert, ohne da vorher den Verfassungsschutz abzufragen?
1: Ja, es ist also diese Art von zweierlei Maßmessen kenne ich auch, aber die ist halt falsch.
0: Da muss man glaube ich nicht viel zu sagen. Da ist also, der Jurist klar. Der Jurist hat da kein Problem und sagt einfach gar nicht. Nee, aber um es nochmal
1: zu sagen. Nein, der Jurist würde sagen, also ich würde sagen, man muss halt damit rechnen, dass Dinge auch mal daneben gehen. Wie gesagt, man muss irgendwie, glaube ich, eine Toleranz dafür entwickeln, dass auch mal diejenigen gefördert werden, die man persönlich für falsch hält. Das Ja, sonst kann das nicht funktionieren.
0: Aber jetzt, um nochmal auf diesen Ursprungsstreit zu kommen, den Sie damals ja auch als Stellungnahme vorgelegt bekommen haben von der Politik, der Streit um die Dokumente damals. Und natürlich in der Folge gab es ja noch viel größere gesellschaftliche Auseinandersetzungen nach dem 7. Oktober. Da gab es ja von vielen Menschen nicht nur Betroffene, also Menschen, die selbst Jüdinnen und Juden sind, sondern auch weit darüber hinaus, diesen starken Appell des Nie wieder und dieses Einschreitens und wir können doch bestimmte Dinge nicht zulassen. Und da war dann immer die Frage, was ist denn euer Nie wieder, eure Rhetorik wert, wenn ihr das politisch nicht umsetzt? Also wenn mit staatlichem Geld beispielsweise Kunst, Kultur gefördert wird, Aufrufe zum Boykott von israelischen Musikerinnen und Künstlern, also wo man ganz konkret sagen könnte, da ist der wehrhafte Staat sozusagen und eine wehrhafte Zivilgesellschaft gefordert und er versagt an der Stelle.
1: Ja, also ich bin mir nicht sicher, ob er versagt. Ich würde jetzt erstmal sagen, wir haben schon eine relativ große Häufung an Anti-Israelismus und teilweise auch an Antisemitismus in der Kunstszene. Vielleicht auch, wir haben sie aber auch in anderen Teilen der Gesellschaft, nicht wahr? Sie wird in der Kunst jetzt auch besonders sichtbar. Und die Frage ist so ein bisschen, wie man damit umgeht. Und ich glaube zu sagen, es wird keine antisemitische Kunst gefördert, das ist erstmal relativ unproblematisch. Nur muss man sich dann halt überlegen, wie man das operationalisiert. Und da scheint mir immer, ehrlich gesagt, so dieser Ruf nach Verboten, dieser Ruf nach Regeln, die Eindeutigkeit schaffen, dieser Ruf danach, bestimmte Sachen nicht zu fördern, ist immer so ein bisschen die einfachste Variante. Ich meine, damit wird man das gesellschaftliche Problem des Antisemitismus, glaube ich, nicht wirklich los, sondern man schafft eigentlich eine symbolische Regelung, die nicht wirklich weiterführt. Also ich glaube, dass in der Documenta wahnsinnig viel falsch gelaufen ist. Ich fand, es war auch irgendwie so, dass ja sich dann der Konflikt auch schon so aufbaute. Man hatte ja vorher schon irgendwie, wurde schon so ein bisschen das Gefühl, dass da vielleicht ein Problem war. Dann kam auf einmal dieses massiv antisemitische Poster auf dem zentralen Ort. Also da ist offensichtlich was wirklich, wirklich schief gelaufen. Und das ist, glaube ich, auch nicht zu rechtfertigen. Aber ob man jetzt aus so einem Fall tatsächlich sowas macht wie ein komplettes Umkrempeln der Förderstruktur, das wage ich dann doch zu bezweifeln. Und ich glaube, dass die Gesellschaft im Kampf gegen den Antisemitismus versagt. Ja, das ist, glaube ich, wirklich so. Ob das sozusagen jetzt einfach nur dem Kunstbetrieb vor die Füße zu legen ist allein, das wage ich doch zu bezweifeln.
0: Naja, ich meine, es ist eben insofern ein interessanter Betrieb, weil da natürlich viel öffentliches Geld fließt, ne? Also ich stelle mir gerade vor,
1: wir haben Wirtschaftssubventionen, da fragt niemand nach der Gesinnung der Adressaten.
0: Und naja, weil es wahrscheinlich auch nicht so öffentlichkeitswirksam ist.
1: Ja, aber das ist kein legitimes Argument.
0: Ich meine, wer irgendwie Chips für Computer produziert, der produziert erstmal Chips für Computer, ob da politische Haltungen dahinter stehen, die irgendwie problematisch sind bei den Menschen.
1: Ja, aber das würde ich erstmal für Kunst auch in Anspruch nehmen. Das ist vielleicht wiederum ein Problem der Kunst, aber auch manchmal ein Problem der Kunstbeobachter, dass man natürlich auch sagen will, wer ein Bild malt, macht jetzt auch keine politischen Statements.
0: Ja. Es sei denn, es ist natürlich ganz klar, sind antisemitische Stereotype abgebildet, wie das damals bei der Documenta war. Ich stelle mir gerade die Situation vor, wir würden wahrscheinlich die Zivilcourage eines Mitarbeiters, der das da aufhängen sollte und sagt, das mache ich nicht, feiern, ja, und sagen, ja, das ist staatsbürgerliches Bewusstsein. Gleichzeitig würden wir aber sehen, dass es da aufgehängt wird, wurde vom Staat mitfinanziert. Also das sind natürlich schon Widersprüche.
1: Das finde ich eigentlich gerade gar kein Widerspruch, weil Zivilcourage ist ja gerade was zu machen, was der Staat vielleicht anders machen würde. Ich würde den Widerspruch erstmal stehen lassen. Also die Documenta ist so, wie sie gelaufen ist, war ein großes Problem. Ich glaube, man hätte das auch anders lösen können. Es gab, glaube ich, eine gewisse Dickfälligkeit der Beteiligten, sich auch auf eine Diskussion da einzulassen. Und es wäre gut, wenn es das nächste Mal anders wäre, aber es wäre auch gut, wenn der Staat jetzt nicht anfängt, das sozusagen mikromäßig zu steuern.
0: Christoph Mörders bei uns im Deutschlandfunk Kultur. Wir schauen gleich auf das heutige Datum, das ein besonderes ist, der 20. Juli.

0: ist es auch. Auf jeden Fall würde ich sagen, im Bereich der Klassiker zu verorten. The Clash von 1991, Rock the Casbah. 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Heute vor 82 Jahren war der gescheiterte Anschlag auf Adolf Hitler. Heute finden Gedenkveranstaltungen statt, unter anderem im Bendlerblock dort, wo die führenden Leute des deutschen Widerstandes noch in der Nacht hingerichtet wurden. Der Name Stauffenberg steht stellvertretend vielerorts für diesen Widerstand. Gesprochen hat unter anderem Familienministerin Karin Prien und sie hat zum Mut ermutigt. Kleiner Auszug.
1: Haltung entsteht lange vor der Bewährungsprobe. Sie beginnt im Alltag, in Familien, in der Schule, in Vereinen und Betrieben, überall dort, wo Menschen lernen, sich in die Situation anderer hineinzuversetzen, gegen den Strom zu schwingen und zu widersprechen. Demokratiebildung heißt, Menschen dazu zu befähigen, Unrecht zu erkennen und den Mut zu entwickeln, ihm entgegenzutreten.
0: Karin Prien, die Familienministerin, in Gedenken des Widerstands. Christoph Möllers, wie schätzen Sie das ein? Wie lebendig ist dieses Erinnern, dieses Gedenken?
2: Also erstmal fand ich den Punkt sehr gut. Ich bin ja ein großer Fan von ihm, muss ich zugeben. Zu sagen, eigentlich ist so die genuine Praxis des Widerstands oder die genuine Lehre ist halt das Widersprechen in Alltagssituationen. Das ist ja auch wirklich sehr schwierig. Das, glaube ich, muss mich jeder auch nochmal klar machen. Man sitzt irgendwo rum an einem Tisch in einem Gremium, irgendeiner ist groß und dick und sagt irgendwas und alle halten es für falsch, aber keiner sagt was. Ich glaube, das ist eine Erfahrung, die sehr viele Leute machen. Ich auch. Und da denke ich sozusagen, mit der Erfahrung anzufangen, also auch mit einer sozusagen alltäglichen privaten Erfahrung und zu suchen, was bedeutet das politisch, das scheint mir sehr wichtig zu sein. Mhm. Gerade wenn Leute einfach so, es wird ja sehr viel schwadroniert, sehr viel rumgemotzt und aber auch sehr viel sozusagen so Abfälliges gesagt und dass man sagt, nö, das lasse ich hier nicht so stehen, ich widerspreche dem mal. Das scheint mir erstmal durchaus kein schlechter Ansatzpunkt zu sein für demokratische Bildung.
0: Ja, ich greife nochmal zurück auf ein vorheriges Thema. Ist das, was Danger denn macht, in gewisser Weise das, was Prien einfordert?
2: Naja, bei Danger dann geht es dann ja sozusagen schon um wirklich eine politisierte Strategie. Das ist ja schon so ein bisschen so Gramsci für Song-Liedermacher. und ich glaube, dass tatsächlich das Widersprechen noch die Option offen lässt, dass man sich einig wird, während Danger dann ja schon davon ausgeht, dass das nicht mehr möglich ist. Und jetzt würde ich das gar nicht politisch beurteilen, aber es ist, glaube ich, dann schon noch was anderes.
0: Es gab ja jetzt vor wenigen Tagen so ein bisschen Aufregung und auch Befremden über eine Aussage eines Kabarettisten Uwe Steimle bei einer Wahlkampfveranstaltung der AfD. Da hat er nämlich Bezug genommen auf Stauffenberg, ja, und hat daraus im Prinzip versucht, so eine Art Witz, erscheint mir so ein bisschen fehl als Beschreibung, aber er versuchte da eine komödiantische Einlage zu machen mit Blick auf Friedrich Merz. Ja, wo ist denn Stauffenberg, wenn man ihn braucht? Das war sozusagen sein Bild.
2: Und Matthias, das finde ich eine krasse Äußerung. Ich finde auch, also eine Partei, die sich davon nicht distanziert, macht sich eigentlich mit sozusagen Gewaltdrohungen gegenüber Amtsträger, gegenüber Politikern so ein bisschen gemein. Das ist schon richtig hart. Also ich finde, das ist für mich schon eine konkrete Verfassungsfeindlichkeit tatsächlich.
0: Ja, okay, das ist jetzt nicht mehr Kunstfreiheit.
2: Nee. Ja, das heißt, ich glaube, man muss die beiden Ebenen auseinanderhalten. Man darf sich verfassungsfeindlich äußern, aber man darf auch sagen, dass die Äußerung verfassungsfeindlich ist.
0: Und muss dann eventuell dann die juristischen Konsequenzen tragen.
2: Ja, ich will gar nicht mit juristischen Konsequenzen kommen. Ich will nur sagen, also wir haben so einen Minimalkonsens und zu dem gehört, glaube ich, tatsächlich auch, dass man keine Gewaltdrohung, dass man sozusagen diese Konstellation nicht so in dieser Form positiv vergleicht. Was daraus juristisch folgt, man darf es auch sagen. Also ich will niemandem das Recht absprechen, das zu sagen. Ich möchte nur mir auch das Recht haben, festzustellen, dass das sozusagen das ist, was wir nicht mehr als Kern unserer Ordnung verstehen können.
0: Es gibt einen ganz wunderbaren Text von Matthias Brandt, der heute in der Süddeutschen veröffentlicht ist, der vor einem Jahr, am 20. Juli, in Plötzensee eine Rede gehalten hat. Auf der Grundlage dieser Rede ist auch sein aktuelles Buch Nein sagen veröffentlicht worden. Und der nämlich genau diese Steimle-Stauffenberg-Vergleiche da zurückweist und sagt, das ist auch genau ein Moment, Nein zu sagen. Also auch im Sinne, wie wir es gerade von der Ministerin gehört haben.
2: Auf der anderen Seite würde ich auch sagen, deswegen gefällt mir das von der Ministerin vielleicht doch besonders gut. Wir müssen irgendwie sozusagen einen selbsttragenden Diskurs darüber finden. Die deutsche Vergangenheitspolitik hat ihr Recht. Und es ist gut, dass wir daran erinnern. Es ist gut, dass wir das nicht vergessen und immer weiter damit arbeiten. Aber klar ist auch, es ist sehr abstrakt für sehr viele Leute. Mhm. Es ist ein bisschen Elitendiskurs auch. Und sagen, eher mit was Alltäglichem anzufangen und zu fragen, was bedeutet das eigentlich?

0: in diesen Minuten landen. Die Weltmeister in Spanien, in Madrid, die spanische Männerfußballmannschaft, die gestern Abend gewonnen hat im Finale gegen Argentinien. Ein Spiel, das lange torlos blieb in der regulären Spielzeit und dann in der Nachspielzeit.
1: Oh, Nico, der Cabeza, ahí está.
2: Ehrlich gesagt habe ich gar nicht viel nachgedacht. Ich habe nur den Ball gesehen, wie er auf mich zukommt. Und dann habe ich mit der Kraft aller Spanier und Spanierinnen einfach drauf geschossen.
0: Das war der glückliche Schütze, Torres.
3: Großartig.
0: Ja, aber es ist nicht so schöner als der Original
3: Torjubel,
0: Jubel in, sozusagen, ja, ja, ja. Aus dem spanischen Fernsehen, ja.
3: Fantastisch.
0: Ja, ja. Sie haben es gesehen?
3: Ja, natürlich.
0: Und genossen, weil viele sagen ja, es war eher so ein mäßiges Spiel, dann wurde eigentlich nur am Ende noch ein bisschen spannend.
3: Es hatte jetzt nicht den Glanz, den das letzte Finale hatte, mit diesem Hin und Her und den vielen Toren, aber ich fand, es hatte schon eine sehr große Intensität und ich habe einfach die schiere Ballfertigkeit der Spanier unter dem Druck der aggressiven Argentinier schon sehr bewundert, die den Ball einfach nicht aus dem Fuß gegeben haben. Obwohl die ja nun sehr gallig waren, die Argentinier. Das hat mir schon sehr gut gefallen.
0: War schon ein bisschen druppig auch, ne? Also auch nicht so schöne Schlussszenen dann.
3: Es war gut. Die haben halt, das ist halt so ein bisschen der Approach der Argentinier, da so ein bisschen den Millimeter noch mit Gewalt rauszuholen. Aber insgesamt hatte der Schiedsrichter es doch ganz gut im Griff und
0: Wie stehen Sie denn so zu der Amerikanisierung unseres guten alten Fußballs? Ja, also die Halbzeitpause wurde ja viel diskutiert mit Shakira, Madonna, diesen Musikauftritten, wie sie bei amerikanischen Sportereignissen natürlich absolut üblich sind. Nette zusätzliche Unterhaltung oder für Sie verzichtbar?
3: Total verzichtbar, mich stört das eher. Ich finde auch diesen Overkill an so kanonisierten Kommerzkünstlern, die dann da so 7 Sekunden so ein Liedchen trällern. Ich finde es wirklich, also ich finde es auch ästhetisch uninteressant. Ich habe jetzt gar nichts gegen eine geile Show, aber ich fand es war keine. Ich glaube, es war so reingepresst, weil die Werbeminuten so teuer sind. Und das war, also mir hat das gar nichts gegeben.
0: Ja, ich hätte mich drauf gefreut. Ich habe gedacht, hey, Amerikaner, zeigt uns das mal. So, wie man
3: es war in der Sache auch nicht gut gemacht.
0: Aber es war leider einfach so, es war so ein bisschen
3: Justin
0: lieblos.
3: Justin Bieber steht dann da auf dem Feld.
0: Ja, und mit der Gitarre.
3: Das war doch eher ein bisschen lustig.
0: Nee, also wenn schon, dann so Shakira-mäßig. Ich finde, damit kann ich was anfangen. Das macht Stimmung im Stadion.
3: Aber dann auch nur das.
0: Ne? Ja. Apropos Stimmung, so die Stimmungslage nach dieser ja wirklich sehr umstrittenen WM, wie ist die bei Ihnen?
3: Was Fußball angeht.
0: Ja.
3: Ich freue mich, dass jetzt mal wieder eine Europameisterschaft stattfindet. Also dass man mal wieder so, da so ein bisschen einen anderen Zugang dazu findet. Und ansonsten sieht man natürlich schon so ein bisschen, wie die Politisierung und die Popularisierung einfach zum Problem werden. Also das Faszinierendste für mich war halt die Intervention von Trump und Infantino und der danach folgende Kollaps der amerikanischen Mannschaft.
0: Gegen Belgien,
3: wo man sagt, es gibt da noch eine Eigenlogik des Wettbewerbs, des Spiels. Das finde ich ja immer toll. Die Freiheit zeigt sich halt darin, dass es irgendwie anders läuft, als die Intervention es möchte. Und ich glaube nicht, dass die Amerikaner so schnell kollabiert werden, ohne den moralischen Druck, der da zu ihren Gunsten unfreiwillig entfacht wurde.
0: Da wollte der Präsident ihnen einen Gefallen tun, ihren wichtigsten Spieler im Spiel halten.
3: Hat ihn im Grunde in den Stecker gezogen, würde ich sagen.
0: Ja, ich meine, überhaupt dieser amerikanische Präsident, das waren ja auch gestern wieder Bilder, es überrascht uns in gewisser Weise gar nicht mehr, aber man hat trotzdem nach wie vor dieses Fremdschämgefühl, wenn er sich so auf dieses Siegerfoto mit draufdrängen möchte.
3: Ich hab mir die Sieger auch nicht mehr angeguckt. Also ich wollte irgendwie ganz bewusst auch nicht. Also ich fand, das war wirklich ein sehr interessantes Spiel und es war ein fantastischer Fußball. Auch die Argentinier sind ja fantastisch. Und dann war auch gut.
0: Okay. Christoph Möllers, jetzt ist vorbei mit dem Fußball. Jetzt müssen wir
3: Bundesliga, es geht immer weiter.
0: Okay, ich spreche mit jemandem, der den Fußball einfach dauerhaft konsumiert.
3: Ja? Doch, das würde ich schon so sagen.
0: Welcher Verein?
3: Bayern München, leider Gottes. Und ansonsten aber auch VfL Bochum, das ist mein Heimatverein.
0: Okay, gut. Also nicht nur Sieger.
3: Nicht nur sehen, auf keinen Fall.
0: Christoph Möllers, ich bedanke mich ganz herzlich für Ihre Zeit hier
3: sehr
0: heute
3: gerne
0: bei uns im Deutschlandfunk Kultur. Ich wünsche viel Spaß bei allen weiteren Fußballspielen, wo auch immer sie stattfinden und sage danke für heute.
3: Ja, ich danke.
0: Und eins habe ich ganz vergessen, als wir über Karin Prien sprachen, die Bundesfamilienministerin, die eben heute auch zum 20. Juli gesprochen hat. Am Donnerstag wird sie bei uns zu Gast sein im Deutschlandfunk Kultur und zwar im Humboldt-Forum. Da also, wo Sie auch dabei sein können als unser Publikum, kommen Sie gerne einfach vorbei, Donnerstagmittag. Oder schauen Sie in den Video-Livestream, dann sind Sie ein bisschen näher dran. Radio und Podcast gibt es natürlich auch und alle Informationen finden Sie auf deutschlandfunkkultur.de/Humboldt-Forum. Danke für heute. Tschüss.

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6: Mit Viktoria Eglau. In Berlin wird an das Attentat auf Adolf Hitler vor 82 Jahren erinnert. Die Unionsfraktion soll am 29. Juli über einen Nachfolger für den zurückgetretenen Vorsitzenden Spahn entscheiden. Und heute vor 5 Jahren eröffnete das Berliner Humboldt-Forum. Die Bundesregierung hat in Berlin mit einer Gedenkstunde an das gescheiterte Attentat auf Adolf Hitler vor 82 Jahren erinnert. Bildungsministerin Prien sagte im Ehrenhof des Bendlerblocks, dies sei ein Ort der Täter und zugleich ein Ort des mutigen Widerstands.
7: Gerade angesichts der sicherheitspolitischen Herausforderungen unserer Zeit erhält seine Geschichte wieder eine neue Aktualität. An nur wenigen Orten sind Geschichte und Gegenwart so unmittelbar miteinander verwoben wie hier. Dieser Ort fordert jeden von uns heraus, sich zu fragen, welche Verantwortung wir heute tragen.
6: Bundesbildungsministerin Karin Prien, CDU. Im Ehrenhof des Bendlerblocks waren der NS-Widerstandskämpfer Klaus Schenk, Graf von Stauffenberg und 3 Mitstreiter in der Nacht auf den 21. Juli 1944 erschossen worden. Einige Stunden zuvor hatte Stauffenberg im sogenannten Führerhauptquartier eine Tasche mit einer Sprengladung platziert. 4 Personen starben, Hitler überlebte das Attentat. Vor 15 Jahren, 2011, wurde das sogenannte Bildungs- und Teilhabepaket eingeführt, aber die Leistungen kommen bei vielen Kindern und Jugendlichen nicht an. Das ist das Ergebnis einer Untersuchung der Bertelsmann Stiftung. Demnach nahm von den 6- bis unter 15-Jährigen, die im vergangenen Jahr Anspruch auf Bürgergeld hatten, nur knapp 1/5 die Leistungen in Anspruch. In der Altersgruppe zwischen 15 und 17 Jahren waren es nur 12%, bei denen die Leistungen des Bildungs- und Teilhabepakets ankamen. Gründe sind der Studie zufolge etwa bürokratische Hürden und unklare Zuständigkeiten. Die CDU-CSU-Bundestagsfraktion soll am 29. Juli über einen Nachfolger für den zurückgetretenen Vorsitzenden Spahn entscheiden. Das melden mehrere Nachrichtenagenturen unter Berufung auf Bundeskanzler Merz und Interimsfraktionschef Hoffmann. Über die Neuaufstellung nach dem Rücktritt berieten am Vormittag das CDU-Präsidium und der Vorstand der Unionsfraktion. Birte Sönnigsen.
8: Sven Schulze, CDU-Ministerpräsident von Sachsen-Anhalt, sagte vor der Sitzung, es sei gut, dass das Thema jetzt gelöst wird, damit bundespolitische Themen nicht den Wahlkampf überlagern. Im September stehen Landtagswahlen in 3 Bundesländern an. Traditionell schlagen die Parteichefs von CDU und CSU, also Friedrich Merz und Markus Söder, gemeinsam einen Fraktionsvorsitzenden vor. Gewählt werden muss er dann aber von den Bundestagsabgeordneten beider Parteien. Als möglicher Nachfolger von Jens Spahn ist unter anderem Kanzleramtschef Thorsten Frey im Gespräch.
6: Die Europäische Union hat eine Millionenstrafe gegen den Online-Marktplatz AliExpress verhängt. Wegen des Verkaufs illegaler Produkte muss der chinesische Online-Händler 550 Millionen Euro zahlen, wie die Europäische Kommission mitteilte. Der Grund? Gefälschte Kleidung, unsicheres Spielzeug und gefährliche Kosmetika wurden widerrechtlich wochenlang nicht von der Plattform genommen. Das Unternehmen, das zum Alibaba-Konzern gehört, hat den Angaben zufolge nicht genug getan, um die Verbraucher in der EU vor solchen Produkten zu schützen. Zuletzt hatte die EU-Kommission wegen ähnlicher Vorwürfe eine Millionenstrafe gegen den chinesischen Anbieter Temu verhängt. Heute vor 5 Jahren eröffnete das Humboldt-Forum in Berlin. Die Corona-Pandemie hatte die Eröffnung verzögert. Das Zentrum für Kultur, Kunst und Wissenschaft kostete 680 Millionen Euro. Es sollte ein Debattenraum und ein Ort der Kolonialismusaufarbeitung werden. Im Humboldt-Forum sind zehntausende Artefakte aus den ethnologischen Sammlungen der staatlichen Museen zu Berlin ausgestellt. Sie kamen während der Kolonialzeit nach Deutschland und gelten heute größtenteils als Raubgut. Louis Babst.
9: Dass sie ausgerechnet in preußischer Architektur ausgestellt werden, die Kritiker als geschichtsrevisionistisch bezeichnen, sorgte schon vor der Eröffnung für Diskussionen. Das Humboldt-Forum wollte deshalb einen neuen Umgang mit der kolonialen Vergangenheit finden. Ein bekanntes Beispiel, die Restitution der aus Nigeria geraubten Benin-Bronzen. Die Stiftung Preußischer Kulturbesitz, die für die Bestände verantwortlich ist, äußert sich schriftlich auf RBB-Anfrage, dass bei Restitution schon viel erreicht worden sei. Die Forschung nach den Ursprüngen der Objekte könne aber immer noch weiter ausgebaut werden.
0: Das Wetter.
6: Im Norden und Osten ist es wechselnd bewölkt mit Schauern und kurzen Gewittern. An der Nordsee scheint länger die Sonne. Die Temperaturen erreichen 17 bis 26 Grad.
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10: Herzlich willkommen. Schlechte Nachrichten sind gute Nachrichten, so heißt es manchmal zynisch im Journalismus. Wir finden auch gute Nachrichten sind gute Nachrichten und wichtig. Und gerade deswegen, weil sie zu kurz kommen. Deshalb haben wir Sie, unsere Hörerinnen und Hörer, gefragt, was es Positives gibt aus Ihrer Stadt und Kommune. Und das ist eine ganze Menge. So viel, dass wir daraus eine Serie gemacht haben. Geht doch, heißt sie. Und heute starten wir mit einem Beispiel aus Saarbrücken. Das hören Sie gleich.

0: New Love, eine Ballade des Australiers Ziggy Orbits. Viele Städte und Kommunen in Deutschland haben große finanzielle Probleme. Sie bekommen immer mehr Aufgaben vom Land übertragen, aber eben nicht in gleicher Weise Geld dafür. Darüber haben wir hier im Länderreport schon häufiger berichtet. Aber es gibt natürlich auch Dinge, die trotzdem gut laufen in den Städten. Darüber berichten wir, ich gebe es zu, vielleicht nicht ganz so oft. Und das wollen wir ändern mit unserer Serie Geht doch. Wir haben Sie, also unsere Hörerinnen und Hörer, gebeten, uns positive Beispiele zu nennen. Das haben Sie getan. Wir haben E-Mails aus ganz Deutschland bekommen, von Rostock bis Freiburg. Heute starten wir unsere Sommerserie Geht doch mit einem Beispiel aus Saarbrücken. Die Stadt bietet nämlich ein virtuelles Bürgeramt an. Das bedeutet, Sie brauchen keinen Termin vor Ort, sondern können fast alles bequem von zu Hause aus erledigen. Das gibt es zwar auch schon in anderen Städten, aber Saarbrücken ist trotzdem etwas Besonderes, hat unsere Saarland-Korrespondentin Jana Bohlmann herausgefunden.
1: Okay, das passt schon mal. Dann müsste ich noch mal den Ausweis sehen, bitte. Hier ist die Vorderseite. Das reicht so. Okay. Okay, danke schön. So, dann gerade einen Moment. Ich buche die Ummeldung. So, dann bekommen Sie von mir das Ummeldeformular geschickt.
2: Carsten Keller demonstriert eine Ummeldung im virtuellen Bürgeramt der Stadt Saarbrücken. Am Computer kann er sich ganz einfach wie bei gängigen Videochat-Programmen mit seinen Kundinnen und Kunden zusammenschalten. Das ist bewusst einfach gehalten. Die Kunden bekommen einen Link und mit einem Klick sind sie drin im Gespräch.
3: Der Kunde muss sich anmelden mit seinem Link. Sobald er das tut, sehe ich das hier in diesem Programm. Und ich nehme hier den Kunden an und gehe dann quasi hier in die Bearbeitung rein. Hier wird dann eine Mappe erstellt von dem Kunden, wo alle Dokumente, die benötigt werden, die der Kunde auch hochlädt, archiviert werden. Wenn jetzt hier quasi die Verbindung zustande gekommen ist, die Dokumente hochgeladen sind, überprüfe ich die und rufe mit den Kunden dann im Fachverfahren entsprechend auf.
2: Das virtuelle Bürgeramt bringt viele Vorteile mit sich, sagt Teamleiter Carsten Keller.
3: Vorteile für den Bürger sind definitiv Flexibilität in den Terminen, die Vorsprache, die halt nicht notwendig wird unbedingt, um den Termin wahrzunehmen. Und Vorteil für die Mitarbeiter ganz klar, dass man auch von zu Hause aus seinen Job quasi machen kann, ne?
2: Dabei hört er immer wieder auch interessante Lebensgeschichten von seinen Kundinnen und Kunden.
3: Es ist wirklich so, dass wir auch Kunden aus aller Welt haben quasi, die den Wohnsitz abmelden. Ich hatte zuletzt jemanden aus Dubai, der sich abgemeldet hat, der dann noch etwas erzählt hat und war schon interessant, dass er für einen Scheich als Ingenieur dort ein Bauprojekt leitet. Und da bekommt man so eigentlich mehr Geschichten auch aus dem Hintergrund etwas mit, als wenn die Leute hier sitzen.
2: Er weiß, dass die Kundinnen und Kunden vor allem die Flexibilität des virtuellen Bürgeramtes schätzen. Sie können sich bequem am Computer oder am Handy einen Termin buchen und diesen dann auch von wo aus immer wahrnehmen. Für die Mitarbeitenden des Bürgeramtes bleibt die Arbeit dieselbe. Das Einzige, was sie brauchen, ist eine stabile Internetverbindung.
3: Es ist oft so, wenn die Leute mit dem Handy unterwegs sind, je nachdem, wo die sind, reißt die Verbindung mal ab, dann muss man 2-3 Mal sich einwählen. Und manchmal ist es schon eine größere Baustelle, bis man dann einen Kunden auch bedient hat. Aber dafür können wir im Virtuellen auch flexibler arbeiten. Man kann den Termin hinten nochmal anhängen an die regulären Termine.
2: Seit etwas mehr als 2 Jahren gibt es das Angebot in Saarbrücken. Mehr als 4.600 Menschen haben das virtuelle Bürgeramt bereits genutzt. Die Termine sind immer komplett ausgebucht, sagt Amtsleiterin Rosa Kölsch.
4: So alles, was Meldeangelegenheiten angeht, also die Umzüge innerhalb Saarbrücken, die Zuzüge aus dem Bundesgebiet, Sie können Führungszeugnisse beantragen, Feinstaubplaketten, Gewerbezentralregisterauszüge.
2: Die Termine vor Ort überwiegen momentan allerdings noch. Das liege aber auch daran, dass nicht alle Angelegenheiten online erledigt werden können, sagt Rosa Kölsch. Pässe und Personalausweise können beispielsweise nicht online beantragt werden. Hier ist es nötig, dass die Kundinnen und Kunden persönlich vorstellig werden. Aktuell arbeiten 5 Mitarbeiterinnen und Mitarbeiter für das virtuelle Bürgeramt. 4 Tage die Woche, 35,5 Stunden während der regulären Öffnungszeiten des Amtes.
4: Das soll ausgeweitet werden auf 15, 16 Kollegen, sodass wir da auch mehr Termine anbieten wollen und für die Bürger dann einfach mehr Möglichkeiten gibt, auch virtuell bei uns vorzusprechen.
2: Rosa Kölsch betont zwar, dass das virtuelle Bürgeramt einfach zugänglich sei und vor allem jüngere Menschen das Angebot nutzen, aber nicht nur.
4: Man konnte verschiedenen Personen in unterschiedlichen Lebenslagen auch helfen. Zum Beispiel eine ältere Dame, die keine Familienangehörige mehr hatte, die längerfristig in einer stationären Behandlung war, der konnte man darüber auch unbürokratisch helfen.
2: Gemeinsam mit ihrem Team will sie das virtuelle Bürgeramt zukünftig noch weiterentwickeln.
0: Aus unserer Sommerserie Geht doch, hier im Deutschlandfunk Kultur, war das heute das Beispiel Saarbrücken mit seinem virtuellen Bürgeramt. Am Mittwoch hören Sie Teil 2, dann geht es um Sozialberatung in einer Bücherei, und zwar in Kiel. Wenn Sie auch ein Beispiel dafür haben, was in Ihrer Stadt oder Kommune wirklich gut funktioniert, dann freuen wir uns über eine E-Mail. Die Adresse lautet geht doch@deutschlandfunk.de.

0: Unstoppable, die Schweizerin Anna Rossinelli mit ihrer Coverversion des Songs von Sia aus dem Jahr 2016. Wenn ich von einem nicht enden wollenden Bauprojekt spreche und dabei nach Baden-Württemberg schiele, dann denken Sie vielleicht an den Bahnhof Stuttgart 21. Ja, und das natürlich völlig zu Recht. Aber darum geht es jetzt nicht, denn nur wenige Kilometer entfernt wurde vor ziemlich genau 10 Jahren Richtfest gefeiert für ein weiteres riesiges Bauprojekt. Das ist deutschlandweit allerdings weniger bekannt. Es geht um den über 100 Meter hohen Schwabenland Tower. Der soll in Fellbach entstehen, einem Ort an der nördlichen Grenze von Stuttgart. Und er wäre das höchste Wohngebäude in Baden-Württemberg, aber Sie hören Konjunktiv wäre, denn obwohl der Rohbau seit 10 Jahren steht, ist bis heute niemand in das Hochhaus eingezogen, zumindest kein Mensch. Unser Landeskorrespondent Moritz Fährle weiß auch warum.
1: Naja, wir haben das Glück, dass er uns nicht so sehr stört, so alles grün drumherum.
2: Friedemann Tewald steht mit einem Fernglas im Garten. Hecke und Bäume verdecken etwas den Blick auf den Wohnturm, der einige hundert Meter weiter riesig, grau und nackt in den Fellbacher Himmel ragt. Bauarbeiten konnte Tewald dort in den vergangenen Jahren kaum beobachten. Innerhalb von nur 2 Jahren hatten die privaten Bauherren, Vater und Sohn, den Turm bis auf 107 Meter hochgezogen. Entstehen sollten dort 65 Luxuswohnungen, fertiggestellt wurde keine einzige. Wenige Wochen nach dem Richtfest im Herbst 2016 meldete die Unternehmerfamilie Insolvenz an. Seitdem stehen die Kräne meist still. Luxuriöse Wohnverhältnisse bietet einzig ein kleiner Holzkasten unter dem Dach. Diesem gilt Tewalds Interesse.
1: Der Kasten ist im Prinzip für die Wanderfalken ein Luxus-Etablissement, weil es diesen Balkon hat. Man muss sich vorstellen, ursprünglich waren die Wanderfalken Felsbrüder, die brüten dann auf so schmalen Simse, wo es von oben regnet und wenn man nicht aufpasst, fällt man runter.
2: Den Kasten haben Tewald und seine Kollegen vom lokalen Naturschutzbund aufgestellt, nachdem sich ein Falkenpaar im leerstehenden Turm niedergelassen hatte. Er soll verhindern, dass die Vögel stattdessen in einer Fensternische im Turm brüten. Dass der Rohbau früher oder später Wanderfalken anziehen würde, das sei nur eine Frage der Zeit gewesen.
1: Senkrecht abfallende, wendefreie Sicht, da kann der Wanderfalke kurz gucken und sagen, ah, da hinten kommt eine Beute, da mache ich nochmal ein Nickerchen und tue mich dann in aller Ruhe drauf vorbereiten.
2: Hoch oben und weitgehend ungestört scheint es den Raubvögeln derart gut zu gefallen, dass mittlerweile bereits das zweite Paar dort brütet. Einige Male im Jahr schaut der Nabu vorbei, etwa um die geschlüpften Jungvögel zu beringen. Den Weg nach oben erleichtert ein Bauaufzug, den sie mittlerweile benutzen dürfen. Das Material für den Holzkasten hätten sie noch übers Treppenhaus nach oben schleppen müssen. Tewald erinnert sich, wie mühselig das war.
1: Mittlerweile ist es so, dass im Treppenhaus sehr viele Tauben nisten und es ganz schwierig ist, auf diesen Treppen zu laufen. Es gibt kein Geländer oder es gab damals kein Geländer. Also deshalb sind wir froh, dass trotz Baustopp immer noch dieser Aufzug steht, der uns bis nach oben fährt.
2: Beim Brüten und Aufziehen der Jungen kann man die Falken auch über die Internetseite des NABU beobachten, wo 2 Webcams das Geschehen rund um die Uhr übertragen. Trotzdem hoffen die Fellbacher Bürgerinnen und Bürger, dass ihr Wohnturm kein überdimensioniertes Vogelhotel bleibt.
3: Also das ist jetzt der Tower von der Westseite.
2: Ulrich Posselt führt einmal um das Baugelände herum. Der Wohnturm ist in den vergangenen 10 Jahren ein reiner Rohbau geblieben. Strom- und Wasserleitungen seien allesamt nicht gelegt. Die Kosten für eine Fertigstellung immens.
3: Wenn Sie da zum Beispiel sehen, dass da schon die Bewahrungen, also die Eisen, teilweise rosten, möchte ich nicht wissen, wie es drinnen aussieht. Ja? Weil das ist nicht alles abgedichtet. Das läuft seit vielen Jahren jetzt im Prinzip unter Umständen Wasser rein, Regen rein.
2: Ulrich Posselt hat sich lange Jahre in einer Bürgerinitiative, einige Zeit auch im Gemeinderat gegen den Bau des Schwabenland-Towers eingesetzt. Bis heute sammelt er jeden Zeitungsartikel zum Bauprojekt und heftet diesen ab, wobei ihm ein Aktenordner nicht mehr ausreicht. Wohnungen, die könne Fellbach eigentlich gut gebrauchen. Auch die alte Hotelruine abzureißen, die vorher auf dem Gelände stand, schien sinnvoll. Die vorgelegten Bebauungspläne aber überzeugten die Bürgerinitiative nicht. Nicht nur, dass ihnen der Turm von Anfang an überdimensioniert für Fellbach vorkam. Direkt vorbei führt eine mehrspurige Hauptverkehrsstraße. Auf der anderen Seite liegt ein Gewerbegebiet. Am Fuß des Turms eine Filiale einer internationalen Fastfood-Kette.
3: Wenn ich da oben dann, was weiß ich, 1 Million oder 500.000 für eine Wohnung zahle und unten gibt es vom Frittgeruch. war uns sehr spanisch, weil es ist natürlich so, wenn ich da ins Remstal rausgehe, kriege ich für das Geld wahrscheinlich einen riesen Bauernhof, Vierseithof.
2: Die Geschichte des Schwabenland-Towers beschäftigt auch die Gerichte. Ein Verfahren wegen des Vorwurfs der Insolvenzverschleppung und Marktmanipulation gegen die ursprünglichen Bauherren hat das Landgericht Stuttgart gegen Zahlung einer niedrigen fünfstelligen Summe eingestellt, was für einiges Kopfschütteln in Fellbach sorgt. Nach der Insolvenz ging der Turm in den Besitz der Baugruppe Adler Group über. Die plante um. Statt Luxusetablissements sollten viele kleinere Wohnungen gebaut werden. Konkret passierte kaum etwas. Die Adler Group sah sich in den vergangenen Jahren Vorwürfen der Bilanzfälschung und Marktmanipulation ausgesetzt und sitzt mittlerweile auf einem milliardengroßen Schuldenberg. Ulrich Posselt hofft einfach, dass der Turm, den er so dringend verhindern wollte, nach all den Negativschlagzeilen irgendwann doch noch fertig gebaut wird.
3: Man kann nur für die Stadt Fellbach hoffen, dass im Prinzip, wer immer das dann macht, damit wirklich fertig wird und dass es nachher tatsächlich Wohnungen gibt. Wenn es eine Ruine bleibt und die irgendwann zerfällt oder verfällt, wäre noch viel schlimmer.
2: Aktuell liegt die Hoffnung auf einem lokalen Investor, der vor rund einem Jahr angekündigt hat, den Schwabenland-Tower kaufen und fertig bauen zu wollen. Die Zaunfahnen des neuen Unternehmens hängen schon an den Absperrgittern. Baukräne sucht man vergeblich. Noch sei der Verkauf nicht abgeschlossen, teilt die Adler Group auf Anfrage mit. Die Stadt Fellbach lehnt eine Interviewanfrage ab. Zum Verkauf habe man keine Erkenntnisse, zur Baustelle sei alles gesagt. Wenige Tage nachdem die derzeitige Bürgermeisterin ihr Amt angetreten hat, haben die Bauherren des Turms Insolvenz angemeldet. Seitdem muss die Stadt mit der Baustelle und den resultierenden Fragen leben. Den wiederkehrenden Wunsch der Bürgerinnen und Bürger, den Turm selbst fertigzustellen, müsse man abweisen, teilt die Stadt Fellbach schriftlich mit.
4: Es ist nicht die Aufgabe der Stadtverwaltung, ein privates Bauvorhaben mit Steuergeldern fertigzustellen. Dies würde den Interessen der BürgerInnen absolut entgegenlaufen, da wir auf Jahrzehnte keine Gelder mehr für andere Projekte hätten.
2: So bleiben vorerst die Falken unterm Turm und die Tauben im Treppenhaus die einzigen Bewohner des Turms.
1: Im Keller war mal vorübergehend noch ein Waschbär. Ich weiß aber nicht, ob der noch da ist,
2: sagt Friedemann Tewald vom NABU Fellbach. An den geschützten Wanderfalken soll eine Fertigstellung des Turms übrigens nicht scheitern. Friedemann Tewald hat sich lediglich mit dem neuen Investor in Verbindung gesetzt, dass während der Brutperiode nicht in den oberen Stockwerken gebaut werden darf. Eine solche Abmachung habe es auch mit den vorherigen Eigentümern schon gegeben.
1: War kein Problem, weil praktisch nie gebaut wurde.
0: Ein Luxuswohnturm als Provisorium, der Schwabenland-Tower am Rand von Stuttgart. Davon steht seit 10 Jahren nur der Rohbau. Aber immerhin freuen sich die Wanderfalken darüber. Das ist Jungle, eine Band aus London mit Fable für Dance und New Soul-Klänge. Someday Somewhere ist die brandneue Single von Jungle und die ist diese Woche auch neu hier im Deutschlandfunk Kultur.

0: In meinem Supermarkt gibt es seit kurzem Hinweisschilder in der Obstabteilung. Mundraub ist strafbar, steht darauf. Offenbar müssen zu viele Kunden Kirschen oder Erdbeeren einfach so probiert haben. Mundraub ausdrücklich erlaubt, ist aber in vielen Städten und Gemeinden, nicht im Supermarkt natürlich, auch nicht auf Privatgrundstücken, aber auf öffentlichen. Für Berlin gibt es sogar eine interaktive Karte, die zeigt Ihnen, wo Sie Obstbäume, Beerensträucher, aber auch Nüsse und Kräuter finden, die Sie alle ernten und essen dürfen, ganz legal und kostenlos. Mundraub heißt das Projekt und Anja Nehls war mit zwei Mundräuberinnen unterwegs.
1: Hier sind Brombeeren, genau. Die sind aber eben noch nicht reif, ne? Das dauert noch ein bisschen.
2: Also es sind so viele Kirschen.
1: Wir können hier am Kienbergpark, am Hang, auch Äpfel, Birnen, ich glaube sogar Esskastanien finden.
2: Vielen Walnüsse, richtig
1: viele Walnüsse. Walnüsse kann man hier finden.
2: Felsenbirne sehr viel.
1: Und hier auf der Wiese, da steht wahrscheinlich auch das eine oder andere essbare Kraut rum.
3: Anja Fiedler und Kai Gildhorn haben extra ein Körbchen mitgebracht. Im Kienbergpark im Berliner Bezirk Marzahn ernten sie regelmäßig und kostenfrei aus einem öffentlichen Park auf den heimatlichen Tisch. Anja Fiedler kümmert sich für den Bezirk Marzahn darum, dass das für alle leichter möglich wird.
4: Also Marzahn hat jetzt seit letztem Jahr das Pilotprojekt Pflück mich ausgerufen, da hier ist Ernten ausdrücklich erwünscht. Der Bezirk möchte, dass alles auf öffentlichen Flächen geerntet wird und man darf für den Eigenbedarf ernten. Also es sind wirklich einige Tonnen, die anfallen, die von den Bäumen runterfallen. Und außerdem ist es natürlich richtig gutes Obst.
3: Und das dürfe nicht vergammeln und alle sollten etwas davon haben, dachte sich Kai Gildhorn und hat deshalb die Plattform Mundraub ins Leben gerufen. Auf einer interaktiven Karte im Netz wimmelt es nur so von farbigen Punkten in Parks, an Straßen oder Waldrändern. Nicht nur in Marzahn, sondern deutschlandweit. Und jeder kann mitmachen.
1: Man kann essbare Bäume im öffentlichen Raum dort eintragen. Also nicht nur Bäume, übrigens auch Kräuter, Bärlauch oder Knoblauchsrauke oder sowas. Aber auch Büsche mit Himbeeren, Brombeeren, Apfelbäumen, Nussbäume. Also alles, was irgendwie essbar ist, kann man dort verzeichnen. Und dann können andere Menschen diese Bäume finden und dann auch beernten.
3: 1 Million Zugriffe hat die Seite pro Jahr. Wer ernten will, sollte das allerdings rücksichtsvoll tun. Privatgrundstücke sind tabu.
1: Also wir appellieren an die Leute, an die Nutzer, dass sie wirklich sehr genau gucken und dass sie sich erkundigen, ob das wirklich öffentlich ist. Aber es gibt auch mittlerweile eine interessante Initiative, die kommt vom Landwirtschaftsministerium, das nennt sich Gelbes Band. Dass einige Gemeinden, mittlerweile sogar um die 1000, gelbe Bänder um die Bäume schlingen und die besagen dann, dass man diese Bäume abernten kann.
4: Man erntet nur so viel, wie man wirklich zu Hause auch verarbeiten kann. Und die Tiere wollen noch was essen, der Baum will noch wachsen. Dass beide glücklich sind auch nach der Ernte, sowohl der Mensch als auch der Baum oder der Strauch.
3: Das klappt hier in Berlin-Marzahn prima. In den umliegenden Hochhäusern leben viele Menschen mit wenig Geld. Unter anderem für sie sind die vielen Apfel- und Birnbäume im Kienbergpark auch gepflanzt worden, sagt Kai Gildhorn.
1: Man möchte auch die Menschen, die hier eben in diesen, ich sag mal, Plattenbausiedlungen leben, so ein bisschen Naturerlebnis ermöglichen. Also Leute, die keinen Garten haben, dass sie rausgehen können mit den Kindern und mal zeigen können, hey, die Äpfel, die sind eben nicht im März reif, wenn man die im Supermarkt kriegt, sondern erst im September, Oktober.
3: Dabei seien die vielen Obstbäume und Beerensträucher aber auch aus ökologischer Sicht ein Gewinn für den Park, meint Anja Fiedler.
4: Je mehr Artenvielfalt wir hier in der Stadt haben, umso besser. Auch andere laben sich natürlich an diesen Früchten, Insekten, Tiere. Man erhält ja so eine ganze Ökologie, wenn da einfach verschiedene Bäume und auch Obstbäume im Stadtraum sind. Sie filtern die Luft.
3: Und sie sorgen außerdem dafür, dass es im Winter Marmelade oder Apfelmus gibt. Und wenn die Obstbäume abgeerntet sind, gibt es im Park auch noch andere essbare Alternativen.
4: Also gerade die frischen Bäume, Lindenblätter schmecken wie Salat. Eigentlich so wie Kopfsalat. Sehr, sehr zart. Und eines meiner Lieblingssachen, daraus mache ich fast alles, das sind Fichtenspitzen. Da mache ich Salz draus, Eis, Pesto.
1: Oder mit klarem Ansatz hat man Fichtenlikör. Geht auch, ja.
4: Ich fände es schön, wenn einfach diese Schätze direkt um die Ecke, ja, mehr genutzt und sichtbarer werden. Und dann, ja, auf die Bäume, fertig, los.
0: Ich war ja neugierig und habe diese Mundraubkarte mal ausprobiert. Ich war sehr überrascht, denn es gibt einen Kirschbaum, keine 20 Meter von meiner Wohnung entfernt. Wusste ich nicht, gucke ich nachher mal nach, ob der schon leer gepflückt ist. 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

0: Right as Rain, das Trio Telemann aus London.
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2: Die Kunstsammlung Neubrandenburg holt den Plattenbau jetzt aus der Grauzone. Wohnkomplex Neubrandenburg heißt die aktuelle Ausstellung. Es geht um Kunst und Leben im Plattenbau. Dabei begegnet Gegenwartskunst der Kunst der DDR. Und es geht um die Frage, wie Architektur ein Lebensgefühl formt. Museumsleiterin Ulrike Pennewitz.
3: Die Platte, ihre ideologische Überhöhung in der DDR und ihr Rückbau und Verfall nach 1990 steht eher symbolisch für den Transformationsprozess in der ostdeutschen Gesellschaft. Um die Gebäude geht es am Ende eigentlich weniger. BesucherInnen kommen hier ins Erzählen und manchmal auch ins Diskutieren. Und das finde ich richtig gut so.
2: Wohnkomplex Neubrandenburg. Kunst und Leben im Plattenbau. Die Ausstellung zu sehen bis 2. August in der Kunstsammlung Neubrandenburg. In einer Zeit, in der Wissenschaft und Forschung unter Druck geraten, sind Filme wie der heute Abend in Hannover besonders wichtig. Beim Leibniz Science Cinema ist heute Abend James Marshs biografischer Spielfilm Die Entdeckung der Unendlichkeit zu sehen. In Cambridge trifft Stephen Hawking auf seine spätere Frau Jane und arbeitet an einer Theorie von Raum, Zeit und dem Anfang.
4: Wenn dir irgendwas an mir liegt, dann geh jetzt.
5: Ich kann nicht.
4: Ich hab noch 2 Jahre zu leben. Ich muss arbeiten.
5: Ich liebe dich.
4: Du weißt nicht, was noch kommt. Das wird alles verändern.
2: Eine Krankheit verändert ihr gemeinsames Leben. Seine Forschung drängt ihn aber weiter über die Grenzen des Vorstellbaren hinaus.
4: Was, wenn ich den Prozess umkehre, ganz auf Anfang gehe, um zu sehen, was am Beginn der Zeit selbst war? Das Universum wird kleiner und kleiner.
2: Die Entdeckung der Unendlichkeit. Heute Abend beim Cinema del Sol im Westhof der Leibniz-Universität Hannover. Der Eintritt ist frei. Um Anmeldung wird gebeten unter cinemadelsol.de. In Pariser Kneipen und Kabarets sangen sie genauso wie in den Straßen von Montmartre. Ihre Stimme rauchig, vom Jazz inspiriert. Ihre Musik mitreißend, poppig und rhythmisch. Saz mischt französische Chanson-Tradition mit Jazz und Pop und ist jetzt auf Tournee in Deutschland. Saz live, heute Abend beim Hohentwiel-Festival auf dem Rathausplatz in Singen. Weitere Stationen sind unter anderem Bruchsal, Fulda und Bochum.
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0: das Motiv war Fremdenhass. Bayern-Korrespondent Tobias Krone über den Tag, der ganz München in Angst und Schrecken versetzte und der bis heute für Diskussionen sorgt, vor allem bei den Angehörigen der Opfer.
1: Zum Beispiel, ich konnte von meinem Sohn 7 Jahre seinen Namen nicht sagen laut. Ich konnte nicht Seldschuk sagen. Ich konnte auch seinen Namen nicht hören, wenn jemand Seldschuk gesagt hätte. Es hat so wehgetan.
2: 10 Jahre Schmerz und Trauer. Yasemin Kilic und ihr Mann Engin wirken erschöpft. Vor 10 Jahren wurde ihr ältester Sohn getötet, Seldschuk. Heute wäre er 25.
1: Er war für mich nicht nur ein Sohn, sondern ein Freund. Er war ein sehr schönes Kind, ja. Und ein glückliches Kind.
2: In diesen 10 Jahren ist viel passiert. Es gibt ein Denkmal für die 9 Erschossenen oder, wie Familie Kilic sie nennt, die 9 Engel. Es gibt die Initiative der Hinterbliebenen. Es gibt einen festen Raum für ihr Engagement. Schulklassen kommen hierher und hören ihnen zu. Manche in der Stadtgesellschaft teilen aufrichtig ihr Leid. Und doch sei bei vielen in der Stadt hängen geblieben, es sei nur der Amoklauf eines psychisch gestörten jungen Mannes gewesen und kein rechtsradikaler Gewaltakt, als der er inzwischen auch offiziell betrachtet wird. Dieses öffentliche Bewusstsein für rechte Gewalt zu schaffen, das sei ihr Kampf. Engin Kilic.
3: Diese speicherte Daten löschen und nochmal hochzuladen.
2: Seldschuk Kilic war unter den Jugendlichen, die in einem Schnellrestaurant neben dem Olympia-Einkaufszentrum im Stadtteil Mosach erschossen wurden. Von einem jungen Mann mit starken psychischen Störungen seit der frühen Kindheit, mit langjährigen Mobbing-Erfahrungen in der Schule und mit einem Abschiedsbrief, betitelt mit folgendem Satz. Zitat, ich werde jetzt jeden deutschen Türken auslöschen, egal wer. Zitat Ende.
4: Ja, Mosach ist so ein Stadtteil, der schon stark durch Migration auch einfach geprägt ist.
2: Die Sozialwissenschaftlerin Regula Selbmann forscht an der Universität Hannover über den gesellschaftlichen Umgang mit Rechtsterrorismus.
4: Und wo eben dieses Einkaufszentrum nicht nur jetzt ein Ort des Konsums ist, würde ich sagen, sondern schon auch eine Art Stadtteilzentrum darstellt. Also es ist einfach auch ein Ort, wo viele Leute und gerade auch junge Leute sich treffen zum Abhängen, sich verabreden.
2: Nach seinen Morden wird sich der Täter auf ein Parkdeck zurückziehen, wird einem Nachbarn von seinen Mobbing-Erfahrungen und seinem Hass auf Muslime erzählen, ein Video, das schnell auf YouTube viral geht, und er wird sich Stunden später selbst erschießen. Bei der Polizei herrscht an dem Tag lange Unklarheit. Über damals noch relativ neue soziale Medien wie WhatsApp, Twitter und Co. verbreiten sich an dem Abend Meldungen von 73 weiteren angeblichen Tatorten über das gesamte Stadtgebiet, an denen bewaffnete Angreifer gesichtet worden sein sollen. Auch an zentralen Stadtplätzen wie dem Stachus und dem Marienplatz. Teils streuen Medien diese weiter. Die Fake-News-Lawine bringt das gesamte öffentliche Leben zum Erliegen. Wie es dazu kam? Werner Kraus, damals Hauptkommissar in der Pressestelle der Polizei München.
5: Also ich denke, dass es wirklich ein Sammelsurium war, verschiedene Aspekte. Zum einen eben die Nervosität auch in der Bevölkerung aufgrund der Terroranschläge, die schon vorher waren, dass man sagt, okay, jetzt hat es München erwischt.
2: Der islamistische Anschlag von Nizza war erst eine Woche her, zuvor Brüssel und die Attentate in Paris. Nun also auch München? Nein, es war kein Islamismus, das stellte die Polizei schnell klar. Man habe Schriften zum Thema Amoklauf im Zimmer des Täters gefunden. Oberstaatsanwalt Thomas Steinkraus-Koch stellte daher am folgenden Tag die These in den Raum,
6: dass es sich hier um einen klassischen Amoktäter ohne jegliche politische Motivation handelt.
2: Das Landeskriminalamt Bayern schloss seine Ermittlungen Monate später mit dem Ergebnis ab, dass die Tat ein unpolitischer Amoklauf sei.
7: Also es gab verschiedene Stellen, die das von Beginn an sehr kritisch gesehen haben, sowohl in der Landespolitik als auch hier im Stadtrat.
2: Florian Hiermeier von der Fachstelle Demokratie im Münchner Rathaus.
7: Von Beginn an gab es eine begleitende kritische Berichterstattung, die sehr früh auch schon die Hinweise auf ein rassistisches Motiv sehr stark betont haben. Durch verschiedene Anfragen im Landtag wurden die Details auch noch bekannt, welche Äußerungen das waren, wie die Gesinnung des Täters auch war. Und deswegen gab es eine große Überraschung bei vielen, die daran beteiligt waren, über diese Einordnung letztlich als unpolitischer Amoklauf.
2: Was war mit den rassistischen Schriften, die man beim Täter vom OEZ gefunden hatte? Was war mit den Sympathien für den Nationalsozialismus, die er während seiner Psychiatrieaufenthalte geäußert hatte? Was war mit der Tatsache, dass der 22. Juli 2016 ausgerechnet der 5. Jahrestag der rechtsradikalen Terrortaten von Oslo und Utøya in Norwegen war? Schnell wurden Stimmen aus dem Stadtrat laut, die weitere Aufklärung über die Hintergründe der Tat forderten. Die Fachstelle für Demokratie beauftragte daraufhin 3 Experten aus Politik und Sozialwissenschaft mit der

0: Erstellung unabhängiger Gutachten. Alle kamen sie zum Ergebnis, dass die Tat vom Olympia-Einkaufszentrum kein Amoklauf gewesen sei, sondern vorrangig ein rassistisch motivierter Anschlag. Die Stadtpolitik drängte nun auf eine Neubewertung. Unabhängig davon, dass der Täter in seiner früheren Kindheit möglicherweise leidvolle Mobbing-Erfahrungen gemacht habe, so Florian Hiermeier.
1: Die Auswahl der Opfer erfolgte allein aufgrund des rassistischen Feindbilds des Täters. Die Opfer standen in keinerlei persönlichen Beziehung, sondern gehörten vermeintlich einer Gruppe an, die der Täter zum Feindbild auserkoren hat. Dazu zählten Menschen, die der Täter als türkeistämmig, als albanisch, als vom Balkan stammend gelesen hat oder auch als muslimisch gelesen hat. Und allein das war der Grund dafür, dass sie am OEZ ermordet wurden. Und das ist ganz wichtig für die Einordnung, dass es eben keinerlei persönliche Beziehung zwischen Opfer und Täter gab.
0: Beim Landeskriminalamt sieht man den Fall auch so, inzwischen. Denn mittlerweile habe man aus den USA Chat-Protokolle erhalten, die die rassistische Gesinnung des Täters eindeutig belegten. LKA-Sprecher Ludwig Waldinger.
2: Und aufgrund dieser Informationen, wenn die 3 Jahre nicht vorliegen, kann man sie ja nicht herbeizaubern. Das muss man einfach so sagen. Und ich glaube, man muss sich als Polizei schon auch davor verwehren. Wir sind auf dem rechten Auge nicht blind. Wir schauen sehr genau hin, aber wir müssen auch, und das ist, glaube ich, eine sehr wichtige Aufgabe der Polizei, wir müssen es von Anfang an neutral betrachten.
0: Wieder 2 Jahre später, 2019 dann, erklärt auch die bayerische Staatsregierung den vormaligen Amoklauf knapp zu einer, Zitat, politisch motivierten Gewaltkriminalität rechts, Zitat Ende. Warum so spät? Die Hinterbliebenen glauben, man habe in Bayerns Kriminalstatistik keine rechten Gewalttaten haben wollen, habe lange nach vermeintlichen Beziehungen der Opfer zum Täter gesucht, die es nicht gab. Die damalige Diskussion trägt mittlerweile Früchte, glaubt Florian Hiermeier von der Fachstelle für Demokratie der Stadt München. Das würden die ersten Ermittlungen zur Attacke auf das Welfengymnasium in Schongau zeigen. Hatte Bayerns Innenminister Joachim Herrmann kurz nach dieser Tat noch von einem Amoklauf gesprochen, übernahm die Ermittlungen wenige Tage später die Generalstaatsanwaltschaft, weil sie in der Tat eine staatsgefährdende Dimension sah. Der Täter hat in einem Schreiben vor seiner Tat mutmaßlich Gewaltfantasien gegen Frauen, Muslime, Juden, queere Menschen und reiche, blonde Kinder geäußert. Auch hier könnten als Motiv mehr als nur die psychischen Störungen eines mutmaßlichen Mobbingopfers vorliegen. Yasemin und Engin Kilic, die Eltern des ermordeten Seldschuk, begrüßen zwar, dass im Fall Schongau die Radikalisierung des Tatverdächtigen sehr viel schneller in den Hauptfokus gerückt ist, doch erzählen sie auch, wie Seldschuks Brüder, heute knapp 15 und 18 Jahre alt, auf das Gewaltverbrechen in der weit entfernten Kleinstadt reagiert hätten.
3: Die könnten ungefähr 2 Tage lang nicht rausgehen.
4: Diese Angst hier in München, und dann heißt es in Zeitung letzte Woche, München soll der sicherste Stadt sein. Für wen? Für uns nicht. Für uns nicht, der Hinterbliebene. Für meinen Sohn auch nicht. Er wurde mitten in München ermordet.
5: Übermorgen jährt sich zum 10. Mal das Attentat in einem Münchner Einkaufszentrum. Dabei erschoss der Täter 9 Menschen mit migrantischen Wurzeln. München wird am Tag der Tat der Opfer ganz offiziell gedenken. Auch der Bundespräsident wird dabei sein.

in dieser Stadt. Philipp Dittberner und Hildegard Knief. Spazierclubs sind offenbar neuer Trend der Gen Z. Das Konzept ist total einfach, sich treffen, um spazieren zu gehen. Wir sprechen mit dem Gründer des Berliner Spazierclubs nach den Nachrichten und dorthin bringt sie jetzt Seawolf mit Forever Nevermore.

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5: Mit Victoria Eglau. Der Labour-Politiker Burnham ist neuer britischer Premierminister. Die Unionsbundestagsfraktion will am 29. Juli über einen Nachfolger für den zurückgetretenen Vorsitzenden Spahn entscheiden. Und der Schriftsteller Ingo Schulze bekommt den Uwe Jonsson-Preis für seinen Roman »Das Wasser im August«. Der Labour-Politiker Andy Burnham ist neuer britischer Premierminister. Er wurde heute im Buckingham-Palast in London durch König Charles III. Ernannt. Burnham ist Nachfolger von Keir Starmer, den er am Freitag bereits als Chef der Mitte-Links-Regierungspartei Labour ersetzt hatte. Burnham ist der 7. Premierminister Großbritanniens seit 2016. Die Bundesregierung hat in Berlin mit einer Gedenkstunde an das gescheiterte Attentat auf Adolf Hitler vor 82 Jahren erinnert. Unter anderen nahmen Verteidigungsminister Pistorius und Bildungsministerin Prien an der Veranstaltung im Ehrenhof des Bendlerblocks teil. Dort waren der NS-Widerstandskämpfer Klaus Schenk, Graf von Stauffenberg und drei Mitstreiter in der Nacht auf den 21. Juli 1944 erschossen worden. Isabel Karras.
6: Eine Demokratie bleibe nur dann stark, wenn genügend Menschen den Mut hätten, sich einzubringen. Mit diesen Worten hat Bundesbildungs- und Familienministerin Karin Prien an die Lehren aus dem Widerstand gegen das NS-Regime erinnert. Haltung, sagte Prien, entstehe lange vor der Bewährungsprobe. Im Alltag, in Familien, in der Schule, in Vereinen und Betrieben. Mit Blick auf junge Generationen betonte die CDU-Politikerin vor allem die Notwendigkeit zeitgemäßer Erinnerungsformen wie digitaler Technologien. Diese könnten jedoch nicht die persönliche Auseinandersetzung auch mit Nachkommen der Opfer ersetzen.
5: Die CDU-CSU-Bundestagsfraktion soll kommende Woche über einen Nachfolger für den zurückgetretenen Vorsitzenden Spahn entscheiden. Den Termin 29. Juli bestätigte der ehemalige CDU-Generalsekretär Polenz im Deutschlandfunk. Er sagte, dass der entstandene Schaden schnell repariert werden müsse. Nach Polenz Worten besteht die Chance, dass mit der Wahl eines neuen Vorsitzenden der christlich-soziale und liberale Flügel der Partei wieder sichtbarer wird. Über die Neuaufstellung nach dem Rücktritt beriet am Vormittag das CDU-Präsidium. Auch der Vorstand der Unionsfraktion kommt heute zusammen. Als mögliche Nachfolger werden Kanzleramtschef Frei, Bundesinnenminister Dobrindt, Fraktionsvize Krings und CDU-Generalsekretär Linnemann gehandelt. Die Europäische Union hat eine Millionenstrafe gegen den Online-Marktplatz AliExpress verhängt. Wegen des Verkaufs illegaler Produkte muss der chinesische Online-Händler 550 Millionen Euro zahlen, wie die Europäische Kommission mitteilte. Der Grund: gefälschte Kleidung, unsicheres Spielzeug und gefährliche Kosmetika wurden widerrechtlich wochenlang nicht von der Plattform genommen. Katrin Schmidt.
7: Die Plattform verstoße dabei in vielerlei Hinsicht gegen europäische Digitalregeln, heißt es von der EU-Kommission zur Begründung der 550 Millionen Euro Strafe. Es ist doch die höchste bisher nach dem Digital Services Act der EU verhängte Strafe. AliExpress hat laut den Analysen der Kommission keine ausreichende Risikobewertung vorgenommen. Es gäbe viel zu wenig Personal, um die Überprüfung von illegalen Produkten sicherzustellen. So funktioniere das gesamte System zur Erkennung und Entfernung dieser Produkte nicht ausreichend. Zuletzt blieben etwa laut Kommission rund 7 Millionen Produkte weiterhin online verfügbar, obwohl sie bereits als illegal gemeldet wurden.
5: Der Schriftsteller Ingo Schulze bekommt in diesem Jahr den Uwe Jonsson-Preis für seinen Roman »Das Wasser im August«. Schulzes Roman, der im August erscheint, führt laut Jury in eine für Uwe Jonsson und sein Werk bedeutende Region, nämlich ins Mecklenburgische. Der Literaturwissenschaftler Carsten Ganzel ist überzeugt, dass der Roman autobiografische Züge trägt. Dennoch war ihm am Ende nicht klar, was von der Geschichte real ist.
8: Denn es handelt sich eigentlich um eine Erzählung in der Erzählung. Ein Ich-Erzähler, der um die 60 ist, und dieser Ich-Erzähler, der wird zu einer Lesung eingeladen und präsentiert dort eine Novelle, die 45 Jahre zuvor im Jahr 1979 spielt. Und auf diese Weise gelingt es Ingo Schulze, Gegenwarts- und Vergangenheitsebene miteinander zu verknüpfen.
5: Carsten Ganzel, Mitglied der Jury des Uwe Jonsson-Preises im Norddeutschen Rundfunk. Die mit 20.000 Euro dotierte Auszeichnung wird im September in der Landesvertretung Mecklenburg-Vorpommern in Berlin verliehen.
0: Das Wetter.
5: Im Norden und Osten ist es wechselnd bewölkt mit Schauern und kurzen Gewittern. An der Nordsee scheint länger die Sonne. Die Temperaturen erreichen 17 bis 26 Grad.
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9: Guten Tag, wir nehmen Sie gleich mit raus in den Berliner Tiergarten. Da fand nämlich gestern die neueste Ausgabe des Berliner Spazierclubs statt. Die Generation TikTok hat ein neues Hobby entdeckt. Warum Spazierengehen jetzt das nächste große, dicke Ding ist, gleich unser erstes Thema. Schön, dass Sie dabei sind.

0: Lie to Yourself. Lucent aus Manchester war das hier im Deutschlandfunk Kultur. Seit einigen Monaten bietet sich sonntags in Berlin ein seltsames Schauspiel. Hunderte junge Leute verabreden sich, um dann 2 bis 3 Stunden lang in einem langen Tross durch Wohnviertel und Parks zu ziehen. Das Besondere, hier wird nicht demonstriert, hier wird einfach gemeinsam spazieren gegangen. Die Idee dahinter? Raus aus dem einsamen Social Media Scrollen, rein in echte analoge Begegnungen. Und ganz nebenbei auch noch die 10.000 Schritte vollmachen, die die Gesundheits-App ja immer anmahnt. Ausgedacht hat sich das Event Alan Anders, im Hauptberuf eigentlich Musikmanager, mittlerweile aber Gründer und Frontmann des immer erfolgreicheren Berliner Spazierclubs. Der hat inzwischen auch schon Nachahmer gefunden in Städten wie Hamburg, Leipzig und Jena. Gestern Mittag war es in Berlin wieder soweit. Den Treffpunkt hatte Alan Anders kurz vorher bekannt gegeben. Und ich habe mir mein kleines Aufnahmegerät geschnappt und bin einfach mal hingegangen.
1: Sonntag kurz nach 13 Uhr. Und wir sind an einem wirklich sehr, sehr besonderen Ort, nämlich genau am Fuße der Siegessäule. Ah, doch. Und hier gibt es schon mal so ein versprengtes Grüppchen. Also letztes Mal waren ja über 1200 Leute dabei. Alle gucken gespannt ins Nichts. Das ist auf jeden Fall keine Touristengruppe. Das steht schon mal fest. Was für dich hierher?
2: Ich habe das jetzt schon ein paar Wochen beobachtet und ich fand das so toll, dass so viele Leute, die ja vielleicht auch in Berlin, wo es wirklich so ein bisschen einsam ist, obwohl so viele Leute da sind, sich zusammentreffen und etwas zusammen veranstalten und sowas wie spazieren gehen, ist wirklich wie eine kleine Therapie und mit ganz vielen Leuten zusammen. Schon cool, weil ich höre immer, ich habe keine Freunde, ich weiß nicht wohin. Und dann kommen alle jetzt hierher und dann kann man sich treffen und kennenlernen. Ohne Druck, ohne Stress, und spazieren kann jeder. Das ist das Coole daran, glaube ich.
1: Darf ich dich fragen, wie du heißt und wie alt du bist und wie du vor allen Dingen drauf gekommen bist?
2: Mein Name ist Carina, ich bin 33 und natürlich über TikTok. Ich bin selbst so ein kleiner Einzelgänger. Deshalb dachte ich mir, traue ich mich und mache was Neues. Und ich finde, es ist so eine wunderschöne Idee, wirklich.
1: Ideales Spazierwetter, würde ich sagen. Hier am Fuße der Siegessäule sammeln sich jetzt doch auch schon so mehr und mehr Leute. Ich würde denken, so um die 40, 50 sind es vielleicht. Altersdurchschnitt 25, 30. Viele, viele, viele, die ständig in ihr Handy gucken. Und es ist putzig, aber man sieht doch auf Anhieb, das sind keine Touristen. Das sind Leute, die hier auf irgendetwas warten. Und ich nehme an, sie warten auf den Anführer dieser heutigen Spaziergangrunde, auf Alan Anders, Musikproduzent und eben Ideengeber für diesen Spaziergang. Noch lässt er sich nicht blicken, dabei ist es schon 12:12. Gute Gelegenheit für mich, noch mal ein bisschen rumzufragen, warum die Leute hier sind. Du sitzt auch hier, weil du offenbar wartest, dass es losgeht mit diesem Spaziergang. Eigentlich eine total banale Idee und völlig verrückt, dass so viele Leute da mitmachen, oder? Kannst du benennen, was dich daran interessiert?
3: Ich glaube, für mich persönlich geht es einfach darum, dass wir total getrennt voneinander leben aktuell und das irgendwie... ich das einfach cool finde, irgendwie mal gucken, was hier passiert. Bin auch das erste Mal hier und irgendwie sehen, was für Leute hier sind und irgendwie Leute kennenlernen und irgendwie zusammen schön spazieren gehen.
1: Und vor allen Dingen wahrscheinlich ist auch reizvoll daran, dass es eben nicht unter irgendeinem ideologischen Motto steht, ne, sondern total offen ist.
3: Gerade ich als junger Mensch, wenn ich so dran denke, wenn ich mit älteren Menschen rede, was sie so erzählen, dass man früher irgendwie viel näher beieinander war und dass man irgendwie das Gefühl hatte, man ist total, dass es diese offenen Räume jetzt wieder gibt, finde ich total schön, glaube ich, ja.
1: Was mich noch so ein bisschen beschäftigt, ist die Frage, dass das ja wieder über Social Media so zusammengetrommelt wird. Ich glaube, dass der Veranstalter ja auch so einen Twitch-Kanal hat, wo er zeigt, was wir hier machen und so weiter. Also, dass es irgendwie dann doch wieder dieses Vehikel des Digitalen benötigt. Stört dich das?
3: Auf der einen Seite finde ich es schon schade, aber auf der anderen Seite, sage ich mal, ist das, glaube ich, einfach der aktuellen Zeit geschuldet. Ich glaube, man erreicht nicht über, sag ich mal, Mund-zu-Mund-Propaganda erreicht man die Leute, glaube ich, einfach nicht so sehr. Und ich glaube, es ist einfach so, in dieser digitalen Welt dann diesen Aufruf zu finden, lass mal einfach treffen und spazieren gehen. Auf der einen Seite, klar, hängt es wieder mit Social Media zusammen. Auf der anderen Seite finde ich es aber total cool, dass so durch Social Media das so getriggert wird. Also, wie gesagt, ich bin auch das erste Mal hier, deswegen kann ich nichts dazu sagen, nicht so viel dazu sagen, aber ja, genau.
1: Ist das wohl unser Chef?
3: Wenn man ihn als Chef bezeichnet, ich glaube schon.
4: Ich glaube, Leute, wir sind hier von der Siegessäule. Wir laufen in 10 Minuten los, aber wir sind jetzt schon gleich.
1: Oh wow, da kommt fett Polizei, also so eine richtige klassische Kohorte mit Blaulicht und so weiter. Aber die kommen nicht für uns, oder?
4: Ja, doch, die sind für uns Eskorte.
1: Meinst du?
4: Ja, klar.
1: Das hat hier doch ein bisschen sowas Chefiges. Ist es eigentlich so, wenn hier so eine bestimmte Anzahl Leute vorbeischlendern, dass du das anmelden musst? Nee. Oder musst du das erst, wenn es politisch ist oder irgendwie?
4: Nur wenn es politisch ist, muss man es anmelden. Ansonsten kann man aber rumlaufen, muss ja nur spazieren gehen.
1: Aber wenn hier wirklich so 500 Leute aufkreuzen würden, dann würden wir wahrscheinlich hier schon so ein echtes Verkehrs-, so ein Hindernis, also so, dass man für den Verkehr...
4: Ja, nee, kriegen wir eigentlich immer gut organisiert. Heute laufen wir zum Beispiel einfach auch nur durch den Tiergarten und machen es ganz entspannt. Also wie gesagt, heute ist eine ganz entspannte Runde, aber ich sag dir ehrlich, wir hatten gestern Kids Edition, Spaziergang Kids Edition.
1: Nee, war das das erste Mal?
4: Nee, das zweite Mal.
1: Warum? Wer kommt denn da? Die wollen ja noch keine 10.000 Schritte gehen, oder?
4: Doch, wir gehen mit denen 10.000 Schritte. Wir waren gestern zum Beispiel mit denen im Gym, wir so im MMA-Gym, die haben ein bisschen gekämpft, dann gab es Essen, 10.000 Schritte gemacht und ich habe deswegen auch, bin ich echt froh, dass heute nicht so viele Leute da sind, sag ich ehrlich.
1: Also es war so ein bisschen belebter als sonst, würdest du sagen?
4: Ja, 100%. Leute, wollt ihr ein bisschen zusammenkommen, dass ich so laut reden muss? Also Leute, wir gehen heute gemeinsam im Tiergarten spazieren. Ich weiß noch ehrlicherweise nicht, in welchen von denen allen. Vielleicht hat jemand einen guten Tipp. Aber ansonsten bin ich erstmal happy, dass ihr alle hier seid. Erstmal Applaus für euch. Wir machen heute 10.000 Schritte gemeinsam im Tiergarten auf schöne 10.000 Schritte. Let's go.
1: Darf ich euch mal von der Seite anquatschen? Ich bin für Deutschlandfunk Kultur hier. Was führt euch hier ja? Zum ersten Mal dabei?
5: Nee. Das wie vierte Mal sind wir schon dabei? Also ich würde sagen 6., 7., 8. irgendwie so.
6: Ich glaube, ich bin. Lass mich lügen, das 6. Mal hier ungefähr, plus minus.
1: Und habt ihr euch vorher schon gekannt oder hier kennengelernt?
5: Nee, wir haben uns hier kennengelernt.
1: Ach, witzig. Also das heißt, so ein bisschen geht das Prinzip auf, dass man hier wirklich auch mitläuft und ganz einfach mit Leuten ins Gespräch kommt, sich kennenlernt.
5: Definitiv. Also hier gibt es ja auch ganz viele, die jetzt so Gruppen gemacht haben untereinander und
1: aha.
5: So. Wir haben zum Beispiel auch eine Gruppe, aber irgendwie... 80% unserer Gruppe ist halt heute nicht am Start, weil die haben zu tun und so.
1: Ja.
5: Aber sonst sind wir eigentlich immer alle zusammen hier. Das ist halt geil, du lernst hier voll viele Leute kennen, auch voll viele unterschiedliche Leute. Und macht einfach Spaß. Der eine erzählt was, dann hörst du da was mit, dann kommt man ins Gespräch und so.
1: Und seid ihr sonst auch Spaziergänger gewesen oder seid ihr über diese Aktion zum Spaziergänger geworden?
5: Also ich muss sagen, so richtig spazieren gehen bin ich vorher nie. Ab und zu vielleicht mal alleine, aber jetzt nicht großartig. Ich mache halt auch viel Sport, dadurch habe ich wenig Zeit dafür. Aber und bei dir?
6: Bei mir, ich gehe gerne mal spazieren, wenn das Wetter gut ist und ich so nichts zu tun habe, einfach so um den Kopf freizuschalten.
1: Das hier ist ja auch so ein bisschen vielleicht die Stadt nochmal durch eine ganz andere Brille kennenlernen, oder?
5: Ja, definitiv. Vor allem ist auch einfach, naja, klingt ein bisschen hart jetzt, aber wie so eine Machtdemonstration, wenn irgendwie so 300 Leute einfach durch die engen Straßen gehen und irgendwie alle Straßen auf einmal gesperrt sind und die Autos nicht weiterkommen und so. Also so war es beim ersten Mal, wo ich dabei war. Und es war irgendwie cool. Man ist auch eine Gruppe, obwohl wir uns gar nicht alle richtig kennen. Aber wir sind halt alle voll cool miteinander so.
1: Super. Und dieses Ding, dass es eigentlich genau nicht politisch ist, vielleicht ist das sogar mal ganz gut, oder?
5: Ja, zu 100% auf jeden Fall. Ich will wahrscheinlich auch von manchen gar nicht die politische Meinung wissen, aber das hat ja auch einfach keinen Platz. Wir gehen einfach spazieren, wir haben einfach eine schöne Zeit. Alan lädt ab und zu mal zum Essen ein so und ist doch geil.
1: Vielen Dank.
5: Nicht dafür.
1: Also hier bei diesem Spazierclub fällt mir wirklich auf. Sonst, wenn ich als Reporterin unterwegs bin, habe ich wirklich Schwierigkeiten, Leute vors Mikro zu kriegen. Und hier ist es eher das Gegenteil. Alle sind so, hallo, ja, ich will gerne was sagen und so.
7: Aber weißt du, woran das liegt?
1: ich muss mal so sagen, also Alan hat es ja geschafft, dass die Leute auch wieder im sozialen Miteinander sind. Ne? Also es ist ja wirklich eine Bewegung, die heftig ist. Und das ist auch so anschlägt. Daran siehst du ja, dass die Leute auf dich zukommen und du gar nicht hier irgendwie fragen und betteln musst um ein Interview. Also es ist halt eine schöne Bewegung und eine positive Richtung.
7: Und warst du auch vorher schon heimlich Spaziergängerin oder ist Spazierengehen sonst gar nicht so deins?
1: Das ist gerade die beste Frage. Ich habe vor einem halben Jahr ungefähr angefangen, tatsächlich von meinem alten Hauptjob aus, also das war so in der Höhe vom Alexanderplatz, bis in Richtung zu mir, das wäre dann so eine Stunde, habe ich angefangen, einfach nach Hause zu laufen, anstatt irgendwie ein Uber mir zu nehmen oder die öffentlichen. Und genau, da habe ich dann angefangen. Ich musste aus gesundheitlichen Gründen auch ein bisschen komplett mein Leben umkrempeln und mit meiner Ernährung alles umändern. Und habe dabei dann gemerkt, okay, ey, geh spazieren, mach es. Und ich habe 25 Kilo dadurch abgenommen. Ja, ja. Und du wirst das sehen, das sage ich dir jetzt. Alle Leute, die hier mit teilnehmen, werden in den nächsten Monaten auch einen Effekt sehen. Weil diese 10.000 Schritte, die man macht, man spürt es am Anfang nicht. Man denkt sich, ach komm, ist ein schönes Come-Together. Aber der Side-Effekt wird alle so umhauen, dass sie dann sehen, oh mein Gott, das ist so gut für meine Fitness. Wir müssen das jeden Sonntag machen.
7: Hey, Bomben-Werbe-Verkaufsshow. Du hast uns alle schon überzeugt. Vielen Dank.
1: Hey, schön, freut mich. Nein, das ist wirklich eine schöne Sache.
7: Ihr sind ja viele hier und wir auch wegen dieses gesundheitlichen Aspektes. Aber habt ihr hier auch schon viele Leute kennengelernt?
1: Tatsache, ja. Ja, ja. Und ich muss sagen, die Leute sind offener, als ich dachte. Also sie kommen auch und sprechen einen an und sagen dann auch, hey, wie geht's dir? Woher kommst du? Was machst du? Und das ist wirklich toll.
7: Wie würdest du diese Gruppe hier einsortieren, die Leute?
1: Original Berlin. Alles kunterbunt gemixt. Also wirklich jede Art von Herkunft, jede Art von Religion. Also es ist super gemixt, wie wir ja auch sehen. Es sind teilweise Damen hier mit dem Kopftuch. Dann gibt es halt ganz offene Personen.
7: Ja.
1: Und das interessiert ja auch keinen. Also es stört auch keinen. Jeder ist hier für sich, aber trotzdem auch miteinander. Und das ist das Besondere hier so daran. Das ist das, was alle verbindet. Einfach Mensch. Es ist egal, wo du herkommst, es ist egal, wie du aussiehst. Wir sind alle zusammen hier und machen das Gleiche. Und das spürt man.
7: So, ihr würdet mal denken, so um die 200 Leute sind wir jetzt inzwischen. Es haben sich auch noch eine ganze Reihe von Leuten angeschlossen, die wahrscheinlich über Twitch jetzt hier auch direkt angeworben wurden. Denn das alles ist hier auch live gestreamt auf vielfältigen Kanälen. Man kann kaum umhin, dass man selber auch vor die Flinte gerät. Also ich habe ja auch schon brav Interviews gegeben und meinen Beruf erklärt und was ich hier mache. Und die Atmosphäre grundsätzlich ist extrem offen. Alle sind sehr, sehr neugierig, sehr freundlich miteinander. Jetzt sind ja hier doch irgendwie die Leute überwiegend so, ich würde mal denken, zwischen 20 und 30. Nein. Wir zwei Hübschen sind ja doch vergleichsweise schon so ein, zwei Jahre älter. Wie kommen Sie hierher?
8: TikTok.
7: Ah.
8: Ja.
7: Und wie ist Ihre Erfahrung bis hierher? Wie finden Sie es?
8: Ich finde das richtig super, weil gerade in unserem Alter, ich meine, wir gehen noch super gern spazieren und erkunden irgendwelche Gegenden und ja. Und so kriegen wir unsere 10.000 Schritte generell, ne? Also die wir sowieso brauchen. Die kriegen wir zusammen, lernen Leute kennen und sind an der frischen Luft.
7: Ja, total wahr. Ich überlege so ein bisschen noch, das ist ja so eine komische Mischung aus eben Social Media, total analoges spazieren gehen. So diese, da bin ich noch nicht so ganz dahinter gekommen, warum es offenbar ja dann doch aber live gestreamt wird und mit Insta und mit Twitch und obwohl es ja eigentlich wirklich nur um so ein sehr, sehr, sehr banales Spazierengehen geht. Aber trotzdem macht es Bock.
8: Er hat einfach eine Lücke gefunden und die will er halt mit Social Media halt natürlich vergrößern. Logisch, also so wie andere, so hat er quasi die Bühne des Spazierengehens entdeckt.
7: Mhm.
8: Und das ist halt... werden halt mehr Leute darauf aufmerksam. Weil letztes Mal waren es, glaube ich, 1.000 Leute oder so.
7: Wie kommt man hier ins Gespräch?
8: Man hört Gespräche und dann dringt man quasi in das Gespräch ein. Also, und so ist das halt so. Zwei Leute unterhalten sich und wenn das Thema interessant ist oder man sagt irgendwas Lustiges darüber und so irgendwie mit dem Kind gerade so, das und dann ich so, ja, siehst du, das Kind möchte auch mal ein bisschen was erzählen. Und dann hat man halt einen kurzen Smalltalk halt.
7: 10.000 Schritte laufen, das ist ja schon eine krasse Leistung. Aber du bist hier der Twitch-Kameramann und du läufst 10.000 Schritte rückwärts. Alter, das ist so anstrengend, oder?
9: Ja, also es ist schon anstrengend. Erstmal hatte ich auch echt Muskelkater. Aber seit dem vierten, fünften Mal ist so wie Vorwärtslaufen eigentlich mittlerweile. Ist auch ganz cool, weil du siehst immer was von der anderen Seite aus. Alle laufen nach vorne, außer ich selbst. Ich gucke nach hinten, ich gucke die ganzen Leute an, ich sehe, wie viele dort sind. Genau, ist eigentlich ganz cool. Mal so ein bisschen eine andere Aussicht nochmal. Und das andere, das Ganze nochmal ein bisschen anders war, wenn du rückwärts schaust.
7: Ihr sprecht so eine exotische Sprache. Was sprecht ihr Tolles? Ja, Koreanisch? Und habt auch über Social Media von dieser Spaziergang-Geschichte gehört?
10: Genau.
7: Du hast gerade so eine sehr schöne These gehabt, warum dieses Spazierengehen eigentlich auch so prima ist, gerade im Vergleich zu diesem komischen sich in der Kneipe treffen, in der Bar hängen, darauf hoffen, dass man da irgendwie vielleicht mit jemandem ins Gespräch kommt, weil das hier so ohne irgendwelche Hilfsmittel funktioniert, oder?
10: Ja, genau, auf jeden Fall. Erstmal, das kostet nicht. Und wenn wir in Kneipe sitzen oder ganz nette Idee hinter, dass wir in Kneipe sitzen, zusammen Bier stoßen, ist auch ganz nett. Aber unsere Gesellschaft zwingt immer wieder mal, wir trinken, damit das lockerer wird, einfacher wird, schneller geht. Aber das könnte auch mal am Ende anders enden, was man sich nicht wünscht. Und das hier ist ja bedingungslos. Mhm. Wir müssen wirklich nur die gesunde Beine mitbringen, gute Laune. Mhm. Und können wir wirklich einfach einsteigen und starten.
7: Wir gehen jetzt hier an so einer Baustelle Richtung Auswärtiges Amt ist es, glaube ich. Und haben aber auch nur noch 300 Schritte sowas um die Rehe, glaube ich.
4: 300?
10: Ich glaube.
4: Ehrlich?
10: Ja.
4: Da sind wir fast am Ziel, oder wie?
10: Ja.
7: Und jetzt so im Vergleich zu den sonst üblichen Spaziergängen, was wäre dein Resümee? Wie war es heute?
4: Oh, eigentlich wie immer. Also wir haben alle, hier sind auch viele Leute, die sind das erste Mal hier. Manche Leute, die waren schon 3-4 Mal hier und reden einfach mit Leuten, die sie vorher nicht kennen, schließen Freundschaften. Der eine oder andere verliebte Blick habe ich auch schon, erhascht. Und Resümee für heute, ich bin sehr zufrieden, es hat sehr viel Spaß gemacht.
7: Kann ich nur bestätigen. Und was ich auch so interessant fand, dass ich ein paar Leute getroffen habe, die mir auch wirklich versichern konnten, dass dieses jede Woche 10.000 Schritte laufen voll was mit dir macht. Also wenn du jetzt auch ein paar Wochen lang wahrscheinlich immer so dieselben Leutchen dann auch mal siehst, ja, wahrscheinlich kannst du auch dann feststellen, dass die so eine gewisse Transformation durchmachen, oder?
4: Es ist, also bei 10.000 Schritten wirst du jetzt nicht von, in 5 Wochen kommst du vom, keine Ahnung, vom Bierbauch zum Sixpack, das geht nicht. Es ist aber auch viel mental, ne? Also viele Leute stressen sich und haben irgendwie so depressive Verstimmungen, weil sie sich einfach nicht bewegen. Weil der Mensch ist nicht dafür gemacht, den ganzen Tag zu sitzen und den ganzen Tag zu liegen. Aber das, wenn du dich dann mal bewegst, an die frische Luft gehst, dein Handy mal so für 2 Stunden, ich sag ja nicht, du sollst gar nicht am Handy sein. Weil ich bin maximal Social Media süchtig. Ich produziere zwar sehr viel Content und bin deswegen dran, aber ich bin trotzdem dran. Aber diese 2 Stunden, wo ich hier bin, frische Luft, einfach echter Menschenkontakt. Und ich glaube, die Transformation ist primär im Kopf und körperlich kommt dann danach. Weil du dann auch merkst so, ah scheiße, ich will heute nicht zu Hause sein. Ich fange an mit Schritte sammeln, 10.000, bum, bum, bum. Und irgendwann gehst du vielleicht auch für dich ins Gym, vielleicht gehst du dann joggen, vielleicht meldest du dich beim Fußball an, weil du dann merkst, ah, irgendwas passiert mit mir im Kopf und dann kommt der Körper.
0: Da sagt Alan Anders, er ist der Gründer des Spazierclubs Berlin und er trifft sich immer sonntags, um gemeinsam eben diese 10.000 Schritte zu gehen. Wo es in Berlin jeweils losgeht, das erfährt man zum Beispiel bei Instagram oder TikTok unter dem Stichwort Spazierclub Berlin und auch auf der neuen Seite spazier.club. Und da soll jetzt auch so eine Art Prämiensystem entstehen, wo fleißiges Spazierengehen in Zukunft mit Rabatten, mit Gästelistenplätzen und Ähnlichem belohnt wird.

0: 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Die australische Indie-Rock-Band The Ryans war das, gemeinsam mit dem Sänger Matt Corby.
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0: Heute mit Susanne Balthasar.
2: Spanien ist Fußball-Weltmeister. Die Mannschaft setzte sich im Finale gegen Argentinien nach Verlängerung mit 1:0 durch. Zum ersten Mal in der Geschichte eines WM-Finales hat es gestern eine Halbzeitshow gegeben. Dort traten unter anderem Madonna, Shakira, Justin Bieber, die K-Pop-Band BTS und Coldplay mit Figuren der Muppet-Show zusammen mit einem Kinderchor auf. Innerhalb von 11 Minuten. Mit Auf- und Abbau dauerte die Halbzeitpause 27 Minuten. Laut FIFA-Reglement sind jedoch nur 15 erlaubt. Der Musikjournalist Mike Herbstreut kritisierte die Show im Deutschlandfunk Kultur als, Zitat, lieblos zusammengerührt und visuell mittelmäßig.
3: So schafft man dann halt ja keine kulturellen Momente, über die die Leute in ein paar Wochen sprechen, so wie das der Super Bowl immer wieder schafft. Nix hat ineinander gegriffen, es gab keinen Flow, keine Dramaturgie, es gab auch kein Bühnenbild oder sowas. Es wurde halt einfach eine bunte Plane mit dem Wort Love ausgerollt, auf dem die Acts dann performt haben.
2: Der Musikjournalist Mike Herbstreut. In Norwegens Hauptstadt Oslo ist ein Denkmal für die Opfer der Anschläge vom 22. Juli 2011 eingeweiht worden. Es befindet sich im Regierungsviertel, das damals von einer Bombe schwer beschädigt wurde. Das Denkmal trägt den Titel Upholding, auf Deutsch Aufrechthalten. Es besteht aus einer 12 Meter hohen Stahlkonstruktion, die ein großes Mosaikbild aus rund 300.000 einzelnen Natursteinen trägt. Das Motiv ist ein Wattvogel, der sich im Wasser spiegelt. Laut dem Künstler Matthias Fallbacken ist er ein stiller Zeuge des Anschlags auf die Insel Utøya. Fallbacken galt als einer der wichtigsten zeitgenössischen Künstler Skandinaviens. Die Erwartungen waren hoch. Die Odyssee hat sie erfüllt. Nach Berichten von US-Branchenblättern spielte das Helden-Epos zum Kinostart weltweit geschätzte 264 Millionen US-Dollar ein, umgerechnet 231 Millionen Euro. Das ist eine neue Bestmarke für Regisseur Christopher Nolan. Sein Batman-Film The Dark Knight Rises von 2012 spielte am ersten Wochenende 15 Millionen Dollar weniger ein. Zwar gab es in der Kinogeschichte schon deutlich bessere Filmstarts mit mehr als einer Milliarde Dollar, zum Beispiel von Avengers Endgame. Allerdings hatten die Kinos seit der Corona-Pandemie Probleme, solche Ergebnisse zu erzielen. Die Odyssee läuft seit Donnerstag im Kino. In dem Film nach Homers Epos verkörpert Matt Damon den griechischen Helden Odysseus auf dessen jahrelange Heimreise nach dem Trojanischen Krieg. Immer mehr Restaurants und Hotels lassen Bewertungen auf Google löschen. Nach Angaben der deutschen Presseagentur trifft das auf 11-30% der Gastbetriebe zu. Die Zahl variiert je nach Standort. Das hat eine Stichprobe der dpa bei mehr als 3.700 Betrieben in mehreren deutschen Städten gezeigt. Besonders hoch war der Anteil in Großstädten wie Frankfurt, Berlin oder Köln. Laut dpa werden Google-Bewertungen nur gemeldet, wenn die Gastronomieunternehmer sie für gefälscht, beleidigend oder schlicht erfunden halten. In Deutschland werden demnach besonders viele Löschungen beantragt.
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0: Ich bin Gisa Ufer, hallo nochmal. Und das hier ist The Weeknd aus Toronto mit seinem Nummer 1 Hit Blinding Lights. Klingt nach 80ern, ist aber erst 5 Jahre alt.

0: selber machen.
1: In unserer kleinen Sommerserie Do It Yourself hat sich unser Kollege David Freche nach Wien begeben. Der Hochsommer hält auch Wien fest im Griff. Aber es gibt interessanterweise auch ein Indoor-Happening, das sehr, sehr beliebt ist. Der Grund: die Strickkünstlerin Sophie Frank hat gemeinsames Stricken jetzt als große Eventreihe entdeckt. Bei einem Krimi im Programmkino wird zusammen gestrickt. Also es wird nicht nur spazieren gegangen, wie in verschiedenen deutschen Städten, es wird auch zusammen gestrickt. Mehr als 30.000 Menschen folgen Sophie Frank auf Instagram. Ihre Veranstaltungen sind regelmäßig ausgebucht und viele Menschen vor Ort sagen, Stricken sei entgegen dem Klischee überhaupt kein Hausfrauenhobby, sondern durch und durch feministisch.
2: Ich werde versuchen, so ein Meshi-Dreieckstuch zu häkeln, was man so als Allrounder-Accessoire verwenden kann. Ich habe blau, lila und grün dabei und werde schauen, welche Farbe mir gleich am besten gefällt, wenn ich anfange.
3: Vanessa wartet im Eingangsbereich eines Wiener Kinos. Vor ihr ist die Kasse, hinter der Studentin liegen auf einer Theke keine Snacks aus, sondern Wolle, Garn und Nadeln. Vanessa geht im Hochsommer ins Kino, um dort zu stricken und zu häkeln.
4: Wir schauen heute The Balkonettes. Das ist ein Krimi und den schauen wir heute im Zuge der Veranstaltung Needles and Crime.
3: Das ist Sophie Frank. Sie lehnt in der letzten Reihe des Kinosaals an der Wand und macht einen entspannten Eindruck. Sophie Frank trägt schulterlange braune Haare, einen Pony und eine auffällige Hornbrille. Die Strickanleitungsdesignerin veranstaltet das gemeinsame Strickevent Needles and Crime seit 4 Jahren. Statt Popcorn-Tüten hört man im dunklen Kinosaal heute höchstens aus den Sesseln die Nadeln klackern.
5: Ich rufe jetzt besser an.
3: Die meisten im Publikum sind weiblich, um die 30 Jahre alt und modisch gekleidet. Typ Hip und Studentin in einer Großstadt. Ganz so, als könnte das Event auch in Berlin-Friedrichshain oder Köln-Ehrenfeld stattfinden. Viele haben sich Wolle, Garn und Nadeln schon von zu Hause mitgenommen. Für alle anderen legt Sophie Frank die Utensilien auch vor dem Kinosaal leihweise aus. Die meisten Besucherinnen kommen als Gruppe, manche auch allein. Sarah ist mit ihrer Schwester da.
6: Und sie hat mich da ein bisschen damit angesteckt. Und jetzt sehe ich auch auf meinem Instagram die ganze Zeit so coole Sachen, die Leute machen. Und ich bin so, ich will das auch alles machen, weil es irgendwie cool, wenn man sagt, man hat das T-Shirt selbst gemacht.
3: Sarah sagt, das Leben sei so digital, sich während des Films auf Stricken und Häkeln zu konzentrieren, also etwas Analoges, das seien ihr die 10 Euro Eintritt wert. Und das sehen offenbar viele so, denn das Event ist regelmäßig ausverkauft, sagt Veranstalterin Sophie Frank außerhalb des Kinosaals. Mit ihren Strickveranstaltungen versucht sie das Hobby von gängigen Klischees zu befreien.
2: Ja, es ist so ein Oma-Hobby, aber gleichzeitig gibt es halt Strickanleitungen mit irgendwelchen kleinen, durchsichtigen Tops. Das ist jetzt nicht das, was meine Oma stricken würde.
3: Und dass Teilnehmerinnen solche durchsichtigen Oberteile stricken würden, das komme vor und sei ein Statement. Auch Sophie Frank selbst trägt solche Tops. Fotos davon finden sich bei Instagram. Die Textur dieser Oberteile ist je nach Längsstreifen unterschiedlich. Wahlweise sehr fein und eng, dann wieder grob gestrickt, sodass das Kleidungsstück mehr zeigt, als es eigentlich verhüllt. Aber auch wer weniger Haut zeigen und trotzdem eine Botschaft senden möchte, der sei bei ihr richtig, sagt Sophie Frank. Denn Stricken sei durchaus politisch.
2: Stricken war auch immer schon eine Form von Zusammengehörigkeit oder Zeichen setzen. Und ich merke, dass die Leute auch immer mehr suchen, um ihren eigenen Aktivismus zur Sprache zu bringen. Und nicht jede geht auf die Straße und schreit Parolen. Manche stricken einen Pulli und haben einen Spruch draufstehen. Ich habe beispielsweise Strickcharts, also Schriften. Das geht von rechts wird nur gestrickt über resist, über einfach nur das Wort nein, dass man sich gratis runterladen kann und in das eigene Strickwerk einbauen kann.
3: Und diese Sprüche finden sich am Ende dann nicht nur im Häkel- oder Strickwerk, sondern auch auf Jutebeuteln oder Pins der Teilnehmerinnen vor Ort. Vanessa, die im Kino am Dreieckstuch häkelt, sagt ebenfalls, dass Stricken und Häkeln politisch sind.
0: Ich würde sagen, historisch gesehen war das so eine der ersten Dinge, wo Frauen gearbeitet haben, weil sie Handarbeit gemacht haben.
3: Aus freien Stücken gearbeitet haben, wie sie ergänzt. Für Vanessa ist das Gemeinschaftsgefühl der Grund, warum sie auch im Hochsommer da ist. Das Zusammenkommen unter Gleichgesinnten. Und Sophie Frank sagt, auch dieses Zusammenkommen sei letztlich ein Statement. Ein Statement gegen das einsame Großstadtleben.
2: Obwohl es etwas ist, was man sehr gut alleine machen kann, ist es auch etwas, was sehr gut in der Gruppe funktioniert. Habe aber durch meine Veranstaltungen auch gemerkt, dass oft so die Hemmung, zu einer neuen Gruppe dazuzukommen, recht groß ist. Gerade in der Community auch, sind oft nicht die aller extrovertiertesten. Und dadurch ist ins Kino gehen aber etwas, was die vielleicht anfängliche Schüchternheit mit Community recht gut zusammenfügen lässt, weil man doch dieses Community-Gefühl hat, aber eben nicht dazu gezwungen ist, ein Gespräch anfangen zu müssen. 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

0: Hertz, Kerr Mercer war das aus dem schottischen Glasgow. 20 Jahre jung ist dieser Mann und dabei hat er schon so eine markante Stimme, die klingt nach deutlich mehr Lebenserfahrung. Der unabhängige Buchhandel, der hat es schwer, sehr schwer. Der Onlinehandel und große Ketten graben die Kundschaft ab und das ist natürlich längst nicht nur in Deutschland so. In Paris ist gerade eine echte Institution bedroht, die Buchhandlung Les Mots à la Bouche für lesbische Schwule, eben queere Literatur. Ein Hilfeschrei in den sozialen Medien hat zwar kurzfristig zu großer Solidarität bei der Kundschaft geführt und auch zum Aussetzen der Miete, aber was passiert, falls am Ende des Sommers diese solidarischen Sofortmaßnahmen wegfallen sollten? Dirk Furich hat den traditionellen Buchladen in der Nähe des Place de la République in Paris besucht.
1: Es ist Sonntagmorgen, als ich Les Mots à la Bouche besuche. Der Name bedeutet so viel wie »Das Wort liegt mir auf der Zunge«. Um 11 Uhr drängen sich schon etliche Leute um die Büchertische in dem schmalen Raum.
2: Alors tous les jours sont un beau moment pour acheter des livres chez nous, évidemment, mais...
1: Jeder Tag sei ein guter Tag, um hier ein Buch zu kaufen, scherzt Nicolas Van Stock. Der Buchladen hat 7 Tage die Woche auf. Nicolas ist einer der Eigentümer des mittlerweile als Kollektiv geführten, traditionsreichen intellektuellen Treffpunkts, einem der ersten queeren Buchläden nicht nur Frankreichs.
3: Ja, ich glaube, wir waren sogar der erste in ganz Europa. Da müsste man mal nachforschen. Seit 1980, damals im 18. Arrondissement, 1983 dann im Marais. Dort hat der Buchladen dazu beigetragen, dass das Marais sich zu dem Viertel für die Gay-Community entwickelt hat.
1: Aus dem seither extrem aufgewerteten und international gehypten Marais-Viertel musste der Laden 2020 wegziehen.
2: Entre-temps, le quartier était passé donc de quartier très populaire à quartier hyper, hyper gentrifié.
1: Die Mieten zwischen dem Pariser Rathaus, der Bastille und der Place de la République waren stark gestiegen. Auch viele Schwule und Lesben, also die Kernkundschaft, sind seither in das ebenfalls beliebte, aber wesentlich weniger touristisch geprägte 11. Arrondissement umgezogen. Aber auch hier sind Les Mots à la Bouche jetzt in die Bredouille geraten. 5.500 Euro Miete pro Monat, das ist für jede unabhängige Buchhandlung ein harter Brocken.
3: Februar, März, April, das war eine echte Katastrophe. Wir hatten enorme finanzielle Probleme. Anfang Mai haben wir unsere Kunden in den sozialen Netzwerken aufgerufen, zu uns in den Laden zu kommen oder online bei uns zu bestellen.
1: Der Appell hat gewirkt vorerst. Seither kommen wieder mehr Leute in den Laden. Wichtig war auch die Unterstützung durch Lokalpolitiker, etwa den grünen Bürgermeister des 11. Arrondissements.

0: Die neu gewählten Abgeordneten hier in der Stadt haben sich die Unterstützung der LGBT auf die Fahnen geschrieben. Wir müssen abwarten, was daraus konkret folgt. Jedenfalls sind einige bei uns vorbeigekommen und haben uns Unterstützung zugesagt und ihren guten Willen bekräftigt. Und ja, es gab auch eine Sofortmaßnahme. 3 Monate mietfrei. Das hat uns wirklich enorm geholfen.
1: Nicolas führt mich die Regale entlang. Bücher von jüngeren Autoren wie Simon Chevrier, dessen Debüt Foto auf Anfrage auch gerade auf Deutsch erschienen ist. Daneben die Romane des etablierten Gallimard-Autors Jean-Baptiste Delameau. Didier Eribon, von der schwulen Literaturikone James Baldwin, hängt ein großes Porträt an der Wand. Obwohl alles ziemlich beengt ist, finden 3-mal die Woche Lesungen statt. Les Mots à la Bouche sind keine x-beliebige Buchhandlung, sondern ein wichtiger Treffpunkt für die queere Community. Prominenteste Stammgäste und Kunden sind Virginie Despentes und Édouard Louis, beide auch in Deutschland literarische Superstars. Oder der Philosoph Paul Preciado. Auch englischsprachige Gay Literature ist stark vertreten. Aus Deutschland hingegen kaum etwas. Buchhändler Nicolas Van Stöck, der mit einem Deutschen liiert ist, findet das erstaunlich. Dabei steht er in engem Kontakt etwa zum Berliner Buchladen Eisenherz. Es werde zu wenig übersetzt. Caroline Emke war mal hier zu einer Lesung, aber natürlich Ralf König, der international gefeierte Meister des schwulen Comics. Von dem haben sie hier einen halben Regalmeter im Angebot. An diesem Morgen ist das Publikum sehr international. Leute aus dem Quartier, französische und ausländische Touristen treffen sich hier in der Rue Saint-Ambroise Nummer 37. Zwar sind in Frankreich, ähnlich wie hierzulande, Schwule und Lesben heterosexuellen Beziehungen nahezu gleichgestellt, aber die Besorgnis vor einem Abdriften ins Illiberale angesichts der hohen Umfragewerte für die rechtsextreme Partei Rassemblement National ist auch bei dem eigentlich so optimistisch wirkenden Nicolas Van Stöck spürbar. Wenn eine für die queere Community derart prägende Institution wie dieser Buchladen schließen müsste, wäre das ein fatales Signal.
0: Das wäre ein direkter Angriff auf unsere Freiheit, ein Rechtsruck. Es würde all jene bestätigen, die sagen, Schwule und Lesben sind mir egal, solange ich von ihnen nichts höre.
1: Der Buchladen hat über Jahrzehnte hinweg dazu beigetragen, dass die Stimmen von schwulen und lesbischen Schriftstellern in Frankreich gehört und verbreitet wurden. Nur wenn die Unterstützung weitergeht, werden Les Mots à la Bouche in 4 Jahren ihr 50. Jubiläum als Speerspitze der homosexuellen Befreiung feiern können.

Wild Heart, die Musikerin und Wahlberlinerin Cat war das hier im Deutschlandfunk Kultur. Im Alter von 7 Jahren kam Alexander Simonovsk als Sohn eines nordmazedonischen Vaters und einer serbischen Mutter nach Wien. Sein Leben als Kind migrantischer Eltern in Österreich hat er später in großartig ironischen Texten als Rapper unter dem schlichten Namen Jugo verarbeitet. Inzwischen tritt er als Jugo Irgens auf und hat sich musikalisch nochmal stark weiterentwickelt. Für mich heißt sein neues Album und das stellen wir Ihnen gleich nach den Nachrichten vor. Bis dahin noch Musik von Melanie Pain, Ignore Moi.

0: Kleine Korrektur noch meinerseits. Den wunderbaren Hugo Uerkens stellen wir Ihnen morgen erst vor, aber in der Tonart am Nachmittag. Da gibt's zum Beispiel gleich Neues von der Berliner Supergroup The Morning Stars.
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2: So weit, so gut.
3: Heute, oder? 20 Uhr,
2: ist schon gut.
3: Der Auftakt, ja, beim Rudolstadt-Festival.
2: Okay. Wie ist so das Energielevel bei euch, Rudolstadt?
3: 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Brass, Funk, Rap, Deluxe nennen sie ihre Musik. Eine Mischung aus knackigen Bläsern, fetten Beats und einer Menge guter Laune.
2: Danke an die Erdnuss für die Butter und danke an Bernard Edwards für die Baseline.
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2: Baseline, the funky.
3: Zu erleben heute 20 Uhr.
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4: Mit Viktoria Eglau. Der Labour-Politiker Burnham ist neuer britischer Premierminister. In Indiens Hauptstadt Neu-Delhi gibt es Zusammenstöße zwischen der Polizei und protestierenden Jugendlichen. Und das Filmfestival Locarno ehrt den Regisseur James Gray für sein Lebenswerk. Der Labour-Politiker Andy Burnham ist neuer britischer Premierminister. Er wurde heute im Buckingham-Palast in London durch König Charles III. Ernannt. Burnham ist Nachfolger von Keir Starmer, den er am Freitag bereits als Chef der Mitte-Links-Regierungspartei Labour ersetzt hatte. Der 56-Jährige ist der 7. Premierminister Großbritanniens seit 2016. Lisa Maria Röhling.
5: Andy Burnham hat bereits vor seinem Amtsantritt seine geplanten Reformen für Großbritannien vorgestellt. Der Chef der Labour-Partei will unter anderem die Verwaltung dezentralisieren und einen Regierungssitz im Norden Englands einrichten. Außerdem hat er in Aussicht gestellt, die Wirtschaft neu anzukurbeln, mehr Wohnungen zu bauen und die Lebenshaltungskosten zu senken. Er wolle den Menschen wieder Hoffnung schenken, erklärte Burnham. Kritiker bezweifeln, ob er diese Versprechen speziell in Bezug auf die Wirtschaft einlösen kann. Zudem halten sie seinen politischen Kurs für zu links.
4: Die CDU-CSU-Bundestagsfraktion soll kommende Woche über einen Nachfolger für den zurückgetretenen Vorsitzenden Spahn entscheiden. Den Termin 29. Juli bestätigte der ehemalige CDU-Generalsekretär Polenz im Deutschlandfunk. Er sagte, dass der entstandene Schaden schnell repariert werden müsse. Darin liegt nach seinen Worten auch eine Chance.
6: Denn die schlechten Umfragewerte der Union haben ja auch damit zu tun, dass die Menschen eine konservative Engführung der Partei erlebt haben in den letzten Jahren. Und da besteht jetzt die Chance, dass sich die Partei auch sichtbar breiter wieder aufstellt und den christlich-sozialen und liberalen Flügel, den sie ja auch braucht, um wirklich breite Volkspartei zu sein, wieder sichtbarer zu machen.
4: Der ehemalige CDU-Generalsekretär Ruprecht Polenz. Über die Neuaufstellung nach dem Rücktritt beriet am Vormittag das CDU-Präsidium. Auch der Vorstand der Unionsfraktion kommt heute zusammen. Als mögliche Nachfolger werden Kanzleramtschef Frey, Bundesinnenminister Dobrindt, Fraktionsvize Krings und CDU-Generalsekretär Linnemann gehandelt. Die westafrikanische Staatengemeinschaft ECOWAS hat den Bau einer Gaspipeline von Nigeria nach Marokko auf den Weg gebracht. Dazu unterzeichneten die Mitgliedstaaten ein Abkommen, wie der Präsident von Sierra Leone, Maada Bio, mitteilte. Er ist derzeit ECOWAS-Vorsitzender. Den Angaben zufolge wird die Pipeline Gas von Nigeria über 6000 Kilometer nach Marokko bringen. Sie wird an die Maghreb-Europa-Pipeline angeschlossen. Die neue Pipeline soll in 13 Ländern entlang der afrikanischen Atlantikküste gebaut werden. Der Bau soll in 2 Jahren beginnen und rund 23 Milliarden Euro kosten. In Indien hat es in der Hauptstadt Neu-Delhi Zusammenstöße zwischen der Polizei und protestierenden Jugendlichen gegeben. Tausende Anhänger der Jugendbewegung Kakerlaken Volkspartei hatten sich am Vormittag in einem Protestcamp versammelt und waren von Einsatzkräften eingekesselt worden. Franziska Amler.
7: Die Demonstranten skandierten Slogans gegen Bildungsminister Dharmendra Pratan und Premierminister Narendra Modi. Auf Fernsehbildern war zu sehen, wie Polizisten Tränengas und Schlagstöcke gegen Demonstranten einsetzten. Die vor allem jungen Menschen wollten zum Parlament marschieren. Dies hatten die Behörden jedoch zuvor mit Verweis auf Sicherheitsbedenken verboten. Die Kakerlaken-Volkspartei entstand vor 2 Monaten als Reaktion auf eine umstrittene Äußerung des Vorsitzenden Richters am Obersten Gerichtshof, der arbeitslose junge Menschen mit Kakerlaken und Parasiten verglichen hatte.
4: Das Filmfestival Locarno zeichnet den Regisseur James Gray für sein Lebenswerk aus. Der 67-jährige US-Amerikaner soll am 9. August einen Leoparden erhalten. Im Anschluss wird Gray seinen neuen Film Paper Tiger präsentieren. Der Thriller erzählt die Geschichte zweier Brüder im New Yorker Stadtteil Queens, die in die Fänge der organisierten Kriminalität geraten. Mit Adam Driver, Scarlett Johansson und Miles Teller ist der Film hochkarätig besetzt. Im Festivalprogramm von Locarno werden dann 2 weitere Filme von James Gray gezeigt. We Own the Night aus dem Jahr 2007 und Two Lovers von 2008. Der künstlerische Leiter des Festivals, Giona A. Nazzaro, nannte Gray einen der letzten großen Romanciers des amerikanischen Kinos.
1: Das Wetter.
4: Im Norden und Osten ist es wechselnd bewölkt mit Schauern und kurzen Gewittern. An der Nordsee scheint länger die Sonne. Die Temperaturen erreichen 17 bis 26 Grad.
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8: Schönen guten Tag. Sir Elton John ist Fan der Band Yard Act. Und man kann von Elton John halten, was man will. Eins ist klar, er hat einen wirklich verdammt guten Musikgeschmack. Wir stellen Ihnen gleich das neue Album von Yard Act vor. Und ein anderer Sir, der im hohen Alter noch neue Musik aufnimmt, ist Sir Paul McCartney. Und das ist sein Stück Come Inside.

0: habe ja Leute ja ein bisschen kritisiert. Ja, die Stimme von Paul McCartney ist aber auch nicht mehr. Ist auch nicht mehr. Leute, der Mann ist paar 80. Da kann die Stimme mal ein Stückchen gealtert sein. Noch nicht so alt ist der Kopf hinter der Band Yard Act aus Leeds. Yard Act aus Leeds, sind eine der wichtigsten Gitarrenbands Englands. Das sagt nicht nur unsere Autorin Christine Franz, sondern auch Yard Acts glühender Fan Sir Elton John. In dieser Woche erscheint das dritte Album von Yard Act, You're Gonna Need a Little Music heißt es. Und darauf wird es nachdenklicher und selbstreflektierter. Es geht um den Struggle als Working-Class-Band im Musikbusiness. Es geht um Selbstzweifel und Imposter-Syndrom, also da wird einiges verhandelt. Christine Franz hat sich die Platte für uns angehört und im Videocall mit Sänger James Smith gesprochen. Das ist ein charismatischer Frontmann, der auch genau wie in seinen Texten keine Lust auf Promo-Plattitüden hat, sondern gleich auf Deep Talk schaltet. Und so klingt das Ganze. And if you wanna lean into the drama of it all, well, you know you're gonna need
1: a little music. 2022, kurz nach der Pandemie. Yard Act aus dem nordenglischen Leeds sind damals die Speerspitze des neuen britischen Post-Punk. Eingängige Hooks, punchy Gitarren und zackige Beats. Dazu der kantige Sprechgesang von Sänger James Smith, pointierte Alltagsbeobachtungen und humorvolle Kapitalismuskritik. Als das Debütalbum The Overload erscheint, sind Yard Act in England die Gitarrenband der Stunde. Und Frontmann James Smith wird als einer der besten Texter seiner Generation gefeiert. Bandintern sieht es damals allerdings ganz anders aus, erinnert sich Sänger James Smith.
2: Selbst als wir in Großbritannien plötzlich als neue Hoffnung durch die Decke gingen, habe ich mich immer noch wie ein Außenseiter gefühlt. Man könnte natürlich sagen, wie kann das sein? Ihr seid gerade im Rennen um Platz 1 der UK-Charts. Aber ich erinnere mich noch genau an eines unserer ersten Konzerte in London. Ich saß vorher heulend im Tourbus, weil ich nicht wusste, wie wir das alles finanziell hinkriegen sollten. Ich war pleite und depressiv.
1: Imposter-Syndrom, Selbstzweifel, der finanzielle Druck als junge Band im strauchelnden Musikbusiness. Für James Smith ein mentales Dauerrauschen und ein innerer Kampf. Aber auch der kreative Treibstoff, der das neue Album befeuert. Und dafür findet er eindringliche Bilder. Wie hier im fast szenisch anmutenden Song Janie Said. Darin sitzt der Ich-Erzähler mit einer Freundin in einer veganen Pizzeria in Berlin-Friedrichshain. Er philosophiert über die Vereinbarkeit von Musikkarriere und Privatleben und den Druck, einen Hit zu landen. I tell her how I can't slow down, how I'm running on fumes for the boon of the band. How I'm scared all the seeds we sow won't grow if the next new tune don't land. But Janie's bigger things.
2: Das Komische an der Kreativbranche ist doch, man kann den Wert dieser Arbeit nicht einfach daran messen, was man pro Stunde bezahlt bekommt, wie zum Beispiel ein Klempner. Wenn man wie wir aus einem Umfeld kommt, in dem alles nach Stundenlohn bewertet wird, weiß man nicht, was man überhaupt wert ist. Dann merkt man, dass Menschen aus privilegierteren sozialen Verhältnissen mit einem viel stärkeren Selbstbewusstsein in die Musikbranche einsteigen. Ich tue mich bis heute damit schwer, meinen eigenen Wert zu erkennen.
1: Selbstzweifel und Ambivalenzen. All das reflektiert der Sound von You're Gonna Need a Little Music ziemlich passend. Das Album ist kein leichtfüßiger Indie-Pop-Selbstläufer, sondern deutlich düsterer und komplexer als seine beiden Vorgänger. Von ihrer angestammten Post-Punk-Basis scheren Yard Act diesmal sogar hin und wieder Richtung Stoner Rock aus. Das erinnert manchmal an Queens of the Stone Age oder späte Arctic Monkeys.

0: Und auch das ist auf ihrem dritten Album anders. Zum ersten Mal haben Yard Act ein ganzes Album gemeinsam als Liveband eingespielt. In Studios in Leeds und L.A. Für die Band eine ganz neue Erfahrung. Schließlich wurden die beiden Vorgängeralben noch pandemiebedingt zu Hause am Laptop produziert oder entstanden in kurzen Tourpausen zwischen Bandbussen und Backstage-Räumen. The moral of the story is this. You're Gonna Need a Little Music ist für Yard Act eine Art musikalischer Safe Space. Ein Ort, an dem Selbstzweifel und Versagensängste offen ausgesprochen werden können. Ein Ort, an dem musikalische Experimente erlaubt sind. Für Sänger James Smith reflektiert ihr neues drittes Album aber vor allem eines: die enge, gewachsene Freundschaft innerhalb der Band.
1: I think the longer we're together, the stronger our
2: Je länger wir als Band zusammen sind, desto tiefer wird unsere Verbindung. Gleichzeitig haben wir einige der unglaublichsten Erfahrungen unseres Lebens miteinander geteilt. Irgendwann wird einem bewusst, wie besonders das ist. Und das fließt jetzt wieder zurück in den kreativen Prozess. Die Freundschaft und die Zuneigung, die wir füreinander empfinden, prägen die Art, wie wir zusammenarbeiten. Ich glaube, so etwas ist in der heutigen Zeit absolut kostbar.
1: And I think it's a very rare thing in the modern world.

0: Mentales Dauerrauschen auf dem neuen Yard Act Album You're Gonna Need a Little Music.
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Sam Smith hat dieses Stück für Mary J. Blige geschrieben, vor 12 Jahren war es. Und die Botschaft ist, warum soll es mir denn dreckig gehen, wenn ich auch eine Therapie nehmen kann? Deutschlandfunk Kultur jetzt mit Bascha Bulat, die einen Song für ihren verstorbenen Vater geschrieben hat. Das Stück heißt Your

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0: Die Bee Gees und Nights on Broadway. Bei den Kollegen von Arte gibt es derzeit noch in der Mediathek einen Film über die Bee Gees zu sehen. Der ist zwar schon ein paar Jahre alt, aber durchaus hübsch. Und da wird übrigens auch aufgelöst, wie es zu diesem Falsettgesang kam in den 70er Jahren. Und darüber hinaus ist natürlich wahnsinnig viel gute Musik von den Bee Gees zu hören. Mein Tipp, vielleicht mal für die Abendgestaltung, hier kommen weitere Nicolas Hansen und seine, genau, Musiktipps.
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2: Rom hat den Sound seines aktuellen Albums geprägt. Dort verbrachte der Jazz-Trompeter Till Brönner einen Teil seiner Kindheit und fasst jetzt Songklassiker der 60er bis 80er in warmen, leichten Jazz. Brönner nennt das Album eine Verbeugung vor Italiens Europa-Sound. Heute Abend ist er mit seiner Band in Freiburg zu erleben.

Italia. Das Konzert mit Till Brönner und Band. Heute Abend beim Zelt Musikfestival in Freiburg. Morgen in Berlin, danach in Goslar. Aus einer College-Tradition wurde ein eigenes Ensemble. Die Kings Singers sind heute Abend beim Schleswig-Holstein Musikfestival zu erleben. Seit 1968 pflegen die sechs Briten den A Cappella-Gesang. Ihr Repertoire reicht von Renaissance bis Pop. Und auf ihrem Weg wurden sie mit zwei Grammys und einem Emmy Award ausgezeichnet. Heute Abend treten sie in Schleswig auf. Die Kings Singers live, heute Abend im Dom zu Schleswig, morgen in Wesselburen, danach in Lübeck. Das Schleswig-Holstein Musikfestival geht bis Ende August.

Marie Fröß mit Rio Lua im Deutschlandfunk Kultur. Bands, das ist ja so eine Geschichte. Also es sind dann irgendwie immer Freunde, Freundinnen, die treffen sich in jungen Jahren, haben sich vielleicht schon in der Schule kennengelernt, kommen zusammen und wollen das große Ding machen und schaffen es oder vielleicht auch nicht. Bandgründung, das ist dann so ein mythisches Ding irgendwie. Es geht aber auch anders, wie im Falle der Band The Morning Stars aus Berlin, von der es heißt, das ist ja eine Supergroup, denn es sind Veteraninnen und Veteranen, die da zusammengekommen sind, nämlich Barbara Morgenstern, Felix Müller-Wrobel, der bei Kante unter anderem gespielt hat, genauso wie Sebastian Vogel, der auch mal bei Kante war und bei Britta, oder auch Alex Pollack, der bei Kreidler spielte und spielt. So, die also finden zusammen, aber nicht irgendwie. Die Idee war, dem Schlagzeuger Sebastian Vogel zum 50. Geburtstag eine Band zu schenken. Und das haben die dann getan. Daraus ist wirklich was geworden. Im Januar erschien das Album A Hymn Without a Sound. Und jetzt gerade gibt es eine neue Single. All das ist dann hier jetzt Thema in der Tonart Session with the Morning Stars, die so klingen.

0: Ja, das waren die Morning Stars mit One of the Doors, einem Track aus dem Album A Hymn Without a Sound, das im Januar erschienen ist. Jetzt gerade ist rausgekommen ein neues Stück, Endless Summer, und wir brauchen eigentlich keine Anlässe, um diese tollen Leute einzuladen, diese fantastische Band. Zwei sind jetzt hier als Spokespersons am Mikro. Barbara Morgenstern, hallo, herzlich willkommen.
1: Hallo.
0: Und Alex Pollack, hallo.
2: Hallo.
0: Diese Entstehung, ich habe es eben so ein bisschen schon mal erzählt, das ist ja eigentlich ganz lustig irgendwie. Ein Geburtstagsgeschenk zu Sebastian Vogels 50. Geburtstag. Das war vor 4 Jahren etwa um den Dreh. Das ist ja so ein bisschen, als wenn man einem Hochzeitspaar einen Hund zum Beispiel schenkt. Irgendwie so, hier, ein Hund, ist doch niedlich. Was hat denn der gesagt, als ihr gesagt habt, hier, zum 50. kriegst du eine Band?
1: Also ehrlich gesagt, wir brauchten diesen Anlass. Ja. Also wir waren vorher schon im Gespräch und immer wieder, ja komm, lass uns treffen, lass uns proben. Ja, ich habe total Bock, ja. Und dann, nee, geht gerade nicht, weil. Und dann hat Felix Müller gesagt, so, wir schenken das jetzt Sebastian zum Geburtstag. Das war perfekt.
0: War denn aber auch klar, wohin die Reise musikalisch gehen sollte? Also wenn man sich die Parameter mal anguckt, also wir haben da so Sachen wie Kante, wie Kreidler, aber Barbara Morgensterns Werk natürlich auch, was wir von Chorleitung bis was weiß ich wo geht. Wie habt ihr denn da so einen Nenner gefunden?
2: Wir fingen sehr spontan an. Die Idee war, dass wir einfach im Studio oder im Proberaum treffen und gemeinsam musizieren und schauen, was herauskommt, und diverse Skizzen gemacht, und die geblieben sind, haben wir weiter ausgearbeitet, bis die zu Songs geworden sind.
0: Gut, das ist ja das eine, also im Probenraum Spaß haben, das kennt man, das machen viele auch, aber war die Platte schon so mitgedacht?
1: Nee, also was irgendwie toll war und was wir auch alle wollten, war, dass wir wirklich die Songs aus dem Spielen entwickeln. Also wir jammen, wir improvisieren und sammeln dann danach die besten Ideen. Und es war überhaupt nicht klar, wohin die Reise geht. Es war irgendwie klar, dass wir zusammen singen. Es war für mich auch klar, ich will nicht alleine singen. Das war auch klar. Also mehrstimmiger Gesang. Eigentlich, ja, durch dieses gemeinsam miteinander Spielen entwickeln sich diese Sachen. Und das ist irgendwie auch die Magie, weil es so aus dem Nichts kommt. Auf einmal ist so ein Fragment da und dann fallen wir daran weiter.
0: Das könnte natürlich dann der Grund sein, warum manche Stücke echt ganz schön lang sind. Also das ist ja, die 8 Minuten werden überschritten, wo ja auch mir so ein bisschen klar wurde, oder wo ich so dachte, ja gut, also so der Erfolg beim Streaming-Anbieter interessiert die erstmal nicht. Also es geht offensichtlich erstmal um Musik.
2: Ja, aber es gibt auch kürzere Songs.
0: Ja.
2: Wir wollen eine gute Bandbreite haben und eine gute Platte machen.
0: Ihr kennt euch schon ziemlich lange, so um die 25 Jahre rum etwa, aus verschiedenen Zusammenhängen ja auch. Habt ihr jetzt beim Machen an diesem Projekt vielleicht was Neues entdeckt an den anderen? Also wo einfach bei so einer Offenheit plötzlich nochmal was rauskommt und denkst, huch, das wusste ich gar nicht, dass die das kann oder der oder so?
1: Doch total, oder? Also bei dir, Alex, kann sich alles unfassbar gut merken. Ja, du weißt jede Akkordfolge, weißt du noch? Naja, und dass wir zusammen gespielt haben, war ja in der Form neu, ne? Und ich für mich ist das immer wie so eine Unterhaltung. Also du sagst das, ich sag das, und so diese Interaktion, die war schon überraschend. Und ich glaube, diese Länge ergibt sich auch aus der Freude an dem gemeinsamen Kommunizieren, also dass es immer wieder Stellen gibt, die nicht festgelegt sind und die so ein bisschen improvisativ sind. Und das war für mich das Tolle, also dass es so ganz natürlich zusammenfällt, und dieses gemeinsame Singen, war für mich ein totaler Aha-Effekt und auch wirklich große Freude.
0: Bands in der Popmusik, das ist eigentlich so, man lernt sich kennen in der Schule oder so. Also kurz gesagt, man fängt ganz früh an, gründet eine Band und die bleibt eine ganze Weile. Da gibt es vielleicht nochmal irgendwie Projekte, aber dass Menschen auch im gesetzten Alter nochmal eine Band auflegen, das ist ziemlich selten. Also im Jazz ist das vielleicht nochmal eine ganz andere Geschichte oder so, aber wie ist denn das so, wenn man mit all dieser Erfahrung, man sich um bestimmte Dinge vielleicht auch gar nicht mehr streiten muss oder kümmern muss. Also ist das, wie geht man da so auf die Bühne oder ins Studio? So, ist das nochmal ein anderes Gefühl?
2: Ich würde ja sagen, weil diese Ambition, was man aus der jüngeren Zeiten kennt, ist einfach nicht mehr so präsent. Es ist, man will nicht unbedingt groß werden oder so. Man will einfach gute Musik machen und für Publikum spielen, die das gern hören und ein bisschen irgendwie das verstehen. Und ja, also dieser Hunger ist nicht da und das ist angenehm.
1: Und ich glaube auch eine größere Offenheit, also zum Beispiel in den Texten, manchmal schreiben wir die zusammen, manchmal hat so eine Person eher einen Fokus auf das Thema und so dieses Teilen, ne? Also das war früher nicht so, dass wir so offen waren und gesagt haben, okay, in diesem Song geht's da und darum und sich dann darüber auch nochmal beim Spielen zu verbinden, das ist schon anders als so am Anfang. Da hat man so durchgezogen irgendwie.
0: Ich habe ja eben schon die längeren Tracks erwähnt. Das ist ja dann auch schon spannend. Also die schweben teilweise und es hat aber immer so einen gewissen Zug. Es hat so eine, ich fast schon, wie nennt man das nochmal, wenn man so mental verbunden ist. Das ist eine ziemlich interessante Qualität, finde ich, beim Hören. Also dass man auch so mit drin ist dann. Wir haben jetzt diese neue Single Endless Summer. Eine Standalone-Single, sagt man, glaube ich, weil es nicht auf dem Album, sondern ist jetzt irgendwie erschienen. Und Endless Summer, das klingt ja in Zeiten wie diesen fast wie eine Drohung. Im Song heißt es auch, die Beach Boys singen Fun, Fun, Fun, but it ain't no fun. Ist das so euer Kommentar zur Katastrophe?
2: Es ist auf jeden Fall eine Thematisierung von dieser Situation. Es ist auch, wir haben auf dem Hinweg bemerkt, es ist ein bisschen ironisch, dass heute gar nicht warm ist, aber vor 2 Wochen war es 25 Grad heißer als heute und diese Schwankungen so machen es sehr präsent, dass es nicht ganz normal ist. Ja, wir können selbst allein nicht viel darüber machen, aber wir wollen, dass es immerhin weiter thematisiert wird.
1: Und dieser Clash zwischen, ist doch so toll, Sommer, Sonne, alles super und es hört aber einfach nicht auf. Mhm. So. Ich glaube, das ist auch oft was wir, womit wir spielen, mit so einer Ambivalenz und Verneinung und Wiederverneinung. Das zieht sich so durch.
0: Die Morning Stars. Mir wird jetzt erst klar, man kann das übersetzen, die Morgensterns,
1: Barbara. Ich habe mich lange dagegen gewehrt.
0: Jetzt fällt es mir auf.
1: Ja, die Krux der Namenssuche.

0: der das Geburtstagskind von damals, der die Band bekommen hat, ist mit dabei. Aber ich glaube, Felix ist nicht dabei,
1: richtig,
0: oder?
1: Richtig, genau.
0: Aber?
1: Alex' Sohn Arthur.
0: Der kann das.
1: Glücklicherweise.
0: Das ist toll, ne? Wenn man solche Kinder hat, ist fantastisch. Hat man ja gerade bei The Cure, wo der Sohn des Bassisten drei Abende in Berlin spielen musste, weil der Vater leider krank war. Ja, super. Vielen Dank fürs Kommen. Dank für eure Zeit. Und wir hören jetzt hier die exklusive Version unserer Tonart-Session von Endless Summer. The Morning Stars.
1: Dankeschön. Vielen Dank.

Deutschlandfunk Kultur, die exklusive Tonart-Session von The Morning Stars. Die aktuelle Single Endless Summer haben wir gehört. Das schöne Album A Hymn Without a Sound ist bereits im Januar erschienen.

Musiker aus London, England, Will Joseph Cook mit Little Miss. Bisschen Nachrichtenmusik von Alicia Bureau. Gentleman Blue heißt das Stück.

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3: Mit Viktoria Eglau. Die Unionsfraktion entscheidet am 29. Juli über die Nachfolge des zurückgetretenen Vorsitzenden Spahn. In Berlin wird an das Attentat auf Adolf Hitler vor 82 Jahren erinnert. Und die Eintrittspreise für Museen in Baden-Württemberg sind für den Rechnungshof zu niedrig. Die CDU-CSU-Bundestagsfraktion wird am 29. Juli über die Nachfolge von Jens Spahn an der Fraktionsspitze entscheiden. Die 208 Bundestagsabgeordneten werden dafür aus der parlamentarischen Sommerpause geholt. Birte Sönnigsen.
4: Traditionell schlagen die Parteichefs von CDU und CSU, also Friedrich Merz und Markus Söder, gemeinsam einen Fraktionsvorsitzenden vor. Gewählt werden muss er dann aber von den Bundestagsabgeordneten beider Parteien. Als möglicher Nachfolger von Jens Spahn ist unter anderem Kanzleramtschef Thorsten Frey im Gespräch. Sollte er den Fraktionsvorsitz übernehmen, bräuchte Merz einen neuen Kanzleramtschef. Dass es zu einer Kabinettsumbildung kommen könnte, wollte der Bundeskanzler im ZDF-Interview zumindest nicht ausschließen.
3: Der Labour-Politiker Andy Burnham ist neuer britischer Premierminister. Er wurde heute im Buckingham-Palast in London durch König Charles III. Ernannt. Burnham ist Nachfolger von Keir Starmer, den er am Freitag bereits als Chef der Mitte-Links-Regierungspartei Labour ersetzt hatte. Der 56-Jährige ist der 7. Premierminister Großbritanniens seit 2016. Die Bundesregierung hat in Berlin mit einer Gedenkstunde an das gescheiterte Attentat auf Adolf Hitler vor 82 Jahren erinnert. Bildungsministerin Prien sagte im Ehrenhof des Bendlerblocks, dies sei ein Ort der Täter und zugleich ein Ort des mutigen Widerstands.
5: Gerade angesichts der sicherheitspolitischen Herausforderungen unserer Zeit erhält seine Geschichte wieder eine neue Aktualität. An nur wenigen Orten sind Geschichte und Gegenwart so unmittelbar miteinander verwoben wie hier. Dieser Ort fordert jeden von uns heraus, sich zu fragen, welche Verantwortung wir heute tragen.
3: Bundesbildungsministerin Karin Prien von der CDU. Im Ehrenhof des Bendlerblocks waren der NS-Widerstandskämpfer Klaus Schenk, Graf von Stauffenberg und drei Mitstreiter in der Nacht auf den 21. Juli 1944 erschossen worden. Einige Stunden zuvor hatte Stauffenberg im sogenannten Führerhauptquartier eine Tasche mit einer Sprengladung platziert. 4 Personen starben, Hitler überlebte das Attentat. Vor 15 Jahren, 2011, wurde das sogenannte Bildungs- und Teilhabepaket eingeführt, aber die Leistungen kommen bei vielen Kindern und Jugendlichen nicht an. Das ist das Ergebnis einer Untersuchung der Bertelsmann Stiftung. Julia Thies.
6: 15 Euro pro Monat, gedacht für Sportverein, Musikunterricht oder Ferienfreizeiten. Mehr als 8 von 10 anspruchsberechtigten Kindern und Jugendlichen erhalten diesen Betrag nicht. Die Gründe: zu komplizierte Formulare, fehlende Informationen über das Angebot und zu viele Pflichten für die Familien, den Anspruch nachzuweisen. Die Autorinnen der Studie fordern, dass es einfacher werden muss, die Unterstützung zu beantragen. Außerdem sollen Verwaltungen Familien besser informieren und der Teilhabebetrag müsse angepasst werden.
3: In Deutschland brüten laut Informationen des Naturschutzbundes NABU so viele Weißstörche wie noch nie seit Beginn der Aufzeichnungen. Man rechne in dieser Saison mit 15.000 Brutpaaren, teilte der NABU mit. In den 80er Jahren gab es laut der Organisation weniger als 3.000 Brutpaare. Grund für die positive Entwicklung waren dem NABU zufolge Naturschutzmaßnahmen wie die Wiedervernässung von Mooren und Grünlandbewirtschaftung, die auf den Weißstorch abgestimmt ist. Zudem hätten viele der Vögel ihren Zug im Herbst stark verkürzt und dadurch die Überlebensrate erhöht. Der Eintritt in die staatlichen Museen in Baden-Württemberg ist zu niedrig. Das findet der Landesrechnungshof und schlägt eine Preiserhöhung vor. Der Grund: 2024 deckten die 11 Museen und das Zentrum für Kunst und Medien nur 6% ihrer laufenden Ausgaben mit den Eintrittsgeldern. Die Prüfer empfehlen, die Preise schrittweise zu erhöhen. Ziel ist, künftig 10% der Ausgaben über die Tickets wieder hereinzuholen. Derzeit liegen die Preise zwischen 5 Euro für das Archäologische Landesmuseum oder das Haus der Geschichte, beide in Stuttgart, und 14 Euro für das Zentrum für Kunst und Medien in Karlsruhe.
0: Das Wetter.
3: Im Norden und Osten ist es wechselnd bewölkt mit Schauern und kurzen Gewittern. An der Nordsee scheint länger die Sonne. Die Temperaturen erreichen 17 bis 26 Grad.
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7: Wunderschönen guten Tag. Sommerzeit, Reihenzeit. Und in dieser Woche geht es um ein ganz herrliches Thema, nämlich Schalmei und Stromgitarre. Das Phänomen des Mittelalter-Rocks werden wir beleuchten. Vorher Pamela mit Better Than Before.

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1: Kriege, Krankheiten und Kreuzzüge, das Mittelalter gilt als finstere Epoche. Kein Wunder, dass die Ära zwischen Antike und Aufklärung unglaubliche Faszination auf Rock- und Heavy-Metal-Bands ausgeübt hat. 1970 etwa veröffentlichten Led Zeppelin das Stück Immigrant Song und deren Sänger Robert Plant singt aus der Perspektive von Wikingern, die auf ihren Langbooten fremden Ländern entgegenfahren.

Mutige Normannen, tapfere Krieger. Die Rockmusik, die steckt voller Bezüge aufs Mittelalter. In Deutschland ist sogar eine große Mittelalter-Rock-Szene entstanden. Und genau die nehmen wir in der Tonart in unserer neuen fünfteiligen Reihe Schalmei und Stromgitarre, wie der Mittelalter-Rock entstand, unter die Lupe. Pioniere der mittelalterlichen Rockmusik ist das Hamburger Kollektiv Augenweide. Die Gruppe entwickelte in den 70er Jahren einen Sound, der als Minne-Rock vermarktet wurde. Matthias Mauersberger hat mit Mitgliedern gesprochen. Erde.

0: das schon.
1: Wir waren eine freie Gruppe von Musikern. Wir waren weder eine Rockband noch waren wir eine Folkband.
2: Sagt Wolfgang von Henko. Der Gitarrist schließt sich Anfang der 1970er Jahre einer Gruppe junger Musikerinnen und Musiker in Hamburg an. Jürgen Isenbart und die Brüder Frank und Stefan Wulff sind Multi-Instrumentalisten. Sie spielen Schlagzeug, E-Bass, aber auch alte Instrumente wie Drehleier oder Nickelharper. Unter dem Eindruck der britischen Band Fairport Convention wollen sie Folkrock mit deutschsprachigen Texten entwickeln. Der Bandname Augenweide geht zurück auf ein Gedicht des Lyrikers Neidhardt von Reuenthal aus dem 13. Jahrhundert.
1: Augenweide bezog sich also nicht auf uns, auf unsere Äußerlichkeit, sondern war ein schöner Begriff. Ja, und das Gedicht ist auch schön. Also es war so ja, eine heile Landschaftsbeschreibung, sehr lieblich eigentlich und einfach hübsch.

0: Das Septett präsentiert pastoralen Folk mit mehrstimmigem männlich-weiblichem Gesang. Das Alleinstellungsmerkmal sind die mittelhochdeutschen Texte. Olaf Kasalich singt Zeilen berühmter Minnesänger, Dietmar von Aist oder Walter von der Vogelweide.
1: Die Inhalte sind ja gar nicht so anders als heutzutage. Diese Liebeslieder zum Beispiel, die ganz typischen, die ja nie zur Liebe geführt haben, wie wir oft wissen. Aber das hat mir einfach gut gefallen, die Art der Verse, der Klang auch, der dahinter steht.
0: Augenweide brechen mit Traditionen. In den frühen 1970er Jahren singen deutsche Rockbands Englisch. Kasalich und Sängerin Minne Graf hingegen nutzen ihre Muttersprache. Zu dieser Zeit ist das mehr als nur eine musikalische Spielerei. Deutsch im Rock klingt für viele entweder nach Schlager oder nach Vergangenheit, mit der man lieber nichts zu tun haben will. Augenweide aber greifen noch weiter zurück. In eine literarische Epoche, die viele Konzertbesucher wohl nur aus dem Geschichts- oder Deutschunterricht kennen. Das Mittelalter eines Walter von der Vogelweide.
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0: In Hamburg wirken Augenweide wie ein Fremdkörper und gerade deshalb wie eine Sensation. Achim Reichel, Sänger der legendären Beatband The Rattles, nimmt Augenweide als Produzent unter seine Fittiche.
3: Bei Augenweide fand man halt beides. Also sowohl neuzeitliche Rhythmusauffassungen als auch altertümlich anmutende Melodien. Ja, und dann noch diese Sprache. Ich meine, die haben ja nicht nur in Mittelhochdeutsch gesungen, aber eben auch. Ne? Und das war eine wirkliche, echte Bereicherung.

0: kurzer Schnitt.
1: Die Band Augenweide ist eine der skurrilsten Erscheinungen der 70er Jahre. Die Plattenfirma Polydor vermarktet den eigenwilligen Sound als Minnerock. Eine Mischung aus Rock und mittelalterlichem Minnesang. Das Ensemble spielt in der Berliner Philharmonie und verkauft sogar die Münsterlandhalle aus. Ende der 90er Jahre interpretiert die Berliner Band In Extremo erstmals ein Lied der Hamburger. Ohne Augenweide wäre der heutige Mittelalterrock nicht denkbar.
2: Vor einiger Zeit mal noch ein Treffen gehabt mit In Extremo, eine sehr erfolgreiche deutschsprachige Band. Die sagen auch ganz klar, wir sind die Vorbilder gewesen.
3: Augenweide war schon der Urkeim dieser ganzen Mittelalter-Sache. Die sind eigentlich, wie soll ich sagen, zu Unrecht in Vergessenheit geraten.

Schalmei und Stromgitarre, wie der Mittelalter-Rock entstand. Der Urkeim, Augenweide. Morgen im zweiten Teil geht es um Wendezeit, Mittelalter-Rock aus Ostdeutschland. Fulton Street kommen natürlich nicht aus dem Mittelalter, wie man deutlich hört. Young People heißt ihr Track.

0: David Byrne, das Ghost Train Orchestra und Hayley Williams zusammen machen diesen herrlichen Lärm. What is the reason for it? Zu hören im Deutschlandfunk Kultur. An Mike Kantereit sagen das, was viele gerade gerne hätten. 3 Tage am Meer.
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0: Frühe 90er, frühe Vanessa Paradis, Be My Baby.
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0: Die kommen von Susanne Balthasar.
2: Spanien ist Fußball-Weltmeister. Die Mannschaft setzte sich im Finale gegen Argentinien nach Verlängerung mit 1:0 durch. Zum ersten Mal in der Geschichte eines WM-Finales hat es gestern eine Halbzeitshow gegeben. Dort traten unter anderem Madonna, Shakira, Justin Bieber, die K-Pop-Band BTS und Coldplay mit Figuren der Muppets Show und einem Kinderchor auf. Alle innerhalb von 11 Minuten. Zusammen mit Auf- und Abbau dauerte die Halbzeitpause 27 Minuten. Laut FIFA-Reglement sind jedoch nur 15 erlaubt. Der Musikjournalist Mike Herbstreuth kritisierte die Show im Deutschlandfunk Kultur als, Zitat, lieblos zusammengerührt und visuell mittelmäßig.
3: So schafft man dann halt ja keine kulturellen Momente, über die die Leute in ein paar Wochen sprechen, so wie das der Super Bowl immer wieder schafft. Nix hat ineinander gegriffen, es gab keinen Flow, keine Dramaturgie, es gab auch kein Bühnenbild oder sowas. Es wurde halt einfach eine bunte Plane mit dem Wort Love ausgerollt, auf dem die Acts dann performt haben.
2: Der Musikjournalist Mike Herbstreuth. In Norwegens Hauptstadt Oslo ist ein Denkmal für die Opfer der Anschläge vom 22. Juli 2011 eingeweiht worden. Es steht im damals von einer Bombe schwer beschädigten Regierungsviertel. Das 12 Meter hohe Mosaik von dem Künstler Matthias Fallbacken besteht aus rund 300.000 einzelnen Natursteinen. Es zeigt eine Szene von der Insel Utøyat in dem zweiten Tatort des Attentats. Zu sehen ist ein Vogel. Auf der Rückseite der massiven Stahlkonstruktion sind die Namen der 77 Toten als Relief eingeprägt. In Südkorea hat die Tagung des UNESCO-Welterbekomitees begonnen. Deutschland möchte, dass die Waldsiedlung Zehlendorf im Südwesten Berlins aufgenommen wird. Sie soll die bestehende Welterbestätte Siedlungen der Berliner Moderne erweitern. Die Bauhausarchitektur dort ist rund 100 Jahre alt und wird im Volksmund auch Papageiensiedlung genannt. Das Welterbekomitee der UNESCO tagt insgesamt 10 Tage und entscheidet, welche Städte es neu in die Liste des Kultur- und Naturerbes aufnimmt. Unter den 33 Nominierungen sind auch die D-Day-Landungsstrände in der Normandie. Das Filmfestival Locarno zeichnet den Regisseur James Gray für sein Lebenswerk aus. Der 67-jährige US-Amerikaner soll am 9. August einen Leoparden erhalten. Im Anschluss wird Gray seinen neuesten Film Paper Tiger präsentieren. Der Thriller erzählt die Geschichte zweier Brüder im New Yorker Stadtteil Queens, die in die Fänge der organisierten Kriminalität geraten. Mit Adam Driver, Scarlett Johansson und Miles Teller ist der Film hochkarätig besetzt. Im Festivalprogramm von Locarno werden dann 2 weitere Filme von James Gray gezeigt. We Own the Night aus dem Jahr 2007 und Two Lovers von 2008. Der künstlerische Leiter des Festivals nannte Gray einen der letzten großen Romanciers des amerikanischen Kinos.
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0: Musik von Django Django. Cameos heißt dieses Stück. Und danach wieder die Chance für den Nachwuchs. Soundscout. Scout.

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1: Ja, jeden Montag ist das der Ort, an dem junge Acts ihre Chance bekommen. Wobei der Act, um den es heute geht, der ist gar nicht mehr so jung, denn die Band Micromoon hat 10 Jahre, wenn man so will, für das Debütalbum gebraucht. Also seit über 10 Jahren gibt es die Band und nun kam das Debütalbum. Dafür klingt das Ganze dann eben auch schön ausgereift und alles Weitere erzählen uns die Mitwirkenden jetzt selbst.

0: Hallo, wir sind Mikromoon aus Saarbrücken.
1: Hi, ich bin Karin, ich spiele die Bassgitarre.
2: Hi, ich bin Bubu von Mikromoon und ich stehe am Keyboard.
3: Ich bin Anina, ich singe und spiele Akustikgitarre.
4: Hallo, ich bin Christian, ich spiele die Elektrogitarre, ich singe und spiele auch Euphonium.
5: Und ich bin der Ralf, ich spiele das Schlagzeug.
0: Wie kommt's zu dem Namen? Der Mond ist sowas Unheimliches, Tiefgründiges und Geheimnisvolles. Und das steckt auch in unserer Musik. Und Mikro, also ursprünglich ist der Mikromond ja der Mond, wenn er am weitesten von der Erde entfernt ist. Dieser Mikromond meint aber jetzt das Mikrofon.

0: es hat schon so was von Sehnsucht, von Ferne, die in dem Begriff auch so drin ist.
1: Der Mond, das ist halt dieses klassische romantische Symbol. Deswegen ist das so ein Ding, das, glaube ich, unsere Musik auch durchzieht. Romantik.
2: Da ist Sehnsucht, da ist Wut, da ist Leidenschaft und große Liebe.
3: Diese dystopische Weltenlage dient vielleicht auch dazu, diese negative Energie zu transformieren. Also das ist für mich ein zentrales Thema tatsächlich. Deswegen ist Wut tatsächlich auch ein Bestandteil der Platte, obwohl man es der Musik jetzt vielleicht gar nicht so anhört.

0: Pale erzählt die Geschichte von einem modernen Demagogen, der blass und starr die Menschen in seinen Bann zieht, manipuliert und mit deren Angst arbeitet. Wir leben in einer Zeit, wo diese Angst vor der Zukunft auch gnadenlos ausgenutzt wird von Manipulationen. Und Musik machen hat die wundervolle Eigenschaft, Gegensätze zu überwinden und Zusammenhalt zu stiften. Und diese Einheit, die wir da fühlen, die wollten wir einfach gerne teilen und in die Welt schicken mit unserer Musik.
1: Im Soundscout waren das Micro Moon aus Saarbrücken. Im Frühjahr ist ihr Debüt The Nearest Distance erschienen. Und es gibt jetzt ein paar Live-Shows am 24. und 25. Juli beim Neuwieser-Fest in Saarbrücken. Und wenn wir Ihre Newcomer-Band oder Ihr Debütalbum vorstellen sollen, dann schicken Sie uns ein Kurzprofil und Ihre drei besten Studioaufnahmen als Download. Mailen Sie das Ganze an soundscout@deutschlandradio.de. soundscout@deutschlandradio.de. 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

0: Richard Boner war das mit Swede Nwenge. Kamerun ist sein Heimatland, aber er ist schon eine ganze Weile in New York City, wo er an der Universität Musik unterrichtet. Das macht mein jetziger Gast nicht und das ist insofern ganz schön, weil ich jetzt mit Christoph Möller sprechen kann. Hallo.
1: Guten Tag.
0: Er ist Redakteur in der Tonart und wir wollen mal gucken auf das Programm der nächsten Tage. Diese Woche feiern wir ja 150 Jahre Bayreuth. Feierst du da mit?
1: Ja, also ich feiere mit als Radiohörer, als Popfan, der mit Klassik nicht so viel am Hut hat, ist das für mich jetzt nicht die ereignisreichste Woche, aber aus Radiohörerperspektive vielleicht schon. Ich war gerade zum ersten Mal in Bayreuth, habe da übernachtet in einem Garten in einer Villa direkt am Grünen Hügel, also dort, wo die Bayreuther Festspiele stattfinden und man spürt schon den Geist von Bayreuth dort in allen Facetten, die Ruhe. Aber auch das Geschichtliche, das Dunkle, die Kontroversen, also alles, was da zittert. Und das werden wir hier im Programm abbilden. Freitag geht's los mit den Bayreuther Festspielen und wir blicken jeden Tag, jeden Vormittag in den kommenden Tagen hier auf diese Festspiele, die Stadt, die Historie, Wagner zum 150. Jubiläum. Morgen geht's los mit einem Gespräch mit dem tollen Titel, wie ich finde, 150 Jahre Bayreuth, wie alles begann, wie alles wurde, wie es ist.
0: Tja, spannend wäre vielleicht zu erfahren, was ein weiterer Mensch, um den es in dieser Woche geht, zu diesem Komplex Bayreuth sagen würde. Es geht das zweite Album von Absilon. Ist ein politischer Rapper, kann man sagen, der Songs bringt, die durchaus aus dem schlechten Gewissen Deutschlands zu kommen.

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1: Ja, das ist schon fast ikonisch. Absilon möchte, dass Lars Klingbeil von der SPD ihm nicht mehr auf Instagram folgt. Keiner von euch. Ein Song aus seinem zweiten Album Glanz Null. Über meinen Sohn, 16, bald 17 werdend, weiß ich, was für einen unfassbaren Impact Absilon auf eine bestimmte Klientel hat, sage ich mal. Ob jetzt migrantisch geprägt oder nicht. Sein Wort hat Gewicht. Was ist das für ein Typ?
2: Na, das ist schon so einer, der in einer langen Tradition von sozialkritischem, migrantisch geprägtem Deutschrap steht. Es geht um Männlichkeit, die Härte der deutschen Dominanzgesellschaft, die vielleicht viele dieser Tage spüren. Und Absilon kritisiert eben Machtsysteme in einem Pop-Umfeld, auch in dem so andere Sängerinnen und Sänger behaupten, es reiche gut genug zu sein. Da fällt Absilon schon auf. Und schon der Titel seines zweiten Albums, habe ich gedacht, eigentlich ganz zeitgenössisch, Glanz Null. Der Glanz, der Glow, das Glowing, das Glänzen auch. Das ist ja so ein Trend auch in sozialen Medien im Moment, das Gesicht, die Konturen im Gesicht zu verbergen, wird da als so ein Idealzustand hingestellt. Und diesem Trend, dem

0: erteilt Apsilon mit Glanz Null eben eine Absage und stellt dem vielleicht so eine matte, raue Ästhetik gegenüber. Und über die sprechen wir dann am Donnerstagnachmittag in unserer Sendung.
1: Spannend ist ja auch, dass er seine Optik völlig anders gestaltet, als man das von so einem Rapper erwarten würde. Also er hat fast schon existenzialistisches Aussehen, in Schwarz stets gekleidet, oft ein Anzug, glatt rasiert, übersichtliche Frisur. Ich bin ihm mal begegnet. Er ist tatsächlich in einer sehr eigenen Welt unterwegs. Wahrscheinlich der spannendste Künstler, den wir momentan haben, dieser Apsilon. Dann haben wir noch ein zweites wichtiges Album in dieser Woche. Das kommt von einer Musikerin, die du sehr schätzt, Christoph, Charlie XCX. Und hier gibt es schon mal einen Song, Wink, Wink.

0: Es ist die Wahrheit, ich werde nicht ehrlich sein, singt Charlie XCX. Das ist eine ganz ordentliche Kurzdefinition für Popmusik, könnte man sagen. Alles ist ein Spiel. Alles ist vielleicht aber auch ein bisschen langweilig. Ich finde das Stück relativ doof, muss ich ganz ehrlich sagen. Ist das hier die große Botschaft von Charlie XCX?
1: Ja, ich merke irgendwie, da spricht irgendwie so mein Ende 90er, frühe 2000er erste Erfahrung im Musikhören. Ich wird da in mir angesprochen. Du hast schon recht, das ist vielleicht ein bisschen platt hier. Trotzdem ist Charlie XCX ja so die Verkörperung von dem, was die Kulturtheorie Intertextualität nennt. Also nichts entsteht hier im luftleeren Raum. Alles ist Zitat, Neubearbeitung und Verweis. Das neue Album heißt Music, Fashion, Film. Dieser Song passt da schon ganz gut zu, denn Charlie XCX gibt sich darauf mal wieder ein neues Image, dass der Rotzgöre, der Brad, so hieß ja ihr letztes Album, ist vorbei. Jetzt soll es so etwas wie die Rockgöre vielleicht sein, so etwas wie Rock'n'Roll ist angekündigt. Aber auch wenn man das hier so hört, dann denkt man, das passt nicht so ganz, das ist alles ein bisschen unscharf. Aber ich finde diese Unschärfe gerade wieder interessant. Also ich freue mich darauf, das Album zu hören. Und hier am Freitag zu besprechen.
0: Das Cover ist ja nicht ganz interessant. Es sind so ein paar ikonische alte Männer drauf. Martin Scorsese ist, glaube ich, zu sehen. Und so schwarz-weiße Ästhetik, ganz seltsam. Also ich freue mich dann auch, mit dir darüber sprechen zu können am Freitag. Danke, Christoph Möller, für diese Highlights aus unserem Programm in dieser Woche.
1: Gerne.
0: Das ist ABBA B mit Dancing on the Kitchen Table.

Fünf Minuten vor Nachrichten ist es hier im Deutschlandfunk Kultur und nach den Nachrichten geht es um die Spahn-Nachfolge. Bis dahin, Lou Reed, Walk on the Wild Side.

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5: Mit Viktoria Eglau. Beim Gedenken an das Attentat auf Adolf Hitler vor 82 Jahren kommt es zu einem Eklat. Die EU verhängt eine Millionenstrafe gegen den Online-Marktplatz AliExpress und in Südkorea beginnt die Tagung des UNESCO-Welterbekomitees. In Berlin ist mit einer Gedenkstunde an das gescheiterte Attentat auf Adolf Hitler vor 82 Jahren erinnert worden. Bundesbildungsministerin Prien sagte in ihrer Rede, der Widerstand des 20. Juli und anderer Gruppen erinnere daran, dass Demokratie nicht allein durch Institutionen gestützt werde. Sie lebe von einer Ethik der bürgerlichen Verantwortung. Bei der Veranstaltung kam es zu einem Eklat. Ein Verwandter des NS-Widerstandskämpfers Dietrich Bonhoeffer versuchte, einen Kranz der AfD-Bundestagsfraktion zu entfernen. Sicherheitsmitarbeiter gingen dazwischen. Der Kranz wurde dabei beschädigt. Am 20. Juli 1944 versuchte eine Gruppe um Klaus Schenk, Graf von Stauffenberg, Adolf Hitler zu töten. Stauffenberg und seine Mitstreiter wurden einen Tag später im Bendlerblock erschossen. Die CDU-CSU-Bundestagsfraktion soll kommende Woche über einen Nachfolger für den zurückgetretenen Vorsitzenden Spahn entscheiden. Den Termin 29. Juli bestätigte der ehemalige CDU-Generalsekretär Polenz im Deutschlandfunk. Er sagte, dass der entstandene Schaden schnell repariert werden müsse. Darin liegt nach seinen Worten auch eine Chance.
6: Denn die schlechten Umfragewerte der Union haben ja auch damit zu tun, dass die Menschen eine konservative Engführung der Partei erlebt haben in den letzten Jahren. Und da besteht jetzt die Chance, dass sich die Partei auch sichtbar breiter wieder aufstellt und den christlich-sozialen und liberalen Flügel, den sie ja auch braucht, um wirklich breite Volkspartei zu sein, wieder sichtbarer zu machen.
5: Der ehemalige CDU-Generalsekretär Ruprecht Polenz. Über die Neuaufstellung nach dem Rücktritt Spahns beriet heute das CDU-Präsidium. Als mögliche Nachfolger werden Kanzleramtschef Frei, Bundesinnenminister Dobrindt, Fraktionsvize Krings und CDU-Generalsekretär Linnemann gehandelt. Die Europäische Union hat eine Millionenstrafe gegen den Online-Marktplatz AliExpress verhängt. Wegen des Verkaufs illegaler Produkte muss der chinesische Online-Händler 550 Millionen Euro zahlen, wie die Europäische Kommission mitteilte. Der Grund? Gefälschte Kleidung, unsicheres Spielzeug und gefährliche Kosmetika wurden widerrechtlich wochenlang nicht von der Plattform genommen. Katrin Schmidt.
7: Die Plattform verstoße dabei in vielerlei Hinsicht gegen europäische Digitalregeln, heißt es von der EU-Kommission zur Begründung der 550 Millionen Euro Strafe. Es ist auch die höchste bisher nach dem Digital Services Act der EU verhängte Strafe. AliExpress hat laut den Analysen der Kommission keine ausreichende Risikobewertung vorgenommen. Es gäbe viel zu wenig Personal, um die Überprüfung von illegalen Produkten sicherzustellen. So funktioniere das gesamte System zur Erkennung und Entfernung dieser Produkte nicht ausreichend. Zuletzt blieben etwa laut Kommission rund 7 Millionen Produkte weiterhin online verfügbar, obwohl sie bereits als illegal gemeldet wurden.
5: Der Deutsche Bahnkonkurrent Italo hat bei Siemens 26 Hochgeschwindigkeitszüge bestellt. Wie das private italienische Unternehmen mitteilte, sollen die Züge ab Mitte 2028 auf den stark frequentierten Strecken München-Berlin-Hamburg und München-Köln-Dortmund fahren. Geplant sind 50 Verbindungen täglich. Anna Giordano.
8: Die Züge vom Typ Velaro sollen im Siemenswerk in Krefeld gebaut werden. Sie haben eine Höchstgeschwindigkeit von 320 km/h. In jedem Zug soll es laut Italo einen Speisewagen und schnelles Internet geben. Insgesamt investiert der italienische Konzern 3,6 Milliarden Euro in Deutschland. Darin eingerechnet ist neben den Zügen und deren Wartung die Einstellung und Ausbildung von 2500 Mitarbeitern, zudem Investitionen in Bahnhöfe und IT-Infrastruktur.
5: In Südkorea hat die Tagung des UNESCO-Welterbekomitees begonnen. Deutschland möchte, dass die Waldsiedlung Zehlendorf im Südwesten Berlins aufgenommen wird. Sie soll die bestehende Welterbestätte Siedlungen der Berliner Moderne erweitern. Die Bauhausarchitektur dort ist rund 100 Jahre alt und wird im Volksmund auch Papageiensiedlung genannt. Das Welterbekomitee der UNESCO tagt insgesamt 10 Tage und entscheidet, welche Stätten es neu in die Liste des Kultur- und Naturerbes aufnimmt.
0: Das Wetter.
5: In der Nacht ist es im Norden und Osten wolkig, sonst oftmals gering bewölkt und niederschlagsfrei. Die Temperaturen sinken auf 13 bis 6 Grad. Morgen ist es im Nordosten und Südwesten sonnig, von der Lausitz bis nach Nordbayern wolkig. Die Höchstwerte liegen zwischen 19 und 27 Grad.
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7: Guten Tag, Jens Spahn ist weg. Wer kommt, ist unklar, wird auch erst Ende Juli offiziell werden. So viel wissen wir. Ansonsten ist bekannt, dass derzeit ein Personalvorschlag erarbeitet wird. Über Arbeitsprozesse und Wahrscheinlichkeiten in der Union sprechen wir gleich.

0: Freedom, der Song der US-Sängerin Weller im Deutschlandfunk Kultur. Jens Spahn ist jetzt Vater und kein Fraktionschef mehr. Sein persönliches Glück und das Amt vertragen sich nicht, hat er uns wissen lassen. Dabei war es wohl eher seine fragwürdige Doppelmoral, mit der er sich selbst in die Bredouille gebracht hat. In der ist jetzt die Union, zumindest insofern, als dass sie schnell einen Nachfolger oder eine Nachfolgerin braucht. Sommerpause hin oder her. Deshalb Steffen Wurzel in unserem Hauptstadtstudio. Gab es heute ja eine freundliche SMS an alle Unionsfraktionsmitglieder, richtig?
1: Genau, von der Fraktionsspitze. Da ging es einfach darum, diesen alten Spruch des eines früheren Bundestagspräsidenten Norbert Lammert mal aufzugreifen. Der hat gesagt, schwimmen Sie nicht zu weit raus, als es mal in die Sommerpause ging. Und das war jetzt heute wieder Phase. Also so richtig Sommerpause, Diensttelefon ausschalten, das geht ja als Politiker, als Bundestagsabgeordneter, Abgeordneter sowieso nicht. Und es ist eben so, dass die 208 Bundestagsabgeordneten von CDU und CSU nächste Woche nochmal eine Dienstreise nach Berlin machen müssen, am Mittwoch, 29. Juli, 14 Uhr, Sondersitzung der Unionsbundestagsfraktion. Und dort soll dann eben gewählt werden, Nachfolgerin oder Nachfolger des zurückgetretenen Jens Spahn. Das wird keine Kampfkandidatur mit mehreren Kandidaten werden. Das wird eine Person. Und wer das wird, wird jetzt gerade ausgelotet. CDU und CSU darf natürlich auch mitreden.
0: Aber keine Personalie ohne die dazugehörigen Spekulationen. Die hat es ja schon vor der SMS gegeben, aber aktualisieren wir die nochmal. Welche Namen sind jetzt im Gespräch?
1: Ja, im Gespräch sind unter anderem der bisherige Stellvertreter von Jens Spahn in der Unionsfraktion, Günther Krings. Dann ein Name, der immer wieder genannt wird, ist der CDU-Generalsekretär Carsten Linnemann, der ja auch im Parlament sitzt. Beides wären relativ einfach umzusetzende Lösungen, weil die eben in Anführungszeichen nur im Parlament sitzen und nicht noch Regierungsmitglieder sind. Aber beide kommen aus dem Landesverband Nordrhein-Westfalen, so wie Jens Spahn ja auch. Das wird eher als Nachteil gesehen, weil in vielen anderen Bundesländern eben gesagt wird, oh, noch mehr Nordrhein-Westfalen wird uns langsam zu viel Gewicht. So, andere Namen, die genannt werden als Option, wo es zwar gute Argumente gäbe, ja, die wären gut, aber es wäre eben komplizierter, weil die mit am Kabinettstisch sitzen. Da müsste man dann eine Regierungsumbildung machen. Das sind Thorsten Frey, Chef des Bundeskanzleramts. Großer Vorteil, er kennt die Fraktion aus dem FF. Der war parlamentarischer Geschäftsführer, also man könnte sagen Fraktionsmanagement-Experte bei CDU-CSU, bevor er letztes Jahr ins Bundeskanzleramt gewechselt ist. Der gilt so bei vielen als Favorit. Dann noch eine zweite Badenerin im Gespräch, Nina Warken, Gesundheitsministerin, gute Verhandlerin, Chefin der Frauenunion, hat dadurch Top-Vernetzung. Die Frage ist, ob sie eben auf dieses Amt als Gesundheitsministerin verzichten möchte. Da hatte sie ja durchaus auch viel Schulterklopfen bekommen, weil sie diese sehr komplizierte erste Gesundheitsreform ja einigermaßen geräuschlos durchbekommen hat. So, und dann die große, ja, verrückte, etwas bunte Nummer ist sozusagen Alexander Dobrindt. Warum verrückt? Warum bunt? Der ist Innenminister, der ist ein toller Verhandler, kennt irgendwie das ganze politische Berlin in- und auswendig, hat irgendwie, wie man sagt, alle Handynummern von Regierungs- und Oppositionsleuten, die was zu sagen haben. Aber der Haken ist eben, und deswegen vielleicht ein etwas bunterer Kandidat oder buntere Option, weil er ein CSU-Mitglied ist. Also, dass ein CSU-Mitglied Fraktionschef wird, gab es so noch nicht. Und deswegen gilt das eher als verrückte Option.
0: Also je nachdem, entweder einfach oder kompliziert. Genau. Sie haben es gesagt, der Kanzler hat aber im Sommerinterview ja auch angedeutet, dass er einem Kabinettsumbau durchaus offen gegenübersteht. Ne? War das vielleicht schon so ein Hint? Welche Variante halten Sie jetzt für die wahrscheinlichste?
1: Ich halte das tatsächlich für einen Hinweis, zumal man damit ja auch so jetzt aus Friedrich Merz sich so ein bisschen Schwung auch verbinden könnte. Oder man könnte so diese Erzählung nach vorne bringen, okay, nach anderthalb Jahren machen wir jetzt mal so einen kleinen Schnitt und versuchen es mal, Stichwort Umfragewerte, die sind ja nicht so super gut, versuchen es mal mit generell neuem Personal. Und das fand ich schon auffällig, dass sogar im ARD-Interview die Co-Chefin der Bündnisgrünen, Franziska Brandner, gesagt hat, Mensch, Friedrich Merz, mach das doch. Da kannst du dich unbequemer Leute, unbequemer Regierungsmitglieder, die vielleicht nicht so super beliebt sind, entledigen. Also das ist etwas, was Charme hätte aus Sicht vieler Beobachterinnen und Beobachter.
0: Da kommt einem natürlich noch so ein anderer Gedanke, dass Friedrich Merz und Spahn nicht wirklich Freunde sind. Das war ja bekannt. Ist das für den Kanzler jetzt vielleicht sogar so eine doppelte Erleichterung? Zum einen die Debatte um Spahn ist endlich beendet und zum anderen, dass er geht?
1: Ja, könnte man so sehen, würde ich jetzt nicht so eins zu eins unterschreiben, weil ich denke schon, dass das gelinde gesagt jetzt keine angenehme Situation war für keinen der Beteiligten. Also für die Leute, die für die CDU in Mecklenburg-Vorpommern, Sachsen-Anhalt und Berlin am Wahlkampfstand stehen, nicht. Aber auch bis ganz hoch zum Bundeskanzler überhaupt nicht, auch für die Abgeordneten im Bundestag nicht und eben ja, Friedrich Merz auch nicht. Das ist schon so, dass der Schaden, der hier angerichtet wurde für die CDU, aber auch generell für die Politik, Stichwort Politikverdrossenheit, dieser Schaden, der war schon groß. Also ich glaube, Friedrich Merz, so wie ich ihn auch im ZDF verstanden habe, war da schon enttäuscht und ein bisschen verärgert, wobei... Man kann auch sagen, Friedrich Merz sollte sich selber auch einen Spiegel vorhalten, denn er hat ja tatsächlich ein paar Tage vor der Öffentlichkeit gewusst, dass dieses Kind gekommen ist von Jens Spahns Leihmutter und dass Spahn und sein Mann Väter wurden. Ich glaube, er hätte da selber auch nochmal besser kommunizieren können. Zumindest hätte er bei Jens Spahn ansagen können, pass mal auf, wir müssen da jetzt schon eine Lösung finden, weil dieser Shitstorm, der wird kommen.
0: Steffen Wurzel, vielen Dank.

0: Lady Brighter, der Song von den Dire Straits im Deutschlandfunk Kultur. Zugucken, wenn andere in der Schule Mittag essen, zu Hause bleiben statt Spaß haben beim Musikunterricht oder im Sportverein. Damit genau das nicht geschieht, erhalten Kinder aus Familien mit wenig Geld Unterstützung. Möglich macht es das Bildungs- und Teilhabepaket der Regierung. Größter Posten darin die Pauschale für den persönlichen Schulbedarf. Das sind immerhin 195 Euro im Schuljahr. 15 Jahre nach der Einführung dieses Pakets stellt die Bertelsmann Stiftung aber fest, nur eine Minderheit der anspruchsberechtigten Kinder und Jugendlichen nimmt die Leistungen überhaupt in Anspruch. Familienexpertin bei der Bertelsmann Stiftung ist Antje Funke. Schönen guten Tag.
1: Hallo, Frau Dittmann.
0: Frau Funke, am wenigsten abgerufen, fangen wir damit an, werden die 15 Euro, die für die soziale Teilhabe gedacht sind, also zum Beispiel für Musikunterricht oder Sportverein. Was heißt wenig?
1: Wenig heißt, dass es tatsächlich von den 6- bis unter 15-Jährigen, die Grundsicherungsleistungen beziehen, nur 18% der Kinder nutzen. Das heißt, nur die nehmen diesen Teilhabebetrag tatsächlich in Anspruch, obwohl der natürlich eigentlich, sage ich mal, schon wichtig ist, damit die Kinder und Jugendlichen eine Möglichkeit haben, einem Hobby nachzugehen, vielleicht ein Musikinstrument zu lernen und so weiter. Allerdings, das sage ich gleich dazu, ist der Betrag aber natürlich auch sehr niedrig. Das heißt, in der Realität reicht er natürlich lang nicht für das aus, was Kindern und Jugendlichen da wichtig ist.
0: Das wäre mein erster Gedanke gewesen bei der Frage, wie kann das sein? Vielleicht auch einfach zu wenig Geld, dass die Mühe nicht lohnt?
1: Das kann mit ein Grund sein, aber ich glaube, da darf man nicht vergessen, dass das Bildungs- und Teilhabepaket ja eigentlich ein großes Leistungspaket ist. Da ist ja nicht nur der Teilhabebetrag drin, sondern auch andere Sachen, wie zum Beispiel das kostenlose Mittagessen oder der Schulbedarf und so weiter. Also insgesamt ist das ganze Paket für Familien schon eine riesige Unterstützung, wenn sie es dann annehmen. Vor allem, wenn man jetzt auch nochmal überlegt, dass vielleicht 2 Kinder oder 3 Kinder in der Familie leben. Aber von daher würde ich insgesamt sagen, dieser niedrige Teilhabebetrag kann mit dazu beitragen, dass die Eltern sagen, puh, dafür mache ich mir die Mühe nicht. Aber insgesamt würde ich doch eher sagen, ist das Hauptproblem, dass zum einen das Bildungs- und Teilhabepaket zu wenig bekannt ist, also dass die Familien teilweise gar nicht wissen, auf was sie Anspruch hätten alles, und dass die bürokratischen Hürden wirklich extrem hoch sind.
0: Da wäre jetzt meine Frage gewesen, weil Sie sagen, insgesamt dieses große Paket, beantragt man denn jeden Posten einzeln oder wird das als ganzes Paket beantragt?
1: Man bekommt zum Beispiel den Schulbedarf bekommt man, wenn man Grundsicherungsleistung bezieht, automatisch ausgezahlt oder soll ihn zumindest automatisch ausgezahlt kriegen. Die Daten zeigen, dass das bei 78% der Kinder zwischen 6 und unter 15 in Deutschland der Fall ist. Bei den anderen Teilleistungen ist es vielfach notwendig, dass noch ein extra Antrag gestellt werden muss. Aber das wird auch von Kommune zu Kommune wirklich sehr unterschiedlich gehandhabt. Da gibt es unterschiedliche Modelle. Es gibt Kommunen, die verlangen sehr viele Einzelnachweise, einzelne Anträge für die einzelnen Leistungen. Es gibt andere, die machen das zum Beispiel über so eine Bildungskarte oder einen Pass. Da ist dann sozusagen auf der Karte gespeichert, dass die Kinder Anspruch haben und dass sie diese unterschiedlichen Leistungen in Anspruch nehmen können. Also das ist total unterschiedlich geregelt und von Kommune zu Kommune einfach verschieden.
0: Das kann ja eigentlich nicht sein, dass so ein Teilhabepaket, was für alle gedacht ist, dass da, auch wenn Bildung Ländersache ist, jedes Land macht, was es will. Tatsächlich ist es so, dass Schleswig-Holstein die besten Zahlen erreicht, mit rund 59% deutlich mehr Kinder erreicht als viele andere Länder. Warum ist das so? Was machen die richtig?
1: Also ganz offensichtlich gibt es in Schleswig-Holstein viele Kommunen, die das gut hinkriegen, das Bildungs- und Teilhabepaket sozusagen an die Kinder und Jugendlichen heranzuführen. Es kann sein, dass es da auch vom Land Unterstützung gibt. Man muss immer dabei denken, also das ist ein bundesgesetzlicher Anspruch. Also das Bildungs- und Teilhabepaket hat der Bund eingeführt und die Kommunen sollen es in der Verwaltung umsetzen. Und das gelingt in Schleswig-Holstein ganz offenbar besser als in anderen Bundesländern. Ein Beispiel ist da zum Beispiel Lübeck. In Lübeck gab es schon vor der Einführung des Bildungs- und Teilhabepakets den Bildungsfonds, in dem sich auch Stiftungen eingebracht haben, um Kindern Teilhabe zu ermöglichen. Und in diesen Bildungsfonds haben die dann auch die BUT-Leistungen im Prinzip integriert, damit die leichter zu beantragen sind. Und da gibt es zum Beispiel auch so einen Aktivpass, heißt der, glaube ich, in Lübeck, über denen eben die Leistungen dann auch abgerufen werden können, beziehungsweise auch abgerechnet werden können für die Anbieter. Und solche Modelle machen es dann natürlich einfacher und dadurch kommt das wahrscheinlich zustande, dass das tatsächlich in Schleswig-Holstein besser gelingt als in anderen Bundesländern.
0: BUT, also die Abkürzung für Bildungs- und Teilhabepaket. Das heißt aber, die Länder haben bei der Umsetzung letztendlich, ja, kann man sagen, zu viel Gestaltungsspielraum?
1: Nee, das sind nicht die Länder, die da eigentlich viel Gestaltungsspielraum haben. Es sind vor allem die Kommunen. Also die Länder könnten eigentlich unterstützen, indem sie zum Beispiel die Verwaltung unterstützen durch Handreichung oder Vorgaben, wie das eigentlich administriert werden sollte. Das ist, glaube ich, sehr unterschiedlich in den Bundesländern, wie weit die Länder damit reingehen. Aber ich sage mal, die Hauptverantwortung liegt eigentlich in den Kommunen, wie das Ganze administriert wird.
0: Aber letztendlich bräuchte es doch eine bundeseinheitliche Regelung, oder? Dann würde vielleicht schon vieles besser werden oder einfacher?
1: Absolut. Also in diese Richtung denken wir auch. Es wäre mit Sicherheit hilfreich, wenn die Kommunen da Unterstützung hätten. Das haben uns auch einige Kommunalvertreterinnen, mit denen wir gesprochen haben, gesagt, dass es einfach hilfreich wäre, wenn nicht jede Kommune da das Rad neu erfinden müsste, sondern es eigentlich von Bundesebene, sage ich mal, gute digitale Portale gäbe, über die Anträge läuft und klare Vorgaben geben würde, damit das Ganze einfacher wird. Das würde es schon viel, viel besser machen.
0: Antje Funke im Deutschlandfunk Kultur, zuständig für Familie und Bildung bei der Bertelsmann Stiftung. Ich danke Ihnen.
1: Ja, ich danke für das Gespräch.

0: Not for lack of trying, der US-Sänger Aaron.
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0: Und die kommen jetzt von Susanne Balthasar.
2: Der Eintritt in die staatlichen Museen in Baden-Württemberg ist zu niedrig. Das findet der Landesrechnungshof und schlägt eine Preiserhöhung vor. Der Grund? 2024 deckten die 11 Museen und das Zentrum für Kunst und Medien nur 6% ihrer laufenden Ausgaben mit den Eintrittsgeldern. Den entsprechenden Jahresbericht stellt der Rechnungshof in Stuttgart vor. Die Prüfer empfehlen, die Preise schrittweise zu erhöhen. Ziel ist, künftig 10% der Ausgaben über die Tickets wieder hereinzuholen. Die hochwertigen Ausstellungen in den Museen rechtfertigen aus Sicht des Rechnungshofes die Erhöhung. Derzeit liegen die Preise zwischen 5 Euro für das Archäologische Landesmuseum oder das Haus der Geschichte, beide in Stuttgart, und 14 Euro für das Zentrum für Kunst und Medien in Karlsruhe. Die meisten Museen haben dem Bericht zufolge einen regulären Eintrittspreis von 8 Euro. Der Schriftsteller Ingo Schulze bekommt den Uwe-Jonsson-Preis 2026 für seinen Roman »Das Wasser im August«. Schulzes Roman, der im August erscheint, führt laut Jury in eine für Uwe Jonsson und sein Werk bedeutende Region, nämlich ins Mecklenburgische. Der Literaturwissenschaftler Carsten Gansel ist überzeugt, dass der Roman autobiografische Züge trägt. Dennoch war ihm am Ende nicht klar, was von der Geschichte real ist.
3: Denn es handelt sich ja eigentlich um eine Erzählung in der Erzählung. Ein Ich-Erzähler, der um die 60 ist, und dieser Ich-Erzähler, der wird zu einer Lesung eingeladen und präsentiert dort eine Novelle, die 45 Jahre zuvor im Jahr 1979 spielt. Und auf diese Weise gelingt es Ingo Schulze, Gegenwarts- und Vergangenheitsebene miteinander zu verknüpfen.
2: Carsten Gansel, Mitglied der Jury des Uwe-Jonsson-Preises im Norddeutschen Rundfunk. Die mit 20.000 Euro dotierte Auszeichnung wird im September in der Landesvertretung Mecklenburg-Vorpommern in Berlin verliehen. Heute vor 5 Jahren öffnete das Humboldt-Forum in Berlin seine Türen für das Publikum. Die Corona-Pandemie hatte die Eröffnung verzögert. Das Zentrum für Kultur, Kunst und Wissenschaft kostete 680 Millionen Euro. Es sollte ein Debattenraum und ein Ort der Kolonialismusaufarbeitung werden. Im Humboldt-Forum sind zehntausende Artefakte aus den ethnologischen Sammlungen der staatlichen Museen zu Berlin zu sehen. Sie kamen während der Kolonialzeit nach Deutschland und gelten heute größtenteils als Raubgut. Luis Babst.
4: Dass sie ausgerechnet in preußischer Architektur ausgestellt werden, die Kritiker als geschichtsrevisionistisch bezeichnen, sorgte schon vor der Eröffnung für Diskussionen. Das Humboldt-Forum wollte deshalb einen neuen Umgang mit der kolonialen Vergangenheit finden. Ein bekanntes Beispiel: die Restitution der aus Nigeria geraubten Benin-Bronzen. Die Stiftung Preußischer Kulturbesitz, die für die Bestände verantwortlich ist, äußert sich schriftlich auf RBB-Anfrage, dass bei Restitution schon viel erreicht worden sei. Die Forschung nach den Ursprüngen der Objekte könne aber immer noch weiter ausgebaut werden.
2: Die Erwartungen waren hoch. Die Odyssee hat sie erfüllt. Nach Berichten von US-Branchenblättern spielte das Heldenepos zum Kinostart weltweit geschätzte 264 Millionen US-Dollar ein. Umgerechnet 231 Millionen Euro. Das ist eine neue Bestmarke für Regisseur Christopher Nolan. Sein Batman-Film The Dark Knight Rises von 2012 brachte am ersten Wochenende 15 Millionen Dollar weniger. Zwar gab es in der Kinogeschichte schon deutlich bessere Filmstarts mit mehr als einer Milliarde Dollar, zum Beispiel von Avengers Endgame. Allerdings hatten die Kinos seit der Corona-Pandemie Probleme, solche Ergebnisse zu erzielen. Die Odyssee läuft seit Donnerstag im Kino. In dem Film nach Homers Epos verkörpert Matt Damon den griechischen Helden Odysseus auf dessen jahrelanger Heimreise nach dem Trojanischen Krieg.
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0: Wie funktioniert Erinnerungsarbeit heute? Wie können Gedenkstätten Wissen über die Verbrechen in der deutschen Geschichte vermitteln und Geschichtsklitterung etwas entgegensetzen? Reden wir gleich drüber.

0: Wallery, der Song von Mark Ronson. In einer Schulklasse sitzen und sich was über die Schrecken der deutschen Geschichte erzählen zu lassen, ist das eine. Dort zu sein, wo Menschen Schreckliches passiert ist, wo sie unter grausamen Bedingungen eingesperrt, gefoltert oder ermordet worden sind, das ist was ganz anderes. Und vor allem deshalb sind Gedenkstätten so wichtig. Ihr Bildungsauftrag ist gesetzlich festgeschrieben, aber Bildung ist auch Ländersache. In Magdeburg hat die Stiftung Gedenkstätten Sachsen-Anhalt heute ihre neue Kampagne Vergiss es, wir erinnern vorgestellt. Und Direktor der Stiftung ist Kai Langer. Schönen guten Tag.
1: Ja, schönen guten Tag, Frau Dittmar.
0: Vergiss es, wir erinnern. Warum vergiss es?
1: Ja, wir wollten bewusst eine Provokation verwenden mit diesem Titel Vergiss es, aber in dieser oder anderer Form schallt es uns auch immer wieder entgegen. Also die Frage ist, warum muss man sich immer noch nach so vielen Jahrzehnten mit der Vergangenheit beschäftigen? Ist es nicht mal an der Zeit, es ruhen zu lassen? Hat das für die Gegenwart noch eine Relevanz? Das soll sozusagen dieser Titel Vergiss es eigentlich ausdrücken, der aber nicht nur mit einem Ausrufezeichen, sondern auch mit einem Fragezeichen versehen ist. Und unsere Antwort lautet, wir erinnern. Und wir wollen das aber nicht als moralischen Appell verstanden wissen, sondern erinnern ist unser gesetzlicher Auftrag. Also als Stiftung haben wir die Aufgabe, Kenntnisse zu verbreiten über die nationalsozialistischen Menschheitsverbrechen, aber eben auch über die schweren Menschenrechtsverletzungen, die in der sowjetischen Besatzungszone und in der späteren DDR an der Tagesordnung waren. Das ist also unser Job. Und unser Job basiert eben auf bestimmten Standards. Also wir müssen natürlich die Geschichte objektiv vermitteln, ortsbezogen, streng an wissenschaftlichen Erkenntnissen orientiert. Und wir sind natürlich dem Grundgesetz auch unterworfen. Also unsere Arbeit basiert auf ethischen Standards, die sich eben an der Menschenwürde eben auch ausrichten. Und das ist etwas, was wir stärker einfach auch nach außen tragen wollen. Es ist einfach nicht mehr so selbstverständlich, offensichtlich, das, was wir tun, dieses Erinnern. Es wird eben zunehmend in Frage gestellt, auch grundsätzlich in Frage gestellt. Und zum einen dient uns diese Kampagne, wenn Sie so wollen, als Selbstvergewisserung. Warum machen wir das eigentlich? Aber es ist natürlich auch in die Gesellschaft gerichtet, dass wir sagen, so und so sehen unsere Standards aus und wir sind eben diesem Erinnern verpflichtet. Mhm. Und das heißt eben auch, dass wir dort unsere Stimme erheben müssen, wo die Erinnerungskultur in ihrer jetzigen Form angegriffen wird.
0: Und Sie sagen, es ist ganz richtig, ist nicht mehr so selbstverständlich. Wir reden ja schon lange darüber, wie man heutzutage erinnern sollte. Auf der einen Seite deshalb, weil viele junge Leute eben von der Geschichte kaum noch etwas wissen. Auf der anderen Seite auch ganz konkret, weil es Situationen gibt wie jetzt in Ihrem Bundesland. Sie haben es ja dargestellt, Sie möchten ein reflektiertes Geschichtsbewusstsein vermitteln. Die AfD, die ab September in Sachsen-Anhalt regieren könnte, die will was ganz anderes. Ihre Ziele in der Kultur- und Bildungsarbeit, die laufen ja den ihrigen komplett entgegen, oder?
1: Das ist richtig. Ich möchte das aber trotzdem ein bisschen von der aktuellen Kampagne getrennt wissen, weil wir haben natürlich auch immer in der Vergangenheit Stellung genommen, wo die Erinnerungskultur angegriffen wurde. Mit dieser Kampagne reagieren wir aber nicht auf etwas, auf irgendeine Diskussion oder auf irgendwelche einzelnen Vorkommnisse, sondern wir möchten eben transparent machen, worauf unsere Arbeit beruht. Und dazu dient uns das Leitbild, was wir eigentlich schon seit 2013 selbst diskutiert haben mit allen Mitarbeitenden, mit allen Stiftungsgremien, was vom Stiftungsrat auch in Kraft gesetzt worden ist, was aber auch einfach ein bisschen in Vergessenheit geraten ist. Dort finden sich all diese Dinge niedergelegt, über die ich gerade gesprochen habe, also wissenschaftliche, pädagogische, ethische Standards. Und es scheint eben eine Situation gekommen zu sein, wo man darauf nochmal besonders hinweisen muss.
0: Aber ob Sie nun reagieren wollen oder nicht, Ihnen ist daran, ein bestimmtes Geschichtsbewusstsein vermitteln zu wollen. Die AfD will genau das Gegenteil.
1: Ja, das ist richtig. Und insofern spielen natürlich auch die Angriffe der AfD auf die gegenwärtige Erinnerungskultur eine große Rolle. Wenn man sich das sogenannte Regierungsprogramm anschaut, dann steht das Thema Geschichtsvermittlung im Kulturkapitel ziemlich weit vorn, dritter oder vierter Stelle. Und die Erinnerungskultur der Bundesrepublik wird verantwortlich gemacht, dass sozusagen Deutschland politisch, ökonomisch und moralisch am Boden liegt. Dafür sei die sogenannte Vergangenheitsbewältigung, also die kritische Auseinandersetzung mit dem Nationalsozialismus, verantwortlich. Und das würde also dazu führen, dass die Menschen unter einer Neurose litten. Ja, also man hätte ein ewiges Schuldgefühl. Und das würde die Menschen daran hindern, ihre Interessen selbstbewusst wahrzunehmen und würde auch die Bundesrepublik daran hindern, ihre deutschen Interessen wahrzunehmen. Und deshalb möchte man die Erinnerung vor allen Dingen an den Nationalsozialismus, an die Verbrechen

0: natürlich nicht detailliert vorhersagen, aber wenn man sich das Regierungsprogramm anschaut, kommt das Wort Gedenkstätte nicht vor, sehr wohl aber das Wort Gedenken, aber dann nur in Zusammenhang mit der Ehrung gefallener Soldaten, die also in den zwei Weltkriegen und in den Einigungskriegen für Deutschland, sage ich jetzt mal so, gefallen sind. Und ja, dieses Gedenken möchte man dann in den Mittelpunkt stellen und das andere marginalisieren.
1: Befürchten Sie aber auch, dass Gelder gekürzt werden können?
0: Nun, im Falle eines absoluten Wahlsieges der AfD wäre sicherlich vieles vorstellbar, wie man die Arbeit der Gedenkstätten marginalisieren kann. Man könnte zum Beispiel auch die Gedenkstättenfahrten, die hier in Sachsen-Anhalt von der Landeszentrale für politische Bildung zu 100% gefördert werden für Schulklassen, das könnte man streichen. Das ist eigentlich auch schon angekündigt worden, dass man also zwar verpflichtende Fahrten an Geschichtsorte für Jugendliche bezahlen möchte, aber eben an ganz andere Orte, ja, also Magdeburger Dom, Nietzschehaus, Lutherstätten und so weiter. Also alles, was möglichst weit vom Nationalsozialismus entfernt ist. Das möchte man fördern, aber Gedenkstättenfahrten nicht.
1: Kai Lange im Deutschlandfunk Kultur, Direktor der Stiftung Gedenkstätten Sachsen-Anhalt, die heute ihre neue Kampagne Vergiss es, wir erinnern vorgestellt hat.

Casomai Fulminacci. Die Wimperntusche für Frauen ab 40. Das hipste Outfit für die nächste Sommerparty. Das Everlasting Make-up, das uns alle gleich 10 Jahre jünger aussehen lässt. Wahrheit oder Glaube? Ja, es wäre ja auch schön, wenn das so einfach wäre herauszufinden, dass InfluencerInnen nicht neutral sind, weil sie für die Bewerbung der Produkte Geld kriegen. Das wissen wir, aber in Mode- und Lifestyle-Magazinen, da sollte es doch eigentlich anders sein.

0: From Down Here, Lola Young.
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2: So weit, so gut.
3: Heute, oder? 20 Uhr,
2: ist schon gut.
3: Der Auftakt, ja, beim Rudolstadt-Festival.
2: Okay. Wie ist so das Energielevel bei euch, Rudolstadt?
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3: Jetzt stehen sie auf der großen Open-Air-Bühne. 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
2: Danke an die Erdnuss für die Butter und danke an Bernard Edwards für die...
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2: Baseline, ne Funky.
3: Zu erleben heute 20 Uhr.
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5: Mit Victoria Eglau. Der Labour-Politiker Burnham ist neuer britischer Premierminister. Ermittlern gelingt ein Schlag gegen einen der weltweit größten Phishing-Dienste. Und ein Essenskurier bekommt einen wichtigen chinesischen Literaturpreis. Der Labour-Politiker Andy Burnham ist neuer britischer Premierminister. König Charles III. Beauftragte ihn mit der Regierungsbildung. Burnham folgt auf Keir Starmer, den er am Freitag bereits als Chef der Mitte-Links-Regierungspartei Labour ersetzt hatte. Der 56-Jährige ist der 7. Premierminister Großbritanniens seit 2016. Lisa Maria Röhling.
6: Bei seiner ersten Rede betonte er erneut, den Menschen Hoffnung zurückgeben zu wollen. Er kündigte einen 10-Jahres-Plan an, um die britische Politik und Wirtschaft grundlegend zu reformieren. Erste Vorhaben, um beispielsweise die Lebenshaltungskosten zu senken, will er bereits am Dienstag vorstellen. Andy Burnham war bereits von 2000 bis 2017 Mitglied des britischen Parlaments und mit verschiedenen Regierungsposten betraut. Danach war er 10 Jahre der Bürgermeister von Greater Manchester.
5: In Berlin ist mit einer Gedenkstunde an das gescheiterte Attentat auf Adolf Hitler vor 82 Jahren erinnert worden. Wie Bundesbildungsminister Prien in ihrer Rede sagte, erinnert der Widerstand des 20. Juli und anderer Gruppen daran, dass Demokratie nicht allein durch Institutionen gestützt wird. Sie sagte im Ehrenhof des Bendlerblocks, dies sei ein Ort der Täter und zugleich ein Ort des mutigen Widerstands.
7: Gerade angesichts der sicherheitspolitischen Herausforderungen unserer Zeit erhält seine Geschichte wieder eine neue Aktualität. An nur wenigen Orten sind Geschichte und Gegenwart so unmittelbar miteinander verwoben wie hier. Dieser Ort. Dieser Ort fordert jeden von uns heraus, sich zu fragen, welche Verantwortung wir heute tragen.
5: Bundesbildungsministerin Karin Prien, CDU. Bei der Veranstaltung kam es zu einem Eklat. Ein Verwandter des NS-Widerstandskämpfers Dietrich Bonhoeffer versuchte, einen Kranz der AfD-Bundestagsfraktion zu entfernen. Sicherheitsmitarbeiter gingen dazwischen. Der Kranz wurde dabei beschädigt. Am 20. Juli 1944 hatte eine Gruppe um Klaus Schenk, Graf von Stauffenberg versucht, Adolf Hitler zu töten. Stauffenberg und seine Mitstreiter wurden einen Tag später im Bendlerblock erschossen. Ermittlern in Deutschland und den USA ist ein Schlag gegen einen der weltweit größten Phishing-Dienste gelungen. Wie das Bundeskriminalamt und die Generalstaatsanwaltschaft Frankfurt am Main mitteilten, wurde die Infrastruktur des Dienstes Kratos lahmgelegt. Dieser ist für den Diebstahl von Zugangsdaten hunderttausender Opfer in über 30 Staaten verantwortlich. Der mutmaßliche Entwickler wurde in Indonesien festgenommen. Bei Kratos handelt es sich den Angaben zufolge um einen digitalen Baukasten, mit dem Kriminelle täuschend echte Webseiten erstellen konnten. Das System wurde an mehr als 1800 Kriminelle vermietet, die es für Phishing-Kampagnen genutzt haben sollen. In Indien hat es in der Hauptstadt Neu-Delhi Zusammenstöße zwischen der Polizei und protestierenden Jugendlichen gegeben. Tausende Anhänger der Jugendbewegung Kakerlaken Volkspartei hatten sich am Vormittag in einem Protestcamp versammelt und waren von Einsatzkräften eingekesselt worden. Franziska Amler.
8: Die Demonstranten skandierten Slogans gegen Bildungsminister Damendra

0: Prabhakaran und Premierminister Narendra Modi. Auf Fernsehbildern war zu sehen, wie Polizisten Tränengas und Schlagstöcke gegen Demonstranten einsetzten. Die vor allem jungen Menschen wollten zum Parlament marschieren. Dies hatten die Behörden jedoch zuvor mit Verweis auf Sicherheitsbedenken verboten. Die Kakerlaken-Volkspartei entstand vor 2 Monaten als Reaktion auf eine umstrittene Äußerung des Vorsitzenden Richters am Obersten Gerichtshof, der arbeitslose junge Menschen mit Kakerlaken und Parasiten verglichen hatte.
1: Gedichte, die zwischen Essenslieferungen hingekritzelt wurden. Der Kurier Wan Jibing bekommt dafür den Lü Jun Literaturpreis, eine der wichtigsten literarischen Auszeichnungen Chinas. Der Zeitdruck und die Nöte im Lieferbusiness inspirierten den Gedichtband Tiefflug, berichtet die BBC. Der 56-jährige Wang arbeitet seit 7 Jahren als Lieferfahrer. Seine Gedichte und Essays sollen durch die sozialen Medien bekannt geworden sein. Die BBC schreibt, dass Wang zu einer wachsenden Gruppe von Arbeiterliteraten gehört, die Einblicke in ihre Probleme in Chinas riesiger Gig-Economy geben. Der begehrte Literaturpreis ist nach dem Schriftsteller Lü Jun benannt, der als Begründer der modernen chinesischen Literatur gilt.
2: Das Wetter.
1: In der Nacht ist es im Norden und Osten wolkig, sonst oftmals gering bewölkt und niederschlagsfrei. Die Temperaturen sinken auf 13 bis 6 Grad. Morgen ist es im Nordosten und Südwesten sonnig, von Lausitz bis nach Nordbayern wolkig. Die Höchstwerte liegen zwischen 19 und 27 Grad.
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3: Guten Abend. Welche Strömung nimmt welchen Einfluss? Die Frage hinter dem internen Machtkampf der AfD in Nordrhein-Westfalen, in den sich auch die Bundesspitze einmischt. Reden wir gleich drüber.

0: Solid Man Sent 2 and a Soul Petrol und Sie hören Deutschlandfunk Kultur. Es gab Tumulte und Beleidigungen am Wochenende beim Parteitag der nordrhein-westfälischen AfD in Mahl. Gestritten worden ist erbittert um die Bestimmung der Listenplätze für die Landtagswahl im kommenden März. Da sind auf der einen Seite das eher gemäßigte Lager rund um den Landesvorsitzenden Martin Vinzenz und auf der anderen der patriotische, extrem rechte Flügel der Partei, der unterstützt wird von der Bundesvorsitzenden Alice Weidel. Jetzt sind die 82 Listenplätze vergeben und die allermeisten davon sind mit Unterstützern von Martin Vinzenz besetzt worden. Nadine Lindner verfolgt das Ganze für uns. Wie kam es denn jetzt zu der Besetzung der Listenplätze? Gibt es da nicht klare Kriterien, wonach das passieren muss?
1: Also eigentlich sind die Kriterien ziemlich einfach, beziehungsweise die Mechanismen sind ziemlich einfach. Das gilt für jede Partei, diese Landesliste für die Landtagswahl im April 2027, die wird durch die Landeswahlversammlung gewählt. Das ist in etwa so wie so ein Landesparteitag. Kreisverbände der Partei entsenden dann Delegierte und die stimmen dann über die Kandidatinnen und Kandidaten ab. Ja, was sind die Kriterien? Da kann es gehen um die Erfahrung der Kandidaten oder die Qualifikation. Zum Beispiel ist der Landesvorsitzende von Nordrhein-Westfalen Martin Vinzenz auf Listenplatz 1 gewählt worden, ist damit auch Spitzenkandidat. Bei anderen Parteien, das ist jetzt nicht bei der AfD so sehr so, aber da würde man zum Beispiel noch nach der Geschlechterquote, Männer-Frauen-Verteilung schauen oder nach der Regionalquote, damit wirklich auch alle aus dem Landesverband dann zum Zuge kommen. Bei der AfD in Nordrhein-Westfalen ist das jetzt an den vergangenen Wochenenden etwas anders gelaufen, weil es eben diese zwei verfeindeten Lager gibt. Eins um den Landesvorsitzenden Martin Vinzenz und das andere um den völkisch orientierten Rechtsaußen Matthias Helferich, wo auch Alice Weidel zu den Unterstützern gezählt wird, aber auch der neu gewählte Bundesvize Sven Tritschler. Das ist sozusagen eine Gruppe. Und diese Gruppe rund um Matthias Helferich hat sich dann beklagt, dass von ihnen zu wenige auf diese Landesliste für das Landesparlament gewählt worden sind, weil sie eben nicht die Mehrheit der Delegierten bekommen haben. Es gab dann einen Kompromissvorschlag, den man versucht hat auszuarbeiten. Das ist dann gescheitert und am Ende gab es eine Blockade, weil das Lager rund um Matthias Helferich so viele Gegenkandidaten aufgestellt hat, dass die Wahlversammlung blockiert wurde. Konnte man nicht aufrechterhalten, diese Blockade. Am Ende war es dann so, dass das Lager um Matthias Helferich unter Protest diese Wahlversammlung wieder verlassen hat. Und jetzt, wie gesagt, gibt es eine Landtagswahlliste, wo eigentlich fast nur Leute draufstehen, die zu dem Lager von Martin Vinzenz gehören.
0: Wo man natürlich sagen könnte, Matthias Helferich und Co. sind selber schuld. Jetzt hat sich der AfD-Bundesvorstand heute Morgen mit den Vorgängen in Nordrhein-Westfalen beschäftigt. Was ist dabei rausgekommen? Wie soll es jetzt weitergehen?
1: Also man kann sagen, die große Eskalation zwischen dem Bundesvorstand und dem Landesverband in Nordrhein-Westfalen, die ist erstmal ausgeblieben. Im Moment ist es so, dass die Informationslage noch ein bisschen unübersichtlich ist, denn bislang gibt es eigentlich nur so übereinstimmende Berichten von Journalistinnen und Journalisten. Es gibt noch keine wirkliche offizielle Information der AfD selbst. Aber Kernidee ist offenbar, dass der AfD-Bundesvorstand jetzt eine Untersuchungskommission in Nordrhein-Westfalen einsetzen will, unter der Leitung vom ehemaligen Bundesvorstandsmitglied Roman Reusch. Und die soll jetzt unter die Lupe nehmen, ob bei den Finanzen des NRW-Landesverbandes alles mit rechten Dingen zugegangen ist oder auch, ob die Aufnahme von neuen Mitgliedern ordnungsgemäß abgelaufen ist. Es sollen auch Ordnungsmaßnahmen möglicherweise gegen einzelne Akteure wegen Bedrohung von Delegierten, das ist ein Vorwurf, den Helferich gegen Vinzenz erhebt, durchgeführt werden. Es ist wohl so, dass einer der Vorwürfe des Lagers von Helferich gegen Vinzenz ist, dass Kreisverbände, die eher Vinzenz nahestehen, schneller wachsen als diejenigen, die Helferich nahestehen und dass sich darüber dann Mehrheiten oder Mehrheitsverhältnisse im Landesverband NRW zugunsten von Vinzenz verschieben. Und da will man jetzt gucken. Ich habe so das Gefühl, man versucht langsam den Druck auf Martin Vinzenz zu erhöhen. Und es gibt auch Stimmen quasi aus dem gegnerischen Lager, die sagen, naja, wir suchen jetzt einfach so lange, bis wir Unregelmäßigkeiten bei Martin Vinzenz gefunden haben.
0: Was im Zweifel dann wieder Alice Weidel in die Hände spielen würde, die ja die andere Seite unterstützt und wo jetzt immer wieder die Rede ist, weil sie sich halt auch so früh da eingemischt hat, das wäre so eine Art Bewährungsprobe auch für sie möglicherweise. Kann das langfristig Alice Weidel noch schaden?
1: Na, es ist jetzt auf jeden Fall ein hohes Risiko, was sie eingegangen ist, weil man muss sich jetzt ja noch mal vor Augen führen. Diese Eskalation auf dem Parteitag, diese Blockade der Wahlversammlung ist ja offenbar orchestriert worden, also organisiert worden von Sven Tritschler, und der gilt als Vertrauter von Alice Weidel und gehört mittlerweile dem AfD-Bundesvorstand an. Der ist gerade vor wenigen Tagen in Erfurt gewählt worden, ist Bundesparteivize. Und da sollte man ja eigentlich denken, dass so jemand dann das Interesse der Gesamtpartei vor Augen haben muss oder im Blick haben muss. Und das hat er eben nicht. Und ich habe das Gefühl, dass jetzt Alice Weidel erst mal gesehen hat, dass man diese Liste jetzt im Moment nicht direkt anfechten kann, sondern dass man sich jetzt erstmal sozusagen Munition hinlegt, um es dann vielleicht später nochmal zu probieren. Allerdings muss man auch sagen, das ist politisch ein hochriskantes Spiel. Es gab schon mal in Bremen den Fall, dass die AfD zu einer Landtagswahl nicht antreten durfte, weil es auch da Probleme mit der Landesliste gab. Und meiner Ansicht nach steuert die AfD in Nordrhein-Westfalen genau in das gleiche Problem rein, dass jetzt möglicherweise die Landesliste angefochten wird, dass es Probleme gibt in der Anerkennung durch die Landeswahlleitung. Und dann am Ende, im allerschlimmsten Fall, könnte es halt dazu kommen, dass die AfD in Nordrhein-Westfalen im April 2027 bei der Landtagswahl nicht antreten kann.
0: Nadine Lindner, vielen Dank.

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2: In einer Zeit, als der Fernseher noch ein Möbelstück war, machten Gary Schumm und Ursula Wevers ihn zum Ausstellungsraum. Das ZKM Karlsruhe zeigt jetzt die Ausstellung Der Fernseher als Galerie. 1969 war es eine radikale Idee. Kunst sollte in die Wohnzimmer kommen. Nicht als Objekt, sondern als Sendung. Kuratorin Margit Rosen.
3: Vor 50 Jahren haben sich Familien ja noch zu einer festen Uhrzeit vor dem Fernsehgerät im Wohnzimmer versammelt. Und man muss sich vorstellen, plötzlich erscheinen Kunstwerke auf diesem Bildschirm. Ohne Kommentar, ohne Erklärung. Es war also auch ein Versuch der Demokratisierung von Kunst. Kunst kam ins Wohnzimmer gleichzeitig für alle am Galerie- und Museumsbetrieb vorbei.
2: Der Fernseher als Galerie. Das Archiv Gary Schumm und Ursula Wevers. Die Ausstellung zu sehen bis 10. Januar im ZKM Karlsruhe. Klaus-Peter Wolf hat bei seinen Fans Kultstatus. Seine Lesungen ziehen Publikum von nah und fern an. Auf Langeoog liest Klaus-Peter Wolf heute Abend aus seinem aktuellen Buch Sommerfeld Solo – Der Auftrag. Dr. Bernhard Sommerfeld will gegen das organisierte Verbrechen an der ostfriesischen Küste vorgehen. Nach Ereignissen auf Borkum sucht er einen Plan gegen einen neuen, raffinierten Gangsterboss. Den Mann nennen alle nur den Brasilianer. Über den Wert eines guten Buches sagt Klaus-Peter Wolf:
4: In einem guten Roman lernt man ja Menschen unter Druck kennen und wie die sich verhalten. Und der macht das ganz anders, als ich das machen würde. Das ist ja interessant. Die Möglichkeit gibt's auch. Man kann also beim Lesen Verhaltensmöglichkeiten ausprobieren.
2: Sommerfeld Solo. Die Lesung mit Klaus-Peter Wolf. Heute um 20 Uhr im Haus der Insel auf Langeoog. Danach auf Borkum, Norderney und in Schillig. Rom hat den Sound seines aktuellen Albums geprägt. Dort verbrachte der Jazz-Trompeter Till Brönner einen Teil seiner Kindheit und fasst jetzt Songklassiker der 60er bis 80er in warmen, leichten Jazz. Brönner nennt das Album eine Verbeugung vor Italiens Europa-Sound. Heute Abend ist er mit seiner Band in Freiburg zu erleben.

0: Italia, das Konzert mit Till Brönner und Band. Heute Abend beim Zelt Musikfestival in Freiburg. Morgen in Berlin, danach in Goslar.
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0: Dummy, Portugal, the man. Großbritannien hat einen neuen Premierminister. Keine Überraschung mehr, der Name ist ja schon seit dem Rücktritt von Keir Starmer bekannt. Aber jetzt ist Andy Burnham auch offiziell im Amt. Christine Heuer.
1: Nach 10 Downing Street bringt Britanniens neuer Premierminister vor allem eines mit: Aufbruchsstimmung. Lasst uns ein neues Gefühl der Einheit, eines gemeinsamen Ziels und der Zuversicht schaffen, sagte er in seiner Antrittsrede vor der schwarzen Tür des Regierungssitzes. Und beschwor, Zitat, einen Moment, in dem das Land wieder an sich zu glauben beginnt und Hoffnung schöpft.
2: Let's build a new national sense of unity, of common purpose and positivity. Let us make this the moment when Britain starts to believe again. The moment we bring back hope.
1: Burnham hielt seine Rede frei und hatte auf das traditionelle Rednerpult verzichtet. Auch diese Details sollen einen grundsätzlichen Wandel symbolisieren. Der neue Regierungschef verspricht, alles anders zu machen, als es die Premierminister in den 40 Jahren vor ihm gemacht haben, seit Margaret Thatcher. Er möchte Großbritannien dezentralisieren und reindustrialisieren. Er verspricht eine spürbare Verbesserung des Alltags und er will nahbar bleiben, den ganz normalen Bürgerinnen und Bürgern aufmerksam zuhören.
2: I know people at home are fed up with politics.
1: Ich weiß, dass viele Menschen die Nase voll haben von der Politik. Und ich will ehrlich mit euch sein, wir waren nicht gut genug. Wir müssen und wir werden besser werden.
2: We have not been good enough. And we need to be better. We will be.
1: Was das konkret bedeutet, dürfte nach und nach deutlicher werden. Andy Burnham hat einen 10-Jahres-Plan für Reformen angekündigt. Dazu könnte gehören, Wasser, Energie, Wohnungsbau und den öffentlichen Nahverkehr wieder stärker öffentlich zu kontrollieren. Schon morgen will er Sofortmaßnahmen verkünden, um die Britinnen und Briten bei den stetig steigenden Lebenshaltungskosten zu entlasten. Bei seiner Antrittsrede vor 10 Downing Street versprach er, der Obdachlosigkeit im Vereinigten Königreich ein Ende zu setzen.
2: I will soon go through that door behind me and issue my first instruction to end rough sleeping in our country.
1: Dasselbe Versprechen hatte Burnham den Bürgern von Manchester gegeben, als er ihr Bürgermeister war. Die Obdachlosigkeit ging dort zurück, beendet wurde sie nicht. Doch Zweifel sind etwas für einen anderen Tag. Heute ist der neue Premierminister erst einmal mit viel Rückenwind in sein Amt gestartet. Vorher hatte Keir Starmer Abschied genommen. Er wünsche Andy Burnham allen Erfolg, hatte der zum Rücktritt gedrängte Amtsvorgänger dabei gesagt, und dass sein Nachfolger seine volle Unterstützung habe. Er selbst betonte Starmer, gehe in Würde, mit einem Lächeln und stolz auf das, was er in Downing Street erreicht habe.
3: My work is done. I go with good grace, I go with a smile. And I go proud of everything that we have achieved.
0: Das war Andy Burnham und hier geht's gleich weiter mit der Weltzeit und die blickt heute in die Türkei.

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1: Guten Abend, schön, dass Sie dabei sind.
2: Gibt es so einen Punkt, an dem du sagen würdest, wenn das passiert, würden wir nicht mehr in die Türkei reisen?
3: Also wenn wir irgendwie bedroht werden, wenn wir vielleicht irgendwas mitkriegen von Ausschreitungen, wenn wir unfreundlich empfangen werden, wenn andere Sachen betreffen, die unser Leib und Leben gefährden, dann würde ich sagen, nein.
1: Ein Urlauber an der Ägäis sagt das. Was er nicht weiß, ist, dass der Bürgermeister der Stadt, in der er Ferien macht, seit Wochen in Haft sitzt. Und besagter Bürgermeister ist Mitglied der Opposition. Wie ihm ist es in den letzten Monaten vielen anderen Kommunalpolitikern seiner Partei ergangen. Welche Taktik die Opposition dahinter vermutet und wie stark die CHP unter Druck steht, das ist unser Thema in dieser halben Stunde.

0: Cold War Kids waren das mit der Single Meditations. Die Ägäis ist ja ein beliebtes Urlaubsziel. Die Urlaubsorte an den Küsten gelten als weltoffener und die Opposition hat hier bessere Karten als die regierende AKP. Die letzten Kommunalwahlen hat dann auch die oppositionelle CHP gewonnen. Allerdings wird nun offenbar das Rad zurückgedreht. Wie? Das hat sich Victoria Reich angeschaut.
1: Im Hafen von Kusadasse riecht es nach Salz, nach gegrilltem Mais und nach Fisch. Urlauber mit Strandtaschen schlendern am Ufer entlang. Auf der Promenade zwischen Fischrestaurants und Palmen haben sich etwa 200 Menschen vor einem türkisfarbenen Pavillon versammelt. Solidaritätszelt steht darauf in großen Buchstaben. Eine Türkei-Fahne weht im Wind. Mehmet Gürbilek, der Vorsitzende der CHP, der Republikanischen Volkspartei von Kuşadası, steht mit einem Mikrofon vor ihnen. Er liest aus einem Brief des Bürgermeisters Ömer Günel vor.
2: Liebe Mitbürger, liebe Weggefährten, liebe Freunde. Demokratie bedeutet nicht, den Bürgern alle 5 Jahre eine Wahlurne hinzustellen. Demokratie bedeutet, dass die Menschen frei wählen können. Wenn die Justiz benutzt wird, um politische Gegner auszuschließen, bietet sie dem Volk kein echtes Wahlrecht mehr, sondern ein bereits geschriebenes Drehbuch. Die größte Täuschung, der wir heute gegenüberstehen, besteht darin, dass eine unabhängige und unparteiische Justiz zu einem Instrument geworden ist, um Politik zu gestalten.
1: Seit Wochen kommen hier jeden Freitag Anwohner, Parteikollegen, Freunde und Familie von Ömer Günel zusammen, um zu hören, was er ihnen aus dem Gefängnis heraus mitteilt. Vor rund 3 Monaten wurde er verhaftet. Günel ist Mitglied der oppositionellen CHP. Die Staatsanwaltschaft wirft ihm Bestechlichkeit und Vorteilsannahme im Amt vor. Die Bestechungsgelder soll er für die Präsidentschaftskampagne von Ekrem İmamoğlu gesammelt haben, den inhaftierten Bürgermeister von Istanbul und wichtigsten politischen Rivalen von Präsident Recep Tayyip Erdogan. Seitdem sitzt Günel in Untersuchungshaft. Sein Prozess steht noch aus. Die Vorwürfe bestreitet er. Seine Unterstützer rufen: Im Widerstand werden wir siegen. Und allein gibt es keine Rettung. 7 Jahre ist Günel jetzt Bürgermeister. Fragt man in der Stadt nach ihm, klingt vieles positiv. Er habe den Tourismus angekurbelt und damit vielen ihre Lebensgrundlage gesichert. Andere stören sich an vernachlässigten Straßen und fehlenden Parkplätzen. 2024 war Günel wieder für die CHP angetreten. Er versprach mehr Grünflächen, ein Frauenhaus, plante ein Solarkraftwerk und ein neues Gewerbegebiet. Er wurde wiedergewählt. Die CHP ist die größte Oppositionspartei der Türkei. 1923 von Mustafa Kemal Atatürk gegründet, steht sie für Säkularismus und eine enge Bindung an den Westen. Für viele ist sie die letzte Bastion einer laizistischen, weltoffenen Türkei. Bei den letzten Kommunalwahlen legte die CHP landesweit zu. Erstmals seit Jahrzehnten überholte sie die AKP, auch weil viele Wählerinnen und Wähler die Regierung für Inflation und eine Sparpolitik abstraften. An der Ägäis- und Mittelmeerküste war der Vorsprung besonders groß. Die Region gilt als liberaler als das konservative anatolische Binnenland. Woran das liegt, erklärt der Politikwissenschaftler Yaşar Aydın von der Stiftung Wissenschaft und Politik.
3: Die Küsten sind dynamische Provinzen mit hohem Migrationsanteil aus allen Ecken der Türkei. Und die Menschen dort sind offener, aufgeschlossener, die sind weniger konservativ. Und dann kommt auch Tourismus. Also man ist ständig in Bewegung, man ist ständig in Berührung, in Begegnung mit Menschen aus aller Welt.
1: Kuşadası liegt in der Provinz Aydın, keine Autostunde von der antiken Stätte Ephesos entfernt. Der Tourismus boomt.
4: Allein 750.000 Kreuzfahrttouristen kommen jährlich, die meisten aus Deutschland, gefolgt von Reisenden aus Großbritannien. Und auf Platz 3 liegt Polen.
1: Sagt Serdar Akdoğan, der Vorsitzende der Handelskammer in Kuşadası. Hochsaison im Juni. Auf der Promenade schieben sich hunderte Touristinnen und Touristen am Ufer entlang. Dort stehen meterhohe weiße Buchstaben. Zusammen ergeben sie den Schriftzug I love Kuschadasse. Davor warten Familien und Reisegruppen darauf, ein Foto machen zu können. Direkt gegenüber steht auch der Pavillon der Unterstützer des Bürgermeisters. Murat sitzt auf einem weißen Plastikstuhl. Die dunklen Haare hat er zurückgegelt. Auf seinem T-Shirt prangt ein Foto von Ömer Günel. Darüber steht: Die Guten werden gewinnen, die Schlechten werden verlieren. Seit 83 Tagen ist der 45-Jährige fast jeden Tag hier. Einheimische kommen vorbei, um ihrem Bürgermeister eine Nachricht zu schreiben.
5: Sometimes 60, sometimes 90, sometimes 40.
6: Manchmal 60, manchmal 90, manchmal nur 40. Heute bisher nur 3.
5: 3.
1: Vor dem Zelt hängt ein lebensgroßes Plakat des Bürgermeisters. Der 55-Jährige lächelt freundlich in die Kamera. Auf Plastiktischen liegen Papierstapel, beschwert mit Steinen. In der Mitte steht eine durchsichtige Plastikbox. Durch einen Schlitz im Deckel kann man die Briefe einwerfen. Die Box sieht fast aus wie eine Wahlurne. Murats Parteikollege Nihmet spricht Passantinnen und Passanten an.
7: Schreiben Sie eine Botschaft an unseren widerrechtlich inhaftierten Bürgermeister. Bitte schicken auch Sie eine Botschaft.
1: Der Wahlsieg hat seinen Preis. Seit die CHP 2024 landesweit zulegte, rollt eine Verhaftungswelle durchs Land. Staatsanwälte ermitteln reihenweise gegen oppositionelle Bürgermeister und Kommunalbeamte. Mehr als 20 CHP-Bürgermeister sitzen mittlerweile in Haft. Die meisten wegen Korruptions- oder Terrorvorwürfen. Im März 2025 wurde dann auch Ekrem İmamoğlu festgenommen, Oberbürgermeister von Istanbul und Präsidentschaftskandidat der CHP. Die Staatsanwaltschaft fordert mehr als 2000 Jahre Haft. Der Vorwurf gegen ihn lautet: Bildung und Führung einer kriminellen Organisation, Bestechlichkeit, Erpressung, Betrug bei Ausschreibungen.
8: Das ist kein Zufall. Erst werden wir bei den Kommunalwahlen stärkste Kraft, dann passiert so etwas. In der Türkei gibt es keine Zufälle. Man weiß ja, wer die Mechanismen und das System kontrolliert.
1: Sagt Barış, Parteimitglied und Jurist. Er ist einer von vielen, die der Regierung vorwerfen, die Opposition immer stärker unter Druck zu setzen, sie politisch zu verfolgen. Präsident Erdogan weist das zurück. Er spricht von einem entschlossenen Kampf gegen Korruption, so wie in dieser Rede 2 Monate nach İmamoğlu's Festnahme.
9: Seht nur, fast jeden Tag kommt ein neuer Fall von Korruption, Diebstahl oder betrügerischen Machenschaften dieser kriminellen Organisation ans Licht. Die Tentakel des Kraken, die sich von Istanbul aus über die Türkei bis ins Ausland erstrecken, werden nach und nach entlarvt. Es ist die Pflicht der türkischen Justiz, die im Namen des Volkes entscheidet, diese schmutzigen Hände, die nach der Staatskasse greifen, zu brechen.
1: In Kuşadası bleibt eine ältere Frau mit braunem Haar vor dem Protestzelt stehen, greift zum Stift und beginnt eine Nachricht an ihren Bürgermeister zu schreiben.
10: Ich übermittle meine Hochachtung. Kuşadası ist verwaist zurückgeblieben. Ich wünsche mir von ganzem Herzen, dass sie bald zurückkehren. Eines Tages werden Recht und Gerechtigkeit siegen.
1: Sie faltet das Papier und wirft es in die Box. Touristinnen und Touristen schlendern vorbei, nur selten bleibt jemand stehen. Manche fragen nach, gehen dann aber weiter, erzählen die Parteimitglieder. Die 66-jährige Silvia und ihr Partner kommen gerade am Pavillon an. Sie sind oft in Kuşadası, seit 5 Jahren besitzen sie hier eine Wohnung. Was sagen Sie zu der Verhaftung des Bürgermeisters?
11: Wieso, weshalb, warum? Da bin ich ziemlich blank, was das angeht, muss ich ganz ehrlich sagen.
1: Im Rathaus führt inzwischen ein anderer die Amtsgeschäfte. Tahsin Demirtas, ebenfalls CHP-Mitglied, ist Anwalt, Stadtrat und eigentlich Günels Stellvertreter. Als am Morgen des 13. März, dem Tag von Günels Verhaftung, das Telefon klingelte, war ihm sofort klar, was passiert war.
12: Um 6.30 Uhr morgens kam ein Anruf. Man sagte, es gäbe eine Operation gegen die Gemeinde. Es war wie in einem Film. Die Polizisten sammelten Computer, Unterlagen und alle Akten von Ömer Günel.
1: Der Gemeinderat wählte Demirtas zum kommissarischen Bürgermeister. Das Amt bleibt damit in der Hand der CHP. Einen Zwangsverwalter, wie in anderen Städten, könnte die Regierung nur einsetzen, wenn Terrorvorwürfe im Spiel wären. Bei Günel geht es aber um Korruption. Ohnehin geht es der Regierung um mehr als den Posten. Es geht darum, die Partei zu diskreditieren. Schon wieder ein Bürgermeister der CHP in Untersuchungshaft. Wer das oft genug hört, fängt an zu zweifeln und denkt, vielleicht ist ja doch was dran. Genau darauf zielen die Verhaftungen, sagen Kritiker. An manchen Tagen sorgt sich Tahsin Demirtas um seine Zukunft als Bürgermeister. Über seine Wahl habe sich niemand gefreut.
12: Seit ich das Amt übernommen habe, sagt jeder zu mir, hoffentlich passiert dir nichts. So als hätte ich eine Krankheit, als hätte ich eine Krebsdiagnose erhalten. Es klingt wie, Gott möge dich retten. Es ist mehr Gebet als Glückwunsch.
1: 3 Tage lang hielt die Polizei Ömer Günel fest, bevor er einem Richter vorgeführt wurde, berichten mehrere türkische Medien.
12: Eigentlich ist jeder unschuldig, bis er verurteilt wird. Das ist geltendes Recht. Aber in der Türkei ist es anders. Man wird verhaftet und bleibt in Haft, während der Prozess sich hinzieht. Ekrem İmamoğlu, der Bürgermeister von Istanbul zum Beispiel, seit 1 Jahr und 3 Monaten. Die CHP-Bürgermeister werden nach und nach verhaftet. Das passiert bei keiner anderen Partei.
1: Viele halten dem Druck nicht stand. Immer wieder sind Bürgermeister der oppositionellen CHP in den vergangenen 2 Jahren zu Erdogans AKP übergetreten. Ein Beispiel: Özlem Çercioğlu, eine der bekanntesten Lokalpolitikerinnen der CHP. 23 Jahre lang war sie Mitglied der Oppositionspartei und eine überzeugte Atatürk-Anhängerin. Im vergangenen Jahr wechselte die Oberbürgermeisterin der Provinzhauptstadt Aydın, zu der auch Kuşadası gehört, überraschend zur AKP. Auch ihr hatte man Korruption vorgeworfen. Das Gerichtsverfahren fand nach ihrem Parteiwechsel statt. Während Mitangeklagte zu langen Haftstrafen verurteilt wurden, endete es für sie mit einem Freispruch. Nur wenige Tage nach Çercioğlu's Parteiwechsel erhielt Aydın nach Angaben der staatlichen Nachrichtenagentur IHA rund 16 Millionen Euro aus Ankara. Mit dem Geld sollte die Feuerwehr neue Fahrzeuge bekommen. Auch weitere Verkehrsprojekte in Millionenhöhe wurden genehmigt, für die sich Çercioğlu öffentlich bei Präsident Recep Tayyip Erdoğan bedankte. Linke Medien sahen darin einen weiteren Beleg dafür, dass Kommunen je nach politischer Zugehörigkeit unterschiedlich behandelt würden. Am Zelt in Kuşadası sorgt der Parteiwechsel noch immer für Unmut. Nihmet hat im Wahlkampf selbst für Çercioğlu Stimmen gesammelt. Ungläubig schüttelt sie die kurzen roten Haare.
13: Ich bin sehr wütend, sehr zornig. Als ich mich im Wahlkampf engagiert habe, fiel mir das Gehen sehr schwer. Ich nahm Schmerzmittel und ging von Haus zu Haus und bat um Stimmen für sie. Sogar Menschen, die eigentlich nicht wählen wollten, habe ich überzeugt.
1: Auch Parteimitglied Barış kennt dieses Gefühl.
8: Die Parteimitglieder haben viel investiert, damit sie gewählt wird. Und ich glaube, sie können ihre wahren Gefühle gar nicht offen äußern, aus Angst vor Repressionen. Alle, die sie gewählt haben, sind wütend und fühlen sich verraten.
1: Ömer Günel hatte den Parteiwechsel immer wieder öffentlich kritisiert. Dann wurde er verhaftet. Viele der Bürgermeister der CHP, denen nun der Prozess gemacht wird, hatten zuvor scharfe Kritik an Erdoğan und der AKP geübt. Durch die Verhaftungen solle der Sieg der Opposition bei den letzten Kommunalwahlen zurückgedreht werden, sagen Kritiker. Dahinter stecke die AKP mit Präsident Erdoğan an der Spitze. Und der habe auch schon die nächste Wahl im Blick, sagt der Politikwissenschaftler Yaşar Aydın von der Stiftung Wissenschaft und Politik.
3: Er will das Ergebnis revidieren, weil er weiß, er braucht die Ressourcen dieser Kommunen, um einen erfolgversprechenden Wahlkampagne 2028 durchzuführen. Darüber hinaus möchte er die Opposition schwächen, diskreditieren. Er weiß, dass seine Zustimmungswerte im Keller sind. Ich glaube nicht, dass er das Blatt nochmal umdrehen kann.
1: Die Urlauber in Kuşadası merken von diesem politischen Konflikt kaum etwas. Sören, 38, ist mit seiner Frau Miri und seinem 8 Monate alten Sohn aus Deutschland angereist. Gerade flanieren sie durch eine Mall. 9 Jahre ist Sören nicht mehr in der Türkei gewesen.
14: Also man hat natürlich was mitbekommen, was man im Fernsehen sieht oder im Radio gehört hat. Aber man hat sich erstmal keinen Kopf gemacht, man ist trotzdem hergeflogen. aber man kriegt nichts mit.
1: Reiseveranstalter in Kuschadasse beobachten bislang keine Einbrüche wegen der innenpolitischen Lage. Sorgen bereitet ihnen eher der Krieg im Nahen Osten und die steigende Inflation in der Türkei und die damit verbundenen höheren Preise. Die Bewohner von Kuschadasse werden am Freitag wieder vor dem Rathaus stehen und sich anhören, welche Botschaft ihnen ihr Bürgermeister dieses Mal aus dem Gefängnis geschickt hat.
0: Viktoria Reich war in der Provinz Aydın an der Ägäis für uns unterwegs. Ein Beispiel dafür, in welcher Lage sich die Oppositionspartei CHP seit Monaten befindet. Aber das ist längst nicht alles. Über den Druck auf die Opposition und darüber, was der für das politische System der Türkei bedeutet, spreche ich jetzt mit Uwe Lüb. Er ist unser Korrespondent in Istanbul. Hallo.
15: Hallo.
0: Wir haben gerade von den Verhaftungen von CHP-Bürgermeistern gehört. Dem von Kuschadasse wird zum Beispiel vorgeworfen, mit Bestechungsgeldern den Oberbürgermeister Istanbuls unterstützt zu haben, Ekrem İmamoğlu. Der ist seit 2025 ja auch in Haft. Wie wird denn diese lange Haftzeit begründet und was weiß man über die Bedingungen?
15: Ja, also İmamoğlu ist tatsächlich in Haft, in Untersuchungshaft, und deren Länge muss gar nicht weiter begründet werden. Es reichen Flucht und Verdunklungsgefahr. Das sind die Gründe, die der Haftrichter angeführt hat. Und die Voraussetzungen für U-Haft, die werden zwar immer mal wieder geprüft, aber die kann bis zu 7 Jahre dauern. Und zwar dann, wenn es um Terrorvorwürfe geht oder organisierte Kriminalität, die vorgeworfen wird. Und das sind ja die Vorwürfe gegen İmamoğlu. Noch kurz zu den Haftbedingungen. Er sitzt einem Gefängnis Silivri, das ist bei Istanbul, gehört im Grunde auch zur Provinz Istanbul. Und ein Anwalt von İmamoğlu, der hat das mal so beschrieben, er befinde sich in einer 12 Quadratmeter großen Zelle in Einzelhaft. Er kann von dort in einen Innenhof sehen, der ist so ungefähr 25 Quadratmeter groß, sagt der Anwalt, auf allen 4 Seiten umgeben von 5 bis 6 Meter hohen Mauern. Innen gäbe es dann ein Bett, ein Tisch, ein Stuhl, ein Fernsehgerät, Toilette und Waschgelegenheit, und das sei es dann auch schon gewesen. Und vielleicht noch zu den Haftbedingungen tatsächlich eine kleine, ja fast witzige Anekdote, bisschen sarkastisch. Der Mäzen Osman Kavala, der sitzt ja auch in Silivri ein, und der hat vergangenes Jahr ein Interview über seine Anwälte gegeben, und da hat er mitgeteilt, Zitat, seitdem İmamoğlu auch hier ist, ist das Essen besser geworden.
0: Klingt trotzdem nicht gut. Im Mai wurde ja auch die Spitze der CHP abgesetzt. Ein Gericht hat den Parteitag, auf dem der Vorsitzende ursprünglich gewählt worden war, annulliert. Auch hier geht es um Bestechungsvorwürfe innerhalb der Partei. Wie sehr hat all das denn die Opposition erschüttert?
15: Also die Opposition insgesamt, das kann man ganz schwer beurteilen, aber natürlich die CHP als größte Oppositionspartei, die hat das sehr stark erschüttert. Der wiedereingesetzte, muss man sagen, frühere Vorsitzende Kemal Kılıçdaroğlu, der weigert sich ja bislang, einen neuen Parteitag einzuberufen. Stattdessen hat er vor Anhängern davon gesprochen, die CHP müsse gesäubert werden, und er habe es damals versäumt, das rechtzeitig anzugehen. Also das hat mehr diesen Tenor. Ein neuer Wahlparteitag, der muss nun aber schnell kommen. Das sagen die Anhänger des entmachteten Vorsitzenden Özgür Özel. Und sie versuchen, das inzwischen auch gerichtlich zu erzwingen. Und da ist schon klar, die CHP steht im Moment vor einer Zerreißprobe.
0: Ist das, was Sie in den letzten Wochen beobachten, also eine neue Eskalationsstufe, was die Entmachtung der Opposition angeht?
15: Ich denke schon, dass man das so nennen kann, wenngleich alles mit offenem Ausgang. Die CHP ist ja die Partei von Staatsgründer Mustafa Kemal Atatürk, der in großen Teilen der Bevölkerung noch immer ja als unantastbar gilt. Und nun könnte es tatsächlich so weit kommen, dass die alte CHP zu einer Rumpfpartei wird. Und nämlich dann, wenn es zur Gründung einer neuen Partei kommt, ob die sich dann nun neue CHP oder anders nennen kann, darf, wird, das alles ist unklar. Aber so eine Partei rund um den entmachteten Özgür Özel hat nach Umfragen große Chancen, stärkste Partei zu werden. Die alte CHP mit Kılıçdaroğlu, die käme wohl nur noch so auf um die 3% maximal. Eine neue Partei, die müsste sich aber erstmal finden. Und Özel, der schreckt vor dem Schritt einer Neugründung zurück. gleichzeitig laufen aber die Vorbereitungen auf Hochtouren, dass man gewappnet ist. Özel würde aber gerne wohl noch ein Gerichtsurteil in der Sache abwarten, aber das kann noch dauern, weil jetzt noch Justizferien sind und da heißt es, vor September wird nichts passieren. Also unterm Strich steht derzeit jedenfalls, die CHP ist sehr viel mit sich selbst beschäftigt, statt dass sie sich um politische Inhalte kümmern kann. Und das heißt, die Erosion der größten Oppositionspartei geht weiter. Und das spielt am Ende Recep Tayyip Erdogan dem Präsidenten in die Hände.
0: Man fragt sich bei alledem ja, warum hat Präsident Erdogan das nötig?
15: Na, ich denke, es geht vor allem um Machterhalt. In den ersten Jahren seiner Regierung, wenn man mal zurückblickt, in den Nullerjahren, da war Erdogan ja sehr beliebt. Das Land hat einen enormen Boom erlebt, einen wirtschaftlichen Boom. Viele Menschen haben das auch am eigenen Leib gespürt, ganz positiv. Der Wohlstand wuchs. Erdogan schwamm auf einer Erfolgswelle. Das ist aber nicht mehr so. Er und seine Partei, die haben nach wie vor so zwischen 30% und 35% treue Anhänger, aber inzwischen eben doch wesentlich mehr Gegner als Anhänger. Und das hat zu tun mit der wirtschaftlichen Lage, der Erosion des Wohlstands. Die Mittelschicht wird immer kleiner. Das Land teilt sich mehr und mehr in wenige Wohlhabende und sehr viele Arme, von denen man tatsächlich nicht versteht, wie sie es überhaupt schaffen, über die Runden zu kommen mit ihren sehr geringen Einkommen. Und in so einer Situation droht Erdogan tatsächlich die Abwahl, sofern jemand wie İmamoğlu oder vielleicht mittlerweile auch jemand wie Özel gegen ihn antreten könnte.
0: Präsident Erdogan selbst darf ja aber laut Verfassung bei der nächsten Wahl eigentlich gar nicht mehr antreten.
15: Ja, eigentlich, das stimmt, aber ausgeschlossen ist es nicht. Es gibt sehr wohl Möglichkeiten für ihn doch wieder anzutreten. Einmal durch eine Verfassungsänderung, da sind die Hürden allerdings ziemlich hoch, oder, das ist meines Erachtens wahrscheinlicher, durch vorgezogene Neuwahlen. Man muss tatsächlich sagen Wahlen, weil Präsident und Parlament gleichzeitig gewählt werden müssen. Also das Parlament könnte sich auflösen mit einer 60% Mehrheit, weniger als für eine Verfassungsänderung nötig ist. Und dann würde die zweite Amtszeit Erdogans nicht gezählt. Eigentlich darf er nur zwei Amtszeiten als Präsident machen. Bei einer vorgezogenen Neuwahl zählt die Wahlperiode aber als nicht erfüllt. Und dann könnte er tatsächlich nochmal antreten. Er ist übrigens eigentlich in seiner dritten Amtszeit als Präsident streng genommen, aber die erste zählt nicht mit, weil damals ja noch die alte Verfassung galt.
0: Ich danke Ihnen sehr herzlich für das Gespräch.
15: Gerne.
0: Uwe Lüb, unser Korrespondent in Istanbul, war das, über den Druck auf die Opposition in der Türkei und was sich die Regierung davon offenbar verspricht. Das war die Weltzeit für heute. Hier im Programm von Deutschlandfunk Kultur geht's nach den Nachrichten um Förderpolitik. Seit Anfang 2015 werden mithilfe des Bundesprogramms Demokratie leben eigentlich Projekte gegen Rassismus, Antisemitismus oder Extremismus gefördert. Bildungsministerin Karin Prien will das jetzt aber umkrempeln. Was genau das heißt, hören Sie hier gleich. Ich bedanke mich fürs Zuhören. Hier kommt Inside and Out von Feist.

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6: Mit Viktoria Eglau. Beim Gedenken an das Attentat auf Hitler vor 82 Jahren kommt es zu einem Eklat. Das italienische Bahnunternehmen Italo will ab 2028 Verbindungen in Deutschland anbieten. Und nach der Ausladung durch das ZDF treten die Musiker Danger Dan und Igor Lebed in Berlin auf. In Berlin ist mit einer Gedenkstunde an das gescheiterte Attentat auf Adolf Hitler vor 82 Jahren erinnert worden. Wie Bundesbildungsministerin Prien in ihrer Rede sagte, erinnert der Widerstand des 20. Juli und anderer Gruppen daran, dass Demokratie nicht allein durch Institutionen gestützt wird. Sie lebe von einer Ethik der bürgerlichen Verantwortung. Bei der Veranstaltung kam es zu einem Eklat. Ein Verwandter des NS-Widerstandskämpfers Dietrich Bonhoeffer versuchte, einen Kranz der AfD-Bundestagsfraktion zu entfernen. Sicherheitsmitarbeiter gingen dazwischen. Isabel Karras.
7: Der Mann begründete sein Vorgehen gegenüber der deutschen Presseagentur damit, viele Nachkommen der Widerstandskämpferinnen und Kämpfer empfänden große Wut darüber, dass die AfD an diesem Ort Kränze niederlege. Götz Frömming, parlamentarischer Geschäftsführer der AfD-Fraktion, spricht gegenüber dem ARD-Hauptstadtstudio von einer unwürdigen Störung des Gedenkens und erklärte, die Partei lade den Herrn zu einem Gespräch über Programm und Ziele der AfD ein.
6: Die CDU-CSU-Bundestagsfraktion soll kommende Woche über einen Nachfolger für den zurückgetretenen Vorsitzenden Spahn entscheiden. Den Termin, 29. Juli, bestätigte der ehemalige CDU-Generalsekretär Polenz im Deutschlandfunk. Er sagte, dass der entstandene Schaden schnell repariert werden müsse. Darin liegt nach seinen Worten auch eine Chance.
8: Denn die schlechten Umfragewerte der Union haben ja auch damit zu tun, dass die Menschen eine konservative Engführung der Partei erlebt haben in den letzten Jahren. Und da besteht jetzt die Chance, dass sich die Partei auch sichtbar breiter wieder aufstellt und den christlich-sozialen und liberalen Flügel, den sie ja auch braucht, um wirklich breite Volkspartei zu sein, wieder sichtbarer zu machen.
6: Der ehemalige CDU-Generalsekretär Ruprecht Polenz. Als mögliche Nachfolger für Spahn gelten Kanzleramtschef Frei, Bundesinnenminister Dobrindt, Fraktionsvize Krings und CDU-Generalsekretär Linnemann. Der Labour-Politiker Andy Burnham ist neuer britischer Premierminister. König Charles III. Beauftragte ihn mit der Regierungsbildung. Burnham folgt auf Keir Starmer, den er am Freitag bereits als Chef der Mitte-Links-Regierungspartei Labour ersetzt hatte. Der 56-Jährige kündigte an, noch in dieser Woche Maßnahmen zur Senkung der Lebenshaltungskosten vorzulegen. Bundeskanzler Merz lud Burnham nach Berlin ein. Die Bundesregierung will einem Sprecher zufolge eine enge Anbindung Großbritanniens an die EU weiterhin unterstützen. Der deutsche Bahnkonkurrent Italo hat bei Siemens 26 Hochgeschwindigkeitszüge bestellt. Wie das private italienische Unternehmen mitteilte, sollen die Züge ab Mitte 2028 auf den stark frequentierten Strecken München-Berlin-Hamburg und München-Köln-Dortmund fahren. Geplant sind 50 Verbindungen täglich. Anna Giordano.
9: Die Züge vom Typ Velaro sollen im Siemens-Werk in Krefeld gebaut werden. Sie haben eine Höchstgeschwindigkeit von 320 km/h. In jedem Zug soll es laut Italo einen Speisewagen und schnelles Internet geben. Insgesamt investiert der italienische Konzern 3,6 Milliarden Euro in Deutschland. Darin eingerechnet ist neben den Zügen und deren Wartung die Einstellung und Ausbildung von 2500 Mitarbeitern, zudem Investitionen in Bahnhöfe und IT-Infrastruktur.
6: Nach der umstrittenen Ausladung durch das ZDF wollen die Musiker Danger Dan und Igor

0: wird morgen Abend in Berlin auftreten. Der Song »Keine Angst« soll im Columbia Theater aufgeführt und auf YouTube übertragen werden. Die beiden Musiker sprachen auf Instagram von einer musikalisch-politischen Ersatzveranstaltung. Eigentlich waren sie mit dem Lied zur 100. Ausgabe der ZDF-Satire-Sendung »Die Anstalt« eingeladen. In dem Text geht es um Widerstand gegen Rechtsextremismus. Die Leitung des ZDF sagte den Auftritt kurzfristig ab mit der Begründung, dass der Text als Aufruf zu Selbstjustiz und Gewalt verstanden werden könnte. Die Entscheidung wurde kontrovers diskutiert. Danger Dan sah darin einen Eingriff in die Meinungs- und Kunstfreiheit. Der Sender widmete dem Vorgang eine eigene Sondersendung, um die unterschiedlichen Positionen zu erklären.
1: Das Wetter.
0: Morgen ist es im Nordosten und Südwesten sonnig, von der Lausitz bis nach Nordbayern wolkig. Die Höchstwerte liegen zwischen 19 und 27 Grad.
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2: Ich grüße Sie, guten Abend. Angriffe auf der einen Seite, Gegenangriffe auf der anderen. Der Krieg im Iran zieht sich weiterhin und ist in den letzten Tagen sogar noch eskaliert. Das Rahmenabkommen, das im Juni zumindest für etwas Hoffnung sorgte, ist schon wieder Makulatur. Im Zeitfragen-Magazin berichten wir gleich von zwei jungen Menschen, die dieser Konflikt in sehr besonderer Weise trifft. Das Ganze nach Musik von der belgischen Indie-Rockband Balthasar. Halfway ist der Titel.

0: Fast jeden Tag hören wir was in den Nachrichten über den schwelenden Konflikt zwischen dem Iran auf der einen und den USA und Israel auf der anderen Seite. Und ein Ende ist nicht in Sicht. Für mindestens zwei Menschen in Berlin ist dieser Konflikt weit mehr als ein Nachrichtenthema. Für Tali und Arman nämlich. Sie ist Israeli, er Iraner. Eine denkbar ungewöhnliche Kombination und wie sollte es anders sein, die wild gewordene Geopolitik schlägt sich immer wieder in ihrem Alltag nieder. Was passiert mit einer Beziehung, wenn die Frontlinien der Weltpolitik mitten durch das eigene Wohnzimmer verlaufen? Judith Poppe hat sich mit dem Paar getroffen.
1: Hi. Ein junges Paar irgendwo in Berlin. In welchem Stadtteil soll nicht bekannt werden. Es könnte sie gefährden, sagen sie. Denn die beiden sind eine ungewöhnliche Kombination. Sie, Tali, der Name ist geändert, kommt aus Israel. Er, Arman, aus dem Iran. Ich treffe sie in ihrer neuen Wohnung.
2: Wir haben den Vertrag am 1. Mai unterschrieben und konnten am 15. Mai einziehen. Wir hatten echt Glück, eine Wohnung zu finden.
1: Tali schneidet in der Küche Tomaten, Gurken und Avocado. Arman sitzt am Fenster, raucht und versucht sich an ein paar Sätzen auf Hebräisch. Tali und Arman wollen ein ganz normales Paar sein. Doch der Weg dahin ist bis heute steinig. Kennengelernt haben sich die beiden in Istanbul im Jahr 2022. Arman lebte dort seit einem Jahr. Er wollte das unterdrückerische Regime hinter sich lassen und jobbte nun unter der Hand in einem Café und musizierte. Tali, auch sie Musikerin, wollte in Istanbul neue Inspiration gewinnen. Als sie eines Abends ein Café betrat, wo einige Leute schon jammten, sah sie ihn sofort.
3: Er war der Größte dort und wahrscheinlich auch der Attraktivste. Und wir setzten uns dazu, ich und meine Freundin. Arman spielte die Santur, ein iranisches Instrument. Ich spielte die Rahmentrommel und ich glaube, ich habe auch gesungen.
1: Sie verstehen sich auf Anhieb. Für die restlichen Tage kommen sie und ihre Freundin bei Arman unter. Für beide ist es von Anfang an kein Thema, dass sie aus Israel kommt und er aus dem Iran.
3: Für mich war er einfach nur ein Mensch wie jeder andere. Ich habe ihn nicht als Iraner wahrgenommen.
1: Sie denkt, es würde bei einer kurzen Liebesaffäre bleiben. Doch als sie zurück ist in Israel, ruft er immer wieder an. Einmal, zweimal, manchmal dreimal am Tag. Und Tali lässt sich überzeugen. Ein paar Monate später verabreden sie sich zu einem gemeinsamen Urlaub in Antalya. Und schließlich ist klar, sie wollen zusammenbleiben. Kurz darauf heiraten sie. Doch die Welt, auch das wird ihnen schnell klar, ist nicht gemacht für ein iranisch-israelisches Paar. Zunächst pendelt Tali zwischen Israel und Istanbul. Immer wieder gibt es Probleme mit dem Visum, sowohl für Tali als auch für Arman. Eine Arbeitserlaubnis bekommen sie beide nicht. Und dann kommt der 7. Oktober. Eigentlich sollte Tali bald zurück nach Istanbul kommen. Doch die türkische Botschaft in Israel schließt nach dem Beginn des Krieges in Gaza ihre Türen. Eine Antwort auf einen Visumsantrag hat sie bis heute nicht erhalten.
3: Ende Oktober haben wir beschlossen, okay, mit der Türkei wird das nichts mehr. Und Amans Situation dort war auch unklar. Also beschlossen wir, dass er das Land verlässt. Er suchte all unsere Sachen zusammen, verkaufte die Möbel und packte auch meine Sachen.
1: Sie beschließen, sich in Georgien zu treffen. Doch Arman wird nicht hineingelassen. Die georgischen Beamten beschimpfen ihn als Lügner und glauben ihm vorgeblich nicht, dass er, der Iraner, mit einer Israeli verheiratet ist. Sie schicken ihn noch am selben Tag zurück in die Türkei. Doch auch dort lassen sie ihn nicht ins Land. Er hätte sein Visum überschritten und müsse nun zurück in den Iran.
2: Ich trug alles bei mir. Die Dokumente, in denen Israel vorkam, unsere Heiratspapiere. Wenn sie mich in den Iran abschieben würden, würden sie mich dort den Revolutionsgarden übergeben. Sie sehen, ein Iraner, eine Israeli und dann wäre alles klar. Ein Spion ist in unser Land gekommen, den nehmen wir fest. Und zwei Monate später, gute Werbung für sie, würden sie mich aufhängen. Ich hatte Angst, wirklich riesige Angst, war panisch. Und es war 6 Uhr morgens in der Polizeistation. Ich zettelte einen großen Streit an.
1: Ein Wink des Schicksals schickt Arman einen korrupten Beamten, der ihn schließlich gegen einige hundert Euro gehen lässt. Die Bedingung? Er muss die Türkei noch am gleichen Tag verlassen. In Windeseile kauft er das nächste Ticket in ein Land, in das ein Flug geht und in das er selbst und seine israelische Frau beide reisen können. Sri Lanka. Sie verbringen einige Monate dort. Arbeiten können sie dort nicht und sehen keine Perspektive für sich. Schließlich beantragt Arman ein deutsches Visum. Sein Antrag wird genehmigt. Seitdem sind die beiden in Berlin, wo Tali gerade Salat auf Armans Teller legt. In Berlin haben die beiden zum ersten Mal nach langer Zeit das Gefühl, angekommen zu sein. Doch dann beginnt im Juni 2025 der 12-Tage-Krieg zwischen Israel, den USA und dem Iran. Im Februar 2026 folgt der zweite. Die Zerstörung ist immens. Und Arman und Tali streiten sich immer wieder.
3: Es war schlimm. Wir waren natürlich beide sehr besorgt um unsere Familie und Freunde. Aber gleichzeitig war Arman glücklich, nach dem Motto, endlich Krieg. Und das hat mich wütend gemacht. Denn Krieg hat nichts Gutes an sich. Und ja, wir haben uns deswegen immer wieder gestritten.
1: Arman sieht das anders.
2: Ich mag den Krieg auch nicht, aber ich sehe keine andere Möglichkeit, Iran zu befreien. Und zwar bevor alle Menschen im Iran getötet werden. Vielleicht liege ich falsch, aber ich glaube, die Islamische Republik kann nur mit Hilfe von außen beseitigt werden.
1: Was zwischen den beiden begann, war nie ein politisches Projekt. Dass es das doch immer wieder ist, haben sie sich nicht ausgesucht.
0: Ein Paar wie jedes andere, Judith Poppe über eine iranisch-israelische Beziehung in Zeiten des Krieges. Und das ist die französische Sängerin Adé mit Un Parfait, Inconnu.

0: Es ist ein Streit entbrannt. Vor einigen Wochen zwar schon, aber einer, der noch immer anhält. Ein Streit allgemein um die Frage, wie gute Demokratiebildung aussieht und konkret darum, ob es eine Neuausrichtung von Projekten braucht, die durch das Bundesprogramm Demokratie leben gefördert werden. Karin Prien, die als Bildungsministerin im Bund dafür zuständig ist, will Teile des Programms zum Jahresende auslaufen lassen und für den Umbau auch den Verfassungsschutz mit einbeziehen. Doch ist das so einfach möglich? Kann eine Ministerin ein Programm, das von der Bundesregierung beschlossen wurde, so einfach ändern? Marius Elfering ist dem mal nachgegangen.
1: Eigentlich bin ich eine Person, die eher optimistisch ist und die eher diejenige ist, die andere noch mitzieht. Aber das hat mich wirklich extrem getroffen.
2: Vanessa Thiel sitzt in ihrem Büro im Kölner Süden und denkt über die vergangenen Monate nach. Darüber, wie sie aus den Medien erfuhr, dass die Bundesministerin für Bildung, Familie, Senioren, Frauen und Jugend, Karin Prien, plant, Teile des Bundesprogramms Demokratie leben zum Jahresende auslaufen zu lassen. Darüber, wie geschockt sie von dieser Info war. Darüber, was das jetzt für sie und ihre Kolleginnen bedeutet.
1: Furchtbar.
2: Unlearning through emotion. So heißt das Projekt, das sie gemeinsam mit zwei weiteren Kolleginnen auf die Beine gestellt hat. Gemeinsam geben sie Workshops und Fortbildungen, in denen sie sich mit Antisemitismus und Rassismus befassen. Seit Anfang 2015 werden durch Demokratie leben Projekte gegen Rassismus, Antisemitismus, Extremismus, kurzum Projekte gegen Demokratiefeindlichkeit gefördert. In den vergangenen Wochen hat Bundesministerin Karin Prien einen massiven Umbau des Programms vorangetrieben, den sie unter anderem damit begründet, dass das Programm nicht stark genug in die Mitte der Gesellschaft hineinreiche, sondern in Teilen eher in ein linksliberales Milieu. Mehr als 200 Projekte würden nach den aktuellen Plänen ihre Förderung zum Jahresende vorzeitig verlieren. Eines der betroffenen Projekte, Unlearning Through Emotion aus Köln, das im vergangenen und in diesem Jahr mit gut 225.000 Euro gefördert wurde. Doch wie genau kann eine Regierung eigentlich entscheiden, wer wie viele Fördergelder erhält und wie lange? Jannik Jaschinski arbeitet bei der Gesellschaft für Freiheitsrechte im Schwerpunktbereich Demokratie und Grundrechte. In der Theorie, so erklärt es der Volljurist, dürften die Ministerien bei Förderprogrammen sowohl das Förderverfahren als auch die inhaltlichen Schwerpunkte relativ eigenständig auswählen.
3: Das bedeutet, ganz große Teile der Ausgestaltung des Prozesses liegen in den Ministerien, im Fall von Demokratie leben zum Beispiel im Bundesministerium von Frau Prien.
2: Das Ministerium entscheidet also, wer, wann und unter welchen Voraussetzungen Geld bekommt.
3: Das bedeutet aber nicht, dass sie völlig grenzenlos entscheiden können und das Geld nach links oder rechts oder oben oder unten vergeben, wie sie das gern möchten, sondern gerade das Grundgesetz sieht ganz grundsätzliche Regeln vor, wonach das ablaufen muss.
2: Die wohl wichtigste Regel, das Willkürverbot. Wird ein Förderprogramm aufgesetzt, dann muss es klar verständliche und transparente Regeln geben, wonach Gelder vergeben werden.
3: Wo es gefährlich wird, ist der Punkt, wenn sie sich wirklich in Details einmischt, wenn sie also bestimmte Projekte willkürlich nicht dabei haben möchte, weil die ihren Vorstellungen widersprechen, wenn sie besonders genau in einzelne Äußerungen von geförderten Personen hineinschauen will, wenn sie da also eine überbordende Kontrolle ausüben will.
2: Jannik Jaschinski von der Gesellschaft für Freiheitsrechte verweist noch auf einen weiteren wichtigen Punkt in der aktuellen Debatte, nämlich die Durchführung des Haber-Verfahrens. Das Haber-Verfahren bietet seit 2004, so erläutert es das Bundesinnenministerium, allen anderen Bundesministerien die Möglichkeit, zivilgesellschaftliche Projekte, deren Projektträger sowie die dahinterstehenden natürlichen Personen durch das Bundesamt für Verfassungsschutz überprüfen zu lassen. Und Bundesministerin Karin Prien will im Rahmen von Demokratie leben auch in Zukunft davon Gebrauch machen. Wer eine Förderung erhalten will, würde also vorab durch den Verfassungsschutz überprüft. Jannik Jaschinski meint, dieses Vorgehen führe zu einer Situation,
3: wo Projekte, die von Demokratie leben, gefördert werden, eben dem ausgesetzt sind, dass der Verfassungsschutz den Daumen hebt oder Daumen senkt.
2: Erst einmal klinge das nach einem nachvollziehbaren Ziel. Kein Geld für Extremisten.
3: Wenn man sich aber vorstellt, dass ein kleiner Verein so einen Bescheid kommt, dann treffen die Fragen uns jetzt mit massiver Rechtsunsicherheit. Was muss ich denn genau tun? Wie kann ich das denn verhindern? Wo muss ich nachschauen, weil möglicherweise eine Kooperationspartnerin Hintergründe hat, die ich gar nicht kenne? Riskiere ich damit, mein Geld zu verlieren? Oder wen kann ich auf eine Podiumsdiskussion noch einladen? Das sind ganz viele Fragen, die sich ganz in der Praxis stellen. Also die Aussteigerberatung gegen Rechtsextremismus fragt nachvollziehbarerweise, natürlich haben wir mit Extremisten zu tun und natürlich geben wir denen auch genau diese immaterielle Unterstützung, die die Klauseln jetzt verbieten. Was bedeutet das denn für unsere Arbeit?
2: Letztlich sei bei dieser ganzen Debatte rund um die Frage, welche Organisationen gefördert werden, wie das Geld eingesetzt wird, ein Punkt besonders gefährlich.
3: Die größte Gefahr für die Förderlandschaft, vor allem im Bereich Demokratieförderung, geht in meinen Augen davon aus, dass die Regierung im Grunde genommen versucht, über eine Detailsteuerung die Zivilgesellschaft dahin zu bringen, wo sie sie gern hätte.
2: Mittlerweile sind einige Wochen vergangen, seitdem Vanessa Thiel und ihre Kolleginnen davon erfahren haben, dass ihre Förderung zum Jahresende eingestellt werden soll. Es waren harte Wochen, sagt sie, gefüllt mit Unsicherheit und Existenzsorgen. Und dann findet sie Worte, die ihr wichtig sind, wenn sie auf die Förderung von Demokratiearbeit und die aktuelle Debatte rund um das Bundesprogramm Demokratie leben blickt.
1: Ich glaube, dass wir gerade in einer Zeit leben, wo wir alle uns fragen müssen, in welcher Welt wollen wir leben? In welcher Welt willst du leben? In was für einer Gesellschaft? Und was ist dein Beitrag dazu?
0: Die Debatte um das Bundesprogramm Demokratie leben, das war ein Bericht von Marius Elfering. Und jetzt kommt Musik aus den 1970ern. Steely Dan mit Dirty Work.

0: Für werdende Eltern ist es ein Schock, wenn sie erfahren, dass ihr Kind nicht lebensfähig sein wird. Viele entscheiden sich dann für einen Spätabbruch. Doch es gibt noch eine andere, allerdings weniger bekannte Möglichkeit, die palliative Geburt. Dabei begleitet ein Team aus Hebammen, Gynäkologinnen und Kinderärzten die Geburt und kann im Bedarfsfall auch Schmerzen oder Atemnot beim Neugeborenen lindern.
1: Dann gucken wir, dass wir im Kreißsaalbereich einfach eine Umgebung schaffen, die ruhig ist, wo die Familie für sich auch sein kann, wo sie Abschied nehmen kann, wo das Kind Sicherheit hat, weil es bei den Eltern ist, möglichst auf dem Arm der Eltern vielleicht auch angelegt wird, zum Beispiel, ja, weil das alles schmerzlindernd ist und beruhigend wirkt.
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0: Wir raten immer dringend zu einer normalen Geburt und auch ganz dringend das Baby anzugucken. Weil wir aus Erfahrung wissen, die Frauen, die das nicht tun, die leiden drunter. Wir hätten doch mal einen Blick drauf werfen sollen. Vielleicht war es doch nicht so schlimm.
1: Es gibt Eltern, eben, die können am Anfang das Kind erstmal gar nicht zu sich nehmen, wo man dann einfach fragt, soll ich es halten und einfach dazu sitze. Und bei manchen Eltern ist ganz klar, sie möchte ihr Kind halten und bei sich haben und spüre. Weil dieses Spüre, glaube ich, ist auch ganz wichtig, dieser Hautkontakt. Und also ein Großteil von den Eltern, das ist einfach wichtig, das Kind zu haben, weil sie ja wissen, irgendwann ist es nicht mehr da. Und diese erste Zeit im Kreißsaal, die ist da ganz besonders.
0: Und das war mir ein ganz wichtiges Anliegen, auch als ich dann hier vor Ort Chefarzt geworden bin, dass wir diese Möglichkeit anbieten, palliative Geburt, da das aus meiner Sicht ganz, ganz wertvoll ist für die Familie auch. Es ist nicht so dieses, ich lasse es wegmachen, sondern ich stehe es durch und ich nehme da auch was mit für mein Leben und kann es auch besser abschließen, als wenn ich da so neutral irgendwo in ein OP gefahren werde oder wenn da irgendwas ist.
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3: Für werdende Eltern ist es ein Schock, wenn sie erfahren, dass das Kind, das sie erwarten, todkrank ist und nicht lange leben wird. Meist stellt sich das bei einer regulären Ultraschalluntersuchung während der Schwangerschaft heraus. Petra Brandt hat diesen Moment in ihrer langjährigen Berufspraxis als Gynäkologin immer mal wieder erlebt.
4: Meistens merkt es die Schwangere schon, wenn ich länger schall und wenn ich da ganz genau hinschaue. Da muss man schon auch sehr professionell sein. Meistens redet man dann erstmal wenig, weil man selber sich sehr konzentriert. Das ist so das. Und ich mache es dann so, dass ich erstmal beschwichtige und sage, da fällt mir was auf und ich würde da gern nochmal jemanden draufschauen lassen, der sehr, sehr viel Ultraschallerfahrung hat, aber da ist eine kleine Unregelmäßigkeit. Also ich bin da sehr vorsichtig in der Wortwahl, weil die Eltern natürlich dann sofort aus allen Wolken fallen. Ich versuche dann sehr zeitnah einen Termin zu bekommen und da sind dann wirklich Experten vor Ort, die da ganz genau oft schon das Syndrom erkennen können.
3: Schwerwiegende pränatale Diagnosen und Fehlbildungen betreffen etwa 2-3% aller Schwangerschaften. Im Fall einer sogenannten Infaustenprognose ist das ungeborene Kind so schwer krank, dass es entweder noch im Mutterleib sterben wird oder während der Geburt, beziehungsweise in den Stunden oder Tagen darauf. Dann stellt die Gynäkologin Petra Brandt erstmal ihr Telefon auf Flugmodus.
4: Ja, erstmal räume ich mir viel Zeit und eine gute Atmosphäre ein, indem ich dann erstmal sage, so, jetzt mal bitte keine Störung mehr im Zimmer. Jetzt brauche ich viel, viel Zeit. Oft, wenn es was ganz Seltenes ist, wenn ich die Diagnose kriege, die kriege ich ja oft schon per Post, belese ich mich drüber, dass ich da wirklich ganz genau weiß.
3: Nach so einer Nachricht entscheiden sich die allermeisten Patientinnen für einen Schwangerschaftsabbruch, sagt die Ärztin. Auch viele Gynäkologen und Pränataldiagnostiker halten einen Abbruch für die schnellste und einfachste Lösung. Oft erfahren werdende Eltern nach der Diagnose gar nicht, dass es eine Alternative gibt. Nämlich die Schwangerschaft auszutragen und das Kind palliativ zur Welt zu bringen. Also es beim Sterben, während oder kurz nach der Geburt zu begleiten. Die Gynäkologin Petra Brandt erklärt Eltern auch diesen Weg. Einen Rat aber gibt sie bewusst nicht.
4: Da würde ich mich stark zurückhalten, weil mein Wertebild ja nicht das der Allgemeinheit ist. Ich war noch nie in so einer Situation. Ich kann nur sagen, dass ich aus den Gesprächen mit betroffenen Paaren rückmelden kann, dass diejenigen, die sich für die palliative Geburt entschieden haben, zum großen Teil sagen, das war für uns der einzig richtige und ein guter Weg. Und wir haben es als weniger traumatisierend empfunden, als vielleicht ein Abbruch für uns gewesen wäre.
3: Wird die unheilbare Diagnose nach der 12. Schwangerschaftswoche gestellt und entscheiden sich die Eltern für einen Abbruch, werden vorzeitig Wehen eingeleitet und das Kind stirbt bei der Geburt. Ab der 22. Schwangerschaftswoche also wenn das Kind schon lebensfähig sein könnte, wird vorher ein Fetozid vorgenommen. Durch die Bauchdecke der Schwangeren wird dem Baby eine Kaliumspritze direkt ins Herz geführt. Es wird also noch im Mutterleib getötet.

0: Bei den lebensverkürzenden Diagnosen handelt es sich vor allem um genetische Erkrankungen, wie Trisomie 13 oder 18. Aber auch um Herzfehler, Nieren- oder Hirnfehlbildungen, die sich nicht operieren lassen. Ein Spätabbruch, sowohl mit als auch ohne Fetozid, ist in diesen Fällen in Deutschland bis zum Ende der Schwangerschaft legal. Vergangenes Jahr wurden in Deutschland 3.180 Schwangerschaftsabbrüche nach der 12. Woche und 800 Fetozide vorgenommen. Es gibt keine Handlungsempfehlung und keine Leitlinie für Ärztinnen und Ärzte, in welchen Fällen sie Betroffenen zu einem Abbruch oder zu einer palliativen Geburt raten sollten. Ein Abbruch per Kaiserschnitt wird nur vorgenommen, wenn die Schwangere in Lebensgefahr ist.
1: Hier müsste man vielleicht dazu sagen, dass viele Frauen auch sagen, ich möchte lieber einen Kaiserschnitt, ich möchte schlafen, ich möchte das gar nicht sehen, ich möchte das Kind auch gar nicht sehen und es mitbekommen, wie es dann auf die Welt kommt.
0: Andreas Brandt, der Mann von Petra Brandt, ist Chefarzt der Frauenklinik am Ortenau-Klinikum in Offenburg, am Rand des Schwarzwalds. Die Klinik ist spezialisiert auf Risikoschwangerschaften, Frühgeburten und die Behandlung von extremen Frühchen. Seit 20 Jahren begleitet Andreas Brandt auch palliative Geburten.
1: Die Kinder sehen gar nicht so schlimm aus. Die sehen aus wie fast normale Babys, nur die Funktionen innen drin funktionieren halt nicht, weshalb sie dann sterben. Genau, und deswegen raten wir immer zum normalen Entbinden, zur Spontangeburt und versuchen die Leute auch dahin zu bringen und ihnen das auszureden, den Kaiserschnitt.
0: Der Gynäkologe erinnert sich noch an die erste palliative Geburt, die er erlebt hat. Und wie froh die Eltern waren, dass sie ihr Kind noch einmal sehen konnten. Es öffnete einmal die Augen und schaute die Eltern kurz an, bevor es in ihren Armen verstarb.
1: Die Familie war, ich sage jetzt mal in Anführungsstrichen, glücklich, dass sie es so gemacht haben. Die wollte diesen Blick ihren Rest des Lebens nicht vermissen. Und keine von denen, die ich jetzt begleitet habe, haben es bereut.

0: Die sogenannte palliative Geburt ist in Deutschland noch wenig bekannt. Bei Eltern und Fachleuten. Es gibt auch keine amtliche Statistik. Die Charité in Berlin hat in den letzten Jahren ein Konzept entwickelt, an dem sich eine Handvoll weiterer Kliniken in Deutschland orientiert. So auch das Ortenau-Klinikum in Offenburg, wo Andreas Brandt das ärztliche Team der Frauenklinik leitet. Seiner Erfahrung nach verarbeiten Eltern eine palliative Geburt besser als einen Abbruch, da sie ihr Kind noch kennenlernen und sich von ihm verabschieden können. Die Schweizer Ethikkommission zitiert dazu internationale Studien sowie Erfahrungsberichte aus Deutschland, die diese Beobachtung stützen. Am Ortenau-Klinikum ist die Zahl der palliativen Geburten in den letzten Jahren leicht angestiegen, sagt der Chefarzt.
1: Ich gehe davon aus, dass es jedes Jahr um die 5 sind. Und wie viele es jetzt genau sind, wie gesagt, wir zählen sie nicht. Und das sind es vielleicht in den letzten 10 Jahren tatsächlich so 40, 50 Stück gewesen, die wir begleitet haben.
0: Eine Erfassung pro Klinik oder bundesweit existiert nicht. Palliative Geburten werden als unbekannte Größe unter Säuglingssterblichkeit gezählt. Sie zu ermöglichen, setzt eine multiprofessionelle Unterstützung der betroffenen Familien voraus.
1: Wichtig ist, dass wir das im großen Team machen. Also Pädiater, Hebamme, Geburtshelferinnen, Geburtshelfer, wer auch immer, vielleicht sogar Psychologen, Seelsorger, wie auch immer. Also in Kliniken, wie wir hier sind, glaube ich, ist es grundsätzlich möglich. Ich könnte mir nicht vorstellen, dass Unikliniken das nicht anbieten. Das Wichtigste, glaube ich, ist, dass es Menschen gibt vor Ort, die dazu bereit sind.

0: Bereits vor der Geburt setzt sich am Ortenau-Klinikum ein interdisziplinäres Team mit den Eltern zusammen und klärt erstmal die vielen Fragen, die sich nach einer schwerwiegenden Diagnose plötzlich stellen.
1: Genau, ich glaube, das muss man aber auch mal mit berücksichtigen, ja, dass natürlich jede familiäre Situation unterschiedlich ist, dass die Gedanken der Eltern, was passiert mit meinem Kind, ganz unterschiedlich ist, das Aushalten können dieses ungewissen Ausgangs, ja, was ist nach Geburt, ja, oder was ist bis dahin, ja, wird mein Kind versterben, schafft es das überhaupt bis zur Geburt? Und wie kann ich damit umgehen, mein Kind nach Geburt noch zu haben und aber zu wissen, es wird sterben?
0: Moritz Rohrbach ist leitender Oberarzt der Kinderklinik Ortenau und dort vor allem verantwortlich für die Neonatologie. Solange ein Baby ungeboren ist, hat es keine Schmerzen, sagt er.
1: Im Mutterleib ist das Kind ja gut über die Mutter versorgt. Ja, und das, was dem Kind Probleme macht, sind in aller Regel dann nicht funktionierende Organe nach der Geburt.
2: Wir haben da Zeit. Und ein Abbruch kann ja jederzeit aus mütterlicher Indikation in der Schwangerschaft stattfinden, weshalb die Frau auch erst in 2 Monaten kommen kann und sagen, jetzt kann ich nicht mehr. Und dann ist diese Beendigung dann auch fast immer möglich.
0: Anfang 2026 hat die Arbeitsgemeinschaft der wissenschaftlichen medizinischen Fachgesellschaften die Leitlinie Palliativversorgung und Trauerbegleitung in der Peri- und Neonatologie herausgegeben. Zur AWMF zählen fast 2 Dutzend Organisationen und Gesellschaften. Vom Deutschen Hebammenverband über die Österreichische Gesellschaft für Kinder- und Jugendheilkunde bis zum Deutschen Kinderhospizverein. Die Leitlinie soll praktische Anregungen zur Orientierung und Vereinheitlichung in der Begleitung und Betreuung palliativ betreuter Neugeborener und ihrer Familien vermitteln. Sie richtet sich unter anderem an Klinikteams sowie KostenträgerInnen und politische Akteure.
1: Da ist von der Beratung her, denke ich, einfach wichtig, dass den Eltern all das klar ist, ja, und dass ihnen auch klar ist, was kann man denn nach Geburt machen oder was sollte man aus unserer Sicht tun und was sollte man aber auch unterlassen.

0: dann gucken wir, dass wir im Kreißsaalbereich einfach eine Umgebung schaffen, die ruhig ist, wo die Familie für sich auch sein kann, wo sie Abschied nehmen kann, wo das Kind Sicherheit hat, weil es bei den Eltern ist, möglichst auf dem Arm der Eltern vielleicht auch angelegt wird, zum Beispiel, ja, weil das alles schmerzlindernd ist und beruhigend wirkt.
1: Die neue Leitlinie empfiehlt, stressauslösende Reize wie Licht, Lärm, Kälte oder Unruhe so weit wie möglich zu reduzieren. Der Gynäkologe Andreas Brandt.
2: Haben wir das große Glück, hier vor Ort 5 Kreißsäle zu haben und einer davon ist etwas getrennt von den anderen 4. Der ist am Ende eines Ganges und wir versuchen, solche Geburten dann in den zu verlegen, wo nicht so viele Geräusche von außen reinkommen, wo man nicht andere Babys vielleicht schreien hört, sodass die Familie oder das ganze Setting einfach ein bisschen abseits ist.
1: Außerdem verzichtet das Team in Offenburg auf das sonst übliche CTG, das die Herztöne des Ungeborenen aufzeichnet, wie auch auf andere medizinische Eingriffe. Falls das Baby lebend zur Welt kommt, wird es weder gewogen, noch wird Fieber gemessen, noch Blut abgenommen, sagt der Neonatologe.
0: Dann verzichten wir nach Möglichkeit auf alles, was wir an dem Kind tun müssen. Ja, also dann beobachten wir das Kind in seinem Zustand, in dem es ist. Ja, und wenn wir merken, dass es dem Kind nicht gut geht, dann versuchen wir das Kind zu unterstützen, dass es eben kein Leid, keinen Schmerz hat. Aber wir versuchen auf alles zu verzichten, was wir sonst tun würden. Ja, also intensivmedizinisch würde man ja immer ganz viel machen. Ja, man fügt den Kindern auch immer erstmal Leid und Schmerzen zu, weil wir entsprechende Zugänge am Kind brauchen zum Beispiel. Ja, oder Sie hatten die Beatmung angesprochen, ne? Die würde man natürlich auch nicht machen.
1: Außer die Eltern wünschen sich die Beatmung ausdrücklich, weil sie noch ein klein wenig mehr Zeit mit ihrem Kind verbringen wollen.
3: Dann bekommen die Eltern die Zeit. Also dann dürfen die den Hautkontakt haben, die dürfen das bei sich haben, begrüßen, weil es ist ja da, und dürfen Fotos machen. Und so diesen Rahmen, den die als Eltern mit diesem Kind brauchen, den bekommen die von uns.
1: Petra Harter ist Hebamme und seit 30 Jahren am Ortenau-Klinikum tätig. Auch sie hat schon mehrere palliative Geburten begleitet. Die Eltern dürfen ihr Kind Haut an Haut am Körper halten. Es im Arm wiegen und stillen. Der direkte Körperkontakt, betont die neue Leitlinie, führt zur Ausschüttung von Oxytocin, einem Hormon, das erwiesenermaßen die Beziehung von Eltern und Kind stärke. Stillen vermindert das Risiko einer postpartalen Depression und wirke beim Neugeborenen schmerzmodulierend.
3: Oft ist dann auch so in der Situation, dass Eltern das auch noch nicht anfassen möchte oder können. Und da muss man ganz sensibel und individuell auf jedes Elternpaar einfach auch eingehen. Was brauchen die in dem Moment? Und das Angebot machen, aber auch einfach ganz sensibel damit umgehen.
1: Bei Atemnot bekommt das Neugeborene sofort Opiate oder Benzodiazepine. Medikamente, die unter anderem angstlösend und beruhigend wirken. Ohne dass dafür eine Spritze nötig wäre.
0: Genau, also wir wollen dem Kind nicht wehtun und wir wollen dem Kind auch nicht unnötig Schmerzmittel geben. Ja, weil wir würden dem Kind zum Beispiel dafür nicht einen Zugang legen, ne? Weil das ist wieder was, wo wir dem Kind Schmerz zufügen. Aber wir können diese Schmerzmedikamente auch geben, zum Beispiel über die Nase, über den Mund, rektal, also über den Po.
1: Oft fragen Eltern den Kinderarzt, woran sie erkennen könnten, falls ihr Kind doch leidet.
0: Ich zeige denen auch, ne? Schauen Sie, Ihr Kind atmet ganz ruhig, es hat entspannte Gesichtszüge. Das sind so Zeichen, die dafür sprechen, dass das Kind eben nicht leidet. Ja, das kann man schon auch beim Kind ablesen.
1: Die Familien können einen Fotografen in den Kreißsaal einladen oder selbst Fotos machen zur Erinnerung. Fällt Ihnen das zu schwer?
3: Dann haben wir das Angebot, dass wir Fotos machen und sage, wir haben das Foto bei uns in der Akte und wenn ihr auch später doch das Bedürfnis habt, das Kind zu sehen, dann meldet euch bei uns und das Foto bleibt bei uns in der Akte, dass sie doch für sich wissen, wenn dieses Gefühl kommt, ich will es doch noch mal sehen, dass da doch ein Foto gibt von ihrem Kind.
1: Religiösen Familien hilft oft auch ein spirituelles Abschiedsritual, erzählt Moritz Rohrbach.
0: Für ganz, ganz viele Familien ist es wichtig, dass das Kind zum Beispiel getauft wird, bevor es stirbt. Ja, dass man einfach da auch die Personen hat, die das machen können. Das muss kein Pfarrer oder so sein. Das kann jede andere getaufte Person machen, die sich einfach dazu bereit fühlt. Und da haben wir auch das Equipment bei uns, dass wir das machen können. Ja. Aber wir haben auch für Familien aus dem muslimischen Kreis zum Beispiel, gucken wir, dass der Imam der Familie zum Beispiel Bescheid weiß darüber und dann auch mit dabei ist, ja, oder halt nach dem Versterben des Kindes einfach die Rituale mit der Familie durchführen kann.
1: Auch die Geschwister des Neugeborenen dürfen in den Kreissaal kommen und das Kind kennenlernen und verabschieden, wenn die Eltern das möchten.
0: Weil wir auch wissen, dass es für die Geschwisterkinder wichtig ist, dass sie diesen Prozess mitbekommen, ja, oder auch, dass sie das Geschwisterkind lebend gesehen haben, ja, weil sie es dann einfach besser verarbeiten können, dass es da dieses Geschwisterkind gab. Ist aber auch natürlich wieder eine ganz individuelle Sache. Es kommt auf das Alter der Kinder an. Wie gut kann man eingehen auf das, was das Kind versteht, ja, und auch, was wollen die Eltern wieder? Fühlen die sich damit wohl? Aber anbieten und fördern würden wir es immer.

0: Manche Eltern möchten ihr Baby gern mit nach Hause nehmen zum Sterben. Auch das ist möglich, sagt Kinderarzt Moritz Rohrbach.
1: Da spricht nichts dagegen, ja. Also sage ich jetzt mal so. Was natürlich dagegen spricht, ist, wenn wir sagen, das ist fürs Kind ein zu großer Aufwand oder ein zu großes Leid, was wir dem Kind zufügen würden durch diesen Transport nach Hause. Ja, dann müssen wir auch das mit den Eltern ehrlich besprechen. Natürlich zählt am Ende das, was die Eltern wollen, aber sie müssen von uns gut beraten sein.
0: Es klingt vielleicht paradox, aber alle Fachpersonen aus dem interdisziplinären Team am Ortenau-Klinikum sind sich einig. Das Kind einmal selbst im Arm gehalten zu haben, macht den Abschied leichter.
1: Eltern gehen ja dann diesen Prozess mit dem Kind zusammen, ja, und merken auch, jetzt wird es weniger, was da an Leben ist. Also das ist ganz, ganz wichtig für das Abschiednehmen.
2: Und den Kontakt hatte man ja in der Schwangerschaft schon. Das darf man ja nicht vergessen. Und das ist ja das Komische. Also man hat diesen ganz nahen Kontakt und plötzlich ist es weg. Und da kann man langsam Abschied nehmen und loslassen. Und deswegen finde ich die palliative Geburt so wichtig.
3: Das Gefühl, ich habe mein Kind gesehen, ich durfte mein Kind im Sterbeprozess begleiten, ich habe es nicht allein gelassen. Wer weiß, ob es bei einem Abbruch nicht doch irgendwie Schmerzen hat, so konnte ich es beeinflussen. Wenn er Schmerzen hat, wäre jemand da gewesen, der sich um das Kind gekümmert hat.
4: Ist es nicht irre traurig? Also es ist so das Schlimmste, was ich mir auch als Mutter vorstelle, mein Kind beim Sterben zuzuschauen.
3: Ja, das ist absolut richtig. Und das, glaube ich, ist auch sehr, sehr hart für die Familie. Dennoch denke ich, es ist ja nicht plötzlich aufgetreten, sondern man hat sich da ja unter Umständen monatelang vorher Gedanken gemacht, wie das sein wird. Wir haben es durchgesprochen, was sein könnte. Und es ist nicht plötzlich entstanden, sondern es war eine Situation, auf die man gewartet hat, die man gedanklich schon mal durchgegangen ist und die dann tatsächlich auch so eingetreten ist.

0: In Deutschland gibt es verschiedene Möglichkeiten, um schwerstkranke Babys zu Hause medizinisch zu versorgen. Betroffenen Familien stehen sogenannte SAPV-Teams zur Seite, Teams zur ambulanten Palliativversorgung. Ehrenamtliche Familienhospizdienste können Trauerphasen begleiten und Geschwisterkinder unterstützen. Die Hebamme Petra Harter rät Frauen, die ein Kind verloren haben, außerdem zu einem speziellen Rückbildungskurs mit anderen Betroffenen. Auch, um wieder Vertrauen in den eigenen Körper zurückzugewinnen.
1: Ja, genau. Und eben dieses Nicht-Allein-Sein. Weil am Anfang sieht man ja nur im Prinzip Frauen mit Kinderwagen oder mit Tragetuch. Man sieht ja nicht den Frauen die Trauer an, die auch ein Kind verloren haben. Und wenn man in so einer Gruppe ist, merkt man, ach so, da sind ja noch andere Mütter, denen ging es genauso wie uns. Und die haben auch einen Verlust. Und das ist total wichtig,

0: Etwa 2 bis 3% aller Schwangeren in Deutschland erhalten eine schwerwiegende pränatale Diagnose für ihr ungeborenes Kind. Trotzdem fehlt eine zentrale Fachstelle, an die sich diese Eltern wenden können. Eine Beratungsstelle, die ihnen aufzeigt, welche Möglichkeiten ihnen in ihrem speziellen Fall zur Verfügung stehen. Vom Schwangerschaftsabbruch bis hin zur palliativen Geburt. Und welche Kliniken sie anbieten. In der Schweiz können sich Betroffene an die spendenfinanzierte Fachstelle für Kindsverlust wenden.
1: Ja, es sollte jeder parat haben, dass es eine palliative Geburt gibt. Also ich denke, deswegen gibt es jetzt auch eine Leitlinie und es wird auch in Fortbildungen immer häufiger erwähnt. Also das ist auffällig, dass man einfach sagt, es gibt neben dem Abbruch eben noch eine andere Möglichkeit.
0: Eine Möglichkeit, die für Kliniken jedoch wesentlich aufwendiger ist als ein Spätabbruch. Zumal sich der zusätzliche Zeitaufwand nicht einmal kostendeckend abrechnen lässt, sagt Chefarzt Andreas Brandt. Denn bisher honorieren Krankenkassen palliative Geburten genauso wie reguläre Geburten.
2: Das macht man im Prinzip in seiner Freizeit, beziehungsweise man schneidet es an anderen Ecken ab, weil man braucht Zeit. Und die Zeit ist eines der knappsten Dinge im Krankenhaus. Man muss sich für so eine Situation wirklich Zeit nehmen. Und wenn das Personal nicht mehr irgendwann vorhanden ist, dann können wir solche aufwendigen Betreuungen auch nicht mehr anbieten. Im Moment sehen wir das als unsere große Pflicht, das nicht zu vernachlässigen. Wie das aber in Zukunft ist mit Personalknappheit, da weiß ich nicht so richtig, wie das weitergehen kann.
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1: Seien Sie herzlich willkommen an diesem Montagabend. Ich bin Carsten Bayer und ich möchte Sie heute mitnehmen auf das Rudolstadt-Festival. Wenn Sie zu den Stammhörern unseres Programms gehören, dann wissen Sie, das größte deutsche Festival für Folk, Lied und Weltmusik, das findet immer am 1. Juli-Wochenende in der thüringischen Stadt im Saaletal statt. Und wir vom Deutschlandfunk Kultur sind eigentlich immer mit unserem Ü-Wagen vor Ort. Die Band, die Sie heute Abend kennenlernen werden, die war gar nicht eingeplant. Das Septett Make a Move aus Berlin, das ist nämlich ganz kurzfristig eingesprungen für das diesjährige Eröffnungskonzert in Rudolstadt, weil die Band, die ursprünglich an dieser Stelle spielen sollte, Blumengarten aus Leipzig, die haben kurz vor Festivalbeginn abgesagt. Blumengarten hatten eine Einladung in die USA bekommen, um dort auf Promotour zu gehen für ihre Hitsingle Gut genug, die da gerade durch die Decke geht. Und das war ihnen wichtiger als ein Festivalauftritt in Deutschland. Aber man hat sich gütlich geeinigt. Blumengarten werden nun erst im nächsten Jahr in Rudolstadt spielen und die Veranstalter haben stattdessen eine andere Band verpflichtet, die ebenfalls für viel Alarm auf der Bühne und für gute Stimmung steht. Make a Move, das ist ein Septett aus Berlin. Die haben sich in den letzten Jahren einen Namen gemacht als extrem energiegeladener, spielfreudiger Live-Act. Und sie haben auch schon zwei erfolgreiche Studioalben veröffentlicht. Zuletzt erschien im vergangenen Jahr die Platte Hol mich ab. Sie selbst bezeichnen ihre Musik als Brass-Funk-Rap-Deluxe. Was sich dahinter verbirgt, das werden Sie gleich hören. Und das wird uns auch Joe Meyer erklären. Der Frontmann und Gründer der Band, mit dem habe ich in Rudolstadt gesprochen und dieses Interview hören Sie auch noch im Verlauf dieser Sendung. Jetzt aber gehen wir erstmal hinein in das Konzert im Rudolstädter Heinepark. Wie gesagt, es war der Festivalauftakt, das Publikum war voller Vorfreude, das Wetter hat gepasst und auch die Musiker waren bestens gelaunt. Viel Spaß jetzt mit Make a Move.
2: Rudolstadt, habt ihr Bock?

vielen Dank, Bruderstadt Festival. Wir sind Make a Move. Geht's euch gut? Sehr, sehr schön. Wir freuen uns mega, dass wir heute hier sein können. Wir sind Make a Move aus Berlin. Heute erstes Mal auf dem Bruderstadt Festival. Und ihr seht alle wirklich ausgezeichnet aus, liebe Leute. Das kann ich jetzt mal wirklich ganz uneigennützig sagen. Mua. Früher immer.

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Heute Abend kommt auf YouTube so eine Doku über Feng Shui und für mich steckt da sicher einiges drin. 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

0: Sehr, sehr schön.
1: Vielen, vielen Dank, Rudolstadt. Macht mal ein bisschen Lärm für Sophie an den Keys und an den Vocals. Was bedeutet es, ein Festival zu eröffnen und dann ein Festival von dieser Strahlkraft wie das Rudolstadt Open Air? Tja, wissen wir auch nicht so genau, haben wir nämlich noch nie gemacht, aber wahrscheinlich heißt das unter anderem Party machen. Und dafür ist, glaube ich, der nächste Song richtig gut. Das ist ein Song zum Upshaken und rumtanzen und sich allgemein bewegen. Und der heißt Bitte tanz.

0: Sehr, sehr schön.
1: Bitte Tanz hieß dieses Stück. Das waren Make a Move aus Berlin bei ihrem Auftritt am 2. Juli im Rudolstädter Heinepark. Es war, wie gesagt, das Eröffnungskonzert des diesjährigen Rudolstadt-Festivals vor mehr als 5000 Zuschauern und es war überhaupt eines der größten Konzerte, das diese Band in ihrer bisherigen Laufbahn gespielt hat. Make a Move, das sind Sophie Lindmüller, Gesang und Keyboards, Alex Will am Bass, Christoph Markgraf an der Gitarre, Nico Zeitler und Steffen Heidemann am Saxophon, Mathieu Perrot an der Posaune und Joe Meyer, Gesang und Schlagzeug. Joe Meyer ist auch der Bandgründer und Bandleader. Deshalb sitzt er bei den Konzerten mit seinem Schlagzeug auch immer ganz vorne am Bühnenrand, um da den Kontakt mit dem Publikum zu halten und die Leute in die Show mit einzubeziehen. Ich habe es eingangs gesagt, dieses Konzert in Rudolstadt, das ist ja kurzfristig zustande gekommen, weil Blumengarten, die da ursprünglich geplant waren, abgesagt haben. Also das war für alle Beteiligten eine Hauruck-Aktion, aber so hat es mir Joe Meyer im Interview erzählt, am Ende hat sich die Sache für Make a Move definitiv gelohnt.
2: Es war eine sehr spontane Chance. Ich glaube, vor 6 Tagen kam die Anfrage rein und wir haben Glück gehabt, dass alle in der Band Zeit haben. Wir sind nämlich zu 7. Und das ist gar nicht selbstverständlich. Genau, deswegen freuen wir uns mega auf dieses tolle Konzert.
1: Make a Move gibt es ja seit 2017. Da habt ihr angefangen als Straßenmusikkollektiv in Kreuzberg, also in Berlin. Was hat euch damals motiviert? Also warum habt ihr die Band gegründet?
2: Also am Anfang, würde ich sagen, stand so ein Funken von Energie und Inspiration. Wir hatten einfach richtig Lust zu spielen und auf die Straße zu gehen, damals war so die schnellste und unmittelbarste Möglichkeit, das zu machen. Und das hat einfach richtig Spaß gemacht. Das hat uns Spaß gemacht, das hat den Leuten Spaß gemacht. Und wir haben dann irgendwie schnell gemerkt, dass wir das Ganze ernster nehmen wollen, haben angefangen, Clubs zu spielen, Festivals zu spielen und haben aber irgendwie dieses Feuer die ganze Zeit beibehalten.
1: Wart ihr von Anfang an schon zu 7 oder hat sich das erst so über die Zeit entwickelt, das Line-up?
2: Also es gab ein paar Unterschiede. In der Besetzung, Sophie, unsere Keyboarderin und Sängerin, ist das neueste Mitglied. Die ist 2023 zur Band gekommen. Genau, aber seitdem freuen wir uns sehr über die Besetzung.
1: Und wann kam so der Punkt, wo ihr gemerkt habt, das könnte mehr werden? Also nicht nur in Anführungszeichen Straßenmusik, sondern richtig auch die großen Bühnen?
2: Das hat sich eigentlich schon ziemlich früh gezeigt, weil wir das Gefühl hatten, dass einfach alle sich immer richtig gefreut haben, wenn wir Konzerte gespielt haben. Also das heißt eigentlich direkt 2017, 2018 haben wir die ersten Festivals dann gespielt und gemerkt, das ist eigentlich vielversprechend.
1: Nun sagt man ja, Straßenmusik, das ist einfach auch eine gute Schule für jede Band, weil man da den Kontakt mit dem Publikum so ein bisschen übt und auch merkt, wie man so auf die Stimmung eingehen kann. Ist das was, was euch heute zugutekommt?
2: Ich würde sagen schon, ja, weil das was so eine unmittelbare Verbindung zwischen Publikum und Band gibt, so was Direktes. Und ich glaube, das ist auch in unseren heutigen Shows noch so ein bisschen drin, dieser Kontakt zum Publikum, die Connection, die Verbindung. Läuft eigentlich sehr gut, muss ich sagen.
1: Spielt ihr denn heute immer noch auf der Straße ab und zu oder habt ihr gar keine Zeit mehr dazu?
2: Nicht mehr so häufig. Wir spielen ab und zu nochmal ein Straßenmusikkonzert. Dieses Jahr haben wir es aber noch nicht geschafft. Durch Proben, andere Konzerte, Aufnahmen, alles Mögliche ist die Zeit geringer geworden für Straßenmusik. Aber wenn wir spielen, macht es auf jeden Fall immer noch viel Spaß.
1: Kommen wir mal zu eurer Musik. Die bezeichnet ihr selbst als Brass Funk Rap Deluxe. Was genau kann man darunter verstehen? Also wie würdest du die Musik beschreiben für jemanden, der euch jetzt noch nie gehört hat?
2: Ja, also es ist auf jeden Fall energetische Musik. Es ist Musik, zu der man gut tanzen kann. Und es ist Musik, die viele verschiedene Einflüsse hat. Also wir haben deutsche und französische Texte, wir haben Bläser, wir haben Techno-Rhythmen drin, wir haben aber auch ganz viele Jazz-Einflüsse. Genau, also das steht für so eine wilde Mischung an Einflüssen, die wir haben.
1: Gibt es da irgendwelche Vorbilder? Also gerade diese Mischung aus Techno und Brass, das ist ja ungewöhnlich, aber so eine Band wie Meute zum Beispiel, die machen ja auch so was Ähnliches.
2: Ja, das stimmt. Also es gibt auf jeden Fall viele Einflüsse. Seed und Deichkind haben wir irgendwie viel in der Band gehört, aber auch Noga Eris, eine Rapperin, Little Sims bin ich ein großer Fan. Meute zum Beispiel, das stimmt, Meute sind auch ähnlich, aber Meute haben wir selten so einen Moment bisher gehabt, wo wir dachten, ah, Meute machen das so und so, das wollen wir auch genauso machen. Also genau, da hatten wir eher so Momente mit, wie gesagt, Nuka Eris, Seed und Deichkind.
1: Auf jeden Fall spielen auch die Texte eine wichtige Rolle bei euch. Du hast schon gesagt, ihr singt Deutsch und Französisch, also hauptsächlich Deutsch. Was sind so die Themen, die euch umtreiben?
2: Ja, da gibt es einige Themen. Ich finde, das aktuelle Album, was wir rausgebracht haben, Hol mich ab, ist letztes Jahr rausgekommen. Das ist eine schöne Mischung an Texten. Da hat Sophie viele Texte geschrieben und da sind auch, so wie die musikalischen Stile, sind da auch viele Themen drin. Ein Thema, was ich sehr präsent finde, ist so urbanes Lebensgefühl, Berlin, Hauptstadtgefühl quasi. Aber da ist auch so drin so eine Suche, so ein Aspekt. Dann ist Trennung drin, das Patriarchat besiegen ist auch drin, toxische Männlichkeit. Also sind auch ja, viele Themen dabei. Zusammenhalt, eine positive Brille aufsetzen, genau solche Sachen.
1: Toxische Männlichkeit hast du schon angesprochen. Es gibt einen Song, der so ein bisschen zum Hit geworden ist von Make a Move im letzten Jahr. Laber mich nicht voll. Das ist so ein Text, da geht es um Mansplaining. Ist das ein Text, den Sophie geschrieben hat oder kommt das von euch allen?
2: Das ist ein Thema, was uns alle beschäftigt und ich denke, was uns auch als Gesellschaft alle beschäftigen sollte. Toxische Männlichkeit und Mansplaining als ein Ausdruck davon. Und das ist ein Text, den Sophie hauptsächlich geschrieben hat, aber der Impuls oder das Thema, das haben wir so als Band gemeinsam ja, beschlossen, dass wir Lust haben, da einen Song drüber zu schreiben. Und es ist ein Feature-Song geworden mit The Toten Crackhuren im Kofferraum aus Berlin, wo wir auch sehr happy sind, dass das geklappt hat und ist sehr schön geworden.
1: Die sind jetzt heute Abend leider nicht dabei, aber wenn ihr mit jemandem mal zusammen auftreten dürftet, gibt es irgendwie jemand, wo du dir wünschst, sagst, das wäre mal was, mit dem würde ich gerne mal zusammen oder mit der würde ich gerne mal zusammen auf der Bühne stehen?
2: Das ist eine richtig interessante Frage. Also tatsächlich, ich bin, wie gesagt, Riesenfan von Little Sims. Das wäre schon richtig krass, mit Little Sims aufzutreten. Nina Chuba wäre auch cool. Noga Eris wäre auch cool. Also da gibt es auf jeden Fall viele große Träume.
1: Die Karriere von Make a Move steht ja noch relativ am Anfang. Das ist jetzt euer zweites Album. Die erste wirklich große Tour, die jetzt im Sommer ansteht. Da werdet ihr auf vielen Festivalbühnen noch stehen. Freust du dich schon? Also wird vielleicht 2026 dann das Jahr von Make a Move?
2: Also ich freue mich auf jeden Fall schon richtig doll auf die Konzerte. Heute Rudolstadt ist auf jeden Fall ein Highlight und da kommen aber noch ein paar. Und dann nächstes Jahr geht es vor allem auch richtig groß weiter. Da spielen wir im Frühjahr eine Clubtour. Im April und im Mai sind wir in ganz Deutschland unterwegs. Und das wird auf jeden Fall eine richtig gute Sache.
1: Ja, soweit das Interview mit Joe Meyer in Rudolstadt anlässlich des Konzertes seiner Band beim Rudolstadt Festival. Und jetzt gehen wir wieder zurück auf die große Bühne im Heinepark. Das nächste Stück, das Make a Move jetzt spielen, das heißt schlicht und einfach Bounce.

Okay, so weit, so gut. Oder? Ist schon gut. Ja, ist super. Wie ist so das Energielevel bei euch, Rudolstadt? Okay, super. Na gut, worauf habt ihr mehr Bock? Auf ein lyrisches Jazz-Solo oder auf einen Part, der in totaler Ekstase mündet? Jazz-Solo? Nein, totale Ekstase. Okay, wir brauchen mal kurz unseren Saxophonisten Nico. Mach mal Lärm für Nico am Saxophon. Und Nico gibt euch jetzt diesen lyrischen Part, der in totaler Ekstase endet.

das ist Nico am Saxophon. Wir haben euch noch einen Song von unserem letzten Album mitgebracht, von dem Album Hol mich ab. Und diesen Song haben wir eigentlich aus Wut geschrieben, aber wir wollten was Positives draus machen. Aber mit den Lyrics stehen wir trotzdem gegen rechts und gegen rechtes Gedankengut. Weil diese Welt muss fucking verdammt nochmal bunt bleiben. Und das soll sie auch. Und falls ihr Lust habt, heute noch was zu tun, wir haben an unserem kleinen Merchstand da drüben immer eine Büchse dabei für die Seenotrettung, Mission Lifeline. Also kommt mal vorbei, werft was rein. Wir geben das regelmäßig ab. Die machen ganz, ganz wichtige Arbeit. Ein Applaus bitte für Mission Lifeline. Und wir haben uns vorgestellt, wie eine Welt sein könnte, in der alles bunt bleibt. Bunte Fahnen. Viel Spaß.

Okay, Rudolstadt, wir brauchen euch jetzt mal. Wollt ihr mal diesen Chorus mit uns mitsingen? Habt ihr Bock? Okay, dann teilen wir euch dafür hier mal in der Mitte durch. Und diese Hälfte hier drüben singt Folgendes.

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Okay, wir mussten uns kurz als Band abstimmen, ob wir jetzt mit einem Schlauchboot über die Menge surfen oder nicht. Und die Entscheidung ist für, ja, wir surfen jetzt mit einem Schlauchboot über die Menge gefallen. Holt mal das Schlauchboot, Leute. Und wer ist auf dem Schlauchboot? Ist es Mathieu? Ist auf dem Schlauchboot? Mathieu ist auf dem Schlauchboot drauf. Das ist das Schlauchboot. Und es gibt eigentlich nur eine Regel, bitte lasst Mathieu nicht fallen, ja? Das wäre wichtig. Das heißt, wenn ihr seht, dass das Schlauchboot in eure Richtung kommt, dann geht ihr nicht weg, sondern ihr geht zum Schlauchboot hin und helft, das Schlauchboot zu tragen. Super. Mathieu macht sich hier bereit. Und wir werden während der Schlauchbootfahrt dann irgendwann auch wieder in den Chorus gehen. Kommt schon mal ein bisschen näher zusammen, damit diese Schlauchbootfahrt nicht titanisch endet, wenn ihr versteht, was ich meine. Ah, ah, ah. Okay, Mathieu macht sich bereit. Rudolstadt, seid ihr auch bereit? Okay, dann machen wir jetzt so einen kleinen Aufbau. Und am Ende wird Mathieu in dem Schlauchboot umhersegeln. Und dann gehen wir in den Chorus. 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

0: Das sieht gut aus, Rudolstadt. Sehr schön. Mathieu möchte in Richtung Essensstand fahren. To the chorus. One, two, three, four. Oh, hört ihr das auf? Mach das mal laut. Zurück zur Bühne.
1: Dreh das mal laut.
0: Zurück zur Bühne. Hört ihr das auf? Aha. Die Winde stehen gut für Mathieu. Oh ja.

0: in die vertrauenswürdigen Hände der Security geben. Wow, Rudolstadt, ein Kindheitstraum geht in Erinnerung. Vielen Dank an die Security, dass ihr Mathieu gerettet habt.
1: Mach mal Lärm für Mathieu auf dem Boot!

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0: Vielen, vielen Dank, Rudolstadt Festival. Wir sind Make a Move aus Berlin und wir wollen jetzt mal alle eure Hände sehen.
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Bruno und Stadt, macht mal bitte Lärm für Steffen am Saxophon. Was geht?

Sehr schön. Der Tisch wandert zurück. Wenn ihr den Tisch seht, macht kurz Platz für den Tisch. Super. Sehr, sehr schön. Vielen Dank. Bisschen Applaus für die Person, die gerade diesen Tisch trägt. Jawohl. Sehr schön. Aus gegebenem Anlass noch eine kleine Mitteilung an alle Männer, die ihr T-Shirt ausgezogen haben oder ausziehen wollen. Macht das nicht. Zieht euer T-Shirt wieder an. Das ist besser. Und jetzt, liebe Leute, haben wir ein kleines spezielles Ding für euch vorbereitet. Unsere beiden Saxophonisten, Nico und Steffen, haben euch nämlich etwas mitgebracht. Und ihr fragt euch jetzt vielleicht,

Sehr, sehr schön. Macht mal Lärm für Nico und Steffen. Sehr, sehr schön. Und macht auch mal Lärm für Mathieu, unseren Posaunisten. Mathieu hat euch ebenfalls mit etwas mitgebracht. Und ihr fragt euch jetzt vielleicht natürlich... Aha, eine Choreografie. Eine Choreografie für euch. Ruderstadt, seid ihr bereit zu rudern?

Bruderstadt, beim nächsten Song brauchen wir nicht nur eure Dance Moves, sondern auch nochmal eure Stimmen. Und ich sage euch, dieser Chorus, den wir gleich am Anfang spielen von diesem Song, der ist für alle da. Jeder und jede und alle Personen hier dürfen diesen Chorus mitsingen. Und ich sage das immer gerne an, weil manchmal schauen wir in viele fragende Gesichter von männlich gelesenen Personen. Aber nein, dieser Song ist für alle da. Und ihr werdet gleich hören, worum es geht. Aber ich sag mal so viel. Lasst euch nicht von irgendwelchen Idioten volllabern.

0: drei Tage? Sorry, dass ich frage.
1: Sorry.
0: Wer ist denn dafür zuständig? Sag mal, bist du überhaupt geschäftsfähig? Kann ich mal lieber deinen Chef sprechen?
1: Bossi, Bossi, Bossi.
0: La, la, laber mich nicht voll, Leute!

Macht mal ein bisschen Lärm für Mathieu an der Posaune. Sehr, sehr schön. Wir sind Make Move aus Berlin und wir spielen jetzt schon unseren letzten Song. Aber ich habe eine gute Nachricht. Wir sind nächstes Jahr auf Tour hier in Thüringen. Am 10. April spielen wir in Jena. Und wir haben Bock, euch da alle wiederzusehen, Rudolstadt. Ja? 10. April nächstes Jahr in Jena. Und wenn ihr nicht in der Gegend seid, wir sind im April und Mai in ganz Deutschland auf Tour und freuen uns, euch zu sehen. Okay, letzter Song, der heißt Beat is fett. 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

Rudolstadt. Dieses Festival ist hiermit fast offiziell eröffnet worden. Fast offiziell eröffnet worden. Aber damit das Rudolstadt-Festival 2026 komplett eröffnet wird, will ich euch alle springen sehen.

0: Der Beat ist fett, so hieß dieses Stück. Und das waren Make a Move aus Berlin live am 2. Juli im Rudolstädter Heinepark. Und ich glaube, man konnte ganz gut hören, wie gut die Stimmung da war bei diesem Auftaktkonzert des diesjährigen Rudolstadt Festivals. Sie hören In Concert im Deutschlandfunk Kultur und ich verspreche Ihnen, es gibt auch gleich noch die geforderte Zugabe. Zuvor möchte ich mich aber bei ein paar Leuten bedanken, die diesen Abend möglich gemacht haben. Allen voran natürlich die Musikerinnen und Musiker, Sophie Lindmüller, Gesang und Keyboards, Joe Meyer, Gesang und Schlagzeug, Alex Will am Bass, Christoph Markgraf an der Gitarre, Nico Zeitler und Steffen Heidemann an den Saxophonen und Mathieu Perrot an der Posaune. Außerdem vielen Dank an das Rudolstadt Festival, dass wir auch in diesem Jahr wieder mit dabei sein durften und an unsere Tontechnik. Matthias Schurz und Jochen Hindenburg sind da zu nennen und natürlich unser Tonmeister Michael Leverkus, der auch diesmal wieder wunderbare Arbeit geleistet hat, ein solches Open-Air-Konzert vor vielen tausenden Zuschauern so aufzunehmen, dass es auch im Radio gut klingt. Das ist nämlich gar nicht so einfach. Mein Name ist Carsten Beyer. Ich bedanke mich für Ihr Interesse, wünsche Ihnen jetzt noch einen schönen Abend mit dem Programm von Deutschlandfunk Kultur. Und wenn Sie mögen, dann hören wir uns in einer Woche wieder, Montag, 27. Juli, 20 Uhr. Da gibt es dann einen Konzertabend aus Halle mit dem britischen Soulsänger Jonathan Jeremiah und seiner Band. Also würde mich freuen, wenn Sie dann wieder mit dabei sind. Und das letzte Wort in dieser Sendung haben jetzt nochmal Make a Move mit ihrer Zugabe. Was sie da genau spielen, das sagt uns jetzt Joe Meyer persönlich an.
1: Aha, die Zugabe bedient die tiefen Register. Könnt ihr mal euren tiefstmöglichen Ton singen? Das klingt jetzt von hier oben wie Blue, aber ich nehme mal an, das ist nur der tiefste Ton. Könnt ihr noch tiefer? Na gut, also die tiefen Töne bei uns bedient natürlich Alex am Bass und das hier ist sein Song. Wenn ich morgens aufwach, will ich eine Sache hören, eine Bassline, eine funky Bassline. Ich gehe in die Küche, mach das Radio an, es läuft gut.

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0: Ich bin Kea, ich komme tatsächlich hier aus Würzburg und ich bin Sängerin.
1: Ich bin Lena Statrute, ich komme ebenfalls aus Würzburg, so wie Kea, und studiere hier an der Hochschule nach Klavier.
2: Ich bin Magdalena, ich bin aus Bayreuth und studiere da Musiktheaterwissenschaft und arbeite für die Stadt im Kulturmanagement.
3: Ich bin Paul, ich bin gerade in Köln, wo ich Musikwissenschaft und künstlerische Forschung studiere, habe auch schon Komposition studiert und nichts weiteres zu sagen.
4: Und ich bin Leonie. Gemeinsam mit Kea, Magdalena, Lina und Paul habe ich als Artista Venir, als Zukunftskünstlerin des Mozartfests Würzburg, in dieser Saison ein neues Konzertformat entwickelt und realisiert. Mordsmäßig schön. Dahinter steht die Idee, dass Würzburg zu einem Ort werden soll, an dem wir Mozart nicht konservieren, sondern konfrontieren mit der Welt von heute.
5: Mordsmäßig schön. 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
6: Okay. Da, alles auf Anfang. Und jetzt machen wir so die Radiosendung gestartet und wir sind jetzt Publikum.
7: Ja. Wir machen wir genau.
6: Okay.
7: Ja. Nochmal bei dem Start,
1: oder? Ja. Jetzt am Abend vor der Premiere bin ich sehr gespannt und mache mir viele Fragen darüber, welches Publikum wir denn eigentlich haben werden. Ob das die KonzertgängerInnen sein werden, die auch bei den eher traditionsreicheren Konzertformaten auch präsent sind und dahin gehen. Ob diese uns sozusagen beim Freispiel anhören und miterleben und mitgestalten auch. Oder ob das eher Menschen sind, die sich explizit auf etwas Experimentelles und ganz Neues und Innovatives einlassen wollen. Inwiefern ist die Bereitschaft da, sich damit auseinanderzusetzen und das mitzunehmen? Inwiefern können wir da was anstoßen und wie wird da die Resonanz sein, die man dann auch unmittelbar während des ganzen Geschehens mitbekommt? Wie wird da sozusagen die Entwicklung dann sich vollziehen? Mit unserem Konzertformat regen wir höchstwahrscheinlich sehr viel Nachdenken an und werfen ganz viele Fragen auf. Und ich bin sehr gespannt, das mitzubekommen und vielleicht auch eben ein bisschen unterbewusst mitzuerleben.
4: Viele Fragen, die sich da in Linas Kopf tummeln. Freispiel heißt die Reihe des Mozartfests, die Raum für genau solche Experimente bietet. Entstanden ist ein Wandelkonzert, das, passend zum Festivalmotto Beschworene Schönheit, Idol Mozart, drei unterschiedliche Möglichkeiten eröffnet, Schönheit zu hören, zu erleben und selbst zu gestalten. Doch bevor das Konzert überhaupt beginnt, interessiert mich vor allem eine Frage. Mit welchen Erwartungen kommt das Publikum? Ich frage beim Einlass mal nach.
8: Ich bin da völlig offen, ich habe keine Ahnung. Die Überschrift ist interessant, ist ein nettes Wortspiel. Aber ansonsten gehe ich da wertungsfrei rein.
9: Also ich bin wirklich gespannt, weil ich erwarte mir schon was Innovatives, was Ungewöhnliches. Ich war selber auch noch nie bei einem Wandelkonzert, das ist auch neu für mich. Habe jetzt schon mitgekriegt, anscheinend geht es auch in tiefere Stockwerke runter. Ich bin echt total gespannt und freue mich jetzt voll der Kanne. Und ich hoffe, dass meine Freude dann halt auch berechtigt war zum Schluss.
10: Ich glaube, das ist nicht ein übliches Konzert, wie man es gewohnt ist, vom Mozartfest wird. Ich bin gespannt. Auf alle Fälle denke ich nichts 0815.
11: Spannende Dinge, ganz spannende Dinge. Also bitteschön, wenn da schon die Sägen, die Motorsägen und alles und die bunte Mischung, stelle ich mir sehr experimentelle und spannende Sachen vor.
4: Ja, die Motorsäge. Mit der ist Guntram Prohaska bei unserem Projekt dabei. Als Holzsägekomponist verbindet er Bildhauerei, Performance und den Klang der Motorsäge zu einer eigenen Kunstform. Bei dem Krach würde der ein oder andere zu gern auf das Zitat von Richard Strauss zurückgreifen: Wie schön ist doch Musik, aber wie schön erst, wenn sie vorbei ist. In meinem Freispiel soll es anders sein.

Wie schön ist doch Musik, aber wie schön erst, wenn der Mensch dabei über die Welt nachdenkt, ohne es zu wissen. Musik berührt nicht allein, weil sie klingt. Ihre Schönheit liegt tiefer, dort, wo Wahrnehmung beginnt, sich dem Zugriff des Bewusstseins zu entziehen. Während ein Klang vergeht, entsteht bereits etwas anderes. Eine Bewegung im Inneren, ein stilles Mitgehen der Gedanken, ein kaum bemerkbares Öffnen zur Welt. Der Mensch denkt in der Musik nicht über die Welt nach, wie über eine Formel. Er ordnet nicht, erklärt nicht, zieht keine klaren Schlüsse. Vielmehr gerät er in einen Zustand der Empfänglichkeit. Gedanken tauchen auf, Erinnerungen mischen sich ein, Gefühle verändern ihre Form. Gerade darin liegt die sinnliche Schönheit der Musik.

0: Soweit die Theorie.
1: In den drei Räumen begegnen wir Mozart auf ganz unterschiedliche Art und Weise.
0: Drei Räume im Generatorenhaus der Säckkellerei Höfer auf dem Würzburger Bürgerbräugelände werden an diesem Abend zur Bühne. Lange im Vorfeld unseres Projekts sind wir immer wieder hierher gekommen, um den Ort zu erkunden.
2: Ja, danke, dass wir nochmal kommen dürfen.
3: Jederzeit. Wir haben
0: ja vom Dachgeschoss bis hinunter in den historischen Gewölbekeller wird das ganze Haus bespielt. Im Gewölbekeller ist Kea mit ihrem Vokalensemble zu erleben.
1: Und im Keller wollten wir vor allem die Sinnlichkeit bei Mozart erfahrbar machen. Da sind wir sehr schnell auf Vokalmusik gekommen, die bei Mozart ja auch eine sehr große Rolle spielt, auch in der geistlichen Musik, und wollten dann sehen, wie können wir das in 15 Minuten packen, und haben uns auf Repertoiresuche begeben, haben dann den Kanon Nascoso e il mio sol gefunden, einen Kanon für vier Oberstimmen, der unserem Raum dann zugrunde liegt.

mit diesem Kanon gehen wir ein bisschen experimentell um. Also einerseits haben wir uns überlegt, okay, was machen KomponistInnen im 20. Jahrhundert mit Musik? Also wir erzeugen Klangflächen, Cluster, wir flüstern die Texte, wir kommen aus den verschiedenen Ecken des Raumes, um wirklich den ganzen Raum mit Sinnlichkeit zu füllen. Wir haben uns dann aber auch angesehen, wodurch wurde Mozart vielleicht inspiriert, welche Stilistiken aus früheren Zeiten spielen eine Rolle und haben den Kanon entsprechend in diese verschiedenen Stilistiken arrangiert.

Wie Kia ja gerade schon eben schon gesagt haben, wir wollten auch ein bisschen eine maximale Differenz zwischen den Rollen. Dass, solange man dieses Wandelkonzept bestreitet, dass man wirklich in sehr unterschiedliche Welten geworfen wird und auch sehr unterschiedlich mit dem Gegenstand, also mit diesem Kunstwerk interagieren muss oder kann. Und deswegen war dieser Raum schon von vornherein als interaktiver Raum konzipiert und theoretisch basierte dann eben auf zwei Kunstwerken aus vergangenen Zeiten, nämlich einmal Mozarts Würfelspiel, eine Anleitung, wie man mit zwei Würfeln ohne musikalische Bildung Walzer in Mozart-Manier kreieren kann.

Und zum anderen darauf basierend vom amerikanischen Komponisten John Cage, der sich sehr für Zufall interessiert hat und eben dieses Werk auch kannte, sein Mozart-Mix, ein sehr, sehr spätes Werk aus den frühen 90er Jahren von ihm, ein Baukasten mit 5 Kassettenabspielgeräten und 25 Kassetten, auf denen ausschließlich Mozart-Samples drauf sind, und jedermann kann daraus eine eigene Collage kreieren.

Und wir hatten uns eben überlegt, das wäre eine schöne Idee, einen Mozart-Mix live zu kreieren. Deswegen, wir haben sechs Radiogeräte, auf denen Mozart-Samples drauf sind. Das Publikum kann diese Radiogeräte steuern und auch verteilen und die Lautstärke steuern vor allem. Aber wir haben natürlich auch drei Live-MusikerInnen im Raum. Wir haben die Besetzung Klavier, Cello und Fagott. Und das Publikum hat die Möglichkeit, über dimmbare Lampen deren Lautstärke zu spielen.

0: Die leitenden Fragen waren in diesem Raum auch, inwiefern das Schöne auch zufällig ist. Ist es vorherbestimmt? Entsteht das zufällig unserer Schönheitsvorstellung? Und gleichzeitig auch die Idee, das Schöne, die Schönheit aus einem eher intellektuellen Blickwinkel auch zu betrachten. Also weg von dem rein äußerlichen Schönheitsbegriff, was man einfach als erstes gleich damit assoziiert, mit dem Wort schön, sondern sozusagen noch ein bisschen weiter dahinter. Und da kamen wir eben dann auf Einstein und auf John Cage und haben uns sozusagen damit inspirierend etwas Eigenes gebaut, um diese drei Räume sozusagen unterschiedlich zu befüllen.
1: Eine der Live-Musikerinnen im Radioraum ist die Fagottistin Elena Hering. Nach dem Konzert kommt sie mit dem Publikum ins Gespräch. Gesprächsstoff gibt es reichlich.
2: Wenn da plötzlich an der Stelle, die ich eigentlich für ganz leise und zart so ein bisschen in meinem Kopf habe, voll aufgedreht wurde, das ist echt ungewohnt, so mit Atmen und
3: Oder
2: irgendwie
3: abgedreht war auch nicht gut.
2: Abgedreht, genau, dann manche Sachen super leise, gerade wenn so große Sprünge kommen und so. Also man muss sich erstens mega konzentrieren und dann gab es manche, die auch echt Schabernack gemacht haben und laut, leise oder die einen dann noch lustig angeguckt haben. Das ein bisschen
3: Contenance. Man wird halt ein bisschen wie eine Maschine dann auch, ne, oder?
2: Ja, weiß ich nicht
3: so,
2: genau.
3: Aber woran dreht man denn? An der Maschine, an einem Apparat?
2: Ja, weil es so ein
3: auch nicht am Menschen,
2: so einen Drehknopf ist. Ja,
4: zwischendrin dachte ich echt irgendwie so, ich würde jetzt mal ganz gerne alles ausmachen, irgendwie bei diesem, eben bei diesem, ne, bei diesem Happening sozusagen so. Und dann könnte man mal wieder eins hören. Oder so. Also es ist wirklich so genau, wie du so gesagt hast, ne? So diese Überforderung von ganz schön viel auf einmal.
5: Das fand ich aber, ich habe das noch nie erlebt tatsächlich. Ich habe noch nie erlebt, dass so viel Schönes gleichzeitig, dass das aber tatsächlich überfordernd sein kann.
6: So ein Spielmoment, ne? Also man wollte es halt ausprobieren, so wie Bällebad. So.
2: Unterschiedlich wahrgenommen.
3: Irgendwie war es doch ganz schön, was da rauskam manchmal.
2: Und ist ja auch so spannend, oder? Weil hinterher haben uns auch Leute angesprochen, dass sie es so laut und so anstrengend fanden. Und habe ich mal zu einer gesagt, ja, sie hätten es ja auch ausdrehen können. Und dann hat sie gesagt, nee, also das dann doch nicht. Ja?
5: Das fand ich schon einfach im Extrem wirklich gut als Erfahrung, muss ich sagen. Auch wenn ich es anstrengend fand.

0: Was ich besonders spannend finde daran, ist, dass wir dem Publikum relativ viel zumuten. Auf der einen Seite physisch, rein körperlich, sie müssen viele Treppen laufen. Sie haben nicht die Zeit, sich auf einen Raum ewig lang einzustellen. Man kann sich jetzt nicht 2 Stunden hinsetzen und einfach Musik genießen. In einem Raum ist man komplett aktiv, in einem Raum muss man mitdenken. In einem Raum hat man 13 Minuten lang tatsächlich die Gelegenheit, einfach nur der Musik zu folgen, muss sich dann aber mit der Kälte des Kellers auseinandersetzen. Also man ist die ganze Zeit physisch gefragt und in seiner Position gefragt. Man kann nicht einfach abschalten. Und das geht dann eben auch einher mit dieser extremen Offenheit, die die drei Räume zueinander haben. Also wir geben keine große rote Linie oder keinen Interpretationsansatz mit, der uns da in irgendeine Sackgasse bringt, sondern die Räume interagieren miteinander auf eine sehr offene Art und Weise. Und das Publikum muss da sich selbst drin erkennen, weil sonst wird man keine klare Interpretation fassen können. Also eine sehr aktive und besonders multisensorische Erfahrung, und die man aktiv mitgestalten muss.
1: Und während des Abends schmeißt Performance-Künstler Guntram Prohaska immer wieder die Motorsäge an. Zwischen den Konzertstationen wird das Publikum zu einem Platz geführt, auf dem ein Holzstamm liegt. Nach und nach verändert der seine Form. Jeden Schritt überlegt man sich heute. Ausgerechnet am Konzerttag wird das Thermometer 40 Grad anzeigen. Und trotzdem ist das Publikum da, wenn ich hinter die Fassade der Marke Mozart schaue und mich zwischen Mozartkugel, Mozart-Spardose, Mozart-Küchenwecker und jeder Menge Werbeclips auf die Suche nach dem Menschen Mozart begebe. So schön verpackt muss der erst einmal wiedergefunden werden. Die Musik von Mozart wird nicht nur gehört, man erinnert sich auch an sie. Heute würde man sagen, mit der Musik von Mozart holen sie sich kein Nice-to-Have-ins-Branding, sondern einen echten Game-Changer. Dabei müssen wir uns ernsthaft fragen, wer würde heute sein Leben gegen das von Mozart eintauschen? Mozart in einem Brief an seinen Vater.
2: Ich muss in größter Eil schreiben, weil es schon 5:30 Uhr ist und ich mir um 6 Uhr Leute herbestellt habe, um eine kleine Musik zu machen. Überhaupt habe ich so viel zu tun, dass ich oft nicht weiß, wo mir der Kopf steht. Der ganze Vormittag bis 2 Uhr geht mit Lektionen herum. Dann essen wir. Nach Tisch muss ich doch eine kleine Stunde meinem armen Magen zur Digestion vergönnen. Dann ist der einzige Abend, wo ich etwas schreiben kann. Und der ist nicht sicher, weil ich öfters zu Akademien gebeten werde.
1: Work-Life-Balance können Sie sich da getrost abschminken. Aber die Marke Mozart, sie zieht nach wie vor. Mozart und der Nahverkehr. In Berlin ist das ein Hit. Die Berliner Verkehrsbetriebe haben ein Werbevideo in Anlehnung an Mozarts Zauberflöte veröffentlicht. Es geht um Dreck, um Lärm, um Pünktlichkeit, die Ticketpreise und selbstverständlich um die Berliner Verkehrsbetriebe an sich, die immer reichlich Grund zum Meckern liefern, wenn man denn möchte. Die Botschaft: keine Liebe ohne Drama.

0: Doch jetzt mal ernst. Wie viel Risiko kann sich die Klassik leisten, ohne sich selbst zu verlieren? Wie viel Zeitgeist verträgt ein Festival, das sich Vergangenheit, Gegenwart und Zukunft gleichermaßen verpflichtet fühlt?
1: Für mich ist das Mozartfest, ohne das in irgendeiner Weise abwertend zu nennen, zu meinen, ein Traditionsbewahrungsort. Es ist eine Institution, die dazu da ist, dass die Musik von Mozart, die wir sehr lieben, weiterhin auf höchstkarätigem Niveau präsentiert wird.
2: Das ist ja ein Diskurs, der ja schon seit Jahren jetzt immer mehr hochkommt und durchschwingt, ist, dass wir eben weggehen müssen von diesen Konzertformaten, die eben nur darauf beschränkt sind, dass quasi die ZuschauerInnen irgendwie was anschauen oder zuhören und wir eben MusikerInnen auf der Bühne haben, die etwas für das Publikum performen. Und ich finde, dass es auch sehr schön ist, dass das im Rahmen eines so auch etablierten Institutionen wie das Mozartfest auch möglich ist, einfach Konzertformate neu zu denken und anders zu denken und da auch vielleicht einen gewissen Schritt auch in die Dramaturgie der Zukunft oder auch Konzertformate der Zukunft zu gehen.
0: Ein letztes Mal hallt die Motorsäge über das Bürgerbräugelände und dann steht er da. Ein Mozart für Würzburg, gesägt aus einem Holzstamm. Das Idol Mozart auf den Sockel gestellt, alles andere als makellos, fast 2 Meter groß, mit einem kantigen Gesicht und großer Nase. So wird er ab heute in Würzburg stehen. Holzsäge-Komponist Guntram Prohaska.
3: Das ist an einem außergewöhnlichen Platz, zu einer außergewöhnlichen Zeit, mit einer außergewöhnlichen Temperatur und mit wirklich außergewöhnlich mutigen Musikern, die sich getraut haben, irgendwie etwas in die Welt zu bringen, in unterschiedlichen Räumen die Räume zu verändern, vom Klang, vom Bild, von der Idee her, so dass es eine kleine Entführung war.
4: Das Besondere an unserem Konzertformat und insbesondere an der Arbeit an unserem Konzertformat, finde ich, ist, dass wir es ziemlich lange ausgebrütet haben. Also, dass wir wirklich uns Zeit genommen haben und am Ende dann zu sehen, inwiefern haben wir uns eigentlich von dem Baumstamm quasi entfernt und sitzen jetzt irgendwo auf einem Ast. Und das alles irgendwie nachzuvollziehen, finde ich besonders spannend, wie sich das alles entwickelt hat, wie wir uns damit auch entwickelt haben, wie wir zu Ideen gekommen sind, wie wir dann auch miteinander dann interagiert haben bei dieser Entwicklung vom Konzertformat.
0: Und was sagt das Würzburger Publikum zu dem Ergebnis?
5: Also, das war richtig, richtig gut.
6: Es hat uns aufgewacht, sozusagen. Und ja, und Mozart ganz anders, von einer ganz anderen Seite beleuchtet.
7: Das, was man nicht erwartet, ne?
6: Genau, aber das kann man aber von Ihnen, jungen Menschen, kann man das erwarten, die sich darüber Gedanken machen eben auch. Ne? Das ist, also Mozart ist nicht nur ja, die schöne Musik, die er letztendlich komponiert hat auch und weitergegeben hat auch. Ne? Mozart ist noch etwas anderes auch. Und diese Vermarktung von Mozart kann man nicht unbedingt als positiv immer überall darstellen. Ne?
8: Ja, für das konservative Würzburg finde ich es toll, dass es mal sowas gibt, was ganz anderes.
9: Es war einfach klasse, es war abwechslungsreich, es war auch dieser Höfer, diese Location ist einfach klasse.
10: Es war mordsmäßig schön.
0: Aber nicht nur das Publikum wurde überrascht. Den Würzburgerinnen und Würzburgern wird oft nachgesagt, sie seien konservativ. Beim Freispiel war davon nichts zu spüren.
1: Ich bin total fasziniert von der Initiative, die das Publikum mitgebracht hat, auch sich auf Sachen einzulassen, die nicht unbedingt typisches Profil vom Mozartfest sind oder vielleicht auch genau das Gegenteil von dem Profil von Mozartfest. Und sich auf Spielchen einzulassen, auch nicht sofort zu sagen, was soll das, ich will erstmal eine Erklärung, sondern einfach so, okay, wir machen da mit, wir probieren das mal aus.
2: Vom Null auf irgendwie konzipieren zu können und ich spreche für alle, wenn wir irgendwie überhaupt nicht wussten, wie das im Endeffekt diese 2 Tage ankam oder ankommen wird. Und ich bin total positiv überrascht über das Publikum, das sich auch wirklich auf die ganze Experience eingelassen hat, auch in vielen verschiedenen Wegen. Also man merkt auch total, wie unterschiedlich diese zwei letzten Tage waren. Ich weiß nicht, ich bin sehr positiv über das, was gerade irgendwie passiert ist und bin auch stolz, Teil dieses Projekts gewesen zu sein.
10: Ich glaube, das Publikum hat sich total darauf eingelassen, so einen vielseitigen Abend zu haben, so drei ganz unterschiedliche Erlebnisse zu haben und in jedem einzelnen Raum total darauf einzugehen, was in dem Raum passiert und ja, da einfach mitzumachen, sich reinzugeben, und das war irgendwie total berührend.
0: Dieses Freispiel war ein Experiment. Und nach diesem Abend scheint klar, Mozart kann auch heute noch überraschen, wenn man ihm den Raum dafür gibt. Es ist ein Weg, auf dem wir weitergehen können. Aber jetzt müssen wir das Freispiel erst einmal nachwirken lassen.
11: Mozartmäßig schön. Junge Konzertmacher beim Mozartfest Würzburg. Das war eine Sendung von Leonie Klein. Die Redaktion hatte Carola Malter.

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1: Uhr, die Nachrichten. Die CDU-CSU-Bundestagsfraktion wird am 29. Juli über die Nachfolge von Jens Spahn an der Fraktionsspitze entscheiden. Die 208

0: die Geburt seines Sohnes durch eine Leihmutter in den USA. Dort ist ein solches Vorgehen anders als in Deutschland erlaubt. Spahn hatte sich wiederholt gegen eine Legalisierung ausgesprochen, sich mit seinem Mann aber dafür entschieden, dieses Verfahren dennoch für sich selbst zu nutzen. In Deutschland sind Wohnungsmieten einer Studie zufolge im zweiten Quartal dieses Jahres deutlich gestiegen. Sie lagen bundesweit um 4% über dem Vorjahreszeitraum, wie aus Berechnungen des Institutes der deutschen Wirtschaft hervorgeht. Besonders stark legten die Mieten demnach in Großstädten zu. Köln verzeichnet mit 7,9% den größten Zuwachs. Danach folgen Hamburg mit 5,5 und Leipzig mit 5,4%. Moderater war der Anstieg den Angaben zufolge etwa in Berlin mit 1,0%. Auch hier fehlten allerdings Angebote, hieß es. Bundesweit würden knapp 12% weniger Mietwohnungen inseriert als im Vorjahreszeitraum, hieß es. Deutschland und das westafrikanische Mauretanien wollen bei Wirtschafts- und Sicherheitsthemen enger zusammenarbeiten. Gerade in der Wirtschaft gäbe es zahlreiche Chancen für beide Seiten, sagte Außenminister Wadephul nach einem Treffen mit seinem mauretanischen Amtskollegen Merzouk. Mauretanien ist nicht nur reich an kritischen Rohstoffen wie Eisenerz, sondern produziert seit 2025 auch Flüssiggas. Das Land sei eine wichtige Stimme der Besonnenheit, Mäßigung und Toleranz in der sonst fragilen Sahelzone, betonte Wadephul. Morgen reist der Außenminister weiter in den bevölkerungsreichsten Staat Afrikas, nach Nigeria. Mit einer Wirtschaftsdelegation will er auch dort Kooperationen für deutsche Unternehmen ausloten. Der britische Premierminister Burnham hat kurz nach seiner Ernennung damit begonnen, sein Kabinett zusammenzustellen. Unter anderem wird der frühere Verteidigungsminister Healey neuer Finanzminister. Healey hatte das Kabinett vor ein paar Wochen aus Protest gegen den Kurs von Burnhams Vorgänger Starmer verlassen. Außenminister wird der bisherige Energieminister Miliband, der von 2010 bis 2015 Labour-Parteichef war. Innenministerin bleibt Shabana Mahmood, die bisherige Finanzministerin Reeves und der frühere Vize-Regierungschef und Justizminister Lemmy wurden von Burnham entlassen. Der Sozialdemokrat war am Nachmittag von König Charles zum neuen Premierminister ernannt worden. In seiner Antrittsrede kündigte Burnham unter anderem eine Reform des Bildungssystems, eine Stärkung der Industrie und den Bau von Sozialwohnungen an. Die mit dem Iran verbündete Houthi-Miliz im Jemen hat eine Blockade für saudische Schiffe im Roten Meer angekündigt. Für Saudi-Arabien gelte dort ab sofort ein Verbot der Schifffahrt, heißt es in einer Videobotschaft der Rebellen. Die Houthi kontrollieren vom Jemen aus die Meerenge Bab al-Mandab, die zusammen mit der Straße von Hormus zu den wichtigsten Seewegen für den weltweiten Handel zählt. Medienberichten zufolge soll der Iran die Miliz zu der Schiffsblockade aufgefordert haben, um weiteren Druck auf die USA und ihre Verbündeten auszuüben. Vergangene Woche hatten die schiitischen Houthi bereits Raketen auf Saudi-Arabien abgefeuert. Sie warfen dem sunnitischen Königreich vor, einen unter ihrer Kontrolle stehenden Flughafen bombardiert zu haben. Damit endete eine vierjährige Waffenruhe im Krieg der Houthi gegen die Regierung im Jemen, welche von Saudi-Arabien unterstützt wird. Das Wetter. In der Nacht im Norden und Osten wolkig, mitunter noch etwas Regen, sonst oftmals gering bewölkt oder klar. Dabei niederschlagsfrei, Tiefstwerte 13 bis 6 Grad. Morgen viel Sonne oder gering bewölkt, von der Lausitz bis nach Nordbayern wolkig an den alten Quellwolken, mit örtlichen Schauern, Höchsttemperaturen 19 bis 27 Grad. Das waren die Nachrichten.
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2: Alles gelb. Gelbe Wiesen. Toll, oder? Ist so anders als erwartet. Gelbes Gras.
3: Die Angst ist Erinnerung. Die Erinnerung Fantasie. Die Fantasie steht still. Die Angst ist nur noch ein Gedanke.
4: Du kannst doch nicht mitten auf der Straße laufen, du Idiot.
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0: Warum, Fee? Warum soll ich ins Innere der Stadt, in die Enge, zu den Menschen?
1: Frag nicht, denk nicht, lauf.
0: Polizei. Ich mag die Uniform, das strahlende Blau, das sie beschützt. Ich trage nichts. Ich trage die Uniform der Engel.
2: Hallo?
0: Hinter der Wand aus Wasser, die mich schützt.
2: Hören Sie mich?
0: Die Sonne ist heiß. Sie klebt auf dem harten Himmel. Das Messer ist kalt auf der Haut.
2: Kommen Sie bitte da raus.
0: Eins, zwei,
2: ziehen Sie an.
0: Drei, vier, fünf, sechs. Eine Wand aus Menschen hinter der Wand aus Wasser. Eine Wand aus Uniform.
2: Hören Sie mich?
0: Nur der eine trägt eine schwarze Jacke. Ein schwarzer, praller Fleck in der klebrigen Sonne.
2: Hören Sie mich?
0: Warum schmilzt du nicht, schwarzer Fleck? Tropfst zu Boden und verrinnst.
2: Ich fordere Sie auf, herauszukommen.
0: Weg, weg, weg von mir.
2: Nehmen Sie das Messer weg.
0: Vorsicht, Zachary. Du musst jetzt ganz vorsichtig sein.
2: Verstehen Sie, was ich sage?
0: Die Fee des frühen Morgens kommt erst mit der Morgendämmerung zurück.
2: Legen Sie das Messer weg.
0: Keine Angst. Ich bin hier. Kein Grund zur Sorge.
2: Messer weg.
0: Sie erkennen mich nicht, die Menschen. Wie soll ich ihre Schuld in Mut umwandeln, wenn sie blind sind? Engel.
2: Was? Das Messer.
0: Ich bin ein Engel.
2: Das sind Sie nicht. Hören Sie auf, sich Wunden zuzufügen.
0: Siehst du denn nicht, dass ich gekommen bin, um deine Schuld von meiner Haut zu waschen? Nein, nicht näher kommen.
3: Messer weg.
0: Das ist mein Raum.
3: Sofort.
0: Zwischen die Wasserwände. Geh weg von mir, schwarzer Fleck. Lass mich einfach nur ein Engel sein.
4: Zachary lernt, durch Wände zu gehen. 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
5: Ich war länger unten. Okay, nochmal, aber mit reinspringen. Ja, klar.
6: Weg sind sie. Gleich liegt der See wieder still unter der gleißenden Sonne. Ich bleibe nicht stehen und beobachte die Wasseroberfläche. Ich bringe das Geschirr zurück ins Haus, ohne mich umzudrehen, ohne die Sekunden zu zählen.
7: Dieses Mal war ich länger unten.
5: Stimmt nicht, war schon vor dir unter Wasser.
7: Ach egal, lass uns andersrum verkehrt herum reinspringen.
5: Oh ja!
8: Sag mal, wie wäre es denn mit Eis?
5: Nicht jetzt, Papa, später!
8: Jawohl, Meisterin!
7: Okay, jetzt verkehrt herum.
5: Okay, auf die Plätze.
2: Kimo.
5: Fertig.
8: Petri.
5: Los!
2: Ich hoffe, ich störe nicht.
8: Natürlich nicht.
6: Er sieht gehetzt aus. Ruhelos.
8: Magst du ein Eis?
2: Kimo, ich weiß ja, dass du heute noch Urlaub hast, aber du musst mir etwas erklären. Irgendwas stimmt da nicht. Dieser Mann. Ich glaube, dass er...
8: Welcher Mann?
2: Der Mann, den ich... Kimo. Da war ein Mann. Ich musste...
8: Was denn?
2: Er war noch fast ein Kind. Ein Junge. Ich habe ihn erschossen.
8: Komm. Wir gehen ins Haus. Da haben wir Ruhe. Und du erzählst, was passiert ist.
2: Da kam ein Notruf. Ein Mann, der sich entblößt hatte und mit einem Messer in den Brunnen gestiegen war.
8: Der Brunnen am Marktplatz?
2: Ja. Es war so hell. Sehr warm. Er stand da hinter dieser Wand aus Wasser. Nackt. Mit einem Messer. Und fuhr damit ganz ruhig über seine Arme. Und an den Armen, da lief das Blut herunter. Ich habe nicht gesehen, dass er noch ein Kind ist. Er war so groß. Dann war da dieser andere Junge, vielleicht 11, 12. Der stand ganz nah am Brunnen mit seinem Eis in der Hand. Und ich dachte, dass es nicht richtig ist, dass da jemand ist, der alle verstört, die Kinder in Angst versetzt.
8: Was ist mit den Kollegen? Was sagt unser Chef?
2: Sundström sagt, ich soll erst mal zur Ruhe kommen. Er hat mir meine Waffe abgenommen. Sie werden mich befragen, Kimo. Die Interne ermittelt.
8: Verstehe.
5: Ich hol uns Eis.
2: Darf ich mal an deinen Laptop?
8: Bitte.
2: Hallo, Sanna.
5: Ich hole uns jetzt Eis, ja?
8: Mach das. Es ist auch noch Minze-Eis da.
5: Super. Und noch was. Wir müssen mein Geodreieck finden.
8: Warum das denn?
5: Marisa will den Mond messen. Später natürlich, in der Nacht.
8: Alles klar.
2: Hier, das ist das Facebook-Profil von ihm.
6: Zachary Eckmann. Beruf Engel. Ein schönes, offenes Lachen.
2: Im Brunnen unter dem Wasser. Das ist ein anderer gewesen.
6: Alleiniger Bewohner der Wolken-WG, Apartment 34, Toruntier 121.
2: Vor ein paar Tagen hat er das hier hochgeladen. Ein Gemälde.
6: Blaues Wasser unter noch blauerem Himmel. Ganz fein der Unterschied zwischen den Farbebenen. Vereinzelte weiße Wolken. Wolken-WG.
2: Ich wollte hinfahren, aber ich hab's nicht geschafft. Kannst du?
8: Ja. Hm? Ich fahre da mal hin.
2: Guck doch mal, hier. Zachary Eckmann als Kind bei einem Fußballturnier. Wie stolz er den Pokal hochstimmt. Das war vor 10 Jahren.
6: Vor 10 Jahren. Ein warmer Sommer wie dieser. Vor 10 Jahren ist Zana zur Welt gekommen. Larissa gestorben. Zachary hat 4 Tore geschossen.
2: Heute ist er größer gewesen. Viel größer.
8: Petri, du ruhst dich jetzt erstmal aus.
2: Das müsste die Adresse der Eltern sein. Moment, hier. Nummer 48, das ist es.
6: Ein helles blaues Haus. Daneben in dunklem Blau das Nachbarhaus. Wie der Himmel und das Meer auf Zacharys Bild.
8: Warum Zachary Eckmann wohl bei seinen Eltern ausgezogen ist?
2: Kimmo, kannst du... Würdest du da auch hinfahren? Morgen? Sprechen mit den Leuten?
8: Erstmal schaltest du den Rechner aus. Los, komm. Du kannst auf dem Sofa schlafen. Sterben
2: ist langweilig. Es ist eine schöne Wohngegend, da in Antalya. Ich weiß etwa, wo das ist.
8: Ich bring dir noch ein Kissen. Sana, Marisa, kommt ihr rein?
7: Oh, jetzt schon? Noch ein bisschen, Papa.
8: Ihr könnt ja drinnen noch weiterspielen.
7: Okay, wir kommen.
8: Schlaf gut, Petri.
3: Bist du noch gar nicht müde, Erik?
9: Nein.
3: Wo ist Mama?
9: Oben.
3: In Emmas Zimmer, vor dem Computer. Wo auch sonst.
9: Wo warst du?
3: Ich war in der Stadt, am Marktplatz. Habe ein Eis gegessen.
9: Ein Eis?
3: Meloneneis. Der fremde, nackte Mann, der mit dem Messer, das war ein Junge. Keine Angst, hat er gesagt und mich angeguckt. Ich hatte keine Angst. Ich kannte ihn ja irgendwie.
10: David? Bist du da?
3: Beim Rufen flüstern. Das kann nur Mama.
11: Ja, Mama, ich komme.
3: Jetzt fragt sie mich bestimmt gleich.
10: David, kannst du mir helfen? Ich kann Emmas Bilder nicht mehr finden.
3: Emmas Bilder? Emmas Gedenkseite?
11: Die Instagram-Bilder auf ihrer Seite?
10: Ja. Ja, genau. Ich weiß nicht mehr, wie ich da hinkomme. Zu Emma.
11: Okay, also du musst da klicken. Ja, ja, genau. Und dann musst du hier das Passwort eingeben.
3: Emma. Emma lacht. Mama schweigt.
7: Mama! Mama!
11: Ich komme, Erik! Ich bring dann mal Erik ins Bett.
7: Mama!
11: Mama?
10: Ja, mach das, David. Emmas 15. Geburtstag. Der Kuchen, den wir zusammengebacken haben. Die überquellende, flüssige Schokolade. Emma beim Schulkonzert auf der Freilichtbühne. Die strahlende, selbstbewusste Emma. Hat irgendjemand außer mir die andere Emma gekannt? Die nachdenkliche, zweifelnde Emma? Nein, nicht mal Stefan hat das gesehen. Vor allem er nicht.
11: Heute bin ich ins All geflogen, Mama. Ich habe die Erde umkreist, war Astronautin. Aber weißt du was? Am allerliebsten bin ich hier bei dir und träume vom Fliegen.
9: Ah, Astronautin.
11: Ganz schön mutig, das Mädchen, oder? Dann schlaf mal schön und träum vom Fliegen. Was Papa wohl gerade macht.
9: Im Bett ist Handyverbot. Hast du selber gesagt.
10: Ich sollte für Erik da sein. Für David. Wie schnell er erwachsen geworden ist. Innerhalb weniger Tage. Seit dem letzten Sommer habe ich ihn nicht mehr lachen sehen. Nicht mehr echt. Seit ein paar Wochen fragt er auch nicht mehr, wann Stefan nach Hause kommt.
11: Hallo Papa, wo bist du denn heute?
8: Ah, guten Morgen, Meisterin. Gut geschlafen?
5: Nee, die ganze Nacht wach gewesen. Ich jedenfalls.
8: Okay, Respekt.
5: Also, der Mond ist entweder 2 Zentimeter oder 3574 Meter dick. Eins von beiden.
8: Was auch immer stimmt. Ich hätte es nicht gewusst.
5: Macht nichts, Papa.
8: Ich habe euch in der Küche schon alles fürs Frühstück bereitgestellt. Ist doch okay, wenn ich nachher mit Petri für eine Weile unterwegs bin, oder? Er braucht meine Hilfe.
5: Ja, ist in Ordnung, Papa. Wir kommen klar. Ich gehe jetzt Marisa wecken, die Schlafmütze. Es kann dauern.
8: Ist klar. Viel Erfolg.
5: Bis später, Papa. Wir kochen übrigens heute Abend für dich.
8: Oh.
5: Und keine Sorge, das Haus steht noch, wenn ihr zurückkommt.
8: Na, dann ist ja gut.
12: Hallo, Sanna.
8: Hey, guten Morgen, Petri. Haben wir dich geweckt?
12: Ich hab dich in der Früh schon mal gehört.
8: Ja, ich bin zu Toronto 121 gefahren. Das ist eine Tagesförderstätte. Ambulant betreutes Wohnen. Kaffee?
12: Danke. Und hast du was herausgefunden?
8: Die Nummer 34, die Wolken-WG, befindet sich im dritten Stock. Auf Höhe der Wolken sozusagen. Ich bin jemandem begegnet. War wohl noch zu früh. Die Tür zu seinem Zimmer stand offen. An der Tür ein Zettel. Willkommen.
12: Und sonst?
8: Bei Zachary Eckmann ist das Meer zu Hause. Überall Leinwände in verschiedenen Größen, in dunkel und hellblau. Wie das Bild auf seinem Facebook-Profil. An der Decke einsame weiße Wolken. Ansonsten stehen da nur sehr akkurat gestapelte Kisten herum mit Krimskrams, bunte Stofftiere, leere Bierflaschen, Kabelsalat, sowas.
12: Aha. Kimo, ich habe mir überlegt, ich möchte mitkommen zum Haus der Eckmanns.
8: Ja, nach dem Frühstück fahren wir hin.
12: Betreutes Wohnen? Das bedeutet, dass dieser Junge irgendwie krank gewesen ist, richtig? Oder drogensüchtig oder beides?
8: Das wissen wir noch nicht.
12: Ein Spinner, der nackt mit einem Messer durch die Stadt läuft und Kinder erschreckt. Von meinem Balkon aus schaue ich oft auf den Brunnen, den Marktplatz, wo alles passiert ist. Ich wohne da und er ist da einfach eingedrungen, reingesprungen.
3: Warum hat Papa mir nicht auf meine Nachricht geantwortet? Gelesen hat er sie.
11: Hey, kleiner Astronaut, du bist ja schon wach. Wo ist Mama?
9: In Emmas Zimmer.
3: Vor dem Computer eingeschlafen. Wie fast jede Nacht.
11: Komm, wir wecken sie.
9: Hallo, Mama.
13: David. Na, ihr beiden. Ich muss kurz eingeschlafen sein.
9: Ich hab Hunger.
13: Ich mache euch Frühstück.
11: Okay, ich geh Brötchen holen.
3: Mama lächelt. So halb jedenfalls. Ich sollte ein Foto machen.
11: Wir könnten heute Emmas Schokoladenkuchen backen.
9: Oh ja, Emmas Kuchen.
3: Zu spät. Mamas Lächeln ist wieder verschwunden.
11: Emma, steh jetzt. Wir waschen dir jetzt die Marmelade ab und dann geht's ab in den Pool. Eine Runde schwimmen üben, ja?
13: So warm schon um die Uhrzeit.
11: Ja.
13: Es hat immer so lange gedauert, den Zuckerguss von den Händen zu waschen. Stefan hat nie mitgebacken. Dafür mit gutem Appetit gegessen. Hat von seinen Reisen in fremde Länder erzählt und gelacht. In seiner tiefblauen Uniform.
11: Mama!
13: Wie verloren der Junge aussieht.
11: Wir gehen jetzt raus. Ich schwimme ein paar Runden mit Erik.
13: Ja, mach das.
11: Erik kann schon vom Rand springen. Kannst ja gleich mal gucken kommen, wenn du willst.
13: Mhm. Großer David. Fragend sein Gang. Traurig. Einfach auf die Terrasse gehen, aufmunternd lächeln, staunen, applaudieren. Es geht nicht. Ich kann einfach nicht.
12: Vielleicht geh du erst mal vor. Ja?
8: Die Häuser unterscheiden sich nur durch die Farben. Die Gärten unter der Sonne liegen da wie stille Seen.
14: Kann ich Ihnen helfen?
8: Frau Eckmann?
14: Ja?
8: Ich bin Kimo Joenda von der Polizei in Turku. Es tut mir leid, dass Ihr Sohn, Zachary...
14: Danke.
8: Wachsame Augen. Ich bin in seiner Wohnung gewesen, in der Wolken-WG. Er hat sehr schöne Bilder gemalt.
14: Ja,
15: Das stimmt.
8: Darf ich? Oder ist es
15: Kommen Sie,
8: gerade?
15: Ich mache Kaffee.
8: Danke. Schön kühl haben Sie es hier. An der Wand ein großes Gemälde. Himmel und Meer.
15: Das ist von Zachary. Er hat es mir zum Geburtstag geschenkt. Ist erst ein paar Monate her. Er stand plötzlich vor der Tür mit diesem Bild. Konnte es kaum halten. Hat es durch die ganze Stadt geschleppt.
8: Das ist sehr schön.
15: Irgendwann hat er nur noch dieses Motiv gemalt. Keine gelben Wiesen mehr. Ich hatte ihn lange nicht gesehen, aber an meinen Geburtstag hat er gedacht. Er hat mir das Bild gegeben und ist gegangen. Einfach so. Ohne ein Wort zu sagen.
8: Zachary, umgeben von Wasser.
15: Setzen Sie sich doch.
8: Danke.
15: Zachary ist schon vor einigen Jahren erkrankt. Da war auch Sommer. Es war was Schlimmes passiert. Er konnte das nicht einsortieren. Er war sicher anfällig oder empfänglich. Also, es liegt bei uns in der Familie. Depression, Psychose. In beiden Familien eigentlich. Auch in der meines Mannes.
8: In welcher Welt war Zachary an diesem Mittag auf dem Marktplatz? Was hat er gesehen hinter dem Wasser?
15: Schon ein paar Monate vor dem Unfall hat Zachary die ersten Symptome gezeigt. Unter der Einnahme von Lysergsäure-Diethylamid.
8: LSD?
15: Ja, ich nenne es intuitiv so. Ich versachliche. Zachary hat auch andere Sachen ausprobiert. Problematisch waren aber vor allem die synthetischen Drogen. Magnus, mein Mann, hat natürlich versucht durchzugreifen, hat sich vor ihm aufgebaut. Wie machtlos er war.
8: Wo verlief die Grenze zwischen Zacharys Perspektive
15: und, ja,
8: und der von Petri?
15: Mit 14, 15 hat er erste Symptome gezeigt. Paranoia, Ich-Störung. Ich mag diese Begriffe eigentlich nicht. Falls Sie sich wundern, ich bin Ärztin. Psychiatrie und Psychotherapie. Aber an meinem eigenen Sohn bin ich gescheitert. Machtlos, wie mein Mann.
8: Vielleicht hat Zachary das Meer gesehen und Petri den Himmel. Oder umgekehrt.
15: Ja, Familie. Damit es alles zusammenhält, muss man manchmal Grenzen überschreiten. Auch die eigenen. Magnus versteht einfach nicht, dass jeder...
9: Fertig, Mama.
15: Sehr gut, mein Schatz. Die haben den Kindern allen Ernstes Hausaufgaben in die Ferien mitgegeben.
9: Wer ist das?
8: Ich bin Kimo, von der Polizei.
9: Hallo, ich bin Valtteri.
8: Hi. Schön, dass da noch ein Junge ist. Er sieht aus wie Zachary.
9: Kann ich mit David und Erik spielen?
15: Das geht leider nur, wenn die beiden zu uns rüberkommen. Du kennst ja die Vereinbarung.
9: Oh Mann, David hat gesagt, das nächste Mal darf ich ins Tor. Wir haben schon so lange kein Fußball mehr gespielt.
15: Wie wär's mit einer Runde Fernsehen zur Belohnung?
9: Super, Mama. Danke.
15: Valtteri weiß nichts. Er kann sich kaum an ihn erinnern. Als Zachary damals gegangen ist, war Valtteri erst 4 Jahre alt. Und Zachary war eigentlich immer viel unterwegs. Er war immer rastlos.
8: Rastlos. Oben am Nachbarhaus, an der Giebelspitze, eine kleine Flamme. Flimmernde Sommerluft.
15: Am Ende war es die Sache mit Emma, die ihn nicht mehr losgelassen hat. Er konnte das nicht zuordnen.
8: Sie ist so beherrscht. Die Sache mit Emma?
15: Emma, die Tochter unserer Nachbarn. Zachary und Emma waren mit dem Motorrad von Stefan unterwegs, Emmas Vater. Sie wollten ans Meer. Sie hat auf der gelben Wiese gelegen und mich angesehen. Das hat Zachary immer gesagt, nachdem es passiert war. Der Unfall. Ans Meer zu fahren war seine Idee. Ohne Führerschein natürlich. Er war ja erst 15.
8: So traurig und so beherrscht. Anders ist es nicht zu ertragen. Die flimmernde Sommerluft. Die Sonne. Feuer, es brennt. Bei ihr Nachbarn brennt's.
16: Rufen Sie die Feuerwehr.
12: Kimo! Kimo, ich habe die 112 verständigt.
8: David. Los, durch die Terrassentür.
12: Du nach rechts, ich nach links.
9: David.
8: Bitte, bitte, bitte, niemand zu Hause.
9: Nina!
17: Mama, Mama, wenn du da liegen bleibst, wird das heute Abend ein Sonnenbrand.
18: Emma, hilf mir. Es ist so heiß am Strand. Ich kann nicht atmen.
12: Hallo? Ist da jemand?
18: Ich... Was? Das weiße Sofa. So schwarz. Ich kann nicht atmen. Erik, David, wo seid ihr?
12: Ich habe sie. Keine Sorge. Ich bringe sie hier raus. Ja, los.
6: Das Bild über dem Sofa in Flammen. Ein Feld und ein Himmel. Eine gelbe Wiese. Das muss Zachary in einer anderen Zeit gemalt haben. In einer Zeit vor dem Meer.
12: Hallo? Ist jemand da oben? Hallo?
6: Der Boden, wabernd, weich wie Watte. Die Treppe, nur noch ein Gerippe.
12: Hey, was machst du da? Komm, wir müssen hier raus. Schnell!
11: Erik, ich muss... Ja...
6: Ein schlafendes Kind neben einem Stoffhafen. Vor dem Bett eine Flammenwelle, als würde sie Wache halten.
12: Das schaffen wir nicht. Wir müssen sofort hier raus.
6: Ich greife nach ihm. Er packt meine Hand, geht voran. Sicher in seinen Schatten. Ein Fenster.
11: Ihr Arm brennt. Sie müssen springen.
6: Ein wilder, flackernder Blick.
11: Wir...
6: Eine zitternde Hand in meiner.
11: Jetzt!
3: Alles ist kaputt. Total komplett zerstört. Endlich. Schnell weg hier.
16: Hi, Stefan.
19: Hi, Isko.
16: Die Crew ist vollständig.
19: Okay. Briefing?
16: Wir starten mit leichter Verspätung. Stand jetzt 30 Minuten, also 15:30. Und wir haben einen Schwerbehinderten und ein alleinreisendes Kind an Bord. Ein 10-jähriger Junge.
3: Wo bist du denn heute, Papa?
16: Stefan? Alles okay?
19: Ja, einen Moment noch.
6: Bin gerade am Gate auf einem großen Flughafen in Frankreich, mein Junge. Nein, da fehlt was. Da fehlt alles.
19: Alles klar, bin bereit.
16: Das Kind hat einen Platz in der ersten Reihe.
19: Dann sagt mir bitte Bescheid, wenn der Junge da ist. Wenn wir Zeit haben, kann ich ihm vielleicht noch schnell das Cockpit zeigen.
16: Aye, aye, Captain.
6: Wie lange ist das her? David und ich im Cockpit. Er mit seinen klugen David-Fragen. Ich mit meinem Alles-in-Ordnung-Piloten-Lächeln. Hier sitzt du. Und fliegst immer ziemlich weit weg. Ich habe mit dieser Wahrheit gut leben können. Damals hat Emma noch gelebt.
20: Kimmo, bist du sicher, dass du schon wieder fit genug bist? Wie geht's deinem Arm?
8: Es geht schon. Der Notarzt hat gute Arbeit geleistet und die Schmerzmittel wirken noch.
20: Hallo allerseits. Bevor wir beginnen, möchte ich noch einmal Thomas herzlich willkommen heißen. Schön, dass du wieder da bist.
21: Danke euch. Ich freue mich auch.
20: Zu eurer Info. Patrys Zustand ist soweit stabil, aber er bleibt zur Überwachung noch eine Weile im Krankenhaus. Er ist hier sowieso raus, solange die interne Ermittlung läuft. Also, zu unserer Sache hier.
8: Was ist mit dem Kind, das oben lag, neben dem Stoffaffen?
20: Ja, das Kind ist tot. Hieß wahrscheinlich Erik Nystad, der kleine Sohn der Familie, 5 Jahre alt. Die Mutter, Lena Nystad, liegt auf der Intensivstation, ist nicht bei Bewusstsein, Zustand kritisch. Unklar ist der Verbleib des zweiten Sohnes, David Nystad, sowie des Vaters, Stefan Nystad. Eigentlich müsste es noch eine erwachsene Tochter geben, Emma Nystad.
8: Die Sache mit Emma.
21: Die Sache mit Emma?
8: Es gibt eine Verbindung zwischen dem Hausbrand und dem Vorfall im Brunnen neulich. Zachary, der tote Junge, ist im Nachbarhaus der Nystads aufgewachsen. Er und Emma waren befreundet. Sie ist beim Unfall ins Leben gekommen. Der Junge hat sich das Motorrad von Emmas Vater ausgeliehen, um mit ihr ins Meer zu fahren. Da kam es zum Unfall. 5 Jahre ist das her. Emma war 16, Zachary 15.
21: Was ist mit dem Vater und dem anderen Sohn? Haben wir Anhaltspunkte?
20: David, 11 Jahre alt. Kimmo hat ihn gesehen, er war im Haus, ist mit ihm aus dem ersten Stock gesprungen, aber er ist weg, verschwunden.
21: Verschwunden?
8: Ja. Wir müssen nach ihm suchen, unbedingt, großflächig. Ist das schon abgesegnet?
20: In Kürze. Wir befragen bereits die Nachbarschaft.
8: Er wollte ins Zimmer seines Bruders, ihn rausholen. Aber da waren Flammen. Überall.
21: Ich verstehe nicht, wie er einfach verschwinden konnte. Er musste doch verletzt sein, oder? Und vor allem, warum? Warum ist er verschwunden?
8: Ich weiß nicht. Er ist gerannt. Sein Blick war wild. Er wollte einfach weg. Ich glaube, er wollte Distanz zwischen sich und das Haus bringen. Zwischen sich und alles andere. Von meinem Balkon aus schaue ich oft auf den Brunnen. Ich wohne da.
21: Was wissen wir über den Vater?
20: Das Ehepaar ist nicht geschieden, lebt aber in Trennung. Hm. Der Mann, Stefan Nystad, ist Pilot und hat eine Wohnung in Helsinki-Vantaa, direkt am Flughafen. Vielleicht kannst du da nachher hinfahren, ihm mitteilen, was passiert ist, Kimmo.
8: Ja, mach ich.
20: Ach, danke dir. Komm rein, Anna. Was gibt's?
0: Ich war in der Rechtsmedizin. Es ist wie befürchtet. Das Kind wurde inzwischen zweifelsfrei als Erik Nystad identifiziert.
21: Zwei Kinder verloren. Pah.
0: Ja. Und wir haben Spuren von brandbeschleunigenden Flüssigkeiten gefunden.
21: Das heißt?
0: Brandstiftung. Sehr wahrscheinlich. Aber wir stehen erst am Anfang. Das wird noch eine ganze Weile dauern, bis wir den Hergang rekonstruiert haben.

0: Brandbeschleuniger.
1: Warum kein Unwetter? Ein heftiges Unwetter. Ein Blitz, der eingeschlagen ist.
2: Hier, ein Glas Wasser. Trinken Sie.
0: Danke.
2: Seine Hände zittern. Er wirkt verloren in der großen, lichtdurchfluteten Wohnung mit Blick auf den Flughafen.
0: Und David ist verschwunden.
2: Ja, nach dem Brand ist er weggerannt.
3: Wo bist du denn heute, Papa?
2: Wir werden David großflächig suchen. Haben Sie eine Idee, wo er sein könnte?
0: Nein. Wenn ich ehrlich bin, habe ich nicht die leiseste Ahnung. Wir haben uns schon eine ganze Weile nicht mehr gesehen. Er hat meine Einladung, mich hier zu besuchen, nicht angenommen. Und irgendwann habe ich dann nicht mehr nachgefragt. Die Entscheidung habe ich damals nicht leichtfertig getroffen. Kurz bevor Erik zur Welt kam, bin ich gegangen. Ich habe Erik gar nicht gekannt.
2: Vor 2 Stunden hat er noch im Cockpit gesessen, ein Flugzeug gesteuert, sicher in seinen Handgriffen, in Wolkennebeln.
0: Immer wenn ich mit Lena zusammen war, habe ich Emma gesehen. In allem, was sie gesagt hat und was sie nicht gesagt hat. Ich habe ihre Wut nicht ausgehalten. Sie hat sich's nie verzeihen können, dass sie nicht da gewesen ist, um ihn vom Motorrad zu schubsen und nach Hause zu schicken. Es wäre das alles so einfach.
2: Die Frage nach der Schuld.
0: Ich wollte nur nach vorne schauen. Immer nach vorne. Reise um Reise, Flug um Flug.
2: Ein Vater, der in der Zukunft lebt, die nicht kommt. Eine Mutter, die in der Vergangenheit verharrt, die nicht vergeht. Und die Kinder? Allein im Hier und Jetzt.
0: Ich möchte zu Lena ins Krankenhaus.
2: Gut. Ich fahre sie.
4: Psychotische Episoden mit Tendenz zur Chronifizierung. Epikrise. Aufnahme des Patienten auf Basis selbstgefährdenden Verhaltens.
5: Marc Edberg hier, Klinik für Psychiatrie.
4: Guten Tag, Herr Edberg. Patrick Grönholm von der Polizei Turku. Ich hatte um diesen Termin gebeten.
5: Ja, Sie möchten über Zachary Eckmann sprechen, richtig?
4: Genau.
5: Ja. Also gut, was möchten Sie wissen?
4: Wir versuchen, uns ein Bild zu machen. Herauszufinden, was ihn veranlasst haben könnte, nackt in den Brunnen zu steigen.
5: Das ist schwer zu beantworten. Also rein rational. Zachary litt an einer Psychose. Signifikant war immer, dass Zachary helfen wollte. Vielleicht hatte er an diesem Morgen einfach Angst vor etwas, das Sie und ich so nicht hätten nachempfinden können. Er hatte häufig Angst davor, dass Menschen in Gefahr seien und wollte helfen.
4: Helfen. Engel helfen. Er hatte ein Messer bei sich, hat sich Wunden zugefügt. Und er sprach von Engeln.
5: Engel waren integraler Bestandteil seiner Positivsymptomatik. Positiv im Sinne nach außen gerichtet. Die Chefin der Engel war eine Frau, die ich sehr gerne kennengelernt hätte. In Zacharys Welt war sie die Fee des frühen Morgens.
4: Kann es sein, dass er auch wütend war?
5: Sicher war Zachary auch wütend. Wütend auf all die wütenden Menschen. Aber bei ihm verknüpfte sich diese Wut mit dem dringenden Wunsch zu helfen. Etwas gegen diese Schlechte zu tun. Ich wünschte wirklich, dass Ihr Kollege, der zu Zachary in den Brunnen gegangen ist, besser ausgebildet gewesen wäre.
4: Besser ausgebildet?
5: Ja. Besser vorbereitet auf die Konfrontation mit psychisch erkrankten Menschen. Ihr Kollege hätte niemals zu Zachary in den Brunnen steigen dürfen. Zachary war ein sehr liebenswerter Mensch.
6: Die Leute in den weißen Anzügen, was machen die da, Mama?
7: Die sind von der Polizei. Ich denke, die versuchen herauszufinden, was passiert ist.
6: Bei David und Erik?
7: Ja, genau.
6: Wann kommt eigentlich Papa?
7: Er müsste jeden Moment kommen. Du kannst schon mal den Tisch decken, Valtteri.
8: Wie kann ich Magnus sagen, dass Zachary tot ist, wenn ich es selbst nicht begreife? Er hat seine Erkrankung nie begriffen, sich so viel Mühe gegeben, ihn zu vergessen. Vielleicht ist er für Magnus schon längst gestorben.
6: Papa!
9: Was ist denn bei den Niestarts passiert?
6: Hallo, Papa!
9: Hallo, Valtteri. Das ganze Haus, all die Menschen.
7: Ich habe dir doch gestern am Telefon gesagt, dass es gebrannt hat.
9: Das Haus ist ja komplett weg. Hast du was von ihnen gehört, von Lena?
7: Nein. Ich denke, sie ist im Krankenhaus.
9: Von Stefan?
7: Nein.
9: Ich hab gar nicht viel Zeit. Für 13 Uhr habe ich die Telefonkonferenz mit dem Cloud Storage Player in London.
7: Ich dachte, wir essen zusammen.
9: Jetzt nicht. Später. Ich mache mich kurz frisch und gehe hoch ins Arbeitszimmer. Das Hole-in-One hat der Robot übrigens im dritten Versuch gemacht.
6: Echt? Cool.
7: Bitte?
9: Das Hole-in-One. Valtteri weiß genau, was ich meine.
6: Ja, Mama. Das ist der Roboter, der Golf spielen kann.
9: Unser Robot hat mit einem Schlag eingelocht. 175 Meter.
8: Er lebt in einer Welt, in der Maschinen tun, was Menschen nicht können.
7: Der Jubel war groß, nehme ich an.
9: Was?
7: Na, der Jubel über den erfolgreichen Robot.
8: Glaubt er sei Gott? Und Zachary eine böse Laune seiner Schöpfung?
7: Zachary wird nicht mehr kommen.
9: Was?
7: Er ist ja sowieso nur noch ein- oder zweimal im Jahr da gewesen. Und wenn ich ihn besucht habe, ist er böse geworden, aber...
9: Aune?
7: Zachary wird nicht mehr kommen. Du kannst unbesorgt sein. Er ist weg. Dieses Mal wirklich.
9: Weg?
7: Stefan?
8: Wie lange wir uns nicht mehr gesehen haben. Zuletzt bei Emmas Beerdigung.
9: Hallo, Stefan.
10: Hallo.
8: Nach so vielen Jahren der Freundschaft.
10: Ich wollte euch nur sagen, Lena ist im Krankenhaus. Aber noch nicht bei Bewusstsein. Sie liegt im Koma. Ich gebe euch gern Bescheid, wenn ich was höre.
7: Ja, mach das.
8: Nicht bei Bewusstsein. Lena, die auf dem Friedhof vor mir zurückgewichen ist, wie ein verwundetes Tier.
10: Tja, ich gehe dann mal.
9: Bis dann, Stefan.
6: Wer war das?
7: Das war der Papa von nebenan.
6: Oh, das ist dann aber irgendwie komisch.
7: Was denn, mein Schatz?
6: Dass er gar nicht gesagt hat, ob David und Erik auch im Krankenhaus sind.
11: Hi, Patrick. Wie geht's dir heute?
12: Ja, ganz gut. Ich werde bald entlassen. Ich habe mir den Arztbrief von Zachary bringen lassen. Dieser Junge war schwer krank.
11: Ich weiß.
12: Paranoide Psychose. Er war in Trauer wegen eines Unfalls seiner Freundin. Sieh dir das an.
11: Ja, Emma. Die Tochter der Nachbarfamilie. Die verunfallte, stabiler Fixpunkt, erlösende Fee des frühen Morgens. Patient betont immer wieder, durch unsichtbare Wände gehen zu müssen, um zu dieser Fee vorzudringen. Ich habe mit Zacharys Mutter gesprochen. Sie hat mir erzählt, dass Zachary schon einige Zeit vor diesem Unfall abzugleiten schien.
12: Kimmo, ich habe das alles nicht gesehen. Ich habe keinen Jungen gesehen, keinen traurigen, kranken Menschen. Ich habe ein Tier gesehen, das da nicht hingehört. Etwas Böses, das da nicht sein darf.
11: Petri, ich denke, dass du...
12: Nein, Kimmo. Egal, was bei dieser Ermittlung herauskommt. Handeln in Notwehr oder Nothilfe oder was weiß ich. Es war ein Fehler, in den Brunnen zu steigen. Es war ein Fehler, dass ich ihm gesagt habe, dass er kein Engel ist. Ich wollte mit all dem nichts zu tun haben und deshalb habe ich dieses Wesen einfach entfernt, weil ich es konnte. Weil ich nicht wollte, dass er mir mein Zuhause wegnimmt. Und weißt du, welcher Gedanke plötzlich da war? In all dem Chaos? Dass er vielleicht doch... dass er ein Engel war.
13: Gleich zu Beginn, wir wissen nicht, wo der Junge ist, David Nystad. Die Suche wird ausgeweitet, wir haben Helikopter im Einsatz, aber das Waldgebiet rund um Nantali ist riesig. Befragungen in der Nachbarschaft, bei Lehrern, Mitschülern, Freunden, Bekannten sind bislang ergebnislos. Thomas, du hast dir doch mit den Kollegen die Festplatte des Computers der Nystad angeschaut.
14: Ja. Es ist im Wesentlichen eine Seite, die aufgerufen wurde. Und zwar diese hier. Eine Gedenkseite für die verstorbene Tochter Emma.
11: Eine Ermittlung auf Bildschirmen und Bildern. Auf und hinter Wänden.
14: Die Mutter wird die Seite eingerichtet haben. Hier. Emma war 16 Jahre alt und in großer Vorfreude auf ihren 17. Geburtstag, als sie unverschuldet bei einem Verkehrsunfall ums Leben kam. Wir vermissen dich, vermissen dich, vermissen dich. Das war's auch schon.
13: Ja, danke, Thomas. Anna kann uns Erkenntnisse in Sachen Brandermittlungen liefern. Bitte, Anna.
15: Ja, also als Brandbeschleuniger dienten Ethanol und ein hochentzündliches Reinigungsmittel. Das findet man im Grunde in fast jedem Haushalt. Aber die Art und Weise, wie sie im Haus und auch außerhalb an der Fassade verteilt wurden, wirkt willkürlich, fast spielerisch.
2: Das heißt?
15: Das heißt, es wäre ein denkbares Szenario, dass die Kinder, also zumindest der ältere der beiden, David Nystad, mit den Flüssigkeiten herumgespielt haben könnte. Als eine erste Hypothese.
14: Ja, das könnte auch sein Verschwinden erklären. Er versteckt sich, weil er weiß, was er angerichtet hat.
2: Ich muss Hannah auffangen, wenn sie ins Wasser springt. Das Wasser ist zu tief und zu blau.
16: Hi, Meisterin.
17: Hi, Papa. Ich habe hier noch einen Pfannkuchen für dich. Wir sind jetzt nämlich Pfannkuchenmeisterin.
16: Sogar Apfelpfannkuchen.
17: Jetzt guck nicht so, Papa, der Herd ist aus. Wir hatten nur noch keine Zeit zum Aufräumen.
16: Ich mach gar nichts.
17: Marisa musste nämlich schnell los. Zieh die Schuhe aus und lass die Füße im Wasser baumeln. Das hilft gegen Verbrennung. Du gehst morgen nochmal zum Arzt, oder?
16: Ja, mach ich.
17: Du tust nämlich so, als wäre alles gut. Aber ich sehe an deinem Lächeln, dass dein Arm wehtut. Stimmt doch, oder?
16: Ja, aber dass du ein Lächeln lesen kannst, sehr gut. Respekt, Meisterin.
17: Selber Meister. Kann ich morgen zu Marisa? Wir wollen ins Erlebnisbad mit der superlangen Rutsche.
16: Ja, klar, ja, das wäre gut. Ich habe morgen viel zu tun.
17: Guck mal, Papa, da hinten kommt Petri.
16: Hi, Petri.
18: Hi, Kimo. Hi, Sana.
17: Er sieht irgendwie traurig aus.
18: Ich hoffe, Sie haben mich heute Vormittag aus dem Krankenhaus entlassen. Zu Hause fällt mir die Decke auf den Kopf und da...
16: Wir freuen uns, dass du da bist.
17: Ich mache dir einen Pfannkuchen, Petri. Das hilft gegen fallende Decken. Bin gleich wieder da.
18: Das klingt gut.
16: Setz dich.
18: Ich komme gerade von der Anhörung. Sie haben mich entlastet, trotz allem. Und als ich dann bei mir auf dem Balkon saß, mit Blick auf den Brunnen...
16: Das Sofa gehört dir heute Nacht. Sana freut sich, wenn du zum Frühstück noch da bist.
2: Vielleicht ist es das. Ein Zuhause, das bedroht ist. Oder zerstört.
18: Kimo? Woran denkst du?
16: Ich denke an Sana. Sie schwimmt und taucht so gerne. Wenn Sana ins Wasser springt, denke ich immer an den Moment, in dem sie wieder auftaucht.

0: Ja, bitte?
1: Kim Oyo da hier.
0: Es ist 5 Uhr früh.
1: Ja, entschuldigen Sie. Ich möchte Sie etwas fragen. Oder eigentlich Ihren Sohn, Valtteri.
0: Was ist denn mit ihm?
1: Nichts. Wir sind immer noch auf der Suche nach David Nystad und ich bin plötzlich aufgewacht mit dem Gedanken, dass Valtteri uns vielleicht weiterhelfen kann.
0: Wie denn?
1: Ab und zu, da hat er doch mit David und Erik gespielt, oder?
0: Ja. Es war schwierig, weil Lena seit dem Unfall nicht mehr wollte, dass wir was miteinander zu tun haben. Aber die Jungs haben einen Weg gefunden.
1: Kann es sein, dass die beiden etwas geteilt haben? Ein Geheimnis? Vielleicht weiß Valtteri etwas von David, das sonst niemand weiß.
0: Ich weiß nicht. Ja, vielleicht. Ich müsste ihn fragen.
1: Tun Sie das bitte.
2: Danke nochmal, Valtteri. Das ist wirklich nett von dir. Du kennst den Weg?
3: Claro, hier lang.
2: Ein Baumhaus also. Habt ihr es zusammengebaut?
3: Das war David ganz alleine. Ich weiß auch nicht, wie er das geschafft hat. Das Baumhaus war unser Geheimnis.
2: Und nur du wusstest davon?
3: Ich glaube schon.
2: Ah, Mist. Die Regenschirme bringen gar nichts.
3: Wir müssen hier durch.
4: Eine lichte Fläche mitten im Wald. Ein nasser Sommermorgen, der vom beginnenden Tag erzählt.
2: Das ist wunderschön, Valtteri.
3: Das Baumhaus ist da vorne, gegenüber. Siehst du?
2: Du gehst voran.
4: Der Regen wütet fast wie ein Feuer.
3: Oh nein!
2: Oh, ich fürchte, das war der Sturm. Wir bauen das wieder auf, Valtteri. Versprochen. Moment.
5: Hey Papa, wo bist du denn? Petri und ich sind vom Gewitter aufgewacht. Wir haben gerade Müsli gegessen. Meld dich mal.
3: David ist nicht hier.
2: Oder nicht mehr, Valtteri. Ich glaube, ich habe eine Idee, wo David sein könnte. Danke, Meisterin.
6: Das Feuer, das Haus zerstört. Das Wasser, das Baumhaus. Und Papa ist auch nicht da.
2: David, wie schön. Da bist du ja.
6: Der Mann, mit dem ich aus den Flammen gesprungen bin.
2: Ich bin übrigens Kimo. Kimo Joenta von der Polizei in Turku.
6: Kennst du Columbo?
2: Ich liebe Columbo. Dass du Columbo kennst, überrascht mich. Das sind ziemlich alte Filme, die habe ich schon als Kind gesehen.
6: Ja, ich mag alte Filme.
2: Wie bist du denn hergekommen?
6: Mit dem Zug. Das sind nur 12 Minuten. Hab die Strecke auswendig gelernt. Früher schon. Falls ich Papa doch mal besuchen will. Aber ich glaube, er kommt nicht mehr.
2: Verstehe.
6: Wir können direkt ins Gefängnis fahren. Ich hab das Haus angezündet. Ich hab alles kaputt gemacht.
2: David. Hab ich dir erzählt, dass ich eine Tochter habe? Sanna. Da fahren wir jetzt hin.
4: Irgendetwas stimmt nicht. Vielleicht liegt es am Regen, der kein Recht hat, ein Baumhaus zu zerstören. Damit das alles zusammenhält, muss man manchmal Grenzen überschreiten.
0: Muss man manchmal Grenzen überschreiten. Auch die eigenen.
6: Sie müssen mich ins Gefängnis bringen. Ich habe das Feuer gelegt.
2: Du bist zu jung fürs Gefängnis. Wir fahren noch ins Präsidium. Aber nur, damit du eine Aussage machen kannst bei meinen Kollegen. Sie werden dich fragen, was passiert ist.
6: Okay.
2: Ich möchte dich bitten, dann nichts zu sagen, was nicht stimmt. Ja?
6: Es stimmt aber.
2: Nein, David. Wir sind gleich bei Sanna und essen erstmal ein Eis. Dann überlegen wir, okay?
6: Kimmo? Ich möchte es aber gemacht haben. Ich möchte das Feuer gelegt haben.
2: Ich weiß, David.

0: Der Abend hängt sanft in einer schiefen Ebene. Ein Zentimeter noch, dann wird er aus der Zeit fallen. Neben dem beigen Holzhaus ein Schild mit der Aufschrift Strandbad Nantali, Kaffee 280. Die kleine Bar hat keinen Besitzer mehr. Eine Fensterscheibe fehlt. Der Strand ist verwaist. Nur in der Ferne, am anderen Ufer, ein paar Leute. Keine Angst, Kimo. Sie können dich über die Entfernung nicht erkennen. Du schaffst das. Mach einfach alles so, wie es in der Akte steht. Wie hat Anna es formuliert? Die Art und Weise, wie der Brandbeschleuniger verteilt wurde, wirkt willkürlich, fast spielerisch. Wie schnell sich das Feuer ausbreitet.
1: Da bist du ja endlich, Papa.
2: Hey.
1: David und ich haben gekocht.
2: Ah ja?
1: Nudelauflauf mit deiner Spezialsoße.
2: Wow. Oh. Toll, ihr Meister.
1: Ja, David schwimmt wie ein Schwimmmeister.
2: Aha.
3: Ja, ich habe die letzten Wochen viel mit meinem Bruder geübt. Er konnte schon Bahn schwimmen. Er war der Jüngste. Also in dem Schwimmkurs.
0: Einen Menschen verlieren. Larissa, einfach weg. Emma, Zachary, Erik. Ersatzlos gestrichen.
1: Und David schmeckt's.
0: Mir auch.
1: Du isst aber gar nicht. Papa? Was ist denn, Papa?
0: Alles gut. Ich... Super, deine Soße.
1: Alles gut, Papa. Alles gut. Wartet, ich hol noch Parmesan. Bis gleich.
3: Einmal, an dem Tag, als Zachary das Motorrad von Papa genommen hat.
0: Ja?
3: Ich war im Garten und hatte plötzlich riesige Angst. Und ich dachte, wenn ich jetzt ins Schwimmbad springe, dann passiert was. Ich dachte irgendwie, dass ich mich auflöse. Und dass es so sein würde, als wäre ich nie da gewesen. Ist das komisch?
0: Nein, David, gar nicht. Das verstehe ich sehr gut. Morgen früh fahre ich dich zum Präsidium für deine Aussage. Und danach fahre ich dich ins Krankenhaus. Deine Mutter ist heute Morgen aus dem Koma erwacht.
3: Erwacht.
2: Hallo, Anna.
4: Hallo. Wo bist du, Kimmo? Warum bist du vorhin sofort wieder abgehauen?
2: Ich muss schnell was erledigen. Es ist dringend. Aber ich hole David gleich wieder bei euch ab. Was gibt es denn?
4: Es gibt Neuigkeiten in Sachen Brandermittlung.
2: Ja.
4: Hast du schon von dem Gebäudebrand gestern in Nantali gehört?
2: Nein.
4: Das Strandbad Nantali, weißt du?
2: Mhm.
4: Nicht weit weg von der Bungalow-Siedlung der Nüstads.
2: Ja.
4: Das Gebäude stand wohl schon länger leer, deshalb ist Gott sei Dank niemand zu Schaden gekommen.
2: Und?
4: Ja, wir haben die Nacht jetzt fast durchgearbeitet. Also die Brandursache ist identisch. Die gleichen Brandbeschleuniger wie bei den Nüstads. Auch die Brandlegung wieder bei Tag. Und es gab sogar Augenzeugen, ein paar Jugendliche, die einen Schatten gesehen haben.
2: Einen Schatten?
4: Ja. Aber leider keine Details, sie waren wohl zu weit weg. Ach. Das hilft uns nicht wirklich weiter.
2: Ja, zwei Gebäudebrände innerhalb weniger Tage.
4: Ja, und die beiden Häuser standen Luftlinie 2 Kilometer entfernt.
2: Was meinen die Kollegen?
4: Tja, übereinstimmende Ratlosigkeit. Aber die Familie Nüstert können wir jetzt jedenfalls aus unseren Überlegungen ausschließen.
2: Ja, okay. Immerhin, danke dir, Anna, für das Update. Bis später, ja?
4: Ja, alles klar. Bis später.
2: Guten Tag, Frau Nüstert. Ich bin Kimmo Joenta von der Polizei in Turku.
5: Ich habe auf ihn gewartet. Ohne ihn zu kennen. Er sucht nach Worten. Nein. Nach dem richtigen Moment.
2: Eine Wand aus Wasser. Der Gedanke hat sich in Zachary aufgebaut. Und am Ende war er da, in seiner vollen Größe. Eine Wand aus Wasser. Und dann hat David am Boden gestanden. Auge in Auge mit Zachary.
5: Das letzte Bild?
2: Ne.
5: Ich habe es in den Nachrichten gesehen. Sie haben es gezeigt, bis ein Schuss fiel. Dann ist Zachary umgefallen. Die Wand ist durchsichtig, aber nicht durchlässig. Das war es, was Zachary immer gemeint hat. Emma sei da, auf der Linie zwischen Blau und Blau. Das hat er immer gesagt.
0: Blau und Blau. Zwei Farben.
5: David hat es am Abend nicht erwähnt, dass er am Brunnen war. Kein Wort. Er hat mir geholfen, Fotos für Emmas Seite zu ordnen. Am nächsten Tag war es hell und sonnig. Und Erik ist geschwommen. Und ich konnte nicht klatschen. Ich wollte, aber es ging nicht. Ich hatte alles vorbereitet, als David Brötchen holen war. Die Reinigungsmittel. Wir haben gefrühstückt. Während ich das Brötchen gegessen habe, habe ich schon gespürt, dass wir tot sind.
0: Ein Kollege von mir, Petri, hat sie aus dem Haus geholt. Er ist schuld daran, dass sie noch hier sind.
5: Seine Worte hat er mit Bedacht gewählt. Mit voller Absicht.
0: Derselbe Kollege, der einen Tag zuvor Zachary erschossen hat.
5: Ja.
0: Die polizeiliche Ermittlung zur Brandursache wird in eine andere Richtung gehen, dafür habe ich gesorgt. Wir brauchen sich darüber keine Gedanken zu machen. Sie sollten sich auf anderes konzentrieren.
5: Eine andere Richtung?
0: Ich möchte, dass Sie Hilfe in Anspruch nehmen. Ich werde Ihnen dabei helfen, Hilfe zu finden.
5: All die Fragen, die er nicht stellt. Ein Polizist, der keine Polizisten Fragen stellt.
0: Das Wichtigste ist, dass Sie erkennen, worin der Unterschied besteht. Zwischen Zachary und Ihnen. Zwischen Emma und David. Erik und David.
5: Emma, David, Erik. David.
0: David lebt.

0: Von dort läufst du etwa 100 Meter in den Wald, 50 rechts, dann 27 links. Dann wirst du uns vielleicht schon hören.
1: Hey, Petri, du hast uns gefunden.
0: Ja, hallo.
2: Die Kinder kennst du ja. Sanna, Marisa und David.
3: Hallo, Petri.
4: Hallo.
0: Der Junge mit dem Eis.
5: Der Mann aus dem Brunnen.
6: Knoten lösen, Ordnung schaffen, alles neu erschaffen.
2: Ja, und der kleine Mann hier ist Walteri.
4: Hallo.
0: Hallo zusammen.
2: Wir bauen ein Baumhaus und wir bauen auf dich, Petri.
0: Sieht schön aus, das wird was. Ich könnte die Dame da oben mal ablösen.
7: Klingt gut, mir wird langsam schwindelig.
4: Ich fange dich auf, Mama.
7: Danke, mein Schatz.
5: Arne Eckmann.
0: Petri Grünholm, freut mich. So.
1: Oh. Okay, man reiche mir Bretter.
4: Hier, zuerst die langen.
3: Ich helfe dir.
1: Danke dir.
3: Später gibt's Eis und dann springen wir in den See.
4: Oh ja.
3: Ich freue mich schon.
6: Und ich freue mich auf den Moment, in dem sie wieder auftaucht.
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10: Der neue britische Premierminister Burnham hat kurz nach seiner Ernennung damit begonnen, sein Kabinett zusammenzustellen. Unter anderem wird der frühere Verteidigungsminister Hayley neuer Finanzminister. Hayley hatte das Kabinett vor ein paar Wochen aus Protest gegen den Kurs von Burnhams Vorgänger Starmer verlassen. Außenminister wird der bisherige Energieminister Miliband, der von 2010 bis 2015 Labour-Parteichef war. Innenministerin bleibt Shabana Mahmood. Die bisherige Finanzministerin Reeves und der frühere Vizeregierungschef und Justizminister Lammy wurden von Burnham entlassen. Der Sozialdemokrat war am Nachmittag von König Charles zum neuen Premierminister ernannt worden. In seiner Antrittsrede kündigte der frühere

0: Pawlorod ums Leben. Die Ukraine warf Russland zudem einen Angriff auf ein ausländisches Frachtschiff im Schwarzen Meer vor Odessa vor. Ein unter der Flagge von Guinea-Bissau fahrender Getreidefrachter sei mit russischen Marschflugkörpern beschossen worden. Dabei seien 10 Besatzungsmitglieder getötet worden. Die Ukraine griff Russland ihrerseits in der Grenzregion Belgorod an. Örtliche Behörden erklärten, bei einer Attacke auf einen Bus seien 6 Fahrgäste getötet und mehr als 20 verletzt worden. Nach dem Rücktritt von Unionsfraktionschef Spahn verlangt der Vorsitzende des Ethikrats Frister eine neue Debatte über die Leihmutterschaft. Die Diskussion über Spahn zeige die Doppelmoral der Gesellschaft im Bereich der Fortpflanzungsmedizin, sagte Frister dem evangelischen Pressedienst. Das betreffe nicht nur die Leihmutterschaft, sondern vor allem auch die Eizellspende. In Deutschland sei beides verboten, aber man toleriere, dass Deutsche dafür ins Ausland gingen. Die Potsdamer Rechtswissenschaftlerin Brosius Gersdorf sagte der Zeitung Die Zeit, sie finde es bedauerlich, dass Spahn nicht die Debatte um Leihmutterschaft in Deutschland noch einmal eröffnet habe. Sie warb für eine liberale Lösung. Ein staatliches Verbot der Leihmutterschaft sei ein Eingriff in die Grundrechte der betroffenen Paare. Dafür sehe sie keine sachliche Rechtfertigung, sagte die ehemalige Kandidatin als Richterin am Bundesverfassungsgericht. Der Schriftsteller Ingo Schulze ist für seinen neuen Roman »Das Wasser im August« mit dem Uwe Jonsson-Preis 2026 ausgezeichnet worden. Zur Begründung der Jury hieß es, Schulze führe mit seinem Buch in eine Region, die für Uwe Jonsson und sein Werk von entscheidender Bedeutung sei. Es handele sich um die dicht umwandelte Seenplatte Mecklenburgs und Städte wie Güstrow oder Neubrandenburg. Ein Verdienst des Romans bestehe darin, eine vergangene Zeit mit ihren Hoffnungen, Utopien und Widersprüchen so dicht zu beschreiben, dass die politischen und historischen Umstände darin wie selbstverständlich anwesend seien. Schulze ist Autor zahlreicher Bücher und Präsident der Deutschen Akademie für Sprache und Dichtung. Nach ihrem Titelgewinn bei der Fußball-Weltmeisterschaft wird die spanische Nationalmannschaft derzeit in Madrid gefeiert. Die Spieler waren in einem offenen Bus zum zentralen Cibeles-Platz gefahren, wo die große WM-Feier stattfindet. Bei anhaltender Hitze hatten hunderttausende Menschen die Straßen der Hauptstadt gesäumt oder stundenlang am Cibeles-Platz gewartet. Die Fußball-Weltmeister waren zuvor von Spaniens König Felipe und anschließend auch von Regierungschef Sanchez empfangen worden. Der Monarch sprach im Königspalast in Madrid von einem großen Triumph, mit dem die Mannschaft ihren festen Platz in der Geschichte des spanischen Fußballs eingenommen habe. Das Wetter: in der Nacht im Norden und Osten wolkig, mitunter noch etwas Regen, sonst oftmals gering bewölkt oder klar, niederschlagsfrei. Tiefstwerte 13 bis 6 Grad. Morgen viel Sonne oder gering bewölkt, von der Lausitz bis nach Nordbayern wolkig, an den Alpen Quellwolken mit örtlichen Schauern, Höchsttemperaturen 19 bis 27 Grad. Das waren die Nachrichten.
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2: Schönen guten Abend. Ich freue mich, dass Sie eingeschaltet haben. Oder nicht ausgeschaltet.
3: We will take power out of here.
2: Das ist der King of the North. Oder ist es jetzt der ehemalige King of the North? Denn Andy Burnham ist nicht mehr der Bürgermeister der Region Greater Manchester. Er ist jetzt der Premierminister von Großbritannien und er will die Power wegnehmen. Den Spitznamen King of the North hatte er bekommen, nachdem er in einer widerspenstigen Rede 2020 verkündet hatte, dass Greater Manchester keine weiteren Covid-Restriktionen mitmachen würde. Auf was für eine politische Kultur sich das Land jetzt mit ihm als Premierminister einstellen kann, darüber sprechen wir gleich. Und auch über den Untersuchungsbericht zur Berliner Fördergeldaffäre, die die Regierungsparteien des Landes Berlin heute schon mal eingeordnet haben. Wir starten aber mit J.S. Ondara und American Dream.

0: Andy Burnham ist der neue britische Premierminister. In Manchester hat er als Bürgermeister den Nahverkehr ausgebaut, Wohnungen gebaut oder die öffentliche Gesundheitsversorgung verbessert. Und er hat auch schon zweimal versucht, Chef der Labour-Partei zu werden, hat aber erst am Freitag vergangene Woche geklappt. Und heute hat ihn König Charles III. Eingeschworen. Über Andy Burnham und wie sich die politische Kultur mit ihm verändern wird, habe ich vor der Sendung mit der Autorin und Literaturagentin Katharina Volkmar gesprochen. Danke, dass Sie Zeit haben.
1: Vielen Dank, dass Sie mich hier haben.
0: Andy Burnham, der hat ja gleich in der ersten Stunde seiner Amtszeit mit gängigen Regeln gebrochen. Er hat nämlich bei dieser Rede vor dem Regierungssitz Nummer 10 in der Downing Street auf das Pult verzichtet. Fangen wir mal damit an. Was sagt denn allein diese Geste schon über ihn?
1: Ich glaube, das ist so ein bisschen wie mit seinen T-Shirts, die er ja auch von manchen gefeiert und von anderen kritisiert wurde. Ich glaube, dass es ihm sehr wichtig ist, so eine Nähe herzustellen. Und das ist ja auch das, was viele sehen, was er besser kann als damals. Also er erzählt eine bessere Geschichte.
0: Wie erzählt er sich sozusagen?
1: Also das Erste ist, dass man natürlich sofort hört, dass er aus Manchester kommt. Also man hört sofort diesen regionalen Akzent, was hier ja auch immer schnell mit Klasse assoziiert wird. Und das ist was, was hier in sich eine recht starke Aussage ist, finde ich. Mhm. Und so, das ist irgendwie Teil dieser Inszenierung, finde ich, ist, dass er eben immer diese, möchte das mal irgendwie Volksnähe oder so versucht herzustellen, was ja man von Politikern hier oft nicht so kennt.
0: In dem Buch Head North, das er als Bürgermeister von Manchester mit dem Bürgermeister von Liverpool zusammen beschrieben hat, das passt total, was Sie jetzt in ihm aus seiner Rede rausgelesen haben. Da beschreibt er sich nämlich als Arbeiterkind, das auf der Elite-Universität Cambridge sich immer als Hochstapler gefühlt habe. Und er schreibt da auch, was ihm dann aber doch irgendwann Cool Points gebracht hat, wäre, dass sich der Rest des Landes und der ganzen Welt sogar sich auf einmal doch für seine Heimatstadt Manchester zu interessieren begann, wegen Bands wie The Smiths oder den Stone Roses. Und darauf konnte er dann so eine Identität und seinen Vorteil ausbauen. Ist er ein Mann der Popkultur oder nur der Populärkultur?
1: Ich meine, das ist natürlich so eine sanfte Ironie, dass er dann natürlich doch auch in Cambridge war, wie alle anderen Premierminister und Ministerinnen vor ihm oder in Oxford, also in Oxbridge. Aber ich glaube, er hat auch so einen guten Moment für Manchester natürlich erwischt, weil Manchester tatsächlich in den letzten Jahren und nicht nur wegen ihm natürlich sehr dazu gewonnen hat. Das ist eine sehr coole Stadt. Und ich glaube, er hat das irgendwie so ganz geschickt gemacht, sich da so ein bisschen einzureihen. Von daher, glaube ich, hat er schon so ein Popkulturpotenzial, würde ich mal sagen. Also ich habe auch irgendwas gelesen von einem anderen Journalisten hier, der ihn, glaube ich, in Glastonbury oder auf einem der Festivals getroffen hat und so. Also er hat da schon, glaube ich, eine größere Nähe, würde ich sagen.
0: Ja. Naja, genau. Und zur populären Sportkultur hat er ja auch eine große Nähe. Ich glaube, er hat in seiner Rede ja auch von seiner Dauerkarte für seinen Verein Everton gesprochen, die ja auch zeigen soll, dass er quasi ein Mann des Volkes bleibt. Und wenn man eben weiß, dass er diesen Spitznamen King of the North hat, weil er sich gegen striktere Corona-Maßnahmen eingesetzt hat, dass er quasi die Power weg von der Downing Street ziehen will. Das erinnert an die ganzen anderen Anti-Elite-Politiker. Wie schätzen Sie ihn da ein? Und was heißt das dann für das Verhältnis zum Top-Anti-Eliten-Politiker, zum Präsidenten der Vereinigten Staaten?
1: Das wird spannend, würde ich sagen. Also das Verhältnis zu Trump ist für die Briten extrem wichtig, weil sie sich eben von der EU getrennt haben. Ist Amerika eigentlich ihr wichtigster Verbündeter. Und Starmer hat das immer so ganz gut hinbekommen, obwohl die beiden sehr unterschiedlich waren. Und Trump hat über Burnham nur irgendwie sowas gesagt wie, I hear he's very liberal. Also das war schon so, puh. Mhm. Und weil Burnham, glaube ich, den Fokus sehr auf Innenpolitik legen wird, alle sehr gespannt sind, wie er das nach außen machen wird, also wie er als Außenpolitiker auftreten wird. Auch irgendwie so ein Widerspruch, den man da sieht. Und dieses Anti-Elite-Ding, er hat auch in Cambridge studiert, nicht? Also es ist immer so ein bisschen, ich finde, das ist natürlich eine Inszenierung. Das ist, glaube ich, so ein bisschen das große Fragezeichen, wie das dann aufs ganze Land gesehen funktioniert. Er hat nicht viel Zeit, ne? Er hat nur 3 Jahre Zeit, um das zu vollbringen. Also
0: er war ja auch, wenn auch nur für 1,5 Jahre, ab 2008 sogar Minister für Kultur, Medien und Sport. Was heißt das denn jetzt für die Kulturpolitik? Die konzentriert sich ja auch stark auf die Hauptstadt.
1: Ja, die ist hier sehr auf die Hauptstadt konzentriert, obwohl es seit einigen Jahren schon Versuche gibt, das auch zu entzerren. Also die BBC zum Beispiel hat mittlerweile Büros, glaube ich, auch in Manchester und Glasgow. Und es gibt immer wieder Ansätze, das so ein bisschen gerechter zu verteilen, was man sich, glaube ich, in Deutschland immer so schwer vorstellen kann, dass es Kultur nur in Anführungsstrichen nur in einer Stadt gibt. Und ich kann mir schon vorstellen, dass unter Burnham sich das auch ändern wird. Also das ist natürlich nicht irgendwie ein zentraler Punkt jetzt in seinem Programm. Aber dass es vielleicht ganz automatisch passiert, weil er eben diesen Fokus auf Manchester hat und auf natürlich anderen Städten im Norden des Landes, die traditionell nicht so mitbedacht werden.
0: Sie sind ja die Hälfte Ihres Lebens schon in Großbritannien und Sie schreiben oder Sie sprechen ja selbst nach dem Brexit von so einer Art kulturellen Isolation, die Sie da beobachten. Was passiert da genau?
1: Da passieren verschiedene Sachen. Also einerseits natürlich seit dem Brexit oder mit dem Brexit einen starken Rechtsruck, den wir vorher so nicht hatten. Und dann gibt es so kleine Sachen, wie zum Beispiel, dass man keine Fremdsprache mehr an der Schule lernen muss. Das kann man, aber das muss man nicht. Dass die Geisteswissenschaftlichen, auch gerade die fremdsprachigen Departments an den Universitäten, die schrumpfen und dass es irgendwie der Blick immer mehr so nach innen geht. Und das ist was ich am Starmer mochte, dass er sozusagen gewagt hat, den Blick wieder nach außen zu richten und wieder die Nähe zur EU zu suchen. Also zum Beispiel haben sie jetzt das Erasmus-Programm zurückgebracht, was für junge Menschen, glaube ich, was sehr Wichtiges ist oder was sehr Wichtiges sein kann. Aber ich habe immer das Gefühl, dass der Blick sich immer mehr nach innen richtet und dass es Kultur von außen hier oft sehr schwer hat, ob das übersetzte Bücher sind oder nicht englischsprachige Filme oder so. Also das ist was hier nach wie vor schwierig ist.
0: Mhm. Ja. Ganz herzlichen Dank, Frau Volkmar, für diese Einordnung.
1: Ja, vielen Dank. Hat mich sehr gefreut.
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0: Fast wie britische Premierminister hat das Land Berlin in den vergangenen 3 Jahren neue Kultursenatoren und eine Kultursenatorin neu besetzt. Erst den CDU-Politiker Joe Ciallo, der zurückgetreten ist und für den dann Sarah Wedel-Wilson kam, die auch zurückgetreten ist und bis zur Wahl des neuen Abgeordnetenhauses von Berlin im September hat der jetzige Finanzsenator Stefan Evers diesen Posten übernommen. Der ist auch für die CDU und kandidiert auch für die CDU als regierender Bürgermeister, weil der jetzige Kai Wegner das nicht mehr weitermacht. Das ist aber eine andere Geschichte. Zurück zur Fördergeldaffäre. Die ist nämlich ein Grund für den Wechsel an der Spitze des Kultursenats. Denn dahinter steht, dass 3 Millionen Euro auf Druck von CDU-Abgeordneten ohne Prüfung an teils dubiose Projekte zur Bekämpfung von Antisemitismus geflossen sind. Damit hat sich ein Untersuchungsausschuss beschäftigt und der hat heute erste Ergebnisse vorgestellt. Meine Kollegin Claudia von Laak war dabei. Wie lautet denn die Bilanz des Untersuchungsausschusses?
3: Also CDU und SPD, die beiden Regierungsfraktionen, sagen ganz klar, die Vergabe der Fördermittel gegen Antisemitismus, die war rechtswidrig, die hätte so auf keinen Fall passieren dürfen. Und wer ist schuld daran? Da sagen CDU und SPD in erster Linie die CDU-Kultursenatoren, also George Ciallo und seine Nachfolgerin Sarah Wedel-Wilson. Sie sehen aber auch Probleme und Verantwortung in der Verwaltung. Die Mitarbeiter hatten ja dagegen protestiert und gesagt, darf man so nicht unterschreiben. Aber CDU und SPD sagen, die Mitarbeiter hätten noch stärker intervenieren müssen und sie hätten wirklich ein Stoppzeichen setzen müssen. Dann gab es ja 2 CDU-Abgeordnete, die interveniert hatten, sowohl direkt in der Verwaltung als auch bei der Hausspitze. Dann gab es ja da persönliche Verbindungen zwischen einem Parlamentarier und einem geförderten Projekt. Und da sagt der CDU-Abgeordnete Stefan Lenz, der Ton, der sei zwar nicht optimal gewesen.
4: Ja, und das ist manchmal nicht schön, aber das ist nicht nur bei dem Ausschuss so. Politik ist ruppig und das ist aber nicht per se schlecht. Es müssen nur die rechtlichen Grenzen eingehalten werden. Aber dass es mal ungemütlich werden kann, das ist in der Natur der Sache. Das muss auch so sein. Das soll auch so sein. Und das darf nicht diskreditiert werden, weil da müssen Sie es mal zu Ende denken. Sie wollen ja auch kein Parlament, das der Verwaltung im Grunde alles überlässt. Das wollen wir gerade nicht.
3: Also die CDU sieht es eben so, dass es mehr oder weniger normal war, wie sich die Abgeordneten da verhalten haben. Die SPD sieht es ein bisschen anders. Da war zu hören, man habe so einen Tonfall noch nicht erlebt.
0: Namentlich waren diese beiden Abgeordneten Dirk Stettner und Christian Goyni, die haben eben besonders, also das ist dann aus den geleakten Nachrichten an Sarah Wedel-Wilson zum Vorschein gekommen, besonders Druck gemacht haben, weil sie eben bestimmte Projekte gefördert sehen wollten, auch durch eine persönliche Verbindung. Geht denn dieser Untersuchungsbericht auch auf die beiden ein oder auch auf diese Praxis, dass da immer quergeschossen wird anscheinend in diesem Haus?
3: Also der Untersuchungsbericht wurde heute noch nicht veröffentlicht, aber ich gehe mal davon aus, speziell Dirk Stettner, der Fraktionsvorsitzende, hat nicht so stark interveniert. Klar ist das beim Goyni, da kennen wir ja auch die WhatsApp-Kommunikation zwischen ihm und der Senatorin und da hat er sie wirklich sehr, sehr stark unter Druck gesetzt. Man muss ja dazu wissen, sie war ja gerade frisch im Amt. Und Giorgiello hatte gesagt, die Projekte sind alle in Ordnung, da muss nur noch die Unterschrift drunter von Sarah Wedel-Wilson. Sie hat sich da nochmal kurz rückversichert, hat das am Ende aber unterschrieben und vorangebracht und Goyni hatte sie da tatsächlich sehr, sehr stark unter Druck gesetzt.
0: Deswegen sagt ja auch der Ex-Kultursenator Giorgiello, er sei nicht schuld, weil er hat es ja nicht unterschrieben und reicht das quasi an seine Nachfolgerin Sarah Wedel-Wilson weiter. Die sollten jetzt eigentlich auch aussagen oder eingeladen werden und angehört werden. War das erfolgreich?
3: Nee, ganz und gar nicht. Sarah Wedel-Wilson hatte zwar ein Statement verlesen, danach aber jede Auskunft verweigert, sie also wirklich keine Frage beantwortet. Giorgiello, da war es noch extremer. Er hat einen einzigen Satz wirklich wiederholt, ich weiß nicht wie oft, 2-3 Stunden lang und immer gesagt, ich nehme mein Auskunftsverweigerungsrecht in Anspruch. Da hat der Ausschuss einstimmig beschlossen, das geht gar nicht. Auch die CDU-Parteifreunde sehen das so. Und die haben jetzt ein Ordnungsgeld beschlossen gegen Giorgiello, 2000 Euro. Da muss noch ein Landgericht entscheiden, ob der das zahlen muss. Es wird versucht, da nochmal Druck auszuüben und ihn doch noch einmal vorzuladen zu einer Sitzung, zu einer Sondersitzung wäre es ja dann fast im August.
0: Das ist ja mit dem Timing auch nochmal eine gesondert interessante Frage, weil eigentlich haben ja die Oppositionsparteien noch bis Ende des Monats Zeit, die Ergebnisse, die bis jetzt gefunden wurden, zu bewerten und eine Einschätzung abzugeben.
3: Ja, da sind sie super sauer. Also die Linken und die Grünen, die hatten ja den Ausschuss beantragt und die Fragen sich, warum sind da CDU und SPD heute so vorgeprescht, zumal der Bericht ja erst im Entwurf vorliegt. Ich habe heute da mit Daniel Wesener gesprochen von den Grünen. Hören wir mal rein.
5: Im Wesentlichen stört mich, dass das Urteil und die Bewertung der Koalition wie folgt lautet. Erstens, die Verwaltung ist schuld. Zweitens, die Senatorinnen wussten nicht, was sie taten. Und drittens, die Abgeordneten haben alles richtig gemacht. Das ist eine groteske Umkehr von allem, was wir in den Akten lesen können, was auch die Öffentlichkeit lesen kann und was auch die Zeuginnen und Zeugen ausgesagt haben.
3: Und jetzt arbeiten Grüne und Linke an einem Sondervotum. Also es wird keinen gemeinsamen Abschlussbericht geben des Untersuchungsausschusses, sondern eigentlich zwei. Das Ganze ist noch nicht abgeschlossen. Vielleicht kommt noch Giorgiello. Ich glaube es eher nicht. Es wird aber noch eine große Debatte geben Ende August im Landesparlament, mit Sicherheit von Wahlkampftönen beeinflusst. Am 20. September wird ja in Berlin gewählt.
0: Und was könnte das denn dann alles für Folgen haben?
3: Also erstmal keine. Es ist so, dass Sarah Wedel-Wilson, gegen die ermittelt die Staatsanwaltschaft. Tatsächlich lautet da der Vorwurf mögliche schwere Untreue. Wenn sie vor Gericht kommt, könnte am Ende im schlimmsten Fall für sie sogar eine Haftstrafe rauskommen. Dann, interessant, sind dann noch die Abrechnungen für diese ganzen Projekte. Die mussten eingereicht werden, werden jetzt geprüft. Und da könnten möglicherweise noch Rückforderungen kommen, wenn dann am Ende festgestellt wird, dass das Geld nicht so ausgegeben worden ist wie geplant.
0: Vielen Dank, Claudia von Laak, über den vorläufigen Untersuchungsbericht, dessen Bewertung CDU und SPD heute schon vorgenommen haben im Land Berlin. Vielen Dank.
3: Gerne.
0: Und das ist Gizmo Varillas und Into the Night.

0: 1901 löschen die Arbeiter der Gerresheimer Glashütte beinahe die Öfen, streiken für bessere Löhne und bessere Arbeitsbedingungen. Das Düsseldorfer Theaterkollektiv Pierre Vers nimmt sein Publikum jetzt zurück an den Ort dieses Konflikts. Tage aus Glas nach dem Debütroman von Dorothee Krings ist ein performativer Streifzug über das ehemalige Hüttengelände in Düsseldorf. Im Zentrum der Geschichte stehen Bille, die Tochter eines Glasarbeiters, und Leonie, die Tochter des Werksarztes. Und die Ärztetochter blickt so auf den drohenden Streik.
1: Na gut, dann reden wir doch mal über diesen möglichen Aufstand an der Hütte, von dem gerade alle reden. Also Vater hat ja gesagt, dass es dazu überhaupt nur deswegen kommen kann, weil fremde Redner den Flaschenmachern einreden, dass sie genauso gut Fabrikherren sein könnten wie Direktor Stollei. So, aber das ist ja schon mal eine Lüge. Ich meine, ein Weltunternehmen zu leiten, das kann nicht jedem gegeben sein. Das ist so. Dazu braucht man nämlich schon mal Bildung, dann braucht man Intelligenz. Und dann braucht man vor allem das Format, das nur ganz bestimmte Familien hervorbringt. Ja, das ist so. Da können Sie auch gerne meinen Vater fragen. Der wird Ihnen das genau so bestätigen.
0: Denkt die Leonie in Tage aus Glas vom Theaterkollektiv Pierre Vers. Und das kam heute beim Asphaltfestival zur Uraufführung. Das Ganze als Theaterparcours an historischem Schauplatz in Düsseldorf. Und Christoph Orem war für uns dabei. Schönen guten Abend.
2: Guten Abend.
0: Streik an der Glashütte Gerresheim klingt nach Klassenkampf. Wie klassenkämpferisch war es denn tatsächlich?
2: Yes. Ist natürlich eine riesige Anlage, eine der größten der Welt gewesen. Gerresheim in der Nähe von Düsseldorf, heute übrigens Stadtteil davon. Wir schreiben das Jahr 1901 und damals ging es beim Arbeits- und Klassenkampf, würde ich sagen, doch noch anders zu als heute. Und da war auch nichts da, 5 Tage Woche und 8 Stunden Tag. Wer in der Hütte schuftet, der wird nicht alt, der stirbt jung. Weshalb die meisten auch von diesen Schauspielenden hier, von den Figuren, ziemlich viel husten müssen. Der Arbeitskampf wird dann aber, obwohl er so die Folie ist, vor dem alles spielt, eher indirekt erzählt. Eigentlich ist Tage aus Glas, würde ich zumindest so deuten, die Emanzipationsgeschichte zweier ganz unterschiedlicher Frauen. Im Bille, die Tochter des Flaschenmachers, die träumt eigentlich davon abzuhauen, mit ihrem geliebten Adam in die USA zu gehen. Und dann eben eine Klasse höher, Leonie, die Tochter des Hüttenarztes, die haben wir ja eben auch gehört. Zwar scheint sie dieser Ideologie des Großbürgertums zu folgen, aber eben noch nicht ganz. Sie zweifelt noch, ob sie den Karrieristen jetzt wirklich heiraten soll, um es bis ganz nach oben zu schaffen. Also die beiden kommen aus gänzlich verschiedenen Welten, die sich auch nur indirekt berühren werden, und deren Schicksale bekommen wir in dem Stück erzählt.
0: Und zwar nicht einfach im Sitzen, sondern da muss man halt mitlaufen, ein Theaterparcours. Da geht man also mehrere Stationen auf dieser Industriebrache in Düsseldorf-Gerresheim nach. Die Glashütte wird sozusagen auch mitbespielt. Inwiefern geht das auf? Was außer Latschen war also noch?
2: Ja, es ist ziemlich viel Stoff für 2 Stunden, ziemlich viel Latschen auch. Gott sei Dank mit wenig Leerlauf, weil es fast schon ein bisschen Jogging war, so schnell wie die da vorgegangen sind. Man hat also dann Kopfhörer auf erstmal. Das ist schon mal ganz toll, weil dadurch nicht nur die Gespräche verstärkt werden, die werden also angefunkt, sondern es läuft darauf auch ein Soundtrack, der macht das Ganze nochmal dichter. Da hat man schon teilweise das Gefühl, bei so einem Film dabei zu sein, Stichwort immersiver Theaterparcours. Also man taucht wirklich ein, und apropos eintauchen, es beginnt dann auch im Bach Düssel und nicht am Bach Düssel. Also wir sitzen am Bach, aber die Schauspielenden schmeißen sich erst einmal in diesen Bach hinein, und dann laufen wir als Publikum, ich sag mal 70 Personen schafft so eine Aufführung dann, eben durch den Stadtteil Gerresheim. Da stehen noch ziemlich viele denkmalgeschützte Häuser aus der ehemaligen Arbeitersiedlung, klein, roter Klinker, Fachwerk im oberen Geschoss, ziemlich luxuriös, habe ich noch gedacht, für so eine Arbeitersiedlung. Und wir besuchen dann zum Beispiel meine Szene in einem der Kleingärten, in dem dann auch eine echte Taube fliegen gelassen wird. Oder, was ich sehr witzig fand, weil man läuft auch mal durch ein Haus auf, da steht dann eine Tür offen, und dann ziehen diese 70 Leute da als Karawane Eingangstür auf, Wohnzimmer, über die Terrasse wieder raus und zur nächsten Station. Bille und Adam, die vom Abhauen träumen und sich stürmisch küssen, wäre so eine der Stationen. Leonie und ihr Künstlerfreund, die jetzt mal darüber sprechen, ob man eigentlich dieses Elend in den Arbeitervierteln naturalistisch malen darf und was das überhaupt soll und bringen kann. Und dann ganz am Ende, das ist auch wirklich ein schönes Ende, nach 2 Kilometern Weggefühl geht man dann noch so ein Wäldchen, einen Hügel hinauf, und als Schlussbild steht man dann auf so einer Anhöhe und schaut eben auf diese Arbeitersiedlungen, noch ein bisschen von der Industriebrache, die da steht, und ich sag mal so, Zoom out, und der Film ist zu Ende. Schön gemacht.
0: Und Zuschauer, psychologisch ist das natürlich auch ein raffinierter Hack, einfach den Menschen Kopfhörer aufzugeben. Dann können die sich nämlich auch zwischendurch gar nicht unterhalten und alle kriegen alles mit. Also smart gemacht.
2: Und man ist nochmal abgeschirmt auch von den Leuten, die einen natürlich sehen, die in Autos vorbeifahren, die so ein bisschen verwundert gucken, was machen die da?
0: 70 Leute mit Kopfhörern im Gleichschritt. Diese Geschichten oder diese Geschichte vom Arbeitskampf, die ist natürlich jetzt über 100 Jahre her. Wir haben ganz andere Herausforderungen. Also hier wird jetzt nicht mehr über Arbeitsbedingungen gestreikt, sondern möglicherweise dafür, dass wir überhaupt noch arbeiten, wenn KI die Arbeit macht. Also inwiefern reicht das über dieses vergangene Jahrhundert in unsere Gegenwart?
2: Also es bleibt schon auch sehr bei der Geschichte, aber an einer Stelle zum Beispiel, da spricht dann der Fabrikbesitzer davon, dass er jetzt in den USA eine nagelneue Maschine gesehen hat, die die Flaschen ja viel schneller machen kann. Und bei diesem neue Maschinen, die so viele Arbeiter setzen, da schwingt dieses KI-Ding schon mit. Natürlich ohne, dass man es aktualisieren muss. Durch die Kulisse, ich sag mal so gerade zwischen 18 und 20 Uhr, in der wir herumlaufen, in diesem goldenen Licht, ist das doch auch alles romantisiert, was da gesagt wird über diese Ungleichheit. Die Geschichte ist es aber nicht. Klaren Bilder, gelungene Dramaturgie, es ist ein Abstieg dieser Arbeiterfamilie. Nachher müssen die im Wald leben nach einem Rausschmiss. Und Leonie eben überlegt, ob sie jetzt irgendwie mit einem sehr reichen Mann dann in die USA auswandert, um noch reicher zu werden. Da ist diese Ungleichheit natürlich erzählt. Eine Ungleichheit, die es heute schon auch gibt, auch wenn es diese Arbeiterschaft nicht mehr so gibt.
0: Die Romanvorlage, also Dorothee Krings in Tage aus Glas, die erzählt das mit einer sozialkritischen Haltung, aber ohne zu agitieren. Geht das Theaterkollektiv da weiter?
2: Dadurch auch finde ich, dass es einfach Theater ist. Also es wird jetzt nicht groß umgeändert oder irgendwie hier so eine Aktualisierung oder dieser Kampf angesagt. Aber wenn eben die Mutter dann bei so einer Streikversammlung steht und wir sind dann eben sozusagen als Publikum die Streikenden auch und dann wird gerufen, die Müdigkeit muss sich in Wut verwandeln, dann ist man natürlich irgendwie auch gemeint. Und es ist einfach so, wenn man das dann im Theater erlebt, dann knallt das einfach ganz anders, als wenn man es jetzt auf einer Buchseite liest und da haben sie dann schon so alles rausgekitzelt, was geht, finde ich.
0: Und inwiefern ist das denn eine typische Arbeit für Pierre Vers? Also wie passt das zu den anderen Produktionen oder den bisherigen Produktionen für das Asphaltfestival in Düsseldorf?
2: Also ich finde, dass es ganz gut zu dem passt, was sie bisher immer gemacht haben. Denn Dorothee Krings hat zwar in ihrem Roman gesagt, dass das schon auch ausgedacht ist, also fiktiv, fiktional. Aber der Streik, der hat natürlich stattgefunden und die Verhältnisse, die beschrieben werden, die auch. Und insofern passt das ganz gut zu der Arbeitsweise des Theaterkollektivs, weil sie doch bislang immer auch viel dokumentarisch gearbeitet haben. Und sie nähern sich jetzt diesem Romanstoff dann eben sozusagen dokumentarisch und in diesen Stationen. Und in den letzten Jahren haben sie eher so an Phänomenen der erstarkenden Rechten geforscht und das umgesetzt. Und jetzt haben sie sich wirklich so konkreter an der Arbeit über Ungleichheit, die auch so in der Vergangenheit liegt, die zwar politisch ist, aber doch irgendwie indirekter politisch, wenn man das so sagen darf, und sich dann doch mehr für die Geschichte auch interessiert. Also so eine Arbeit verwirklicht und damit einen wirklich unterhaltsamen Theaterparcours auf die Beine gestellt, der sehr stimmig ist. Und die machen das ja auch sehr gut, dass sie wirklich nicht viel zu viel wollen, sondern diese Geschichte auch so ein klein bisschen als tragisches Heimatmärchen stehen lassen und damit auch viel so gute das Theater ausspielen, das einen eben dann doch auch mitnimmt und unterhält und einen dann eben mit diesem schönen Blick über die Landschaft dann auch entlässt.
0: Und wie war dann das Publikum dann drauf am Ende, nachdem man ja, du hast ja vorher gesagt, 2,5 Kilometer miteinander spazieren war?
2: Ja, also man zwinkert sich natürlich zwischendrin mal zu, auch wenn man merkt, dass man jetzt so in der In-Group ist, weil man von außen nochmal beobachtet worden ist. Und zugegebenermaßen die nicht so gut zu Fuß unterwegs waren, obwohl vorher auch gewarnt wurde, dass es halt doch ein bisschen auch Fußarbeit ist und nicht nur Kopfarbeit, was da passiert, die waren dann doch auch erleichtert, dass es vorbei ist.
0: Vielen Dank. Ich bin nicht erleichtert, dass es vorbei ist, aber ist es jetzt. Christoph Ohrem, danke für das Gespräch über Tage aus Glas, das im Rahmen des Asphaltfestivals heute Abend uraufgeführt wurde.
2: Gern.
0: Und jetzt die Kulturnachrichten.
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0: Bei der Gedenkveranstaltung der Bundesregierung zum Jahrestag des gescheiterten Stauffenberg-Attentats auf Adolf Hitler ist es zu einem Eklat wegen eines Kranzes gekommen. Ein Großneffe des evangelischen Theologen und NS-Widerstandskämpfers Dietrich Bonhoeffer, Tobi Kurenke, hat versucht, ein Gebinde der AfD-Bundestagsfraktion an der Gedenkstätte im Bendler Bock in Berlin zu entfernen. Und ein Fotograf der Nachrichtenagentur dpa war Zeuge. Sicherheitsmitarbeiter sind dazwischen gegangen. Bei einem Handgemenge wurde der Kranz beschädigt und Kurenke sagte der dpa, viele Nachkommen, und dazu gehöre auch er, empfänden eine wirklich große Wut, wenn sie sehen, dass die AfD im Bendlerblock Kerenze ablege. Das würden sie nicht akzeptieren. Ein Enkel Stauffenbergs, Karl Graf von Stauffenberg, der sah Kurenkes Aktion zwiespältig. Der AfD war er vor, seinen Großvater für die eigenen Zwecke zu instrumentalisieren, und nannte das Zitat widerlich. Aber man dürfe der AfD, glaube er, nicht verwehren, einen Kranz niederzulegen. Das sagte er im Sender Welt. Und jetzt die weiteren Kulturnachrichten.
4: Der Eintritt in die staatlichen Museen in Baden-Württemberg ist zu niedrig. Das findet der Landesrechnungshof und schlägt eine Preiserhöhung vor. Der Grund? 2024 deckten die 11 Museen und das Zentrum für Kunst und Medien nur 6% ihrer laufenden Ausgaben mit den Eintrittsgeldern. Den entsprechenden Jahresbericht stellte der Rechnungshof in Stuttgart vor. Die Prüfer empfehlen, die Preise schrittweise zu erhöhen. Ziel ist, künftig 10% der Ausgaben über die Tickets wieder hereinzuholen. Die hochwertigen Ausstellungen in den Museen rechtfertigen aus Sicht des Rechnungshofs die Erhöhung. Derzeit liegen die Preise zwischen 5 € für das Archäologische Landesmuseum oder das Haus der Geschichte, beide in Stuttgart, und 14 € für das Zentrum für Kunst und Medien in Karlsruhe. Die meisten Museen haben dem Bericht zufolge einen regulären Eintrittspreis von 8 €. Gedichte, die zwischen Essenslieferungen hingekritzelt wurden, der Kurier Wang Jibing bekommt dafür den Lüjun Literaturpreis, eine der wichtigsten literarischen Auszeichnungen Chinas. Der Zeitdruck und die Nöte im Lieferbusiness inspirierten den Gedichtband Tiefflug, berichtet die BBC. Der 56-jährige Wang arbeitet seit 7 Jahren als Lieferfahrer. Vorher sammelte er Abfall, arbeitete in der Baubranche und verkaufte Waren am Straßenrand. Seine Gedichte und Essays sollen durch die sozialen Medien bekannt geworden sein. Die BBC schreibt, dass Wang zu einer wachsenden Gruppe von Arbeiterliteraten gehört, die Einblicke in ihre Probleme in Chinas riesiger Gig-Economy geben. Der begehrte Literaturpreis ist nach dem Schriftsteller Lü Xun benannt, der als Begründer der modernen chinesischen Literatur gilt. Der alle 4 Jahre verliehene Preis würdigt herausragende Werke verschiedener Gattungen. Auch in Deutschland wird eine wichtige Literaturauszeichnung verliehen. Der Schriftsteller Ingo Schulze bekommt den Uwe Jonsson-Preis 2026 für seinen Roman Das Wasser im August. Schulzes Roman, der im August erscheint, führt laut Jury in eine für Uwe Jonsson und sein Werk bedeutende Region, nämlich ins Mecklenburgische. Der Literaturwissenschaftler Carsten Gansel ist überzeugt, dass der Roman autobiografische Züge trägt. Dennoch war ihm am Ende nicht klar, was von der Geschichte real ist.
5: Denn es handelt sich ja eigentlich um eine Erzählung in der Erzählung. Ein Ich-Erzähler, der um die 60 ist, und dieser Ich-Erzähler, der wird zu einer Lesung eingeladen und präsentiert dort eine Novelle, die 45 Jahre zuvor im Jahr 1979 spielt. Und auf diese Weise gelingt es Ingo Schulze, Gegenwarts- und Vergangenheitsebene miteinander zu verknüpfen.
4: Carsten Gansel, Mitglied der Jury des Uwe-Jonsson-Preises im Norddeutschen Rundfunk. Die mit 20.000 € dotierte Auszeichnung wird im September in der Landesvertretung Mecklenburg-Vorpommern in Berlin verliehen. Nach der umstrittenen Ausladung durch das ZDF wollen die Musiker Danger Dan und Igor Levit morgen Abend in Berlin auftreten. Der Song »Keine Angst« soll im Berliner Columbia-Theater aufgeführt und auf YouTube übertragen werden. Es handelt sich um eine musikalisch-politische Ersatzveranstaltung, wie die beiden Musiker auf Instagram schreiben. Eigentlich waren sie mit dem Lied zur 100. Ausgabe der ZDF-Satire-Sendung »Die Anstalt« eingeladen. In dem Text geht es um Widerstand gegen Rechtsextremismus. Die Leitung des ZDF sagte den Auftritt kurzfristig ab mit der Begründung, dass der Text als Aufruf zu Selbstjustiz und Gewalt verstanden werden könnte. Die Entscheidung wurde kontrovers diskutiert. Danger Dan sah darin einen Eingriff in die Meinungs- und Kunstfreiheit. Der Sender widmete dem Vorgang eine eigene Sondersendung, um die unterschiedlichen Positionen zu erklären.
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0: Elmar Diliobi ist ein Filmemacher und Rapper, der in Frankreich lebt und sich in seinen Texten und Filmen für Menschenrechte und Meinungsfreiheit einsetzt. Der Mitte-30-Jährige ist in der Nähe von Rabat geboren in Marokko und hat in Frankreich seinen Master in Dokumentarfilm gemacht. Seine Filme sind schon auf Festivals von New York bis Kerala gelaufen. Als Rapper hat er sich Anfang der 2010er Jahre politisch engagiert. Zwei Alben hat er veröffentlicht und ist auch international getourt. Mitte des Monats ist er, nachdem er den ganzen Tag verhört worden war, verhaftet worden. Da gibt es jetzt Proteste in einem offenen Brief gegen. Über das Wochenende hinweg haben sich um die 700 Persönlichkeiten aus der marokkanischen und aus der französischen Kulturszene versammelt, darunter Annie Ernaux, Didier Eribon oder Edouard Louis. Vor der Sendung habe ich darüber mit einer Aktivistin aus Marseille gesprochen, die sich für die Freilassung von Elmar Diliobi einsetzt. Und weil sie befürchtet, wegen ihres Aktivismus Probleme bei Einreisen in Marokko zu bekommen, hat sie gebeten, hier unter dem Pseudonym Anna Frisch aufzutauchen. Danke, dass Sie Zeit für uns haben.
6: Ja, ich freue mich auch sehr, dass ich hier sprechen kann mit Ihnen.
0: Wieso interessieren sich denn diese prominenten Menschen, die den Brief unterschrieben haben, für Elmar Diliobi? Woher kommen die Kontakte, woher kommt diese Unterstützung?
6: Ich glaube, man muss verstehen, dass Elmar Diliobi eine Person ist, die in Frankreich in vielen Milieus vernetzt ist, sowohl im Rap als auch im Kino, und dass, was jetzt passiert, seine künstlerische Freiheit und seine Meinungsfreiheit einschneidet und deswegen sehr viele Menschen, die selbst Kunst machen oder in diesem Milieu arbeiten oder viel Kunst konsumieren, sehr berührt. Und deswegen war es nicht schwierig, die Menschen, auf die wir zugegangen sind, deren Unterschriften wir jetzt haben, davon zu überzeugen, dass das extrem wichtig ist und dass es hier nicht nur um ihn geht.
0: Genau, warum geht es nicht nur um ihn und in welchem Kontext muss man das betrachten, was jetzt Elmar Diliobi passiert? Also vor allem möglicherweise ja im Kontext dieser Jugendbewegung Gen Z 212. In welchem Umfeld findet diese Verhaftung statt?
6: Elmar Diliobi ist nicht der einzige Rapper, der verhaftet wurde seit September 2025, also seit diese Proteste losgegangen sind, sind vier andere Rapper auch verhaftet und strafrechtlich verfolgt worden. Und er ist eben auch nicht die einzige Person, der das passiert, bei der Einreise aus Europa nach Marokko verhaftet zu werden. Und deswegen ist uns das ganz wichtig, auch darauf aufmerksam zu machen, dass es hier nicht nur um ihn geht, dass es kein Einzelfall ist, sondern dass das, was ihm passiert, ein grundlegendes Problem ist. Die Rap-Szene mobilisiert sich deswegen auch in Marokko gerade stark und das künstlerische Milieu insgesamt, um darauf aufmerksam zu machen. Und letztlich ist uns auch wichtig, immer wieder zu sagen, es sind mehr als 1000 Menschen im Zusammenhang mit der Gen Z-Bewegung in Marokko strafrechtlich verfolgt worden. Viele sehr jung und viele mit langen Gefängnisstrafen. Und deswegen darf man diesen Fall auf keinen Fall isolieren.
0: Vielleicht nochmal für den Kontext, also diese Bewegung Gen Z 212, die hat sich gegründet, nachdem 8 schwangere Frauen in einem öffentlichen Krankenhaus im Süden von Marokko gestorben waren, weil das Krankenhaus nicht mit genug Material versorgt war. Und 185.000 Menschen haben sich da in Discord-Gruppen organisiert und fordern eben den Zugang zu Gesundheitsversorgung, Bildung für alle, aber eben auch Meinungsfreiheit. Was sind denn jetzt die konkreten Vorwürfe gegen Elmar Diliobi?
6: Wir sind darüber leider nicht so ganz gut informiert, weil die Anwälte in Marokko gerade streiken. Und deswegen ist es sehr schwierig für uns, Informationen zu bekommen. Wir haben noch immer keinen Zugriff auf die Anklageschrift. Wir wissen von einem Anruf, den seine Familie bekommen hat, als er in Untersuchungshaft überführt wurde, dass es Äußerungen in seinen Rap-Texten geht, um politische Äußerungen und die Art und Weise, wie er sich gegenüber Institutionen, insbesondere der königlichen Familie, äußert.
0: Wie ist seine Festnahme abgelaufen?
6: Er hat zunächst, als er aus Marokko ausreisen wollte, also wieder zurück nach Marseille, wo er lebt, am Flughafen eine Ausreisegenehmigung mündlich mitgeteilt bekommen und dann auf dem Polizeirevier eine Vorladung für den Montag, 3 Tage später, und wurde dann den ganzen Tag verhört und letztlich am Abend dann festgenommen. Darüber wurde seine Familie informiert und war dann 2 Tage lang in Untersuchungshaft und wurde dann dem Haftrichter vorgeführt, der entschieden hat, dass er nun weiter in Haft strafrechtlich verfolgt wird. Also es gibt auch Fälle, darauf hatten wir auch initial gehofft, wo solche Prozesse dann bedeuten, dass die Person in Freiheit sein kann, während der Prozess abläuft. Das ist aber nicht der Fall gerade für ihn.
0: Wie geht es ihm? Wissen Sie das?
6: Wir haben bislang keinen Kontakt mit ihm. Wir haben Freunde, die vor Ort waren in Casablanca bei der ersten Anhörung am letzten Mittwoch. und die ihn gesehen haben und die uns gesagt haben, er habe gelächelt. Daran halten wir uns gerade fest. Das ist aber die einzige Information, die wir so lange haben.
0: Für Mittwoch ist ja jetzt schon noch ein Anhörungstermin angesetzt. Was erwarten Sie für diesen Tag?
6: Wir hoffen natürlich, dass er in Freiheit danach strafrechtlich weiterverfolgt ist, also dass zumindest bei diesem Prozesstermin entschieden wird, dass er aus der Untersuchungshaft heraus darf. Wir wissen aber nicht, was uns erwartet. Es ist sehr schwierig abzuschätzen, was passieren wird, und wir haben sehr wenig Details und sehr wenig Informationen, die uns darüber Ausschluss geben. Es gibt viele Hypothesen, aber wenig Gewissheit.
0: Wie wirkt sich diese Verhaftungswelle, wenn man davon sprechen kann, denn auf den Aktivismus von Gen Z 212 aus?
6: Ich sehe und weiß das auch von Freunden, dass es schon länger so ist, dass die Repression, die es gegen Menschen, die sich einsetzen für Meinungsfreiheit und für soziale Rechte in Marokko, durchaus dazu führt, dass es sehr viel Angst und sehr viel Sorge dafür gibt, sich zu äußern, dass es eine konstante Überlegung ist, wohin kann ich gehen, was kann ich sagen, wie viel kann ich mich äußern, wie viel kann ich mich auch solidarisch zeigen mit Menschen, denen so eine Verhaftung passiert. Und das ist aber auch schon vor der Bewegung Gen Z der Fall gewesen. Also die Bewegung hat das nochmal verschärft und seitdem ist die Repression nochmal stärker geworden. Aber auch schon davor war es so, dass viele Menschen immer wieder diese Sorge hatten, einfach abschätzen zu müssen, was riskieren sie da eigentlich gerade.
0: Und aber nochmal ganz grundsätzlich gefragt, wie funktioniert denn das Rechtssystem in Marokko? Wenn solche Aktivistinnen verhaftet werden, gibt es dann Schauprozess oder eigentlich steht von vornherein schon fest, was am Ende die Richterinnen und Richter entscheiden? Oder ist es wirklich ein Rechtssystem, das in Teilen noch funktioniert?
6: Es ist auf jeden Fall so, dass es bei politischen Prozessen sehr schwer ist abzuschätzen, was passieren wird. Aber natürlich gibt es trotzdem einen Rechtsprozess, der ablaufen wird. Und es gibt marokkanisches Recht, auf das wir auch hoffen, dass das eingehalten wird.
0: Vielen Dank, Anna Frisch, für das Gespräch.
6: Danke Ihnen.

0: Nach über 4 Jahren scheint der russische Krieg in der Ukraine gerade nochmal zu eskalieren. Was auch daran liegt, dass die Ukraine sich immer besser mit Drohnen wehren kann. In der vergangenen Nacht hat die Ukraine 400 Drohnen nach Moskau geschickt. Die russische Armee hat unter anderem ihrerseits ein Frachtschiff mit 17 Seeleuten aus Indien und Syrien und mit einem Ukrainer angegriffen. Zivilisten sind auf beiden Seiten gestorben. Und in Kiew versuchen die Menschen, so normal wie möglich zu leben, inklusive Musikfestivals am vergangenen Wochenende. Nur hat sich auch da die Logistik verändert. Stefan Lag über das Atlas-Festival, über das wir schon viele Jahre berichten.
1: Der Stadtteil Obolonski im Norden von Kiew ist nicht gerade ein besonders einladender Ort für ein Musikfestival. Zwischen dicht befahrenen mehrspurigen Straßen, Hochspannungsmasten und mehrstöckigen Wohnblocks liegt die Blockbuster-Einkaufsmall. Die Sonne knallt an diesem Wochenende 30 Grad und nirgendwo Schatten. Schon von Weitem sind die großen Bühnen in knalligen Farben auf dem riesigen Parkplatz vor der Mall zu sehen. Poppige Dancebeats wehen am Nachmittag über das Gelände. Dass das größte Open-Air-Event der Ukraine ausgerechnet hier stattfindet, ist dem russischen Angriffskrieg geschuldet, erklärt Veranstalter Dmytro Sidorenko. Die riesige Tiefgarage unter dem Einkaufscenter spielt da eine besondere Rolle. Wir haben das Glück, dass es in diesem Einkaufscenter diesen großen Bunker gibt, mit mehreren Eingängen, durch die man die Menschen parallel schnell in Sicherheit bringen kann. Tatsächlich bietet der Schutzraum Platz für 50.000 bis 100.000 Menschen, aber wir haben uns eine Obergrenze von 25.000 gesetzt, da man diese Menge schnell in Sicherheit bringen kann. Vor dem Krieg kamen über 100.000 Besucher pro Veranstaltungstag zum Atlas-Festival. Jetzt sind es wegen des Krieges deutlich weniger. Das musikalische Spektrum reicht von Alternative Rock über Hip-Hop, Dance bis hin zu Singer-Songwritern. Boombox, Artyom Pivovarov wie auch Serhii Zhadan gehören in diesem Jahr zu den Headlinern. Für Zhadan sind solche Auftritte nichts Außergewöhnliches. Nun, die Rakete kann uns überall treffen. Und wir sind schon daran gewöhnt, dass wir uns um die Sicherheit kümmern müssen. Sobald Luftalarm ausgelöst wird, unterbrechen wir die Konzerte. Die schweren russischen Luftangriffe mit ballistischen Raketen in der Nacht zum Sonntag machen klar, wie reell die Gefahr ist. Valeri aus Kharkiv fühlt sich trotz allem relativ sicher. Er hat als Soldat beim Festival freien Eintritt. Das ist wichtig und es ist gut organisiert. Hier ist alles auf die Anzahl der Menschen ausgelegt, die sich hier aufhalten. Alles ist hervorragend, alles ist sicher. Erstens haben wir uns an den ständigen Luftalarm schon gewöhnt. Und zweitens ist dieser Ort kein strategisches Ziel. Die Wahrscheinlichkeit, dass hier etwas einschlägt, ist gering. In den Umbaupausen zwischen den Auftritten wird Geld für die Armee, insbesondere für die Luftverteidigung, gesammelt. Per QR-Code kann man problemlos mit dem Handy bezahlen. Für Vasilina, die mit ihrer Freundin Veronika aus dem westlichen Lviv gekommen ist, ist das ein ganz wichtiger Aspekt, denn viele ihrer Freunde sind eingezogen worden. Trotz des Krieges will sie auch die Auftritte genießen. Wir sind für alle 3 Festivaltage gekommen und wir werden bis zum Ende hier sein. Wir planen, bis zum letzten Konzert da zu sein, damit wir allen Künstlern zuhören können. Eine der kleinen Bühnen des Atlas-Festivals befindet sich in der riesigen Tiefgarage, die als Schutzraum dient. Der Weg dorthin führt vorbei an Rekrutierungsständen von Drohneneinheiten. Hier können Besucher in einer Videosimulation ihre Fähigkeit als Drohnenpilot testen, erklärt Andriy von der 427. Drohnenbrigade für unbemannte Systeme. Die Besucher können bei uns an Flugsimulatoren selbst ausprobieren, wie es sich anfühlt, eine Drohne zu steuern und zum Beispiel feindliche Fahrzeuge zu bekämpfen. Tatsächlich ist das gar nicht so schwierig. Es ist vor allem eine Frage der Technik und der Übung. Gleich nebenan wird eine russische FPV-Drohne, die durch ein elektronisches Störmanöver zur Landung gebracht wurde, versteigert. Kurz zuvor hatte Songwriter Kardanov seinen Auftritt. Er ist selbst bei einer Drohneneinheit und hat für den Auftritt von seinem Kommandanten einen Tag frei bekommen. Viele seiner Songs handeln vom Krieg. Natürlich. Es ist eine Erfahrung, die sich nur schwer in Worte fassen lässt. Aber als Dichter versuche ich, Worte für diese neue Erfahrung zu finden. Ich weiß nicht, wie gut mir das gelingt, aber ich kann sagen, dass das Schreiben für mich eine Art Selbsttherapie ist. Diese Texte, diese Gedichte, sie helfen mir dabei, das zu verarbeiten, was ich erlebe und was um mich herum geschieht. Das Atlas-Festival in Kiew wirkt wie eine Dystopie, ist aber Realität. Das Leben unter freiem Himmel zu genießen, ist nur phasenweise möglich, bevor der nächste russische Luftangriff die Menschen zwingt, unter der Erde Schutz zu suchen.
0: Das war das Atlas-Festival am vergangenen Wochenende. Was morgen in den Feuilletons steht, das erzählt den Tobias Wenzel jetzt schon mal.
2: Angriffslustig wirken die Feuilletons vom Dienstag. Allen voran Willi Winkler in der Süddeutschen. Toll, wenn man nicht nur Luxusimmobilien in Berlin, sondern auch Leihmütter in den USA kaufen kann. Eine kurze Geschichte der christdemokratischen Verlogenheit aus Anlass des Pharisäers Jens Spahn, heißt es im Untertitel zu Winklers Text. CDU und CSU würden die christlichen Werte hochhalten, aber hinter der Moral verberge sich oft Doppelmoral, teilt Winkler weiter aus. Friedrich Merz lässt sich nur sehr ungern daran erinnern, dass er, angeblich um damit zerrüttete Ehen doch noch zu retten, als CDU-Abgeordneter im Jahr 1997 gegen einen Gesetzentwurf gestimmt hat, der Vergewaltigung in der Ehe unter Strafe stellte. Hätte Peter Thiel wohl dafür oder dagegen gestimmt? Im September wird man ihn das persönlich in Berlin fragen können, denn da wird Thiel der Axel Springer Award verliehen, zum Entsetzen von Steffen Grimberg. Mittlerweile wissen wir, dass Organisationen wie die UNO für den deutschstämmigen Big Tech-Guru den Antichristen darstellen und er sich bzw. die USA als Katechon sieht, als Aufhalter also, der sich in den Weg stellt und den Weltuntergang wenigstens ein bisschen hinauszögert, schreibt Grimberg in der Taz. So weit, so biblisch. Und dafür bekommt Peter Thiel jetzt den Axel Springer Award. Wenn Sie sich jetzt fragen sollten, ein Preis von einem Medienunternehmen für jemanden, der kritischen Journalismus und klassische Medien als Gegner begreift, ist das nicht ein Widerspruch? Dann hier Steffen Grimbergs angriffslustige Antwort. Hier geht Springer mit Bild und Welt letztlich genauso dialektisch vor wie die AfD. Auch die nutzt die verhassten klassischen Medien, um Destruktion zu verbreiten, auf das die Apokalypse komme. Nur, dass bei ihr das Ziel nicht Tech-Faschismus à la Peter Thiel heißt, sondern bloß Faschismus. Faschismus kommt auch im Feuilleton der Frankfurter Allgemeinen zur Sprache, das dieses Mal komplett dem Thema 150 Jahre Bayreuther Festspiele gewidmet ist. In Jan Brachmanns Artikel ist zu lesen: Arno Mungen beschreibt in seinem neuen Buch Von Bayreuth nach Auschwitz, wie eng die Aufführungstermine für Wagners Ring des Nibelungen im Theater Katowice abgestimmt waren auf die Dienstpläne des Vernichtungslagers Auschwitz, damit die Vollstrecker des Massenmordes an den europäischen Juden in den Schichtpausen Wagner hören konnten. Den Ring des Nibelungen in Bayreuth dirigiert in diesem Jubiläumsjahr Christian Thielemann. Der sagt im Interview mit der FAZ: Mir wird immer klarer, wie genau Wagner seine Kollegen beobachtet und gekannt hat. Er kannte die Musik von Robert Schumann, von Mendelssohn. Er hat sich da ausgiebig inspirieren lassen, um es vorsichtig zu sagen. Zugespitzt gesagt, die halben Meistersinger sind von Mendelssohn. Richard Wagner, nicht nur Antisemit, sondern auch noch ein Dieb, könnte man da als Leser denken und sich nach einer harmlosen Nachricht sehnen. Der Mond schrumpft, gibt Hans Zippert in seiner satirischen Kolumne für die Welt noch korrekt wieder. Aber die Begründung des Phänomens überlässt Zippert nicht der Wissenschaft, sondern seiner allzu stark ausgeprägten Fantasie. Die chinesische Rakete, die im Mai 2024 angeblich Gesteinsproben von der Rückseite des Mondes sammelte, schreibt Zippert, hat dort in Wirklichkeit kiloweise hochwirksame Abnehmpillen in die Mondoberfläche eingearbeitet. Seitdem schrumpft der Mond.
0: Und diese Sendung ist auch an ihr Ende geschrumpft, bis zu den Nachrichten. Damon Albarn, ich bin Vivian Perkovic. Gute

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1: Es ist Dienstag, der 21. Juli, 0 Uhr, die Nachrichten. Die USA haben erneut Ziele im Iran angegriffen. Das teilte das Zentralkommando der amerikanischen Streitkräfte mit. Man führe bereits die 10. Nacht in Folge Luftangriffe durch. Damit sollten die militärischen Fähigkeiten des Iran weiter geschwächt werden, Handelsschiffe in der Straße von Hormus zu attackieren. Zudem solle Teheran zur Wiederöffnung der Meerenge gezwungen werden. US-Präsident Trump hatte gestern erklärt, die jüngsten Angriffe würden auch angesichts der zuletzt getöteten US-Soldaten durchgeführt. Staatliche iranische Medien meldeten Explosionen unter anderem in der Hafenstadt Bandar Abbas sowie in Isfahan und Chabahar. In der Nähe des Kernkraftwerks Bushehr seien die Luftverteidigungssysteme aktiviert worden, hieß es. Über mögliche Schäden infolge der Angriffe ist noch nichts bekannt. Präsident Pezeshkian hatte zuvor erklärt, sein Land befinde sich in einem vollumfänglichen Krieg mit den USA. Im Südlibanon sind erste Pilotzonen errichtet worden, die den Rückzug der israelischen Armee aus dem Land vorbereiten sollen. Wie das US-Außenministerium mitteilte, sollen in zunächst drei Ortschaften die libanesischen Streitkräfte die Kontrolle übernehmen und

0: Der deutschen Presseagentur beschloss die Bundesspitze auf einer Schaltkonferenz lediglich die Prüfung möglicher Ordnungsmaßnahmen gegen einzelne Mitglieder und die Einsetzung einer Untersuchungskommission. Hintergrund ist ein interner Machtkampf in der NRW-AfD, der sich zu einem Konflikt mit der Bundesspitze ausweitete. Der Landesverband ist seit langem in ein eher gemäßigt auftretendes Lager rund um Landeschef Vinzenz und ein weiter rechts stehendes Lager um den Bundestagsabgeordneten Helfferich gespalten. Eskaliert war der Konflikt am Wochenende beim Parteitag in Marl zur Wahl der Kandidaten für die nächste Landtagswahl. Das rechte Lager warf dem Vinzenz-Flügel vor, nicht alle Parteiströmungen zu berücksichtigen und verließ am Freitag aus Protest den Saal. Die AfD-Bundesvorsitzenden Weidel und Chrupalla verlangten einen Abbruch des Parteitags. Der neue britische Premierminister Burnham hat die Reform des Pflegesystems zu einem zentralen Thema seiner Amtszeit erklärt. Der derzeitige Status sei nicht zu rechtfertigen und müsse in Ordnung gebracht werden, sagte Burnham. Die Finanzierung der Langzeitpflege ist ein seit langem ungelöstes Problem in Großbritannien. Der Premier kündigte eine offene Debatte mit der Bevölkerung darüber an, wie die Kosten der Pflege künftig getragen werden sollten. In seiner Antrittsrede kündigte der frühere Bürgermeister des Großraums Manchester zudem eine Reform des Bildungssystems, eine Stärkung der Industrie und den Bau von Sozialwohnungen an. Außerdem erklärte Burnham, Großbritannien werde die Ukraine im Krieg gegen Russland weiterhin unterstützen. Wenige Stunden nach seiner Ernennung machte der 56-Jährige den früheren Verteidigungsminister Healey zum Finanzminister. Neuer Außenminister ist der frühere Labour-Chef Miliband. Nicaraguas autoritär regierender Präsident Ortega will keine Wahlen mehr zulassen. Das 80-jährige Staatsoberhaupt schließt damit eine Abwahl im kommenden Jahr aus. Ortega regiert seit 2007, nachdem er bereits in den 1980er Jahren eine Amtszeit als Präsident absolviert hatte. Im vergangenen Jahr hatte er seine Macht durch eine Reihe von Verfassungsreformen weiter gefestigt. Die letzte Wahl in Nicaragua vor 5 Jahren wurde international scharf kritisiert. Ortega hatte im Vorfeld zahlreiche Oppositionelle festnehmen lassen. Die Abschaffung der Wahlen begründete der einstige Guerilla-Anführer Ortega damit, dass die Opposition von den USA unterstützt werde. Abschließend das Wetter. In der Nacht im Norden und Osten wolkig, mitunter noch etwas Regen. Sonst oftmals gering bewölkt oder klar und niederschlagsfrei. Tiefstwerte 13 bis 6 Grad. Das waren die Nachrichten.
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2: In einer Programmnotiz schrieb der niederländische Komponist Antoine Beuger einmal: Mich interessiert eine Musik, in der das Erscheinen der Klänge mit ihrem Verschwinden zusammenfällt. Die Unentscheidbarkeit, ob ein Klang gerade am Verschwinden oder am Auftauchen ist, die Unentscheidbarkeit zwischen noch nicht da und schon nicht mehr. Guten Abend zur neuen Musik, heute mit einem Selbstporträt des niederländischen Komponisten Antoine Beuger. Redakteurin am Mikrofon ist Caroline Naujoks. Der Versuch, die Kompositionen von Antoine Beuger nur als Musik der Stille zu beschreiben, greift sicher zu kurz. Gewiss, die Stücke sind ausgedehnt und zumeist sehr leise, doch es geht Beuger gar nicht so sehr um die Ausdifferenzierung des Leisen, wie man es zum Beispiel von Komponisten wie Luigi Nono oder Salvatore Sciarrino her kennt. Viel wichtiger als die klangliche Prachtentfaltung im Stillen ist Beuger die Frage, was das Dasein eines Tones von dem Moment unterscheidet, in dem er verklingt. Denn für den Komponisten besteht die wesentliche Eigenschaft der Klänge darin, dass sie irgendwann verschwinden. Wenn Antoine Beuger in seinen Stücken also immer wieder versucht, gleichzeitig mit dem Klang auch sein Verschwinden deutlich werden zu lassen, dann hat das so etwas wie eine metaphysische Komponente. Liegt nicht in der Auseinandersetzung mit der Frage, wie es ist, wenn etwas vorbei ist, sehr viel mehr als eine rein musikalische Fragestellung. Antoine Beuger geht es nicht in erster Linie um Fragen der ästhetischen Wahrnehmung. Seine Musik hat vielmehr mit so etwas wie einem Zustand zu tun. Nämlich die Bereitschaft dafür zu entwickeln, jene, wie er sagt, aufgelöste Präsenz zu erfahren. Aufführungen seiner Stücke sind daher immer auch ein wenig Zeremonien,

die den Zuhörer verändern, ihn ruhiger, aufmerksamer, offener machen. Wenn man Haltung oder menschliches Verhalten schlechthin immer auch als ästhetisches Verhalten verstehen will, dann lässt sich seine Musik natürlich auch mit Hilfe ästhetischer Kategorien verstehen. Die Ereignisse sind extrem reduziert. Er verwendet oft nur 3 oder 4 verschiedene Aktionen. In seinem Selbstporträt führt er uns dies vor. Hier sind seine Texte selbst die Musik. Sie sind Musik und gleichzeitig beinhalten sie bereits die Reflexion darüber. Während die Sprachlaute in den Sätzen vor allem Träger von semantischen Inhalten sind, werden sie dann vor allem als Klänge wahrgenommen, wenn Beuger die einsilbigen Wörter herauslöst und isoliert zelebriert. Einsilbig, um jeden Rhythmus auszuklammern und jede von außen sich aufdrängende Struktur zu unterbinden. Es ist ein Akt der Reduktion und der Sublimierung. Nichts als der Ort, von Antoine Beuger, ein Selbstporträt des Komponisten.

Anonyme Anwesenheit der Klänge. Kaum deutbare Andeutung. Nichts als der Ort wird am Ort geschehen sein. Gedenken des Ereignisses. Gedenken des Gedenkens. Nicht die Spur von Gegenwart. Spurloses Verschwundensein. Was ist passiert?

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Stille ist kein akustisches Phänomen. Stille ist dort, wo Tiefe verschwindet und Weite entsteht, an der Oberfläche. Stillen Wassern wird zwar ein tiefer Grund nachgesagt, in Wirklichkeit ist es aber die Unerschütterlichkeit ihrer Oberfläche, die uns beeindruckt. Und der schweigsame Mensch ist nicht still, weil er Tiefes verbirgt, sondern weil er nichts verbirgt. 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

Ist eine Musik des Ereignisses möglich? Eine Musik, deren Qualität nicht in ihrem Stattfinden liegt, sondern in der Unentscheidbarkeit, ob etwas stattgefunden hat oder nicht? Die einen Ort ahnen lässt, an dem vielleicht etwas geschehen sein wird? Die Stille nach dem Sturm? Ist des nicht in liegt in der ob hat nicht die Ort lässt an dem sein wird die nach dem Sturm.

Die Erscheinung des Einfachen. Das Einfache ist plötzlich da, nicht gesucht, nicht gefunden. Es hebt die Vielfalt nicht auf, sondern nimmt ihr die Schwere, die Tiefe. Wenn das Einfache da ist, gibt es einfach vieles. Das ist alles. Einfach alles. Die des das ist da. 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

still werden. Eingehen in die Haltlosigkeit der Wiederholung. Komponieren heißt nicht komponieren. Komponieren heißt nicht komponieren. Das Paradox der Heiterkeit. Bejahung auch des Unbejahbaren. Der Kontingenz. Still. In. Die. Heißt.

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Heißt. Nicht. Das. 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

zugleich vertraut und unbekannt, zugleich erscheinen und verschwinden, zugleich vorübergehend und stabil, zugleich hören und nicht hören, zugleich innen und außen, zugleich anders und dasselbe, zugleich unendlich und begrenzt. Wo sind wir, wenn wir hören? Und und und nicht. Und und und wo? Sind. Wir. 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

Meine Musik befindet sich genau in diesem Spannungsfeld zwischen dem Zögern, sich zu ereignen und dem Verlangen, wieder zu erlöschen. Die Klänge erscheinen, scheinen auf, ohne andere Präsenz als dieses flüchtige Erscheinen, das sich sofort in Dagewesensein verwandelt, immer auf dem Weg zurück ins nicht mehr Unterscheidbare. Sich. In. Dem. Sich. Zu. Und. Dem. Zu. Die. Auf. Als. Das. Sich. In. Sein. Auf. Dem. Weg. Ins. Nicht. Mehr.

Die Mannigfaltigkeit der Direktiven führt uns in den Wald. 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

Nichts als der Ort. In der neuen Musik brachten wir ein Selbstporträt des Komponisten Antoine Beuger. Sie hörten eine Produktion von Deutschlandradio Berlin 2002. Redakteurin am Mikrofon war Caroline Naujoks.

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1: Ein Uhr, die Nachrichten. US-Präsident Trump will Zölle in Höhe von 50% auf viele aus Kanada eingeführte Waren verhängen. Zur Begründung warf er dem Nachbarland vor, es habe amerikanische Autos sowie Alkohol- und Milchprodukte unfair benachteiligt. Nach Angaben des Weißen Hauses sollen die Zölle in 30 Tagen in Kraft treten. Ausgenommen sein sollen lediglich Energieprodukte, Kalidünger, Fisch und kritische Mineralien. Die Nachrichtenagentur AP zitiert zudem einen Regierungsvertreter, wonach Trump seine Berater angewiesen habe, weitere Zölle gegen Kanada zu prüfen. Diese sollten nach Ansicht des Präsidenten verhängt werden, weil die Waldbrände in Kanada die Luftqualität in den USA beeinträchtigt hätten. Neben einer weiteren Verschlechterung der Beziehungen zwischen den beiden Nachbarländern könnten sich die Maßnahmen erneut negativ auf die Weltwirtschaft auswirken. Die USA haben erneut Ziele im Iran angegriffen. Das zuständige Zentralkommando der amerikanischen Streitkräfte teilte mit, damit sollten die militärischen Fähigkeiten des Landes weiter geschwächt werden, Handelsschiffe in der Straße von Hormus zu attackieren. Zudem solle Teheran zur Wiederöffnung der Meerenge gezwungen werden. Staatliche iranische Medien meldeten Explosionen unter anderem in der Hafenstadt Bandar Abbas sowie in Isfahan und Chabahar. In der Nähe des Kernkraftwerks Bushehr seien die Luftverteidigungssysteme aktiviert worden. Über mögliche Schäden war zunächst nichts bekannt. Die iranischen Streitkräfte reagierten nach eigenen Angaben mit Gegenangriffen auf einen amerikanischen Stützpunkt in Kuwait. Präsident Pezeshkian hatte zuvor erklärt, sein Land befinde sich in einem, Zitat, vollumfänglichen Krieg mit den USA. Der neue britische Premierminister Burnham hat die Reform des Pflegesystems

0: Großbritannien werde die Ukraine im Krieg gegen Russland weiterhin unterstützen. Wenige Stunden nach seiner Ernennung machte der 56-Jährige den früheren Verteidigungsminister Healey zum Finanzminister. Neuer Außenminister ist der frühere Labour-Chef Miliband, neuer Verteidigungsminister der frühere Gesundheitsressortchef Streeting. Im Südlibanon sind erste Pilotzonen errichtet worden, die den Rückzug der israelischen Armee aus dem Land vorbereiten sollen. Wie das US-Außenministerium mitteilte, sollen in zunächst drei Ortschaften die libanesischen Streitkräfte die Kontrolle übernehmen und die Hisbollah-Miliz entwaffnen. Die israelische Armee ziehe sich unterdessen schrittweise zurück. Die Pilotzonen sollten zeigen, ob dieser Ablauf in der Praxis funktioniere, bevor er auf weitere Gebiete ausgeweitet werde, hieß es. Israel und der Libanon hatten sich im Juni nach jahrzehntelangem Kriegszustand auf ein Friedensabkommen geeinigt. Die Hisbollah lehnt die Vereinbarung ab. Die spanischen Fußball-Weltmeister wurden in Madrid von mehr als 1 Million Menschen bis in die Nacht gefeiert. Die Spieler waren in einem offenen Bus zur zentralen WM-Party am Cibeles-Platz gefahren. Bei Temperaturen von mehr als 30 Grad hatten die Fans die Straßen der Hauptstadt gesäumt oder stundenlang vor der Bühne gewartet. Die Nationalmannschaft war zuvor von Spaniens König Felipe und anschließend auch von Regierungschef Sanchez empfangen worden. Der Monarch sprach im Königspalast in Madrid von einem großen Triumph, der in die Geschichte des spanischen Fußballs eingehe. Abschließend das Wetter. Nachts im Norden und Osten wolkig, mitunter noch einzelne Schauer. Sonst oftmals gering bewölkt oder klar und niederschlagsfrei. Temperaturrückgang auf 15 bis 6 Grad. Am Tage im Norden und Südwesten viel Sonne. Quellwolken und im Verlauf auch Schauer von der Lausitz bis nach Nord- und Ostbayern sowie an den Alpen. Temperaturen 19 bis 26 Grad mit den höchsten Werten im Südwesten. Das waren die Nachrichten.
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2: Sommerzeit ist Festivalzeit. Das gilt nicht nur für die großen Open-Air-, Rock-, Pop- und Metal-Festivals, sondern auch mehr und mehr für den Jazz. Vor 1,5 Wochen stieg hier im Hamburger Hafen das Elb-Jazz-Festival mit jeder Menge internationaler Prominenz. Die Jazz-Open in Stuttgart sind gerade erst wieder vorbei und auch in Berlin geschehen dieser Tage große Dinge. Das Zigzag-Jazz-Festival feiert seine Premiere und zwar nicht gerade klein, sondern mit jeder Menge internationaler Stars von Aldi Meola, Brad Meldau und The Bad Plus bis hin zu Till Brönner, Ute Lemper, Lady C und Stacey Kent. Und den Auftakt im Berliner Gasometer hat gestern Abend Dede Bridgewater gemacht. Zweifache Grammy-Gewinnerin, mittlerweile ja auch schon 76 Jahre alt, aber immer noch voller Energie und gut bei Stimme. 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Am Mikrofon ist Vincent.

0: Ja, so wurde vor wenigen Stunden das Zigzag Jazz Festival in Berlin eröffnet. Dede Bridgewater war zu Gast im Gasometer im Berliner Südwesten. Und das ist ja tatsächlich nur der Auftakt für eine ganze Reihe bemerkenswerter Konzerte. Noch bis zum 1. August geben sich nationale und internationale Stars quasi die Klinke in die Hand. Heute Abend geht's zum Beispiel gleich weiter mit Till Brönner und seinem Italia-Projekt. Passenderweise hören wir ihn hier jetzt zusammen mit Mario Biondi und dem Paolo Conte-Klassiker Via Con Me. Der steht nämlich auch auf der Bühne. Also Mario Biondi, nicht Paolo Conte. Der eröffnet den Abend dann um 18 Uhr. Ja, und was dieses neue Zigzag-Festival so ausmacht, was es unterscheidet von den anderen Jazz-Festivals in der Hauptstadt, das erzählt uns dann hier in der Tonart gleich der künstlerische Leiter Dimitris Christidis.
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0: die US-amerikanische R&B-Sängerin Lady C hier auf der Spur von Nina Simone mit der Nummer Wild is the Wind. Sie ist am morgigen Mittwoch zu Gast beim Zigzag Jazz Festival in Berlin. Ja, noch ein Jazzfestival, noch ein Jazzfestival in Berlin, wo ja schon seit vielen Jahren das Jazzfest stattfindet und seit einiger Zeit auch das X-Jazz. Stellt sich ja schon irgendwie die Frage, wie groß denn da noch das Interesse, der Bedarf an einer weiteren solchen Veranstaltung ist. Und genau das hat meine Kollegin Vivian Perkovic hier im Deutschlandfunk Kultur Dimitris Christidis gefragt, den künstlerischen Leiter des neu gegründeten Zigzag Festivals. Also ob man da nicht doch ziemlich in Konkurrenz zueinander steht.
1: Nein, überhaupt nicht. Also wir kooperieren auch zum Beispiel jetzt mit X-Jazz, haben wir eine Kooperation. Der Direktor Sebastian Suditzky, ein toller Trompeter auch, ist auch regelmäßig bei uns im Zigzag Jazz Club. Also da würde ich das eher als Partnerschaft und Kooperation halt mit Jazz-Szene in Berlin entstehen. Wirklich tolle Sachen zurzeit.
0: Also kein ausgeprägtes Konkurrenzdenken in diesem Fall. Mag natürlich auch damit zusammenhängen, dass die anderen beiden Festivals später im Jahr stattfinden, im Oktober, November. Das Ganze so natürlich auch ein bisschen entzerrt ist und darüber hinaus sind die Ansätze natürlich auch jeweils ganz andere, wie man ja auch schon dem Programm beim Zigzag Jazz Festival entnehmen kann, wo man ja durchaus auf große Namen und bekannte Klänge setzt. Vielleicht ohne die ganz großen Experimente.
1: Das ist ein eher so klassisches Jazz-Festival. Also wenn man jetzt den X-Jazz, was ein tolle Festival ist, also der Zielpublikum ist tatsächlich echt viel jünger. Also der Team da hat geschafft, echt Jazz an ein junge Publikum zu bringen. Das Jazz-Fest ist natürlich eine Institution, die seit Jahren
2: läuft. Jahrzehnte alt, genau.
1: Mit sehr, sehr viel progressive, kuratierte, experimentelle auch Formate, sehr, sehr interessante Formate. Ich würde sagen, jetzt unser Sommerfestival, hier ist es irgendwie irgendwas dazwischen, vielleicht für den Sommer, so der klassische Sinn von einem internationalen Jazzfestival.
0: Das sagt Dimitris Christidis, künstlerischer Leiter des neu gegründeten Zigzag Festivals und daneben ja auch Vorsitzender des gemeinnützigen Vereins Berlin Jazzkultur. Und das ist nicht ganz unwichtig, denn gerade in heutigen Zeiten, wo viele Festivals Probleme kriegen, das Highfield Festival in Leipzig zum Beispiel zum letzten Mal jetzt stattfindet, beim Reeperbahn Festival in Hamburg die Fördermittel gekürzt werden, da jetzt ein neues Festival ins Leben zu rufen, das ist natürlich durchaus ambitioniert und erfordert zumindest eine solide Planung und Finanzierung.
1: Wir haben jetzt dank Berlin Jazzkultur, unser Verein, jetzt ziemlich auch viel Privatmitteln zusammenbekommen. Ne? Also die Fördermitglieder bei uns kriegen so einen 50% Rabatt auf dem Ticket. Und ich glaube, innerhalb halbes Jahr haben wir um die 400 Fördermitglieder, die dabei sind. Wir machen das halt als, sag mal, von Kostenstruktur weniger staatlich komplett gefördert, sondern so eine Mischkalkulation mit Privatinitiativen, Sponsoren und dann auch mit einer kleinen Unterstützung seitens der Stadt.
0: Also Privatinitiativen, Sponsoren, ein bisschen was von der Stadt. So kann man dann also ein neues Festival auf die Beine stellen. Und es hilft natürlich auch, wenn man ein paar große Namen auf die Bühne stellt, die zahlendes Publikum anlocken. Rund 10.000 Menschen erwartet Dimitris Christidis in den kommenden Tagen beim Zigzag Jazz Festival in Berlin. Noch bis zum 1. August sind unter anderem Brad Meldau, Aldi Meola und andere Granden der Szene zu erleben. Und am Donnerstag spielen nicht zuletzt The Bad Plus im Berliner Gasometer im Rahmen ihrer Abschiedstour. Denn die Formation hat nach rund 26 Jahren ja ihren Abschied bekannt gegeben. Bandgründer Ethan Iverson am Klavier ist ja schon seit einigen Jahren nicht mehr mit dabei. Jetzt machen auch die beiden verbliebenen Gründungsmitglieder Reed Anderson und Dave King Schluss. Zumindest in dieser Konstellation. Hier aber noch ein letztes Mal live zu erleben beim Zigzag Jazz Festival in Berlin.

Hier waren sie im legendären Village Vanguard in New York. Am Donnerstag spielen Bill Charlotte und seine beiden Kollegen im Rahmen des Zigzag Jazz Festivals im Berliner Gasometer. Ja, illustres Line-up, das kann man wirklich sagen. Spannendes Programm bei diesem knapp zweiwöchigen Festival, das ja in diesem Jahr zum ersten Mal stattfindet. Es gibt zum Beispiel am Freitag auch einen Prince-Abend mit einigen seiner Mitstreiter von damals. Da geht es natürlich eher Richtung Funk and Soul. Am Tag drauf steht Kurt Rosenwinkel und Brad Mehldau dann gemeinsam auf der Bühne um 21 Uhr. Und um 22.30 Uhr gibt es dann oben auf der Sky-Terrasse, also vor toller Kulisse, auch die US-Sängerin Gretchen Parlato. Ganz tolle Künstlerin, großartige Stimme. Wir hören sie jetzt mit I Got Lost in His Arms.

Früher war sie mal eine ganz klassische Cellistin, hat unter anderem im West Eastern Divan Orchestra unter der Leitung von Daniel Barenboim gespielt. Doch mittlerweile ist die Französin Nesrine so viel mehr als das, bewegt sich in ihrer Musik zwischen Jazz, Pop, Klassik und Einflüssen aus der Kultur Nordafrikas. Sie selbst hat ja algerische Wurzeln. Sie singt nicht mehr nur mit dem Cello, sondern auch mit ihrer echten Stimme auf Arabisch, Französisch und Englisch. Ja, wohl dem, der das alles kann. Am 30.07. ist Nesrine zu Gast beim Zigzag Jazz Festival in Berlin, wo man ganz offensichtlich bei der Programmauswahl die weibliche Stimme nicht zu kurz kommen lassen wollte. Es sind eine ganze Reihe toller Sängerinnen mit dabei. Didi Bridgewater gleich zum Auftakt gestern Abend, Gretchen Parlato, Stacey Kent, Ledisi, die Brasilianerin Eliane Elias. Eben gehört Nesrine und zum Abschluss am 1. August dann auch noch die unvergleichliche Ute Lemper.

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1: Ute Lemper mit Permanently Confused. Ihr Auftritt wird dann am 1. August der krönende Abschluss beim Zigzag Jazz Festival, das seit gestern in Berlin stattfindet. Zum allerersten Mal wird sich zeigen, ob die Hauptstadt dauerhaft bereit ist für ein weiteres Jazz-Festival. Die Vorverkaufszahlen in diesem Jahr scheinen auf jeden Fall sehr vielversprechend zu sein, trotz der Sommerzeit, wo ja sicherlich einige Jazzfans auch im Urlaub sind. Aber es ist wirklich ein tolles Line-up. Am kommenden Sonntag ist zum Beispiel auch noch der Kubaner Gonzalo Rubalcaba zu Gast. In erlesener Besetzung mit Chris Potter, Larry Grenadier und Eric Harland.

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1: Zwei Uhr, die Nachrichten. Die USA haben erneut Ziele im Iran angegriffen. Das zuständige Zentralkommando der amerikanischen Streitkräfte teilte mit, damit sollten die militärischen Fähigkeiten des Landes weiter geschwächt werden, Handelsschiffe in der Straße von Hormus zu attackieren. Zudem solle Teheran zur Wiederöffnung der Meerenge gezwungen werden. Staatliche iranische Medien meldeten Explosionen unter anderem in der Hafenstadt Bandar Abbas sowie in Isfahan und Chabahar. In der Nähe des Kernkraftwerks Bushehr seien die Luftverteidigungssysteme aktiviert worden. Über mögliche Schäden war zunächst nichts bekannt. Die iranischen Streitkräfte reagierten nach eigenen Angaben mit Gegenangriffen auf einen amerikanischen Stützpunkt in Kuwait. Präsident Pezeshkian hatte zuvor erklärt, sein Land befinde sich in einem, Zitat, vollumfänglichen Krieg mit den USA. In der Straße von Hormus ist erneut ein Tanker angegriffen worden. Das Frachtschiff sei vor der Küste des Omans von einem unbekannten Geschoss getroffen worden, meldete die britische Behörde zur Sicherheit der Schifffahrt in der Nacht. Der Vorfall ereignete sich demnach knapp 15 Kilometer nordöstlich des omanischen Ortes Lima. Erst am Vortag war vor der Küste des Landes ein Schiff angegriffen worden und in Brand geraten. Der Iran verlangt, dass Schiffe eine Route entlang seiner eigenen Küste nehmen. Der Konflikt um die Meerenge ist einer der Gründe, warum die Kampfhandlungen zwischen den USA und dem Iran derzeit wieder eskalieren. Die Straße von Hormus ist von zentraler Bedeutung für den globalen Handel, etwa mit Öl, Gas und Dünger. Umstritten ist insbesondere die Frage, wie und durch wen eine sichere Durchfahrt gewährleistet werden kann. US-Präsident Trump will Zölle in Höhe von 50% auf viele aus Kanada eingeführte Waren verhängen. Zur Begründung warf er dem Nachbarland vor, es habe amerikanische Autos sowie Alkohol- und Milchprodukte unfair benachteiligt. Nach Angaben des Weißen Hauses sollen die Zölle in 30 Tagen in Kraft treten. Ausgenommen sein sollen lediglich Energieprodukte, Kalidünger, Fisch und kritische Mineralien. Die Nachrichtenagentur AP zitiert zudem einen Regierungsvertreter, wonach Trump seine Berater angewiesen habe, weitere Zölle gegen Kanada zu prüfen. Diese sollten nach Ansicht des Präsidenten